2 Uhr die Nachrichten. Die US-Streitkräfte haben wieder Ziele im Iran angegriffen. Die Attacken seien eine angemessene Reaktion auf den Abschuss eines amerikanischen Militärhubschraubers am Vortag, wie das zuständige Regionalkommando CENTCOM mitteilte. Laut iranischen Nachrichtenagenturen waren Explosionen in der Gegend von Sirik nahe der Straße von Hormuz zu hören. Außenminister Araghchi erklärte, Irans Streitkräfte würden keinerlei Angriffe unbeantwortet lassen. US-Präsident Trump hatte Teheran vorgeworfen, den Hubschrauber abgeschossen zu haben. Nach einem Al Jazeera-Bericht schloss die iranische Seite nicht aus, dass es unbeabsichtigt zu dem Zwischenfall gekommen sein könnte. Laut dem US-Militär war der Hubschrauber gestern nahe der Küste des Oman niedergegangen. Beide Piloten wurden demnach gerettet und befinden sich in einem stabilen Zustand. Der US-Kongress hat einem Finanzierungspaket zugestimmt, das die Regierung von Präsident Trump zur Umsetzung ihrer umstrittenen Migrationspolitik nutzen kann. Der Gesetzentwurf passierte nach dem Senat mit einer knappen Mehrheit auch das Repräsentantenhaus. Er sieht fast 70 Milliarden US-Dollar unter anderem für die Finanzierung der Einwanderungs-, Grenzschutz- und Zollbehörden bis ins Jahr 2029 vor. Damit konnten sich die oppositionellen Demokraten nicht mit Forderungen durchsetzen, weitere Haushaltsmittel an strengere Auflagen für die Arbeit der Behördenmitarbeiter zu knüpfen. Hintergrund sind insbesondere die tödlichen Schüsse von Bundesbeamten bei Einsätzen im Bundesstaat Minnesota. Die Trump-Regierung will nach eigenen Angaben jährlich rund 1 Million Menschen aus den USA abschieben. Berlins regierender Bürgermeister Wegner ist von der CDU als Spitzenkandidat für die Wahl zum Abgeordnetenhaus im September nominiert worden. Auf einem Landesparteitag in Neukölln erhielt Wegner 92,6% der Stimmen. Er führt derzeit eine Regierung aus CDU und SPD in Berlin an. In Umfragen zeichnet sich derzeit ein schlechteres Ergebnis für die CDU als bei der letzten Wahl ab. Wegner war in den vergangenen Monaten wegen seines Krisenmanagements während eines großflächigen Stromausfalls in Teilen der Hauptstadt in die Kritik geraten. Die CDU stellte sich anschließend aber hinter ihren Landesvorsitzenden. In Kenia ist bei Protesten gegen ein geplantes Ebola-Quarantänezentrum mindestens ein Mensch getötet worden. Nach Angaben einer Hilfsorganisation wurde der Mann bei Zusammenstößen zwischen Demonstranten und Sicherheitskräften erschossen. Ein weiterer sei verletzt worden. In der kenianischen Stadt Nanyuki protestieren die Bewohner seit Ende Mai gegen das Zentrum. Bereits Anfang Juni hatte es dabei Tote gegeben. Die Einrichtung soll auf dem Luftwaffenstützpunkt Laikipia entstehen und US-Bürger aufnehmen, die in der Demokratischen Republik Kongo dem Virus ausgesetzt gewesen sein könnten. In Kenia selbst gibt es noch keinen Ebola-Fall. Derweil stieg im Kongo die Zahl der offiziell bestätigten Infektionen mit dem gefährlichen Bundibugyo-Stamm auf 598. Nach Angaben der Behörden starben inzwischen 115 Menschen an der Krankheit. Die EU-Kommission hat den US-amerikanischen Tech-Konzern Meta verpflichtet, im Messenger-Dienst WhatsApp auch Chatbots von anderen Anbietern kostenlos zuzulassen. Meta muss laut einer einstweiligen Anordnung die Vorgaben innerhalb von 5 Tagen anpassen. Die Ermittlungen wegen möglicher Verstöße gegen das EU-Wettbewerbsrecht laufen zudem weiter. Meta hat seit Jahresbeginn einen eigenen Chatbot fest in WhatsApp integriert. Wenn andere Unternehmen selbst einen Chatbot in den Messenger-Dienst einbauen wollen, müssen sie derzeit Gebühren zahlen. Die Chatbots werden zum Beispiel dafür genutzt, um Kundenanfragen über WhatsApp zu bearbeiten. Die EU-Kommission erklärte, die Gebühren kämen einer Sperre der Konkurrenz gleich. Brüssel befürchtet, dass US-Tech-Konzerne wie Meta durch ihre Marktmacht europäischen Entwicklern von künstlicher Intelligenz benachteiligen. Das Wetter. In der Nacht südlich der Donau teils regnerisch, im Nordsee-Umfeld Schauer und einzelne Gewitter, sonst kaum Regen. Temperaturrückgang auf 11 bis 5 Grad. Am Tage wechselnd bewölkt und im Verlauf wiederholt Schauer und kurze Gewitter. Am Alpenrand Regen, später nachlassend. Höchstwerte 15 bis 21 Grad. Die weiteren Aussichten: Am morgigen Donnerstag wechselnd bewölkt mit zahlreichen Schauern und einzelnen Gewittern, später gehäuft vor allem in den östlichen Landesteilen. Abends von Westen her Bewölkungszunahme 15 bis 20 Grad. Das waren die Nachrichten.

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1: Weiter mit Josephine Schulz. Hallo. Deutschland will die Grenzkontrollen weiterführen, obwohl das gegen Freizügigkeit in der EU verstößt und auch nicht zur neuen EU-Asylreform passt, die diese Woche in Kraft tritt. Dazu gleich ein Kommentar. Außerdem in dieser Stunde ein Feature über die Sagrada Familia zum 100. Todestag von Architekt Gaudí. Und Svenja Schleiber liest aus ihrem Buch Nelka. Deutschland tut mittlerweile seit Jahren etwas, was durch die EU und das Schengen-System eigentlich ein Relikt der Vergangenheit sein sollte. Kontrollen an den Grenzen. Das widerspricht EU-Recht und passt auch nicht zum neuen Asylsystem, das in dieser Woche in Europa in Kraft tritt, kritisiert Gudula Geuter in ihrem Kommentar.
2: Die Forderungen nach einem Ende der deutschen Grenzkontrollen sind nicht neu. Und so ist es nicht weiter erstaunlich, dass die Diskussion gerade wieder aufflammt im Vorfeld des neuen gemeinsamen europäischen Asylsystems, das Ende der Woche in Kraft tritt. Erstaunlich ist etwas anderes, nämlich wie defensiv die Kritiker auftreten. Perspektivisch sollten die Kontrollen an den deutschen Grenzen zu einem Ende kommen, sagt der SPD-Innenpolitiker Sebastian Fiedler. Und die EU-Kommission rät der Bundesregierung zu einem schrittweisen Abbau. Das klingt gerade so, als wäre der Umgang mit den Kontrollen ins Belieben der Politik gestellt. Das ist es nicht. Deutschland ist Teil des Schengen-Raumes. Das heißt, es hat sich verpflichtet, nicht nur politisch, sondern auch rechtlich, zu offenen Grenzen in Europa. Es gibt Ausnahmen, aber die sind eng und sie gelten an sich jeweils nur für kurze Zeit. Deutschland bricht mit beidem. Ohne ausreichende Begründung wird auch da kontrolliert, wo es wenige illegale Übertritte gibt, aus Luxemburg zum Beispiel. Und auch wenn die Rundumkontrollen, eingeführt von der SPD-Politikerin Nancy Faeser, verstärkt vom CSU-Mann Alexander Dobrindt, die Kontrollen weiter ins Bewusstsein gerückt haben, von zeitlicher Begrenzung kann mancherorts keine Rede sein. An den Autobahnen aus Österreich geht es seit vielen Jahren um feste Einrichtungen. Ja, Deutschland ist derzeit nicht das einzige Land, das hemdsärmelig mit den Regeln umgeht, aber das macht es nicht besser. Wie hemdsärmelig es zugeht, zeigen die angeführten Argumente. Allen Ernstes wird da etwa vorgebracht, dass offene Haftbefehle vollzogen werden könnten oder Drogenschmuggler ins Netz gingen. Natürlich tun sie das. Das täten sie auch bei Kontrollen an der Grenze zwischen Berlin und Brandenburg. Wer so argumentiert, will schon im Ansatz kein Europa der offenen Grenzen. Unionspolitiker sagen zudem, und so sagt es auch der Koalitionsvertrag, bevor die Kontrollen enden, müsse zuerst der Schutz der europäischen Außengrenzen funktionieren. Das ist eine Art Notwehrargument. Aber wie kann das gelten, wenn sich die illegalen Grenzübertritte an den Außengrenzen mehr als halbiert haben, wenn die Zahl der Asylanträge in Deutschland auf dem Niveau vor der Flüchtlingskrise ist? Vor dem Hintergrund ist es auch schief, weil unnötig, jetzt mit dem Inkrafttreten des neuen Asylsystems zu argumentieren. Es geht nicht nur um Politik, es geht in erster Linie um Recht. Das Bundesinnenministerium zeigt sich davon unbeeindruckt und das ist das eigentliche Problem. Um den Preis eines Kräftemessens in Europa, einer Reaktion auf die gefühlte Stimmung im Land, werden Regeln für beliebig erklärt. Es ist ein weiterer Beitrag zur Erosion von Recht. Und das hat Folgen nicht nur für Europa, sondern es strahlt auch ins Inland aus. Deutschland kann das an sich nicht recht sein und den Regierungsparteien auch nicht.
1: Das war die Meinung von Gudula Geuter. Wer in Barcelona nicht nur Tapas essen und am Strand liegen und feiern will, sondern auch was von der Stadt sehen möchte, der wird sehr wahrscheinlich auch die Sagrada Familia ansteuern. Das Wahrzeichen der Stadt vom berühmten Architekten Gaudí. Was eher nicht so schön ist, ist dann der hohe Eintrittspreis und die oft kilometerlangen Schlangen von Touristen, die sich davor drängeln. Aber die Sagrada Familia ist ja nicht nur Touri-Attraktion, sondern vor allem auch ein religiöses Gebäude. Eine Ambivalenz, die wir jetzt im Feature näher beleuchten, heute zum 100. Todestag von Antoni Gaudí.
3: Der Platz vor der Sagrada Familia in Barcelona. Am U-Bahn-Ausgang bei der Geburtsfassade hat sich eine kleine Traube Menschen angesammelt. Sie legen den Kopf in den Nacken und beobachten, wie in genau 172,5 Metern Höhe drei Handwerker am Turm arbeiten. Mit Hilfe eines riesigen Krans setzen sie in Millimeterarbeit ein noch verhülltes, balkenartiges Segment auf den Unterbau des filigranen Turms. Das Segment ist das Schlussstück des Kreuzes auf dem Jesusturm, dem höchsten Kirchturm der Christenheit. Sie sei mit ihrer Tochter eigens hergekommen, um diesen Moment mitzuerleben, sagt Marta Dominguez. Die Sagrada Familia ist ein Symbol für Barcelona. Wir haben sie im Laufe der Zeit wachsen sehen. Und in unserem heutigen Zeitalter mitzuerleben, wie so ein Bauwerk fertiggestellt wird, ist schon etwas Besonderes. Es fehlt zwar noch die Gloria-Fassade, aber nun den höchsten Turm der Christenheit in unserer Stadt zu haben, freut mich sehr. Wenig später, an diesem Februartag, tritt Jordi Faulí, der Chefarchitekt der Sagrada Familia, vor die Kameras und Mikrofone. Der kleine Mann mit dem spitz gestutzten grauen Vollbart ist sichtlich bewegt.
0: Heute haben wir den obersten Teil des Kreuzes des Jesusturms angebracht und damit den höchsten Punkt der Sagrada Familia vollendet. Es ist ein Kreuz mit vier Armen, genau wie Gaudí es sich gewünscht hat, verkleidet mit weißer Keramik, sodass es weithin leuchtet. Für mich ist das heute ein sehr schöner Tag.
3: Pünktlich zum 100. Todestag des Architekten Antoni Gaudí wird im Juni 2026 Papst Leo XIV. Den Turm segnen und weihen.
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3: Millionen Touristinnen und Touristen besuchen die Sagrada Familia jährlich. Allein 2025 waren es rund 4,9 Millionen. Sie fotografieren die von Antoni Gaudí gestalteten, üppig mit Pflanzen, Tieren und Ornamenten verzierten Portale der Geburtsfassade, auf der die Geschichte von Jesu Geburt und seiner Kindheit erzählt wird. Sie bestaunen die vier von Löwe, Stier, Adler und Engel gekrönten Evangelistentürme und erfahren, wie viele der insgesamt 18 Türme sich noch im Bau befinden. Als Predigt aus Stein bezeichnete Antoni Gaudí die von ihm entworfene Basilika immer wieder. Nicht nur die Figuren, auch die Geometrie selbst hat eine religiöse Botschaft, sagt Chefarchitekt Jordi Faulí.
0: In der Sagrada Familia drückt Gaudí seine theologische Botschaft über die Architektur aus, die sehr häufig auf geometrische Formen oder die Kombination verschiedener Formen zurückgeht. Die Säulen im Hauptschiff fußen auf einer manchmal sternförmigen, manchmal eher runden Grundfläche und verzweigen sich immer weiter nach oben, sodass die Grundfläche, je weiter sie nach oben strebt, immer kreisförmiger wird. Gaudí hat gesagt, die Säule steht für die Suche nach Gott. Denn der Kreis ist ja letztlich nichts weiter als eine Figur mit unendlich vielen Seiten. Und das Unendliche ist das Göttliche.
3: Jordi Faulí leitet seit 2012 die Bauarbeiten und ist damit der vierte Chefarchitekt nach Antoni Gaudí. Gaudí selbst konnte bis zu seinem tödlichen Straßenbahnunfall 1926 nur die Krypta, einen Teil der Geburtsfassade sowie den ersten der geplanten 18 Türme fertigstellen. Seinen Nachfolgern hat der Architekt Fotografien, Skizzen, Notizen und Gipsmodelle hinterlassen, die im spanischen Bürgerkrieg teils schwer beschädigt wurden. Gaudís Ideen so wahrheitsgetreu wie möglich umzusetzen, sieht Faulí als seine Lebensaufgabe.
0: Gaudí wusste, dass er dieses Bauwerk zu Lebzeiten nicht vollenden würde und hat daher uns Nachfolgern so viele Informationen wie möglich hinterlassen. Es gibt sehr detaillierte Vorlagen, zum Beispiel diese großen Gipsmodelle. Wir haben auch Zeichnungen, die sind zweidimensional. Wir müssen ihnen also erst eine Form geben, abgeleitet von dem, was wir aus den Gipsmodellen wissen. Für alles, was nicht so genau ausgearbeitet ist, hat er uns seine mathematischen Überlegungen, die so klug miteinander kombinierten geometrischen Figuren, hinterlassen.
3: Die Art und Weise, wie Gaudis Nachfolger an der Kathedrale weiterbauen und seine Ideen interpretieren, stieß nicht immer auf Gegenliebe. 1965 forderten namhafte Architekten und Künstler wie Le Corbusier, Mies van der Rohe und Joan Miró in einem offenen Brief einen Baustopp. Es sei schlicht unmöglich, das Werk eines immer wieder, auch spontan arbeitenden Künstlers, posthum weiterzuführen, ohne die Essenz zu verfälschen, heißt es darin. Heute ist es vor allem die Passionsfassade, die manche Besucher kopfschütteln zurücklässt. Der Bildhauer Josep Subirax hat hier in den 1980er Jahren mit roh wirkenden kantigen Skulpturen das Leiden Christi dargestellt. Eine ästhetische Zumutung, findet Anwohner Salvador Barroso.
5: Schauen Sie sich das doch mal an. Erinnern diese Figuren Sie nicht an einen berühmten Film? Genau. Star Wars. Gaudí hätte sowas niemals gemacht.
3: Am Fuß der Passionsfassade kauert eine weitere Skulptur von Subirax. Den fast rechteckigen Kopf gesenkt, die Augen zu zwei schmalen Schlitzen geschlossen, die Mundwinkel nach unten gezogen. Die Schande des Petrus hat der Bildhauer sein Werk genannt. Esteve Camps ist Präsident der Junta Directiva, der Stiftung, die die Sagrada Familia verwaltet. Er stattet der Kirche fast wöchentlich einen Besuch ab und sieht darin das Vermächtnis von Antoni Gaudí gut zeitgenössisch übersetzt.
6: Ich liebe die Schande des Petrus, weil sie der Tragödie und dem Schmerz ein menschliches Antlitz gibt. Subirax übermittelt das Leiden eines Menschen, der seine Schuld eingesteht und sie bereut, in nur 4 Linien. Gaudí hat schon 1913 gesagt, dass die Passionsfassade, im Gegensatz zur Geburtsfassade mit den glücklich und zufrieden wirkenden Menschen, hart wirken und am besten Angst einflößen sollte.
7: Diese Fassade muss hart und grausam sein, als bestünde sie aus Knochen.
3: Soll Gaudí seinen Mitarbeitern mit auf den Weg gegeben haben. Angst, Schmerz, Schuld und Sühne, das sind zentrale Gedanken der Sagrada Familia. Der Mäzen Josep Maria Boccabella konzipierte sie in den 1870er Jahren als Sühnetempel. Die Kirche sollte ausschließlich durch Spenden und Almosen finanziert werden, als Akt der Buße für die Sünden der modernen Welt. Boccabella, von Beruf Buchhändler, war Mitbegründer und Präsident der Josefsgesellschaft in Barcelona. Dem Schutzpatron der Handwerker gewidmet, unterhielt die katholische Gesellschaft Fürsorgeeinrichtungen für Arbeiter und sollte so der auch in Barcelona aufflammenden Arbeiterbewegung den Wind aus den Segeln nehmen. An der Geburtsfassade zeigt eine Figurengruppe einen Teufel in Drachengestalt. Der Teufel reicht einem Arbeiter eine sogenannte Orsini-Bombe, eine mit Stacheln besetzte Sprengbombe aus Stahl. Sie ähnelt der, die ein anarchistischer Attentäter Ende des 19. Jahrhunderts in den vollbesetzten Saal des Opernhauses Liceo warf. Der Anschlag verstörte Barcelonas Bourgeoisie zutiefst. Das Kriegsrecht wurde verhängt. Hunderte Arbeiter verhaftet und der Täter zum Tode verurteilt. Versuchung der Menschheit hat Gaudí das von ihm entworfene Ensemble genannt. Ein politisches Statement im Sinne der Josefsgesellschaft. Wer Gewalt gegen die Eliten verübt, ist vom Teufel angestiftet. Allein in Barcelona zählte die Josefsgesellschaft 600.000 Mitglieder, sagt Stiftungspräsident Esteve Camps.
8: Les entitats piadoses tenien l'obligació d'anar.
6: Religiöse Wohltätigkeitsgesellschaften wie die Josefsgesellschaften hatten damals die Verpflichtung, nach Rom zu reisen, für den sogenannten Peterspfennig, eine Spende zur Förderung der Kirche. Als Josep Maria Boccabella nach Rom reiste, gratulierte der Heilige Vater ihm zu den vielen Mitgliedern, sagte aber: Inzwischen widmet sich jeder dem heiligen Josef, aber niemand erinnert sich, dass der Menschensohn von einer Mutter geboren wurde. Vater, Mutter, Sohn. Das ist die heilige Familie. Zurück in Barcelona gab Herr Boccabella das dem Vorstand weiter. Das ist der eigentliche Ursprung der Sagrada Familia.
3: Ein Sühnetempel für die heilige Familie, für Jesus, Maria und Josef. Auch darin steckt eine politische Botschaft. Es war der Versuch, der Säkularisierung Einhalt zu gebieten und traditionelle Familienstrukturen zu stärken. Bis heute fließen alle Eintrittsgelder für die berühmte Touristenattraktion in den Bau. Zwischen 26 und 33 Euro kostet ein Ticket. Dazu kommen private Spenden. Das Geschäft floriert. 134 bis 135 Millionen Euro nimmt die Sagrada Familia laut eigenen Angaben im Jahr ein. Tag für Tag schieben sich Besuchermassen auf den beiden Vorplätzen vor Barcelonas berühmtestem Wahrzeichen. Fliegende Händler verkaufen Kühlschrankmagneten und Schlüsselanhänger mit Gaudís Bau. Straßenmusiker versuchen sich in stimmungsvoller Untermalung. Den Parkplatz für Touristenbusse hat die Stadtverwaltung nach Beschwerden der Anwohner ein paar hundert Meter in Richtung Meer verlegt. Doch die Sagrada Familia ist nicht nur Touristenattraktion. Sie hat auch seelsorgerische Aufgaben. Josep Maria Turull ist Rektor der Basilika und der Pfarrei. Die Balance zwischen beidem zu finden, sei eine tägliche Herausforderung.
5: Wir versuchen, den touristischen Moment ganz klar vom liturgischen zu trennen. Wenn eine Messe gefeiert wird, sind keine touristischen Besucher erlaubt. Aber auch unsere Kirchengemeinde selbst hat eine Doppelfunktion. Sie ist zum einen eine relativ überschaubare lokale Gemeinde, zum anderen Anlaufstelle für internationale Pilger. Wir versuchen warmherzig die Menschen aufzunehmen, die aus aller Welt kommen, um sich hier an Gaudís einzigartiger Spiritualität zu erfreuen.
3: Jeden Sonntag wird in der Sagrada Familia eine internationale Messe gefeiert. Wer sie besuchen will, muss vorher online eine der 900 kostenlosen Eintrittskarten reservieren und sich ab 8 Uhr morgens in einer langen Schlange einreihen. Pilgergruppen aus Italien stehen neben einem Ehepaar aus Polen. Eine französische Schulklasse posiert fürs Gruppenfoto. Es herrscht babylonisches Sprachgewirr, auch während des Gottesdienstes. In Predigt und Fürbitten gibt es Passagen auf Spanisch, Katalanisch, Deutsch, Englisch, Italienisch. Die meisten Besucher sind mit den Riten der katholischen Messe vertraut. Manche schauen erst scheu zum Sitznachbarn, bevor sie sich niederknien oder bekreuzigen. Vor der Eucharistie eine Lautsprecherdurchsage auf Japanisch und Chinesisch. An der Heiligen Kommunion dürfen nur katholisch Getaufte teilnehmen. Nach Ende des Gottesdienstes knipsen fast alle noch ein Selfie von sich im Säulenwald der Basilika.
9: Ich bin sehr glücklich, hier zu sein. Das ist einfach ein einzigartiges Erlebnis, das ich nicht vergessen werde. All diese architektonischen Details, die ich zwar nicht ganz verstehe, aber die trotzdem wunderschön sind.
3: Schwärmt eine in den USA lebende Venezolanerin. Josep Maria Turull kennt solche Reaktionen. Er spricht von der Via Pulchritudinis, dem Weg der Schönheit. Ein theologischer Ansatz, der die Erfahrung von Schönheit durch Kunst, Musik und Architektur als Weg zum Göttlichen beschreibt.
5: Wenn die Menschen zum ersten Mal vor der Sagrada Familia stehen, wenn sie zum ersten Mal den Innenraum betreten, bleibt ihnen vor lauter Bewunderung buchstäblich der Mund offen stehen. Und wenn sie den Mund geöffnet haben, dann öffnen sie in der Regel auch etwas ihre Herzen, und sei es nur einen winzigen Spalt, für den Schöpfer dieser Schönheit, für Gott. Das ist das Wunder, das sich in der Sagrada Familia immer wieder ereignet.
3: Ein Wunder. Josep Maria Turull wählt seine Worte bewusst. Der Theologe gehört zur Vereinigung, die die Seligsprechung des Architekten Antoni Gaudí vorantreibt.
9: Ein frommer, vorbildlicher Lebenswandel wurde dem ehrwürdigen Diener Gottes bereits bestätigt. Was kirchenrechtlich noch fehlt, ist ein Wunder. Zum Beispiel eine medizinisch unerklärliche Heilung dank Gaudís Fürsprache bei Gott. Die Seligsprechung ist in der katholischen Kirche die Vorstufe zur Heiligsprechung.
5: Gaudí hat diese Kirche erschaffen, aber diese Kirche hat auch ihn geschaffen. Er ist durch die Arbeit an ihr zu einem gläubigen Menschen geworden, der täglich die heilige Messe hörte, den Rosenkranz betete, zur Beichte ging. Er war nicht nur ein Genie, sondern auch Gott sehr nah.
9: Die weißen Mosaiksteine des Kreuzes auf dem Jesusturm der Sagrada Familia glitzern in der Sonne. Zur Einweihung hat man sie auf Hochglanz poliert. Doch die Bauarbeiten gehen weiter. Noch fehlt die Gloria-Fassade mit dem Hauptportal der Basilika, gekrönt von 4 Türmen mit einer weitläufigen Treppe davor. Auf der Gloria-Fassade soll nach dem Willen Gaudís der Aufstieg des Menschen zu Gott dargestellt werden.
6: Die Basilika fertigzustellen ist keine einfache Aufgabe. Es ist ja etwas völlig anderes, die Hölle im 19. Jahrhundert darzustellen, als das aus der heutigen Zeit herauszutun. Schon allein wegen des technologischen Fortschritts. Eine theologische Kommission hat sich 3 Jahre lang damit beschäftigt, Gaudís Botschaft an die heutige Zeit anzupassen.
9: Sagt STW Camps. 3 verschiedene Künstler hat die Stiftung der Sagrada Familia damit beauftragt. Den Bildhauer Miquel Barceló aus Mallorca, die Künstlerin Cristina Iglesias aus Madrid und den Mexikaner Javier Marín. Geplante Zeit bis zur Fertigstellung 10 Jahre mindestens, vielleicht auch länger.
7: Mein Kunde hat keine Eile.
9: Wenn Antoni Gaudí zu Lebzeiten gefragt wurde, wann die Sagrada Familia denn nun endlich vollendet sei, soll er immer wieder mit diesem Satz geantwortet haben. Ein Verweis auf Gott, den Gaudí als seinen eigentlichen Bauherrn betrachtete. Auch Jordi Faulí, der heutige Chefarchitekt, hat den Ausspruch in seinen Wortschatz übernommen. Wie bereits seine Vorgänger und womöglich auch seine Nachfolger. Dennoch. Wenn Jordi Faulí seine Augen schließt, sieht er Barcelonas berühmtestes Bauwerk in fertigem Zustand vor sich.
0: Ich stelle sie mir immer schon vollendet vor. Um sie zu betrachten, wähle ich den Weg vom Meer. Man sieht sie schon von Weitem. Wenn man sich ihr nähert, verschwindet sie manchmal zwischen den Häusern, taucht aber immer wieder auf mit ihren 18 Türmen, den 3 Fassaden. Ich würde sie einmal umrunden und dann durch eine der 3 Türen in der Gloria-Fassade treten, in das Innere der Basilika. Die Gesamtheit der Sagrada Familia erblicke ich von dort. Den gesamten Innenraum. Das wird sich in fast keiner anderen Kirche erleben lassen, in fast keiner so großen. Alles in ihr, jedes Portal, jede Säule ist gleich wichtig.
9: Irgendwann, da ist er sich sicher, ist Barcelonas ewige Baustelle Geschichte und die Sagrada Familia tatsächlich vollendet.
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1: Die Schriftstellerin Svenja Leiber erzählt in ihrem Buch Nelka das Leben einer Zwangsarbeiterin, einer 16-Jährigen, die 1941 aus der heutigen Ukraine nach Deutschland verschleppt wird. Und das Buch zeigt, wie sich politische Gewalt des 20. Jahrhunderts richtig in den Körper der Menschen einbrennt. Sie war zu Gast bei uns in der Sendung Lesezeit bei meiner Kollegin Wiebke Koromka.
10: Bevor wir gleich eine Lesung aus Ihrem Roman hören, es ist der 5. nach Ihrem Debüt Büchsenlicht aus dem Jahr 2005, das war ein Erzählband. Vielleicht versuchen wir mal für all diejenigen, die Ihr Werk nicht ganz kennen oder nur einzelne Bücher kennen, uns dem so ein wenig anzunähern. Und ich fange mal ganz äußerlich an, nämlich bei den Titeln Ihrer Bücher. Büchsenlicht habe ich schon erwähnt, Schipino könnte man noch nennen, Casamira, jetzt Nelka, Das letzte Land gibt es noch. Das sind alles Titel, bis auf Das letzte Land, die sehr kurz sind. Also immer ein Wort und manchmal auch so einen etwas merkwürdigen Namen haben. Auf den ersten Blick könnte man ja sagen, Sie sind in Hamburg geboren, in Norddeutschland aufgewachsen. Man unterstellt ja den Norddeutschen immer so eine gewisse Lakonie. Aber erzählt das vielleicht auch was über Ihre Haltung, Ihren Blick, Ihren Zugriff auf einen Stoff?
11: Interessante Frage. Also tatsächlich ist auch Das letzte Land der einzige Titel, der eigentlich nicht von mir war. Lakonie finde ich auch sehr gut, also als Stichwort, weil mir das tatsächlich auch wichtig ist eigentlich, dass die immer im Schreiben auch anwesend ist. Und es sind ja jetzt bei Casimira und Nelka, das sind tatsächlich die Eigennamen ja der Hauptfiguren. Und da ist es wirklich auch so gedacht, es kommt eigentlich noch ein dritter Teil, Trud, wieder ein etwas eigensinniger Name, wirklich diese Frauen ganz so ins Zentrum zu stellen und das eigentlich im Titel schon festzumachen, dass es um diese Figur gehen wird, obwohl da ja dann immer sehr viel andere Geschichte drumherum erzählt wird.
10: Und wenn ich jetzt mal topografisch gucke und sozusagen Ihr Werk probiere, so ein bisschen zu vermessen oder zu umreißen, dann kann man auf der einen Seite feststellen, Norddeutschland spielt immer wieder eine Rolle, auch jetzt in Ihrem neuesten Roman, und Osteuropa. Norddeutschland kann man, ich habe es eben erwähnt, natürlich einfach biografisch erklären. Wie ist dieser osteuropäische Raum zu einem Raum geworden, den Sie schreibend erkunden in Ihren Büchern?
11: Ich glaube, mein Interesse am osteuropäischen Raum kam ganz und gar über die Literatur. Also eigentlich fast so ein bisschen so ein slavophiler Zug, der über die Literatur kam. Und dabei muss man aber sagen, und das ist mir aber erst sehr, sehr spät aufgefallen, zum Beispiel eine Gesamtausgabe von Dostojewski war ein Geschenk, was mein Großvater an viele in der Familie sozusagen gemacht hat. Und mein Großvater, ja, wie der eine wie der andere im Russlandfeldzug war. Und dieser Großvater aber, und das ist ja eine Wendung, die einige gemacht haben, in diesem Angriffskrieg und in diesem Grauen eigentlich dann vielleicht aus Selbstschutz, vielleicht auch aus bestimmten Begebenheiten heraus, slavophil geworden ist. Und ich habe da lange auch drüber nachdenken müssen, was ist das eigentlich für eine Wendung? Das ist ja etwas, was in Deutschland auch in einigen Themen nach dem Krieg auch passiert ist. Und das hatte aber zur Folge, dass ich ganz früh, Anfang der 90er Jahre, zunächst nach Russland gereist bin, auf den Spuren von diesem Mann, von diesem Großvater, in dem Versuch, irgendetwas nicht wieder gut zu machen, das wäre anmaßend, aber an irgendeiner Art Begegnung oder ja, Austausch zu arbeiten. Und ich war damals mit dem Tagebuch von ihm tatsächlich dort unterwegs, um auch die Orte aufzusuchen, wo er war, was er notiert hat. Und aus dem, glaube ich, hat sich immer mehr eigentlich dieses Interesse am osteuropäischen Raum entwickelt. Und ich bin dann sehr, sehr viel, natürlich auch durch Polen, aber auch durchs Baltikum und dann später in die Ukraine und also nach Südosteuropa gereist. Und würde irgendwie auch sagen, das ist so eine Art innerer Kompass auch, der so irgendwie nach Osten ausgerichtet ist. Ich war zum Beispiel noch nie in Amerika und werde ich vielleicht auch nie mehr hinfahren. Das ist jetzt auch sehr unwahrscheinlich geworden, fast. Aber, und das ist aber irgendwie eine Neigung auch, die vielleicht sogar noch irrationaler ist als das, was ich jetzt beschrieben habe.
10: Ihr jüngster Roman, Nelka, aus dem Sie jetzt gleich lesen werden, der spielt auch genau in diesen Gegenden, eben in Norddeutschland und in der Ukraine und damit ja auch in einer sehr versehrten Gesellschaft, Landschaft, die jetzt auch durch den russischen Angriffskrieg wieder versehrt, verletzt, brutal eingenommen wurde oder versucht wurde einzunehmen. Mhm. Was gibt es für einen historischen Hintergrund für diese Geschichte, die Sie jetzt in Ihrem Roman erzählen? Es geht um eine junge Frau, Nelka. 16-jährig wird die verschleppt von deutschen Soldaten nach Norddeutschland. Und das ist ja kein Einzelfall, sondern da steht eine große Geschichte dahinter, die Sie auch in Ihrem Nachwort erläutern. Und mir schien, das ist so ein Teil, man kann ja sagen, die Geschichte, die Verbrechen des Nationalsozialismus sind vergleichsweise gut aufgearbeitet. Aber dieser Teil der Geschichte, der scheint mir so ein bisschen aus dem breiten Bewusstsein, ja, oder da noch nicht angekommen zu sein.
11: Ja, also das ist, man muss tatsächlich sagen, dass die historische Aufarbeitung der Zwangsarbeit dieses ganzen Komplexes, von dem ja über 20 Millionen Menschen betroffen waren, später eingesetzt hat, deutlich später als die Aufarbeitung des Holocaust, obwohl man es eigentlich gar nicht trennen kann, obwohl natürlich der Holocaust auch über Arbeit stattgefunden hat, unter anderem. Und ich bin aber konkret auf dieses Thema gestoßen. Also ich hatte mich vorher in dem Roman Casimira ja schon mal sozusagen mit dieser Phase auch der NS-Zeit beziehungsweise auch der Zeit davor beschäftigt und da noch mehr mit Fokus eigentlich auf eine jüdische Unternehmerfamilie. Und ich bin bei diesem Thema eigentlich fast überraschend darauf aufmerksam gemacht worden, dass der Apfelbaum im Garten meiner Eltern, ein Baum, der da noch steht, früher waren das viele Bäume, dass dieser Apfelbaum, für den ich eigentlich einfach einen Nachbarn gefragt habe, ob er den verjüngen könnte, von Zwangsarbeitern gepflanzt worden sei. Wie übrigens, so sagt er, auch die anderen Obstbäume in der Gegend. Und weil ich das nicht wusste, hat es mich einfach auch plötzlich so betroffen gemacht, dass ich angefangen habe zu recherchieren, von welchen Zwangsarbeitern spricht er, weil er sprach von sehr vielen, die dort waren. Und was hatte es mit diesen Pflanzungen auf sich? Und ich bin dann in dem Dorf selbst, aus dem ich komme, das ist ein ganz, ganz kleines Dorf mit 35 Einwohnern, nicht auf konkrete Quellen mehr gestoßen und habe deswegen meine Suche so ein bisschen ausgedehnt und schließlich mich ganz auf Schleswig-Holstein sozusagen ausgerichtet und auf die Landwirtschaft, weil dann sehr schnell deutlich wurde, dass gerade da sehr, sehr viele Zwangsarbeitende eingesetzt waren. Das hat mit der Struktur von der Landwirtschaft da natürlich zu tun. Und sich dann zeigt, es waren über 225.000 Menschen in Schleswig-Holstein allein zur Arbeit gezwungen. Und so kam sozusagen diese Doppelung, also einerseits überhaupt nicht mit Zwangsarbeit zu beschäftigen, aber eben vor allem auch anhand dieses Themas der Äpfel oder des Obstes. Zunächst war das noch allgemein Obst. Und dazu kam auch, dass ich auf eine Erzählung gestoßen bin auf einem Gutshof, der in der Nähe gelegen ist von diesem Dorf, wo tatsächlich der ehemalige Verwalter später eine Obstplantage angelegt hat.
10: Svenja Leiber, wir hören jetzt eine Lesung aus Nelka. Nicht den Anfang des Romans, aber man könnte sagen, ein wenig den Anfang jedenfalls der Familiengeschichte von Nelka, die in Lemberg spielt.
11: Womit beginnen? Mit den Herren oder mit den Knechten? Mit den Erzählten oder den Unerzählten? Womit beginnen? Mit dem Kummer oder mit dem Trost? Es muss von allem handeln. Und es muss vorn beginnen. Und seinen Anfang nahm es vor vielen Jahren im armen Kronland Galizien in der Stadt Lemberg, damals gerade polnisch Lwów, wo ein Mann namens Wendelin Lechner lebte, der aber kein Pole war, dafür ein nicht unbekannter Pomologe. Oder jedenfalls den Bauern und Pächtern bekannt, die eine Ahnung von Äpfeln hatten, diesen so selbstverständlichen und dabei so eigenartigen Früchten, verwandt mit Erdbeeren und Rosen, die angeblich einmal im Paradies wuchsen, in seiner Mitte sogar, und die doch auch das Paradies zerstörten und die Menschen lehrten, sich zu schämen, was immer Scham ist und was immer das Paradies gewesen sein mochte, eine Idee oder schon Ideologie. Wendelin Lechner, bis vor wenigen Jahren noch Baumwart und Wanderlehrer im österreichisch-kaiserlichen Dienst, der die öffentlichen Obstbäume entlang der Hauptstraßen und die privaten Obstbäume in Gärten und Plantagen begutachtete, beschnitt und beschrieb, und der nach dem Zerfall der Monarchie und der zeitweiligen Russifizierung der Stadt nun ein Berater für Obstbau am Botanischen Institut der Universität Lemberg oder Lwów war, lebte jedenfalls in der Hochzeit der Ideologien. Und Lemberg lag wie ein Zankapfel in einem Gebiet, nach dem alle Seiten griffen. Mal der Zar, mal die Polnische Republik, mal die Ukrainer, dann der erste Generalsekretär und schließlich die Faschisten. Wendelin Lechner lebte zwischen den Gewalten. Und eines Tages auf dem Heimweg vom Institut, es war der 11. Juni 1924, erblickte er Jeva Silber, die eben aus einer Buchhandlung trat, welche Bücher in mehreren Sprachen anbot. Denn in Lemberg zwitscherte und stritt es mindestens auf Polnisch, Russisch, Ruthenisch, Deutsch und Jiddisch in den Straßen, wie in einer belebten Gartenhecke. Und Jeva beherrschte diese Sprachen alle. Darum verstand sie auch den beiläufig gemurmelten Satz von Wendelin, der ihm bei ihrem Anblick eher versehentlich auf die Lippen gekommen war und der ungefähr davon handelte, dass ein so schöner Juniabend der Welt verloren ginge, verbrächte ihn ein Mensch ganz allein. Und so verbrachten sie ihn zusammen, nah beieinander, so nah, wie es eben geht. Sie liebten sich im Dunkeln hinter einem Denkmal im Park und in den folgenden Tagen liebten sie sich noch mehrmals in einem Hinterzimmer im Institut, zwischen Regalen und Kisten oder im rauschenden Regen in den Wiesen vor der Stadt. Sie heirateten, solange Jevas Bauch noch in ein Kleid passte, und bezogen in der Kopernikusstraße oder Ulica Kopernika eine Wohnung mit zwei Zimmern in der obersten Etage eines Mietshauses, wie sie damals in Lemberg üblich waren. Gelb gestrichen, 2 bis 3 Etagen über dem Erdgeschoss, in welchem in diesem Fall ein Uhrengeschäft ansässig war. Dort lebten sie bald zu dritt und wie die meisten nicht arm und nicht reich, nicht besser, aber auch nicht schlechter. Sie lebten einfach in diesem Lemberg mit seinen beleuchteten und unbeleuchteten Ecken, seinen elektrischen Straßenbahnen und seinen Pferdewagen, seinem lauten Lachen und den leisen Gerüchten, seinen überhitzten Dachstuben und feuchten Kellern, seinen blendenden Lichtspielen und schummrigen Buchläden, Büros und Bordellen, Juweliergeschäften und Bäckereien, seinen Volksschulen und seiner Universität, seinen armen Küchen und Cafés, den Milchhallen und Restaurants, seinen verschiedenen Betstuben, Gotteshäusern und Theatern, seinen Traffics und Druckereien, seinen Postboten, Schraubenhändlern, Zahnärzten und Hutmacherinnen. In jenem Lemberg, das ein berühmter Schriftsteller einmal einen bunten Fleck und Wendelin Lechner, vielleicht in Anlehnung an die gelben Fassaden, oder aus eigensinniger Liebe einen goldenen Pepping nannte, den allerfeinsten unter den Äpfeln. Im Sommer zogen sie, indem sie auf der Verlängerung der Kopernikusstraße nach Südwesten fuhren, den Park und den Zopkow-Teich rechter Hand und das Ende der Straßenbahn und ihre Wagenschuppen hinter sich lassend vor die Stadt, wo Wendelin einen Obstgarten hatte. Sie richteten sich dort, sobald es warm genug war, in einem schlichten Holzhaus ein, versorgten die Bäume am Tag und empfingen am Abend Gäste. Nelka erzogen sie lose in ihrem jeweiligen Glauben und ihrer jeweiligen Sprache, wobei das Polnische ihre Haussprache war und ihr Glaube nur alte Gewohnheit. Wenn es aber um Politik ging, sprach Jeva Russisch, und wenn es um Äpfel ging, sprach Wendelin Deutsch. Und so lernte Nelka die Beschreibungen der Systeme und die Beschreibungen der Früchte, aber selbst sprach sie kaum. Grüßte nur flüsternd die komische Grete, die Renetten, Lord Grosvenor, Madame Favre oder Ingrid Marie in den Kronen, während sie durch den Garten streifte, schwamm im Teich hinterm Zaun, so leise es ging, um die Frösche nicht zu stören, und schlief nachts in der untersten Schublade der breiten Kommode, bis sie so groß geworden war, dass die Beine und Arme hinaushingen. Die Welt um sie her wuchs und verging, die Natur setzte zusammen und zersetzte auch wieder. Nelka sammelte ein und säte aus, glaubte an alles, was sie sah, Schöpfung im Frühjahr, Erschöpfung im Herbst, und dazwischen in Sommer und Winter 2 Weisen des Schlafs, einen in Wärme, einen in Kälte. Und es wunderte sie nur, dass sie selbst von einem ins andere ging, als wäre sie ein Faden, ohne zu reißen. Es ist eine schwüle Nacht im Hochsommer 1941. Das Fenster steht offen, aber die Luft regt sich nicht. Von der Straße dringen Geräusche ins Zimmer. Männerstimmen, deutsche Befehle, Motorenlärm. Man ist einmarschiert. Man hat die Bolschewisten totgeschlagen. Tagelang zitterte die Straße unter den einfahrenden Kettenfahrzeugen. Anders als die Sowjets oder Russen, die einst auf weißen Pferden gekommen sein sollen, kam man mit schwerem Gerät aus Stahl. Das NKDW-Büro ist nun eine deutsche Kommandantur. Man kommt nicht als Befreier, man kommt, um zu besitzen. Und so sitzt da ein junger Feldjäger, direkt unter dem Fenster in seinem offenen Wagen und singt ein deutsches Lied, als gehörte ihm die Straße. Er singt laut und allein. Leider nicht sehr schön. Und leider nicht das schöne Lied vom einsamen Menschen, das Nelkas Vater so schön singen konnte. Der Feldjäger singt ein Gruppenlied, ein Marsch. Er hat auf Befehl seines Kommandanten gestern zwei Leute totgefahren. Das versucht er zu vergessen. Nelke liegt auf dem Bett und lauscht, schaut zur Decke hinauf und weint. Sie macht kein Geräusch. Sie sieht verschwommen, wie sich auf der Tapete die Lichtfächer, die von den vorbeifahrenden Autoscheinwerfern hereinleuchten, entfalten und auf dem Weg über die Wand in der Ecke abknicken. Es sieht schön aus, aber es hat keine Bedeutung. Sie teilt das Zimmer seit kurzem mit Jascha, dessen Familie nicht mehr lebt. Jascha schläft. Er ist erschöpft. Er ist ein Jahr älter als Nelke, 17, und an seine Jacke, die neben dem Sofa, auf dem er schläft, am Stuhl hängt, ist seit kurzem ein Stern genäht, wie seit neuestem auch an den Mantel der Mutter. Würde der Vater noch leben, müsste er keinen Stern tragen, aber Wendelin Lechner lebt nicht mehr. Er war einige Tage zuvor an einem Juliabend, einem Dienstag, zu Gast bei einem polnischen Kollegen aus dem Botanischen Institut. Er hatte Kuchen von Jewa dabei und eine Schachtel guter Zigaretten. Man hatte zusammengesessen und sich unterhalten, als es plötzlich an der Tür klopfte. Leise, vielleicht und unauffällig, vielleicht auch unverschämt laut, jedenfalls musste man öffnen. Draußen einige Herren, Fedoras auf den Köpfen, diese dunklen Hüte der Geheimpolizei. Alle Tischgenossen und sonstigen Hausbewohnerinnen wurden aufgefordert, die Wohnung zu verlassen. Und Wendelin Lechner wird seine Sprachkenntnisse eingesetzt haben, um sich für den Kollegen und die Seinen zu verwenden. Aber genau diese Sprachkenntnisse wurden ihm zum Verhängnis, seine Zeugenschaft. Man ließ ihn zwar nach Hause gehen, während man alle übrigen Personen noch in der Nacht erschoss, aber am Morgen wurde auch bei den Lechners an die Tür geklopft. Wendelin weckte Jewa und Nelke, und Nelke stand im Nachthemd und noch halb im Schlaf dabei, als der Vater sein Jackett anzog und den Hut aufsetzte. Er hatte nur noch ein paar Minuten Leben vor sich. Er lächelte trotzdem, als sei er nur auf dem Weg in den Garten, und flüsterte: Zaubern, Nelke, nie vergessen. Und das waren seine letzten Worte. Im Morgengrauen wurde er auf die Kopernikusstraße geführt und die Kopernikusstraße entlang. Entlang geschubst wäre der bessere Ausdruck. Geschubst, als bestünde irgendeine Eile. Und vorn an der Ecke, bis zu der ihn Nelke immer begleiten durfte, wenn er zur Arbeit ins Institut ging, dort an der Ecke, an der er sich stets noch einmal zu ihr hinabgebeugt und den wilden Kopf geküsst hatte, ausgerechnet an dieser Ecke oder kurz dahinter, ihren Augen, die mit ihm die Straße hinabgestolpert waren, gerade entzogen, wurde Wendelin Lechner auf Befehl eines Herrn Schöngard erschossen. So oder so ähnlich war es gewesen. Einen Teil hatte die Nachbarin des polnischen Kollegen später berichtet, denn sie hatte das Ohr an der Wand gehabt. Den Rest mussten sie mit ansehen, aber verstanden haben sie all das noch nicht. Nelke blickt an die Decke und horcht auf die Geräusche von draußen. Eigentlich hofft sie, dass Jascha aufwacht und ein liebes Wort zu ihr sagt. Aber Jascha schläft. Es scheint nicht seine Art zu sein, wach zu liegen und zu grübeln. Nicht einmal Fragen der Liebe können ihn jetzt wach halten. Dabei liegen diese Fragen 3 Meter von ihm entfernt auf der Bettdecke in einer unheimlichen Nacht Anfang August und hätten gern eine tröstliche Antwort, die ruhig so einfach lauten könnte wie: Morgen gehen wir an der Poltwa spazieren. Damit würde sich Nelka schon zufrieden geben. Auf solche Sätze haben sie sich längst geeinigt, zur Ablenkung. Denn natürlich ist es unmöglich, an der Poltwa zu spazieren, das wissen sie. Jeder weiß es. Das Flüsschen wurde vor langer Zeit überbaut. Es fließt allein durch die Lemberger Unterwelt. Doch die Gegenwart ist nicht so, dass man sich reale Versprechen leisten kann. Man kann sich aber versprechen, dass unmögliche Dinge immerhin denkbar sind. Ein friedlicher Spaziergang zu zweit an einem Flüsschen. Die Finger vielleicht aus Versehen ineinander verhakt oder auch nur so, nebeneinander, neben dem Flüsschen. Das glänzende, glatte Wasser wie eine lebende Haut über dem Grund. Die Ente, die sie seit einigen Wochen dabei beobachten, wie sie das Kleid eines Erpels anlegt. Die Gespräche, zu denen diese Beobachtung anregt. Gespräche über das Sein der Enten und das der Menschen und das der Verliebten, so in der Art. All das könnte der Satz »Morgen gehen wir an der Poltwa spazieren« meinen. Jetzt aber schläft Jascha und vor dem Fenster ist es endlich still. Es graut auch schon der Morgen. Über dem Dach des gegenüberliegenden Hauses ein rosa Leuchten, von irgendwo Hahnengeschrei. Nelka steht lautlos auf, geht hinüber zu Jaschas Sofa und sieht sich eine Weile lang sein Gesicht an. Dann schlüpft sie in die Kleider, zieht die Strickjacke an, die unbenähte, bindet sich Jaschas Gürtel um und verlässt die Wohnung und das Haus. Ein Frühstück findet sich besser ohne Stern. Und vielleicht muss an ihre Jacke auch kein Stern, sie wissen es nicht. Die neuen Verordnungen sind viel zu zahlreich und verwirrend und unbeständig. Nelka will auch nur zur Tante, die einige Straßen weiter eine Bäckerei betreibt, und sie will auch nur altes Brot erfragen, denn sie weiß sehr gut, dass die Tante sich an die Rationierung zu halten hat. Gerade läuft sie durch die Sixtuska-Gasse oder die Sixtusgasse oder Ulica Sixtuska, als ein Mann in Uniform aus einer Gruppe Soldaten, alle in Feldgrau und zerknittert von der Nacht, auf sie zutritt. »Ausweis«, schnauzt er, weil ihm der grobe Ton Erleichterung verschafft oder ihn wach macht. Nelka bleibt vor ihm stehen, Zeit gewinnen. Sie hat den Ausweis nicht dabei, vergessen. Sie nennt ihre Papiere auch anders, nicht so scharf, Ausweis, als würde man schon weggeschickt, sondern wie die Mutter, weich und dunkel, Documenti. Aber sie hat den Mann schon richtig verstanden. Steht also und schaut ihm ins Gesicht und sagt dieses Wort, Documenti, und hebt am Ende die Stimme zu einer Frage. Er hätte sie ja auch aus anderen Gründen ansprechen können. Er hätte sie zum Beispiel auf einen Kaffee einladen können. Anderen jungen Männern aus Lemberg wäre da etwas eingefallen. Nelka steht also da, in Hoffnung auf eine hilfreiche Wendung, sodass der Soldat sich genötigt sieht, etwas weiteres zu fragen. Aus Lemberg? Was für eine Frage. Woher sonst? Offenbar hat er sich schon so sehr an das Durcheinander gewöhnt, das seine Armee überall anrichtet, dass es für ihn alles andere als selbstverständlich ist, dass ein Mensch dort, wo er steht, auch lebt. Und das schon ein ganzes Leben. Nelka aber hat nur Lemberg gehört. Lemberg, das der Vater am liebsten einen goldenen Pepping nannte. Darum sagt sie vorsichtig und auf Deutsch, wie sie es im Obstgarten gelernt hat: Ja, aus Lemberg, mein Herr. Den Rest denkt sie nur. Den goldenen Pepping, den Vater, den Tod. Der Soldat starrt sie an, als hätte er ihre Gedanken gehört. Vielleicht hat er auch noch etwas anderes herausgehört, etwas, das in den Stimmen sonst schweigsamer Menschen mitschwingt. Die spreche ja Deutsch, meint einer seiner Kameraden, solche solle man nicht bringen. Aber das interessiert den ersten Soldaten schon nicht mehr, er will sie jetzt haben. Darum fasst er Nelka am Arm, mitkommen. Sie versucht, den Arm aus dem Griff zu winden, da packt er nur fester zu. Der andere zuckt mit den Schultern. Sie nehmen Nelka mit zu einem hohen LKW, auf dem schon andere Mädchen sitzen, bleich und verschreckt. Nelka wird dazugesetzt und denkt noch, In der nächsten Kurve muss ich herunterspringen. Aber der LKW fährt los und fährt viel zu schnell. Man rast nordwestlich aus der Stadt hinaus, vielleicht Richtung Kralewska. Auf der Ladefläche sind sie still wie erstarrt. Erstens, weil fremde Männer dabei sitzen, auch der Soldat aus der Sixtuska, direkt neben Nelka und ohne Abstand zu halten. Zweitens, weil allen zu diesem Vorgang die Worte fehlen. Nelka blickt geradeaus auf ein Mädchen in ihrem Alter. Es trägt einen dünnen Sommermantel und Schuhe mit flachen Absätzen. Das Haar ist hochgesteckt und man sieht, wie puderweich es wahrscheinlich ist. Das Mädchen ist schmächtig. Es sieht aus wie ein Kind, um das sich die Mutter schon oft gesorgt hat. Nelka würde lieber neben dem Mädchen sitzen und nicht neben dem Mann, dessen heimliche Hand sie durch die Strickjacke spürt. Wenn die Fahrt es zulässt, neigt sie sich, soweit es geht, von ihm weg. Aber im nächsten Moment gibt der Fahrer des Lastwagens Gas und es drückt sie wieder in seine Hände. Also blickt sie dem Mädchen weiter in die Augen, aus denen das blanke Entsetzen starrt und einige Tränen fließen. Irgendwo im Hinterkopf meint Nelka, die Stimme des Vaters zu hören. Zaubern, Nelka. Darum hält sie den Blick dort drüben fest. Und plötzlich ist es, als wären nur sie und das Mädchen auf dem Wagen. Für Momente ist vergessen, wer da noch sitzt. Nur sie zwei sind da. Es ist ein kühler Morgen, aber bald wird es warm werden. Nelka spürt ein winziges Zucken des Mundwinkels. Einmal, noch einmal. Da zuckt es dem Mädchen auch um die Lippen, die sie sofort aufeinander presst. Es ist merkwürdig. Nichts hier ist komisch. Aber es ist wie bei dem alten Spiel, das sie früher spielten. Alle Kinder kennen es. Wer zuerst lacht. Sie hatten es beide längst vergessen, denn sie sind längst keine Kinder mehr. Aber manche Spiele haben Ewigkeitswert. Darum geschieht es, dass zwei Mädchen oder Frauen aus Lemberg oder Lwów oder Lviv, die nicht wissen, was hier vor sich geht, sich für einen Augenblick ein Lächeln nicht verkneifen können. Vor Schreck zieht der Soldat seine Hand zurück, glaubt sich gemeint, wird sogar rot, so etwas ist er nicht gewohnt. Normalerweise haben alle Angst vor ihm. Es ist auch nicht Mut, der sich hier zeigt. Es ist eher eine körperliche Funktion oder überhaupt nicht körperlich, nur so übers Gesicht geflattert, heller Flügelschlag. Und die Hauptsache ist, die Finger sind vorerst in die Flucht geschlagen und das Entsetzen da drüben ist für Sekunden vergessen. Und auch das eigene. Dieses Entsetzen über all das. Über alles, was hier die alte Welt zerreißt, wie die Mutter einst alten Stoff, der verschlissen war, mit einem einzigen Ratsch. Das Entsetzen darüber ist verblasst und auch das Lächeln ist wieder verschwunden. Sie erreichen den Bahnhof von Królewska. Dort wartet schon ein Güterzug, in den man sie ohne Erklärung einsteigen heißt. Sie müssen sich jetzt irgendwo festhalten, müssen sehen, dass sie nicht umfallen, nicht an die Wand gedrückt werden, ausreichend Luft bekommen, denn im Waggon herrscht ein schlimmer Gestank und es ist unbeschreiblich laut.
1: Das war Svenja Leiber mit einem Auszug aus ihrem Buch Nelka und jetzt der Blick in die Sterne.
12: Sternzeit, 10. Juni. Papierflieger von der Raumstation. Die Vorstellung ist kurios. Außen an der ISS geht eine Klappe auf, aus der ein paar Papierflieger herauskommen, die Richtung Erde gleiten. Was mit ihnen passieren würde, hat jetzt ein Forschungsteam in Japan untersucht. Ob Raumfahrzeuge oder Meteoriten, was aus dem All in die Erdatmosphäre eintritt, erlebt eine Höllenhitze. Doch es ist nicht von vornherein klar, dass auch ein Origami-Raumschiff, also ein Papierflugzeug, sofort in Flammen aufgeht. Denn es hat wenig Masse, bietet aber der Luft großen Widerstand. Es wird sehr schnell abgebremst und braucht von der Höhe der Raumstation bis auf den Boden nicht einmal 4 Tage. Das Papierobjekt hat vielleicht sogar Chancen, dabei nicht Feuer zu fangen, so dachte man. Manche Fachleute hofften, mit Papierfliegern sehr preiswerte Messsonden in die obere Atmosphäre zu schicken. Das wird nun wohl doch nichts. Zwar hielt ein Papierflugzeug dem Test in einem Überschallwindtunnel stand, auch wenn danach die Spitze etwas verbogen war, Allerdings zeigen Modellrechnungen, dass es ab etwa 120 Kilometern Höhe ins Trudeln gerät. In der Folge heizt es sich so sehr auf, dass es Feuer fängt. Im Idealfall lässt man versuchsweise mal einige Papierflieger von der Raumstation Richtung Boden gleiten. Allerdings lassen sich die Papierobjekte kaum verfolgen. Sie können keinen Sender tragen und sind auch per Radar kaum zu entdecken. Sollte man wirklich bald ein paar Dutzend Papierflugzeuge im All aussetzen, dann lässt sich womöglich...
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0: gekommen sein könnte. Laut dem US-Militär war der Hubschrauber gestern nahe der Küste des Oman niedergegangen. Beide Piloten wurden demnach gerettet und befinden sich in einem stabilen Zustand. Die Zahl der Rentner in Deutschland hat einem Bericht zufolge einen neuen Höchststand erreicht. Zum Jahreswechsel seien rund 19,1 Millionen Menschen Altersbezüge gezahlt worden, zitiert die Rheinische Post aus einem Bericht der Deutschen Rentenversicherung. Die Entwicklung sei auch die Folge einer längeren Lebensdauer. Demnach beliefen sich die Gesamtausgaben für die Ruheständler auf über 300 Milliarden Euro. Weiter heißt es, inzwischen scheide fast jeder Vierte mit Abschlägen vorzeitig aus dem Arbeitsleben aus. Im Durchschnitt würden diese Renten rund 33 Monate vor Erreichen der Regelaltersgrenze in Anspruch genommen. Die fälligen Rentenabschläge betragen 0,3% für jeden Monat, um den der Rentenbeginn vorgezogen wird. Bei seinem Staatsbesuch in den Niederlanden hat Bundespräsident Steinmeier die Einheit Europas beschworen. Angesichts des Ukraine-Kriegs und einer Entfremdung von den USA müsse Europa jetzt erst recht zusammenstehen, sagte Steinmeier bei einem Staatsbankett in Amsterdam und sprach in diesem Zusammenhang von einem doppelten Epochenbruch. Dazu gehöre auch, dass die Europäer militärisch stärker werden müssten, jedoch nicht um Krieg zu führen, sondern um ihn zu verhindern. Zuvor war der Bundespräsident von König Wilhelm Alexander und Königin Maxima begrüßt worden. Dabei würdigte er die deutsch-niederländischen Beziehungen. Im Anschluss stand ein gemeinsamer Besuch des Holocaust-Museums in Amsterdam auf dem Programm. Im Rahmen der dreitägigen Visite wird Steinmeier noch in der Hafenstadt Rotterdam erwartet. Nach einer Messerattacke mit einem Schwerverletzten in der nordirischen Hauptstadt Belfast ist es zu schweren Ausschreitungen gekommen. Hunderte Menschen versammelten sich am Stadtrand, errichteten Barrikaden und zündeten Fahrzeuge an, darunter einen Bus und einen Polizeiwagen. Viele von ihnen waren nach Angaben von Reportern vermummt. Zudem wurden Polizisten mit Molotow-Cocktails beworfen. Örtliche Medien berichteten, es seien auch mehrere Häuser in Brand gesetzt worden, aus denen Menschen hätten gerettet werden müssen. Der BBC zufolge kam es in mehreren britischen Städten zu Protesten. Die Messerattacke ereignete sich am Montagabend. Nach Angaben der Polizei stammt der Angreifer aus dem Sudan. Er wurde festgenommen und wegen versuchten Mordes angeklagt. Zu den Protesten in Nordirland aufgerufen hatte der britische Rechtsextremist Robinson. Nach Missbrauchsvorwürfen an Schulen sind in der französischen Hauptstadt Paris nach jüngsten Angaben seit Jahresbeginn 132 Mitarbeiter suspendiert worden. Konkret geht es um die Nachmittagsbetreuung für Schulkinder. Darunter seien 52 Fälle wegen des Verdachts auf sexualisierte Gewalt, sagte Bürgermeister Grégoire. Er kündigte die Einrichtung einer Untersuchungskommission an. Die Staatsanwaltschaft ermittelt derzeit an rund 110 Vorschulen, Grundschulen und Kindertagesstätten. Vergangene Woche hatte die Nationalversammlung einen Gesetzentwurf verabschiedet, mit dem die Kontrolle für Betreuungspersonal an Schulen verschärft werden soll. Auslöser waren zahlreiche Missbrauchsfälle an einer katholischen Schule in Südwestfrankreich. Das Wetter. In der Nacht südlich der Donau teils regnerisch, im Nordseeumfeld Schauer und einzelne Gewitter, sonst kaum Regen. Temperaturrückgang auf 11 bis 5 Grad. Am Tage wechselnd bewölkt und im Verlauf wiederholt Schauer und kurze Gewitter. Am Alpenrand Regen, später nachlassend, Höchstwerte 15 bis 21 Grad. Die weiteren Aussichten am morgigen Donnerstag wechselnd bewölkt mit zahlreichen Schauern und einzelnen Gewittern, später gehäuft vor allem in den östlichen Landesteilen. Abends von Westen her Bewölkungszunahme 15 bis 20 Grad. Das waren die Nachrichten.
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2: Mit Josephine Schulz. Hallo, ich grüße Sie. Die griechischen Inseln sind ein Traumurlaubsziel für viele, aber sie sind auch ein Ort, wo Flüchtlinge ankommen, per Boot nach einer gefährlichen Überfahrt, nicht alle lebendig. Und diese dunkle Seite wollen Urlauber in der Regel nicht so gerne sehen. Besonders Lesbos ist zu einem Hotspot geworden und hat jahrelang Schlagzeilen gemacht, weil die Geflüchteten in den

Lagern dort behandelt wurden wie Tiere. Wir gucken uns gleich die Ägäis genauer an, wo Lesbos sein Image als Urlaubsziel wieder aufpolieren möchte. Und dann gucken wir auf die Touristeninsel Kreta, die wiederum immer mehr zum Hotspot der Flüchtlingskrise wird. Und im Forschungsmagazin danach geht es unter anderem darum, wie die sehr umstrittenen Abnehmspritzen auch bei anderen Krankheiten helfen könnten.

0: Lesbos war jahrelang quasi ein Symbol, ein Inbegriff dessen, wie grausam die europäische Flüchtlingspolitik sein kann. Im Lager Moria, das dann ja abgebrannt ist, wurden tausende Menschen unter unwürdigsten Bedingungen über Jahre zusammengepfercht. Aber Moria gibt es nicht mehr und Lesbos will auch dieses Image hinter sich lassen, will lieber Traumziel für Urlauber sein. Ob und wie das klappt, hat Anja Tröllenberg vor Ort recherchiert.
1: Im Speisesaal des Wellnesshotels Mythical Coast nahe Mytilini, der Inselhauptstadt von Lesbos, reihen sich weiße Stühle vor der Bühne. Die Kellner balancieren Häppchen durch den Saal und die Gläser werden nachgeschenkt. An diesem Abend wird hier der Golden Apple Award verliehen, ein internationaler Tourismuspreis. Ausgezeichnet wird ausgerechnet Lesbos. Eine Insel, die in der europäischen Berichterstattung jahrelang vor allem mit der sogenannten Flüchtlingskrise verbunden war. Zuerst mit Bildern überfüllter Schlauchboote, später mit dem brennenden Lager Moria.
2: Fast im Minutentakt treffen von der nahegelegenen türkischen Seite die lebensgefährlich überfüllten Boote der Schlepperbanden ein. Freiwillige nehmen diese rund 40 Flüchtlinge in Empfang, versorgen sie mit dem Nötigsten.
1: Nur wenige Kilometer von der türkischen Küste entfernt wird Lesbos 2015 zu einem der wichtigsten Ankunftsorte für Flüchtlinge und Migranten auf dem Weg nach Europa. Laut Angaben der Vereinten Nationen erreichen allein in diesem Jahr mehr als 500.000 Menschen die Insel. Eine Insel, die man in wenigen Stunden mit dem Auto durchqueren kann und die nicht einmal 90.000 Einwohner zählt.
3: Infolge der Flüchtlingskrise brach der Tourismus 2016 um 65-80% ein, je nach Region. In diesem Jahr wurden fast alle Flüge gestrichen. Von 32 Flügen pro Woche blieben nur noch etwa 6 oder 7 übrig.
1: Erzählt Aphrodite Vatis. Die Tourismusbeauftragte von West-Lesbos hat lange in Athen und im Ausland gelebt. Jetzt sitzt sie in ihrem schlichten Büro in der Kleinstadt Kaloni und tippt in ihren Computer. Hinter ihr stapeln sich Broschüren mit Hochglanzbildern von türkisblauen Buchten und Sonnenuntergängen über der Ägäis. Obwohl die Ankunftszahlen mit dem EU-Türkei-Abkommen von 2016 stark zurückgingen, haftet der Insel ihr schlechtes Image weiter an.
3: Die Insel wird leider immer noch mit der Flüchtlingskrise verbunden, obwohl das heute überhaupt nicht mehr der Realität entspricht. Auf der Insel leben derzeit etwa 1.500 Geflüchtete. In manchen deutschen Kleinstädten leben mehr Geflüchtete als auf ganz Lesbos.
1: Jetzt versucht Lesbos, ein neues Bild von sich zu zeichnen. Die Regionalverwaltung wirbt mit Natur und Wellness, sucht neue Flugverbindungen und bemüht sich um internationale Reiseveranstalter. Für die Tourismusbeauftragte jedenfalls hat Lesbos heute schon alles, was eine Ferieninsel braucht.
4: Great people, great food.
3: Großartige Menschen, großartiges Essen, beeindruckende Natur und eine unglaubliche Vielfalt an Landschaften. Dazu die besondere Energie der Insel, die heißen Quellen, all das, was der Seele gut tut.
4: The wellness of your soul that it can offer you.
1: Dabei geht es um weit mehr als Urlaubsgäste. Viele Menschen auf Lesbos leben traditionell von der Landwirtschaft. Doch die Region kämpft seit Jahren mit Abwanderung und wirtschaftlichen Problemen. Dazu kommen schlechte Ernten, die vielen Olivenbauern zusetzen. Hinter der Tourismuskampagne steht deshalb auch eine ganz existenzielle Frage: Wie hält man junge Menschen auf der Insel?
4: We have one of the biggest decreases in population as well in Greece.
3: Lesbos gehört zu den Regionen in Griechenland, in denen die Bevölkerung am schnellsten schrumpft. Das treibt uns alle um. Ich weiß nicht, ob meine Kinder einmal auf die Insel zurückkommen.
1: Nur 40 Autominuten südwestlich von Mytilini, bei der Kleinstadt Polygnitos, liegt das Thermalbad Hippokrates. Zwischen frischen Gräsern und roten Mohnblumen zieht heißer Dampf aus einem schmalen Bachlauf in die Luft. Am Eingang empfängt eine junge Frau die Besucher.
5: Kalispera. Kalos irthate sta Iamatika Lutra Hippokrates.
6: Guten Tag. Herzlich willkommen in den Hippokrates Thermalbädern. Ich bin Mitarbeiterin Konstantina Sitara. Sie befinden sich an einer der heißesten Quellen Europas.
1: Mit bis zu 90 Grad tritt das Wasser hier aus dem Boden. In den Steinbecken des Hammams angekommen, erreicht es noch immer mehr als 40 Grad. Die Quelle ist nur eine von mehreren Thermalquellen auf Lesbos, entstanden durch vulkanische Aktivität tief unter der Insel. Schon in der Antike sollen Menschen hier gebadet haben.
6: Es kommen Touristen, aber auch viele Einheimische, die ihre heilende Wirkung kennen. Die Bäder gelten als besonders therapeutisch.
1: Jahrelang lag die Anlage brach. Die historischen Badebecken und Steingewölbe blieben ungenutzt. Jetzt sollen die Thermalquellen nicht nur Badegäste anziehen, sondern der Region auch eine neue wirtschaftliche Perspektive geben.
6: Im Moment arbeiten wir hier zu fünft, aber es werden sicher noch mehr Arbeitsplätze entstehen, sobald alle Bäder in Betrieb sind. Zwei weitere Becken aus osmanischer Zeit sollen nämlich ebenfalls renoviert werden.
1: Nach der Verleihung des Golden Apple sitzt Theodoros Kouskos noch immer in der Lobby seines Hotels, während die Kellner bereits die letzten Gläser abräumen. Er ist auch der Betreiber des Thermalbads.
7: Ich bin jemand, der es mag, wenn das Morgen nichts mit dem Gestern zu tun hat.
1: Bislang hat der Unternehmer vor allem in touristische Hotspots investiert.
8: Ich habe das erste Mal Xenodochio in Santorini.
7: Unser erstes Hotel entstand auf Santorini. Dabei ging es vor allem ums Geld. Es sollte immer größer werden und immer weiter wachsen.
1: Bei Lesbos, so sagt er, geht es nicht nur ums Geschäft.
7: Lesbos ist die Heimat meiner Eltern. Als meine Tochter Dimitra klein war, haben wir einen großen Teil des Jahres hier verbracht. Im Sommer, zu Ostern und an Weihnachten.
1: Kouskos konzentriert sich hier vor allem auf den wirtschaftlich schwächeren Süden der Insel.
7: Ich dachte mir, wenn ich Ayassos und Polychnitos mit der Inselhauptstadt Mytilini verbinden will, dann veranstalte ich eben einen Markt für regionale Produkte und Gastronomie.
1: Gerade weil Lesbos touristisch weit weniger erschlossen ist als zum Beispiel die beiden Kykladeninseln Santorini oder Mykonos, ist es heute für Investoren attraktiv. Viele andere griechische Inseln stoßen längst an ihre Grenzen. Lesbos dagegen gilt noch als Zukunftsmarkt.
7: Die Möglichkeiten von Lesbos, einem Reiseziel, das die wohl größte Krise erlebt hat, die je einen europäischen Tourismusort getroffen hat, sind enorm. Was passiert ist, ist passiert. Daran lässt sich nichts mehr ändern. Das kann man nur als Chance begreifen.
1: Doch nicht alle auf Lesbos sehen die touristische Entwicklung ausschließlich positiv.
9: More and more you cannot find, of course, houses, because the prices go up.
10: Inzwischen findet man kaum noch Wohnungen, weil die Preise steigen. Das erschwert auch die Integration von Geflüchteten. Wer arbeiten will, braucht eine Wohnung. Aber auf Lesbos wird es immer schwieriger, eine zu finden. Und auch für Einheimische wird Wohnraum knapp. Das ist ein großes Problem.
9: So there is a big problem.
1: Berichtet die Menschenrechtsaktivistin Efi Latsoudi. Sie engagiert sich seit Jahren für Geflüchtete, organisiert humanitäre Hilfe und dokumentiert Pushbacks. In einer alten Stadtvilla im Zentrum von Mytilini führt sie durch eine Fotoausstellung über jene Tage, als täglich tausende Menschen auf der Insel Zuflucht suchten.
9: For me the favorite picture is this one.
10: Für mich ist das hier das beste Bild, weil es ein Bild der Hoffnung ist. Es zeigt den Moment einer Ankunft auf Lesbos, an dem die Menschen das Gefühl hatten, in Sicherheit zu sein.
1: Zu sehen ist ein kleines Mädchen am Strand, das einen schwarzen Schwimmreifen in die Luft wirft. Vor ihr im Sand liegen noch die Rettungswesten. Die weit verbreitete Ansicht, die Ankünfte der Geflüchteten hätten der Insel und dem Tourismus geschadet, hält Efi Latsoudi für falsch.
9: There were damages in tourism for a short period.
10: Ja, der Tourismus ist damals kurzfristig zurückgegangen, aber gleichzeitig brachte das Geschehen enorme Einnahmen auf die Insel durch die Geflüchteten, die NGOs und all die Aktivitäten, die damit verbunden waren.
9: It was huge.
1: Tausende Menschen aus aller Welt reisten nach Lesbos, um zu helfen oder zu berichten. Ärzte, Journalisten und Freiwillige. Anfang 2016 waren mehr als 80 NGOs auf der Insel aktiv.
9: That was a moment that made us proud.
10: Das war ein Moment, der uns stolz gemacht hat. Viele Menschenleben wurden gerettet und auch ein Stück europäischer Würde.
9: Save the dignity of Europe.
1: So wurde Lesbos zeitweise nicht nur zum Symbol der europäischen Flüchtlingskrise, sondern auch zum Ort internationaler Solidarität. Erst mit dem EU-Türkei-Abkommen, sagt Latsoudi, habe sich die politische Erzählung verändert. Die Präsenz von Geflüchteten sei damit zunehmend als Bedrohung dargestellt worden.
9: The attacks and the defamation of the against NGOs and solidarity people because
10: NGOs und Helfer wurden damals zunehmend angegriffen und diffamiert. Solidarität wurde plötzlich wie etwas Kriminelles behandelt.
9: There is a criminalization of solidarity.
1: Spätestens der international bekannt gewordene Fall der syrischen Schwimmerin Sarah Mardini machte deutlich, wie sehr Solidarität auf Lesbos inzwischen unter Druck geraten war. Weil sie Ankommende versorgt und für eine Hilfsorganisation als Übersetzerin gearbeitet hatte, wurde sie von den griechischen Behörden unter anderem wegen Beihilfe zur illegalen Einreise angeklagt. Erst Anfang 2026 sprach ein Gericht sie von allen Vorwürfen frei.
9: There was attacks against solidarity people. There were attacks against refugees.
10: Es gab auch physische Angriffe auf Helfer und auch auf Geflüchtete. Viele Menschen, die sich der Insel eng verbunden hatten und sich hier engagierten, verließen Lesbos schließlich, weil sie sich bedroht fühlten.
9: They fled because they felt threatened.
1: Die Frage, wie sich Lesbos heute neu als Reiseziel vermarkten lässt, bringt längst andere Konflikte mit sich. Um Wasser, Naturschutz und die Frage, wie viel Wachstum die Insel überhaupt verträgt.
9: It's very difficult to talk about tourism if we don't talk about a sustainable development of the island.
10: Es ist schwer, über Tourismus zu sprechen, ohne über nachhaltige Entwicklung zu reden. Die Natur hier ist einzigartig, aber sie ist bedroht durch Erosion und Wassermangel. Und es besteht die Gefahr, dass die Insel ihren besonderen Charakter verliert. Denn wenn das verschwindet, warum sollten die Menschen dann überhaupt noch nach Lesbos kommen?
9: Otherwise, the tourists are coming. Why they are coming in Lesbos? So many kilometers far from their country.
1: An der Nordküste, nahe der Hafenstadt Molivos, liegt die Birds Bay. Ein wichtiger Brutplatz für zahlreiche Seevögel, darunter auch die seltene Ordwin-Möwe. Hier betreibt Eleni Atsikbasis eine kleine Apartmentanlage direkt am Meer. Ihre Großeltern waren einst nach Australien ausgewandert. In den 1990er Jahren kehrte die Familie nach Lesbos zurück und begann, die Anlage aufzubauen.
11: So a lot of the tourists that do come here because they love nature, they love the authenticity.
10: Viele der Menschen, die nach Lesbos kommen, lieben die Natur und die Authentizität der Insel. Besonders Besucher aus Nordeuropa schätzen die Geoparks, die Landschaft und diese Einfachheit des Lebens hier.
11: The beauty and the nature and the simplicity.
1: Die einzigartige Natur macht Lesbos heute für viele Besucher attraktiv. Tausende Vogelkundler reisen inzwischen jedes Frühjahr auf die Insel. Deshalb engagiert sich Atsikbasis mit ihrer Initiative Healing Lesbos für den Schutz der Küstenlandschaften und Meeresökosysteme der Insel.
11: Birds Bay from the onset when it was established and coined as a place.
10: Die Idee hinter Birds Bay war von Anfang an, einen Ort zu schaffen, der sich möglichst harmonisch in die Natur einfügt. Deshalb haben wir überall auf dem Gelände Obstbäume gepflanzt, die Vögel anlocken, und wir haben bewusst darauf geachtet, die Natur nicht mit grellem Licht zu stören.
11: Lighting, we try to keep a harmony with nature and nothing that's foreign to the environment.
1: Gerade weil Lesbos lange schwer erreichbar und touristisch weniger erschlossen war, blieben Natur und Charakter der Insel vielerorts erhalten.
11: It's not easy to come to in the sense of.
10: Die Anreise nach Lesbos ist nicht ganz einfach. Viele Gäste aus Deutschland fliegen zunächst nach Athen und reisen von dort weiter auf die Insel.
11: And then have to find another way to come to Lesbos.
1: Doch auf der Insel wächst die Erwartung, dass schon bald deutlich mehr Besucher kommen könnten. An diesem Nachmittag ist Atsikbasis etwas in Eile. Die Küchen und Badezimmer werden renoviert und die Handwerker stehen schon bereit. Auch Tochter Melia hilft mit. Die junge Architektin ist eigens aus Athen nach Lesbos zurückgekehrt, um den Umbau zu begleiten. Jetzt wischt sie sich den Staub von der Arbeitshose, hebt Kartons von einer Palette und verschwindet in einem der Apartments. Bis zum Saisonbeginn soll alles fertig werden.
0: Eine Reportage von Anja Tröhlenberg. Und von Lesbos springen wir rüber nach Kreta. Da ist die Entwicklung eher umgekehrt. Die Flüchtlinge bzw. die Schlepper suchen ja immer neue, immer gefährlichere Routen über das Mittelmeer. Und immer mehr wählen in letzter Zeit die weite Route von Libyen nach Kreta. Und auf Kreta wiederum ist man eigentlich perfekt auf Touristen eingestellt, aber eben nicht zwangsläufig auf Flüchtlinge. Eine Reportage von Moritz Pompel.
12: An der Nordküste Kretas kommen derzeit diejenigen an, die gern gesehen sind. Zehntausende von Touristen, die in den Genuss von Gastfreundschaft und kretischer Küche kommen. Rund 6 Millionen Gäste verzeichnet Kreta im Jahr. Im Süden und auf der vorgelagerten Insel Gafthos landen dagegen diejenigen an, die Griechenlands Regierung am liebsten gar nicht hier sehen würde. Flüchtlinge, die von Libyen aus das Mittelmeer Richtung Europa überqueren. Die letzten Vorfälle liegen wenige Tage zurück. Dieses Jahr sind bisher rund 6.000 Migranten angekommen. Grund genug für Griechenlands Migrationsminister Thanos Plevris, einmal mehr Alarm zu schlagen. Wenn es nötig sein sollte und das, was in den vergangenen Tagen passiert ist, zur Regel wird, dann werden wir sehr harte Maßnahmen ergreifen. Maßnahmen, die weitaus strenger sind als die bloße Aussetzung des Asylrechts, wie es in der vergangenen Zeit der Fall war. Letzten Sommer hatte Griechenland beschlossen, dass Neuankömmlinge 3 Monate lang kein Asyl beantragen konnten. Eine Reaktion darauf, dass rund die Hälfte der Geflüchteten Richtung Griechenland plötzlich auf Kreta ankam. Die Regelung galt auch für Flüchtlinge aus Kriegsgebieten, laut Rechtsexpertinnen und Experten ein Verstoß gegen die griechische Verfassung und internationale Konventionen. Später nahm die konservative Regierung in Athen die Pauschalregelung eher stillschweigend zurück. Laut dem Flüchtlingshilfswerk der Vereinten Nationen sind in den ersten 5 Monaten dieses Jahres rund 11.000 Migranten nach Griechenland gekommen. Das ist ein niedriges Niveau. Doch Migrationsminister Plevidis verweist auf Libyen, wo derzeit mehr als 500.000 Menschen auf ihre Überfahrt nach Europa warten würde. Die Vereinten Nationen bestätigen solche Zahlen nicht. Wir bemühen uns um eine bessere Zusammenarbeit mit der libyschen Küstenwache. Wir sind auch präsent, sagt Plevris. Aber Ostlibyens Regierung ist von der EU nicht anerkannt. Das macht es viel schwieriger, das Ganze zu bewältigen. Wir werden nicht zulassen, dass sich 2015 und 2016 wiederholen, als 1 Million Menschen durchgereist sind, die hier nur an der Sonne lagen und dann verschwunden sind. Unser Land hat Grenzen und die werden wir bewachen. Vor der Südküste Kretas sind die griechische Küstenwache und die EU-Grenzschutzagentur Frontex aktiv, unter anderem mit Schiffen und Aufklärungsdrohnen. Immer wieder retten sie Menschen vor dem Ertrinken. In der Regel bringen sie die Migranten noch an der Südküste an Land. Im Hafenort Paleochoda stapeln sich Holz- und Gummiboote am Kai. Im Wasser liegen mehrere große, über- und überrostige Fischkutter. Auch Aia Galini ist einer der Hafenorte. Die Ankömmlinge werden direkt in Busse gesetzt und weitergefahren. Dass Touristen und Flüchtlinge so nah beieinander sind, sorgt bei Gemeindevorstand Michalis Kasotakis für wenig Begeisterung. Hier auf Kreta ist das ein großes Problem für den Tourismus. Wir wissen ja, was etwa auf Lesbos oder auf Rhodos passiert ist. Wir hoffen also, dass der Zustrom aus Libyen irgendwann aufhört. Feste Lager auf Kreta, wie sie die Regierung nahe der beiden Städte Chania und Heraklion plant, stoßen vielerorts auf Ablehnung. Auch bei Eleni Zervudaki, die sich in Chania um die sozialen Belange kümmert und das improvisierte Lager in einer alten Messehalle organisiert, eines von dreien auf der Insel. Im Rest Griechenlands gibt es ja bereits fertige Lager, die leer stehen. Warum sollten also hier auf Kreta neue Lager gebaut werden, wenn es bereits andere gibt, die über entsprechende Räumlichkeiten verfügen? Die improvisierten Lager auf Kreta sind immer wieder an ihre Grenzen gekommen. Die Mitarbeitenden, etwa der griechischen Küstenwache, die an der Halle die Eingänge bewacht, fühlen sich regelmäßig von Athen im Stich gelassen. Die Bewohner duschen sich in Zelten mitten in der Halle, schlafen auf dem Boden und dürfen das Gebäude nicht verlassen. Unter den Geflüchteten sind viele, die aus wirtschaftlichen Gründen geflohen sind, etwa aus Ägypten oder Bangladesch. Und es sind Menschen wie Sam dabei, geflohen vor dem Bürgerkrieg im Sudan. Für jemanden wie mich, wir haben entschieden, nicht sterben zu wollen. Wenn sie uns hier nicht akzeptieren, dann werden wir irgendetwas akzeptieren, was sie uns anbieten. Wir suchen nach einem sicheren Ort für uns. Griechenlands Regierung setzt auf das gemeinsame europäische Asylsystem, das am 12. Juni in Kraft tritt. Es sieht unter anderem vor, dass die europäischen Außengrenzen besser geschützt werden, dass Asylverfahren schneller an der Außengrenze abgeschlossen werden und dass Länder wie Griechenland, die besonders betroffen sind, besser unterstützt werden.
0: Das war Moritz Pompel über Kreta als neuen Flüchtlingshotspot.

0: Vor knapp 8 Jahren wurden in China die ersten genetisch veränderten Kinder geboren. Lulu und Nana hießen die. Das hat damals international einen großen Aufschrei provoziert, weil die meisten der Meinung waren, das Risiko solcher Genmanipulation für Menschen sei viel zu groß. Und auch die ethische Sorge, wo führt das hin? Werden sich Menschen dann irgendwann ihre Kinder nach eigenen Vorstellungen designen oder wie im Katalog zusammenstellen? Der chinesische Wissenschaftler, der das gemacht hat, musste dann jedenfalls ins Gefängnis. Aber jetzt kommt vielleicht wieder Dynamik in die Sache. Genforscher aus den USA berichten über erste Ergebnisse mit einer neuen, möglicherweise weniger riskanten Methode, mit der haben sie wieder das Erbgut von Embryonen gezielt verändert. Michael Lange hat dazu recherchiert für unser Forschungsmagazin und meine Kollegin Britta Fecke hat ihn gefragt, ob nun wieder genetisch veränderte Kinder geboren werden könnten.
1: Das ist zumindest nicht geplant. Es handelt sich zwar wie 2018 um eine genetische Manipulation von sehr frühen Embryonen. Die fand allerdings in einem sehr frühen Stadium statt. Das heißt, bei einer befruchteten Eizelle, ab da spricht man ja von einem Embryo, und bei einem Zweizellstadium, das heißt, diese befruchtete Eizelle hat sich einmal geteilt, dann hat man zwei Zellen. Also das sind die allerfrühesten Stadien der Embryonalentwicklung. Und eine Einpflanzung in eine Gebärmutter, dass dann wirklich ein Kind entstehen könnte, hat der verantwortliche Wissenschaftler Dieter Egli definitiv nicht geplant. Da wurde mehrfach nachgefragt und er hat das immer wieder versichert. Dieter Egli stammt aus der Schweiz, arbeitet aber jetzt an der Columbia-Universität in New York und er beschäftigt sich mit Grundlagenforschung und die soll eben klären, wie präzise so eine genetische Veränderung am Embryo möglich ist und wie man mögliche Risiken umgehen kann.
2: Was unterscheidet denn die aktuelle Embryonforschung von den Versuchen 2018?
1: Ja, vor allen Dingen das Ziel. Damals ging es ja wirklich dem Wissenschaftler, der hat das auch geheim gehalten, darum, ein Embryo in die Gebärmutter einzupflanzen. Und das ist schon ein sehr viel späteres Stadium. Das sind schon etwa 100 Zellen. Jetzt geht es um reine Grundlagenforschung. Und einige Berichterstatter sagen dazu, der will weiter forschen, aber nicht vorpreschen. Und einige Kritiker sagen auch, er geht vielleicht in eine falsche Richtung, aber viel vorsichtiger und weniger leichtsinnig. Also er will dabei keine Risiken eingehen und will dabei immer mit offenen Karten spielen und sagen, ich schaue nur nach, ich tue dann nichts.
2: Wie funktioniert die neue Methode dieser genetischen Manipulation denn?
1: Ja, das ist ein Verfahren, das in den letzten Jahren für viel Aufsehen gesorgt hat in der Fachwelt. Baseneditierung nennt sich das. Es ist eine Weiterentwicklung der Genschere CRISPR-Cas. Mit CRISPR-Cas hat das alles vor 12 Jahren angefangen. Und das war sozusagen die wichtigste Ergänzung, die jetzt in diesem CRISPR-Werkzeugkasten drinsteckt. Man spricht da auch von Genomeditierung. Das heißt, man kann das Genom gezielt an einzelnen Stellen verändern. Und diese Baseneditoren, die sind da gewissermaßen das Präzisionswerkzeug. Die können ganz gezielt einen genetischen Buchstaben in der DNA austauschen. Man kennt ja diese vier genetischen Buchstaben, A, T, G, C. Zumindest ich als Biologe musste das mal lernen. Und da wird zum Beispiel ein A durch ein G ersetzt. Also ein ganz kleinere Änderungen geht es nicht. Das ist also hochpräzise. Und er konnte zeigen in seinen Versuchen, dass dadurch viele Risiken, die sonst auftreten mit der groben Genschere, so will ich sie mal nennen, dass die da nicht auftreten.
2: Welche Gene haben die Wissenschaftler denn manipuliert und was bezwecken sie vor allem damit?
1: Ja, die habe ich mir mal genauer angeschaut. Die Namen sind mir jetzt nicht so geläufig, aber wenn man genau hinschaut, dann erfährt man schon, dass die sehr verbreitet sind. PCK9, ein sehr wichtiges Gen für die Regulation des Cholesterinstoffwechsels. Und wenn man das ändert, senkt das das Risiko für Herz-Kreislauf-Erkrankungen. Also medizinisch relevant. Und die anderen beiden Gene, HBG1 und HBG2, die sorgen für den Blutfarbstoff Hämoglobin und die werden auch schon in Therapien und auch in Gentherapien gegen die Sichelzellenanämie und die Thalassämie eingesetzt. Und die beiden Beispiele zeigen, es geht wohl doch nicht nur um Grundlagenforschung, hier ist doch was Medizinisches geplant und aus diesem Grunde ist auch diese Forschung zum Beispiel in Europa nicht gestattet. In den USA wohl, aber hier wird sie auch nicht staatlich gefördert.
2: Wäre das denn ein weiterer Schritt zur Optimierung des Menschen?
1: Also Dieter Egli sagt, Nein, er hat das zumindest nicht geplant. Er sagt, die Therapie sei in ferner Zukunft denkbar, aber es sei immer noch viel zu riskant. Er will das nicht machen und eine genetische Verbesserung des Menschen kommt für ihn nicht in Frage. Wenn man dann genauer hinschaut, mit wem er denn so zusammenarbeitet, stößt man aber unter anderem auf die Firma Nucleus Genomics. Und diese Firma, die hat durchaus auf ihrer Internetseite Beispiele für Enhancement, für Verbesserung des Menschen, Intelligenz, Körpergröße und so weiter. Da sind wir wieder bei der Verbesserung.
2: Über die Chancen und Gefahren bei der Genomeditierung von menschlichen Embryonen sprach ich mit Michael Lange. Die Emissionen, die müssen runter. Nur wie? Das wird aktuell in Bonn bei den zweiwöchigen Klimaverhandlungen am Sitz des UN-Klimasekretariats diskutiert. Diese Konferenz dient der Vorbereitung für die nächste UN-Klimakonferenz im November in Antalya. Wir schauen heute, wie es um die natürlichen Kohlenstoffsenken steht, den Ozean und den Wäldern. Was können sie noch aufnehmen? Beziehungsweise wie kann den Meeren wieder Kohlenstoff entzogen werden, damit sie wieder neues CO2 aus der Atmosphäre aufnehmen können? Denn so könnten die Meere auch helfen, die Kohlenstoffbilanz zu verbessern. In Finnland wird aktuell getestet, wie sich das CO2 wieder aus dem Salzwasser filtern lässt. Eine Pilotanlage wurde heute in Helsinki vorgestellt und Frank Rothelüschen hat sie angeschaut.
3: The scale of carbon dioxide removal.
4: Um die Klimaziele zu erreichen, müsste CO2 in großem Maßstab aus der Atmosphäre entfernt werden. Vermutlich hunderte Milliarden Tonnen im Laufe unseres Jahrhunderts.
5: In den Augen von Antti Arasto von der finnischen Forschungsorganisation VTT sind es Unmengen an CO2, die die Menschheit aus der Atmosphäre fischen müsste. Möglich machen sollen das verschiedene Verfahren. Manche filtern CO2 aus der Luft, andere scheiden es an Bioenergieanlagen ab, wieder andere setzen auf Aufforstung. In Finnland will man das Treibhausgas aus dem Ozean holen. Denn der hat riesige Mengen an CO2 gespeichert, sagt Antis Kollege Petri Pertola.
6: The reason we focus on seawater.
4: Wir setzen auf Meerwasser, weil es deutlich mehr Kohlenstoff als Luft enthält. Rechnet man alle Formen des gelösten Kohlenstoffs zusammen, steckt in Meerwasser rund 140 Mal mehr Kohlenstoff als im gleichen Volumen Luft. Das wollen wir nutzen, um CO2 effizienter abzutrennen.
5: Das Kalkül: wird aus dem Meerwasser CO2 entzogen, steigt sein Speichervermögen für das Treibhausgas. Dadurch können die Ozeane neues CO2 aus der Atmosphäre aufnehmen und die Klimakrise mildern. Das Problem? Nur ein kleiner Teil des CO2 schwimmt frei im Meer herum. Das meiste ist chemisch gebunden, vor allem zu Carbonat und Bicarbonat. Um diese Kohlenstoffverbindungen aus dem Wasser herauszufischen, hat VTT zusammen mit dem japanischen Mitsubishi-Konzern ein neues Verfahren entwickelt.
4: Der Prozess beginnt damit, dass Meerwasser angesaugt wird, mitsamt dem darin gelösten Kohlenstoff. Im ersten Schritt wird das Wasser angesäuert. Dadurch werden die gelösten Kohlenstoffverbindungen in CO2 umgewandelt. Dann trennen wir dieses CO2 aus dem Meerwasser ab. Übrig bleibt konzentriertes CO2.
5: Dieses konzentrierte CO2 ließe sich dann speichern oder industriell verwerten. Damit das Verfahren klimaneutral ist, muss es mit Strom aus erneuerbaren Quellen laufen. Mehr als 90% des CO2 wollen die Fachleute aus dem Wasser holen, sagt Pertola. Danach wird es chemisch neutralisiert und wieder in den Ozean eingeleitet. Das Prinzip funktioniert, sagen die Fachleute, wenn auch nur in einer Pilotanlage, die in einen simplen Schiffscontainer passt. Der Praxistest steht noch aus, sei aber schon geplant, sagt Antti Arasto.
4: Unser nächstes Ziel ist es, die Technologie im größeren Maßstab zu testen. Dafür bereiten wir Versuche an der Küste vor. Sie sollen zeigen, wie sich das Verfahren unter realen Bedingungen bewährt.
5: Dann wird noch manche Frage zu beantworten sein. Wie verändert sich die Meereschemie vor Ort, wenn das behandelte Wasser zurück ins Meer gelangt? Könnten Meereslebewesen geschädigt werden, Plankton etwa oder Schalentiere? Und wie lässt sich belegen, dass aus dem Meerwasser entzogenes CO2 tatsächlich durch CO2 aus der Atmosphäre ersetzt wird?
4: Wenn wir CO2 aus Meerwasser nehmen, dauert es eine Weile, bis der Ozean die gleiche Menge wieder aus der Atmosphäre aufgenommen hat, möglicherweise bis zu einem Jahr. Um das zu verifizieren, brauchen wir Modellrechnungen und Simulationen, aber auch Messungen vor Ort. Und all das muss unabhängig überprüft werden.
5: Und dann wäre da noch die Frage nach den Kosten. Um sie im Rahmen zu halten, würde das Team sein Verfahren gerne in bestehende Infrastruktur integrieren, zum Beispiel in Kraftwerke an der Küste oder in Entsalzungsanlagen. Und die Technik eröffnet eine weitere Perspektive. Aus dem Meerwasser ließen sich nebenbei Rohstoffe gewinnen, Magnesium etwa oder Schwefel. Und die könnten dann durchaus wieder Geld einbringen.
2: Frank Grotelüschen über die CO2-Entnahme aus Meerwasser. Auch Wälder sind natürliche Kohlenstoffsenken, denn wenn Bäume wachsen, wandeln sie CO2 in Biomasse um und speichern den Kohlenstoff so langfristig. Auch deshalb ist es wichtig, die Wälder zu erhalten als Klimaschützer. Nur leiden die Wälder selber unter den Folgen des Klimawandels wie Hitze und Dürre. Und wenn sie sterben, setzen sie dann wieder Kohlendioxid frei. Sie werden also von einer Senke zur Quelle. Laut der Europäischen Umweltagentur ist die Speicherkapazität der Wälder in den Jahren 20 bis 22 um 27% zurückgegangen im Vergleich zu der Speicherkapazität 10 Jahre davor. Warum können die europäischen Wälder inzwischen immer schlechter CO2 speichern? Das habe ich Professor Martin Herold gefragt vom Helmholtz-Zentrum für Geoforschung.
7: Ja, wir sehen also in der Tat, dass die Kohlenstoffsenke im Wald in Europa in den letzten Jahren deutlich abgenommen hat. Das hat mehrere Gründe. Die wichtigsten sind sicher die Altersstruktur. Also die europäischen Wälder werden immer älter und ältere Wälder nehmen einfach weniger CO2 auf. Das heißt, sie wachsen weniger. Dazu kommt noch, dass in einigen Gebieten mehr Holz entnommen wird und vor allem in Mitteleuropa haben wir diese doch stärkere klimabedingte Störung, also Trockenheit in Kombination mit dem Borkenkäfer. Und das hat dazu geführt, dass zum Beispiel in Deutschland der Wald von einer Kohlenstoffsenke sich zu einer Kohlenstoffquelle in den letzten Jahren entwickelt hat.
2: Welche Rolle spielen die Brände?
7: Die Brände führen auch dazu, dass letztendlich der Wald, der ja, sagen wir mal, ein Kohlenstoffspeicher ist, dann praktisch in die Atmosphäre verschwindet sozusagen oder in die Atmosphäre abgegeben wird.
2: Wann konnten denn die Wälder in Europa noch mehr Kohlendioxid aufnehmen?
7: Wir sehen in Europa, dass vor allem seit ungefähr 2018 doch eine gewisse Trendwende in der Kohlenstoffsenke zu sehen ist. Das hat vor allem damit zu tun, dass gerade in Mitteleuropa sehr große klimabedingte Störungen aufgetaucht sind und da eben diese, ja, Symbol eigentlich auch für diese Trendwende sind. Und die Kombination aus Altersstruktur und eben diese Störung dazu führen, dass mehr Kohlenstoff abgegeben wird.
2: Klimabedingte Störung heißt Dürre und Hitze.
7: Dürre und Hitze, dazu kommt das natürlich immer auch zusammen mit so Borkenkäfer. Die Bäume sind einfach schwächer, sind nicht mehr so resilient, sind dann anfälliger auch für solche Schädlinge. Und dann führt es dazu, dass also dann meistens die Wälder dann auch abgeholzt oder das Holz dann entnommen wird, um überhaupt noch etwas mit dem Holz machen zu können.
2: Nun spielen die Wälder ja einen großen Beitrag auch bei den Berechnungen der EU, wenn es mit Blick auf die Klimaneutralität an die Berechnungen geht. Bis 2050 soll auch der Wald mit seiner Ökosystemleistung auch als Kohlendioxidsenke seinen Beitrag leisten bis 2050. Wie realistisch ist denn das?
7: Dadurch, dass die Senkenfunktion jetzt abgenommen hat, ja, wird unrealistischer, wenn man von den Planungen ausgeht, die bisher angesetzt wurden. Das Hauptproblem mit dem Kohlenstoffausstoß ist ja das Verbrennen fossiler Energieträger. Und die großen Senken, vor allem die Wälder, aber auch die Ozeane, haben ja Teil dieser Emissionen kompensiert, indem sie Kohlenstoff aufgenommen haben. Und das ist eigentlich in die Ziele, in die Klimaziele mit eingepreist worden. Wenn natürlich die Senkenfunktion jetzt weniger wird, muss noch mehr Treibhausgasemissionen aus fossilen Energieträgern reduziert werden, um die Klimaziele zu erreichen. Also die Gleichung hat sich ein bisschen verschoben.
2: Was wäre nötig, damit die Wälder auch wieder zur Senke werden können?
7: Also vor allem junge Wälder nehmen ja sehr viel Kohlenstoff auf. Da gibt es ja verschiedene Möglichkeiten. Man kann in Restauration investieren. Es gibt ja entsprechende Gesetzgebungen zu Klima, aber auch zur Wiederherstellung der Natur, wo man schauen kann, wo kann man mehr Kohlenstoff in die Landschaft bringen. Und auch diese Störungen, diese großen Störungen, die wir in den letzten Jahren gesehen haben, bieten natürlich auch eine Möglichkeit, diese Wälder neu zu entwickeln. Also, dass man zum Beispiel mit klimaresilienten Arten arbeitet, keine Monokulturen mehr anbaut. Und dann können diese Gebiete auch wieder eine Kohlenstoffsenke werden.
2: Also auf den alten traurigen Brachen sollen jetzt eben Laubbäume gepflanzt werden, die mit diesen Bedingungen besser klarkommen.
7: Mit den veränderten Klimabedingungen auch in den nächsten Jahrzehnten besser umgehen können, auf jeden Fall.
2: Wie haben Sie und Ihre Kollegen denn die Daten eigentlich zum Kohlenstofffluss ermittelt?
7: Das ist aus einer Kombination von Geländemessungen zum Beispiel im Rahmen der Waldinventur, der Deutsche Waldinventur, und von Satellitendaten. Und Satellitendaten geben uns ja einen sehr guten Eindruck, wo vor allem Waldveränderungen, Störungen auftauchen. Die können dann relativ zeitnah, aber auch national, aber auch global erfasst werden.
2: Warum der Wald seine Funktion als Kohlenstoffsenke verloren hat, darüber sprach ich mit Professor Martin Herold. Sogenannte Abnehmspritzen wie Ozempic oder Mounjaro lassen zwar die Pfunde purzeln, doch nicht immer die richtigen, weil nicht nur die Fettpolster schmelzen, sondern auch Muskeln verloren gehen. Um das zu verhindern, haben Forschende aus den USA jetzt einen Antikörper getestet, der diesen Muskelabbau verringern soll. Die Studie ist gerade im Fachjournal Nature Medicine erschienen und Christine Westerhaus kennt die Details.
8: Wer starkes Übergewicht hat, will vor allem eines loswerden: Fettpolster. Doch Studien zeigen, ein Viertel bis ein Drittel der verlorenen Kilos geht auf das Konto der sogenannten Magermasse, wozu vor allem Muskelgewebe gehört. Die Sorge sei deshalb, dass Menschen während einer Therapie mit Abnehmspritzen zu viel Muskelmasse verlieren, sagt Richard Pradley vom Advent Health Translational Research Institute in Orlando.
9: Der Verlust von Muskelmasse könnte Auswirkungen haben auf die Körperfunktionen, den Stoffwechsel und den Energieverbrauch. Möglicherweise auch auf die Insulinempfindlichkeit und die Knochengesundheit. All das sind mögliche Komplikationen, wenn man Gewicht verliert. Eine weitere Sorge ist, dass der Körper weniger Energie verbraucht, wenn er Muskelmasse verloren hat. Möglicherweise nimmt man also besser ab und kann das Gewicht langfristig halten, wenn man Muskelgewebe erhält.
8: Um den Muskelabbau zu verhindern, haben die Forschenden in ihrer Studie den Antikörper Apitegromab an 102 Probanden getestet. Dieser Wirkstoff hilft, die Muskelmasse zu erhalten. Nach 24 Wochen hatten Probanden, die das Abnehmmedikament Tirzepatid und zusätzlich Apitegromab eingenommen hatten, nur etwa 1,6 Kilogramm fettfreies Gewebe verloren. In der Kontrollgruppe, die nur Tirzepatid bekam, waren es 3,5 Kilogramm, also doppelt so viel. In ihrer Studie, die vom Hersteller des Antikörpers Apitegromab finanziert worden ist, haben Richard Pradley und sein Team vorrangig Frauen mit einem Durchschnittsalter von gut 40 Jahren untersucht. Doch es seien eher ältere Menschen, denen eine solche Therapie nutzen würde, so der Forscher.
9: Fettleibige Menschen, die relativ gesund und jung sind, haben sehr wahrscheinlich keine signifikanten Nachteile durch den Verlust an Muskelmasse. Uns bereiten eher ältere Menschen Sorgen, bei denen sich Muskeln auch altersbedingt abbauen und die möglicherweise bereits gebrechlich sind. Sie haben häufig Begleiterkrankungen wie Herz-Kreislauf- oder Nierenleiden und wären eigentlich gute Kandidaten für Abnehmmedikamente. Doch gleichzeitig wollen wir die Fitness dieser Patientengruppe nicht beeinträchtigen.
8: Ob der Antikörper Apitegromab auch ältere Menschen während des Abnehmens vor einem Muskelabbau schützt, haben die Forschenden jedoch nicht untersucht. Eine wichtige Frage sei aber auch, ob die erhaltene Muskelmasse die Beweglichkeit und die Kraft der PatientInnen verbessere, sagt Tim Henning Langer, Leiter der Arbeitsgruppe Muskelschwund an der Klinik für Geriatrie und Altersmedizin der Berliner Charité. Er war nicht an der neuen Studie beteiligt.
10: Und was diese Studie jetzt gemacht hat, ist sehr löblich. Sie haben nämlich nicht nur sich Magermasse angeschaut und Gewichtsverlust, sondern sie haben sich auch Muskelfunktion angeschaut, auch im Zuge eines Sit-to-Stand-Tests. Sprich, man wird getestet darauf, wie häufig man es schafft, innerhalb von 30 Sekunden aus einem Stuhl aufzustehen. Und da hat man eben aber auch gesehen, dass trotz des signifikant verbesserten Verhältnisses zwischen Magermasse und Fettmasse hat das nicht unmittelbar dazu geführt, dass die Patienten jetzt deutlich besser oder deutlich häufiger aufstehen könnten in dieser Studie.
8: Welchen Nutzen es Abnehmwilligen bringt, wenn sie ihr Muskelgewebe durch zusätzliche Medikamente schützen, ist also fraglich. Und klar sei auch, Krafttraining und Bewegung helfe Menschen dabei mindestens genauso gut, so Tim Langer.
10: Ich würde viel meiner wissenschaftlichen Integrität darauf wetten, dass Sport effizient in der Lage ist dazu, die Magermasse, aber noch viel mehr auch die Muskelmasse zu bewahren während einer solchen Therapie, explizit durch beispielsweise Krafttraining. Aber noch viel wichtiger bin ich sicher, dass der Effekt in Bezug auf die Muskelfunktion ausgeprägter ausfallen würde als bei den Medikamenten.
2: Also setzen wir weiter auf Sport. Christine Westerhaus berichtete. Und jetzt ist es Zeit für die Wissenschaftsmeldung von Michael Stang. Und er bleibt beim Thema.
11: Ein Team des Pharmakonzerns Boehringer Ingelheim stellt im New England Journal of Medicine Daten einer Phase-3-Studie zu seiner Abnehmspritze Suforduthide vor. Das Medikament führte zu einer deutlichen Gewichtsabnahme und einem gezielten Abbau von Leberfett. Gleichzeitig gab es hohe Abbruchraten aufgrund von Nebenwirkungen, vor allem Magen-Darm-Beschwerden. Demnach brach fast jeder vierte Patient in der höchsten Dosierungsgruppe von 6 Milligramm die Behandlung wegen Nebenwirkungen ab. Über alle Medikamentengruppen hinweg beendeten 19% der Teilnehmer die Therapie vorzeitig. In der Placebo-Gruppe lag dieser Anteil nur bei 2,9%.
2: Die Zahl der Ebola-Toten in Afrika steigt weiter.
11: In der Demokratischen Republik Kongo ist die Zahl der bestätigten Ebola-Todesfälle auf 101 gestiegen. Wie das Informationsministerium des Zentralafrikanischen Staates mitteilte, waren bis Sonntag insgesamt 550 Krankheitsfälle bestätigt. 309 Menschen befanden sich den Angaben zufolge im Krankenhaus oder in Isolation.
2: Datenskandale werden offenbar leicht vergessen.
11: Datenlecks lösen Empörung aus, erschüttern Vertrauen und führen zu Forderungen nach mehr Datenschutz. Wie Menschen tatsächlich reagieren, wenn sie erfahren, dass ihre eigenen Daten betroffen sind, hat ein Team der Universität Mannheim untersucht. Die Forschenden hatten hunderte Facebook-Nutzer befragt, die von dem Cambridge Analytica-Skandal betroffen waren. Damals wurden die Daten von mehr als 80 Millionen Facebook-Nutzern ohne deren Wissen für politische Zwecke verwendet. Der anfängliche Ärger und das Misstrauen gegenüber der Plattform waren nach rund 6 Monaten jedoch größtenteils verschwunden. Die Forscher erklären dies im Fachblatt Systems Research mit psychologischen Anpassungsprozessen. Zudem erschwerten soziale Kontakte, gespeicherte Inhalte oder fehlende Alternativen einen Wechsel der Plattform. Die fortgesetzte Nutzung führt somit zu einer inneren Rechtfertigung des Verbleibs.
2: Drohnenvorfälle an Flughäfen haben gewaltige Kosten verursacht.
11: Drohnensichtungen haben den Flugbetrieb in Deutschland im vergangenen Jahr erheblich gestört. So gab es etwa mehrtägige Einschränkungen im Herbst am Flughafen München sowie einen größeren Vorfall im Sommer in Frankfurt. Eine Auswertung des Deutschen Zentrums für Luft- und Raumfahrt DLR zeigt, dass 226 Drohnenereignisse an insgesamt 25 Verkehrsflughäfen gemeldet wurden. Davon wurden 116 als relevante Störfälle identifiziert. Der dadurch verursachte Schaden summiert sich schätzungsweise auf mindestens 60 Millionen Euro.
2: E-Zigaretten fördern Lungenkrebs.
11: Raucherinnen und Raucher, die von konventionellen Zigaretten auf E-Zigaretten umsteigen, haben ein höheres Risiko, an Lungenkrebs zu erkranken und daran zu sterben, als wenn sie ganz aufhören zu rauchen. Das ist das Ergebnis einer Langzeitstudie von über 4,5 Millionen Personen aus Südkorea im Fachblatt Nature Medicine. Besonders gefährdet waren starke Raucher im Alter zwischen 50 und 80 Jahren. Insgesamt war das Dampfen mit einem ähnlichen Risiko für Lungenkrebs und dadurch verursachten Tod assoziiert wie das Rauchen von Tabakzigaretten.
2: Alltagsmusik hilft nicht gegen Trauer und Depression.
11: Musik spendet vielen Menschen Trost, hält die Stimmung auf oder hilft gegen Einsamkeit. Ob häufiges Musikhören zu einer besseren psychischen Gesundheit führt, hat ein Max-Planck-Team anhand der Daten von 20.000 Menschen untersucht. Im Journal of Affective Disorder Reports heißt es, dass dieser Zusammenhang nicht eindeutig ist.
0: Das waren die Wissenschaftsmeldungen zum Ende unseres Forschungsmagazins.

0: Vor 100 Jahren ist Antoni Gaudí gestorben, der ganz Barcelona mit seinen ganz besonderen Bauwerken geprägt hat. Berit Hempel berichtet.
1: Millionen Menschen besuchen jährlich die Sagrada Familia in Barcelona. Die Kirche mit ihren schlanken Türmen ist Antoni Gaudís berühmtester Bau und gilt als Synthese seines Gesamtwerks, mit Folgen für die katalanische Hauptstadt.
2: Wenn wir von Overtourism in Barcelona sprechen, da ist Gaudí eine zentrale Komponente dieses gesellschaftlichen Problems.
1: Erklärt Joaquín Medina Warmburg, Professor für Architekturgeschichte in Karlsruhe.
2: Insofern kann man sagen, er bedient sicherlich auch Sehnsüchte unserer Tage.
1: 1882, Gaudí ist gerade Anfang 30, übernimmt der junge Architekt die Bauleitung der Basilika der Heiligen Familie. Er glaubt, die Kirche innerhalb eines Jahrzehnts fertigstellen zu können. Doch bis weit nach seinem Tod bleibt der Bau unvollendet. 2010, es wird immer noch gebaut, weiht Papst Benedikt schließlich die Kirche und würdigt ihren Architekten.
3: In essere sinto Gaudí quiso unir la inspiración.
4: In diesem Raum wollte Gaudí die Eingebung zusammenfassen, die er aus den drei großen Büchern erhielt, aus denen er als Mensch, als Gläubiger und als Architekt Nahrung zog. Das Buch der Natur, das Buch der Heiligen Schrift und das Buch der Liturgie.
1: Antoni Gaudí wird 1852 in Katalonien geboren, rund 100 Kilometer südlich von Barcelona. Sein Vater ist Kupferschmied. Als Kind leidet Gaudí unter Rheuma, geht eher spazieren als Fußball spielen und beobachtet die Natur. Mit 17 Jahren zieht er nach Barcelona, um Architektur zu studieren. Der junge Gaudí pflegt sein dandyhaftes Äußeres, färbt sich den Spitzbart leicht grau, lässt sich angeblich neue Schuhe von seinem Bruder einlaufen.
2: Die frühere Vorstellung eines einsamen, isolierten Genies, was einfach so aus eigenem heraus dieses Werk hervorgebracht haben soll, das ist überholt. Er war einer der ersten Studierenden der Architektur in Barcelona, der gerade gegründeten Architekturschule in Barcelona. Und es ist bekannt, welche Bücher dort vorlagen.
1: Es sind Bücher über französische Architektur des Mittelalters, über Gotik, über maurische Bauten und über die britische Reformbewegung des 19. Jahrhunderts, die Kunst und Handwerk miteinander verbindet. Alles zusammen dient Gaudí als Inspirationsquelle für seine Stilrichtung des Modernisme, eine Spielart des internationalen Jugendstils. 7 seiner Bauten werden später den Status UNESCO-Weltkulturerbe erhalten. Der Architekt entwirft eigenwillige Landhäuser und Stadtpaläste mit orientalischen und organischen Elementen. Diese Extravaganz festigt seine gesellschaftliche Stellung und die seiner bürgerlichen Auftraggeber in Barcelona.
2: Also eine Möglichkeit, auch diese Personen sichtbar zu machen im Stadtraum, auch ein Mittel der sozialen Segregation innerhalb der Stadt. Sein Hauptförderer ist Eusebio Güell und dessen Palast ist ja voll von symbolischen Bezügen, nicht nur zu Katalonien, sondern auch zu dieser Person.
1: Gaudís Bauten sind individuell. Für Eusebio Güell gestaltet er eine fantasievolle Parkanlage, in der sich eine Bank rund 100 Meter lang an Pinien, Palmen und Säulengängen vorbeischlängelt. Die Casa Milà erhält Anfang des 20. Jahrhunderts eine geschwungene Fassade, die an Felsenhöhlen erinnert. Steinbruch nennen die Menschen aus Barcelona das neue Gebäude. Gaudí bleibt seinem Stil trotzdem unbeirrt treu.
2: Die Suche nach einer Wahrheit über die Geometrie, über die Untersuchung von Naturgesetzlichkeiten, also Dinge, die Gaudí auch heute weiterhin interessant machen, haben bei ihm sicherlich auch eine religiöse Dimension gehabt.
1: Religion nimmt immer größeren Raum ein im Leben des Architekten. Ab 1914 arbeitet Gaudí ausschließlich für die Sagrada Familia, zieht dort fast wie ein Mönch in die Werkstatt ein. Und er definiert sich als Katalane, spricht nur noch Katalanisch. Im Juni 1926 verlässt der gläubige Katholik eine Kirche und wird von einer Straßenbahn angefahren. Taxifahrer, so heißt es, weigern sich, den ärmlich gekleideten Mann in ein Krankenhaus zu bringen. 3 Tage später stirbt Antoni Gaudí am 10. Juni 1926. Tausende Menschen säumen den Trauerzug durch Barcelona auf seinen Weg in die Krypta der Sagrada Familia.
0: Berit Hempel über den Architekten Gaudí zu seinem 100. Todestag.

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1: Vier Uhr, die Nachrichten. Die USA und der Iran haben sich in der Nacht gegenseitig angegriffen. Zunächst attackierten die amerikanischen Streitkräfte nach eigenen Angaben iranische Luftverteidigungsstellungen, boten Kontrollstationen und Radarsysteme in der Nähe der Straße von Hormus. Laut dem zuständigen Regionalkommando CENTCOM handelt es sich um eine verhältnismäßige Reaktion auf den Absturz eines US-Hubschraubers, für den Washington den Iran verantwortlich macht. Am frühen Morgen wurde die Operation für beendet erklärt. Der Iran reagierte mit Attacken auf US-Stützpunkte in der Golfregion. Zunächst war unklar, ob auch Teheran es bei begrenzten Angriffen

0: über den Entwurf von Gesundheitsministerin Warken. Der polnische Ministerpräsident Tusk sieht sein Land in den jüngsten Beratungen zum Ukraine-Krieg übergangen. Er kritisierte, dass die Gespräche zuletzt im sogenannten E3-Format stattfanden, also zwischen Deutschland, Frankreich und Großbritannien. Tusk teilte mit, dies habe er auch Bundeskanzler Merz in einem Telefonat zu verstehen gegeben. Polen sei ein unverzichtbares Bindeglied, um ernsthaft über die Zukunft der Ukraine und auch der Region zu sprechen. Laut Tusk wird seine Kritik auch von der italienischen Regierungschefin Meloni geteilt. In diesem Zusammenhang schlug er ein künftiges Format E5 unter Einbeziehung Polens und Italiens vor. Bundeskanzler Merz hatte nach dem Telefonat mit Tusk von Einigkeit über den Kurs an der Seite der Ukraine gesprochen. Man werde sich weiter eng koordinieren. Der US-Kongress hat einem Finanzierungspaket zugestimmt, das die Regierung von Präsident Trump zur Umsetzung ihrer umstrittenen Migrationspolitik nutzen kann. Der Gesetzentwurf passierte nach dem Senat mit einer knappen Mehrheit auch das Repräsentantenhaus. Er sieht fast 70 Milliarden US-Dollar unter anderem für die Finanzierung der Einwanderungs-, Grenzschutz- und Zollbehörden bis ins Jahr 2029 vor. Damit konnten sich die oppositionellen Demokraten nicht mit Forderungen durchsetzen, weitere Haushaltsmittel an strengere Auflagen für die Arbeit der Behördenmitarbeiter zu knüpfen. Hintergrund sind insbesondere die tödlichen Schüsse von Bundesbeamten bei Einsätzen im Bundesstaat Minnesota. Die Trump-Regierung will nach eigenen Angaben jährlich bis zu 1 Million eingewanderte Menschen aus den USA abschieben. Kurz vor dem Eröffnungsspiel der Fußball-Weltmeisterschaft haben in Mexiko-Stadt tausende Demonstranten den Zugang zum Aztekenstadion blockiert. Die Protestaktion wurde von Mitgliedern der Lehrergewerkschaft CNTE organisiert. Stadtchefin Sheinbaum sprach von einer Provokation und versicherte, die Ausrichtung des Spiels am morgigen Donnerstag sei garantiert. Im Aztekenstadion trifft Mexiko dann auf Südafrika. Die Demonstranten fordern eine Anhebung der Lehrergehälter und die Abkehr von einer Rentenreform. Erst Anfang des Monats hatte es gewaltsame Zusammenstöße mit der mexikanischen Polizei gegeben. Die Anführer des Protests drohten damit, die Aktionen während der WM auszuweiten. Das Wetter. Wechselnd bewölkt und im Verlauf wiederholt Schauer und kurze Gewitter. Am Alpenrand Regen, später nachlassend. Höchstwerte 15 bis 21 Grad. Morgen wechselnd bewölkt mit zahlreichen Schauern und einzelnen Gewittern. Später gehäuft vor allem in den östlichen Landesteilen. Abends von Westen her Bewölkungszunahme 15 bis 20 Grad. Die weiteren Aussichten am Freitag wechselhaft, zeitweilig schauerartig verstärkter Regen, langsam nach Osten verlagernd. Am östlichen Alpenrand länger anhaltender Regen, 15 bis 21 Grad. Das waren die Nachrichten.
1: 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Mit Josephine Schulz im Studio. Schönen guten Morgen. Die politisch motivierte Kriminalität hat einen neuen Höchststand erreicht in Deutschland. Das ist das Ergebnis der neuesten BKA-Statistik. Wie ist das einzuordnen? Dazu hören Sie gleich Stimmen in unserer Presseschau. Wir berichten außerdem, wie die AfD gegen die studentische Mitbestimmung und politische Betätigung von Studierenden an Unis vorgehen will. Und Sie hören, wie ein Dorf versucht, wieder Leben und Begegnung auf dem Dorfplatz zu schaffen. Außerdem vor dem Start der Fußball-Weltmeisterschaft morgen ein ausführlicher Vorausblick. Und wir hören eine Reportage von der traditionellen Spargelfahrt der SPD, die in diesem Jahr aber nicht nur eine nette Butterfahrt, sondern quasi auch eine Therapiesitzung mit dem Koalitionspartner bei Spargel und Soße Hollandaise war.

0: Wieder musste Innenminister Dobrindt bei der Vorstellung der BKA-Zahlen einen neuen Höchststand bei politisch motivierten Straftaten vermelden. Und wieder haben vor allem die Gewalttaten stark zugenommen. Und die Täter sind immer öfter Jugendliche. Der Rechtsextremismus bleibt mit großem Abstand das allerhäufigste Phänomen. Aber Zuwächse gibt es vor allem beim Linksextremismus. Wie das in den Kommentaren der Zeitungen von heute bewertet wird, das hören Sie jetzt in unserer Presseschau von Joachim Eich.
1: Die Leipziger Volkszeitung stellt fest, knapp 4.200 solcher Gewalttaten sind 2025 registriert worden. Die meisten aus dem rechten Spektrum, ein gestiegener Anteil aus dem linken Lager. Dahinter steckt eine seltsame Vorstellung von Konfliktbewältigung. Wenn eine andere Meinung nicht gefällt, wird zugeschlagen. Mit Fäusten oder mittels Brandsätzen. Die Pforzheimer Zeitung blickt zurück. Vor einem Jahr hat Bundesinnenminister Alexander Dobrindt eine große Sicherheitsoffensive angekündigt. Mehr Kompetenzen für Polizei und Verfassungsschutz, mehr Konsequenz gegenüber Gewalttätern. Nun muss er eingestehen, dass die Lage weiter außer Kontrolle geraten ist. Die Frankfurter Rundschau findet, die Statistik ist auch Beleg für eine Niederlage von Politik und Gesellschaft. Weder Gesetze gegen Hasskriminalität noch zivilgesellschaftliches Engagement haben es geschafft, die Heftigkeit der politischen Auseinandersetzung im Alltag zurückzudrängen. Das Straubinger Tagblatt verlangt, der Staat müsse stärker in Prävention investieren, in gute Schulen, politische Bildung, Medienkompetenz oder Freizeitangebote für junge Menschen. Das ist nicht neu und das Geld ist knapp. Doch wenn Politik, Justiz und Behörden beides nicht überzeugend leisten, werden die nächsten Statistiken erneut Rekorde melden. Thema im Magazin Cicero ist der Stopp des deutsch-französischen Kampfjet-Projekts FCAS. Entscheidend wird nun sein, welche Konsequenzen Deutschland aus dem Scheitern zieht. Ein Stockfehler bezüglich der Stärkung der europäischen Souveränität wäre es jedenfalls, frei werdende Investitions- und Entwicklungsmittel in US-Rüstungsprojekte umzuleiten. Gerade angesichts der Debatte über europäische strategische Autonomie wäre dies ein fataler Rückschritt. Dieses Scheitern ist auch eine persönliche Schlappe für Macron, schreibt die Nürnberger Zeitung. Der einst so furios gestartete französische Präsident erscheint zunehmend machtlos, auch hinsichtlich der deutsch-französischen Partnerschaft, die er stets so hoch hielt. Und das während vor der Präsidentschaftswahl in knapp einem Jahr eine rechtsextreme Partei die Umfragen anführt, die wenig von binationalen Projekten hält. Das Handelsblatt wendet ein, immerhin versprechen die an FCAS beteiligten Länder schon jetzt, sich auf relevante und realistische Verteidigungsprojekte zu konzentrieren. Das ist wiederum der Vorteil Europas. Man rauft sich intern zusammen, während Trump sich mit sämtlichen internationalen Partnern anlegt.
0: Das war die Presseschau und es ist genau 10 Minuten nach 4.

0: Viele Menschen im ländlichen Bereich macht das traurig und es frustriert sie, dass über die Jahre immer mehr aus ihren Dörfern verschwunden ist. Der Dorfladen, die Kneipe, vielleicht sogar die Bahnanbindung, das Fußballteam und damit auch irgendwie das Leben und das Gemeinschaftsgefühl. Aber es liegt natürlich auch immer ein Stück weit an den Menschen, selbst aktiv zu werden, was auf die Beine zu stellen oder die Angebote, die es gibt, auch zu nutzen. In Jenikendorf in Brandenburg versucht man das und will die Dorfmitte wieder als Treffpunkt beleben. Christoph Richter war für uns dort.
1: Es war von der Telekom das Häuschen, was praktisch hier die Telefonleitung verteilt hat.
2: Was war hier drin?
1: Das war da alles voller Technik. Und dann war das Häuschen übrig, hat die Gemeinde gekriegt und jetzt haben wir das als Dorfverein übernommen.
3: Erzählt Monika Flach, die 70-Jährige ist Gründungsmitglied des Dorfvereins Jenikendorf. Zwischen Berlin und Leipzig gelegen. Rund 600 Menschen leben hier, doch von denen ist meist wenig zu sehen. Der Dorfverein soll das ändern und ihnen einen Treffpunkt bieten.
4: Das ist halt Dorfanger, ist unser zentraler Platz. Die Feierlichkeiten sind meistens hier. Und wenn mal jemand sagt, wenn das fertig ist, er will Geburtstag hier feiern, dann kann er es hier machen, fegt aus und dann ist okay.
3: Erzählt der parteilose Ortsvorsteher Ronny Neumann. Der 47-Jährige ist Lehrer im benachbarten Barut vor dem Vereinshaus. Ein vergibter Bau aus DDR-Zeiten und noch unrenoviert steht eine große überdachte Bank. Hinter dem Vereinshaus steht die Dorfkirche, ein Saalbau mit Campanile. Fast ein bisschen Venedig-Feeling. Der Rasen auf dem Dorfplatz ist gepflegt.
4: Also es soll ein Ort der Begegnung werden. Ja? Das ist nicht für irgendeine spezielle Zielgruppe, sondern ist fürs Dorf.
3: Man könne nicht nur fordern, müsse sich schon selbst einbringen, um ein lebenswertes Jenikendorf draus zu machen. Mit dem Verein gäbe es die Chance, ergänzt Julia Horn, im Berufsleben Expertin fürs Non-Profit-Management von Nichtregierungsorganisationen.
5: Ich bin hier geboren, ich war auch lange weg und bin wiedergekommen und irgendwie kann man Dorfleben halt nicht nur konsumieren. Also entweder tut man ein bisschen und jeder das, was er vielleicht gerade kann, mal mehr, mal weniger. Aber ohne was zu tun, wäre halt ein bisschen schräg. Irgendwie funktioniert es nicht.
3: In regelmäßigen Abständen finden in dem ehemaligen Telekom-Häuschen auch die Vereinssitzungen statt. Hier werden gemeinsam die Festivitäten und Veranstaltungen geplant, wie Osterfeuer, Preiskegeln oder das Dorffest.
6: Schönen guten Abend an alle. Schön, dass ihr da seid. Es ist ja richtig voll hier heute.
3: Lange habe in Jenikendorf jeder vor sich hingelebt, erzählt Anwohner Helmut, 74 Jahre alt.
7: Das war mal tot, wo alle nach der Wende Kneipen zu, alle zu.
3: Viele hätten sich nicht mal gegrüßt. Doch seit der Vereinsgründung 2003 verändere sich was. Es werde wieder lebendiger.
7: Hat lange gedauert, aber es geht jetzt, muss ich sagen. Wenn das nicht wäre, wäre ja nichts.
3: Das sei alles kein Vergleich zu früher. Helmut kommt ins Schwärmen.
7: Früher hatten wir 1, 2, 3 Kneipen und eine Getränkestützpunkt, der dann sonnabends noch ausgefahren hat bei alten Leuten. Und die haben alle funktioniert, zu Ostzeiten, nicht zu Westzeiten. Früher sind wir zur Disco gefahren. Es waren Kapellen überall. Dann hatten wir hier an der Bahnhof in dieser Kneipe, da war manchmal Freitag, Sonntag, Sonntag Disco. Mit 250 Leuten, richtig Action, mit Disco, mit allem. Für die Jugend ist es mehr da und beim Roma sich nicht wundern. Entweder machen sie Dämlichkeiten irgendwo oder sitzen ja da am Handy und...
3: Der Niedergang der dörflichen Strukturen wie Gasthof, Postamt oder Dorfladen sorgt für Vereinzelung, für Vereinsamung. Der Wegfall der sogenannten dritten Orte, dort, wo sich Menschen zufällig treffen, sei auch ein demokratiepraktisches Problem, weil die Gesellschaft so auseinanderdrifte, sagt der Regionalsoziologe Ralf Richter vom Leibniz-Institut für raumbezogene Sozialforschung im brandenburgischen Erkner. Er hält den Dorfverein in Jenikendorf für den richtigen Ansatz in polarisierten Zeiten.
8: Wir sehen, dass im ländlichen Raum diese dritten Orte einerseits sehr wichtig sind, dass also auch in Zeiten digitaler Kommunikation es für die Leute wichtig ist, sich in Präsenz zu treffen, einen Austausch zu haben, so ein Gemeinschaftsgefühl zu pflegen, zu erfahren, so etwas wie Zusammengehörigkeit und Handlungsfähigkeit, wenn man jetzt ein Anliegen in seiner Gemeinde hat, dann selber auch aktiv werden zu können. Weil dafür braucht es eben Austausch und eine gemeinsame Verständigung.
3: Das könne der Dorfverein Jenikendorf bieten und für einen dörflichen Wandel sorgen, in dem aus einem Schlafort das Dorf wieder zum Lebensmittelpunkt wird.
8: Und das ist schon auch ein bisschen das, was wir beobachten, eine Rückorientierung und einen Bedeutungsgewinn der lokalen Ebene.
3: Dorfvereine wie in Jänekendorf machten Orte zudem attraktiver, seien sogenannte Haltefaktoren, und immer mehr Menschen engagierten sich, ergänzt Monika Flach.
1: Wenn wir eine Frage haben, es gibt eine Aufgabe zu tun, senken die Leute nicht ihr Köpfchen und gucken alle weg, hoffentlich findet sich ein anderer, sondern jeder überlegt, kann ich die Aufgabe übernehmen, steht das in meinem Talent? Das finde ich eigentlich auch sehr schön in unserem Verein.
0: Christoph Richter war in Jänekendorf und hat diese Reportage für uns mitgebracht. An Unis wird oft protestiert. Studierende sind nicht auf den Mund gefallen, sind oft auch sehr politische Menschen und sie mischen sich ein in gesellschaftliche Fragen, aber auch was die Entscheidungen an ihrer Uni angeht. Und genau dafür gibt es auch extra Gremien. Die Studierenden sollen sich organisieren und haben Mitspracherechte. Aber genau das will die AfD gern unterbinden und kündigt das schon mal an, falls sie in Sachsen-Anhalt regieren wird. Dann ist Schluss mit demokratisch verfasster Studierendenschaft. Seht ihr Dabbas berichtet.
2: Die AfD-Fraktion im Landtag in Sachsen-Anhalt hat im April einen Gesetzesentwurf vorgelegt, der demokratisch gewählte Studierendenschaften in Sachsen-Anhalt auflösen soll. Damit soll das bisherige studentische Mitspracherecht in Gremien der Universitäten aufgehoben werden. Studierende verlieren die Möglichkeit, ihre Anliegen durch ihre Vertreter und VertreterInnen an die Hochschulleitungen zu bringen, und neben der hochschulpolitischen Mitbestimmung hätte das auch Folgen für politische Bildungsangebote an den Hochschulen. Das sei aber ein integraler Teil von Hochschulgruppen, so Jonathan Dreusch, politischer Geschäftsführer des FZS, dem Freien Zusammenschluss freier Studentinnenschaften.
9: In fast allen Bundesländern ist politische Bildung gesetzlicher Auftrag der verfassten Studierendenschaften. Wir als Bundesverband verstehen darunter nicht nur per se politische Bildung, sondern auch eigentlich die Öffnung dazu, sich zu allen möglichen Themen politisch zu äußern.
2: Nicht nur der Auftrag, politische Bildung, sondern auch die verfassten Studierendenschaften als Institutionen sind derzeit gesetzlich im Hochschulrecht von 15 Bundesländern verankert. Eine Ausnahme ist Bayern. Durch die aktuelle Verankerung im Hochschulrecht haben die verfassten Studierendenschaften eine stärkere Position als freiwillig organisierte Vereine.
9: Gleichzeitig geht damit aber natürlich auch einher, dass man Gelder einnehmen kann, die, und das beklagt die AfD ja auch in ihrem Antrag, natürlich häufig für politische Bildung ausgegeben werden. Insbesondere mit Inhalten, die am rechten Lager nicht unbedingt besonders gut ankommen. Beispielsweise Kritik an Antifeminismus, Ausländerfeindlichkeit, Rassismus, Antisemitismus und so weiter. Also alles Themen, die sich immer mal wieder bei verschiedenen rechten Akteuren wiederfinden. Und ich glaube, deswegen ist es natürlich attraktiv, dann sozusagen diese Stimmen so weit wie möglich mundtot zu machen und ihnen diese Strukturen zu entziehen, die uns natürlich massiv dabei helfen, Bildungsarbeit zu machen, die ja die AfD irgendwie als Propaganda verunglimpft.
2: Das findet auch Demokratieforscherin Ursula Biersel von der Universität Marburg. Die AfD instrumentalisiert diese Kritik, um im kommenden Wahlkampf 2026 in Sachsen-Anhalt eine größere Wählerschaft anzusprechen und vermeintlich linke Gruppierungen zu delegitimieren.
10: Ein Argument in diesem sogenannten Regierungsprogramm ist, dass es in der verfassten Studierendenschaft linksextreme Studierende gäbe. Aber man muss sagen, das gliedert sich ein in eine sehr autoritäre und obrigkeitsstaatliche Politik, vor allen Dingen im Feld auch von Wissenschaft, Kultur und Schule, Bildung, und die auch sehr stark mit Doktrin durchsetzt ist. Und es werden insgesamt Mitsprachemöglichkeiten geschliffen, ob in der Schule, was die Eltern angeht, an den Universitäten.
2: Wäre der AfD-Antrag erfolgreich gewesen, würden Studierende aus Gremien entfernt werden, in denen sie hochschulpolitische Themen einbringen könnten, die sie direkt betreffen. Das Mitspracherecht der Studierenden würde eingeschränkt, sagt Demokratieforscherin Ursula Biersel.
10: Also wenn die Universitäten und Hochschulen nicht informell eine Praxis weiterfahren oder über ihre Grundordnung es regeln, dass Studierende weiter beteiligt werden können, dann werden ihre Stimmen einfach nicht mehr gehört. Ihnen bliebe dann eigentlich nur noch der Protest.
2: Für Jonathan Dreusch vom FZS geht die Debatte deshalb über den AfD-Antrag im Landtag Sachsen-Anhalts hinaus. Dreusch zufolge geht es um die grundsätzliche Frage, wie demokratisch Hochschulen organisiert sein sollen.
9: Hochschulen sollten eigentlich Orte sein, an denen alle, die dort arbeiten, forschen, lehren und lernen, gemeinsam darüber entscheiden, was sie da eigentlich machen, wie die Umstände aussehen, auch was für ein Profil ihre Hochschule haben will.
2: Auch wenn der Antrag im Landtag von Sachsen-Anhalt keine Mehrheit fand, wird deutlich, dass demokratische Mitbestimmung an Hochschulen keine Selbstverständlichkeit ist. Nach den Landtagswahlen im Herbst könnte dieses demokratische Prinzip durch dann möglicherweise veränderte Mehrheitsverhältnisse massiv gefährdet sein. Für viele Studierendenvertretungen, aber auch für die Gesellschaft insgesamt, kann sich dann unter Umständen die Frage stellen, wie Hochschulen künftig als demokratische Orte gemeinsamer Verantwortung und Teilhabe erhalten werden können.
0: Warum die demokratische Studierendenschaft wichtig ist und warum die AfD sie gerne weghaben will.

0: Im Fürstentum Liechtenstein ist Steuerflucht zum Beispiel kein großes Problem, aber Abtreibungen sind im Grundsatz verboten. Eine Initiative will das ändern. Katharina Peetz erzählt, wie.
1: Für Tatjana Assad war der 12. Mai ein besonders guter Tag.
2: Ich bin unglaublich glücklich, dass die Vorprüfung seitens der Regierung jetzt durch ist.
1: Assad ist Co-Geschäftsführerin der Partei Freie Liste, der kleinsten und einzigen linken Oppositionspartei im Fürstentum Liechtenstein. Gemeinsam mit anderen hat sie im Februar die Initiative für eine Fristenlösung eingereicht, die drei wesentliche Punkte umfasst.
2: Die Straffreiheit, einen Abbruch vorzunehmen, sowohl als medizinisches Fachpersonal als auch als betroffene Frau in Anspruch zu nehmen bis zum dritten Monat nach Schwangerschaftsbeginn. Auf der anderen Seite finden wir es enorm wichtig, dass das Informationsverbot, das immer noch besteht, abgeschafft wird in dem Zug und auch die Eingliederung in das obligatorische Kranken- und Pflegeversicherungssystem.
1: In vielerlei Hinsicht ist Liechtenstein ein besonderes Land. Mit nur 40.000 Einwohnern eines der kleinsten Länder der Welt. Die Staatsform ist die konstitutionelle Erbmonarchie auf demokratischer Grundlage. Das bedeutet, Fürst und Volk sind die beiden Souveräne des Staates. Die Politik in Liechtenstein prägen seit Jahrzehnten die beiden großen konservativen Parteien. Das liechtensteinische Strafgesetzbuch ist am österreichischen orientiert, weicht aber in einigen Punkten, wie Abtreibungen, für die in Österreich seit 1975 die Fristenregelung gilt, davon ab. Liechtensteinerinnen, die ihre Schwangerschaft abbrechen, tun dies deshalb in der Regel im nahegelegenen Ausland, in Österreich oder der Schweiz. Schätzungen gehen von jährlich etwa 40 Abtreibungen im Ausland aus. Seit 2015 stehen diese nicht mehr unter Strafe. Für Regierungschefin Brigitte Haas von der konservativen Vaterländischen Union ist die geltende Regelung ausreichend.
3: Es ist alles sehr nahe bei uns und es ist möglich grundsätzlich. Liechtenstein hat 160 Quadratkilometer, das heißt, das Ausland ist immer 10 Minuten weit entfernt. Also die Möglichkeit muss gegeben werden. Und da habe ich ganz ehrlich den pragmatischen Ansatz. Das ist für mich das Wichtigste heute.
1: Die Kritikerinnen des aktuellen Abtreibungsrechts bemängeln aber, dass der Abbruch im Ausland mit organisatorischen und finanziellen Hürden verbunden und nicht im vertrauten Umfeld möglich sei. Wenn nach der positiven Vorprüfung auf Verfassungsmäßigkeit durch die Regierung nun auch der Landtag grünes Licht gibt und die erforderlichen 1.000 Unterschriften gesammelt werden, könnte es im Herbst zur Volksabstimmung über die Fristenlösung kommen. 2011 wurde schon einmal über die Entkriminalisierung von Schwangerschaftsabbrüchen in Liechtenstein abgestimmt. Rund 52% der Wählerinnen und Wähler waren jedoch gegen die Fristenlösung. Damals hatte Erbprinz Alois erklärt, dass er im Fall einer positiven Volksabstimmung das Gesetz nicht unterschreiben werde. Der Erbprinz und nicht sein Vater, Fürst Hans Adam II., führt die Regierungsgeschäfte und besitzt verfassungsrechtlich ein umfassendes Vetorecht. Mit Blick auf die aktuelle Initiative erklärt das Fürstenhaus auf Deutschlandfunk-Anfrage, dass sich an der grundsätzlichen Haltung des Erbprinzen nichts geändert habe und verweist auf den Schutz des ungeborenen Lebens. Patricia Matt war 2011 eine der Initiatorinnen beim Vorstoß für eine Fristenlösung. Sie erinnert sich an eine polarisierte Debatte, sieht das aktuelle Komitee aber für eine erneute Kontroverse gewappnet.
4: Dann ist man unter Umständen die Abtreibungsfrau oder dann wird man in eine Ecke gestellt von, es geht darum, Behinderten kein Lebensrecht zu geben. All das sind Themen, die werden wieder kommen. Und ich habe den Eindruck, die Gruppe hat genug Klarheit und das zeitgemäß aufzugreifen.
1: Auch das Büro des Interimsleiters des Erzbistums Vaduz erklärt auf Deutschlandfunk-Anfrage, man werde sich zu gegebener Zeit in die gesamtgesellschaftliche Diskussion einbringen. Dem kleinen Fürstentum Liechtenstein dürften debattenintensive Monate bevorstehen.
0: Katharina Peetz zur Debatte um Abtreibungen in Liechtenstein.

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1: Uhr 4:30, die Nachrichten. Die USA und der Iran haben sich in der Nacht gegenseitig angegriffen. Zunächst attackierten die amerikanischen Streitkräfte nach eigenen Angaben iranische Luftverteidigungsstellungen, Bodenkontrollstationen und Radarsysteme in der Nähe der Straße von Hormus. Laut dem zuständigen Regionalkommando CENTCOM handelte es sich um eine verhältnismäßige Reaktion auf den vorherigen Absturz eines US-Hubschraubers, für den Washington den Iran verantwortlich macht. Am frühen Morgen wurde die Operation für beendet erklärt. Der Iran reagierte mit Attacken auf US-Stützpunkte in der Golfregion. Zunächst war unklar, ob auch Teheran es bei begrenzten Angriffen belässt. Nach amerikanischen Medien geht die US-Regierung davon aus, dass eine iranische Drohne absichtlich mit dem Hubschrauber kollidierte. Laut einem Al Jazeera-Bericht hält Teheran ein Versehen für möglich. Die Zahl der Rentner in Deutschland hat einem Bericht zufolge einen neuen Höchststand erreicht. Zum Jahreswechsel seien rund 19,1 Millionen Menschen Altersbezüge gezahlt worden, zitiert die Rheinische Post aus einem Bericht der Deutschen Rentenversicherung. Die Entwicklung sei auch die Folge einer längeren Lebensdauer. Demnach beliefen sich die Gesamtausgaben für die Ruheständler auf über 300 Milliarden Euro. Weiter heißt es, inzwischen scheide fast jeder Vierte mit Abschlägen vorzeitig aus dem Arbeitsleben aus. Im Durchschnitt würden diese Renten rund 33 Monate vor Erreichen der Regelaltersgrenze in Anspruch genommen. Die fälligen Rentenabschläge betragen 0,3% für jeden Monat, um den der Rentenbeginn vorgezogen wird. Im Bundestag findet heute eine Regierungsbefragung statt. Innenminister Dobrindt und Landwirtschaftsminister Rainer, beide CSU, beantworten im Plenum Fragen aus den verschiedenen Fraktionen. Außerdem beraten die Abgeordneten dann über den Tätigkeitsbericht des Petitionsausschusses, der Bitten und Beschwerden aus der Bevölkerung zusammenfasst. Das Papier wird am Vormittag auf einer Pressekonferenz der Öffentlichkeit vorgestellt. Weiteres Thema im Parlament sind die Beziehungen zwischen Deutschland und Polen. Anlass der Debatte ist der vor 35 Jahren abgeschlossene Nachbarschaftsvertrag. In Kenia ist bei Protesten gegen ein geplantes Ebola-Quarantänezentrum mindestens ein Mensch getötet worden. Nach Angaben einer Hilfsorganisation wurde der Mann bei Zusammenstößen zwischen Demonstranten und Sicherheitskräften erschossen. Ein weiterer sei verletzt worden. In der kenianischen Stadt Nanyuki protestieren die Bewohner seit Ende Mai gegen das Zentrum. Bereits Anfang Juni hatte es dabei Tote gegeben. Die Einrichtung soll auf dem Luftwaffenstützpunkt Laikipia entstehen und US-Bürger aufnehmen, die in der Demokratischen Republik Kongo dem Virus ausgesetzt gewesen sein könnten. In Kenia selbst gibt es noch keinen Ebola-Fall. Derweil stieg im Kongo die Zahl der offiziell bestätigten Infektionen mit dem gefährlichen Bundibugyo-Stamm auf 598. Nach Angaben der Behörden starben inzwischen 115 Menschen an der Krankheit. Nach einer Messerattacke mit einem Schwerverletzten in der nordirischen Hauptstadt Belfast ist es zu schweren Ausschreitungen gekommen. Hunderte Menschen versammelten sich am Stadtrand, errichteten Barrikaden und zündeten Fahrzeuge an, darunter einen Bus und einen Polizeiwagen. Viele von ihnen waren nach Angaben von Reportern vermummt. Zudem wurden Polizisten mit Molotow-Cocktails beworfen. Örtliche Medien berichteten, es seien auch mehrere Häuser in Brand gesetzt worden, aus denen Menschen hätten gerettet werden müssen. Der BBC zufolge kam es in mehreren britischen Städten zu Protesten. Die Messerattacke ereignete sich am Montagabend. Nach Angaben der Polizei stammt der Angreifer aus dem Sudan. Er wurde festgenommen und wegen versuchten Mordes angeklagt. Zu den Protesten in Nordirland aufgerufen hatte der britische Rechtsextremist Robinson. Das Wetter. Wechselnd bewölkt und im Verlauf wiederholt Schauer und kurze Gewitter, am Alpenrand Regen, später nachlassend. Höchstwerte 15 bis 21 Grad. Morgen wechselnd bewölkt mit zahlreichen Schauern und einzelnen Gewittern, später gehäuft vor allem in den östlichen Landesteilen. Abends von Westen her Bewölkungszunahme 15 bis 20 Grad. Die weiteren Aussichten am Freitag wechselhaft, zeitweilig schauerartig verstärkter Regen, langsam nach Osten verlagert. Am östlichen Alpenrand länger anhaltender Regen, 15 bis 21 Grad. Das waren die Nachrichten.
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2: Mit Josephine Schulz noch einmal schönen guten Morgen.

0: Es ist 6:05 und wir kommen zum Sport. Während für die Männer morgen ja die Fußball-WM beginnt, ist für die Frauen gestern eine lange Saison mit dem letzten WM-Qualifikationsspiel zu Ende gegangen. Jessica Sturmberg hat den Sportüberblick für uns.
1: In Ljubljana war das letzte Spiel der WM-Qualifikation, nachdem sich das Team schon am Freitag vorzeitig das Ticket für die WM im kommenden Jahr in Brasilien gesichert hatte. Ging es gegen Slowenien gestern vor allem darum, dass Spielerinnen nochmal Einsatzzeiten bekommen, die zuletzt nicht so viel gespielt hatten. Christopher Klein über ein am Ende weniger überzeugendes 2:0.
2: Pflicht erfüllt, mehr aber auch nicht. Das steht unterm Strich dieses letzten WM-Qualifikationsspiels der deutschen Fußballerinnen bei Außenseiter Slowenien. Gerade in der ersten Hälfte zeigte die auf 8 Positionen veränderte DFB-Elf eine schwache Leistung. Offensiv ohne Ideen und Durchschlagskraft, defensiv anfällig und mit Glück. Ein slowenisches Tor zählte wegen Abseits nicht. Trotzdem ging Deutschland mit einem 1:0 in die Pause. Sarah Linder verlängerte eine Ecke per Kopf. Die Slowenin Praschnika fälschte den Ball ins eigene Tor. Im zweiten Durchgang wirkte das deutsche Team dann souveräner, stand kompakter und erspielte sich mehr Gelegenheiten. Folgerichtig erzielte Shakira Martinez per Abstauber das 2:0, ihr erstes Tor im DFB-Trikot. So stand am Ende ein verdienter, aber keineswegs überzeugender Auftritt der deutschen Fußballerinnen.
1: Für die Männer geht es am Sonntag dann bei der WM los mit dem ersten Gruppenspiel um 19 Uhr deutscher Zeit gegen Curaçao. Gestern hat Sportdirektor Rudi Völler in einer Pressekonferenz über verschiedene Themen gesprochen. So politisch wie in Katar wird sich das Team dieses Mal nicht mehr zeigen. Aber ganz unpolitisch blieb Völler auch nicht, wie Anne van Eickels berichtet.
3: Rudi Völler hatte schon viele Rollen und Aufgaben im deutschen Fußball. Als Spieler war er Tante Käthe und Weltmeister. Als Bundestrainer führte er Deutschland bei der WM 2002 ins Finale. Und jetzt ist Rudi Völler als DFB-Sportdirektor so etwas wie der Außenminister der deutschen Mannschaft. Er hat eine klare Haltung dazu, dass dem somalischen Schiedsrichter Omar Artan die Einreise in die USA verwehrt wurde.
4: Wir hätten es gerne anders gehabt. Die genauen Hintergründe, warum letztendlich er nicht reingelassen worden ist oder warum es was, kann ich nicht beurteilen, weiß ich wirklich. Ich würde es gerne beantworten, glauben Sie mir. Ich habe keine Angst, jetzt irgendwelche politischen Fragen zu beantworten, aber ich weiß es nicht. Ein bisschen mein Bauchgefühl sagt mir, das wird nicht die allerletzte Geschichte gewesen sein. Wir versuchen uns auf den Fußball zu konzentrieren, eine gute WM zu spielen. Und das wird man sehen.
3: Ziemlich undiplomatisch setzt der DFB-Sportdirektor dann das erste Zwischenziel bei dieser Weltmeisterschaft für die deutsche Mannschaft.
4: Klar, Gruppenphase müssen wir überstehen. Da gibt es ja keine Diskussion. Das müssen wir und wollen wir schaffen. Und am liebsten natürlich auch Gruppenmeister. Das ist unser Ziel.
1: Der Fall des somalischen Schiedsrichters war schon angesprochen. Die iranische Mannschaft darf laut ihrem Botschafter in Mexiko zu den Spielen aus ihrem mexikanischen Quartier zwar anreisen, muss danach aber dann direkt wieder zurück ins Quartier reisen. Auch für viele Fans ist die Einreise in die USA aus einigen Ländern gar nicht möglich. Wer aus Deutschland in die USA fliegt, muss vieles offenlegen, wie Aktivitäten in sozialen Netzwerken. Diese Einreisepolitik ist einer der Hauptkritikpunkte der Fanorganisation Unsere Kurve. Dessen Sprecher Thomas Kessen sagte uns:
5: Wenn die Denke auch bei den EntscheiderInnen Einzug hält, dass Fans elementarer Bestandteil des Fußballs sind und danach Entscheidungen ausgerichtet werden, dann könnte ich mir vorstellen, dass eine der kommenden Weltmeisterschaften ein riesiges Fest sein wird und dass auch ich persönlich wieder mit einer ganz anderen Euphorie durch den Sommer gehe als aktuell. Denn aktuell gucke ich eher, wann Deutschland spielt, damit ich in der Zeit einkaufen gehen kann, weil der Supermarkt leer sein wird.
1: Jetzt schauen wir auf den Kampf um die deutsche Basketballmeisterschaft. Da ging es am Abend darum, wer der Gegner vom FC Bayern München in der Finalserie wird. Alba Berlin oder Baskets Bamberg? Nikolaus Hillmann verrät, wie es ausgegangen ist.
6: Der neue Cheftrainer der MHP-Riesen ist ein Spanier. Carles Duran Ortega wird die Ludwigsburger Bundesliga-Basketballer ab sofort als Headcoach anführen. Der 50-Jährige unterzeichnete einen 2-Jahres-Vertrag und ist damit Nachfolger des Finnen Mikko Riepinen, von dem sich die Schwaben nach der vergangenen Saison getrennt hatten. Ortega war einer von 6 Kandidaten, so die Ludwigsburger in einer Pressemitteilung. Er setzte sich am Ende durch. Zuletzt trainierte Carles Duran Ortega 2 Vereine in der Türkei. An Ludwigsburg reizte ihn vor allem auch das ausgeprägte Nachwuchs- und Jugendprogramm der Riesen.
1: Die nationale Anti-Doping-Agentur NADA hat gestern ihren Jahresbericht für das abgelaufene Geschäftsjahr vorgestellt. Da gab es 73 mögliche Verstöße gegen die Anti-Doping-Bestimmungen, 20 weniger als 2024. Außerdem informierte die NADA über Pläne einer neuen Zusammenarbeit mit dem DFB. Wolf-Sören Treusch hat zugehört.
7: Die nationale Anti-Doping-Agentur NADA wird zukünftig beim Deutschen Fußballbund stärker präsent sein als bisher. Seit 10 Jahren führt sie Dopingkontrollen beim DFB durch. Ab 1. Januar 2027 wird die NADA auch zuständig sein für Ergebnismanagement und Sanktionierung. So jedenfalls der Plan. Bisher habe das internationale Regelwerk den Sportverbänden Wahlfreiheit gewährt, erklärt Lars Mordsiefer, Vorstandsvorsitzender und Chefjustiziar der NADA. Diese Wahlfreiheit gäbe es künftig nicht mehr.
8: Das neue Regelwerk wird klipp und klar zum 1.1. sagen, die NADA muss es in Deutschland machen. Ansonsten ist ein großer Teil der Compliance nicht gegeben. Und das bedeutet eben auch, dass der DFB jetzt da im Endeffekt entscheiden muss, will er mit der NADA das Ganze machen oder eben nicht.
7: Eine rhetorische Frage. Der DFB hat zu wollen. Der NADA-Chef geht davon aus, der Verband werde im Herbst entsprechende Satzungsänderungen vornehmen. Hintergrund: Ende vergangenen Jahres hat die Welt-Anti-Doping-Agentur WADA nach 3-jährigen Beratungen den Welt-Anti-Doping-Code 2027 verabschiedet. Ein Regelwerk, das die nationalen Anti-Doping-Agenturen in ihrem Kampf für einen sauberen Sport stärken will. International ist es längst üblich, Sanktionen im Fußballbereich von nationalen Anti-Doping-Agenturen durchführen zu lassen. Noch hat sich der DFB offiziell zu der möglichen Veränderung nicht geäußert. Zukünftig würde dann ein Fall wie der von Fußballnationalspielerin Laura Freigang von der NADA bearbeitet. Die Anti-Doping-Agentur hatte in der vergangenen Woche 3 sogenannte Strikes der Nationalspielerin bestätigt, 3 verpasste Dopingkontrollen.
8: Wir haben diesen Sachverhalt dem DFB übermittelt, denn der DFB ist noch, auch wenn er sich jetzt dazu committed hat, das Ergebnismanagement zu übertragen, noch dafür zuständig, das Verfahren durchzuführen.
7: Ein Verfahren wegen eines möglichen Verstoßes gegen Anti-Doping-Bestimmungen.
8: Das ist aber dann erst der Ansatzpunkt oder der Auslöser, ähnlich wie bei einer positiven A-Probe, in ein solches Verfahren zu gehen. Da würde es auch bei der NADA, wenn wir das Ergebnismanagement hätten, so laufen, dass wir trotz alledem der Athletin oder dem Athleten die Chance geben, auch insgesamt nochmal vorzutragen zu diesem möglichen Verstoß.
7: Laura Freigang droht eine Sperre von bis zu 2 Jahren. Wie hoch die Sanktion ausfallen wird, entscheidet noch der DFB. Vom Verband gibt es bisher keine Äußerungen dazu. Falls alles nach Plan verläuft, kümmert sich ab 2027 die Anti-Doping-Agentur um solche Fälle. Mehr Arbeit, aber kaum mehr Geld. Die Finanzlage ist angespannt. NADA-Chef Mordsiefer wörtlich, da schrillen ein wenig die Alarmglocken.
0: Das war der Sportüberblick von Jessica Sturmberg.

0: Die Spargelfalte der SPD ist immer ein fester Termin im Kalender des politischen Berlin, auch für Journalisten. Das ist so eine Traditionsveranstaltung, bei der man mal ein bisschen ungezwungener und lockerer mit den Sozialdemokraten auf einem Bötchen ins Gespräch kommen kann. Dieses Mal war aber auch hoher Besuch aus der Union dabei. Und wie locker das Spargelessen in dieser angespannten Zeit für die Koalition dann geworden ist, erzählt Frank Capellan, der mit dabei war.
1: Söder isst Spargel. Aber Söder postet nichts mehr, zumindest nichts übers Essen. Oder vielleicht doch nochmal.
2: Der Spargel ist gesund, das kann man gut machen, also setzen Sie vielleicht noch einen Post heute ab.
1: Ezra Limbacher, der Gastgeber, Sprecher des konservativen Seeheimer Kreises der SPD, gibt sich redlich Mühe, den CSU-Chef aus der Reserve zu locken. Kulinarisch hat Bayerns Ministerpräsident schließlich was drauf.
3: Weißer Spargel oder grüner Spargel daheim?
4: Ja, was denken Sie? Denken Sie, dass ich für grün bin?
1: An Bord der Havel-Queen ist an diesem Abend alles voller Symbolik. Nichts ist doch gerade wichtiger als die Beziehungspflege. An der Villa Borsig tuckert das Schiff vorbei, dort, wo sich die Koalitionäre vor ein paar Wochen noch die Treue geschworen haben und doch schnell wieder auseinandergeraten sind.
5: Wir werden uns nicht gegeneinander in dieser Koalition profilieren können.
1: Lars Klingbeil versucht es noch einmal. Jetzt werden wir das Land gemeinsam voranbringen, verspricht der SPD-Chef.
5: Aber am Ende ist die Erwartung, die die Menschen in diesem Land vor allem an uns haben, dass wir gemeinsam etwas hinbekommen.
1: Wenn die Genossen den Koalitionspartner zur gemeinsamen Bootsfahrt bitten, dann muss die Not groß sein. Außenminister Johann Wadephul ist mit auf dem Tegeler See und auch sein Generalsekretär Christdemokrat Carsten Linnemann beschwört den Geist der Spargelfahrt.
6: Ich finde das ein unglaublich starkes Zeichen, einen Abend, bevor morgen das Gespräch mit den Sozialpartnern stattfindet, hier zusammen zu sein, dort Herrn Kampeter mit Herrn Vassiliadis zu sehen.
1: Steffen Kampeter, Geschäftsführer des Arbeitgeberverbandes, Michael Vassiliadis, Chef der Gewerkschaft Bergbau, Chemie, Energie an einem Tisch. Heute sind sie beim Kanzler. Ohne ihre Kooperation wird es nichts werden mit dem Sommer der Reformen.
6: Die Sozialpartner haben dieses Land gemeinsam mit starken Unternehmen und starken Arbeitnehmerinnen und Arbeitnehmern groß gemacht.
5: Ich finde, das ist ein starkes Zeichen, dass alle auch gesagt haben, sie kommen heute einen Tag vor einem Koalitionsausschuss, der so wichtig ist, der eine so hohe Aufmerksamkeit hat.
1: Auch der Vizekanzler und Finanzminister spürt offenbar, was auf dem Spiel steht. Liefern werden sie, die Koalition zum Erfolg bringen, gegen die Populisten. Das ist auch von einem energisch auftretenden CSU-Vorsitzenden zu hören.
7: Ich habe keinen Bock, Steigbügelhalter von denen zu werden, die uns im Karren ablehnen und unser System stürzen wollen. Das darf uns nicht passieren.
1: Nette Musik, ein perfekter Sonnenuntergang, Therapiesitzung auf dem Wasser für eine angeschlagene Regierung.
8: Komm, Junge, mit dir kann ich ja so sprechen, wo ich herkomme.
1: Dass es auf dem Schiff zwischen den Partnern geradezu herzlich zugeht, dafür sorgt auch Claudia Moll. Die 57-jährige SPD-Abgeordnete ist ein Unikat im Bundestag.
6: Claudia?
9: Ja.
1: CDU-Generalsekretär Linnemann lobt die deftige Aachenerin, von Hause aus Altenpflegerin und überzeugte Seeheimerin, als Politikerin, die nicht so glatt geschliffen ist.
6: Und ich wollte heute die Claudia mal kennenlernen. Warum? Weil im Kanzleramt gibt es das Gerücht, dass du dich selbst eingeladen hast und ein Eis essen willst mit dem Bundeskanzler. Wenn das stimmt, unterstütze ich gerne bei der Terminfindung.
10: Ich will ein ganzes Essen.
6: Ein ganzes Essen mit Eis als Nachtisch. Aber dann möchte
4: da
6: ich...
4: Da gibt es aber immer weniger, als man denkt im Kanzleramt. Ja. Nur vorher was essen, ja?
1: Mit dem Essen kennt sich der Söder Markus eben aus. Und mit dem Fußball.
4: Eins muss ich sagen, was ich an der SPD-Spitze echt sympathisch finde im Vergleich zur CDU. Die CDU immer wieder beim Fußball, Paderborn und so. Aber die Sozi-Spitze, die hängt lieber in München beim FC Bayern rum. Das muss man mal echt sagen.
0: Also doch ganz gute Stimmung bei der Spargelfahrt der SPD mit Besuch von Söder und Linnemann. Frank Capellan berichtete.

0: Die aktuell schwierige Situation der SPD klang gerade im Beitrag von der Spargelfahrt schon an. Die Partei muss in der Koalition mit der Union einmal mehr viele Kröten schlucken und Kompromisse machen, die mit sozialdemokratischen Grundsätzen nicht mehr viel zu tun haben. Was würden wohl die Sozialdemokraten der ersten Stunde aus dem 19. Jahrhundert dazu sagen? Wir begeben uns jetzt ein bisschen in die Geschichte der SPD. Deren Parteizeitung Vorwärts feiert nämlich 150. Jubiläum. Es gibt sie heute immer noch, so sehr sich die Partei dahinter auch verändert hat und so schwierige Zeiten sie zu überstehen hatte. Zum Beispiel das Exil der Zeitungsredaktion in Prag während der Nazizeit. Kilian Kirchgessner über die Vorwärts und die prägenden Jahre in Tschechien.
1: Eine kleine Gruppe steht vor einem eingerüsteten Haus am Rande der Prager Altstadt. Der Historiker Thomas Oellermann verteilt einen Stapel mit Zeitungen.
2: Das ist eine Ausgabe von 1937 und so sah das eben aus. Ne? Neuer Vorwärts, sozialdemokratisches Wochenblatt, gedruckt in Karlsbad. Aber die Redaktion saß in Prag eben mit dem Chefredakteur Friedrich Stamper, der hier in diesem wunderschönen Haus, damals sicherlich schön, heute leider ein bisschen runtergekommen, gelebt hat. Ne? Hier war zumindest gemeldet.
1: Oellermann ist Mitarbeiter beim Prager Büro der SPD-nahen Friedrich-Ebert-Stiftung. Er gibt Interessierten eine Tour zu den Orten, an denen der Vorwärts im Exil entstanden ist. Die Parteizeitung der SPD, die 1876 gegründet wurde. Sie erschien lange Jahre als Tageszeitung, das wichtigste Informationsorgan, vor allem für Sozialdemokraten in ganz Deutschland. 1933 flüchteten der Parteivorstand und die Redaktion vor den Nationalsozialisten nach Prag. Auf der Gedenktour mit Vertretern des heutigen Vorwärts und der SPD geht es mit der Straßenbahn durch Prag.
2: Man könnte tagelang fahren, um sich alle möglichen Wohnadressen anzuschauen von damals Geflüchteten. Auf der Hans-Polka oben hat ja Otto Welz gelebt und auch der Ollenhauer, nachdem später die Parteizentrale benannt wurde, das Ollenhauer-Haus.
1: In der letzten Ausgabe, die noch in Berlin erschien, ging es um den Reichstagsbrand 1933. Direkt danach wurde der Vorwärts verboten. Bald darauf erschien er im Prager Exil, umbenannt in Neuer Vorwärts, weil der ursprüngliche Name in der damaligen Tschechoslowakei schon an eine andere Zeitung vergeben war. Bei der Tour durch Prag ist auch Kai Döring dabei, der stellvertretende Chefredakteur des heutigen Vorwärts.
3: Ich glaube, wenn man beim Vorwärts arbeitet, dann kann man gar nicht an dieser Zeit vorbei. Also da kriegt man, glaube ich, automatisch einiges mit. Also der Vorwärts ist ja zweimal verboten worden, einmal durch die Sozialistengesetze und dann einmal durch die Nationalsozialisten. Und ich denke, diese Zeitungen, die ja dann regelmäßig erschienen sind, zeigen, dass dem Verbot einfach immer getrotzt wurde. Ich glaube, das hat ihn schon geprägt, dass er sich einfach nicht hat unterkriegen lassen.
1: Die kleine Gruppe ist in Karlin angekommen. Das alte Arbeiterviertel ist heute das hippe Zentrum der Prager Start-up-Szene. Vor einem schmucklosen Eckhaus bleibt Historiker Thomas Oellermann stehen. Dort war der Sitz der SOPAD, der sozialdemokratischen Exilorganisation. Für nur 3 Räume reichte damals das Geld. Hier arbeiteten die Exil-SPD und die improvisierte Vorwärtsredaktion Tür an Tür. Thomas Oellermann.
2: Von hier aus wurde die politische Tätigkeit weitergeführt und es wurde analysiert und diskutiert, aber vor allen Dingen auch gerade der Kampf weitergeführt gegen den Nationalsozialismus in Deutschland.
1: Was auch von hier organisiert wurde, der Schmuggel des neuen Vorwärts über die Grenze zurück ins Deutsche Reich. Thomas Oellermann.
2: Man hat dann zurückgegriffen natürlich auf örtliche Sozialdemokraten. Das waren eben oft Sudetendeutsche, die eben das Terrain kannten. Die wussten genau, wie man über die grüne Grenze kommt, ne? Ungesehen über die Grenze kommt. Und die haben dann eben solche Schriften, das mag der neue Vorwärts gewesen sein, das waren auch Schriften, die wurden getarnt. Also der Klassiker ist, glaube ich, die Kunst der Selbstrasur. Ne? Das war so der Einband, aber drin war eben eine politische Schrift.
1: Geschmuggelt wurde auch in die andere Richtung. Informationen über das Leben und die politische Situation in Deutschland kamen über die grüne Grenze nach Prag und fanden dort ihren Weg in den neuen Vorwärts. Aber historische Bedeutung hin oder her, in seinem 150. Jubiläumsjahr kämpft der Vorwärts, längst wieder mit Sitz in Berlin, mit ähnlichen Problemen wie viele Printprodukte. Gerade erst ist die vorerst letzte gedruckte Ausgabe erschienen, sagt der stellvertretende Chefredakteur Kai Döring.
3: Wir sind erschienen bis zum März dieses Jahres 6-mal im Jahr und sind jetzt gerade in so einer Umbruchphase. Bisher ist die Idee, dass es auf jeden Fall noch 2 gedruckte Ausgaben im Jahr auch geben soll und wir sonst aber stärker auch in die Richtung gehen, wie viele Medien ja gehen, in soziale Medien gehen, eine App machen, Podcast noch verstärken und auch das Bewegtbild dann noch stärker machen.
1: Mehr als 90 Jahre nach dem Exil in Prag steht wieder einmal ein Wendepunkt an in der Geschichte der ältesten Parteizeitung Europas.
0: Kilian Kirchgessner zur Geschichte der SPD-Zeitung Vorwärts im Prager Exil.

Die Radionacht klingt jetzt hier so langsam aus. Gleich folgen die Nachrichten und dann starten die Informationen am Morgen mit Tilko Gries. Ein Thema, das heutige Treffen im Kanzleramt mit Gewerkschaften und Arbeitgebern zu den vielen anstehenden Reformen bei Steuern und in den Sozialsystemen. Um 7:15 hören Sie dazu ein Interview mit dem Präsidenten der Deutschen Industrie- und Handelskammer, Peter Adrian. Ich sage Tschüss für heute, Josephine Schulz ist mein Name und ich wünsche Ihnen einen guten Start in den Tag. Tschüss.

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1: Fünf Uhr, die Nachrichten. Die USA und der Iran haben sich in der Nacht gegenseitig angegriffen. Zunächst attackierten die amerikanischen Streitkräfte nach eigenen Angaben iranische Luftverteidigungsstellungen, boten Kontrollstationen und Radarsysteme in der Nähe der Straße von Hormus. Laut dem zuständigen Regionalkommando CENTCOM handelte es sich um eine verhältnismäßige Reaktion auf den vorherigen Absturz eines US-Hubschraubers, für den Washington den Iran verantwortlich macht. Am Morgen wurde die Operation für beendet erklärt. Der Iran reagierte mit Attacken auf US-Stützpunkte in Ländern der Golfregion. Zunächst war unklar, ob auch Teheran es bei begrenzten Angriffen belässt. Nach amerikanischen Medien geht die US-Regierung davon aus, dass eine iranische Drohne absichtlich mit dem Hubschrauber kollidierte. Laut einem Al Jazeera-Bericht hält Teheran ein Versehen für möglich. Die Spitzen der Regierungskoalition kommen heute Abend im Kanzleramt zusammen. Dort wollen sie gemeinsam mit Vertretern von Gewerkschaften und Arbeitgebern über mögliche Reformen beraten. Konkret geht es um die Bereiche Arbeit, Soziales, Steuern und Bürokratieabbau. Laut der Bundesregierung geht es zunächst um einen Austausch politischer Positionen und Ideen. Entscheidungen sollen erst in einer Sitzung des Koalitionsausschusses Anfang Juli getroffen werden. Die Arbeitgeber dringen angesichts der schwächelnden Konjunktur auf eine Begrenzung der sozialen Abgaben, eine Senkung von Steuern und flexiblere Arbeitszeiten. Die Gewerkschaften lehnen unter anderem eine Ausweitung der

0: Am Freitag berät der Bundestag in erster Lesung über den Entwurf von Gesundheitsministerin Warken. Der US-Kongress hat einem Finanzierungspaket zugestimmt, das die Regierung von Präsident Trump zur Umsetzung ihrer umstrittenen Migrationspolitik nutzen kann. Der Gesetzentwurf passierte nach dem Senat mit einer knappen Mehrheit auch das Repräsentantenhaus. Er sieht fast 70 Milliarden US-Dollar unter anderem für die Finanzierung der Einwanderungs-, Grenzschutz- und Zollbehörden bis ins Jahr 2029 vor. Damit könnten sich die oppositionellen Demokraten nicht mit Forderungen durchsetzen, weitere Haushaltsmittel an strengere Auflagen für die Arbeit der Behördenmitarbeiter zu knüpfen. Hintergrund sind insbesondere die tödlichen Schüsse von Bundesbeamten bei Einsätzen im Bundesstaat Minnesota. Die Trump-Regierung will nach eigenen Angaben jährlich bis zu 1 Million eingewanderte Menschen aus den USA abschieben. Bei seinem Staatsbesuch in den Niederlanden hat Bundespräsident Steinmeier die Einheit Europas beschworen. Angesichts des Ukraine-Kriegs und einer Entfremdung von den USA müsse Europa jetzt erst recht zusammenstehen, sagte Steinmeier bei einem Staatsbankett in Amsterdam und sprach in diesem Zusammenhang von einem doppelten Epochenbruch. Dazu gehöre auch, dass die Europäer militärisch stärker werden müssten, jedoch nicht um Kriege zu führen, sondern um ihn zu verhindern. Zuvor war der Bundespräsident von König Willem Alexander und Königin Maxima begrüßt worden. Dabei würdigte er die deutsch-niederländischen Beziehungen. Im Rahmen der dreitägigen Visite wird Steinmeier noch in der Hafenstadt Rotterdam erwartet. Das Wetter. Wechselnd bewölkt und im Verlauf wiederholt Schauer und kurze Gewitter. Am Alpenrand Regen, später nachlassend. Höchstwerte 15 bis 21 Grad. Morgen wechselnd bewölkt mit zahlreichen Schauern und einzelnen Gewittern. Später gehäuft vor allem in den östlichen Landesteilen. Abends von Westen her Bewölkungszunahme 15 bis 20 Grad. Die weiteren Aussichten am Freitag wechselhaft. Zeitweilig schauerartig verstärkter Regen langsam nach Osten verlagernd. Am östlichen Alpenrand länger anhaltender Regen 15 bis 21 Grad. Das waren die Nachrichten.
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2: Heute mit Thilko Gries am Mikrofon. Einen schönen guten Morgen aus Köln. Heute Abend, 19 Uhr im Kanzleramt. Der Kanzler lädt die Spitzen der Koalition und Arbeitgeber und Gewerkschaften ein. Thema sind die möglichen Reformen, gleich der Vorausblick. Klaus Wowereits Satz, ich bin schwul und das ist auch gut so. Der wird heute 25 Jahre alt, Zeit für einen Rückblick. Und politische Kunst in Washington, die rund 3,5 Millionen veröffentlichten Seiten der Epstein-Akten in Washington in einer Ausstellung. Das sind die Themen in den kommenden Minuten.

0: Rente, Gesundheit und Steuern. Bis zur parlamentarischen Sommerpause will Schwarz-Rot liefern und große Reformpakete schnüren, um die Sozialsysteme zu entlasten, die Wirtschaft anzukurbeln. Der Haken ist allerdings, dass Bürgerinnen, Pflegebedürftige und Beschäftigte infolge dieser Reform in Zukunft wohl deutlich mehr zahlen müssen. Und das ruft natürlich auch Gewerkschaften und Unternehmensverbände auf den Plan. Sie sollen heute miteinander sprechen. Friedrich Merz hat dafür ins Kanzleramt geladen. Philipp Eckstein.
1: Was wird das heute Abend im Kanzleramt? Der Startschuss und Auftakt für weitreichende Reformen, der Schulterschluss zwischen Arbeitgebern, Arbeitnehmern und Politik oder doch nur ein Austausch unterschiedlicher Positionen? Für Bundesfinanzminister und SPD-Chef Lars Klingbeil
2: geht es um die alles entscheidende Frage, wie sieht eigentlich ein vernünftiger Weg zu Wachstum aus? Und da bin ich gespannt, welche konkreten Ideen die Sozialpartner haben.
1: Den Sozialpartnern, also Gewerkschaften und Arbeitgeberverbänden, hatte Bundeskanzler Friedrich Merz vor dem Treffen einen konkreten Auftrag gegeben.
3: Selbst aufzuschreiben und vorzuschlagen, was sie denn gemeinsam uns, der Politik in dieser Koalition, gerne mit auf den Weg geben möchten.
1: Und um es deutlich zu machen, betonte der CDU-Chef und Kanzler.
3: Und ich erwarte, dass die Beteiligten, die Gewerkschaften wie die Industrie- und Arbeitgeberverbände, dies auch am nächsten Mittwoch tun.
1: Nur hört man sich bei Gewerkschaften und Arbeitgeberverbänden um, dann wird deutlich, wie

0: tief die Gräben sind, wie groß das wechselseitige Misstrauen und auch ganz grundsätzlich, wie unterschiedlich der Blick auf mögliche Reformen ist. Gerade einmal 3 Stunden soll das Treffen im Kanzleramt dauern und die Spitzen von CDU, CSU und SPD möchten dort über 4 Themen sprechen: Sozialreform, Steuerpolitik, Bürokratieabbau und Arbeitsrechte.
1: Man wird nach dem Austausch besser als zuvor feststellen können, inwieweit Reformen in einem Korridor des Konsenses stattfinden oder nicht,
0: sagt der Sprecher der Bundesregierung Stefan Cornelius. Und auch SPD-Fraktionschef Matthias Mirsch wünscht sich eine breite Basis, auch mit Beteiligung der Länder.
2: Sodass wir dann ein großes Legitimationstableau haben, wenn es vor allen Dingen auch um die Reformen geht.
0: Ein Konsenskorridor, ein Legitimationstableau. Übersetzt, die Regierung sucht Unterstützung für ihre versprochenen Großreformen. Nur aktuell deutet wenig darauf hin, dass das gelingt. Für AfD-Chefin Alice Weidel ein
3: Desaster mit Ansage.
0: Sie ist sich sicher.
3: Es wird nichts. Es wird einfach nichts. Und was soll auch schon werden, wenn nach einem Jahr eigentlich nichts geworden ist?
0: Wobei Weidel vor allem auch die Gewerkschaften kritisiert. Ganz anders sieht das die Linke im Bundestag. Fraktionschefin Heidi Reichenick erhofft sich gerade von den Gewerkschaften ein Stoppschild.
4: Ich sag mal ganz ehrlich, alles, was weg von dem geht, was diese Regierung gerade an sozialen Kahlschlägen plant, wäre schon mal ein Vorteil.
0: Und Grünen-Fraktionschefin Katharina Dröge wirft dem Kanzler vor, die Bevölkerung zu belehren und zu beschimpfen, anstatt nach Kompromissen zu suchen. Den Austausch heute findet sie richtig, betont aber:
5: So ein Treffen darf nicht alleine ein Kaffeekränzchen sein.
0: Zumindest das sieht auch SPD-Fraktionschef Mirsch so.
2: Aus meiner Sicht darf es nicht nur ein Kaffeekranz sein, der eine Eintagsfliege darstellt.
0: Kaffee und Kuchen sind aber ohnehin nicht geplant. Das Kanzleramt teilt mit: Bei den Gesprächen wird es ein leichtes Abendessen geben.
6: Philipp Eckstein über das Abendessen, den Koalitionsausschuss heute Abend im Kanzleramt. In etwa 2 Stunden, 7.15 Uhr dazu ein Interview bei uns. Peter Adrian, der Präsident der Deutschen Industrie- und Handelskammer, der auch heute Abend teilnimmt, dann bei uns im Interview.

0: Es gibt etliche Spitzenpolitikerinnen und Spitzenpolitiker, die homosexuell sind und auch darüber sprechen. Eine große Debatte löst das in weiten Teilen der deutschen Gesellschaft nicht mehr aus. Vor 25 Jahren war das noch sehr anders. Heute, vor 25 Jahren, sagte Klaus Wowereit, damals war er noch nicht ganz regierender Bürgermeister von Berlin, über sich, er sei schwul und das sei auch gut so. Er sagte das auf einem Parteitag der SPD. Damals hat er eine große Diskussion ausgelöst. Was ist seither passiert? Was hat sich seitdem geändert in der Gesellschaft? Klaus Wowereits Sicht schildert Claudia von Laak.
1: Die Berater hatten Bedenken. Mach das nicht, Klaus, hatten sie gesagt. Das kommt nicht so gut an. Aber Klaus Wowereit hatte schon immer seinen eigenen Kopf.
2: Da hätte mich auch keiner von abbringen können, aber im Manuskript stand es nicht und deshalb kam es höchstwahrscheinlich auch so authentisch rüber.
3: Damit auch keine Irritationen hochkommen, liebe Genossinnen und Genossen, ich sag's euch auch und wer es noch nicht gewusst hat, ich bin schwul und das ist auch gut so, liebe Genossinnen und Genossen.
1: Das war am 10. Juni 2001 beim Landesparteitag der Berliner SPD. Dass in den Tagen und Wochen darauf das Telefon von Klaus Wowereit nicht stillstand, der Briefträger schwer zu tragen hatte und selbst die New York Times berichtete, das konnte niemand ahnen. Es war der richtige Satz zur richtigen Zeit. Klaus Wowereit traf einen Nerv.
2: Da haben sich Eltern bei mir gemeldet, die gesagt haben, Mensch, Herr Wowereit, wenn Sie als regierender Bürgermeister sich offen bekennen können, dann können wir auch ganz anders zu unseren Kindern stehen, zu unserer Tochter, zu unserem Sohn. Also das war so ganz anrührend und auf der anderen Seite auch Betroffene, Selbstbetroffene, die haben mir geschrieben, so ein 30-jähriger Arzt hat gesagt, ja, jetzt habe ich auch den Mut in meinem beruflichen Umfeld mich zu outen.
1: Klaus Wowereit war der erste bekannte deutsche Politiker, der seine Homosexualität öffentlich machte. Er öffnete damit die Tür für andere, zum Beispiel für Guido Westerwelle, den Außenminister und FDP-Chef. Und vielleicht sogar ein bisschen für die AfD-Chefin Alice Weidel. Ach, sagt Wowereit da, braun gebrannt, weißes Poloshirt, da wäre ich ja nicht so gerne Vorbild.
2: Das ist eigentlich eine Tragödie, finde ich, wie man also so dann doch gespalten sein kann, dass man das Programm der AfD und auch die Reden mitvertritt und gar nicht weiß, was es für das eigene private Leben denn bedeuten würde, wenn die sich denn durchsetzen würden. Das ist schon also ja ganz furchtbar.
1: Schwul sein, lesbisch sein, in fast allen gesellschaftlichen Bereichen ist das inzwischen akzeptiert. Allerdings nicht in Teilen der islamischen Community und nicht im Männerfußball.
2: Ja, weil das höchstwahrscheinlich so Männersache ist, ja, nach dem Motto, na, wenn die unter der Dusche stehen, dann möchten sie sicher sein und weiß ich was alles, ja. Da ist dann noch so ein maskulines Verhalten angeblich da und so ein Chorgeist, wo die dann sagen, dann, das passt nicht zur Männlichkeit oder so. Anders kann man sich das gar nicht vorstellen.
1: Klaus Wowereit, er war 13 Jahre lang Berlins regierender Bürgermeister, warnt vor einem gesellschaftlichen Rollback. Beleidigungen und Gewalt auf offener Straße nehmen zu. Angriffe auf schwule Clubs und auf Veranstaltungen zum Christopher Street Day seien keine Einzelfälle mehr.
2: Das bezieht sich ja nicht nur auf queere Menschen, sondern auf alle Minderheiten. Und ich sage auch immer, jeder muss sich mal überlegen, wie schnell er selber zu einer Minderheit gehören kann und wie man ausgegrenzt werden kann. Das erleben wir ja in vielen Bereichen in unserer Gesellschaft. Also die Gesellschaft muss wachsam sein.
1: Klaus Wowereit spielt Golf und kümmert sich nur noch wenig um die Politik. Die Lage seiner SPD schmerzt ihn, aber den Besserwisser will er auch nicht spielen. Nur so viel.
2: Es herrscht das kleine Karo vor mittlerweile. Und das finde ich fatal. Man muss auch mal Mut haben, etwas Größeres zu machen. Und man muss auch mal Mut haben, den Menschen auch die Wahrheit zu sagen.
1: Und deshalb wünscht der 72-Jährige seiner SPD und der gesamten Gesellschaft mehr Mut zu Reformen. Und weniger stromlinienförmige Politiker wären gut, sagt Klaus Wowereit. Mehr Ecken und Kanten, mehr Standhaftigkeit, mehr Eigensinn. Denn sonst wäre der Satz, ich bin schwul und das ist auch gut so, nie gesagt worden.
0: Claudia von Laak hat Klaus Wowereit 25 Jahre nach diesem Satz getroffen.

0: Im Winter sind die Epstein-Akten teilweise veröffentlicht worden. 3,5 Millionen Seiten etwa sind das. Diese Seiten sind inzwischen Gegenstand einer Aktion politischer Kunst, und zwar mitten in Washington DC. In Form gebundener Bücher sind diese Seiten in der amerikanischen Hauptstadt ausgestellt worden. Jasper Barenberg hat sich das angeschaut.
1: The Donald J. Trump and Jeffrey Epstein Memorial Reading Room steht draußen an der gläsernen Fassade unweit des Justizministeriums von Washington DC. Und wer sich online ein Zeitfenster gebucht hat und nach einem Sicherheitscheck diesen Lesesaal der besonderen Art betritt, der trifft mit etwas Glück auf David Garrett, einen der Macher der Ausstellung, teils Installation, teils Archiv.
2: How do you really know what 3.5 million files looks like? How do you know what 1,400 victims look like?
1: Wie soll man wirklich begreifen, wie man sich 3,5 Millionen Akten vorstellen muss oder 1,400 Opfer? Diesen hohen, aber eben abstrakten Zahlen Kontext zu geben, das war der eine Gedanke des Unternehmers aus Michigan. Der andere, wie lässt sich im Zeitalter allgegenwärtiger Mobiltelefone verhindern, dass alles ineinander verschwimmt, das Katzenvideo, der Geburtstag der Tante und eines der schlimmsten Verbrechen der Geschichte. Also haben Garrett und Mitstreiter Geld bereitgestellt, Spenden eingesammelt und einen Raum geschaffen, in dem man das Telefon aus der Hand legen soll, um das Gewicht der Beweise und die Last der Opfer erfahrbar zu machen. Das unglaubliche Verbrechen und seine unglaubliche Vertuschung.
2: You can really spend time with the full weight of the evidence. The full weight of the survivors, and you get real context into this unbelievable crime and also unbelievable cover-up.
1: Die Wahrheit lässt sich kaum leugnen, wenn man sie vor Augen hat. Nach diesem Prinzip setzen die Organisatoren in der US-Hauptstadt fort, was sie im letzten Monat schon in New York begonnen haben. 4.437 dicke Folianten waren nötig, um die Millionen gedruckter Epstein-Akten aufzunehmen. Durchnummeriert füllen sie große Bücherregale entlang der Wände des Ausstellungsraums. Besucher können in die Bände hineinsehen, allerdings nur unter Aufsicht, zum Schutz der darin auch ungeschwärzt genannten Opfer, wie David Garrett erklärt.
2: So I'm not a lawyer and I'm not a victim or a survivor, but I'm a father of daughters.
1: Ich bin selbst kein Jurist, ich bin kein Opfer, aber ich bin ein Vater. Für meine Töchter will ich eine funktionierende Demokratie, einen Rechtsstaat, Sicherheit. Aber solange wir keinen Weg finden, die Täter dieser Verbrechen zur Rechenschaft zu ziehen, können wir für unsere Töchter und Enkeltöchter diese Sicherheit nicht gewährleisten.
2: We can't figure out a way to hold the perpetrators of these crimes accountable. That takes away from our ability to provide a functioning democracy and a safe environment for our daughters and granddaughters.
1: Ergänzt wird die Präsentation von einer Wand, die entlang einer Zeitleiste das enge Verhältnis zwischen Jeffrey Epstein und Donald Trump dokumentiert. Und wer über eine große Freitreppe ins obere Stockwerk gelangt, der findet dort eine Ansammlung von 1400 elektrischen Kerzen im Gedenken an die Opfer von Epsteins Netzwerk. Deren Geschichten zu bezeugen und die Beweise der Verbrechen, das empfinde sie als ihre Pflicht als Bürgerin der USA. So erzählt es eine Besucherin, weil die Regierung all das eben nicht tue.
3: I feel like it is my responsibility as a citizen to witness the evidence and the stories of the victims, because our government is not doing so.
2: The powerful corruptly covering up the crime and using the power of the federal government to protect their friends, themselves and their friends.
1: Die Regierung nutzt ihre Macht, um Verbrechen zu vertuschen und sich selbst und die eigenen Freunde zu schützen. Auch darum geht es für David Garrett im Fall Epstein. Für seine Ausstellung und seinen Lesesaal hat er schon Anfragen aus Texas, aus Iowa, aus Florida und aus North Carolina bekommen.
0: Eine Kunstaktion, die ausgedruckten Epstein-Akten in Washington DC. Jasper Barenberg war dort.

0: Um beurteilen zu können, was im Gazastreifen vor sich geht oder im Westjordanland, da bräuchte es eigentlich viel mehr Journalistinnen und Journalisten, die von dort berichten. Das ist aber nicht möglich, insbesondere deshalb, weil die israelische Armee und die israelischen Behörden den Zugang seit Monaten verweigern. Gleichwohl gibt es einige Kolleginnen und Kollegen, die berichten oder es zumindest versuchen unter sehr, sehr schweren Bedingungen. Und wie die aussehen, das hat Jan-Christoph Kitzler beobachtet.
1: Because we are journalists and it's not easy for us.
2: Muammar Orabi zeigt stolz seine Redaktionsräume in Ramallah im besetzten Westjordanland. Seit 30 Jahren ist er Journalist und 40 Jahre schon gibt es das Watan Media Network, das er leitet. Orabi sagt, es ist das größte Medienunternehmen in Palästina und war dort die erste unabhängige Stimme. Er ist stolz darauf, dass sie hier keiner Partei nahestehen, aber das hat immer wieder für Schwierigkeiten mit der palästinensischen Autonomiebehörde gesorgt, die Teile des Westjordanlandes kontrolliert und manchmal ein Problem hat mit unabhängigem Journalismus. Die palästinensische Autonomiebehörde hat Watan zu Beginn 5-mal geschlossen, weil sie so verärgert über unsere Recherchen waren. Denn wir berichten ständig über Misswirtschaft, Korruption und Meinungsfreiheit. Und ich kann Ihnen zeigen, wie die palästinensische Autonomiebehörde vor 2 Jahren Watan gestürmt und meine Journalisten hier in den Büros angegriffen hat. Millionen Follower haben sie auf Facebook, auf YouTube, im Radio. Sie senden rund um die Uhr. Aber gerade erst gab es Druck wegen der Berichterstattung von Watan über die palästinensische Kommunalwahlen im April. Orabi berichtet, dass Journalisten angegangen wurden, er selbst habe einige Anrufe bekommen, auch Morddrohungen. Und auch die israelische Besatzungsarmee war schon mehrmals in der Redaktion. Die Soldaten haben Computer und Ausrüstung beschlagnahmt. Journalismus unter den Bedingungen der Besatzung sei ohnehin ein Problem, sagt Muammar Orabi. Allgemein gesagt können wir uns nicht von Stadt zu Stadt bewegen, weil die Siedler überall auf der Straße sind. Jetzt schulen wir also unsere Journalisten und geben ihnen mobile Kameras, damit sie die Videos per Handy senden können, weil ich die Crew von Watan nicht nach Nablus oder Hebron schicken kann. Ich weiß nicht, was auf der Straße passieren wird. Das ist der tägliche Druck auf uns, denn das Westjordanland ist völlig fragmentiert und die Siedler sind überall und wir können uns nicht frei von Stadt zu Stadt bewegen. Das ist eine große Herausforderung, vor der wir stehen. Jala Abu Arab ist, obwohl noch jung, schon Chefredakteurin. Duz heißt ihr Portal. Sie lebt in Nablus und mit ihrem Team berichtet sie vor allem aus dem Norden des Westjordanlandes. 70% des Drucks, mit dem sie zu tun hat, spielt sich online ab, sagt sie. Das komme daher, wenn man versucht, palästinensische Inhalte über die sozialen Medien zu verbreiten.
3: Meta Products, which are Facebook, Instagram, da da da.
2: Produkte von Meta wie Facebook, Instagram und so weiter haben in den palästinensischen Gebieten keine offizielle Niederlassung. Es gibt nur Büros in Ramat Gan oder Tel Aviv und wir wissen, was das bedeutet. Es bedeutet, dass wir keinerlei Kontrolle über die Einschränkungen und die Zensur haben, mit der wir kämpfen. Und so müssen sie erfinderisch sein. Wir haben angefangen, alternative Wörter zu verwenden. Das Wort Besatzung wurde mehrfach entfernt, allerdings nur im Arabischen. Wenn man es also auf Hebräisch oder Englisch veröffentlicht, passiert nichts. Und worüber sollen wir sonst sprechen, wenn es um die palästinensische Wirklichkeit geht? Wenn man nicht über Siedlungen, nicht über Besatzung spricht, was bleibt dann noch? Wir mussten also alternative Formulierungen finden. Zum Beispiel nennen wir die Hamas die Grünen, wir nennen die Siedler unsere Cousins und das löscht das gesamte palästinensische Narrativ aus. Und ein Teil des Publikums wendet sich ab. Viele stört, dass die Dinge nicht beim Namen genannt werden. Sie wissen nicht, dass das nur geschieht, um überhaupt noch journalistisch arbeiten zu können. Doch mehr als 1 Million Follower hat Duz noch auf Facebook. Dabei kommen sie vor lauter Problemen und angesichts der krassen Lage im Westjordanland seit dem 7. Oktober 2023 mit der Arbeit kaum noch hinterher. Es gibt viele Hindernisse im Umgang mit der palästinensischen Autonomiebehörde, natürlich auch mit den Israelis. Und wir spüren auch Druck aus den Communities, da die Palästinenser so hohe Forderungen und Erwartungen an die Medien haben, die sie vertreten. Und für uns ist das alles schwer zu bewältigen, denn die Menge an Nachrichten, die Eskalationen und die Ereignisse in den von uns abgedeckten Gebieten ist einfach überwältigend. Es ist nicht leicht für palästinensische Journalisten im Westjordanland, doch viele versuchen trotzdem weiterzumachen. Irgendwie.
0: Über die Arbeitsbedingungen von Journalisten im Westjordanland war das Jan-Christoph Kitzler.

0: Er ist kalorienarm, reich an Vitaminen und gut für die Darmflora. Spargel ist ja so gesund. Nicht klar ist allerdings, ob der gemeinsame Konsum von Spargel irgendetwas mit dem Zusammengehörigkeitsgefühl von Politikern macht. Gestern Abend aber der neueste Versuch. Der Seeheimer Kreis der SPD, das sind die Konservativen innerhalb der SPD-Bundestagsfraktion, hatte zur Spargelfahrt eingeladen, macht er jedes Jahr um diese Zeit. Diesmal waren dabei CDU-Generalsekretär Linnemann und CSU-Chef Söder. Ob irgendjemand über Bord ging, hat Isabel Karas beobachtet.
1: Schön, dass Sie da sind. Willkommen auf der Havel Queen und schöne Fahrt.
2: Leinenlos für die schwarz-rote Harmonieoffensive. Einen Tag vor dem Treffen der Koalitionsspitzen mit Arbeitgebern und Gewerkschaften heute Abend wollten SPD und Union zeigen, wir arbeiten gut zusammen. Oder wie es Esra Limbacher, Sprecher des Seeheimer Kreises, formulierte.
3: Uns trennt vieles, aber wenn es um unser Land geht, dann sitzen wir alle im selben Boot.
2: Das Bild des Abends war also schnell gefunden. Die Koalition versucht in unruhigen Zeiten auf Kurs zu bleiben. Unterstrichen wurde das durch die Gästeliste. Denn mit CSU-Chef Markus Söder, CDU-Generalsekretär Carsten Linnemann und Außenminister Johann Wadephul waren gleich mehrere prominente Unionsvertreter an Bord der SPD-Bootstour. Für SPD-Chef Lars Klingbeil eine klare Botschaft.
4: Ich finde, das ist ein starkes Zeichen, dass alle auch gesagt haben, sie kommen heute einen Tag vor einem Koalitionsausschuss, der so wichtig ist, der eine so hohe Aufmerksamkeit hat.
2: Klingbeil setzte damit auch gleich den Ton für die noch folgenden Reden. Auch von Carsten Linnemann gab es beispielsweise lobende Worte.
5: Ja, wir sind manchmal weit entfernt von den Inhalten, aber wir gehen anständig und vernünftig miteinander rum. Wir gehen nicht von hinten ins Haus, sondern von vorne, machen nichts hinten rum, sondern tauschen uns aus, so wie es sein muss, mit Anstand.
2: Vergessen sind die Schwierigkeiten der letzten Wochen natürlich nicht. Doch selbst die Villa Borsig, auch am Tegeler See gelegen, war an diesem Abend noch für einen Scherz gut. In dem Gästehaus des Auswärtigen Amtes hatten Union und SPD nach Ostern versucht, sich auf Reformschritte zu einigen. Bei vielen gilt das inzwischen als Tiefpunkt der Koalition. Markus Söder nahm es mit Humor.
6: Außerdem sind wir, Johann, ja auch in der Nähe von der Villa Borsig. Vielleicht fahren wir da auch ein Stück vorbei und halten da nicht.
2: Doch trotz gelöster Stimmung auf dem Wasser, heute Abend geht es mal wieder um das geplante Reformpaket der Bundesregierung. Und aus Sicht von Klingbeil um die entscheidende Frage.
4: Wie schaffen wir es, dieses Land wieder auf einen Wachstumspfad zu bringen? Wie schaffen wir es, wieder wirtschaftliche Stärke zu entwickeln und Arbeitsplätze in diesem Land zu sichern?
2: Die Herausforderungen bleiben also groß. Und dass Union und SPD da durchaus unterschiedliche Antworten geben, weiß auch Söder. Entscheidend sei am Ende aber, dass Lösungen gefunden werden.
6: Es dauert manchmal ein bisschen lang, das gebe ich zu. Aber es ist jedes Mal lohnend. Und am Ende finden wir, haben wir jedenfalls bislang gute Kompromisse gefunden. Und je fiebriger das Land, desto fokussierter müssen wir sein.
2: In den nächsten Tagen wird sich zeigen, wie viel von der Harmonie der Seeheimer Spargelfahrt den Weg ins Kanzleramt findet.
0: Die Spargelfahrt der SPD mit Gästen von der Union. Isabel Karas hat das beobachtet.

0: Es gibt neue Daten des EU-Klimadienstes Copernicus. Der Mai 2026, also der vergangene Monat, war der weltweit zweitwärmste Monat seit Beginn der Aufzeichnungen. Besonders auffällig Westeuropa. Katrin Schmidt aus Brüssel.
1: Für Europa hielt der abgelaufene Mai einige neue Rekorde parat. Denn der Monat war laut Copernicus-Forscher geprägt von einem ungewöhnlich schnellen Übergang von deutlich unterdurchschnittlichen Temperaturen zu einer der intensivsten Hitzewellen, die jemals zu einem so frühen Zeitpunkt im Jahr in Westeuropa beobachtet wurde. In Frankreich, im Vereinigten Königreich, in Irland und in Portugal wurden während dieser Hitzewelle zahlreiche Temperaturrekorde für den Mai gebrochen. Laut Klimaforscherin Samantha Burgess zeigt in Europa eine ungewöhnlich frühe und intensive Hitzewelle, wie schnell Klimaextreme zur neuen Normalität werden und, so Burgess, keine Ausnahme mehr sind. Weltweit war dieser Mai der zweitwärmste je gemessene mit einer Durchschnittstemperatur von 15,8 Grad. Nur in 2024 war ein Mai schon mal wärmer. Für Europa war es der drittwärmste Frühling, also von März bis Mai, überhaupt.
0: Katrin Schmidt über die jüngsten Daten des EU-Klimadienstes Copernicus.

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1: Uhr 5:30, die Nachrichten. Die USA und der Iran haben sich in der Nacht gegenseitig angegriffen. Zunächst attackierten die amerikanischen Streitkräfte nach eigenen Angaben iranische Luftverteidigungsstellungen, Bodenkontrollstationen und Radarsysteme in der Nähe der Straße von Hormus. Laut dem zuständigen Regionalkommando CENTCOM handelte es sich um eine verhältnismäßige Reaktion auf den vorherigen Absturz eines US-Hubschraubers, für den Washington den Iran verantwortlich macht. Am Morgen wurde die Operation für beendet erklärt. Der Iran reagierte mit Attacken auf US-Stützpunkte in Ländern der Golfregion. Zunächst war unklar, ob auch Teheran es bei begrenzten Angriffen belässt. Nach amerikanischen Medien geht die US-Regierung davon aus, dass eine iranische Drohne absichtlich mit dem Hubschrauber kollidierte. Laut einem Al Jazeera-Bericht hält Teheran ein Versehen für möglich. Die Zahl der Rentner in Deutschland hat einem Bericht zufolge einen neuen Höchststand erreicht. Zum Jahreswechsel seien rund 19,1 Millionen Menschen Altersbezüge gezahlt worden, zitiert die Rheinische Post aus einem Bericht der Deutschen Rentenversicherung. Die Entwicklung sei auch die Folge einer längeren Lebensdauer. Demnach beliefen sich die Gesamtausgaben für die Ruheständler auf über 300 Milliarden Euro. Weiter heißt es, inzwischen scheide fast jeder Dritte mit Abschlägen vorzeitig aus dem Arbeitsleben aus. Im Durchschnitt würden diese Renten rund 33 Monate vor Erreichen der Regelaltersgrenze in Anspruch genommen. Die fälligen Rentenabschläge betragen 0,3% für jeden Monat, um den der Rentenbeginn vorgezogen wird. Im Bundestag findet heute eine Regierungsbefragung statt. Innenminister Dobrindt und Landwirtschaftsminister Rainer bei der CSU beantworten im Plenum Fragen aus den verschiedenen Fraktionen. Außerdem beraten die Abgeordneten dann über den Tätigkeitsbericht des Petitionsausschusses, der Bitten und Beschwerden aus der Bevölkerung zusammenfasst. Das Papier wird am Vormittag auf einer Pressekonferenz der Öffentlichkeit vorgestellt. Weiteres Thema im Parlament sind die Beziehungen zwischen Deutschland und Polen. Anlass der Debatte ist der vor 35 Jahren abgeschlossene Nachbarschaftsvertrag. In Kenia ist bei Protesten gegen ein geplantes Ebola-Quarantänezentrum mindestens ein Mensch getötet worden. Nach Angaben einer Hilfsorganisation wurde der Mann bei Zusammenstößen zwischen Demonstranten und Sicherheitskräften erschossen. Ein weiterer sei verletzt worden. In der kenianischen Stadt Nanyuki protestieren die Bewohner seit Ende Mai gegen das Zentrum. Bereits Anfang Juni hatte es dabei Tote gegeben. Die Einrichtung soll auf dem Luftwaffenstützpunkt Laikipia entstehen und US-Bürger aufnehmen, die in der Demokratischen Republik Kongo dem Virus ausgesetzt gewesen sein könnten. In Kenia selbst gibt es noch keinen Ebola-Fall. Derweil stieg im Kongo die Zahl der offiziell bestätigten Infektionen mit dem gefährlichen Bundibugyo-Stamm auf 598. Nach Angaben der Behörden starben inzwischen 115 Menschen an der Krankheit. Nach einer Messerattacke mit einem Schwerverletzten in der nordirischen Hauptstadt Belfast ist es zu schweren Ausschreitungen gekommen. Hunderte Menschen versammelten sich am Stadtrand, errichteten Barrikaden und zündeten Fahrzeuge an, darunter einen Bus und einen Polizeiwagen. Viele von ihnen waren nach Angaben von Reportern vermummt. Zudem wurden Polizisten mit Molotow-Cocktails beworfen. Örtliche Medien berichten, es seien auch mehrere Häuser in Brand gesetzt worden, aus denen Menschen hätten gerettet werden müssen. Der BBC zufolge kam es in mehreren britischen Städten zu Protesten. Die Messerattacke ereignete sich am Montagabend. Nach Angaben der Polizei stammt der Angreifer aus dem Sudan. Er wurde festgenommen und wegen versuchten Mordes angeklagt. Zu den Protesten in Nordirland aufgerufen hatte der britische Rechtsextremist Robinson. Das Wetter. Wechselnd bewölkt und im Verlauf wiederholt Schauer und kurze Gewitter. Am Alpenrand Regen, später nachlassend, Höchstwerte 15 bis 21 Grad. Morgen wechselnd bewölkt mit zahlreichen Schauern und einzelnen Gewittern, später gehäuft vor allem in den östlichen Landesteilen. Abends von Westen her Bewölkungszunahme 15 bis 20 Grad. Die weiteren Aussichten am Freitag wechselhaft. Zeitweilig schauerartig verstärkter Regen, langsam nach Osten verlagernd. Am östlichen Alpenrand länger anhaltender Regen, 15 bis 21 Grad. Das waren die Nachrichten.
0: 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Die Meinungsseiten in den Zeitungen beschäftigen sich unter anderem mit der neuen Statistik des Bundeskriminalamtes zu politisch motivierten Straftaten. Die Frankfurter Rundschau verweist auf die Zahlen. Im vergangenen Jahr wurden 85.837 einschlägige Straftaten erfasst. Das sind mehr als doppelt so viele wie 10 Jahre zuvor. Inzwischen liegt allein die Zahl der Fälle rechtsextrem motivierter Delikte mit 43.544 höher als die Gesamtzahl von 2015. Hinter den Daten verbergen sich Schicksale. Durch Hakenkreuzschmierereien oder Gewalt entsteht ein Klima der Angst, insbesondere für Menschen mit Migrationsgeschichte oder für Linke. Dabei ist die Zahl rechter Delikte etwa auf dem unerträglich hohen Stand des Vorjahres geblieben, während ein deutlicher Anstieg der Straftaten aus dem linken Spektrum registriert wurde. Hält die Frankfurter Rundschau fest. Die Frankfurter Allgemeine Zeitung findet: Eine Überraschung ist das nicht. Die politischen Gewaltstraftaten sind seit Jahren ein Spiegel der politischen Auseinandersetzung, die links wie rechts die Grenzen von Recht und Anstand testen. Gewalt spielt dabei eine immer größere Rolle in Form von Selbstermächtigung zum Widerstand. Gegen Polarisierung ist in einer pluralistischen Gesellschaft nichts einzuwenden. Sie taucht unweigerlich auf, wenn Interessenkonflikte ausgetragen werden. Aber es ist zu vermuten, dass sich Rechts- und Linksextremismus nicht jeweils auswachsen und gegenseitig hochschaukeln, weil die Inflation steigt, das Lohnniveau sinkt oder Krankenhäuser schließen müssen. Argumentiert die FAZ. Die Hauptursache für die gestiegenen Zahlen liegt auf der Hand, betont die Leipziger Volkszeitung. Die Polarisierung in der Gesellschaft schlägt sich in Taten nieder. Je aggressiver und unversöhnlicher ein Diskurs ist, desto leichter kippt Ärger in Radikalisierung. Und es hat Folgen, wenn der politische Gegner nicht nur kritisiert, sondern fortwährend beschimpft wird, wenn Menschengruppen ihre Daseinsberechtigung abgesprochen wird oder sie als Schuldige abgestempelt werden für negative Entwicklungen, die meist deutlich komplexere Hintergründe haben. Für die politische Debatte sind die neuen Zahlen daher eine Warnung und ein Ansporn. Urteilt die Leipziger Volkszeitung. Die Pforzheimer Zeitung bilanziert: Trotz härterer Töne und neuer Pläne gelingt es nicht, die Sicherheit zu verbessern. Ein Rechtsstaat, der immer erst nach der nächsten Attacke sichtbar wird, verliert das Vertrauen jener, die er schützen soll. In einem Klima, in dem Verschwörungsmythen, antisemitische Parolen und Ausländerfeindlichkeit nicht nur in sozialen Netzwerken Alltag sind, reicht Strafverfolgung nicht aus. Der Staat muss hart durchgreifen und stärker in Prävention investieren. Verlangt die Pforzheimer Zeitung. Thema in der Südwestpresse aus Ulm ist der sogenannte Reformgipfel, der heute im Kanzleramt stattfindet. Die Idee dahinter ist simpel. Wenn sich nur die großen gesellschaftlichen Akteure einig sind, dann kann auch die Politik Reformen, besser gesagt Kürzungen und Einsparungen vornehmen, ohne allzu großen öffentlichen Gegenwind zu fürchten. Wenn Arbeitgeber und Arbeitnehmer dabei sind, so die These, fehlt der öffentliche Resonanzboden, der dem Protest gegen unbequeme politische Entscheidungen erst den richtigen Druck verleiht. Leider hat das schon in der Vergangenheit nicht so super geklappt, wie es im kollektiven Gedächtnis verankert ist. Gibt die Südwestpresse zu bedenken. Auch die Augsburger Allgemeine ist skeptisch. Nicht nur die mangelnde Vorbereitung spricht gegen einen Durchbruch. Gewerkschaften und Wirtschaft belauern sich argwöhnisch und auch die Beziehung zu den Parteien ist angespannt. Während Kanzler Friedrich Merz auf dem Gewerkschaftstag ausgebuht wurde, verlachten die Arbeitgeber Arbeitsministerin Bärbel Baas. Die Süddeutsche Zeitung vermutet mit Blick auf das Treffen: Dies wäre eine große Chance, den Gemeinsinn wiederzubeleben. Es gibt sogar ein historisches Vorbild dafür, die konzertierte Aktion ab 1967, als die erste große Koalition regierte und ebenfalls mit einer Wirtschaftskrise zu kämpfen hatte. Die konzertierte Aktion jedenfalls hatte nicht nur lange Erfolg, sondern auch eine Botschaft, welche bei den Menschen ankam und sie noch heute erreichen könnte. Die Demokratie ist in der Lage, die gemeinsamen Probleme zu lösen. Das war zum Ende dieser Presseschau die Süddeutsche Zeitung. Redaktion Jan Altmann, Sprecher Lars Schmidtke.
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0: Einfach mal Abgeordneter auf Probe sein und schauen, wie sich das anfühlt. Das ging für 270 Jugendliche und zwar im Deutschen Bundestag selbst. Der Deutsche Bundestag hatte eingeladen zum Forum Jugend und Parlament und alle Teilnehmenden konnten dann selbst durchspielen, wie das geht. Die Suche nach Mehrheiten, Kompromissen, Reden zu halten und auch mal emotional zu werden. Theo Steinbach.
1: Starke Statements.
2: Frau Abgeordnete, würden Sie eine Zwischenfrage?
3: Danke, nein.
1: Mehrheiten finden.
4: Und deshalb stimmen wir diesem Antrag zu. Vielen Dank.
1: Hitzige Debatten.
4: Sie sind nicht die Partei der Bewahrung. Sie sind die Partei der Lebensferne.
1: Im Bundestag Standard. Doch anstatt der bekannten Abgeordneten haben hier dieses Mal 17- bis 20-Jährige aus ganz Deutschland debattiert. Bei Jugend und Parlament sind mehr als 270 junge Menschen in die Rolle von Politikern geschlüpft. In einem Planspiel haben sie 4 Tage lang Fraktionen gebildet, in Ausschüssen beraten und Gesetze beschlossen.
5: Also ich glaube, ich bin täglich fast 25.000 Schritte gegangen, weil der Bundestag einfach so groß ist. Man sieht das immer im Fernsehen und das jetzt so groß zu sehen, ist wirklich einfach unfassbar.
6: Was ich am meisten mitgenommen habe, ist die parlamentarische Zusammenarbeit zwischen den Fraktionen, dass es auf jeden Fall darauf ankommt, dass man zusammen Kompromisse findet, die am Ende auch wirklich für alle Menschen gut sind.
1: Die jungen Erwachsenen wurden zufällig in 3 fiktive Parteien aufgeteilt. Biografie und politische Gesinnung wurden ihnen zugelost. Viele der Teilnehmenden sind selbst schon politisch in Jugendorganisationen aktiv. Sie wurden von Bundestagsabgeordneten aller Fraktionen eingeladen. In ihren fiktiven Rollen zu bleiben, ist ihnen deshalb oft schwer gefallen. Aus hitzigen Debatten wurden reale Vorwürfe. Die jungen Vertreter der AfD fühlten sich dabei ausgeschlossen, so wie Elias Monzer.
7: Egal was wir tun, sei es irgendein Redebeitrag, irgendeine Frage, man wird nur ausgelacht, beleidigt, weiteres. Also es hat auch gar keinen Sinn mehr.
1: Und auch von der anderen Seite gab es heftige Beschuldigungen, wie von Moritz Halbeisen.
8: Nachdem immer mehr Vorfälle vorgefallen sind und immer mehr rechtsextreme Beleidigungen und so weiter ans Licht gekommen sind, war auch immer weniger Motivation da, natürlich mit der AfD da zu kooperieren.
1: Ein Teilnehmer, der Mitglied in der AfD-Jugendorganisation ist, wurde am Dienstag von dem Planspiel ausgeschlossen, bestätigte ein Sprecher des Parlaments. Er habe das White-Power-Zeichen gezeigt, ein Symbol, das der rechtsextremen Szene zugeordnet wird. Bundestagspräsidentin Julia Klöckner wurde von Teilnehmenden darauf angesprochen.
9: Leute, man muss doch nicht einknicken, dass einige von überschaubarer Intelligenz manchmal gesegnet sind, wenn sie Zeichen sind.
1: Den jungen Erwachsenen hat das aber nicht ausgereicht. Teilnehmerin Sarah Amina Ercik hat nach dem Projekt AfD-Chefin Alice Weidel konfrontiert.
10: Und ich würde gerne Sie, Alice Weidel, fragen, wie Sie dazu stehen und warum solche Dinge hierher gebracht werden, obwohl eigentlich ein Planspiel geplant war.
11: Ich möchte Sie darauf hinweisen, dass ohne Beweise so etwas in den Raum zu werfen, lassen Sie mich ausreden, ja. Ich habe Sie auch ausreden lassen.
10: Selbstverständlich.
11: Ohne Beweise und ohne Nachweise so etwas hier in den Raum zu stellen, strafrechtlich relevant ist.
1: Die Teilnehmenden haben also das erlebt, was für Berufspolitiker mittlerweile Alltag ist. Emotionen und gegenseitige Vorwürfe. Die Frage, ob das Projekt Jugend und Parlament nächstes Jahr noch einmal genauso stattfinden kann, bleibt offen.
0: Einblicke in den Politikbetrieb im Deutschen Bundestag. Theo Steinbach war dabei.

0: Die Zahl der politisch motivierten Straftaten in Deutschland ist im vergangenen Jahr auf einen Höchststand gestiegen. Der Anstieg bei linksextremen Taten fällt in der Statistik auf. In der Gesamtzahl liegen die rechtsextremistisch motivierten Gewalttaten allerdings weit vorne. Mein Kollege Tobias Armbrüster hat darüber gestern Abend mit Clara Bünger gesprochen. Sie ist Fraktionsvize und innenpolitische Sprecherin der Partei Die Linke im Deutschen Bundestag.
1: Frau Bünger, wie gefährlich ist diese Entwicklung, von der wir da heute gehört haben? Wie gefährlich ist sie für die Demokratie?
2: Ja, für uns sind die Zahlen sehr besorgniserregend. Also die Anzahl politisch motivierter Straftaten steigt und vor allen Dingen im Bereich Rechtsextremismus steigt sie Jahr für Jahr. Sie liegt bei über 42.000 Straftaten und an der Stelle erwarte ich schon vom Innenminister mehr als das, was er heute geliefert hat. Er zeigt vor allen Dingen mit dem Finger auch gerne auf den Linksextremismus. Aber ich bin der Auffassung, wir müssen doch endlich mal auf die Ursachen schauen. Was sind denn die Gründe für das jährliche Steigen der politisch motivierten Kriminalität? Und da muss man halt wirklich sagen, dass mir die Entwicklung in den letzten Jahren wirklich zu denken geben. Und wir haben das alle mitbekommen, die Gesellschaft ist polarisierter, die Diskussionen sind verhetzter. Und in den letzten Jahren hat die AfD mit ihrer rassistischen, aber auch queerfeindlichen und frauenfeindlichen Hetze eben dafür gesorgt, dass die politische Debatte verroht und Menschen sich auch dazu aufgefordert fühlen oder vielleicht ermuntert fühlen, auch Straftaten in dem Bereich zu begehen. Und jetzt sehen wir genau an dieser Stelle auch die Angriffe auf die queere Community, aber auch auf Frauen. Die steigen und die Gewaltdelikte steigen in der Sache. Und deshalb muss man sagen, auf Rhetorik folgt häufig auch das Handeln. Und deshalb muss vor allen Dingen die Regierung, muss der Innenminister auf die Ursachen schauen, was kann er tun gegen diese steigende politisch motivierte Gewalt und gegen diese Straftaten. Und da muss man eben in die Ursachen schauen. Und das ist eine Ursache. Aber ich bin der Auffassung, der Staat nimmt immer noch nicht die rechte Gewalt ernst. Währenddessen er jetzt auch so wie heute ganz schnell schaut, dass linker Protest und Linksextremismus in den Blick gerät.
1: Frau Bünger, wenn ich das richtig verstanden habe, dann hat der Bundesinnenminister heute diesen Satz gesagt. Die größte Gefahr in Deutschland geht tatsächlich nach wie vor von der rechten Gewalt aus. Da hat er doch sozusagen ihren Punkt genau so gemacht.
2: Ja, aber er hat das zwar gesagt, aber er hat dann auch quasi im nächsten Atemzug viel mehr den Linksextremismus aufgebläht sozusagen als jetzt noch steigendere Gefahr. Und ich bin der Auffassung, wir sehen in den letzten Jahren immer mehr Zunahme von rechten Straftaten. Ich sehe aber keine Handlung von der Bundesregierung. Ich sehe nicht, was der Innenminister dagegen tut.
1: Moment, aber die Zahlen sagen doch, dass gerade die linksextreme Gewalt deutlich zugenommen hat.
2: Das sagen die Zahlen auch, ne? Aber wenn wir uns die totalen Zahlen angucken, also wenn wir uns die faktischen Zahlen anschauen, liegt der größte Bereich beim Rechtsextremismus. Das sind 42.000 Straftaten. Und der Innenminister hat das heute quasi lapidar in einem Nebensatz gesagt, dass das weiterhin die größte Gefahr ist. Aber ich sehe nichts, was darauf folgt. Also ich sehe nicht, dass der Innenminister konkrete Maßnahmen ergreift, wie er den Rechtsextremismus tatsächlich eindämmt. Und ich sehe das mit großer Sorge und ich sehe diese Entwicklung mit großer Sorge. Und ich finde, wir müssen diese Gewalttaten eindämpfen. Und da muss der Innenminister mehr machen, als nur darauf hinweisen, dass der Rechtsextremismus weiterhin die größte Gefahr ist. Und gleichzeitig halt andere Pappkameraden aufzubauen.
1: Über die möglichen Folgen müssen wir gleich noch sprechen. Ich hätte noch diese eine Frage, dass Sie jetzt so sehr auf die rechtsextreme Gewalt schauen und bei der linksextremen Gewalt gar nicht so viele Worte drüber verlieren. Liegt das daran, dass Sie in Ihrem Parteinamen das Wort links haben?
2: Also das ist jetzt eine Unterstellung und wenn Sie mir gut zugehört haben, dann habe ich gesagt, es geht darum, dass wir jegliche Form von Gewalt ablehnen und natürlich da auch immer Strafverfahren eingeleitet werden müssen. Das ist völlig klar. Wir leben in einem Rechtsstaat und jegliche Form von Gewalt muss verhindert werden. Und darauf wollte ich zu sprechen kommen. Es muss doch die Diskussion geführt werden, dass wir diese Straftaten verhindern. Und das schaffen wir ja nur, wenn wir auch auf die Ursachen schauen. Und wenn wir auf die letzten Jahre schauen, dann sehen wir doch, dass das Klima sich immer mehr verschärft hat in Bezug auf vor allen Dingen die Diskussion und die AfD, wie sie mit ihrer rassistischen und queerfeindlichen und frauenfeindlichen Hetze eben dafür gesorgt hat, die politische Debatte zu verrohen. Und ich habe den Punkt gemacht, dass auf Grundlage dieser verrohten Debatte dann auch wir jetzt sehen in der Statistik, dass die Straftaten genau in dem Bereich Queerfeindlichkeit, aber auch Frauenfeindlichkeit massiv ansteigen.
1: Und was fordern Sie dann?
2: Und das sollte uns doch zu denken geben. Und deshalb fordern wir an der Stelle, genau da an die Ursachen zu gehen. Und deshalb kritisiere ich auch, dass der Innenminister beispielsweise in Zusammenarbeit auch mit Karin Prien das Projekt, das Bundesprogramm Demokratie Leben quasi jetzt auf Eis legt, weil genau diese Projekte ja genau in diesem Präventionsbereich arbeiten, indem sie auch Bildungsveranstaltungen machen, aber auch gegen Rechtsextremismus, gegen Rassismus aufklären, vor Ort aktiv sind, vor allen Dingen auch im ländlichen Raum. Und diese Präventionsarbeit, die wäre notwendig, um zu verhindern, dass solche Gewalttaten, solche Straftaten überhaupt erst stattfinden. Und genau das passiert aber nicht.
0: Clara Bünger von der Linken war das, die haben wir gehört im Gespräch mit Tobias Armbrüster.

0: Anfang des Jahres gab es einen Anschlag auf das Stromnetz in Berlin. Teile der Stadt hatten keinen Strom, keine Elektrizität und der regierende Bürgermeister Kai Wegner war für eine Zeit nicht erreichbar, weil er Tennis spielen war und später darüber Angaben machte, die er später noch später dann wieder korrigieren musste. Das alles ist ein großes Thema und kann weiter Thema sein, vielleicht auch im Wahlkampf in Berlin. In den jedenfalls will Kai Wegner ziehen. Er ist Spitzenkandidat seiner CDU in Berlin. Sie hat ihn gestern Abend gekürt. Sebastian Engelbrecht.
1: Trotz eines halben Jahres voller politischer Rückschläge schickt die Berliner CDU erneut ihren Landesvorsitzenden, den regierenden Bürgermeister Kai Wegner, ins Rennen. Der Landesparteitag der Berliner CDU wählt Wegner zum Spitzenkandidaten. Cornelia Seibelt, Mitglied der Berliner CDU und Präsidentin des Abgeordnetenhauses, gibt das Ergebnis bekannt.
2: Insgesamt gab es 272 abgegebene Stimmen. Auf den Kandidaten Kai Wegner entfallen 92,64% und auf den Kandidaten Wolfram Wickert 6,6%.
1: Überraschend hat Wegner einen Gegenkandidaten. Der 85-jährige Wolfram Wickert, einst Diplomat und politischer Berater.
3: Um das Ruder herumzureißen, bewerbe ich mich mal so ganz locker als Gegenkandidat. Ich will also kandidieren. Ich danke. Ihr könnt ruhig ein bisschen mehr klatschen.
1: Wolfram Wickert, Bruder des Fernsehmoderators Ulrich Wickert, kann die Delegierten allerdings nicht überzeugen. Kai Wegner blickt in seiner 75-minütigen Rede auf 3 Jahre als regierender Bürgermeister, als Chef einer schwarz-roten Koalition zurück.
4: Wir können stolz sein auf das, was wir gemeinsam erreicht haben.
1: Tatsächlich funktionieren die Berliner Bürgerämter wieder. Das hatte Wegner versprochen. Wegners Koalition aus CDU und SPD hat gemeinsam mit der Opposition aus Linken und Grünen eine Verwaltungsreform beschlossen. Die Zuständigkeiten von Senat und Bezirken sind jetzt klar geregelt. Die Präsenz der Polizei auf Berlins Straßen hat der Senat verstärkt. Und im Bildungsvergleich zu den anderen Bundesländern hat sich der Stadtstaat deutlich verbessert. Den Wohnungsbau hat Wegners Regierung beschleunigt, blieb aber unter der Zielmarke von 20.000 neuen Wohnungen pro Jahr in Berlin. Eine zentrale Autobahnbrücke ließ der Senat im Rekordtempo abreißen und will sie 2 Jahre nach dem Abriss wieder einweihen.
4: Ich will, dass dieses Tempo das neue Normal in dieser Stadt wird. Ich will, dass dieses Tempo das neue Berliner Tempo einzigartig in ganz Deutschland ist. Das muss das Ziel unserer Hauptstadt sein. Das muss das Ziel Berlin sein. Wir sind schnell, wir können schnell genehmigen, wir können schnell bauen und wir können schnell fertigstellen, liebe Freundinnen und Freunde.
1: Kai Wegner schafft es mit seiner Rede, die Pannen der vergangenen 5 Monate zu verdrängen. Beim 4-tägigen Stromausfall Anfang Januar ließ sich Wegner nicht bei den Betroffenen blicken, sondern spielte Tennis. Sein neuer Digitalstaatssekretär musste im Mai nach 2 Monaten schon wieder zurücktreten. Und der Görlitzer Park, ein Drogenhandelsplatz, bleibt aufgrund einer Gerichtsentscheidung nachts nun doch geöffnet, entgegen der Entscheidung des regierenden Bürgermeisters. Wegner lässt den CDU-Parteitag stattdessen von Olympischen Spielen in Berlin träumen.
4: Wenn die Medaillen an die Athletinnen und Athleten, wenn die Gäste international sich vor dem Brandenburger Tor treffen, dort die Medaillen überreicht werden, am Symbol der Freiheit, am Symbol der Einheit, dann können diese Bilder etwas mit unserem Land machen, etwas mit Europa machen.
1: Am 26. September, 6 Tage nach der Wahl in Berlin, entscheidet der Deutsche Olympische Sportbund, ob Kai Wegners Olympiaträume ein Stück näher rücken oder nicht.
0: Kai Wegner, regierender Bürgermeister, will das wieder werden bei der Wahl im September. Sebastian Engelbrecht. Das war eine ziemliche Sensation. Im Februar, da hatte in den Niederlanden Rob Jetten als jüngster Regierungschef oder als jüngster Kandidat die Wahl gewonnen. Er wurde Regierungschef. Allerdings hat er das Problem, dass er keine Mehrheit hat im Parlament. Und seitdem tut er sich schwer zu regieren ohne Mehrheit im Parlament. Die Umfragewerte sinken immer weiter. Ein Blick in die Niederlande mit Sabrina Fritz.
5: Ich war eine Sensation. Ein junger Sozialdemokrat gewann die Wahl in den Niederlanden. Rob Jetten überholte im Oktober überraschend den Rechtspopulisten Geert Wilders. Der Rechtsruck in Europa schien erst einmal gestoppt. Die Freude auch in Brüssel groß. Sie habe positive und große Erwartungen an die neue Regierung, so Kommissionspräsidentin Ursula von der Leyen beim Antrittsbesuch des neuen Regierungschefs.
6: Positive and lots of expectation.
5: Gut 100 Tage später ist die Euphorie verflogen. Die Minister lassen die Köpfe hängen. Die Umfragewerte für die neue Regierung sind in den Keller gerauscht. Was ist passiert? Die Regierung hat das Prinzip einer Minderheitenregierung missachtet und das heißt verhandeln, sagt Simon Oetjes, Dozent für niederländische Politik an der Universität Leiden. Denn das ist das Problem. Jetten und seiner Drei-Parteien-Koalition fehlen 10 Stimmen für eine Mehrheit. Man könnte sie mit einer großen Koalition aus Sozialliberalen und Konservativen vergleichen. Sie haben dann einfach Gesetze an das Parlament geschickt, ohne dafür eine Mehrheit zu haben. Und jetzt müssen sie den Koalitionsvertrag wieder aufschnüren, sagt Oetjes.
7: Given that the plans that they have will not receive support in the House or in the Senate.
5: Die Probleme sind ähnlich wie im Nachbarland Deutschland. Hohe Mieten, Angst vor Migration und vor allem zu hohe Sozialausgaben. Die Regierung hat ein großes Kürzungspaket geschnürt. Weniger Unterstützung bei Arbeitslosigkeit, mehr Zuzahlung bei Arztrechnungen und am Horizont droht die Rente mit 70. Der Aufschrei ist groß, die Gewerkschaften drohen mit Streik. Eine Mehrheit dafür im Parlament ist nicht in Sicht. 14 Parteien sitzen im Parlament in Den Haag. Eine 5%-Hürde wie in Deutschland gibt es dort nicht. Die rechtsextreme Partei von Geert Wilders ist die zweitstärkste Kraft. Sie gönnt der Regierung nicht einen Millimeter Erfolg. Fragt man die Niederländer auf der Straße, hört man viel Skepsis.
8: Ja, ich denke, dass sie wel Ambitie haben, dass sie viel willen, aber die Frage ist, ob sie es können mit in dit Minderheitskabinett.
5: Ich denke, dass sie Ambitionen haben und viel wollen, aber ob sie auch können mit dieser Minderheitenregierung, sagt eine Frau in Amsterdam. Bei einer Umfrage zur 100-Tage-Bilanz lag die Zustimmung für die Regierung von Rob Jetten nur noch bei 22%. Zu Beginn waren es 33. Vor allem der Regierungschef hat deutlich an Vertrauen verloren. Die befragten Niederländer finden ihn zwar immer noch sympathisch, sind aber enttäuscht von seiner Führungskraft.
0: Sabrina Fritz über die politische Lage in den Niederlanden. Wie lange die Auszählung der Wahl in Peru dauert? Nach der Stichwahl, das erzählt uns Anne Herberg.
9: Die Stichwahl in Peru wird zur Geduldsprobe. Das endgültige Ergebnis wird erst Mitte Juli erwartet. Das gab der Nationale Wahlrat bekannt. Denn der Abstand zwischen den beiden Kandidaten, der Rechtspopulistin Keiko Fujimori und dem Linkspopulisten Roberto Sanchez, ist so dünn, dass jede Stimme zählt. Am Dienstagmorgen führte der linke Sanchez mit rund 0,2 Prozentpunkten das enge Rennen an. Da waren 95% der Stimmen ausgezählt. Gemeldet wurden allerdings auch mehr als 1.500 beanstandete Wahlprotokolle. Die sollen bis Mitte Juli kontrolliert und nachgezählt werden, da sie rechnerische Fehler enthalten könnten. Beide Kandidaten erklärten, die Auszählung und das Ergebnis respektieren zu wollen. Sanchez sieht sich als Nachfolger des im Jahr 2022 wegen eines Putschversuches abgesetzten und mittlerweile inhaftierten linken Ex-Präsidenten Pedro Castillo, der damals als Stimme der ländlichen, indigenen Bevölkerung Perus galt. Sanchez verspricht mehr Sozialstaat und Castillo zu begnadigen. Fujimori ist die Tochter des in den 1990er Jahren autoritär regierenden Alberto Fujimori. Sie will mit harter Hand gegen Kriminalität vorgehen und die Wirtschaft noch mehr deregulieren. Peru ist geprägt von politischer Instabilität, Kriminalität und Korruption sind in den vergangenen Jahren stark gestiegen. Das südamerikanische Land hatte in den vergangenen 10 Jahren insgesamt 9 Staatsoberhäupter.
0: Viel Geduld ist nötig fürs Warten auf das Ergebnis der Auszählung nach der Stichwahl in Peru. Anne Herberg hat berichtet.

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1: Sechs Uhr, die Nachrichten. Zunächst die Übersicht. Die USA und Iran haben sich in der Nacht gegenseitig angegriffen. Die Ausgaben der Krankenkassen sind schneller gestiegen als zunächst erwartet. Fast jeder dritte Arbeitnehmer geht inzwischen vorzeitig in den Ruhestand und nimmt dafür Abschläge bei der Rente in Kauf. Die Meldungen im Einzelnen. Die USA und der Iran haben sich in der Nacht gegenseitig angegriffen. Zunächst attackierten die amerikanischen Streitkräfte nach eigenen Angaben iranische Luftverteidigungsstellungen, Bodenkontrollstationen und Radarsysteme in der Nähe der Straße von Hormus. Laut dem zuständigen Regionalkommando CENTCOM handelte es sich um eine verhältnismäßige Reaktion auf den vorherigen Absturz eines US-Hubschraubers, für den Washington den Iran verantwortlich macht. Am Morgen wurde die Operation für beendet erklärt. Der Iran reagierte mit Attacken auf US-Stützpunkte in Ländern der Golfregion. Zunächst war unklar, ob auch Teheran es bei begrenzten Angriffen belässt. Nach amerikanischen Medien geht die US-Regierung davon aus, dass eine iranische Drohne absichtlich mit dem Hubschrauber kollidierte. Laut einem Al Jazeera-Bericht hält Teheran ein Versehen für möglich. Die Spitzen der Regierungskoalition kommen heute Abend im Kanzleramt zusammen. Dort wollen sie gemeinsam mit Vertretern von Gewerkschaften und Arbeitgebern über mögliche Reformen beraten. Konkret geht es um die Bereiche Arbeit, Soziales, Steuern und Bürokratieabbau. Laut der Bundesregierung geht es zunächst um einen Austausch politischer Positionen und Ideen. Entscheidungen sollen erst in einer Sitzung des Koalitionsausschusses Anfang Juli getroffen werden. Die Arbeitgeber dringen angesichts der schwächelnden Konjunktur auf eine Begrenzung der Sozialabgaben, eine Senkung von Steuern und flexiblere Arbeitszeiten. Die Gewerkschaften lehnen unter anderem eine Ausweitung der täglichen Arbeitszeit ab. Die schwarz-rote Koalition will bis zur parlamentarischen Sommerpause ab Mitte Juli noch mehrere Reformvorhaben auf den Weg bringen. Die Finanzlage der gesetzlichen Krankenkassen ist nach Presseinformationen angespannter als bislang angenommen. Das Bundesgesundheitsministerium rechne im laufenden Jahr mit 3,5 Milliarden Euro höheren Ausgaben als erwartet, schreibt die Bild-Zeitung unter Berufung auf Koalitionskreise. So seien die Aufwendungen der Kassen für Ärzte, Arzneimittel und Kliniken

längeren Lebensdauer. Demnach beliefen sich die Gesamtausgaben für die Ruheständler auf über 300 Milliarden Euro. Weiter heißt es, inzwischen scheide fast jeder Dritte mit Abschlägen vorzeitig aus dem Arbeitsleben aus. Im Durchschnitt würden diese Renten rund 33 Monate vor Erreichen der Regelaltersgrenze in Anspruch genommen. Die fälligen Rentenabschläge betragen 0,3% für jeden Monat, um den der Rentenbeginn vorgezogen wird. Im Bundestag findet heute eine Regierungsbefragung statt. Innenminister Dobrindt und Landwirtschaftsminister Rainer, beide CSU, beantworten im Plenum Fragen aus den verschiedenen Fraktionen. Außerdem beraten die Abgeordneten dann über den Tätigkeitsbericht des Petitionsausschusses, der Bitten und Beschwerden aus der Bevölkerung zusammenfasst. Das Papier wird am Vormittag auf einer Pressekonferenz der Öffentlichkeit vorgestellt. Weiteres Thema im Parlament sind die Beziehungen zwischen Deutschland und Polen. Anlass der Debatte ist der vor 35 Jahren abgeschlossene Nachbarschaftsvertrag. Berlins regierender Bürgermeister Wegner ist von der CDU als Spitzenkandidat für die Wahl zum Abgeordnetenhaus im September nominiert worden. Auf einem Landesparteitag in Neukölln erhielt Wegner 92,6% der Stimmen. Er führt derzeit eine Regierung aus CDU und SPD in Berlin an. In Umfragen zeichnet sich derzeit ein schlechteres Ergebnis für die CDU als bei der letzten Wahl ab. Wegner war in den vergangenen Monaten wegen seines Krisenmanagements während eines großflächigen Stromausfalls in Teilen der Hauptstadt in die Kritik geraten. Die CDU stellte sich anschließend aber hinter ihren Landesvorsitzenden. Bei einem Staatsbesuch in den Niederlanden hat Bundespräsident Steinmeier die Einheit Europas beschworen. Angesichts des Ukraine-Kriegs und einer Entfremdung von den USA müsse Europa jetzt erst recht zusammenstehen, sagte Steinmeier bei einem Staatsbankett in Amsterdam und sprach in diesem Zusammenhang von einem doppelten Epochenbruch. Dazu gehöre auch, dass die Europäer militärisch stärker werden müssten, jedoch nicht um Krieg zu führen, sondern um ihn zu verhindern. Zuvor war der Bundespräsident von König Wilhelm Alexander und Königin Maxima begrüßt worden. Dabei würdigte er die deutsch-niederländischen Beziehungen. Im Anschluss stand ein gemeinsamer Besuch des Holocaust-Museums in Amsterdam auf dem Programm. Im Rahmen der dreitägigen Visite wird Steinmeier noch in der Hafenstadt Rotterdam erwartet. Der polnische Ministerpräsident Tusk sieht sein Land in den jüngsten Beratungen zum Ukraine-Krieg übergangen. Er kritisierte, dass die Gespräche zuletzt im sogenannten E3-Format stattfanden, also zwischen Deutschland, Frankreich und Großbritannien. Tusk teilte mit, dies habe er auch Bundeskanzler Merz in einem Telefonat zu verstehen gegeben. Polen sei ein unverzichtbares Bindeglied, um ernsthaft über die Zukunft der Ukraine und auch der Region zu sprechen. Laut Tusk wird seine Kritik auch von der italienischen Regierungschefin Meloni geteilt. In diesem Zusammenhang schlug er ein künftiges Format E5 unter Einbeziehung Polens und Italiens vor. Bundeskanzler Merz hatte nach dem Telefonat mit Tusk von Einigkeit über den Kurs an der Seite der Ukraine gesprochen. Man werde sich weiter eng koordinieren. Der US-Kongress hat einem Finanzierungspaket zugestimmt, das die Regierung von Präsident Trump zur Umsetzung ihrer umstrittenen Migrationspolitik nutzen kann. Der Gesetzentwurf passierte nach dem Senat mit einer knappen Mehrheit auch das Repräsentantenhaus. Er sieht fast 70 Milliarden US-Dollar unter anderem für die Finanzierung der Einwanderungs-, Grenzschutz- und Zollbehörden bis ins Jahr 2029 vor. Damit konnten sich die oppositionellen Demokraten nicht mit Forderungen durchsetzen, weitere Haushaltsmittel an strengere Auflagen für die Arbeit der Behördenmitarbeiter zu knüpfen. Hintergrund sind insbesondere die tödlichen Schüsse von Bundesbeamten bei Einsätzen im Bundesstaat Minnesota. Die Trump-Regierung will nach eigenen Angaben jährlich bis zu 1 Million eingewanderte Menschen aus den USA abschieben. In Kenia ist bei Protesten gegen ein geplantes Ebola-Quarantänezentrum mindestens ein Mensch getötet worden. Nach Angaben einer Hilfsorganisation wurde der Mann bei Zusammenstößen zwischen Demonstranten und Sicherheitskräften erschossen. Ein weiterer sei verletzt worden. In der kenianischen Stadt Nanyuki protestieren die Bewohner seit Ende Mai gegen das Zentrum. Bereits Anfang Juni hatte es dabei Tote gegeben. Die Einrichtung soll auf dem Luftwaffenstützpunkt Laikipia entstehen und US-Bürger aufnehmen, die in der

0: Demokratischen Republik Kongo dem Virus ausgesetzt gewesen sein könnten. In Kenia selbst gibt es noch keinen Ebola-Fall. Derweil stieg im Kongo die Zahl der offiziell bestätigten Infektionen mit dem gefährlichen Bundibugyo-Stamm auf 598. Nach Angaben der Behörden starben inzwischen 115 Menschen an der Krankheit. Und hier noch einmal die Übersicht. Die USA und Iran haben sich in der Nacht gegenseitig angegriffen. Die Ausgaben der Krankenkassen sind schneller gestiegen als zunächst erwartet. Fast jeder dritte Arbeitnehmer geht inzwischen vorzeitig in den Ruhestand und nimmt dafür Abschläge bei der Rente in Kauf. Das Wetter. Wechselnd bewölkt und im Verlauf wiederholt Schauer und kurze Gewitter. Am Alpenrand Regen, später nachlassend. Höchstwerte 15 bis 21 Grad. Morgen wechselnd bewölkt mit zahlreichen Schauern und einzelnen Gewittern. Später gehäuft vor allem in den östlichen Landesteilen. Abends von Westen her Bewölkungszunahme 15 bis 20 Grad. Die weiteren Aussichten: am Freitag wechselhaft, zeitweilig schauerartig verstärkter Regen, langsam nach Osten verlagernd. Am östlichen Alpenrand länger anhaltender Regen 15 bis 21 Grad. Das waren die Nachrichten.
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2: Heute mit Thilko Gries im Studio. Ich wünsche einen schönen guten Morgen. Kurzer Überblick über die Themen in den kommenden Minuten. Eine EU-Behörde könnte der AfD und anderen rechten Parteien Gelder entziehen. Darum geht es gleich. In Berlin beginnt die internationale Luft- und Raumfahrtausstellung ILA. Heute mit großem Schwerpunkt auf Rüstung. Und um 6.50 Uhr die Frage im Interview mit Nico Lange, dem Experten für Verteidigung und Sicherheit, wird lauten: Wenn das deutsch-französisch-spanische Projekt FCAS tot ist, mit wem kooperiert denn die Bundeswehr nun am besten?

0: Heute ist der 10. Juni, heute vor 25 Jahren, am 10. Juni 2001. Da befand sich Klaus Wowereit in einer Art Wahlkampf. Er war noch nicht regierender Bürgermeister und es gab einen Parteitag seiner SPD in Berlin und da sagte er den Satz: Ich bin schwul und das ist auch gut so. Das war damals eine große Schlagzeile wert, denn Homosexualität in der Politik von Politikerinnen und Politikern, das gab es noch öffentlich besprochen, so noch nicht sehr häufig. Das hat sich auch geändert in den vergangenen 25 Jahren, jedenfalls in weiten Teilen der Gesellschaft. Was hat sich verändert? Wie hat es sich verändert? Wie bewertet Klaus Wowereit das, was passiert ist in den vergangenen 25 Jahren? Selbst Claudia van Laak hat ihn gefragt.
1: Die Berater hatten Bedenken. Mach das nicht, Klaus, hatten sie gesagt. Das kommt nicht so gut an. Aber Klaus Wowereit hatte schon immer seinen eigenen Kopf.
2: Da hätte mich auch keiner von abbringen können, aber im Manuskript stand es nicht und deshalb kam es höchstwahrscheinlich auch so authentisch rüber.
3: Damit auch keine Irritationen hochkommen, liebe Genossinnen und Genossen, ich sag's euch auch und wer es noch nicht gewusst hat, ich bin schwul und das ist auch gut so, liebe Genossinnen und Genossen.
1: Das war am 10. Juni 2001 beim Landesparteitag der Berliner SPD. Dass in den Tagen und Wochen darauf das Telefon von Klaus Wowereit nicht stillstand, der Briefträger schwer zu tragen hatte und selbst die New York Times berichtete, das konnte niemand ahnen. Es war der richtige Satz zur richtigen Zeit. Klaus Wowereit traf einen Nerv.
2: Da haben sich Eltern bei mir gemeldet, die gesagt haben: Mensch, Herr Wowereit, wenn Sie als regierender Bürgermeister sich offen bekennen können, dann können wir auch ganz anders zu unseren Kindern stehen, zu unserer Tochter, zu unserem Sohn. Also das war so ganz anrührend und auf der anderen Seite auch Betroffene, Selbstbetroffene, die haben mir geschrieben, so ein 30-jähriger Arzt hat gesagt: Ja, jetzt habe ich auch den Mut, in meinem beruflichen Umfeld mich zu outen.
1: Klaus Wowereit war der erste bekannte deutsche Politiker, der seine Homosexualität öffentlich machte. Er öffnete damit die Tür für andere, zum Beispiel für Guido Westerwelle, den Außenminister und FDP-Chef. Und vielleicht sogar ein bisschen für die AfD-Chefin Alice Weidel. Ach, sagt Wowereit da, braun gebrannt, weißes Poloshirt, da wäre ich ja nicht so gerne Vorbild.
2: Das ist eigentlich eine Tragödie, finde ich, wie man also so dann doch gespalten sein kann, dass man das Programm der AfD und auch die Reden mitvertritt und gar nicht weiß, was es für das eigene private Leben denn bedeuten würde, wenn die sich denn durchsetzen würden. Das ist schon also ja ganz furchtbar.
1: Schwul sein, lesbisch sein, in fast allen gesellschaftlichen Bereichen ist das inzwischen akzeptiert. Allerdings nicht in Teilen der islamischen Community und nicht im Männerfußball.
2: Ja, weil das höchstwahrscheinlich so Männersache ist, ja, nach dem Motto, na, wenn die unter der Dusche stehen, dann möchten sie sicher sein und weiß ich was alles, ja. Da ist dann noch so ein maskulines Verhalten angeblich da und so ein Chorgeist, wo die dann sagen, dann, das passt nicht zur Männlichkeit oder so. Anders kann man sich das gar nicht vorstellen.
1: Klaus Wowereit, er war 13 Jahre lang Berlins regierender Bürgermeister, warnt vor einem gesellschaftlichen Rollback. Beleidigungen und Gewalt auf offener Straße nehmen zu. Angriffe auf schwule Clubs und auf Veranstaltungen zum Christopher Street Day seien keine Einzelfälle mehr.
2: Das bezieht sich ja nicht nur auf queere Menschen, sondern auf alle Minderheiten. Und ich sage auch immer, jeder muss sich mal überlegen, wie schnell er selber zu einer Minderheit gehören kann und wie man ausgegrenzt werden kann. Das erleben wir ja in vielen Bereichen in unserer Gesellschaft. Also die Gesellschaft muss wachsam sein.
1: Klaus Wowereit spielt Golf und kümmert sich nur noch wenig um die Politik. Die Lage seiner SPD schmerzt ihn, aber den Besserwisser will er auch nicht spielen. Nur so viel.
2: Es herrscht das kleine Karo vor mittlerweile. Und das finde ich fatal. Man muss auch mal Mut haben, etwas Größeres zu machen. Und man muss auch mal Mut haben, den Menschen auch die Wahrheit zu sagen.
1: Und deshalb wünscht der 72-Jährige seiner SPD und der gesamten Gesellschaft mehr Mut zu Reformen. Und weniger stromlinienförmige Politiker wären gut, sagt Klaus Wowereit. Mehr Ecken und Kanten, mehr Standhaftigkeit, mehr Eigensinn. Denn sonst wäre der Satz: Ich bin schwul und das ist auch gut so, nie gesagt worden.
0: Klaus Wowereit begann vor 25 Jahren über seine Homosexualität zu sprechen. Claudia van Laak war das.

0: In Deutschland läuft die Debatte immer weiter, ob die AfD einem Verbotsverfahren unterzogen werden sollte, bislang ohne konkretes Ergebnis. Auf europäischer Ebene geht es um etwas anders akzentuierte Schritte, aber sie werden konkreter und am Ende könnte der Entzug von Geldern stehen und mindestens ein politisches Signal. Die zuständige EU-Aufsichtsbehörde sieht nämlich Hinweise auf schwere Verstöße gegen EU-Grundwerte bei neuen Parteien, die allesamt zur europäischen Partei Europa der souveränen Nationen gehören, und zu denen gehört auch die deutsche AfD. Dazu liegt ein Bericht vor, und was darin steht, das berichtet Moritz Köpper aus Brüssel.
1: Es ist eine detaillierte Aufstellung, eine Sammlung von E-Mails, Screenshots, Fotos und Pressemitteilungen. Auf fast 300 Seiten hat die EU-Aufsichtsbehörde für europäische politische Parteien, kurz APPF, Belege gesammelt, die beweisen könnten, dass die ESN, die Europäische Partei Europa der souveränen Nationen, gegen europäische Grundwerte verstößt. Und dieses Dossier, das dem Deutschlandfunk vorliegt, an den Rat der Europäischen Union, die Kommission sowie das Europäische Parlament geschickt. Darunter Belege für eine Kooperation mit der Partei des russischen Machthabers Wladimir Putin oder antisemitische Hetze. Zahlreiche Verstöße, und zwar bei allen neuen Mitgliedsparteien der ESN, darunter Ostdeutschland, die AfD.
2: Die Autorität für europäische politische Parteien hat den Verdacht, dass sich die Europapartei der AfD nicht an die Grundwerte der Europäischen Union hält. Und jetzt müssen entweder das Europäische Parlament oder die Kommission oder die Mitgliedstaaten sagen, dass wir da ein Verfahren wollen,
1: kommentiert der grüne Europaabgeordnete Daniel Freund. Im Parlament sammeln sich nun Unterstützer. Neben den Grünen, den Sozialdemokraten und Linken sind es auch die Liberalen wie Lukas Sieper.
3: Niemand kann hier über den Regeln stehen. Und genau deswegen fordern wir eine unabhängige Überprüfung. Nicht aufgrund politischer Meinungen, sondern aufgrund konkreter Hinweise, die von der zuständigen Behörde selbst dokumentiert wurden.
1: Aus dem Parlament würde eine einfache Mehrheit reichen. Wäre ein solches Verbotsverfahren erfolgreich, würde der Dachverband der ESN aus dem EU-Register gestrichen und so seinen Status als Europapartei verlieren. Dies hätte vor allem finanzielle Folgen. Laut Medienberichten wurden der ESN für das Jahr 2026 Subventionen von über 2 Millionen Euro aus dem EU-Haushalt zugesagt.
2: Wir sollen kein Geld dafür ausgeben, dass hier die Grundwerte verletzt werden,
1: so der grüne Abgeordnete Freund. Die nationalen Mitgliedsparteien sowie die Fraktion im Europäischen Parlament blieben jedoch von einer möglichen Deregistrierung unberührt. Noch einmal der grüne Abgeordnete Freund.
2: Das ist anders als zum Beispiel ein Verbotsverfahren in Deutschland. Also es hätte keine Auswirkungen auf die Wählbarkeit oder die Abgeordneten im Europäischen Parlament. Aber es geht darum, ob die AfD-Europapartei zusätzlich noch Geld bekommt jedes Jahr.
1: Erstmals allerdings würde damit eine Partei auf europäischer Ebene verboten werden. Doch ob die Mehrheit im Parlament für eine Überprüfung zustande kommt, scheint offen. Die größte Fraktion im Europäischen Parlament, die Christdemokraten von der EVP, schreiben in einer Stellungnahme, Zitat, die APPF benötige keinerlei Mandat des Europäischen Parlaments, um über den Ausschluss der ESN-Partei oder anderer Parteien zu entscheiden. Auf Deutschlandfunk-Anfrage stellt die APPF jedoch klar, dass sie die Institutionen unterrichte, diese Übermittlung, Zitat, ermögliche es diesen Organen zu entscheiden, ob sie bei der Behörde einen Antrag auf Überprüfung der Einhaltung der Werte stellen. Zitat Ende.
4: Jetzt liegt der Bericht vor, jeder kann ihn lesen und wird feststellen, dass die gegen uns erhobenen Vorwürfe ziemlich dünn sind und zum Teil sogar gerichtlich widerlegt wurden. Wir sehen dem Verbotsverfahren deswegen gelassen entgegen.
1: Weiß dagegen der AfD-Europaabgeordnete und Gründungsvorsitzender der ESN, Alexander Sell, die Vorwürfe gegenüber dem Deutschlandfunk grundsätzlich zurück.
4: Und empfehlen unseren politischen Gegnern, endlich die vielen Probleme in Deutschland und Europa zu lösen, statt denjenigen den Mund zu verbieten, die auf diese Probleme hinweisen.
5: Es geht auch nicht darum, dass hier die Meinungsfreiheit beschnitten werden soll, sondern es geht darum, dass offenkundig antidemokratische Tätigkeit und Hassrede, die letztendlich dann auch immer zu Hassverbrechen führt, Einhalt geboten werden.
1: Hält der linken Europaabgeordnete Martin Schürdewan dagegen. In der kommenden Woche könnte in Straßburg das Thema dann auf der Plenaragenda stehen.
0: Das war ein Bericht von Moritz Küpper, einem unserer Korrespondenten in Brüssel.

0: Heute beginnt in Berlin auf dem Flughafen Berlin-Brandenburg, meine Güte. Also auf dem Flughafen Berlin-Brandenburg beginnt heute die internationale Luft- und Raumfahrtausstellung, Abkürzung ILA. Bundeskanzler Friedrich Merz wird erwartet, auch mit einer Rede. Und es wird auch erwartet, dass er sich äußert zu verteidigungspolitischen Fragen, zu Fragen der Luftfahrtstrategie der Bundesregierung. Die ILA hat in diesem Jahr einen sehr deutlichen Schwerpunkt auf Verteidigung und Rüstung. Johannes Frevel.
1: Die internationale Luft- und Raumfahrtausstellung ILA wirbt mit ihrem offiziellen Slogan zwar mit Raumfahrtthemen als Schlüssel für Zukunft und Resilienz, doch tatsächlich wird die Luftfahrtschau am Rande des Berlin-Brandenburger Hauptstadtflughafens Willy Brandt von einem anderen Thema dominiert. Unüberhörbar, wenn etwa Eurofighter über das Ausstellungsgelände fliegen. Rund 750 Aussteller aus 37 Ländern und 100 Flugzeuge, Hubschrauber und militärische Drohnen werden am Boden und teils auch in der Luft zu sehen sein. Harald Buschek ist als Spitzenmanager für die Produktstrategie des süddeutschen Rüstungsunternehmens Diehl Defence verantwortlich und ordnet ein.
2: Die ILA ist natürlich unsere Hausmesse als rein deutsches Unternehmen. Deswegen ist es für uns wichtig, dass wir hier für unsere nationalen, aber auch gerne natürlich auch internationalen Kunden präsent sind, dass wir Ansprechpartner sind, dass wir auch als deutsches Unternehmen zeigen, ja, wir stehen zur Verteidigungstechnologie.
1: Am Rande der ILA will die Bundesregierung heute ihre aktualisierte Luftfahrtstrategie präsentieren. Nach dem Scheitern des deutsch-französischen Eurofighter-Nachfolgers FCAS wird erwartet, dass eine Allianz aus 8 Rüstungsunternehmen um den Luftfahrtkonzern Airbus morgen einen Alternativplan präsentiert, um ein neues Kampfflugzeug zu entwickeln. Christoph Konrad, Leiter der Projektkoordination des Bundeswehrauftritts auf der ILA, betont den Stellenwert einer über viele Jahre verlässlichen Zusammenarbeit, etwa der Bundeswehr mit der Rüstungsindustrie.
3: Also ja, hier findet eine Menge Austausch statt. Wenn wir neue Radargeräte haben zum Beispiel, die kommen natürlich von der Industrie. Wir schreiben unsere Spezifikationen aus, die Industrie macht Angebote. Was könnte man verbessern an den Möglichkeiten, die ein Eurofighter zum Beispiel hat? Man stimmt das ab und am Ende steht dann irgendwann ein Produkt, was hoffentlich die Fähigkeiten erweitert eines Flugzeuges zum Beispiel.
1: Es klingt zunächst wie das übliche Drohnensirren. Wäre da nicht das verräterische Aufschlaggeräusch von 2 abgeworfenen schwarzen Holzkörpern in Bombenform auf dem Boden im Drohnenzelt der ILA? Im Kampfeinsatz wären das echte Sprengsätze. Matthias Lehner ist Chef und Gründer der süddeutschen Drohnenfirma Quantum. Er arbeitet bereits mit einem ukrainischen Anbieter aus der gleichen Branche zusammen.
4: Das ist ein Produkt, was von außen aussieht wie eine handelsübliche Drohne. Die Technologie drin ist angepasst an die Gefechtsführung in der Ukraine. Das heißt, sie ist besonders resistent gegenüber Jamming. Es ist entscheidend, dass man mit neuer Technologie einen überlegenen Gegner, und das ist in dem Fall Russland, im Schach hält. Und die Ukraine zeigt es erfolgreich.
1: Die ILA ist bis Freitag nur für Fachbesucher, am Wochenende auch fürs Publikum geöffnet.
0: Johannes Frevel über die heute beginnende ILA, die internationale Luft- und Raumfahrtausstellung.

0: 6 Uhr und gleich 25 Minuten der Deutschlandfunk mit den Informationen am Morgen. Internationale Fachleute rechnen seit einigen Wochen vor, dass die russische Armee mehr und mehr Quadratkilometer besetzten Landes in der Ukraine verliert. Jedenfalls mehr verliert, als sie an anderen Stellen hinzugewinnen kann. Dennoch bleibt die Rhetorik Wladimir Putins, des Kreml-Chefs, gleich. Er lässt nicht erkennen, dass er an Verhandlungen über den von ihm begonnenen Krieg interessiert ist. Sabine Adler ist zugeschaltet, weil wir sprechen wollen über Telefonate, die es gegeben hat, Frau Adler. Heißt das, die Seiten bleiben irgendwie in Kontakt zumindest?
1: Ja, zumindest bleiben sie in Kontakt. Das ist tatsächlich so. Es hat zwischen Präsident Zelensky und den US-Vermittlern, Steve Witkoff und Jared Kushner, tatsächlich einen Anruf gegeben. Da tauscht man sich aus. Auf der russischen Seite erklärte der Sprecher des Kremls, Peskov, dass die USA Moskau nicht über diesen Anruf mit Zelensky informiert hätten. Und der sagte auch, der Vermittlungsprozess zur Ukraine sei derzeit ausgesetzt. Dennoch hielte man mit den US-Unterhändlern Kontakt, aber es gäbe noch kein genaues Datum für den Besuch. Was aber interessant ist, ist, dass ein früherer Vermittler wieder aufgetaucht ist, nämlich laut der Financial Times und dem TV-Sender Sky News ist das Roman Abramowitsch, der russische Multimilliardär. Der ist vor einigen Tagen, nämlich im Mai, in Kiew als Bote für Putin unterwegs gewesen. Und er sollte wohl erkunden, zu welchen Geständnissen die Ukraine bereit sein könnte. Das hat Zelensky zumindest bei Sky News gesagt. Und er hat ihm dann auch erklärt, wo so die roten Linien verlaufen, dass zum Beispiel ein Waffenstillstand der größte Kompromiss sei, dass Kiew das besetzte ukrainische Gebiet einschließlich des Donbass allerdings nicht abtreten würde.
0: Jetzt gehört ja Roman Abramowitsch zu dem Kreis der russischen Milliardäre und Oligarchen mit Nähe zu Putin. Was hat er denn mit der Ukraine zu tun?
1: Der ist schon mal eine Art informeller Vermittler gewesen, gleich zu Anfang des russischen Großangriffs. Und zwar ist er in Erscheinung getreten, zumindest am Rande, bei der Organisation der Friedensgespräche in Istanbul im März 2022 und auch bei den Verhandlungen zum Getreideabkommen. Damals ging es ja darum, dass die Ukraine Getreide exportieren wollte, aber nicht konnte, weil Russland den ganzen Zugang über das Meer verhindert hat, vermint hat, militärisch abgesperrt hat. Und seitdem die USA jetzt aber die Verhandlungen übernommen haben, also seit gut einem Jahr, ist er der Ansprechpartner nach wie vor für den Austausch von Gefangenen und eben jetzt als Bote zwischen Moskau und Kiew. Und die Financial Times, die schreibt, er wird gebraucht, weil er der einzige Russe sein soll, der mit allen auskommt.
0: Abramowitsch ist vielen Fußballfans zumindest im Westen bekannt als früherer Besitzer des Fußballclubs FC Chelsea. Was meinen Sie, wieso lässt er sich jetzt politisch einspannen erneut?
1: Sie haben das ja angedeutet, er ist vor allem ein schwerreicher Unternehmer. Und man mutmaßt, dass der Versuch über eine solche Vermittlerrolle tätig zu werden und sich so vielleicht gegen Sanktionen zu schützen, ein Weg für ihn ist, sein Geld zu retten. Also wenn er sich neutral verhält und den Krieg beenden hilft, dann könnte das sein, dass es ihm was nützt. War aber nicht so. Denn Großbritannien hat eben sich auch daran erinnert, dass Abramowitsch schon immer engste Kontakte zum Kreml hat, dass er den Krieg wirtschaftlich unterstützt mit seinen Firmen. Und deshalb hat man darauf bestanden, dass er den FC Chelsea verkauft. Und die britische Regierung, die will 2,4 Milliarden Pfund aus diesem Verkauf für die Ukraine reservieren, eigentlich für humanitäre Zwecke. Und jetzt hat Zelensky dem Guardian zufolge gesagt, in einem Gespräch mit Keir Starmer, dem britischen Premier, dass er von diesem Geld einen Teil haben möchte, um in den USA Raketenabwehrsysteme zu kaufen. Denn das ist das, was sein Land am allerdringendsten braucht.
0: Informationen von Sabine Adler. Ganz herzlichen Dank. Gleich 6.30 Uhr bei uns die Nachrichten, danach die Morgenandacht. Und um 6.50 Uhr werden wir uns auch nochmal mit deutscher Rüstung beschäftigen. Nach dem Aus des deutsch-französisch-spanischen Rüstungsprojektes FCAS. Die Frage an Nico Lange, wie geht es weiter? Welche Kooperation sollte die Bundeswehr jetzt eingehen, um voranzukommen?

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1: Uhr 6:30, die Nachrichten. Nach dem Abschuss eines US-Hubschraubers haben die amerikanischen Streitkräfte in der Nacht neue Luftangriffe auf iranische Ziele unternommen. Präsident Trump sprach von einer sehr kraftvollen Antwort. Das für die Golfregion zuständige US-Regionalkommando CENTCOM erklärte, es handele sich um eine angemessene Reaktion auf die ungerechtfertigte iranische Aggression. Ziele seien iranische Luftabwehrsysteme, Bodenkontrollstationen sowie Überwachungsradaranlagen nahe der Straße von Hormus gewesen. Inzwischen seien die Angriffe abgeschlossen. Das iranische Militär griff nach eigenen Angaben im Gegenzug einen US-Stützpunkt in Bahrain an. Die Revolutionsgarden erklärten, die USA hätten unter falschen Vorwänden mehrere Ziele beschossen. Derzeit gilt eigentlich eine Waffenruhe, die allerdings sehr brüchig ist. Die Spitzen der Regierungskoalition kommen heute Abend im Kanzleramt zusammen. Dort wollen sie gemeinsam mit Vertretern von Gewerkschaften und Arbeitgebern über mögliche Reformen beraten. Konkret geht es um die Bereiche Arbeit, Soziales, Steuern und Bürokratieabbau. Laut der Bundesregierung geht es zunächst um einen Austausch politischer Positionen und Ideen. Entscheidungen sollen erst in einer Sitzung des Koalitionsausschusses Anfang Juli getroffen werden. Die Arbeitgeber dringen angesichts der schwächelnden Konjunktur auf eine Begrenzung der Sozialabgaben, eine Senkung von Steuern und flexiblere Arbeitszeiten. Die Gewerkschaften lehnen unter anderem eine Ausweitung der täglichen Arbeitszeit ab. Die schwarz-rote Koalition will bis zur parlamentarischen Sommerpause ab Mitte Juli noch mehrere Reformvorhaben auf den Weg bringen. Die Finanzlage der gesetzlichen Krankenkassen ist nach Presseinformationen angespannter als bislang angenommen. Das Bundesgesundheitsministerium rechne im laufenden Jahr mit 3,5 Milliarden Euro höheren Ausgaben als erwartet, schreibt die Bild-Zeitung unter Berufung auf Koalitionskreise. So seien die Aufwendungen der Kassen für Ärzte, Arzneimittel und Kliniken von Januar bis März um 7,8% gestiegen. Demnach war das Ministerium zunächst von 6,5% für das gesamte laufende Jahr ausgegangen. Die schwarz-rote Koalition will mit einer Gesundheitsreform einen weiteren Anstieg der Kassenbeiträge verhindern. Am Freitag berät der Bundestag in erster Lesung über den Entwurf von Gesundheitsministerin Warken. Die Zahl der Rentner in Deutschland hat einem Bericht zufolge einen neuen Höchststand erreicht. Zum Jahreswechsel seien rund 19,1 Millionen Menschen Altersbezüge gezahlt worden, zitiert die Rheinische Post aus einem Bericht der Deutschen Rentenversicherung. Die Entwicklung sei auch die Folge einer längeren Lebensdauer. Demnach beliefen sich die Gesamtausgaben für die Ruheständler auf über 300 Milliarden Euro. Weiter heißt es, inzwischen scheide fast jeder Dritte mit Abschlägen vorzeitig aus dem Arbeitsleben aus. Im Durchschnitt würden diese Renten rund 33 Monate vor Erreichen der Regelaltersgrenze in Anspruch genommen. Die fälligen Rentenabschläge betragen 0,3% für jeden Monat, um den der Rentenbeginn vorgezogen wird. Der polnische Ministerpräsident Tusk sieht sein Land in den jüngsten Beratungen zum Ukraine-Krieg übergangen. Er kritisierte, dass die Gespräche zuletzt nur zwischen Deutschland, Frankreich und Großbritannien stattgefunden hätten. Dies habe er Bundeskanzler Merz in einem Telefonat zu verstehen gegeben, erklärte Tusk. Polen sei ein unverzichtbares Bindeglied, um ernsthaft über die Zukunft der Ukraine und der Region zu sprechen. Laut Tusk wird seine Kritik auch von der italienischen Regierungschefin Meloni geteilt. Bundeskanzler Merz hatte nach dem Telefonat mit Tusk von Einigkeit über den Kurs an der Seite der Ukraine gesprochen. Man werde sich weiter eng absprechen. Der Wetterbericht, die Lage. Mit einer westlichen Strömung wird subpolare Meeresluft herangeführt, die das Wetter wechselhaft gestaltet. Die Vorhersage. Wechselnd bewölkt mit Schauern und kurzen Gewittern, am Alpenrand Regen. Höchstwerte 15 bis 21 Grad. Morgen zahlreiche Schauer und einzelne Gewitter, nachmittags mit Schwerpunkt in den östlichen Landesteilen. Abends von Westen her Bewölkungszunahme, Temperaturen 15 bis 20 Grad. Die weiteren Aussichten: am Freitag wechselhaft, zeitweise Schauer, langsam nach Osten verlagernd. 15 bis 21 Grad. Das waren die Nachrichten.
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2: Wir alle haben Bilder im Kopf, wie unser Leben laufen sollte. Der perfekte Job, die harmonische Familie, das reibungslose Projekt. Und dann kommt die Realität. Wir planen, wir investieren und trotzdem entwickeln sich die Dinge oft ganz anders als gedacht. Wir versagen, wir irren uns, wir scheitern. Diese Erfahrungen schmerzen auch deswegen so sehr, weil sie unsere Identität ankratzen, unser soziales Image, das, was wir anderen gerne von uns zeigen möchten und das, was wir manchmal auch gerne vor uns selbst wären. Aber vielleicht ist genau dieser Schmerz heilsam. Scheitern zeigt uns nämlich die engen Grenzen auf, in die wir unser Ich gesperrt haben, während wir ständig irgendwelchen Idealbildern hinterhergehetzt sind. Das Problem ist, wir leben in einer Kultur, die wenig Fehlertoleranz kennt. Das führt dazu, dass wir ein Versagen oft damit verwechseln, ein Versager zu sein. Aber das ist ein riesiger Unterschied. Wer sich mit seinem Misserfolg identifiziert, bleibt in Scham und Selbstabwertung stecken. Das ist die dunkle Seite des Scheiterns, die uns lähmt. Oft liegt das Versagen schon im falschen Ideal begründet. Je unrealistischer mein Bild vom Gelingen ist, desto sicherer werde ich daran zerbrechen. Ein Ideal wird dann falsch, wenn es die Wirklichkeit überspringt. Denn die Wirklichkeit ist keine Knetmasse, die wir beliebig formen können. Die Realität leistet Widerstand. Die große Kunst besteht darin, zu unterscheiden, worauf habe ich Einfluss und was muss ich akzeptieren. Das Ziel ist kein verbittertes »Ich hab halt Pech«, sondern ein bejahendes »So ist es«. Das sind meine Möglichkeiten und das sind meine Grenzen. Mit beidem kann ich arbeiten. Irren ist menschlich, sagen wir oft, um einen Fehler als verzeihlich zu markieren. Auf wen dieses Sprichwort zurückgeht, verliert sich im Dunkeln. Doch bereits der heilige Augustinus verwendete es im 5. Jahrhundert. Aber mit einem wichtigen Zusatz. Er schrieb, Irren ist menschlich, aber im Irrtum zu verharren, ist teuflisch. Augustinus macht damit deutlich, Fehler gehören zum Leben, um daran zu wachsen. Irrtum ist eine Chance zum Lernen. Aber ihn nicht einzusehen, sich selbst in die Tasche zu lügen, das ist das Zerstörerische. Wer seinen Fehler nicht wahrhaben will, beraubt sich selbst der Möglichkeit, wirklich zu wachsen. Wir sollten uns deshalb immer wieder klar machen, wie Gott auf uns schaut. Vor Gott sind wir immer mehr wert als in unseren eigenen Augen oder in der Meinung der Leute. In der Bibel gibt es dafür ein beeindruckendes Beispiel. Petrus. Jesus beruft ihn zum Felsen, weil er fest auf ihn baut in seinem Projekt Kirche. Doch nur 5 Verse später nennt Jesus ihn Satan, weil Petrus völlig daneben liegt. Später, als es darauf ankommt, versagt Petrus kläglich und verleugnet Jesus. Petrus scheitert immer wieder öffentlich und krachend. Trotzdem hält Gott an ihm fest. An der Geschichte des Petrus sieht man, Scheitern steht einer großen Berufung nicht im Weg. Gott schreibt seine Geschichte mit uns Menschen nicht trotz, sondern oft gerade durch unsere Brüche hindurch. Er will keine fehlerfreien Maschinen, sondern Menschen, die lernen, die aufstehen und die in ihren Fehlern wachsen. Scheitern ist kein Endpunkt, sondern ein Teil des Weges. Wenn wir das akzeptieren, gewinnen wir eine neue Freiheit. Die Freiheit, Fehler zu machen, um einen einmaligen und einzigartigen Lebensweg zu gehen.
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0: Mittwochmorgen, 6:40 Uhr, der Deutschlandfunk mit den Informationen am Morgen. Im Winter sind in den Vereinigten Staaten die Epstein-Akten nach langem juristischen Hin und Her jedenfalls teilweise veröffentlicht worden. Das sind etwa 3,5 Millionen Seiten. Und diese vielen Seiten sind jetzt Gegenstand einer Aktion politischer Kunst mitten in Washington D.C. in Form tausender gebundener Bücher. Jasper Barenberg hat diese Ausstellung für uns besucht.
1: The Donald J. Trump and Jeffrey Epstein Memorial Reading Room steht draußen an der gläsernen Fassade unweit des Justizministeriums von Washington D.C. Und wer sich online ein Zeitfenster gebucht hat und nach einem Sicherheitscheck diesen Lesesaal der besonderen Art betritt, der trifft mit etwas Glück auf David Garrett, einen der Macher der Ausstellung, teils Installation, teils Archiv.
2: How do you really know what 3.5 million files looks like? How do you know what 1,400 victims look like?
1: Wie soll man wirklich begreifen, wie man sich 3,5 Millionen Akten vorstellen muss oder 1,400 Opfer? Diesen hohen, aber eben abstrakten Zahlen Kontext zu geben, das war der eine Gedanke des Unternehmers aus Michigan. Der andere, wie lässt sich im Zeitalter allgegenwärtiger Mobiltelefone verhindern, dass alles ineinander verschwimmt, das Katzenvideo, der Geburtstag der Tante und eines der schlimmsten Verbrechen der Geschichte. Also haben Garrett und Mitstreiter Geld bereitgestellt, Spenden eingesammelt und einen Raum geschaffen, in dem man das Telefon aus der Hand legen soll, um das Gewicht der Beweise und die Last der Opfer erfahrbar zu machen. Das unglaubliche Verbrechen und seine unglaubliche Vertuschung.
2: You can really spend time with the full weight of the evidence. The full weight of the survivors, and you get real context into this unbelievable crime and also unbelievable cover-up.
1: Die Wahrheit lässt sich kaum leugnen, wenn man sie vor Augen hat. Nach diesem Prinzip setzen die Organisatoren in der US-Hauptstadt fort, was sie im letzten Monat schon in New York begonnen haben. 4.437 dicke Folianten waren nötig, um die Millionen gedruckter Epstein-Akten aufzunehmen. Durchnummeriert füllen sie große Bücherregale entlang der Wände des Ausstellungsraums. Besucher können in die Bände hineinsehen, allerdings nur unter Aufsicht, zum Schutz der darin auch ungeschwärzt genannten Opfer, wie David Garrett erklärt.
2: So I'm not a lawyer and I'm not a victim or a survivor, but I'm a father of daughters.
1: Ich bin selbst kein Jurist, ich bin kein Opfer, aber ich bin ein Vater. Für meine Töchter will ich eine funktionierende Demokratie, einen Rechtsstaat, Sicherheit. Aber solange wir keinen Weg finden, die Täter dieser Verbrechen zur Rechenschaft zu ziehen, können wir für unsere Töchter und Enkeltöchter diese Sicherheit nicht gewährleisten.
2: We can't figure out a way to hold the perpetrators of these crimes accountable. That takes away from our ability to provide a functioning democracy and a safe environment for our daughters and granddaughters.
1: Ergänzt wird die Präsentation von einer Wand, die entlang einer Zeitleiste das enge Verhältnis zwischen Jeffrey Epstein und Donald Trump dokumentiert. Und wer über eine große Freitreppe ins obere Stockwerk gelangt, der findet dort eine Ansammlung von 1400 elektrischen Kerzen im Gedenken an die Opfer von Epsteins Netzwerk. Deren Geschichten zu bezeugen und die Beweise der Verbrechen, das empfinde sie als ihre Pflicht als Bürgerin der USA. So erzählt es eine Besucherin, weil die Regierung all das eben nicht tue.
3: I feel like it is my responsibility as a citizen to witness the evidence and the stories of the victims, because our government is not doing so.
2: The powerful corruptly covering up the crime and using the power of the federal government to protect their friends, themselves and their friends.
1: Die Regierung nutzt ihre Macht, um Verbrechen zu vertuschen und sich selbst und die eigenen Freunde zu schützen. Auch darum geht es für David Garrett im Fall Epstein. Für seine Ausstellung und seinen Lesesaal hat er schon Anfragen aus Texas, aus Iowa, aus Florida und aus North Carolina bekommen.
0: Die Epstein-Akten ausgedruckt in büchergebundener Form, das ist Gegenstand einer Aktion politischer Kunst, einer Ausstellung in Washington D.C. Jasper Barenberg hat sie besucht.

0: Der europäische Klimadienst Copernicus sammelt Wetter- und Klimadaten jeden Monat und hat jetzt die Daten herausgegeben für den vergangenen Monat, für Mai 2026. Den Daten zufolge war das der weltweit zweitwärmste Monat seit Beginn der Aufzeichnungen. Die Einzelheiten von Katrin Schmidt.
1: Für Europa hielt der abgelaufene Mai einige neue Rekorde parat. Denn der Monat war laut Copernicus-Forscher geprägt von einem ungewöhnlich schnellen Übergang von deutlich unterdurchschnittlichen Temperaturen zu einer der intensivsten Hitzewellen, die jemals zu einem so frühen Zeitpunkt im Jahr in Westeuropa beobachtet wurde. In Frankreich, im Vereinigten Königreich, in Irland und in Portugal wurden während dieser Hitzewelle zahlreiche Temperaturrekorde für den Mai gebrochen. Laut Klimaforscherin Samantha Burgess zeigt in Europa eine ungewöhnlich frühe und intensive Hitzewelle, wie schnell Klimaextreme zur neuen Normalität werden und, so Burgess, keine Ausnahme mehr sind. Weltweit war dieser Mai der zweitwärmste je gemessene mit einer Durchschnittstemperatur von 15,8 Grad. Nur in 2024 war ein Mai schon mal wärmer. Für Europa war es der drittwärmste Frühling, also von März bis Mai, überhaupt.
0: Die Copernicus-Daten zusammengefasst von Katrin Schmidt.

0: Die Bundesgesundheitsministerin Nina Wagen steht in den Schlagzeilen, weil sie eine Gesundheitssystemreform plant und mit einigen Vorschlägen auch schon an die Öffentlichkeit gegangen ist. Das ist natürlich auch Thema bei den Gesundheitsministern der Bundesländer, die es ja auch gibt. Und die 16 treffen sich heute auf Einladung von Niedersachsen in Hannover. Niedersachsen ist Gastgeber. Und weil im Bund so viel nachgedacht wird über Reformen, wird das alles auch eine Rolle spielen. Welche genau? Das berichtet uns Jule Lampe.
1: Offiziell geht es bei der Gesundheitsministerkonferenz in den kommenden 2 Tagen um Themen wie die medizinische Versorgung, Prävention und die Zukunft des Gesundheitswesens. Erwartet wird auch Bundesgesundheitsministerin Nina Wagen von der CDU. Ihre umstrittenen Spar- und Reformpläne stehen zwar nicht auf der Tagesordnung, bei den Beratungen dürften sie dennoch eine zentrale Rolle spielen. Gegen die Pläne der Bundesregierung richtet sich auch der Protest in der niedersächsischen Landeshauptstadt. Heute wird dort mit mehreren tausend Beschäftigten aus Krankenhäusern, Pflegeeinrichtungen und sozialen Einrichtungen gerechnet. Sie kritisieren geplante Einschnitte in der Pflege, zusätzlichen Druck auf Krankenhäuser und mögliche Mehrbelastungen für Versicherte. Mit ihren Aktionen wollen sie den Druck auf Bund und Länder erhöhen, besonders mit Blick auf die Gespräche am Freitag. Da befasst sich dann erstmals der Bundesrat mit den Reformplänen für die Krankenkassen. Die Sitzung der Länderkammer gilt als wichtiger Stimmungstest. Mit der Gesundheitsreform will die Bundesregierung mehrere Milliarden jährlich einsparen. Die Gesetzespläne von Gesundheitsministerin Wagen sollen Beitragserhöhungen verhindern.
0: Die Konferenz der Minister, der Gesundheitsminister und Gesundheitsministerinnen von Bund und Ländern in Hannover, Jule Lampe, war das mit einem Vorausblick.

0: Die Abkürzung FCAS hat Schlagzeilen gemacht in den vergangenen Tagen. Es ist ein deutsch-französisch-spanisches Rüstungsprojekt gewesen, muss man wohl sagen. Es ging im Kern um die Entwicklung und den Bau eines gemeinsam genutzten Kampfflugzeugs. Beide Seiten, also zumindest die Deutschen und die Franzosen führend, wollen dieses Projekt FCAS nicht weiterverfolgen. Das wissen wir seit vorgestern. Das Kampfflugzeug, das hätte entwickelt werden sollen, sollte den Eurofighter der deutschen Luftwaffe ersetzen und auf französischer Seite den Jet Rafale ab 2040 ungefähr. Und jetzt ist die Frage, was folgt aus all dem? Am Telefon bei uns ist Nico Lange, Gründer und Direktor des IRIS, des Instituts für Risikoanalysen und internationale Sicherheit. Schönen guten Morgen, Herr Lange.
1: Guten Morgen.
0: Ist FCAS so tot, wie es aussieht, oder gibt es einen Teil, der weiterlebt?
1: Ehrlicherweise ist FCAS schon länger tot. Man hat politisch ein paar Ehrenrunden gedreht. Ich glaube vor allen Dingen, weil der französische Staatspräsident das wollte. Aber es ist schon länger klar, es geht so nicht, weil die französische Firma das Ganze blockiert. Und es ist doch gut, wenn man jetzt endlich Klarheit hat und einen Weg nach vorn finden kann. Denn eine Fähigkeit zur Dominanz in der Luft und zum Brechen gegnerischer Luftverteidigung, die braucht man unbedingt in Europa, und jetzt weiß man, wie es weitergeht.
0: Ich hatte deshalb gefragt, weil ich gelesen hatte, dass die Combat Cloud, also die digitale Vernetzung, sozusagen das Nervensystem dieses ganzen neuen Systems, dass das auch weiterentwickelt werden könnte, auch wenn am Ende kein gemeinsamer Jet aus Stahl steht.
1: Ja, also es geht ja eigentlich auch nicht nur um den Jet, sondern um ein sogenanntes System der Systeme, also eine Combat Cloud, Datenverbindung, datengetriebene Luftkampfführung, wo dann Flugzeuge, aber auch Drohnen, Wingmen, viele Systeme miteinander vernetzt sind. Und die Idee ist ja jetzt, dass man diese Combat Cloud entwickelt und dass es dann eben nicht ein deutsch-französisches Flugzeug gibt, sondern zwei unterschiedliche Flugzeuge, die aber dann auf diese gemeinsame Datenverbindung, auf diese Cloud zurückgreifen können.
0: Und das könnte dann ein Projekt sein, an dem auch andere europäische Partner beteiligt werden?
1: Airbus, dass er von Deutschland aus die Sache betreibt, spricht davon, dass man mit den Schweden, das ist höchstwahrscheinlich Saab, mit Spanien, die waren ja vorher auch beteiligt mit der Firma Indra, dass man da einen gemeinsamen Weg finden könnte. Und es ist ja tatsächlich auch so, dass Saab zu den am weitesten entwickelten europäischen Flugzeugbauern gehört, die technologisch sehr viele Fähigkeiten mitbringen. Und es ist ja so ein bisschen so eine folkloristische Vorstellung zu denken, Europa wäre nur deutsch-französisch, aber Europa ist eben auch skandinavisch, mittelosteuropäisch. Es gibt sehr viele Möglichkeiten, in Europa zusammenzuarbeiten.
0: Also da ist es dann durchaus so, dass nationale egoistische Interessen zurückstehen können tatsächlich.
1: Ja, ich bin manchmal erstaunt, dass das so gegenübergestellt wird, also europäisch gegen angeblich national. Sicherheit und Verteidigung ist eine zutiefst nationale Frage. Auch wir Deutschen sagen ja, die Entscheidung über den Einsatz unserer Streitkräfte muss der Bundestag treffen. Das ist eine nationale Geschichte. Das würden wir auch nicht irgendwohin delegieren. Die Verteidigungshaushalte in Europa sind ja Haushalte der europäischen Staaten. Insofern geht es ja eher um eine Kooperation zwischen Nationalstaaten und nicht so um dieses normative Bild, man müsse da gesamteuropäisch was machen. Und ich habe ja schon gesagt, deutsch-französisch heißt nicht automatisch europäisch. Das sehen ja die Mittelosteuropäer und die Skandinavier anders. Wir haben eine ganze Reihe erfolgreicher Projekte, wo einzelne Staaten zusammenarbeiten. Und ich glaube, auch jetzt kann man das so machen. Und ehrlicherweise gehen die technologischen Entwicklungen doch jetzt auch anders, als man das im Jahr 2017 dachte. Das ist alles viel schneller geworden, viel schneller, auch datengetriebener, KI-unterstützter. Vielleicht kann man dann auch schrittweise sich in Richtung eines solchen Systems in der Luft entwickeln. Und die Zeit solcher Großprojekte, die so politisch überformt sind, ist vielleicht auch vorbei.
0: Es gibt verschiedene Medien, die heute Morgen schreiben, also die FAZ gehört dazu, die Süddeutsche Zeitung auch, dass 8, wenn ich das richtig gezählt habe, deutsche Unternehmen sich zusammentun wollen, um einen Kampfjet zu entwickeln. Also ich will jetzt nicht alle vorlesen, aber da sind Airbus Defence dabei, Liebherr, weitere, Diehl Defence zum Beispiel. Wissen Sie mehr dazu?
1: Ja, es ist ja vorher schon so gewesen, dass bei der Weiterentwicklung des Eurofighter und bei der Nachfolge, also das, was bisher als FCAS diskutiert worden ist, dass da viele Unternehmen beteiligt sind. Das ist ja auch klar, man braucht eine Combat Cloud, man braucht die Sensorik, man braucht ein Flugzeug, aber auch Drohnen, Wingman, Waffensysteme, Datensysteme. Und da ist es ja bei vielen Rüstungsprojekten, so auch bei diesen, dass da viele deutsche Firmen zusammenarbeiten. Und es gibt, glaube ich, auch andere Firmen in Europa, die man da einbeziehen kann. Und das Besondere an dem System ist ja, dass es um eine Combat Cloud mit sehr vielen Systemen gehen soll, die sich darin bewegen. Und der französische Ansatz war immer sehr stark, sich nur auf das Flugzeug zu konzentrieren. Ich glaube, der deutsche Ansatz will mehr, will diese Cloud und diese unterschiedlichen Systeme, die dann da zusammenwirken können.
0: Jetzt haben Sie nicht so richtig auf diese Meldung geantwortet. Also mutmaßlich wollen ja die 8 Unternehmen das bei der Internationalen Luft- und Raumfahrtausstellung, die heute in Berlin beginnt, Ihr Projekt vorstellen. Das führt mich zu meiner nächsten Frage. Lange, wie baut man denn einen Kampfjet? Die Entwicklungszeiten sind wahnsinnig lang. Da geht es um Jahre und Jahrzehnte. Und Sie haben die technologischen Sprünge ja gerade auch schon angeführt, die uns jetzt gerade in den letzten paar Jahren sozusagen so beschäftigen. Wie baut man denn einen Kampfjet und fängt mit Planungen an, der in dann 10, 15 Jahren immer noch aktuell ist?
1: Ja, ich bin da skeptisch, ob das noch so geht. Deswegen sage ich auch, die Zeit dieser Großprojekte ist vielleicht nicht mehr, weil wir sehen, dass Innovation viel schneller geht, dass das Schlachtfeld, insbesondere zwischen Russland und der Ukraine, ganz schnelle Innovationszyklen hervorbringt, dass die Bedeutung zum Beispiel von Drohnen und Drohnenabwehr ungleich höher ist heute, als man das 2017 dachte, und dass ein Entwicklungszeitraum bis 2040 doch extrem viele Risiken birgt. Und auf dem Schlachtfeld in der Ukraine sieht man, dass es jetzt eher in so eine inkrementelle Richtung geht, dass man also Systeme bringt und die dann ständig weiterentwickelt. Und möglicherweise ist das ja auch, weiß jetzt nicht, was da heute präsentiert werden wird, ein Ansatz, dass man mit dem bestehenden Eurofighter Systeme bringt, Drohnen, Wingmen, andere, die zusammenwirken, und dass man sich schrittweise in diese Richtung entwickelt und nicht viele Milliarden in ein Riesenprojekt steckt mit ungewissem Ausgang, um dann zu sagen, vielleicht haben wir 2040 dann irgendwas.
0: Korrigieren Sie mich, wenn ich da falsch liege, aber mein Eindruck ist, dass die Beschaffungsbürokratie zumindest der Bundeswehr und damit auch der Luftwaffe nicht so dynamisch, flexibel arbeitet.
1: Ja, man könnte freundlich sagen, das System der militärischen Planung und auch der Beschaffung passt noch nicht ganz zu den neuen Innovationszyklen und zu diesen technischen Innovationen. Ich glaube, wäre gut, wenn man da sowas wie eine Innovationsquote hätte, dass man einen Teil des Verteidigungshaushaltes pragmatischer, schneller, ganz gezielt in moderne Technologien steckt. Der Versuch jedenfalls, mit sehr viel mehr Geld das gleiche System zu befüllen, in der Hoffnung, dass dann schneller etwas Besseres daraus rauskommt, den halte ich für gescheitert.
0: Herr Lange, kurzer Blick auch noch nach Frankreich. Kein Europäer wird ja etwas davon haben, wenn bei der französischen Luftwaffe jetzt Lücken entstehen und die alternden Rafale-Jets müssen ja dort auch ersetzt werden. Was sollten die Franzosen denn jetzt tun, um ihre Luftwaffe zu modernisieren?
1: Ja, klar ist, der europäische Ansatz für so ein System hat den Vorteil, dass viele Nationen das nutzen können und dass dann auch die Finanzierung eines solchen Großprojektes einfacher ist. Für Frankreich wird sich jetzt die Frage stellen, wie finanziert man eigentlich das französische System, wenn man das nicht mehr gemeinsam mit Deutschland macht? Ich weiß nicht, ob Frankreich darauf setzt, dass dann europäische Finanzierungen sich aufmachen. Deutschland hat auf jeden Fall den Vorteil gegenüber Frankreich. Deutschland hat im Moment die fiskalischen Spielräume, um solche großen Verteidigungsprojekte auf den Weg zu bringen. Deswegen sind die Chancen einer Wiederbelebung oder Weiterführung nach dieser Entscheidung auf der deutschen Seite, glaube ich, besser als auf der französischen.
0: Und vermutlich, Frage an Sie, wird Frankreichs Führung keine Entscheidung treffen, jedenfalls nicht vor der Präsidentschaftswahl?
1: Ja, man hat ja so ein bisschen den Eindruck, dass die Firma Dassault, an der das jetzt sehr stark gescheitert ist, und die Eigentümerfamilie der Firma Dassault vielleicht auch schon auf andere Konstellationen in Frankreich hofft und sich sehr stark auf ein exportfähiges Flugzeug und gar nicht so stark auf ein gemeinsames europäisches System konzentrieren wollte. Aber das wissen wir ja nicht, wie das in Frankreich ausgeht. Ich finde jetzt auch wichtiger, sich darauf zu konzentrieren, wie kann man diese europäische Fähigkeit voranbringen mit dem großen Verteidigungshaushalt, den Deutschland hat, der ja auch eine europäische Verantwortung birgt. Und wenn man da mit deutschen Unternehmen, vielleicht mit skandinavischen, mit spanischen jetzt einen Weg nach vorn findet, wäre das doch gut, besser eine Entscheidung zu haben, als ewig rumzudoktern an einem Projekt, das ja schon länger moribund war.
0: Nico Lange, Gründer und Direktor des Instituts für Risikoanalysen und internationale Sicherheit. Herr Lange, ich danke für das Interview, wünsche einen schönen Tag.
1: Danke.
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8: Sieben Uhr, die Nachrichten. Nach dem Abschuss eines US-Hubschraubers haben die amerikanischen Streitkräfte in der vergangenen Nacht neue Luftangriffe auf iranische Ziele unternommen. Das für die Golfregion zuständige US-Regionalkommando CENTCOM erklärte, man habe iranische Luftverteidigungsstellungen, Bodenkontrollstationen und Radarsysteme in der Nähe der Straße von Hormus angegriffen. Es handele sich um eine verhältnismäßige Reaktion. Heute früh sei die Operation beendet worden. Das iranische Militär griff nach eigenen Angaben im Gegenzug US-Stützpunkte in Ländern der Golfregion und in Jordanien an. Nach Angaben der US-Armee wurden fast alle iranischen Raketen und Drohnen abgeschossen. Über Schäden sei bisher nichts bekannt. US-Präsident Trump hatte die iranischen Revolutionsgarden für den Absturz eines Militärhubschraubers in der Nacht zum Dienstag verantwortlich gemacht und einen Vergeltungsanschlag angekündigt. Derzeit gilt zwischen beiden Ländern eine Waffenruhe, die allerdings brüchig ist. Die Bundesregierung will die Luftfahrtindustrie in Deutschland stärken. Dazu soll heute im Kabinett eine Strategie beschlossen werden. Ziel sei es, die Weichen zu stellen, damit Deutschland gemeinsam mit den europäischen Partnern auch in den nächsten 15 Jahren als führende Luftfahrtnation erfolgreich bleibe, heißt es in der Vorlage. Die Bundesregierung spricht von einem wesentlichen Faktor für die wirtschaftliche Stärke, Innovationskraft und Beschäftigung. Die Luftfahrtindustrie leistet zudem einen unverzichtbaren Beitrag zur Aufgabenerfüllung und Einsatzbereitschaft der Bundeswehr. Die Spitzen der Regierungskoalition kommen heute Abend im Kanzleramt zusammen. Dort wollen sie gemeinsam mit Vertretern von Gewerkschaften und Arbeitgebern über mögliche Reformen beraten. Konkret geht es um die Bereiche Arbeit, Soziales, Steuern und Bürokratieabbau. Laut der Bundesregierung geht es zunächst um einen Austausch politischer Positionen und Ideen. Entscheidungen sollen erst in einer Sitzung des Koalitionsausschusses Anfang Juli getroffen werden. Die Arbeitgeber dringen angesichts der schwächelnden Konjunktur auf eine Begrenzung der Sozialabgaben, eine Senkung von Steuern und flexiblere Arbeitszeiten. Die Gewerkschaften lehnen unter anderem eine Ausweitung der täglichen Arbeitszeit ab. Die schwarz-rote Koalition will bis zur parlamentarischen Sommerpause ab Mitte Juli noch mehrere Reformvorhaben auf den Weg bringen. Die Finanzlage der gesetzlichen Krankenkassen ist nach Presseinformationen angespannter als bislang angenommen. Das Bundesgesundheitsministerium rechne im laufenden Jahr mit 3,5 Milliarden Euro höheren Ausgaben als erwartet, schreibt die Bild-Zeitung unter Berufung auf Koalitionskreise. So seien die Aufwendungen der Kassen für Ärzte, Arzneimittel und Kliniken von Januar bis März um 7,8% gestiegen. Demnach war das Ministerium zunächst von 6,5% für das gesamte laufende Jahr ausgegangen. Die schwarz-rote Koalition will mit einer Gesundheitsreform einen weiteren Anstieg der Kassenbeiträge verhindern. Am Freitag berät der Bundestag in erster Lesung über

0: Die Trump-Regierung will nach eigenen Angaben jährlich bis zu 1 Million eingewanderte Menschen aus den USA abschieben. Das Wetter. Wechselnd bewölkt mit Schauern und kurzen Gewittern. Am Alpenrand Regen. Höchstwerte 15 bis 21 Grad. Morgen zahlreiche Schauer und einzelne Gewitter. Nachmittags mit Schwerpunkt in den östlichen Landesteilen. Abends von Westen her Bewölkungszunahme. Temperaturen 15 bis 20 Grad. Die weiteren Aussichten: am Freitag wechselhaft, zeitweise Schauer, langsam nach Osten verlagernd. 15 bis 21 Grad. Das waren die Nachrichten.
1: 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Es ist 7.05 Uhr, die Presseschau. Ein Thema sind die heutigen Gespräche der Bundesregierung mit Gewerkschaften und Arbeitgebern über die von der Koalition geplanten Reformen. Doch zunächst geht es um die neue Statistik des Bundeskriminalamtes zu politisch motivierten Straftaten. Die Frankfurter Rundschau verweist auf die Zahlen. Im vergangenen Jahr wurden 85.837 einschlägige Straftaten erfasst. Das sind mehr als doppelt so viele wie 10 Jahre zuvor. Inzwischen liegt allein die Zahl der Fälle rechtsextrem motivierter Delikte mit 43.544 höher als die Gesamtzahl von 2015. Hinter den Daten verbergen sich Schicksale. Durch Hakenkreuzschmierereien oder Gewalt entsteht ein Klima der Angst, insbesondere für Menschen mit Migrationsgeschichte oder für Linke. Dabei ist die Zahl rechter Delikte etwa auf dem unerträglich hohen Stand des Vorjahres geblieben, während ein deutlicher Anstieg der Straftaten aus dem linken Spektrum registriert wurde, hält die Frankfurter Rundschau fest. Die Frankfurter Allgemeine Zeitung findet: Eine Überraschung ist das nicht. Die politischen Gewaltstraftaten sind seit Jahren ein Spiegel der politischen Auseinandersetzung, die links wie rechts die Grenzen von Recht und Anstand testen. Gewalt spielt dabei eine immer größere Rolle in Form von Selbstermächtigung zum Widerstand. Gegenpolarisierung ist in einer pluralistischen Gesellschaft nichts einzuwenden. Sie taucht unweigerlich auf, wenn Interessenkonflikte ausgetragen werden. Zumal in Zeiten von Abschwung, Reformstau und Verteilungskämpfen nehmen sie an Schärfe zu. Aber es ist zu vermuten, dass sich Rechts- und Linksextremismus nicht jeweils auswachsen und gegenseitig hochschaukeln, weil die Inflation steigt, das Lohnniveau sinkt oder Krankenhäuser schließen müssen. Extremisten tragen einen Kulturkampf auf militante Weise aus, der seit Jahren auch die etablierte Politik beschäftigt, analysiert die FAZ. Die Hauptursache für die gestiegenen Zahlen liegt auf der Hand, betont die Leipziger Volkszeitung. Die Polarisierung in der Gesellschaft schlägt sich in Taten nieder. Je aggressiver und unversöhnlicher ein Diskurs ist, desto leichter kippt Ärger in Radikalisierung. Und es hat Folgen, wenn der politische Gegner nicht nur kritisiert, sondern fortwährend beschimpft wird, wenn Menschengruppen ihre Daseinsberechtigung abgesprochen wird oder sie als Schuldige abgestempelt werden, für negative Entwicklungen, die meist deutlich komplexere Hintergründe haben. Für die politische Debatte sind die neuen Zahlen daher eine Warnung und ein Ansporn. Mit Aggressivität lassen sich die Katastrophen- und angstfixierten Algorithmen der sozialen Netzwerke bedienen und begeistern. Die Gesellschaft aber wird auf diese Weise weiter aufgerieben. So die Einschätzung der Leipziger Volkszeitung. Die Pforzheimer Zeitung bilanziert: Trotz härterer Töne und neuer Pläne gelingt es nicht, die Sicherheit zu verbessern. Ein Rechtsstaat, der immer erst nach der nächsten Attacke sichtbar wird, verliert das Vertrauen jener, die er schützen soll. In einem Klima, in dem Verschwörungsmythen, antisemitische Parolen und Ausländerfeindlichkeit nicht nur in sozialen Netzwerken Alltag sind, reicht Strafverfolgung nicht aus. Der Staat muss hart durchgreifen und stärker in Prävention investieren. In gute Schulen, politische Bildung, Medienkompetenz oder Freizeitangebote für junge Menschen, verlangt die Pforzheimer Zeitung. Themenwechsel. Die Südwestpresse aus Ulm beschäftigt sich mit dem sogenannten Reformgipfel, der heute im Kanzleramt stattfindet. Die Idee dahinter ist simpel. Wenn sich nur die groß

0: beteiligten gesellschaftlichen Akteure einig sind, dann kann auch die Politik Reformen, besser gesagt Kürzungen und Einsparungen, vornehmen, ohne allzu großen öffentlichen Gegenwind zu fürchten. Wenn Arbeitgeber und Arbeitnehmer dabei sind, so die These, fehlt der öffentliche Resonanzboden, der dem Protest gegen unbequeme politische Entscheidungen erst den richtigen Druck verleiht. Leider hat das schon in der Vergangenheit nicht so super geklappt, wie es im kollektiven Gedächtnis verankert ist. Das aktuelle Treffen dürfte noch unerquicklicher ausfallen, denn die Gewerkschaften und die Arbeitgeber verfügen nicht mehr über den Resonanzboden vergangener Zeiten, argumentiert die Südwestpresse. Auch die Augsburger Allgemeine ist skeptisch. Nicht nur die mangelnde Vorbereitung spricht gegen einen Durchbruch. Gewerkschaften und Wirtschaft belauern sich argwöhnisch. Das Verhältnis zwischen der Vorsitzenden des Deutschen Gewerkschaftsbundes Jasmin Fahimi und Arbeitgeberpräsident Rainer Dulger ist schwer angespannt. Wer einmal hört, wie beide hinter verschlossenen Türen übereinander reden, der kann sich nicht vorstellen, dass sie sich die Hand reichen. Und auch die Beziehung zu den Parteien ist angespannt. Während Kanzler Friedrich Merz auf dem Gewerkschaftstag ausgebuht wurde, verlachten die Arbeitgeber Arbeitsministerin Bärbel Baas, notiert die Augsburger Allgemeine. Die Süddeutsche Zeitung vermutet mit Blick auf das Treffen, dies wäre eine große Chance, den Gemeinsinn wiederzubeleben. Es gibt sogar ein historisches Vorbild dafür, die konzertierte Aktion ab 1967, als die erste große Koalition regierte und ebenfalls mit einer Wirtschaftskrise zu kämpfen hatte. Ziel der Gesprächsrunde von Staat, Wissenschaft und Sozialpartnern war es, die Rezession zu überwinden und dabei die soziale Symmetrie zu wahren, wie es Wirtschaftsminister Karl Schiller nannte, ein Sozialdemokrat. Die konzertierte Aktion jedenfalls hatte nicht nur lange Erfolg, sondern auch eine Botschaft, welche bei den Menschen ankam und sie noch heute erreichen könnte. Die Demokratie ist in der Lage, die gemeinsamen Probleme zu lösen. Das war die Süddeutsche Zeitung. Abschließend Stimmen zum somalischen WM-Schiedsrichter Omar Artan, dem die Einreise in die USA verweigert wurde. Die Zeitungen der Mediengruppe Bayern erläutern: Artan ist ein unbescholtener Mann und eine Koryphäe seines Fachs. Sein Problem, für das er nichts kann, ist die Herkunft. Somalia steht auf einer Liste von 39 Nationen, die der US-Präsident gerne unflätig verunglimpft und nicht in seinem Land sehen will. Viele davon befinden sich in Afrika. Könnte das etwas mit Rassismus zu tun haben? Schikane erleben auch die Fans des Kriegsgegners Iran, die vermutlich in friedlicher Absicht kommen. Ihnen sollen die zugeteilten Eintrittskarten für die Gruppenspiele kurzfristig entzogen worden sein. Komplizierte Einreiseprozedur, horrende Ticketpreise, zum Teil unverschämte Transportkosten mit Bus oder Bahn zu den Stadien. Die USA tun alles, um gewöhnliche Fans abzuschrecken, urteilt die Mediengruppe Bayern. Der Berliner Tagesspiegel beobachtet: Bislang hält sich die Empörung europäischer Fußballverbände in Grenzen. Würde man auch schweigen, wenn es den Berliner Schiedsrichter Felix Zweier erwischt hätte? Es wäre auch die Aufgabe der europäischen Fußballnationen, die FIFA dazu aufzufordern, das Versprechen einer WM, die die Welt eint, einzuhalten. Und ebenso wie Trump, der öffentlich zugesagt hatte, jeder sei bei der WM willkommen. Doch bislang schweigt DFB-Chef Bernd Neuendorf. Und so kann der Weltverband sich weiter hinter Zuständigkeitsfragen verstecken, kritisiert der Tagesspiegel. Die Tageszeitung Taz bemerkt zum US-Präsidenten: Trump politisiert Sportereignisse seit Jahren schamlos für die eigenen Zwecke. Dabei kann er darauf vertrauen, dass eine ganze Heerschar von KommentatorInnen allen, die anlässlich der WM Kritik am Gastgeber üben, vorwerfen wird, den Sport zu instrumentalisieren. Es gehe um Fußball, das schönste Spiel der Welt, sonst nichts. Das ist auch eine Form der Kumpanei. Von jeglicher Größe, die Trump angeblich wiederherstellen wollte, sind diese USA Lichtjahre entfernt. Sie werden unter ihm zu einem Land, mit dem man nichts zu tun haben möchte. Zu bedauern sind all die Menschen aus der Hotel- und Gastrobranche, die auf eine gute Saison durch die WM gehofft hatten, kommentiert die Taz, mit der diese Presseschau endet. Die Redaktion hatte Jan Altmann, Sprecherin war Christina Pucciata.
1: 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Heute mit Thielko Gries. Einen schönen guten Morgen. Es gibt zwei Möglichkeiten, mit einem Auto über einen großen Fluss zu gelangen. Eine Möglichkeit über eine Brücke, natürlich. Aber wenn die Brücke kaputt ist und gesperrt ist, wie eine Autobahnbrücke, eine große Autobahnbrücke in Bonn seit etwa einer Woche, dann bleibt als weitere Möglichkeit noch die Fähre. Und ein Fährschiffer auf dem Rhein bei Bonn, der hat uns gesagt:
2: Wir schätzen, dass wir mindestens das 5- bis 6-fache an PKWs am Tag fahren, was sonst normal war.
1: Also Pendler suchen sich andere Wege im Rheinland. Die Reportage darüber hören Sie bei uns im Deutschlandfunk in etwa einer halben Stunde. Vorher und jetzt gleich unser Thema. Heute Abend treffen sich die Spitzen der Koalition und die Gewerkschaftschefs der großen Gewerkschaften und die Chefs von Arbeitgeberverbänden auf Einladung von Kanzler Friedrich Merz im Kanzleramt. Das Interview mit einem, der auch heute Abend teilnehmen wird, mit Peter Adrian von der Deutschen Industrie- und Handelskammer in wenigen Minuten.

0: Heute Abend 19 Uhr im Kanzleramt in Berlin, da steht etwas an, was formal genannt wird Koalitionsausschuss. Aber der Titel passt nicht so richtig, denn das, was wirklich geplant ist, ist dann doch außergewöhnlich. Die Spitzen der Koalition treffen sich mit den Spitzenverbänden der Arbeitgeberseite und den Gewerkschaften. Ein Thema, ein großes Thema liegt auf dem Tisch. Welche Reformen sind gewollt in Deutschland? Welche sind möglich? Welche sind durchsetzbar? Gleich das Interview mit Peter Adrian von der Deutschen Industrie- und Handelskammer. Vorher aber möchte ich mit Nadine Lindner, meiner Kollegin im Hauptstadtstudio, über die Details sprechen. Dessen, was da geplant ist heute Abend. Für 3 Stunden ist das Treffen angesetzt. Frau Lindner, wie genau soll es ablaufen?
1: Ja, im Vorfeld ist noch mal ganz deutlich gemacht worden von Seiten der Bundesregierung, dass es sich eben nicht um einen Koalitionsausschuss handelt, sondern das ist ein Treffen von Koalitionsvertretern eben mit Gesprächspartnern von Arbeitgeber- und Arbeitnehmerseite ist. Der Koalitionsausschuss wird dann am 1. Juli stattfinden. Im Kern gibt es eine Zahlengrundlage für heute Abend. Das sind 3 Stunden Zeit, die man sich nehmen will. 4 Themenblöcke und 8 Gesprächspartner, jeweils 4 von Arbeitgeber- und Arbeitnehmerseite. 4 Themenblöcke, die durchaus umfangreich sind und den Reformbedarf, den es im Moment gibt, ziemlich beschreiben. Da geht es um den Arbeitsmarkt, es geht um die Sozialreform, es geht um Vereinfachungen im Steuerrecht und es geht um den Bürokratieabbau. Darüber steht in etwa die Kernfrage, wie können in Deutschland Arbeitsplätze erhalten werden, um Sozialsysteme dann auch zu finanzieren. Beginn ist 19 Uhr, Ende wird nach 22 Uhr erwartet. Im Anschluss keine Pressekonferenz.
0: Welche Erwartungshaltung an dieses Treffen hat die Regierung, die Bundesregierung erkennen lassen?
1: Ja, da gehen die Erwartungen meiner Ansicht nach so ein bisschen auseinander. Im Kern sieht man dieses Treffen heute Abend dann als Auftakt für die heiße Reformphase, die dann noch mal vorangetrieben wird durch die Vorlage des Berichts der Rentenkommission Ende Juni und dann münden soll in dieser Sitzung des Koalitionsausschusses am 1. Juli. Dann sollen die politischen Entscheidungen getroffen werden. Vor heute Abend geht es nicht um konkrete Ergebnisse. Es hieß aus Regierungskreisen vorher, dass man einen Korridor für Konsens ausloten will, dass man Erwartungshorizonte abgleichen will. Und da sieht man ja schon so ein bisschen, wohin das laufen soll. Ob dieser Wunsch von Bundeskanzler Friedrich Merz, den er ja vor ein paar Tagen geäußert hatte, dass die Arbeitgebervertreter und die Arbeitnehmervertreter quasi schon mit gemeinsamen Positionen ins Kanzleramt kommen, über die man sich dann beugen kann, das ist durchaus offen. Das, was man jetzt an Äußerungen im Vorfeld gehört hat, das geht doch meiner Ansicht nach in eine andere Richtung. Da haben die Arbeitgeber schon mal einen Punkt markiert, der für die Gewerkschaften nicht einfach ist. Arbeitgeberpräsident Rainer Dulger hat dafür plädiert, dass die Renten in den nächsten Jahren weniger schnell steigen sollen. Da müsse Tempo rausgenommen werden, so die Forderung. Und von der IG Metall kommt auf der anderen Seite, von deren Chefin Christiane Benner, die Forderung, dass man bei Einsparungen, zum Beispiel bei Förderung und Subvention, eben nicht mit dem Rasenmäher vorgeht, sondern dann doch stärker Investitionsprioritäten zum Beispiel in der Industriepolitik setzt. Also da sieht man schon, wie stark das auseinandergeht. Im Kern ist von Seiten der Regierung eher Erwartungsmanagement betrieben worden. Die Latte liegt da relativ tief.
0: Werfen wir noch einen kurzen Blick auf die kritischen Töne aus der Opposition vor diesem Treffen. Welche sind das?
1: Ja, die Opposition schlägt da genau in diese Kerbe der tief gehängten Erwartungen. Zum Beispiel die grüne Fraktionschefin Katharina Dröge, die sagt, es muss jetzt schon konkrete Ergebnisse geben in diesem Reformprozess. Dieses Treffen dürfe kein, Zitat, Kaffeekränzchen sein. Und von Linken und AfD gibt es Druck auf die Gewerkschaften. Da hat Alice Weidel, die AfD-Chefin, gesagt, die Gewerkschaften würden quasi mit Maximalforderung aus der sozialistischen Mottenkiste da agieren und das Treffen sei ein Desaster mit Ansage, also Pessimismus von ihrer Seite. Linken Fraktionschefin Heidi Reicheneck argumentiert da genau anders. Sie sagt, dass die Sozialpartner sich eben nicht zum Feigenblatt für soziale Kahlschläge machen dürften. Also auch da sieht man, wie die Erwartungshaltungen auseinandergehen in der Opposition im Bundestag.
0: Dankeschön, Nadine Lindner. Bei uns am Telefon ist Peter Adrian, seit 2021 Präsident der Deutschen Industrie- und Handelskammer. Zur DIHK gehören etwa 3 Millionen Unternehmen nach eigenen Angaben. Und Peter Adrian ist außerdem Vorstandsvorsitzender der Trivo AG. Das ist ein Unternehmen in der Immobilienwirtschaft mit Sitz in Trier und genau dort erreichen wir Sie, Herr Adrian. Guten Morgen.
2: Ja, schönen guten Morgen, Herr Gries.
0: Mögen Sie uns einen Eindruck geben, wie wird das heute Abend ablaufen ab 19 Uhr?
2: Ja, nun, ich gehe mal davon aus, dass wir ein gutes Gespräch führen werden. Der Bundeskanzler hat 3 Stunden Zeit eingeräumt. Das ist, muss man sagen, für so ein Gespräch eigentlich erstaunlich viel. Das zeigt, dass man dem Bedeutung beimisst. Und wenn Sie auch die Einladung sehen, die der Kanzler versandt hat, dann bringt er klar zum Ausdruck, dass es darum geht, die wenig zufriedenstellende Situation in Sachen Wirtschaft wieder auf einen wettbewerbsfähigen Wachstumskurs zu bringen. Und das ist, glaube ich, eigentlich das Anliegen aller, die heute an dem Gespräch teilnehmen. Auch wenn sicherlich im Einzelnen mit ganz unterschiedlichen Positionen aufgewartet wird. Und ich persönlich muss Ihnen ganz offen sagen, ich finde es eigentlich besser, wenn wir vielleicht mit einer etwas niedriger gehängten Latte hinsichtlich der Erwartungen in dieses Gespräch gehen. Vielleicht ist das Ergebnis dann deutlich besser als das, was wir erwartet haben.
0: Mit welchem Ziel gehen Sie und mit welcher Hauptmessage sozusagen an die anderen, die da am Tisch sitzen, gehen Sie in das Gespräch?
2: Die Message ist eigentlich klar und die haben wir schon vielfach zum Ausdruck gebracht. Wir haben gerade jüngst noch mal in einer Umfrage festgestellt, wenn Sie die Unternehmen fragen, wo liegen eure Hauptprobleme, dann wird, und das ist natürlich im Moment auch nachvollziehbar, an erster Stelle genannt, die für viele Unternehmen nicht mehr darstellbaren Energiekosten in Deutschland. An zweiter Stelle stehen die Arbeitskosten und gefolgt von dem dritten großen Problembereich Bürokratie. Und da muss man sagen, es gibt ja viele Absichtserklärungen in Sachen Bürokratie. Wir haben auch viele Versuche in den letzten Jahren erlebt, Wirtschaft von Bürokratie zu befreien, Bürokratie Erleichterungen zu schaffen. Aber Fakt ist, wir haben in Deutschland 1800 Gesetze, wir haben fast 3000 Rechtsverordnungen und jedes Jahr kommen nochmal 100 dazu. Das heißt, die Situation ist für die Unternehmen regelrecht unerträglich.
0: Jetzt sind die Positionen, Ihre Positionen ja auch schon bekannt. Auch die der Gewerkschaften sind eigentlich bekannt. Wären die 3 Stunden heute Abend nicht besser investiert, wenn die Koalition stattdessen Gesetzgebungsarbeit machen würde?
2: Nee, ich würde eigentlich die Koalition lieber mal auffordern, darüber nachzudenken, welche Gesetze wir einfach mal vorübergehend außer Kraft setzen können. Ich habe mir dazu auch schon eine kleine Liste vorbereitet, die ich heute Abend dem Kanzler auch nochmal vorlegen kann. Also ich glaube, dass das Gespräch ist sinnvoll. Das ist vor allen Dingen deshalb sinnvoll, weil wir, und darüber haben Sie in der Anmoderation ja auch berichtet, doch mit sehr unterschiedlichen Erwartungen, mit sehr unterschiedlichen Vorstellungen, mit sehr unterschiedlichen Forderungen in dieses Gespräch gehen. Und was aber uns eint, und ich glaube, da darf ich für die Gewerkschaften genauso sprechen wie für die Kollegen in den anderen Wirtschaftsverbänden, uns eint zum einen die Erkenntnis, dass die Situation wirklich schwierig ist und zum anderen auch die Bereitschaft, die klare Bereitschaft, unseren Beitrag zu leisten, um die Situation zu verbessern.
0: Worin liegt denn Ihr Beitrag, um die Situation zu verbessern?
2: Also ich glaube, die Unternehmen in Deutschland sind bereit, wie heißt das so schön, den Gürtel enger zu schnallen, sich anzustrengen, wenn es denn eine Perspektive gibt. Und das ist unser Hauptproblem. Also das heißt, ich würde mir wünschen, dass wir aus diesem Gespräch heraus in der Lage sind, wieder einen Zukunftsoptimismus zu entwickeln. Eine Rahmenbedingung, mit der die Unternehmen wieder etwas Vertrauen haben können in die wirtschaftlichen Rahmenbedingungen, in gute wirtschaftliche Rahmenbedingungen. Das fehlt. Das sehen Sie im Moment auch ganz deutlich am Investitionsverhalten. Wir liegen, was die Ausrüstungsinvestitionen in der Industrie anbelangt, liegen wir weit unter dem Niveau von 2019, also vor Corona. Ja. Wir liegen noch unter dem Niveau von 2015. Und diese Zurückhaltung ist eigentlich ein ganz klares Indiz dafür, dass die vor allen Dingen mittelständisch geprägte Wirtschaft in Deutschland derzeit keine gute Voraussetzung sieht, zu investieren, dass es keine rentablen Möglichkeiten gibt, Investitionen vernünftig umzusetzen und dass deshalb Zurückhaltung angesagt ist. Und das müssen wir aufbrechen.
0: Nun ist es ja so, dass es keine Pressekonferenz hinterher geben wird. Also weder heute Abend ist das geplant, noch für morgen früh. Also wenn es für Sie eine Perspektive geben sollte bei diesem Treffen heute Abend im Kanzleramt und Optimismus, dann sagen Sie es ja keinem. Das ist schon eine sehr eingeschränkte Perspektive dann, oder?
2: Naja, ich denke mal, das wird erstens nicht das letzte Gespräch sein. Und es wird sicherlich auch nach entsprechenden Beratungen in der Regierung, in den Regierungsparteien dann auch zu Verlautbarungen kommen gegenüber der Presse. Und ich finde es auch okay, ja, dass man jetzt nicht ganz schnell mit neuen Statements an die Öffentlichkeit tritt das noch nicht abgesichert ist.
0: Aber interessant, was Sie sagen. Also das könnte der Auftakt sein zu einer Gesprächsserie oder einer Gesprächsreihe sozusagen.
2: Das hoffe ich, weil es wird nicht bei diesem einen Gespräch bleiben. Und das ist einfach sinnvoll, hier einen intensiven Austausch in den nächsten Wochen und Monaten vorzunehmen. Sie wissen, wir haben im letzten Jahr die Erwartung gehabt, wir bekommen den Herbst der Reformen. Wir haben jetzt bald Herbst 2026, also hier ist Handlungsbedarf.
0: Ja, also könnte man einwenden, irgendwo auf der Erdhalbkugel ist immer gerade Herbst, aber es war Mitteleuropa gemeint. Es ist im Vorhinein von den Sozialdemokraten, auch vom Vizekanzler Lars Klingbeil, ins Spiel gebracht worden, eine verpflichtende Betriebsrente. Und das ist jetzt so ein Vorschlag, den ich gerne noch mit Ihnen diskutieren möchte, Herr Adrian. Verpflichtende Betriebsrente, um das Rentensystem insgesamt zu stärken. Würden Sie das mittragen?
2: Also ich meine, Sie merken ja auch an diesem Vorschlag, wir sind noch in der Phase des Brainstormings. Ich meine, wir haben eine verpflichtende Rente, wir haben eine gesetzliche Rentenversicherung und wir wissen, auch aufgrund der Feststellung des Sachverständigenrates, dieses gesetzliche Rentenversicherungssystem ist dringend reformbedürftig. Und den Reformbedarf in der gesetzlichen Rentenversicherung kann ich ja nicht dadurch ersetzen, dass ich jetzt noch ein zweites Standbein aufbaue und das eine marode einfach weiterlaufen lasse. Also klar ist, wir haben die Notwendigkeit, die Sozialversicherungssysteme zu modernisieren und den Anforderungen anzupassen. Das ist das eine. Und natürlich kann man darüber nachdenken, wie kann man zusätzlich, und das ist ja auch ein Thema, was wir in den Unternehmen sehr häufig aufgreifen, wie können wir mit zusätzlichen Angeboten die Altersversorgung unserer Mitarbeiterinnen und Mitarbeiter verbessern. Aber wir haben ein verpflichtendes gesetzliches System. Wir brauchen kein zweites verpflichtendes gesetzliches System.
0: Aber drüber nachdenken und drüber sprechen, über mögliche Veränderungen, da sind Sie bereit.
2: Es gibt ganz vielfältige, schauen Sie, wir haben auch eine sehr bunte Mischung bei den Unternehmen. Wir haben vielfältigste Branchen und Sie haben auch vielfältigste Lösungsangebote, also Zusatzangebote in Sachen Altersversorgung anbelangt. Und die sind in der Regel freiwillig oder sie sind durch tarifvertragliche Vereinbarungen geregelt. Aber wir haben ein klares System, ein gesetzliches System und das gilt zuerst mal zu reformieren.
0: Es wird viel darüber geschrieben, dass früher das Verhältnis zwischen Gewerkschaften und Arbeitgebern viel besser gewesen sei, dass man sich besser verstanden habe und dass auch die Protagonisten einander näher standen und das sei inzwischen nicht mehr so. Wie nehmen Sie das wahr?
2: Also ich kann dazu nur sagen, jetzt ist mein Kontakt zu den Gewerkschaften vielleicht nicht ganz so intensiv wie der Kontakt, den die BDA zu den Kolleginnen und Kollegen in den Gewerkschaften hat, weil bei den überwiegend mittelständisch organisierten Unternehmen in Deutschland die Wirkung der Gewerkschaften in vielen Bereichen sehr gering ist. Aber ich kann dazu nur sagen, wir haben eigentlich einen vernünftigen Austausch. Ich hatte mir auch bei der Gaskommission in der ersten Energiekrise nach Ausbruch des Ukraine-Krieges hatte ich Gelegenheit, auch sehr intensiv mit Herrn Vassiliadis zu verhandeln und muss sagen, das war sehr vertrauensvoll, sehr konstruktiv.
0: Industriegewerkschaft Bergbau Chemie.
2: Ja, was genau, und daran denke ich mal, können wir heute Abend anknüpfen. Also die Gesprächsbasis zwischen den Wirtschaftsverbänden und den Gewerkschaften ist eigentlich gut. Und ich finde es auch gut, dass da mal gestritten wird. Das gehört dazu.
0: Sagt Peter Adrian, Präsident der Deutschen Industrie- und Handelskammer, live aus Trier zugeschaltet. Gute Reise nach Berlin heute noch.
2: Ja, herzlichen Dank Ihnen. Einen schönen Tag, Herr Krieg.
0: Dankeschön und danke fürs Interview. 7 Uhr und gleich 30 Minuten. 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
1: Uhr 7:30, die Nachrichten. Nach dem Abschuss eines US-Hubschraubers haben die amerikanischen Streitkräfte in der vergangenen Nacht neue Luftangriffe auf iranische Ziele unternommen. Das für die Golfregion zuständige US-Regionalkommando CENTCOM erklärte, man habe iranische Luftverteidigungsstellungen, Bodenkontrollstationen und Radarsysteme in der Nähe der Straße von Hormus angegriffen. Es handele sich um eine verhältnismäßige Reaktion. Heute früh sei die Operation beendet worden. Das iranische Militär griff nach eigenen Angaben im Gegenzug US-Stützpunkte in Ländern der Golfregion und in Jordanien an. Nach Angaben der US-Armee wurden fast alle iranischen Raketen und Drohnen abgeschossen. Über Schäden sei bisher nichts bekannt. US-Präsident Trump hatte die iranischen Revolutionsgarden für den Absturz eines Militärhubschraubers in der Nacht zum Dienstag verantwortlich gemacht und einen Vergeltungsanschlag angekündigt. Derzeit gilt zwischen beiden Ländern eine Waffenruhe, die allerdings brüchig ist. Die Bundesregierung will die Luftfahrtindustrie in Deutschland stärken. Dazu soll heute im Kabinett eine Strategie beschlossen werden. Ziel sei es, die Weichen zu stellen, damit Deutschland gemeinsam mit den europäischen Partnern auch in den nächsten 15 Jahren als führende Luftfahrtnation erfolgreich bleibe, heißt es in der Vorlage. Die Bundesregierung spricht von einem wesentlichen Faktor für die wirtschaftliche Stärke, Innovationskraft und Beschäftigung. Die Luftfahrtindustrie leistet zudem einen unverzichtbaren Beitrag zur Aufgabenerfüllung und Einsatzbereitschaft der Bundeswehr. Die Diäten für Bundestagsabgeordnete sollen in diesem Jahr nicht erhöht werden. Die Fraktionen von Union und SPD haben einen entsprechenden Gesetzentwurf in den Bundestag eingebracht. Die Tagesordnung für den morgigen Donnerstag sieht entsprechend die erste Lesung im Parlament vor. In dem Entwurf heißt es, vor dem Hintergrund der angespannten Wirtschafts- und Haushaltslage sei es das richtige Signal, wenn die Abgeordnetenentschädigung ausnahmsweise nicht erhöht werde. Das Verfahren an sich wird nicht in Frage gestellt. Die regelmäßige Diätenerhöhung, die sich an der Lohnentwicklung orientiert, hätte in diesem Jahr fast 500 Euro ausgemacht. Sie wird auch von Grünen, AfD und Linken abgelehnt, sodass eine Mehrheit im Bundestag sicher ist. Die Finanzlage der gesetzlichen Krankenkassen ist nach Presseinformationen angespannter als bislang angenommen. Das Bundesgesundheitsministerium rechne im laufenden Jahr mit 3,5 Milliarden Euro höheren Ausgaben als erwartet, schreibt die Bild-Zeitung unter Berufung auf Koalitionskreise. So seien die Aufwendungen der Kassen für Ärzte, Arzneimittel und Kliniken von Januar bis März um 7,8% gestiegen. Demnach war das Ministerium zunächst von 6,5% für das gesamte laufende Jahr ausgegangen. Die schwarz-rote Koalition will mit einer Gesundheitsreform einen weiteren Anstieg der Kassenbeiträge verhindern. Am Freitag berät der Bundestag in erster Lesung über den Entwurf von Gesundheitsministerin Wagen. Die Zahl der Rentner in Deutschland hat einem Bericht zufolge einen neuen Höchststand erreicht. Zum Jahreswechsel seien rund 19,1 Millionen Menschen Altersbezüge gezahlt worden, zitiert die Rheinische Post aus einem Bericht der Deutschen Rentenversicherung. Die Entwicklung sei auch die Folge einer längeren Lebensdauer. Demnach beliefen sich die Gesamtausgaben für die Ruheständler auf über 300 Milliarden Euro. Weiter heißt es, inzwischen scheide fast jeder Dritte mit Abschlägen vorzeitig aus dem Arbeitsleben aus. Im Durchschnitt würden diese Renten rund 33 Monate vor Erreichen der Regelaltersgrenze in Anspruch genommen. Die fälligen Rentenabschläge betragen 0,3% für jeden Monat, um den der Rentenbeginn vorgezogen wird. Der Wetterbericht, die Lage. Mit einer westlichen Strömung wird subpolare Meeresluft herangeführt, die das Wetter wechselhaft gestaltet. Die Vorhersage. Wechselnd bewölkt mit Schauern und kurzen Gewittern. Am Alpenrand Regen. Höchstwerte 15 bis 21 Grad. Morgen zahlreiche Schauer und einzelne Gewitter. Nachmittags mit Schwerpunkt in den östlichen Landesteilen. Abends von Westen her Bewölkungszunahme. Temperaturen 15 bis 20 Grad. Die weiteren Aussichten. Am Freitag wechselhaft. Zeitweise Schauer. Langsam nach Osten verlagernd. 15 bis 21 Grad. Das waren die Nachrichten.
0: 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Also es ist dringend notwendig, dass wir einen Plan entwickeln, wie wir bis 2035, 2040 eine der absolut führenden Luftfahrtnationen in der Industrie und im Verkehr werden.
2: Das war die Forderung von Marie-Christine von Hahn. Das ist die Geschäftsführerin des Bundesverbandes der deutschen Luft- und Raumfahrtindustrie. Deutschland soll also, geht es nach ihr, an die Weltspitze fliegen in der Luft und im Weltraum. Und heute wird in Berlin die Branchenmesse ILA eröffnet. Der Bundeskanzler Friedrich Merz will kommen und er wird laut Medienberichten genau jenen Plan vorstellen, von dem die Luftfahrtlobbyistin da gerade gesprochen hat. Ein Plan also mit einer Strategie für die deutsche Luftfahrt. Darüber spreche ich mit Benjamin Hammer aus unserer Wirtschaftsredaktion. Warum überhaupt ist die Luftfahrt gerade so ein Riesenthema?
3: Weil es sehr viele verschiedene beteiligte Akteure gibt und die haben alle ein Interesse daran, dass es der Luftfahrt gut geht. Können wir mal kurz durchgehen. Da sind erstmal wir, normale Bürgerinnen und Bürger, die möglichst günstig in den Urlaub fliegen wollen. Dann gibt's die Fluggesellschaften, die klagen gerade, dass der Standort Deutschland zu teuer sei. Dann gibt's na klar die Politik, die sagt einerseits zivile Flüge, die brauche es verlässlich, damit Deutschland mit der Welt in Verbindung bleibe, auch in Zeiten von Krisen und Treibstoffknappheit. Dann geht's auch um militärische Flugzeuge und Drohnen, großes Thema diese Woche. Und dann kommen wir noch zu einem ganz profanen Grund, warum die Luftfahrt gerade ein großes Thema ist. Mit dem Bau von Flugzeugen, Drohnen oder Waffen für Flugzeuge lässt sich sehr, sehr viel Geld verdienen.
2: Ich habe mitgezählt, das war eine Handvoll guter Gründe. Der Bundeskanzler wird also heute auf der ILA wohl die sogenannte Luftfahrtstrategie vorstellen. Der Entwurf, der liegt Ihnen, Herr Hammer, vor. Was steht da drin?
3: Ja, also die Begeisterung über diesen Entwurf, die hält sich in der Branche in Grenzen. Das ist stellenweise gar nicht so leicht, konkrete Pläne oder Vorhaben zu identifizieren, wenn man den Plan sich durchliest, diese Strategie. Ich habe mich umgehört in der Luftfahrtbranche und da heißt es, das sei eine gute Problembeschreibung, aber eine Problemlösung, die sei nicht erkennbar. Vier Ziele werden in der Strategie genannt. Erstens, die Luftfahrt soll wettbewerbsfähiger werden. Zweitens, sie soll souverän sein. Da geht es auch um die Frage, ob Deutschland mit Partnern eigene neue Kampfjets entwickeln kann. Dritter Punkt in diesem Papier, Deutschlands Luftfahrt soll resilient sein. Damit ist gemeint beispielsweise, dass in Zeiten von Kerosinknappheit die Versorgung gesichert ist. Und viertens, letzter Punkt, die Luftfahrt soll klimaschonend und umweltverträglich werden. So heißt das zumindest im Entwurf.
2: Gerade der letzte Punkt, die klimaschonende Luftfahrt, der klingt ja gut, aber ist das realistisch?
3: Also das ist immer noch das erklärte Ziel der Politik. Die EU will, dass die Luftfahrt bis zum Jahr 2050 klimaneutral wird. Aber das Ziel wird branchenintern auch schon mittlerweile öffentlich in Frage gestellt. Lufthansa-Chef Carsten Spohr hat das vor einigen Monaten hier in Deutschland gemacht, im Deutschlandfunk. Und es sieht aktuell eher so aus, als würden die CO2-Emissionen durch die Luftfahrt weltweit zunächst steigen und nicht sinken. Warum ist das so? Das liegt an dem enormen Wachstum und den Wachstumsprognosen in der Luftfahrt. Und in dieser Luftfahrtstrategie der Bundesregierung, über die wir gerade gesprochen haben, da ist die Rede davon, dass sich die globale Nachfrage im Luftverkehr bis 2050 in etwa verdoppeln wird. Das verträgt sich nicht so gut mit Klimaschutz.
2: Aber könnte man nicht vielleicht auch sagen, wir lösen das ganze Problem mit Elektroflugzeugen, mit Wasserstoffjets oder nachhaltigen Kraftstoffen?
3: Super spannendes Thema, wird dran gearbeitet, wird dran geforscht, aber große Elektroflugzeuge oder Wasserstoffflieger, das ist technologisch eher noch Zukunftsmusik. Und diese nachhaltigen Kraftstoffe, vor allem die synthetischen, die sind teuer und kaum verfügbar. Und ich habe mich gestern noch mit Anja Köhne unterhalten, Referentin für klimaneutralen Flugverkehr bei der Umweltlobbyorganisation Germanwatch. Auch die hat sich den Entwurf der Luftfahrtstrategie durchgelesen und sie sagt, die Bundesregierung, die müsse deutlich ambitionierter handeln, wenn der Luftverkehr klimaneutral werden soll, etwa beim Hochlauf synthetischer Kraftstoffe. Und ein Punkt noch, sie hat mir gesagt, eine Verlagerung von Flügen auf die Schiene, eine Vermeidung von bestimmten Flügen, das sei unabdingbar. Und da gibt im Moment einfach eine große Spreizung. Die Wirtschaft und die Politik sagen, wir wollen wachsen, es soll mehr Flüge geben. Umweltschützer sagen, das kann mit dem Klimaschutz eigentlich nicht zusammengehen.
2: Die Luftfahrtstrategie, Thema auf der ILA und Informationen waren das von Benjamin Hammer. Dankeschön. Alle sitzen in einem Boot und alle wollen das Ruder herumreißen. Das sind ziemlich abgedroschene Metaphern. Aber mir ist auch nichts eingefallen, um darum herumzukommen, in einer Anmoderation zu einer Reportage über einen PR-Termin des Seeheimer Kreises. Das sind die Konservativen in der SPD-Bundestagsfraktion. Sie nennen das Ganze Spargelfahrt und steigen auf ein Boot auf dem Tegeler See in Berlin. Gestern Abend haben sie das gemacht. Und sie haben mitgenommen den CDU-Generalsekretär Carsten Linnemann und auch noch den CSU-Chef Markus Söder. Und so viel vorweg als Spoiler, über Bord ist niemand gegangen. Den Rest hören wir jetzt von Frank Kapellan.
4: Söder isst Spargel. Aber Söder postet nichts mehr, zumindest nichts übers Essen. Oder vielleicht doch nochmal.
5: Der Spargel ist gesund, das kann man gut machen. Also setzen Sie vielleicht noch einen Post heute ab.
4: Ezra Limbacher, der Gastgeber, Sprecher des konservativen Seeheimer Kreises der SPD, gibt sich redlich Mühe, den CSU-Chef aus der Reserve zu locken. Kulinarisch hat Bayerns Ministerpräsident schließlich was drauf.
6: Weißer Spargel oder grüner Spargel daheim?
7: Ja, was denken Sie? Denken Sie, dass ich für grün bin?
4: An Bord der Havel Queen ist an diesem Abend alles voller Symbolik. Nichts ist doch gerade wichtiger als die Beziehungspflege. An der Villa Borsig tuckert das Schiff vorbei, dort, wo sich die Koalitionäre vor ein paar Wochen noch die Treue geschworen haben und doch schnell wieder auseinandergeraten sind.
8: Wir werden uns nicht gegeneinander in dieser Koalition profilieren können.
4: Lars Klingbeil versucht es noch einmal. Jetzt werden wir das Land gemeinsam voranbringen, verspricht der SPD-Chef.
8: Aber am Ende ist die Erwartung, die die Menschen in diesem Land vor allem an uns haben, dass wir gemeinsam etwas hinbekommen.
4: Wenn die Genossen den Koalitionspartner zur gemeinsamen Bootsfahrt bitten, dann muss die Not groß sein. Außenminister Johann Wadephul ist mit auf dem Tegeler See und auch sein Generalsekretär Christdemokrat Carsten Linnemann beschwört den Geist der Spargelfahrt.
9: Ich finde das ein unglaublich starkes Zeichen, einen Abend, bevor morgen das Gespräch mit den Sozialpartnern stattfindet, hier zusammen zu sein, dort Herrn Kampeter mit Herrn Vassiliadis zu sehen.
4: Steffen Kampeter, Geschäftsführer des Arbeitgeberverbandes, Michael Vassiliadis, Chef der Gewerkschaft Bergbau, Chemie, Energie, an einem Tisch. Heute sind sie beim Kanzler. Ohne ihre Kooperation wird es nichts werden mit dem Sommer der Reformen.
9: Die Sozialpartner haben dieses Land gemeinsam mit starken Unternehmen und starken Arbeitnehmerinnen und Arbeitnehmern groß gemacht.
8: Ich finde, das ist ein starkes Zeichen, dass alle auch gesagt haben, sie kommen heute einen Tag vor einem Koalitionsausschuss, der so wichtig ist, der eine so hohe Aufmerksamkeit hat.
4: Auch der Vizekanzler und Finanzminister spürt offenbar, was auf dem Spiel steht. Liefern werden sie, die Koalition zum Erfolg bringen, gegen die Populisten. Das ist auch von einem energisch auftretenden CSU-Vorsitzenden zu hören.
7: Ich habe keinen Bock, Steigbügelhalter von denen zu werden, die uns im Kern ablehnen und unser System stürzen wollen. Das darf uns nicht passieren.
4: Nette Musik, ein perfekter Sonnenuntergang, Therapiesitzung auf dem Wasser für eine angeschlagene Regierung.
10: Komm, Junge, mit dir kann ich ja so sprechen, wo ich herkomme.
4: Dass es auf dem Schiff zwischen den Partnern geradezu herzlich zugeht, dafür sorgt auch Claudia Moll. Die 57-jährige SPD-Abgeordnete ist ein Unikat im Bundestag.
9: Claudia?
11: Ja.
4: CDU-Generalsekretär Linnemann lobt die deftige Aachenerin, von Hause aus Altenpflegerin und überzeugte Seeheimerin, als Politikerin, die nicht so glatt geschliffen ist.
9: Und ich wollte heute die Claudia mal kennenlernen. Warum? Weil im Kanzleramt gibt es das Gerücht, dass du dich selbst eingeladen hast und ein Eis essen willst mit dem Bundeskanzler. Wenn das stimmt, unterstütze ich gerne bei der Terminfindung.
12: Ich will ein ganzes Essen.
9: Ein ganzes Essen mit Eis als Nachtisch. Aber dann möchte
7: ich... Da gibt es aber immer weniger, als man denkt im Kanzleramt. Ja. Nur vorher was essen, ja?
4: Mit dem Essen kennt sich der Söder Markus eben aus. Und mit dem Fußball.
7: Eins muss ich sagen, was ich an der SPD-Spitze echt sympathisch finde im Vergleich zur CDU. Die CDU immer wieder beim Fußball, Paderborn und so. Aber die Sozi-Spitze, die hängt lieber in München beim FC Bayern rum. Das muss man mal echt sagen.
2: Die Spargelfahrt, beobachtet von Frank Kapellan.

0: Die Vereinigten Staaten haben in der vergangenen Nacht eigenen Angaben zufolge Luftabwehr- und Radarsysteme des Iran angegriffen rund um die Straße von Hormus. Und am frühen Morgen hat der Iran US-Basen in Golfstaaten angegriffen. Die Einzelheiten von Felice Kükrikol.
1: In iranischen Staatsmedien war von Explosionen auf der Insel Keshem in der Straße von Hormus die Rede. Die islamischen Revolutionsgarden haben bestätigt, dass zwei Wasserreservoirs in Sirik und Bandar Kohestak komplett zerstört worden sind. Jetzt gehe es darum, die Trinkwasserversorgung für die Bevölkerung vor Ort wiederherzustellen. Die iranischen Revolutionsgarden haben eigenen Angaben zufolge US-Stützpunkte in Bahrain, Kuwait und Jordanien angegriffen. Iran beschießt immer wieder US-Militärstützpunkte in den Golfstaaten. Teheran hatte Washington vor Vergeltungsschlägen wegen des Absturzes eines US-Hubschraubers nahe der Straße von Hormus gewarnt. Die Piloten konnten gerettet werden. Außenminister Araghchi hatte zuvor in Richtung der USA gedroht, sie sollten die Region verlassen, wenn sie sicher sein wollten. Parlamentspräsident Ghalibaf drohte auf Ex, Iran bevorzuge zwar die Sprache der Diplomatie, andere Sprachen beherrsche man aber weitaus besser.
0: Felice Kükrikol mit Informationen über erneute gegenseitige Angriffe in der Golfregion.

0: Die frühere Bundeshauptstadt Bonn hat drei große Brücken über den Rhein. Und alle drei Brücken tragen ziemlich bekannte Namen. Im Süden der Stadt gibt es die Konrad-Adenauer-Brücke. Dann gibt es in der Innenstadt die Kennedy-Brücke, benannt nach John F. Kennedy, nicht nach dem aktuellen US-Gesundheitsminister. Und die nördlichste Brücke, die trägt den Namen Friedrich Eberts. Und das ist eine Autobahnbrücke und die ist ein Problem, weil sie gesperrt ist wegen Baufälligkeit. Seit etwa einer Woche ist sie gesperrt. Sehr plötzlich wurde sie gesperrt. Der Ausweichverkehr steht im Stau in Bonn selbst, im ganzen Rheinland. Und welche Ausweichwege sich die Pendler und auch Spediteure sich jetzt suchen müssen, hat unser Landeskorrespondent Jonas Panning beobachtet.
1: Geht's schon wieder los? Die Rheinfähre in Mondorf, guten Morgen.
2: Ein Anruf wie viele in den vergangenen Tagen im Führerstand der Rheinfähre Christophorus. Ein Spediteur will von Fährführer Ansgar Stüben wissen, ob er auch Lkw transportieren kann.
3: Was ist das maximale Gewicht, was Sie mitnehmen können?
1: 40 Tonnen.
2: Seit der Sperrung der Rheinbrücke herrsche Ausnahmezustand, sagt der 31-Jährige. Seine Fähre verbindet den Bonner Ortsteil Grau-Rheindorf mit dem Niederkassler Stadtteil Mondorf. Der Andrang ist so groß, dass sich die Christophorus von Ansgar Stüben mittlerweile mit einer zweiten Fähre abwechselt.
1: Wir schätzen, dass wir mindestens das 5- bis 6-fache an PKWs am Tag fahren, was sonst normal war.
2: Der Weg zur Arbeit ist zu einer Herausforderung geworden für die Menschen in der Region. Er ist mühsam und noch zeitintensiver als ohnehin schon. Aber sie sind einfallsreich. Schülerin Maja und ihre Tante stehen mit ihren Fahrrädern auf der Fähre. Im Hintergrund ist die gesperrte Brücke zu sehen.
4: Also da fahren ganz viele Busse dann immer über die Nordbrücke, 4 Stück von der Rheinseite hier. Das hat eigentlich auch immer gut geklappt, aber jetzt, wo die halt gesperrt ist, geht gar nicht mehr.
5: Extra Schulbusse für diese 2 Schulen hier, genau. Und die hatten ja auch noch eine Sonderregelung, die durften noch bis zuletzt über die Brücke fahren, bis zu den Sommerferien. Ja, und das jetzt fällt dann auch weg. Schon schwierig.
2: Schon im April war die Autobahnbrücke im Norden Bonns für schwere Fahrzeuge über 7,5 Tonnen gesperrt worden. Das Verbot wurde jedoch immer wieder ignoriert. Dies könnte eine Ursache für die Komplettsperrung sein. Die zuständige bundeseigene Autobahn GmbH hatte strukturelle Schäden festgestellt. Pendler müssen seitdem lange Umwege und Staus in Kauf nehmen. Der Wirtschaft entstehe pro Tag ein Schaden von rund 1 Million Euro, rechnet Uke Hammann vor. Er ist Verkehrsexperte bei der Industrie- und Handelskammer Nordrhein-Westfalen und sagt zu den kurzfristigen Auswirkungen:
6: Also wenn der Transport aufwendiger, teurer wird, dann steigen natürlich auch die Preise. Das wird man als erstes im Bereich Konsumgüter merken.
2: Hamann erinnert an eine weitere prominente Brückensperrung in Nordrhein-Westfalen im Jahr 2021, die Rahmedetalbrücke im Sauerland. In der Region seien Unternehmen pleite gegangen, weil Mitarbeiter gekündigt hätten. Der Weg zur Arbeit war für sie zu umständlich geworden. Und das, was für die eigene Belegschaft gelte, gilt auch für Lieferketten, so Hamann. Werden die unterbrochen, habe das Folgen.
6: Die Erreichbarkeit der Unternehmen hat massive Auswirkungen auf die Investitionen der Unternehmen. Die investieren vor Ort weniger. Die Firmen, wenn sie mehrere Standorte haben, expandieren an anderen Standorten, vielleicht im Ausland. Und das setzt jedes Mal ein Stück Zukunftsfähigkeit Deutschlands aufs Spiel.
2: Laut IHK müssen in Nordrhein-Westfalen in den kommenden Jahren rund 2500 Brücken erneuert oder ersetzt werden. Hamann spricht von einem echten Brückenproblem. Heinrich Böckamp geht sogar noch einen Schritt weiter. Der Präsident der Bundesingenieurskammer vergleicht den Zustand vieler Brücken im Land mit Patienten auf einer Intensivstation.
7: Wir haben zu viele Bauwerke, die alle jetzt eigentlich auf dem Schirm sind, wo man etwas machen müsste, die man als Patienten bezeichnen könnte. Und dann haben wir davon halt eben einen Teil als Intensivpatienten. Die sind natürlich wirklich kritisch. Die hat man auch im Auge, man weiß, welche es sind. Aber sie können im Grunde wie im Krankenhaus auch bei einem Intensivpatienten nicht sicher sagen, wie es ihm morgen geht.
2: Viele Intensivpatienten gibt es entlang des Rheins. Jahrelang war die Leverkusener Brücke für den Schwerlastverkehr gesperrt. Von insgesamt 23 Rheinbrücken haben 7 Einschränkungen oder sind sogar komplett gesperrt für Lkw und Busse. Die suchen sich andere Wege über den Rhein. Heinrich Böckamp:
7: ist ein Teufelskreis, weil dieser Wunsch, dass man halt Verkehr oder Lasten von der Straße auf die Bahn bekommt, das hat einfach nicht funktioniert. Und die Steigerungsquote, die war jedes Jahr da, dass immer mehr LKWs da sind. Und Nordrhein-Westfalen leidet eben noch darunter, dass wir die Transitstrecken haben, wo im Grunde nur quer durchgefahren wird. Und da ist natürlich LKW hinter LKW und da hat über die Jahre hinweg jede Brücke ganz kräftig was leisten müssen. Und die sind alle jetzt mehr oder weniger am Ende.
2: Das Problem? Brücken können nur selten im Bestand erneuert werden, sie müssen neu gebaut werden. Doch für die schiere Anzahl der Intensivpatienten, wie Ingenieur Heinrich Böhkamp sie nennt, fehlen die Kapazitäten, Bauunternehmer, Fachkräfte. Politisch habe sich bereits einiges getan, so werde mittlerweile schneller gebaut.
7: Zum Beispiel ist bei Vergabeverfahren jetzt die Zeit ein Vergabekriterium mit. Wenn eine Baufirma halt erklären kann, wir kriegen das halt ein Jahr schneller hin, kriegen sie zusätzliche Punkte und kommen unter Umständen eher an den Auftrag ran. Gab es vorher nicht. Und genauso ist jetzt auch da die Politik aufgeweckt, dass sie im Grunde weiß, sie muss da an der einen oder anderen Regelung auch schrauben, dass die nicht so lange dauern darf. Also wir sind im Moment ja so weit, dass wir länger am Schreibtisch arbeiten an einer Brücke als eigentlich vor Ort. Und das muss ja eher umgekehrt sein.
2: Die Bonner Nordbrücke hat für Bundesverkehrsminister Patrick Schnieder von der CDU höchste Priorität, wie er am Freitag versprach. Bis Ende des Monats soll geprüft werden, ob sie teilweise doch wieder freigegeben werden kann. Da sich die kritischen Stellen an einer Vorbrücke befinden, könnte sie eventuell von unten gestützt werden. In Bonn und um Bonn herum geht bis dahin der Ausnahmezustand weiter. Der Stadtrat will morgen darüber entscheiden, ob Busse und Bahnen zeitweise kostenlos genutzt werden dürfen. Auch die Rheinfähre Christophorus wird weiter im Hochbetrieb unterwegs sein. Rosi Eich lehnt an ihrem E-Bike. Sie muss von Niederkassel nach Meckenheim. 20 Minuten benötige sie dafür normalerweise mit dem Auto. Jetzt braucht sie mit dem Rad mehr als viermal so lang.
8: Es gibt schlimmere Dramen. Die Menschen hier tun, was sie können. Keiner was für. Ist mir lieber, als wenn auf der Brücke irgendwas passiert wäre.
0: Eine der großen Bonner Rheinbrücken ist gesperrt und Pendler suchen sich neue Wege. Die Reportage war das von Jonas Panning. 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Wir sind jetzt beim Sport. Christian von Stülpnagel ist bei mir.
9: Ja, und wir schauen zunächst auf die Fußball-WM in den USA, Kanada und Mexiko, die morgen ja beginnt. Viele werden sagen, endlich, weil das Warten auf die Spiele ein Ende hat. Oder aber auch endlich, weil damit die vielen politischen Debatten rund um den Zustand der Demokratie in den USA vielleicht ein bisschen in den Hintergrund rücken. Beim deutschen Team, da dürfte aber das erste endlich überwiegen, dass man endlich spielen darf und die Zeit der Vorbereitung ein Ende hat. Am Sonntag, da muss das deutsche Team gegen Curaçao ran. Da ist die DFB-11 natürlich der absolute Favorit. Sollte, wenn alles wie zu erwarten läuft, mit einem Sieg in dieses Turnier starten. Und wenn der Start erstmal geglückt ist, dann ist auch vieles möglich, sagt DFB-Sportdirektor Rudi Völler.
10: Ja, zumindest gibt es eine gewisse Ruhe, ist ja klar, wenn du gut startest und man merkt es sofort im Umgang mit den, auch in einem Trainingslager, mit allen Spielern, mit den Verantwortlichen, dass alle gut drauf sind.
9: Und bei dieser WM mit 48 Teams, da gibt es ja erneut die Besonderheit, die es auch bei Europameisterschaften gibt. Neben den beiden Gruppen Ersten werden auch viele Gruppen Dritte den Weg in die K.O.-Phase schaffen. Und das erhöht natürlich die Chancen, dass den Deutschen etwas gelingt, was ihnen bei den vergangenen beiden Turnieren nicht gelungen ist, nämlich die Gruppenphase auch tatsächlich zu überstehen. Aber weil das in Russland und Katar eben nicht funktioniert hat, stapelt Rudi Völler mittlerweile tief und sagt, das Erreichen der K.O.-Runde, das sei mittlerweile das Minimalziel Nummer 1.
10: Klar, Gruppenphase müssen wir überstehen. Da gibt es ja keine Diskussion. Das müssen wir und wollen wir schaffen. Und am liebsten natürlich auch Gruppenmeister. Das ist unser Ziel. Also schon ab dann ist es halt auch K.O.-System, dass der keinen Ausrutscher mehr erlauben.
9: Vor allem, weil dann schnell auch Teams wie Frankreich auf das deutsche Team warten können. Und das sind dann schon sehr anspruchsvolle Gegner, gegen die sich die Deutschen auch durchaus schwer tun können. Vielleicht ist auch das ein Grund, weshalb der DFB in diesen Tagen sich aus den politischen Debatten rund um die WM raushalten will. Also auch ein bisschen auf das eingangs besprochene zweite endlich setzt. In den vergangenen Tagen, da ist es ja vor allem darum gegangen, dass der Schiedsrichter Omar Atan aus Somalia nicht in die USA einreisen darf, weil er schlicht kein Visum bekommt. Die FIFA, die hat das relativ lapidar beiseite gewischt. enttäuscht und gesagt, bei der WM sind eben die ausrichtenden Länder für die Einreise zuständig. Und wenn die USA den Schiedsrichter nicht ins Land lassen wollen, dann ist das eben ihr gutes Recht. Man könnte jetzt erwarten, dass aus Reihen des Deutschen Fußballbunds oder auch des deutschen Teams dort eine Art des Protests kommt, man auf die Freiheit und die Integrität des Sports verweist. Aber man hört nichts dergleichen. Rudi Völler, der hat dazu lediglich gesagt, er wüsste nicht, wieso Oman Adhan in die USA einreisen dürfe und deswegen könne er auch zu dem Thema nicht mehr sagen. Und auch zu anderen politischen Debatten, etwa rund um die Einwanderungspolitik von US-Präsident Donald Trump oder auch die Einreise des iranischen Teams, da hält sich Rudi Völler sehr bedeckt.
10: Ich finde es nicht gut, wie wir alle hier, wird ja keiner gut finden, was dann ein paar Dinge passiert. Aber leider können wir die nicht ändern. Und wir sind hier, um eine WM zu spielen. Wir wollen Fußball spielen und das bedeutet nicht, dass wir sagen, wir wollen damit nichts zu tun haben und wir sind nicht politisch interessiert. Das ist gar nicht der Fall. Natürlich bekommen wir das mit, aber wir werden das natürlich nicht ändern.
9: Das wirkt ein bisschen so, als wolle der Staff des DFB mit aller Macht verhindern, dass politische Debatten überhand nehmen, wie es ja zum Beispiel vor der WM 2022 gewesen ist, wo es viele Aufforderungen an die Spieler gegeben hat, auf jeden Fall Stellung zu der Menschenrechtslage in Katar zu beziehen und es sehr lange Diskussionen rund um eine Armbinde in so etwas wie einer Regenoptik gegeben hat und sich die Spieler während des ersten Gruppenfotos vor dem ersten Spiel dann die Hand vor den Mund gehalten haben. 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Es gibt nicht wenige, die sagen, dieser Protest und diese politischen Debatten rund um die WM in Katar, die haben dazu geführt, dass die DFB-Elf in Katar in der Vorrunde ausgeschieden ist. Und das möchte man beim Deutschen Fußballverband eben dieses Mal vermeiden. Ein ganz bisschen Kritik, die hat sich Rudi Völler bei der Pressekonferenz gestern aber doch noch entlocken lassen. Viele Fans, die kritisieren ja die horrenden Ticketpreise, die es bei dieser Weltmeisterschaft gibt. Und dass man dann auch noch für den Parkplatz im oder vor dem Stadion mehrere hundert Dollar zahlen muss. Das alles ist auch Rudi Völler ein bisschen zu viel.
10: Ja, aber da gibt es ja keine zwei Meinungen. Das ist ja, schließe ich natürlich an, dieses Gesamtpaket mit Flug, Unterkunft und natürlich auch dann der einfache Ticketpreis. Das ist einfach zu viel, das ist zu teuer. Aber man kann es leider nicht mehr ändern jetzt.
9: Ja, aber das sorgt eben auch dafür, dass viele Fans die Vorfreude jetzt nicht mehr unbedingt haben und bei vielen also vielleicht doch das Zweite endlich überwiegt, nämlich dass vielleicht endlich die politischen Debatten ein bisschen in den Hintergrund rücken.
11: Der Sport in den Informationen am Morgen. Danke, Christian von Stübnagel.

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0: 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Zunächst die Übersicht. Die Koalitionsspitzen kommen am Abend im Kanzleramt zusammen, um über Reformen zu beraten. Die Ausgaben der Krankenkassen steigen schneller als erwartet. In der vergangenen Nacht haben sich die USA und der Iran gegenseitig angegriffen. Die Meldungen im Einzelnen. Der Präsident der Deutschen Industrie- und Handelskammer, Adrian, hat vor einem heutigen Spitzentreffen im Kanzleramt die Notwendigkeit von Reformen betont. Er sagte im Deutschlandfunk, die Unternehmen müssten wieder Vertrauen gewinnen in die wirtschaftlichen Rahmenbedingungen in Deutschland. Als größte Herausforderungen nannte Adrian die hohen Energie- und Arbeitskosten sowie die Bürokratie. Der DIHK-Vorsitzende betonte, auch die Unternehmen seien zu Kompromissen bereit, wenn es gelinge, gemeinsam mit Politik und Gewerkschaften einen, Zitat, Zukunftsoptimismus zu entwickeln. Die Spitzen der Regierungskoalition beraten am Abend im Kanzleramt gemeinsam mit Vertretern von Gewerkschaften und Arbeitgebern über mögliche Reformen. Konkret geht es um die Bereiche Arbeit, Soziales, Steuern und Bürokratieabbau. Nach Angaben der Bundesregierung geht es zunächst lediglich um einen Austausch politischer Positionen und Ideen. Die Finanzlage der gesetzlichen Krankenkassen ist nach Presseinformationen angespannter als bislang angenommen. Das Bundesgesundheitsministerium rechne im laufenden Jahr mit 3,5 Milliarden Euro höheren Ausgaben als erwartet, schreibt die Bild-Zeitung unter Berufung auf Koalitionskreise. So seien die Aufwendungen der Kassen für Ärzte, Arzneimittel und Kliniken von Januar bis März um 7,8% gestiegen. Demnach war das Ministerium zunächst von 6,5% für das gesamte laufende Jahr ausgegangen. Die schwarz-rote Koalition will mit einer Gesundheitsreform einen weiteren Anstieg der Kassenbeiträge verhindern. Am Freitag berät der Bundestag in erster Lesung über den Entwurf von Gesundheitsministerin Wagen. Die Zahl der Rentner in Deutschland hat einem Bericht zufolge einen neuen Höchststand erreicht. Zum Jahreswechsel seien rund 19,1 Millionen Menschen Altersbezüge gezahlt worden, zitiert die Rheinische Post aus einem Bericht der Deutschen Rentenversicherung. Die Entwicklung sei auch die Folge einer längeren Lebensdauer. Demnach beliefen sich die Gesamtausgaben für die Ruheständler auf über 300 Milliarden Euro. Weiter heißt es, inzwischen scheide fast jeder Dritte mit Abschlägen vorzeitig aus dem Arbeitsleben aus. Im Durchschnitt würden diese Renten rund 33 Monate vor Erreichen der Regelaltersgrenze in Anspruch genommen. Die fälligen Rentenabschläge betragen 0,3% für jeden Monat, um den der Rentenbeginn vorgezogen wird. Im Bundestag findet heute eine Regierungsbefragung statt. Innenminister Dobrindt und Landwirtschaftsminister Rainer, beide CSU, beantworten im Plenum Fragen aus den verschiedenen Fraktionen. Außerdem beraten die Abgeordneten dann über den Tätigkeitsbericht des Petitionsausschusses, der Bitten und Beschwerden aus der Bevölkerung zusammenfasst. Das Papier wird am Vormittag auf einer Pressekonferenz der Öffentlichkeit vorgestellt. Weiteres Thema im Parlament sind die Beziehungen zwischen Deutschland und Polen. Anlass der Debatte ist der vor 35 Jahren abgeschlossene Nachbarschaftsvertrag. Nach dem Abschuss eines US-Hubschraubers haben die amerikanischen Streitkräfte in der vergangenen Nacht neue Luftangriffe auf iranische Ziele unternommen. Das für die Golfregion zuständige US-Regionalkommando CENTCOM erklärte, man habe iranische Luftverteidigungsstellungen, Bodenkontrollstationen und Radarsysteme in der Nähe der Straße von Hormus angegriffen. Es handele sich um eine verhältnismäßige Reaktion. Heute früh sei die Operation beendet worden. Das iranische Militär griff nach eigenen Angaben im Gegenzug

Projekt sei politisch überhöht worden und, Zitat, schon länger tot gewesen. Das französische Unternehmen Dassault habe die Zusammenarbeit mit den deutschen Projektpartnern blockiert. Es sei nun gut, dass es endlich Klarheit gebe und man nach vorne blicken könne. Lange betonte, Deutschland könne bei der Entwicklung eines neuen Kampfjets etwa mit Schweden und Spanien zusammenarbeiten. Eine Gruppe von 8 Rüstungs- und Luftfahrtunternehmen unter Führung von Airbus plant eine Allianz zum Bau eines neuen europäischen Kampfflugzeugs. Das Vorhaben soll im Rahmen der Internationalen Luft- und Raumfahrtausstellung vorgestellt werden, die heute in Berlin beginnt. Bei einem Staatsbesuch in den Niederlanden hat Bundespräsident Steinmeier die Einheit Europas beschworen. Angesichts des Ukraine-Kriegs und einer Entfremdung von den USA müsse Europa jetzt erst recht zusammenstehen, sagte Steinmeier bei einem Staatsbankett in Amsterdam und sprach in diesem Zusammenhang von einem doppelten Epochenbruch. Dazu gehöre auch, dass die Europäer militärisch stärker werden müssten, jedoch nicht um Krieg zu führen, sondern um ihn zu verhindern. Zuvor war der Bundespräsident von König Wilhelm Alexander und Königin Maxima begrüßt worden. Dabei würdigte er die deutsch-niederländischen Beziehungen. Im Anschluss stand ein gemeinsamer Besuch des Holocaust-Museums in Amsterdam auf dem Programm. Im Rahmen der 3-tägigen Visite wird Steinmeier noch in der Hafenstadt Rotterdam erwartet. Der US-Kongress hat einem Finanzierungspaket zugestimmt, das die Regierung von Präsident Trump zur Umsetzung ihrer umstrittenen Migrationspolitik nutzen kann. Der Gesetzentwurf passierte nach dem Senat mit einer knappen Mehrheit auch das Repräsentantenhaus. Er sieht fast 70 Milliarden US-Dollar unter anderem für die Finanzierung der Einwanderungs-, Grenzschutz- und Zollbehörden bis ins Jahr 2029 vor. Damit konnten sich die oppositionellen Demokraten nicht mit Forderungen durchsetzen, weitere Haushaltsmittel an strengere Auflagen für die Arbeit der Behördenmitarbeiter zu knüpfen. Hintergrund sind insbesondere die tödlichen Schüsse von Bundesbeamten bei Einsätzen im Bundesstaat Minnesota. Die Trump-Regierung will nach eigenen Angaben jährlich bis zu 1 Million eingewanderte Menschen aus den USA abschieben. In Kenia ist bei Protesten gegen ein geplantes Ebola-Quarantänezentrum mindestens ein Mensch getötet worden. Nach Angaben einer Hilfsorganisation wurde der Mann bei Zusammenstößen zwischen Demonstranten und Sicherheitskräften erschossen. Ein weiterer sei verletzt worden. In der kenianischen Stadt Naniukui protestierten die Bewohner seit Ende Mai gegen das Zentrum. Bereits Anfang Juni hatte es dabei Tote gegeben. Die Einrichtung soll auf dem Luftwaffenstützpunkt Laikipia entstehen und US-Bürger aufnehmen, die in der Demokratischen Republik Kongo dem Virus ausgesetzt gewesen sein könnten. In Kenia selbst gibt es noch keinen Ebola-Fall. Derweil stieg im Kongo die Zahl der offiziell bestätigten Infektionen mit dem gefährlichen Bundibugyo-Stamm auf 598. Nach Angaben der Behörden starben inzwischen 115 Menschen an der Krankheit. Die deutsche Fußballnationalmannschaft der Frauen hat zum Abschluss der WM-Qualifikation gegen Slowenien gewonnen. Das Spiel in Ljubljana endete 2:0. Deutschland stand bereits als Gruppensieger fest und ist somit für die Weltmeisterschaft im kommenden Jahr in Brasilien qualifiziert. Und hier noch einmal die Übersicht. Die Koalitionsspitzen kommen am Abend im Kanzleramt zusammen, um über Reformen zu beraten. Die Ausgaben der Krankenkassen steigen schneller als erwartet. In der vergangenen Nacht haben sich die USA und der Iran gegenseitig angegriffen. Das Wetter. Wechselnd bewölkt mit Schauern und kurzen Gewittern, am Alpenrand Regen, Höchstwerte 15 bis 21 Grad. Morgen zahlreiche Schauer und einzelne Gewitter, nachmittags mit Schwerpunkt in den östlichen Landesteilen. Abends von Westen her Bewölkungszunahme, Temperaturen 15 bis 20 Grad. Die weiteren Aussichten, am Freitag wechselhaft, zeitweise Schauer, langsam nach Osten verlagernd, 15 bis 21 Grad. Es folgen nun die Temperaturen von 7 Uhr. Greifswald 12 Grad, Hamburg 11, Bremen 11, Hannover 11 Grad, Berlin 12, Leipzig 11, Köln 9, Dresden 11 Grad, Frankfurt am Main 9, Stuttgart 11, Freiburg 12 und München 11 Grad.

0: Das waren die Nachrichten.
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2: Mit Thielko Gries. Guten Morgen. In der Schweiz steht eine Volksinitiative zur Abstimmung. Wird sie angenommen, soll die Wohnbevölkerung der Schweiz auf 10 Millionen Menschen begrenzt werden. Das hätte gravierende Folgen für das Land selbst, aber auch über die Schweiz hinaus, auch für die Europäische Union. Darum geht es gleich. Und auch ein Thema hier im Deutschlandfunk, der Oligarch und Milliardär russischer Herkunft, Roman Abramowitsch, vermittelt Botschaften zwischen Kiew und Moskau.

0: 8:11 am Mittwochmorgen, der Deutschlandfunk mit den Informationen am Morgen. Am kommenden Sonntag sind die Wahlberechtigten in der Schweiz aufgerufen, über eine Volksinitiative abzustimmen, die folgenden Titel trägt: Keine 10 Millionen Schweiz. Die Initiatorin dieser Initiative ist die SVP, das ist die nationalkonservative Schweizerische Volkspartei. Sie argumentiert, die Bevölkerung in der Schweiz sei zu schnell und zu stark gewachsen, Wohnungen würden knapp, Landschaften zersiedelt, Straßen und Züge seien zu voll, das gehe so nicht weiter. Hier als ein Beispiel hören wir kurz mal 30 Sekunden lang Thomas Knutti, der ist Nationalrat, also Parlamentsabgeordneter der SVP. Er ist Landwirt und Fuhrunternehmer aus dem Kanton Bern.
1: Ich bin letzte Woche nach St. Gallen gefahren und wenn ich am Morgen nach St. Gallen fahre, stehe ich einfach in Aarau, das ist 35 Kilometer vor Zürich, stehe ich das erste Mal im Stau und ich fahre dann stockend bis nach Zürich. Also ich habe ungefähr einen Verlust von 60 Minuten auf dieser Strecke zwischen Aarau und Zürich. Wir können unsere Waren nicht mehr termingerecht ausliefern in St. Gallen.
0: Thomas Knutti von der SVP, er argumentiert für diese Initiative. Sollte eine Mehrheit in der Schweiz diese Initiative annehmen, dann soll die Wohnbevölkerung in der Schweiz auf 10 Millionen Menschen begrenzt werden. Aktuell sind es etwas weniger, nämlich rund 9,1 Millionen Menschen. Und eine Folge wäre, dass die Schweiz dann wohl auch die Verträge mit der Europäischen Union kündigen würde, darunter auch die Verträge zur Freizügigkeit, also dem Recht für EU-Bürger, auch für Deutsche, sich in der Schweiz niederzulassen, sofern sie einen Arbeitsvertrag haben. Und schon vorher wären andere Maßnahmen nötig, zum Beispiel den Familiennachzug auszusetzen. Darüber kann ich sprechen, konnte ich sprechen. Vor einer Viertelstunde haben wir es aufgezeichnet. Das Interview mit Fabio Wasserfallen, der die Professur für europäische Wissenschaften innehat an der Universität Bern. Guten Morgen in die Hauptstadt der Schweiz.
2: Guten Morgen.
0: Dichtestress, das ist ein Schlagwort aus der Kampagne der SVP. Was ist das?
2: Ja, es fasst eigentlich zusammen, dass über die letzten Jahre viele Menschen über die Personenfreizügigkeit in die Schweiz gekommen sind, etwa 80.000 jedes Jahr. Das ist eine mittelgroße Stadt in der Schweiz und das hat Auswirkungen auf die Infrastruktur. Man sieht es auch auf dem Mietmarkt, Arbeitsmarkt und der Dichtestress soll das zusammenfassen, dass es ein Bevölkerungswachstum gab über das letzte Jahrzehnt und dass das natürlich auch Auswirkungen hat, dass die Menschen spüren.
0: Was entgegnen die Befürworter dieses Deckels, dieses Bevölkerungsdeckels, dem Argument, dass Zuwanderer und Fachkräfte, die Schweiz angelockt hat in den vergangenen Jahren, dass die gebraucht werden für die weiterhin florierende Schweizer Wirtschaft?
2: Genau, also das ist eigentlich eine positive Erscheinung, wenn Menschen kommen. Blöder ist, wenn die Menschen gehen. Also das heißt, dass das natürlich ein bisschen die Schattenseiten dann zum Teil vielleicht auch hat, aber grundsätzlich eine gute Entwicklung ist. Und die Gegnerschaft dieser Initiative will natürlich sagen, grundsätzlich gibt es Probleme hier und dort und die sollten auch angegangen werden, aber es ist nicht unbedingt zwingend schlecht. Vielleicht ist es ein bisschen zu viel, zu schnell für gewisse Leute, das wird sicherlich anerkannt, aber dass das Phänomen grundsätzlich eigentlich auch zeigt, dass es gut läuft in der Schweiz und das versuchen sie insbesondere aufzuzeigen, plus natürlich auch, dass diese Deckel, diese Lösung eigentlich keine vernünftige Art und Weise ist, mit den Nebenerscheinungen umzugehen.
0: Umfragen sagen, dass die Wahlbevölkerung in der Schweiz ungefähr geteilt ist. Es gibt einen leichten Vorteil laut einer jüngsten Umfrage, von der ich gelesen habe, für eine Ablehnung dieser Initiative. Aber da ist auch noch die Fehlermarge drin und es gibt Unentschiedene. Also so ganz genau weiß, glaube ich, keiner, wie das ausgeht am Sonntag. Wenn es 50% sind, dann geht es ja weit über die Kernwählerschaft der Schweizerischen Volkspartei, der SVP, hinaus. Also es gibt auch andere Kreise, die andocken können an diese Kampagne. Woran genau?
2: Ja, genau. Also grundsätzlich die Wähleranteile der SVP sind etwa 30% und dann geht es hoch bei migrationskritischen Vorlagen eigentlich immer. Und die Frage ist, ob es bis 50 oder sogar darüber geht. Sie haben das richtig zusammengefasst und geht von einem knappen Resultat und eher von einer Ablehnung aus, aber das ist noch nicht klar. Grundsätzlich ist es so, dass in der Schweiz die Wahlen nicht wichtig sind in Bezug auf das politische System. Sie haben keine Konsequenzen auf die Regierungszusammensetzung. Das heißt, die Bevölkerung hat eigentlich nur die Möglichkeit, über Abstimmungen auch wirklich ihre politischen Sorgen, ihre politischen Präferenzen darzulegen. Und deswegen sind dann auch solche Abstimmungen attraktiv für Menschen, die sagen, ja, es gibt Probleme, ich will, dass die Politik etwas tut. Und dann ist die große Frage, wird das eher auch als Signal verstanden, wo man einen gewissen Unmut auch mal zur Geltung bringen kann und auch die Regierung und Parlament auffordern will, etwas in diese Richtung zu tun. Vielleicht nicht die Lösung, die angeboten wird. Und so funktionieren eigentlich Abstimmungen und Initiativen. Es geht nicht nur um den Buchstaben, der dann in die Verfassung geschrieben wird, sondern auch um einen politischen Auftrag. Und über diese Wählerschaft der SVP hinaus gibt es offensichtlich eine Wählerschaft, die auch findet, es gibt da gewisse Dinge, die angegangen werden müssen und die überlegen sich dann auch Ja zu stimmen. Und die Frage ist, ob es genügend sind, um es dann eben über 50% zu bringen.
0: Gibt es womöglich auch Bevölkerungskreise, die am enormen Wohlstandsgewinn der vergangenen Jahrzehnte zu wenig partizipiert haben und deshalb sich auch der SVP-Initiative anschließen?
2: Absolut. Also bei diesen Veränderungen ist es immer die Frage, wer profitiert und wer hat vielleicht auch relativ gesehen, also im Vergleich, einen Status-Wohlstandsverlust. Und das sind natürlich wichtige Komponenten, auch in anderen Ländern, wo es darum geht, wie wird dann der Wohlstand, der auch erarbeitet wird, verteilt. Und da gibt es sicherlich gewisse Schichten, die auch finden, ich selbst habe da nicht wirklich profitiert. Also es bringt mir eigentlich nichts, dass da immer mehr Fachkräfte kommen. Ich fühle mich unter Druck, habe Probleme mit den Mieten zu bezahlen, mit den Gesundheitskosten. Und da ist dann die Verlockung groß zu sagen, gut, das eigentliche Problem sind die Menschen, die kommen und ich habe keine gute Lösung gekriegt. Und das versuchen natürlich auch die Gegnerschaft, insbesondere aus der Linken, dieser Initiative aufzuzeigen, dass sie eigentlich die sind, die versuchen, genau diese Probleme anzugehen, dass das nicht die SVP ist. Die SVP ist nie für Lohnschutz, ist nie eigentlich dafür, genau diese soziale Sicherheit auch zu gewährleisten. Und das ist dann auch die große Auseinandersetzung und die Frage, ob diese Menschen dann finden, ich will trotzdem ein Zeichen setzen oder dann es eben auch dabei belassen, hier Ja zu stimmen.
0: Wenn man von außen drauf schaut, auf die Schweiz, dann fällt ja auf, das ist ja ein Land, in dem vier Sprachgruppen miteinander gemeinsam den Staat gestalten, die Gesellschaft gestalten. Es gibt sehr unterschiedliche Subkulturen, streng föderale Ordnungen, große Unterschiede zwischen den Regionen. Sind die Schweizer die Vielfalt nicht ohnehin gewöhnt?
2: Auf jeden Fall. Ich glaube, hier geht es wirklich auch um die Frage, ich habe es versucht zu skizzieren am Anfang, dass es eine schnelle Entwicklung und eine doch ziemlich substanzielle ist mit der Personenfreizügigkeit über die letzten 10 Jahre. Also ich glaube, es geht nicht grundsätzlich darum, die Migration in Frage zu stellen und auch die Vielfalt, sondern die Frage auch vom Tempo und von der Größe. Es ist auch eine Krisenzeit, wo es auch eine gewisse Schutzmechanismen gibt, die das spielen. Also im Grundsatz geht es hier nicht einfach darum, und das ist auch das Schlaue an der Initiative, sie sagt ja erst ab 9,5 oder 10 Millionen soll dann was passieren, also nicht sofort, aber dann in Zukunft, also schon die Initiative versucht ein bisschen zu antizipieren, dass man da nicht einfach einen Stopp machen will, irgendwann dann mal in der Zukunft und jetzt etwas tun und das nimmt das dann auch auf und deswegen soll das auch nicht als grundsätzliche Ablehnung, so verstehen es auch die Initianten nicht, sondern wirklich eigentlich als Marschhalt mehr verstanden werden und als Eindämmung einer Entwicklung, die ein bisschen zu schnell und zu stark sei.
0: Sollte die Abstimmung so ausgehen, dass die Initiative abgelehnt wird, es also keinen Bevölkerungsdeckel geben wird, dann und sollte die Abstimmung trotzdem sehr knapp ausgehen, welches Signal geht dann von dieser Abstimmung von der Schweiz aus an die Nachbarn, an die Europäische Union?
2: Ich denke tatsächlich, dass die Europäische Union und das umliegende Ausland eigentlich darauf schaut, ob es durchkommt oder nicht. Ich meine, wenn die abgelehnt wird, auch sehr knapp, dann wird das dann am Montag vielleicht noch zur Kenntnis genommen und am Dienstag, am Sonntag ist ja die Abstimmung, ist das dann auch schon vergessen. Insofern denke ich, dass die Konsequenzen in Bezug auf die Auslandsbeziehungen und die EU tatsächlich bei einer Ablehnung nicht groß werden. Die große Frage wäre bei einer Annahme, wo sich dann die EU und das Ausland die Frage stellt, ja, was macht jetzt die Schweiz? Was bedeutet das jetzt genau? Und das ist eine wesentlich kompliziertere Frage und das würde sich dann noch über Monate, ja, Jahre hinziehen, um wirklich zu sehen, was die Konsequenzen sind. Also in Bezug auf die auf das Ausland denke ich, dass ein Nein eigentlich, auch wenn es knapp ist, keine wirklichen Konsequenzen hat, sondern das würde dann auch schnell wieder vergessen werden. Ein Ja wäre unklar, weil nicht klar ist, welche Maßnahmen und welche Konsequenzen dann aus dieser Annahme folgen würden.
0: Kurze Nachfrage an der Stelle, Herr Wasserfallen. Die bilateralen Verträge, so habe ich es gelesen, müssten dann neu ausgehandelt werden zwischen Bern und Brüssel.
2: Ja, grundsätzlich ist es so, dass die wurden ja ausgehandelt, die sind jetzt im Parlament in Beratung, dass darüber soll 2028 abgestimmt werden. Und bei einer Annahme dieser Initiative ist natürlich die Personenfreizügigkeit in gewisser Weise auch in Frage gestellt. Nun ist es aber so, dass die eben in Zukunft in Frage gestellt wird, also ist dieser Mechanismus, dass erst andere Dinge gemacht werden sollen und dann erst die Personenfreizügigkeit, und vielleicht in 5, 6, 7 Jahren gibt eigentlich Zeit und Luft, aber das Problem besteht. Es wird einfach in die Zukunft verschoben. Also da müsste dann die Schweizer Regierung dann auch mit der EU sich gut anschauen, was das genau bedeutet, wie man damit umgeht. Und das ist das, was ich vorhin meinte. Da wird eine große Unsicherheit über die nächsten Jahre kommen, was das genau bedeutet und was es als Umsetzung dann auch zur Folge hätte.
0: Keine 10 Millionen Schweiz. Das ist der Titel einer Volksinitiative, die in der Schweiz am Sonntag zur Abstimmung steht. Auch jetzt wird schon vorher abgestimmt, schriftlich. Und darüber habe ich gesprochen mit Fabio Wasserfallen, Professor für europäische Wissenschaften an der Universität Bern. Herr Wasserfallen, ganz herzlichen Dank für das Interview im Deutschlandfunk.
2: Ich danke Ihnen, einen schönen Tag. Tschüss.
0: Der ukrainische Präsident hat dem russischen Präsidenten Verhandlungen angeboten, aber Wladimir Putin lässt zumindest öffentlich nicht erkennen, dass er an Verhandlungen interessiert ist. Ich habe in dieser Sendung mit Sabine Adler gesprochen, weil es zumindest wieder Telefonate gegeben hat. Frage an Sabine Adler, zwischen wem diese Telefonate und was bedeuten sie?
3: Ja, zumindest bleiben sie in Kontakt. Das ist tatsächlich so. Es hat zwischen Präsident Zelensky und den US-Vermittlern, Steve Witkoff und Jared Kushner, tatsächlich einen Anruf gegeben. Da tauscht man sich aus. Auf der russischen Seite erklärte der Sprecher des Kremls, Peskov, dass die USA Moskau nicht über diesen Anruf mit Zelensky informiert hätten. Und er sagte auch, der Vermittlungsprozess zur Ukraine sei derzeit ausgesetzt. Dennoch hielte man mit den US-Unterhändlern Kontakt, aber es gäbe noch kein genaues Datum für den Besuch. Was aber interessant ist, ist, dass ein früherer Vermittler wieder aufgetaucht ist, nämlich laut der Financial Times und dem TV-Sender Sky News, ist das Roman Abramowitsch, der russische Multimilliardär. Der ist vor einigen Tagen, nämlich im Mai, in Kiew als Bote für Putin unterwegs gewesen. Und er sollte wohl erkunden, zu welchen Geständnissen die Ukraine bereit sein könnte. Das hat Zelensky zumindest bei Sky News gesagt. Und er hat ihm dann auch erklärt, wo so die roten Linien verlaufen, dass zum Beispiel ein Waffenstillstand der größte Kompromiss sei, dass Kiew das besetzte ukrainische Gebiet einschließlich des Donbass allerdings nicht abtreten würde.
0: Jetzt gehört ja Roman Abramowitsch zu dem Kreis der russischen Milliardäre und Oligarchen mit Nähe zu Putin. Was hat er denn mit der Ukraine zu tun?
3: Der ist schon mal eine Art informeller Vermittler gewesen, gleich zu Anfang des russischen Großangriffs. Und zwar ist er in Erscheinung getreten, zumindest am Rande, bei der Organisation der Friedensgespräche in Istanbul im März 2022 und auch bei den Verhandlungen zum Getreideabkommen. Damals ging es ja darum, dass die Ukraine Getreide exportieren wollte, aber nicht konnte, weil Russland den ganzen Zugang über das Meer verhindert hat, vermint hat, militärisch abgesperrt hat. Und die Financial Times, die schreibt, er wird gebraucht, weil er der einzige Russe sein soll, der mit allen auskommt.
0: Abramowitsch ist vielen Fußballfans zumindest im Westen bekannt als früherer Besitzer des Fußballclubs FC Chelsea. Was meinen Sie, wieso lässt er sich jetzt politisch einspannen erneut?
3: Sie haben das ja angedeutet, er ist vor allem ein schwerreicher Unternehmer. Und man mutmaßt, dass der Versuch, über eine solche Vermittlerrolle tätig zu werden und sich so vielleicht gegen Sanktionen zu schützen, ein Weg für ihn ist, sein Geld zu retten. Also wenn er sich neutral verhält und den Krieg beenden hilft, dann könnte das sein, dass es ihm was nützt. War aber nicht so. Denn Großbritannien hat eben sich auch daran erinnert, dass Abramowitsch schon immer engste Kontakte zum Kreml hat, dass er den Krieg wirtschaftlich unterstützt mit seinen Firmen. Und deshalb hat man darauf bestanden, dass er den FC Chelsea verkauft. Und jetzt hat Zelensky dem Guardian zufolge gesagt, in einem Gespräch mit Keir Starmer, dem britischen Premier, dass er von diesem Geld einen Teil haben möchte, um in den USA Raketenabwehrsysteme zu kaufen. Denn das ist das, was sein Land am allerdringendsten braucht.
0: Die Rolle von Roman Abramowitsch. Sabine Adler war das. Die Alternative für Deutschland, AfD, gehört auf europäischer Ebene zur Partei Europa der souveränen Nationen, ESN. Diese Partei soll gegen EU-Grundwerte verstoßen. Hinweise darauf schaut sich die zuständige EU-Aufsichtsbehörde genau an. Dazu liegt ein Bericht vor im Umfang von 300 Seiten und Moritz Küpper kennt ihn.
4: Es ist eine detaillierte Aufstellung, eine Sammlung von E-Mails, Screenshots, Fotos und Pressemitteilungen. Auf fast 300 Seiten hat die EU-Aufsichtsbehörde für europäische politische Parteien, kurz APPF, Belege gesammelt, die beweisen könnten, dass die ESN, die Europäische Partei Europa der souveränen Nationen, gegen europäische Grundwerte verstößt. Und dieses Dossier, das dem Deutschlandfunk vorliegt, an den Rat der Europäischen Union, die Kommission sowie das Europäische Parlament geschickt. Darunter Belege für eine Kooperation mit der Partei des russischen Machthabers Wladimir Putin oder antisemitische Hetze. Zahlreiche Verstöße, und zwar bei allen neuen Mitgliedsparteien der ESN, darunter aus Deutschland die AfD.
5: Die Autorität für europäische politische Parteien hat den Verdacht, dass sich die Europapartei der AfD nicht an die Grundwerte der Europäischen Union hält. Und jetzt müssen entweder das Europäische Parlament oder die Kommission oder die Mitgliedstaaten sagen, dass wir da ein Verfahren wollen,
4: kommentiert der grüne Europaabgeordnete Daniel Freund. Im Parlament sammeln sich nun Unterstützer. Neben den Grünen, den Sozialdemokraten und Linken sind es auch die Liberalen wie Lukas Sieper.
6: Niemand kann hier über den Regeln stehen. Und genau deswegen fordern wir eine unabhängige Überprüfung. Nicht aufgrund politischer Meinungen, sondern aufgrund konkreter Hinweise, die von der zuständigen Behörde selbst dokumentiert wurden.
4: Aus dem Parlament würde eine einfache Mehrheit reichen. Wäre ein solches Verbotsverfahren erfolgreich, würde der Dachverband der ESN aus dem EU-Register gestrichen und so seinen Status als Europapartei verlieren. Dies hätte vor allem finanzielle Folgen. Die nationalen Mitgliedsparteien sowie die Fraktion im Europäischen Parlament blieben jedoch von einer möglichen Deregistrierung unberührt. Noch einmal der Grünen-Abgeordnete Freund.
5: Das ist anders als zum Beispiel ein Verbotsverfahren in Deutschland. Also es hätte keine Auswirkungen auf die Wählbarkeit oder die Abgeordneten im Europäischen Parlament. Aber es geht darum, ob die AfD-Europapartei zusätzlich noch Geld bekommt jedes Jahr.
4: Erstmals allerdings würde damit eine Partei auf europäischer Ebene verboten werden. Doch ob die Mehrheit im Parlament für eine Überprüfung zustande kommt, scheint offen. Die größte Fraktion im Europäischen Parlament, die Christdemokraten von der EVP, schreiben in einer Stellungnahme, Zitat, die APPF benötige keinerlei Mandat des Europäischen Parlaments, um über den Ausschluss der ESN-Partei oder anderer Parteien zu entscheiden. Auf Deutschlandfunk-Anfrage stellt die APPF jedoch klar, dass sie die Institutionen unterrichte, diese Übermittlung, Zitat, ermögliche es diesen Organen zu entscheiden, ob sie bei der Behörde einen Antrag auf Überprüfung der Einhaltung der Werte stellen. Zitat Ende.
7: Jetzt liegt der Bericht vor, jeder kann ihn lesen und wird feststellen, dass die gegen uns erhobenen Vorwürfe ziemlich dünn sind und zum Teil sogar gerichtlich widerlegt wurden. Wir sehen dem Verbotsverfahren deswegen gelassen entgegen.
4: Weiß dagegen der AfD-Europaabgeordnete und Gründungsvorsitzender der ESN, Alexander Sell, die Vorwürfe gegenüber dem Deutschlandfunk grundsätzlich zurück. In der kommenden Woche könnte in Straßburg das Thema auf der Plenaragenda stehen.
0: Eine Diskussion über eine europäische Partei, zu der auch die AfD gehört. Moritz Küpper war das aus unserem Studio in Brüssel.
8: Deutschlandfunk. Uhr 8:30, die Nachrichten. Der Präsident der Deutschen Industrie- und Handelskammer, Adrian, hat vor einem heutigen Spitzentreffen im Kanzleramt die Notwendigkeit von Reformen betont. Er sagte im Deutschlandfunk, die Unternehmen müssten wieder Vertrauen gewinnen in die wirtschaftlichen Rahmenbedingungen in Deutschland. Als größte Herausforderungen nannte Adrian die hohen Energie- und Arbeitskosten sowie die Bürokratie. Der DIHK-Vorsitzende betonte, auch die Unternehmen seien zu Kompromissen bereit, wenn es gelinge, gemeinsam mit Politik und Gewerkschaften einen, Zitat, Zukunftsoptimismus zu entwickeln. Die Spitzen der Regierungskoalition beraten am Abend im Kanzleramt gemeinsam mit Vertretern von Gewerkschaften und Arbeitgebern über mögliche Reformen. Konkret geht es um die Bereiche Arbeit, Soziales, Steuern und Bürokratieabbau. Geplant ist nach Angaben der Bundesregierung zunächst lediglich ein Austausch politischer Positionen und Ideen. Die Finanzlage der gesetzlichen Krankenkassen ist nach Presseinformationen angespannter als bislang angenommen. Das Bundesgesundheitsministerium rechne im laufenden Jahr mit 3,5 Milliarden Euro höheren Ausgaben als erwartet, schreibt die Bild-Zeitung unter Berufung auf Koalitionskreise. So seien die Aufwendungen der Kassen für Ärzte, Arzneimittel und Kliniken von Januar bis März um 7,8% gestiegen. Demnach war das Ministerium zunächst von 6,5% für das gesamte laufende Jahr ausgegangen. Die schwarz-rote Koalition will mit einer Gesundheitsreform einen weiteren Anstieg der Kassenbeiträge verhindern. Am Freitag berät der Bundestag in erster Lesung über den Entwurf von Gesundheitsministerin Warken. Die Zahl der Rentner in Deutschland hat einem Bericht zufolge einen neuen Höchststand erreicht. Zum Jahreswechsel seien rund 19,1 Millionen Menschen Altersbezüge gezahlt worden, zitiert die Rheinische Post aus einem Bericht der Deutschen Rentenversicherung. Die Entwicklung sei auch die Folge einer längeren Lebensdauer. Demnach beliefen sich die Gesamtausgaben für die Ruheständler auf über 300 Milliarden Euro. Weiter heißt es, inzwischen scheide fast jeder Dritte mit Abschlägen vorzeitig aus dem Arbeitsleben aus. Im Durchschnitt würden diese Renten rund 33 Monate vor Erreichen der Regelaltersgrenze in Anspruch genommen. Die fälligen Rentenabschläge betragen 0,3% für jeden Monat, um den der Rentenbeginn vorgezogen wird. Die Bundesregierung will die Luftfahrtindustrie in Deutschland stärken. Dazu soll heute im Kabinett eine Strategie beschlossen werden. Ziel sei es, die Weichen zu stellen, damit Deutschland gemeinsam mit den europäischen Partnern auch in den nächsten 15 Jahren als führende Luftfahrtnation erfolgreich bleibe, heißt es in der Vorlage. Die Bundesregierung spricht von einem wesentlichen Faktor für die wirtschaftliche Stärke, Innovationskraft und Beschäftigung. Die Luftfahrtindustrie leistet zudem einen unverzichtbaren Beitrag zur Aufgabenerfüllung und Einsatzbereitschaft der Bundeswehr. Nach dem Abschuss eines US-Hubschraubers haben die amerikanischen Streitkräfte in der vergangenen Nacht neue Luftangriffe auf iranische Ziele unternommen. Das für die Golfregion zuständige US-Regionalkommando CENTCOM erklärte, man habe iranische Luftverteidigungsstellungen, Bodenkontrollstationen und Radarsysteme in der Nähe der Straße von Hormus angegriffen. Es handele sich um eine verhältnismäßige Reaktion. Heute früh sei die Operation beendet worden. Das iranische Militär griff nach eigenen Angaben im Gegenzug US-Stützpunkte in Ländern der Golfregion und in Jordanien an. Nach Angaben der US-Armee wurden fast alle iranischen Raketen und Drohnen abgeschossen. Über Schäden sei bisher nichts bekannt. US-Präsident Trump hatte die iranischen Revolutionsgarden für den Absturz eines Militärhubschraubers in der Nacht zum Dienstag verantwortlich gemacht und einen Vergeltungsanschlag angekündigt. Derzeit gilt zwischen beiden Ländern eine Waffenruhe, die allerdings brüchig ist. Der Wetterbericht, die Lage. Mit einer westlichen Strömung wird subpolare Meeresluft herangeführt, die das Wetter wechselhaft gestaltet. Die Vorhersage. Wechselnd bewölkt mit Schauern und kurzen Gewittern, am Alpenrand Regen, Höchstwerte 15 bis 21 Grad. Morgen zahlreiche Schauer und einzelne Gewitter, nachmittags mit Schwerpunkt in den östlichen Landesteilen. Abends von Westen her Bewölkungszunahme, Temperaturen 15 bis 20 Grad. Die weiteren Aussichten: am Freitag wechselhaft, zeitweise Schauer, langsam nach Osten verlagernd, 15 bis 21 Grad. Das waren die Nachrichten.
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0: Wer den Messenger-Dienst WhatsApp nutzt, und das sind ja wahrscheinlich die allermeisten, dem ist möglicherweise schon Meta-AI aufgefallen. Das ist ein KI-Chatbot des Meta-Konzerns, zu dem WhatsApp gehört. Und Meta hat die KI in WhatsApp integriert. Die Europäische Kommission sagt, das ist erstmal in Ordnung, aber andere KI-Anbieter dürften dabei nicht diskriminiert werden. Benjamin Hammer ist zugeschaltet aus unserer Wirtschaftsredaktion. Die EU-Kommission hat ja nun angeordnet, dass Meta anderen Anbietern auf WhatsApp freien Zugang gewähren müsse. Warum?
9: Ja, weil sonst ein ernsthafter und nicht wieder gut zu machender Schaden entstehen könnte, so hat das EU-Wettbewerbskommissarin Teresa Ribera formuliert. Da geht es um einen Zukunftsmarkt, KI-Chatbots und den Wettbewerb. WhatsApp ist ja sehr verbreitet und die EU sagt, wenn Meta seinen eigenen Bot dort präsentiert und andere Anbieter aussperrt, dann sei das nicht okay. Und WhatsApp hatte zwischenzeitlich die entsprechende Schnittstelle für externe Anbieter gesperrt, dann wieder freigegeben, verlangt aber jetzt Gebühren von Unternehmen. Und das ist auch nicht in Ordnung, sagt die EU-Kommission. Meta sieht das ganz anders und sagt, die EU verlange, dass OpenAI und andere Anbieter ihre Produkte gratis benutzen könnten, also das Meta-Produkt gratis benutzen könnten. Und der Konzern will sich wehren, hat aber nur wenige Tage, um die EU-Anordnung umzusetzen, sonst drohen Bußgelder.
0: Beim Stichwort WhatsApp müssen wir noch eine Sache klären, Herr Hammer, weil ja gerade ein Kettenbrief rumgeht, demzufolge die KI bei WhatsApp Zugriff auf alle Unterhaltungen habe und NutzerInnen müssten dringend die Option erweiterter Datenschutz aktivieren. Ist da was dran?
9: In großen Teilen nein und es gibt keinen Grund für Panik. Das ist ein Kettenbrief mit vielen Falschinformationen. Dass die KI alles mitliest, das ist weder der Fall, das ist auch nicht per Gesetz erlaubt. Und worum es geht, wenn man in einem Chat Meta-AI eine Frage stellt, dann liest die KI diese konkrete Frage mit. Und mit der Funktion erweiterter Datenschutz, von der im Kettenbrief die Rede ist, kann man diese KI-Funktion in Gruppenchats ausschalten. Das kann Sinn ergeben, hat aber nichts mit der falschen Behauptung zu tun, die KI lese alles mit.
0: Die Funktion von WhatsApp in der Diskussion in der Europäischen Union. Benjamin Hammer war das. Dankeschön. Acht Uhr und gleich 38 Minuten, der Deutschlandfunk mit den Informationen am Morgen. In den vergangenen Tagen haben in der albanischen Hauptstadt Tirana tausende Albanerinnen und Albaner demonstriert und einige trugen Flamingos aus Pappe mit sich. Es ging ihnen nicht allein um den Schutz von Vögeln, sondern im Hintergrund um ein sehr, sehr großes Bauprojekt in Albanien. Ein Ferienresort an der albanischen Adriaküste, das dort gebaut werden soll, von Donald Trumps Schwiegersohn Jared Kushner. Und Albaniens Ministerpräsident Edi Rama, der will das Projekt weiterführen, gerät aber zunehmend unter Druck. Und bei mir im Studio ist Laura Kingston aus unserer Deutschlandfunk-Reiseredaktion. Verfolgt die Entwicklung in Albanien schon länger. Was ist das für eine Region, um die es da wegen des Bauprojektes geht?
10: Ja, es geht um eine kleine unbewohnte Insel namens Sazan, die im Mittelmeer liegt, im Süden des Landes. Wunderschöne Buchten, tolle Strände und darauf will Jared Kushner mit seiner Investmentfirma Affinity Partners ein gigantisches Luxusresort bauen. Etliche Villen, ein Yachthafen und auch auf dem gegenüberliegenden Festland sollen Hotelanlagen entstehen. Und das alles in einer der artenreichsten Regionen Europas. Also quasi ein touristisches Megaprojekt im Naturschutzgebiet. Für Umweltaktivisten und die Protestierenden ein absoluter Tabubruch. Aber es geht nicht nur um Naturschutz.
0: Worum geht es denn noch?
10: Es geht darum, wie sich das Land entwickelt. Albanien setzt seit Jahren sehr, sehr stark auf den Tourismus, um Geld ins Land zu bringen. Und das auch relativ erfolgreich. Zwischen 2021 und 2025 hat sich die Zahl der Touristen, die jährlich nach Albanien reisen, verdoppelt. Mehr davon will Albaniens Premierminister Edi Rama. Aber die Frage ist, wie? Und da kommen wir zurück zu den Protestierenden. Die beklagen nämlich, dass das Land schlicht und ergreifend verscherbelt wird, ohne dass irgendwer mit einbezogen wird. Das sieht auch Tourismusforscherin Claudia Brözel von der Hochschule für nachhaltige Entwicklung Eberswalde so.
11: Der Verkauf der Insel an Kushner ist natürlich auch eine Katastrophe, weil die albanische Bevölkerung wird da gar nichts davon haben. Also die werden einfach da ein Luxusresort geschlossen für sich aufziehen. Da wird nichts im Land bleiben an Geld.
10: Ja, und bislang ist der Tourismus im Süden des Landes eher so ein Wildwuchs an kleinen Angeboten für Natur- und Aktivurlauber. Albanische Familien bieten Touristen eigene Unterkünfte an und verdienen sich damit ein bisschen was dazu. Und Premierminister Edi Rama will dem ein riesiges Luxussegment entgegensetzen.
0: Wenn das ganze Geld gar nicht bei den Menschen in Albanien ankommt, dann bringt der Luxustourismus ja dann aber auch nicht so viel.
10: Kurzfristig kommt ja Geld ins Land und das ist eine ganze Menge. Geschätzt wird das Investment von Kushner auf 1,4 Milliarden Euro. Und Edi Rama behauptet weiterhin, dass das gut fürs Land sei, weil die Touristen ja dann lokale Produkte konsumieren würden und so weiter. In der öffentlichen Debatte stehen aber Korruptionsvorwürfe im Raum. Laut Medienberichten ermittelt die albanische Sonderstaatsanwaltschaft gegen Korruption schon seit 2024 gegen Edi Rama und seine Regierung. Behörden prüften demnach aktuell den rechtlichen Status der Region, um die es geht. Also um die Frage, wem gehört dieses Gebiet überhaupt und wer kann entscheiden, was dahin gebaut wird? Und dieses aktuelle Projekt ist auch nicht das erste, bei dem Korruption im Raum steht.
0: Dieses Thema Korruption und auch die Ermittlungen, die waren ja öfter schon mal Thema, als es um Albaniens möglichen EU-Beitritt ging und geht. Haben die aktuellen Proteste Einfluss darauf?
10: Sollten sich diese Korruptionsvorwürfe bewahrheiten, wird das die Europäische Kommission mit Sicherheit nicht kalt lassen. Die sieht darin nämlich seit Jahren ein Problem. Und da könnte die Diskussion um das Luxusresort und die Proteste jetzt auch mit reinspielen. Gleichzeitig will Edi Rama mit dem Fokus auf Tourismus Albaniens Chancen auf den EU-Beitritt erhöhen. Denn Tourismus kann neben Geld auch einen Imagewandel bringen. Vom abgeschotteten post-sowjetischen Land hin zu einem unentdeckten Juwel, unberührt, wunderschön und gastfreundlich, das ist so ein bisschen die Erzählung. Und das Versprechen kann Albanien aber nur dann einhalten, das sagen Tourismusexperten, wenn es die eigene Bevölkerung wirklich einbindet. Sonst könnte es den Albanern wirtschaftlich noch schlechter gehen als vor dem Tourismusboom. Claudia Brözel von der Hochschule Eberswalde noch einmal.
11: Diese Entwicklung können wir ja weltweit beobachten, dass überall, wo Tourismusgebiete erschlossen wurden, in nicht so stark entwickelten Ländern, ist es so, dass eben ausländische Investoren kommen und am Ende die Bevölkerung sich fast den Kaffee in der Region nicht mehr leisten kann, weil natürlich das Preisniveau steigt.
10: Die Proteste rund um das Luxusresort von Jared Kushner in Albanien stehen also auch symbolisch für einen Scheidepunkt, an dem das Land steht, Ausverkauf oder nachhaltiger Tourismus.
0: Ein Luxusbauprojekt in Albanien sorgt für anhaltende Diskussionen weit über Albanien hinaus. Laura Kingston war das. Herzlichen Dank. Wie hält man eine gute Rede, eine gute politische Rede? Was macht sie aus? Wie findet man Kompromisse und was muss eigentlich vorher besprochen werden? Abgeordnete im Deutschen Bundestag, für die ist das Alltag, die können das oder sie üben es noch. Jugendliche können es nicht unbedingt, aber sie konnten es jetzt üben. 270 Jugendliche im Deutschen Bundestag, weil der Deutsche Bundestag selbst eingeladen hatte, zum Forum Jugend und Parlament. Und da gab es richtig gute O-Töne. Theo Steinbach hat sie gesammelt.
12: Starke Statements.
13: Frau Abgeordnete, würden Sie eine Zwischenfrage?
14: Danke, nein.
12: Mehrheiten finden.
15: Und deshalb stimmen wir diesem Antrag zu. Vielen Dank.
12: Hitzige Debatten.
16: Sie sind nicht die Partei der Bewahrung. Sie sind die Partei der Lebensferne.
12: Im Bundestag Standard. Doch anstatt der bekannten Abgeordneten haben hier dieses Mal 17- bis 20-Jährige aus ganz Deutschland debattiert. Bei Jugend und Parlament sind mehr als 270 junge Menschen in die Rolle von Politikern geschlüpft. In einem Planspiel haben sie 4 Tage lang Fraktionen gebildet, in Ausschüssen beraten und Gesetze beschlossen.
17: Also ich glaube, ich bin täglich fast 25.000 Schritte gegangen, weil der Bundestag einfach so groß ist. Man sieht das immer im Fernsehen und das jetzt so groß zu sehen, ist wirklich einfach unfassbar.
18: Was ich am meisten mitgenommen habe, ist die parlamentarische Zusammenarbeit zwischen den Fraktionen, dass es auf jeden Fall darauf ankommt, dass man zusammen Kompromisse findet.
12: Die jungen Erwachsenen wurden zufällig in 3 fiktive Parteien aufgeteilt. Biografie und politische Gesinnung wurden ihnen zugelost. Viele der Teilnehmenden sind selbst schon politisch in Jugendorganisationen aktiv. Sie wurden von Bundestagsabgeordneten aller Fraktionen eingeladen. In ihren fiktiven Rollen zu bleiben, ist ihnen deshalb oft schwer gefallen. Aus hitzigen Debatten wurden reale Vorwürfe. Die jungen Vertreter der AfD fühlten sich dabei ausgeschlossen, so wie Elias Monzer.
19: Egal was wir tun, sei es irgendein Redebeitrag, irgendeine Frage, man wird nur ausgelacht, beleidigt, weiteres. Also es hat einfach keinen Sinn mehr.
12: Und auch von der anderen Seite gab es heftige Beschuldigungen, wie von Moritz Halbeisen.
20: Nachdem immer mehr Vorfälle vorgefallen sind und
14: immer mehr rechtsextreme Beleidigungen und so weiter ans Licht gekommen sind, war auch immer weniger Motivation da, natürlich mit der AfD da zu kooperieren.
12: Ein Teilnehmer, der Mitglied in der AfD-Jugendorganisation ist, wurde am Dienstag von dem Planspiel ausgeschlossen, bestätigte ein Sprecher des Parlaments. Er habe das White-Power-Zeichen gezeigt, ein Symbol, das der rechtsextremen Szene zugeordnet wird. Bundestagspräsidentin Julia Klöckner wurde von Teilnehmenden darauf angesprochen.
20: Leute, man muss doch nicht einknicken, dass einige von überschaubarer Intelligenz manchmal gesegnet sind, wenn sie, naja.
12: Die Teilnehmenden haben also das erlebt, was für Berufspolitiker mittlerweile Alltag ist. Emotionen und gegenseitige Vorwürfe. Die Frage, ob das Projekt Jugend und Parlament nächstes Jahr noch einmal genauso stattfinden kann, bleibt offen.
0: 270 Jugendliche eingeladen im Deutschen Bundestag. Theo Steinbach hat sie beobachtet. 8:46 Uhr. Im Deutschlandfunk in den Informationen am Morgen fassen wir Ihnen die wichtigsten Themen dieses Morgens zusammen. Heute Abend kommen die Spitzen der schwarz-roten Regierungskoalition zusammen im Kanzleramt mit Vertretern von Arbeitgebern und Gewerkschaften. Und bei diesem Treffen geht es um die geplanten Reformpakete der Bundesregierung. Chris Berdrow.
21: Viele Themen sind umstritten, zum Beispiel wenn es um flexiblere Arbeitszeiten oder Veränderungen bei der Rente geht. Weitere Themen sind Steuererleichterungen und der Abbau von Bürokratie. Die Arbeitgeberverbände sehen die Gespräche nach eigenen Angaben als Chance für einen abgestimmten Reformkurs. Aus ihrer Sicht geht es darum, bei teils hoch umstrittenen Fragen möglichst große Schnittmengen auszuloten. Sozialverbände warnen dagegen vor weiteren Belastungen für Normal- und Geringverdiener. Konkrete Beschlüsse werden von dem Treffen nicht erwartet.
0: Der Präsident der Deutschen Industrie- und Handelskammer, Peter Adrian, sagte hier im Deutschlandfunk, es werde aus seiner Sicht nicht das letzte Gespräch dieser Art sein heute Abend. Es gebe Handlungsbedarf, zum Beispiel bei der Rente. Eine verpflichtende, zusätzliche, betriebliche Altersversorgung sieht Adrian kritisch.
22: Ich meine, wir haben eine verpflichtende Rente, wir haben eine gesetzliche Rentenversicherung. Und den Reformbedarf in der gesetzlichen Rentenversicherung kann ich ja nicht dadurch ersetzen, dass ich jetzt noch ein zweites Standbein aufbaue und das eine Marode einfach weiterlaufen lasse. Also klar ist, wir haben die Notwendigkeit, die Sozialversicherungssysteme zu modernisieren und den Anforderungen anzupassen. Das ist das eine. Und natürlich kann man darüber nachdenken, wie können wir mit zusätzlichen Angeboten die Altersversorgung unserer Mitarbeiterinnen und Mitarbeiter verbessern. Aber wir haben ein verpflichtendes gesetzliches System. Wir brauchen kein zweites verpflichtendes gesetzliches System.
0: Der Militärexperte Nico Lange sagte hier im Deutschlandfunk, das gescheiterte Rüstungsprojekt FCAS zwischen Deutschland und Frankreich bietet die Chancen für neue Kooperationen. Die Zeit für Großprojekte sei vorbei.
23: Weil wir sehen, dass Innovation viel schneller geht, dass das Schlachtfeld insbesondere zwischen Russland und der Ukraine ganz schnelle Innovationszyklen hervorbringt, dass die Bedeutung zum Beispiel von Drohnen und Drohnenabwehr ungleich höher ist heute, als man das 2017 dachte. Und möglicherweise ist das ja auch ein Ansatz, dass man mit dem bestehenden Eurofighter Systeme bringt, Drohnen, Wingmen, andere, die zusammenwirken und dass man sich schrittweise in diese Richtung entwickelt und nicht viele Milliarden in ein Riesenprojekt steckt mit ungewissem Ausgang, um dann zu sagen, vielleicht haben wir 2040 dann irgendwas.
0: Für den Monat Mai werden in Europa einige Temperaturrekorde verzeichnet. Katrin Schmidt.
24: In Frankreich, im Vereinigten Königreich, in Irland und in Portugal wurden während dieser Hitzewelle zahlreiche Temperaturrekorde für den Mai gebrochen. Laut Klimaforscherin Samantha Burgess zeigt in Europa eine ungewöhnlich frühe und intensive Hitzewelle, wie schnell Klimaextreme zur neuen Normalität werden und, so Burgess, keine Ausnahme mehr sind. Weltweit war dieser Mai der zweitwärmste je gemessene mit einer Durchschnittstemperatur von 15,8 Grad. Nur in 2024 war ein Mai schon mal wärmer. Für Europa war es der drittwärmste Frühling, also von März bis Mai, überhaupt.
0: In der Schweiz stimmen die Menschen am Sonntag über eine Volksinitiative ab, der zufolge die Bevölkerung des Landes 10 Millionen Menschen nicht überschreiten soll. Dazu sagte der Politikwissenschaftler Fabio Wasserfallen von der Universität Bern hier im Deutschlandfunk, es gehe nicht um eine grundsätzliche Ablehnung von Zuwanderung.
1: Es geht nicht grundsätzlich darum, die Migration in Frage zu stellen und auch die Vielfalt, sondern die Frage auch vom Tempo und von der Größe. Es ist auch eine Krisenzeit, wo es auch eine gewisse Schutzmechanismen gibt, die das spielen. Also im Grundsatz geht es hier nicht einfach darum, und das ist auch das Schlaue an der Initiative, sie sagt ja erst ab 9,5 oder 10 Millionen soll dann was passieren, also nicht sofort, aber dann in Zukunft. Also schon die Initiative versucht ein bisschen zu antizipieren, dass man da nicht einfach einen Stopp machen will.
0: Fabio Wasserfallen von der Universität Bern. Das waren die Informationen am Mittwochmorgen mit Thilko Gries. Ich danke Ihnen fürs Zuhören und wünsche Ihnen einen schönen Tag.
2: Deutschlandfunk, 8.50 Uhr, die Presseschau. Ein Thema sind die heutigen Gespräche der Bundesregierung mit Gewerkschaften und Arbeitgebern über die von der Koalition geplanten Reformen. Kommentiert wird auch das Scheitern des deutsch-französischen Kampfflugzeugprojekts FCAS. Doch zunächst geht es um die neue Statistik des Bundeskriminalamtes zu politisch motivierten Straftaten. Die Frankfurter Rundschau verweist auf die Zahlen. Im vergangenen Jahr wurden 85.837 einschlägige Straftaten erfasst. Das sind mehr als doppelt so viele wie 10 Jahre zuvor. Inzwischen liegt allein die Zahl der Fälle rechtsextrem motivierter Delikte mit 43.544 höher als die Gesamtzahl von 2015. Hinter den Daten verbergen sich Schicksale. Durch Hakenkreuzschmierereien oder Gewalt entsteht ein Klima der Angst, insbesondere für Menschen mit Migrationsgeschichte oder für Linke. Dabei ist die Zahl rechter Delikte etwa auf dem unerträglich hohen Stand des Vorjahres geblieben, während ein deutlicher Anstieg der Straftaten aus dem linken Spektrum registriert wurde, hält die Frankfurter Rundschau fest. Die Frankfurter Allgemeine Zeitung findet: Eine Überraschung ist das nicht. Die politischen Gewaltstraftaten sind seit Jahren ein Spiegel der politischen Auseinandersetzung, die links wie rechts die Grenzen von Recht und Anstand testen. Gewalt spielt dabei eine immer größere Rolle in Form von Selbstermächtigung zum Widerstand. Gegen Polarisierung ist in einer pluralistischen Gesellschaft nichts einzuwenden. Sie taucht unweigerlich auf, wenn Interessenkonflikte ausgetragen werden. Zumal in Zeiten von Abschwung, Reformstau und Verteilungskämpfen nehmen sie an Schärfe zu. Aber es ist zu vermuten, dass sich Rechts- und Linksextremismus nicht jeweils auswachsen und gegenseitig hochschaukeln, weil die Inflation steigt, das Lohnniveau sinkt oder Krankenhäuser schließen müssen. Extremisten tragen einen Kulturkampf auf militante Weise aus, der seit Jahren auch die etablierte Politik beschäftigt, analysiert die FAZ. Die Hauptursache für die gestiegenen Zahlen liegt auf der Hand, betont die Leipziger Volkszeitung. Die Polarisierung in der Gesellschaft schlägt sich in Taten nieder. Je aggressiver und unversöhnlicher ein Diskurs ist, desto leichter kippt Ärger in Radikalisierung. Und es hat Folgen, wenn der politische Gegner nicht nur kritisiert, sondern fortwährend beschimpft wird, wenn Menschengruppen ihre Daseinsberechtigung abgesprochen wird oder sie als Schuldige abgestempelt werden, für negative Entwicklungen, die meist deutlich komplexere Hintergründe haben. Für die politische Debatte sind die neuen Zahlen daher eine Warnung und ein Ansporn. Mit Aggressivität lassen sich die Katastrophen- und angstfixierten Algorithmen der sozialen Netzwerke bedienen und begeistern. Die Gesellschaft aber wird auf diese Weise weiter aufgerieben. So die Einschätzung der Leipziger Volkszeitung. Themenwechsel. Die Südwestpresse aus Ulm beschäftigt sich mit dem sogenannten Reformgipfel, der heute im Kanzleramt stattfindet. Die Idee dahinter ist simpel. Wenn sich nur die großen gesellschaftlichen Akteure einig sind, dann kann auch die Politik Reformen, besser gesagt Kürzungen und Einsparungen, vornehmen, ohne allzu großen öffentlichen Gegenwind zu fürchten. Wenn Arbeitgeber und Arbeitnehmer dabei sind, so die These, fehlt der öffentliche Resonanzboden, der dem Protest gegen unbequeme politische Entscheidungen erst den richtigen Druck verleiht. Leider hat das schon in der Vergangenheit nicht so super geklappt, wie es im kollektiven Gedächtnis verankert ist. Das aktuelle Treffen dürfte noch unerquicklicher ausfallen, denn die Gewerkschaften und die Arbeitgeber verfügen nicht mehr über den Resonanzboden vergangener Zeiten, argumentiert die Südwestpresse. Auch die Augsburger Allgemeine ist skeptisch. Nicht nur die mangelnde Vorbereitung spricht gegen einen Durchbruch. Gewerkschaften und Wirtschaft belauern sich argwöhnisch. Das Verhältnis zwischen der Vorsitzenden des Deutschen Gewerkschaftsbundes Jasmin Fahimi und Arbeitgeberpräsident Rainer Dulger ist schwer angespannt. Wer einmal hört, wie beide hinter verschlossenen Türen übereinander reden, der kann sich nicht vorstellen, dass sie sich die Hand reichen. Und auch die Beziehung zu den Parteien ist angespannt. Während Kanzler Friedrich Merz auf dem Gewerkschaftstag ausgebuht wurde, verlachten die Arbeitgeber Arbeitsministerin Bärbel Bass, notiert die Augsburger Allgemeine. Die Süddeutsche Zeitung vermutet mit Blick auf das Treffen, dies wäre eine große Chance, den Gemeinsinn wiederzubeleben. Es gibt sogar ein historisches Vorbild dafür, die konzertierte Aktion ab 1967, als die erste große Koalition regierte und ebenfalls mit einer Wirtschaftskrise zu kämpfen hatte. Ziel der Gesprächsrunde von Staat, Wissenschaft und Sozialpartnern war es, die Rezession zu überwinden und dabei die soziale Symmetrie zu wahren, wie es Wirtschaftsminister Karl Schiller nannte, ein Sozialdemokrat. Die konzertierte Aktion jedenfalls hatte nicht nur lange Erfolg, sondern auch eine Botschaft, welche bei den Menschen ankam und sie noch heute erreichen könnte. Die Demokratie ist in der Lage, die gemeinsamen Probleme zu lösen. Das war die Süddeutsche Zeitung. Nun ein Blick auf das deutsch-französische Kampfflugzeugprojekt FCAS, das endgültig gescheitert ist. Der Standard aus Österreich spricht von einem fatalen Zeichen. US-Präsident Trump droht regelmäßig damit, die militärische Unterstützung für Europa zu reduzieren, während Russland eine akute Gefahr bleibt. Europa versucht endlich, sich militärisch zu stärken und sich von den USA zu emanzipieren. Dazu gehört auch der Aufbau einer gemeinsamen Rüstungsindustrie. Die Rechnung ist simpel. Baut man zusammen eine Waffe, anstatt jedes Land eine eigene Version dieser, senkt das die Kosten enorm. Doch wie soll das gehen, wenn sich nicht einmal die beiden größten EU-Player bei einem so wichtigen Projekt einigen können? Fragt der Standard aus Wien. Die russische Zeitung Kommersant titelt »Lebe wohl, Rüstungsvorhaben« und kommentiert: Das Programm hatte das Potenzial, zur größten gemeinsamen Verteidigungsinitiative der Europäischen Union zu werden. Deutschland steht nun vor der Wahl. Entweder man bittet um Aufnahme in das britisch-italienisch-japanische GCAP-Programm, wenn auch eindeutig in einer untergeordneten Rolle, oder man begnügt sich künftig schlicht mit dem Kauf von Lösungen von der Stange. Das Scheitern des FCAS-Projekts hatte sich zwar schon seit Jahren abgezeichnet, doch für die europäische Politik kommt es zum denkbar ungünstigsten Zeitpunkt. Vor dem Hintergrund einer Trump-Regierung in den USA, Diskussionen über gemeinsame europäische Sicherheit und kauft europäisch Appellen, müssen die beiden größten Länder des Blocks einsehen, dass sie nicht in der Lage sind, sich auf konkrete Maßnahmen zu einigen, beobachtet der Kommersant aus Moskau. Abschließend eine Stimme zum somalischen WM-Schiedsrichter Omar Artan, dem die Einreise in die USA verweigert wurde. Die Zeitungen der Mediengruppe Bayern erläutern: Artan ist ein unbescholtener Mann und eine Koryphäe seines Fachs. Sein Problem, für das er nichts kann, ist die Herkunft. Somalia steht auf einer Liste von 39 Nationen, die der US-Präsident gerne unflätig verunglimpft und nicht in seinem Land sehen will. Viele davon befinden sich in Afrika. Könnte das etwas mit Rassismus zu tun haben? Schikane erleben auch die Fans des Kriegsgegners Iran, die vermutlich in friedlicher Absicht kommen. Ihnen sollen die zugeteilten Eintrittskarten für die Gruppenspiele kurzfristig entzogen worden sein. Komplizierte Einreiseprozeduren, horrende Ticketpreise, zum Teil unverschämte Transportkosten mit Bus oder Bahn zu den Stadien. Die USA tun alles, um gewöhnliche Fans abzuschrecken, urteilt die Mediengruppe Bayern. Und damit endet die Presseschau. Redaktion Jan Altmann, Sprecherin Christina Pucciata. 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
25: Neun Uhr, die Nachrichten. Nach dem Abschuss eines US-Hubschraubers haben die amerikanischen Streitkräfte in der vergangenen Nacht neue Luftangriffe auf iranische Ziele unternommen. Das für die Golfregion zuständige US-Regionalkommando CENTCOM erklärte, man habe iranische Luftverteidigungsstellungen, Bodenkontrollstationen und Radarsysteme in der Nähe der Straße von Hormus angegriffen. Es handele sich um eine verhältnismäßige Reaktion. Heute früh sei die Operation beendet worden. Das iranische Militär griff nach eigenen Angaben im Gegenzug US-Stützpunkte in Ländern der Golfregion und in Jordanien an. Nach Angaben der US-Armee wurden fast alle iranischen Raketen und Drohnen abgeschossen. Über Schäden sei bisher nichts bekannt. US-Präsident Trump hatte die iranischen Revolutionsgarden für den Absturz eines Militärhubschraubers in der Nacht zum Dienstag verantwortlich gemacht und einen Vergeltungsanschlag angekündigt. Derzeit gilt zwischen beiden Ländern eine Waffenruhe, die allerdings brüchig ist. Der Sicherheitsexperte und Berater Nico Lange hat die Entscheidung über das Ende des deutsch-französischen Kampfjet-Projekts FCAS begrüßt. Lange sagte im Deutschlandfunk, das Projekt sei politisch überhöht worden und, Zitat, schon länger tot gewesen. Das französische Unternehmen Dassault habe die Zusammenarbeit mit den deutschen Projektpartnern blockiert. Es sei nun gut, dass es endlich Klarheit gebe und man nach vorne blicken könne. Lange betonte, Deutschland könne bei der Entwicklung eines neuen Kampfjets, etwa mit Schweden und Spanien, zusammenarbeiten. Eine Gruppe von 8 Rüstungs- und Luftfahrtunternehmen unter Führung von Airbus plant eine Allianz zum Bau eines neuen europäischen Kampfflugzeuges. Das Vorhaben soll im Rahmen der Internationalen Luft- und Raumfahrtausstellung vorgestellt werden, die heute in Berlin beginnt. Der Präsident der Deutschen Industrie- und Handelskammer, Adrian, hat vor einem heutigen Spitzentreffen im Kanzleramt die Notwendigkeit von Reformen betont. Er sagt im Deutschlandfunk, die Unternehmen müssten wieder Vertrauen gewinnen in die wirtschaftlichen Rahmenbedingungen in Deutschland. Als größte Herausforderungen nannte Adrian die hohen Energie- und Arbeitskosten sowie die Bürokratie. Der DIHK-Vorsitzende betonte, auch die Unternehmen seien zu Kompromissen bereit, wenn es gelinge, gemeinsam mit Politik und Gewerkschaften einen, Zitat, Zukunftsoptimismus zu entwickeln. Der Sozialverband VdK wandte sich gegen großflächige Kürzungen im Sozialbereich. Ein Rasenmäherprinzip sei überhaupt nicht zielführend, sagte die Präsidentin der Organisation Bentele im ZDF. Die Spitzen der Regierungskoalition beraten am Abend im Kanzleramt mit Vertretern von Gewerkschaften und Arbeitgebern über mögliche Reformen. Konkret geht es um die Bereiche Arbeit, Soziales, Steuern und Bürokratieabbau. Geplant ist laut Bundesregierung zunächst lediglich ein Austausch von Positionen und Ideen. Nach einem Messerangriff mit einem Schwerverletzten ist es in der nordirischen Hauptstadt Belfast zu ausländerfeindlichen Ausschreitungen gekommen. Vermummte Demonstranten setzten nach Angaben der Polizei Autos sowie mehrere Gebäude in Brand. Einige Bewohner mussten von der Feuerwehr gerettet werden. Zudem wurden Polizisten mit Molotow-Cocktails beworfen. Die Regierungschefin von Nordirland, O'Neill, verurteilte die Krawalle. Einwanderer seien in der Nacht aus ihren Häusern vertrieben worden. Dafür gebe es keine Rechtfertigung. Auslöser der Krawalle war ein Messerangriff in Belfast am Montagabend, bei dem ein Mann schwer verletzt wurde. Bei dem mutmaßlichen Täter handelt es sich der Polizei zufolge um einen Sudanesen. Britische Rechtsextreme hatten ein Video von der Tat in den sozialen Medien geteilt und zu Protesten aufgerufen. Die Zahl der Todesopfer nach dem Erdbeben auf den Philippinen ist auf mindestens 45 gestiegen. Das teilte der Zivilschutz des asiatischen Landes mit. Nach neuen Angaben erlitten mehr als 630 Menschen Verletzungen. Mehrere Personen gelten als vermisst. Das Beben der Stärke 7,8 hatte am Montag die südliche Insel Mindanao erschüttert. Seither folgten mehr als 2200 Nachbeben. Das Wetter. Wechselnd bewölkt mit Schauern und kurzen Gewittern. Am Alpenrand Regen, Höchstwerte 15 bis 21 Grad. Morgen zahlreiche Schauer und einzelne Gewitter. Nachmittags mit Schwerpunkt in den östlichen Landesteilen. Abends von Westen her Bewölkungszunahme. Temperaturen 15 bis 20 Grad. Das waren die Nachrichten.

0: letztlich auch Sehnsüchte unserer Tage.
1: 1882, Gaudí ist gerade Anfang 30, übernimmt der junge Architekt die Bauleitung der Basilika der Heiligen Familie. Er glaubt, die Kirche innerhalb eines Jahrzehnts fertigstellen zu können. Doch bis weit nach seinem Tod bleibt der Bau unvollendet. 2010, es wird immer noch gebaut, weiht Papst Benedikt schließlich die Kirche und würdigt ihren Architekten.
2: In essere sinto Gaudí quiso unir la inspiración que llegaba de los tres grandes libros.
3: In diesem Raum wollte Gaudí die Eingebung zusammenfassen, die er aus den drei großen Büchern erhielt, aus denen er als Mensch, als Gläubiger und als Architekt Nahrung zog. Das Buch der Natur, das Buch der Heiligen Schrift und das Buch der Liturgie.
2: Ihr Libro de la Liturgia.
1: Antoni Gaudí wird 1852 in Katalonien geboren, rund 100 Kilometer südlich von Barcelona. Sein Vater ist Kupferschmied. Als Kind leidet Gaudí unter Rheuma, geht eher spazieren als Fußball spielen und beobachtet die Natur. Mit 17 Jahren zieht er nach Barcelona, um Architektur zu studieren. Der junge Gaudí pflegt sein dandyhaftes Äußeres, färbt sich den Spitzbart leicht grau, lässt sich angeblich neue Schuhe von seinem Bruder einlaufen.
0: Die frühere Vorstellung eines einsamen, isolierten Genies, was einfach so aus eigenem heraus dieses Werk hervorgebracht haben soll, das ist überholt. Er war einer der ersten Studierenden der Architektur in Barcelona, der gerade gegründeten Architekturschule in Barcelona. Und es ist bekannt, welche Bücher dort vorlagen.
1: Es sind Bücher über französische Architektur des Mittelalters, über Gotik, über maurische Bauten und über die britische Reformbewegung des 19. Jahrhunderts, die Kunst und Handwerk miteinander verbindet. Alles zusammen dient Gaudí als Inspirationsquelle für seine Stilrichtung des Modernisme, eine Spielart des internationalen Jugendstils. 7 seiner Bauten werden später den Status UNESCO-Weltkulturerbe erhalten. Der Architekt entwirft eigenwillige Landhäuser und Stadtpaläste mit orientalischen und organischen Elementen. Diese Extravaganz festigt seine gesellschaftliche Stellung und die seiner bürgerlichen Auftraggeber in Barcelona.
0: Also eine Möglichkeit, auch diese Personen sichtbar zu machen im Stadtraum, auch ein Mittel der sozialen Segregation innerhalb der Stadt. Sein Hauptförderer ist Eusebio Güell und dessen Palast ist ja voll von symbolischen Bezügen, nicht nur zu Katalonien, sondern auch zu dieser Person.
1: Gaudís Bauten sind individuell. Für Eusebio Güell gestaltet er eine fantasievolle Parkanlage, in der sich eine Bank rund 100 Meter lang an Pinien, Palmen und Säulengängen vorbeischlängelt. Die Casa Milà erhält Anfang des 20. Jahrhunderts eine geschwungene Fassade, die an Felsenhöhlen erinnert. Steinbruch nennen die Menschen aus Barcelona das neue Gebäude. Gaudí bleibt seinem Stil trotzdem unbeirrt treu.
0: Die Suche nach einer Wahrheit über die Geometrie, über die Untersuchung von Naturgesetzlichkeiten, also Dinge, die Gaudí auch heute weiterhin interessant machen, haben bei ihm sicherlich auch eine religiöse Dimension gehabt.
1: Religion nimmt immer größeren Raum ein im Leben des Architekten. Ab 1914 arbeitet Gaudí ausschließlich für die Sagrada Familia, zieht dort fast wie ein Mönch in die Werkstatt ein. Und er definiert sich als Katalane, spricht nur noch Katalanisch. Im Juni 1926 verlässt der gläubige Katholik eine Kirche und wird von einer Straßenbahn angefahren. Taxifahrer, so heißt es, weigern sich, den ärmlich gekleideten Mann in ein Krankenhaus zu bringen. 3 Tage später stirbt Antoni Gaudí am 10. Juni 1926. Tausende Menschen säumen den Trauerzug durch Barcelona auf seinen Weg in die Krypta der Sagrada Familia.
4: Berit Hempel erinnerte an den Architekten Antoni Gaudí, der heute vor 100 Jahren starb. 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
5: Mit Manfred Götzke, schönen guten Morgen. Nach jahrelangen Verhandlungen tritt übermorgen der neue EU-Asylpakt in Kraft. Mit einheitlichen Regeln, Schnellverfahren an den Außengrenzen und einem Solidaritätsmechanismus. Ist das der Gamechanger in der Asylpolitik und sind die Mitgliedstaaten bereit? Darüber sprechen wir gleich mit der Migrationsforscherin Judith Kohlenberger. Außerdem geht es ins kleine Fürstentum Liechtenstein, womit das strengste Abtreibungsrecht Europas gilt.

0: Es dürfte das komplexeste und wichtigste Reformprojekt der EU seit der Euro-Einführung sein, die neue EU-Asylpolitik GEAS, die übermorgen in Kraft tritt. Die Europäische Union will damit auch faktisch wieder eine gemeinsame Flüchtlingspolitik verfolgen, die die Lasten solidarisch auf alle 27 Staaten verteilt. Vor allem aber will man gemeinsam dafür sorgen, dass weniger Migranten es überhaupt erst versuchen, in die EU zu gelangen, mit Abschiebezentren und mehr Druck auf Herkunftsstaaten. So sieht es jedenfalls Magnus Brunner, der EU-Kommissar für Migration.
1: Wir hatten kein System, wir hatten keine Kontrolle über das, was in Europa passiert im Migrations- und Asylbereich. Und jetzt müssen wir diese Kontrolle zurückgewinnen. Und da ist der Pakt eine gute Grundlage. Das gilt es jetzt einfach Stück für Stück umzusetzen, damit wir diese Kontrolle zurückgewinnen.
0: Ja, und ob und wie das ab übermorgen schon gelingt, darüber habe ich kurz vor der Sendung mit Judith Kohlenberger gesprochen. Sie leitet das Institut für Flucht- und Migrationsforschung an der Uni Wien. In Europa sinken die Flüchtlingszahlen stark und ich habe Frau Kohlenberger zuerst gefragt, ob das schon die Auswirkungen von GEAS sind.
2: Das würde ich so noch nicht sehen, weil GEAS wirklich erst mit dem Stichtag des 12. Juni umgesetzt werden soll. Und auch das ist nicht ganz klar, ob das in allen Mitgliedstaaten passieren wird. Ich sehe eher größere geopolitische Verschiebungen im Hintergrund, etwa den Regimewechsel in Syrien, als Mitgründe dafür, dass die Flüchtlingsankunftszahlen in Europa gesunken sind. Wir dürfen gleichzeitig nicht vergessen, dass insgesamt die Flüchtlingszahlen weltweit im Steigen begriffen sind. Krisenherde haben zugenommen, die Entwicklungshilfegelder wurden zurückgefahren, aber die Ankünfte in Europa sind weniger geworden.
0: Das heißt, ganz unabhängig von GEAS könnten die Zahlen sinken, möglicherweise auch steigen, aber mit einem gewissen Zeitverzug.
2: Wir müssen uns bei der Dynamik von Migrationsbewegungen immer bewusst sein, dass hier mehrere Faktoren hineinspielen. Die politische Ebene, welche migrationspolitischen Maßnahmen eine Ankunftsregion wie Europa setzt, ist ein Faktor von mehreren. Andere Faktoren sind herkunftslandgebunden, Krise, kriegerische Auseinandersetzungen, politische Verfolgung und so weiter. Nicht zuletzt auch klimatische Veränderungen, die bereits jetzt dazu führen, dass Menschen zumindest innerhalb der Grenzen ihres Landes wandern müssen. Das spielt alles hinein. Das macht es deshalb auch so schwierig in der Steuerung, aber auch in der Prognose. Wir können nicht vorhersagen, ob in den nächsten Monaten oder Jahren die Zahlen ähnlich niedrig bleiben werden oder wieder steigen können.
0: Sie haben ja gerade gesagt, also weltweit steigen die Flüchtlingszahlen. GEAS ist noch nicht der Grund, aber möglicherweise ja schon die Politik oder die Ansagen, die man in Europa macht, ihr kommt hier nicht rein.
2: Also was sicherlich auch dazu beigetragen hat, dass zwar insgesamt mehr Menschen auf der Welt ihre Heimat verlassen müssen, aber weniger davon, ich möchte sagen sicher, in Europa ankommen, ist, dass man vermehrt auf Abkommen mit Drittstaaten gesetzt hat, vor allem nordafrikanischen Staaten, etwa mit Tunesien wurde ja ein Pakt geschlossen vor einigen Jahren, wo die tunesische Küstenwache mit viel europäischem Steuergeld unterstützt wird, um Migrationswillige, entweder eigene Staatsangehörige oder Menschen, die aus Subsahara-Afrika nach Tunesien bereits gewandert sind, von der Überfahrt nach Italien in diesem Fall abzuhalten. Das spielt sicherlich auch hinein und ich habe deshalb erwähnt, diese Ankunftszahlen, die gesunken sind auf der einen Seite bei gleichzeitig steigenden Flüchtlingszahlen weltweit, weil wir wissen, dass sehr viele Menschen weiterhin auf dem Weg nach Europa ums Leben kommen. IOM, die Internationale Organisation für Migration, hat veröffentlicht, dass der Jahresbeginn 2026 der tödlichste Jahresbeginn seit Start der Aufzeichnungen im Mittelmeer war. Das ist ein Faktum, das bisher wenig bekannt ist und das zeigt den hohen Preis, den Europa und den eigentlich auch viele Flüchtlinge weltweit für diese Abschottungspolitik zahlen.
0: Die Europäische Union will ja mit GEAS die volle Kontrolle über die Außengrenzen bekommen. Möglichst viele Geflüchtete sollen nach Schnellverfahren an der Grenze direkt wieder abgeschoben werden. Sind die EU-Außenstaaten dafür überhaupt alle schon bereit?
2: Die EU-Kommission selbst spricht davon, dass mit dem 12. Juni die GEAS-Umsetzung begonnen hat, aber noch nicht abgeschlossen ist. Und in diesem Framing erkennt man schon, dass es wohl noch einige Bausteine gibt, die in einigen, vielleicht auch in vielen Mitgliedstaaten noch nicht vollends gelungen sind. Die Grenzverfahren in der Theorie stehen sie und die meisten Mitgliedstaaten haben dafür Infrastruktur geschaffen, Personal entsprechend dafür abbestellt und auch die Verfahren versucht, in die Richtung zu bewegen. überlegen. Ob das aber unmittelbar in der Umsetzung so gelingen wird, ist natürlich fraglich. Wir haben jetzt ein, ich möchte sagen, günstiges Zeitfenster, insofern als ja, wie schon erwähnt, die Ankunftszahlen relativ gering sind. Das heißt, man wird nicht unmittelbar ab dem 12. Juni eine große Anzahl von Menschen in diesen Grenzverfahren abwickeln müssen. Das kann sich aber wieder ändern und ich glaube, genau dann ist die Probe aufs Exempel. Dann wird sich zeigen, ob dieses neue System wirklich dafür sorgen kann, das wurde ja auch so vorgestellt damals im September 2020 bereits, keine weiteren Morias mehr zuzulassen. Wir erinnern uns, das Lager Moria auf Lesbos wurde dafür bekannt, dass es katastrophale Bedingungen geboten hat für die dort untergebrachten Geflüchteten, massiv überlastet war und dort Menschen sich sogar suizidiert haben aufgrund der Zustände.
0: Warum sollte das denn jetzt auf einmal anders sein? Weil die finanziellen Möglichkeiten von Griechenland sind ja jetzt nicht unbedingt besser geworden.
2: Das ist eine gute Frage, die ich gerne an die Kommission weitergeben würde. Ich sehe durchaus die Gefahr, dass es wieder zu überfüllten Grenzlagern kommen kann, genau dann, wenn diese Grenzverfahren nicht im intendierten Zeitraum von 12 Wochen durchgeführt werden können, weil Systeme überlastet sind und weil die Zahlen steigen. Dahinter steht natürlich auch, wie wir wissen, ein neuer, verpflichtender, aber flexibler Solidaritätsmechanismus. Das heißt, wenn ein Land, beispielsweise Griechenland, eine Krisensituation meldet, die Mehrheit der anderen Mitgliedstaaten zustimmt, ja, das sind vermehrte Ankünfte, da müssen wir alle aktiv werden, dann ist ja die Idee, dass andere Mitgliedstaaten auch Geflüchtete auf ihr Territorium aufnehmen, sogenannte Relocation, oder aber Unterstützung für, in dem Fall Griechenland, leisten, finanzieller Natur oder bei Rückführungen. Das ist auch ein Thema, mit dem wir uns schon lange befassen, die Solidarität in der Asylpolitik. Es gibt einige Mitgliedstaaten, Ungarn und die Slowakei, die bereits jetzt angekündigt haben oder hatten, diesen Solidaritätsmechanismus nicht umsetzen zu wollen. Ob sich alle anderen Mitgliedstaaten daran halten, das wird dann die konkrete Situation zeigen.
0: Was ist denn Ihre Einschätzung, was das betrifft, diesen Solidaritätsmechanismus?
2: Ich würde schon sagen, dass er in der Veranlagung eine strukturelle Weiterentwicklung darstellt. Das ist sicherlich etwas, was zur Harmonisierung zwischen den EU-27 beitragen kann. Auf dem Papier zumindest haben sich fast alle dazu verpflichtet, dass, jawohl, Asyl und Migration eine gemeinsame Aufgabe Europas ist und dass jedes Land einen Beitrag leisten muss. Das finde ich prinzipiell gut. Es gibt natürlich auch gewisse Druckmaßnahmen oder Hebel, die die Kommission anwenden kann. Aber in letzter Instanz, und das dürfen wir beim Thema Migration nicht ausblenden, sind die innenpolitischen Fragen, mit denen sich die einzelnen Staats- und Regierungschefs gerade bei der Asylfrage beschäftigen müssen, sehr, sehr relevant und können mitunter dazu führen, dass die wesentlicher werden in der Entscheidungsfindung als die europäische Einigung.
0: Ich würde gerne nochmal zu den Grenzverfahren zurückkommen. Die sind ja auch der Kern dieser neuen, dieses Asylpaktes. Damit die funktionieren, müssen ja die Menschen aus den sogenannten, von der EU so definierten sicheren Herkunftsstaaten, die Geflüchteten, die Migranten ja auch wieder zurücknehmen. Wurde hier schon ausreichend verhandelt, Angebote gemacht, Druck ausgeübt auf diese Staaten?
2: Ja, also Sie sprechen hier unter anderem auch diese neue Idee der sogenannten Return Hubs an. Dazu hat ja die EU-Kommission die rechtliche Grundlage geschaffen, indem das sogenannte Verbindungskriterium gekippt wurde. Das heißt, ein abgelehnter Asylbewerber, der in einen Drittstaat zurückgebracht wird, muss dorthin keinerlei persönliche Verbindung mehr haben, also muss dort niemals gewesen sein, Familie haben oder anderes. Das heißt, rechtlich ist der Weg frei. Praktisch aber zeigen sich doch gewisse Herausforderungen. Es werden immer wieder Länder genannt wie Uganda, Ruanda, Kasachstan mitunter, Äthiopien, Tunesien, andere. Wir wissen, dass die am weitesten gediehenen Verhandlungen seitens der Niederlande geführt werden mit Uganda. Diesen Verhandlungen möchten sich andere Länder, auch Deutschland und Österreich, anschließen. Dennoch sind wir noch ziemlich weit von einer konkreten Umsetzung entfernt. Ich sehe auch, selbst wenn es dazu kommen sollte, dass so ein Abkommen für einen Return Hub in Uganda besteht, durchaus Herausforderungen. Wird das wirklich bedeuten, dass eine große Anzahl abgelehnter Asylbewerber dorthin gebracht wird? Was passiert in weiterer Folge mit den Menschen dort vor Ort? Die können dort ja nicht auf Dauer inhaftiert werden. Auf welcher Rechtsgrundlage? Wie stellt die EU sichert, dass dort unionsrechtliche, menschenrechtliche Verpflichtungen eingehalten werden, etc. etc. Viele Fragen, die damit verbunden sind. Ich glaube, die Return Hubs sind auch als innenpolitisches Signal zu sehen gegenüber der europäischen Bevölkerung, dass die Staats- und Regierungschefs zeigen können, seht her, wir machen etwas, wir greifen hart durch, wir zeigen harte Kante in der Asylpolitik.
0: Ist das nicht vielleicht auch ein außenpolitisches Signal gegenüber den Migranten, die sich überlegen, nach Europa zu kommen, dass man sagt, ja, ihr werdet wahrscheinlich dorthin abgeschoben in ein Land, zu dem ihr überhaupt keine Verbindung habt?
2: Absolut, das soll abschreckend wirken oder wie es im EU-Sprech heißt, demotivierend auf Migrationswillige.
0: Allein klingt man ein bisschen muss es besser.
2: Das ist richtig, ja. Man muss aus Migrationsforschungsperspektive schon anmerken, dass wir keine wirklich harte empirische Evidenz für diesen Abschreckungseffekt haben. Wir wissen, dass die Abschreckung, die Europa versucht zu setzen durch seine Migrationspolitik, mit der abschreckenden Situation im Herkunftsland, in dem mitunter Bürgerkrieg oder massive wirtschaftliche Krisen herrschen, konkurriert. Und da ist dann die Entscheidungsfindung meistens doch für die Flucht, für die Migration, auch deshalb, weil ja mitunter viele hoffen, doch Schutz erhalten zu können. Das heißt, ich sehe das durchaus problematisch. Wir wissen einfach nicht, in welcher Art und Weise diese Abschreckung tatsächlich wirken kann. Ich sehe eine andere außenpolitische Ebene noch als wesentlich relevanter an, nämlich, dass man damit diesen Drittstaaten, ich habe Uganda als Beispiel genannt, es gibt auch andere, die ja vielfach nicht lupenreine Demokratien sind, einen riesigen Hebel gegen Europa in die Hand gibt, indem man potenziell tausende Geflüchtete dort unterbringt. Damit legitimiert man mitunter autoritäre Regime, was in dieser geopolitisch heiklen Situation, in der wir uns jetzt befinden, durchaus problematisch werden kann. Diese sicherheitspolitische Ebene wird aus meiner Sicht viel zu wenig thematisiert.
0: Also Dinge, die die Türkei, die Russland gemacht haben, eine Instrumentalisierung von Geflüchteten.
2: Eine Instrumentalisierung von Migration, natürlich auch zuallererst mal auf der verbalen Ebene, damit zu drohen, wie es Erdogan im Rahmen des EU-Türkei-Deals immer wieder getan hat, damit zu drohen, wenn ich dieses oder jene Thema nicht bekomme, wenn hier oder dort nichts weitergeht auf europäischer Ebene, dann schicke ich euch die Flüchtlinge. Und das hat er teilweise auch getan. Wir erinnern uns, im Frühling 2020 wurden syrische Geflüchtete, die lange Zeit in der Türkei untergebracht waren, tatsächlich mit Bussen an den Grenzfluss Evros zu Griechenland gekarrt, damit sie dort den Grenzübertritt, natürlich den irregulären Wagen. Also man sieht, man macht sich verletzbar als Europäische Union, wenn man vermehrt die Asylverantwortung in Drittstaaten externalisiert.
0: Trotzdem wollen manche EU-Staaten die kompletten Asylverfahren externalisieren in Drittstaaten, damit sie gar nicht erst, also die Migranten, EU-Boden betreten. Die Niederlande will das etwa machen. Wird das möglicherweise in den nächsten Jahren kommen?
2: Ich glaube, da sind wir noch weiter davon entfernt, weil einfach die rechtlichen Grundlagen noch nicht geschaffen sind. Da stellen sich viele Fragen, nämlich wer kontrolliert die Verfahren vor Ort, nach welchen Bedingungen werden die durchgeführt. Italien hat das ja in ähnlicher Art und Weise in Albanien versucht. Davon ist man mittlerweile abgekommen, weil mehrere Gerichtsurteile das verhindert haben in letzter Konsequenz. Man darf auch nicht vergessen, und das möchte ich jetzt bewusst betonen, in einer Situation, wo allgemein von Sparzwang und Budgetkürzungen gesprochen wird, die hohen finanziellen Kosten, die damit einhergehen. Also die Frage ist schon zu stellen, wäre es nicht kostengünstiger für Europa, gewisse Aufnahmekontingente zu schaffen, auch mit Blick auf einen demografischen Wandel, der zeigt, dass die alternde Bevölkerung auch bedeutet, immer weniger Menschen im erwerbsfähigen Alter werden in den nächsten Jahren und Jahrzehnten zu Pensionssystem, zu Sozialsystem beitragen können.
0: Übermorgen tritt die neue EU-Asylpolitik in Kraft. Ich habe darüber gesprochen mit der Migrationsforscherin Judith Kohlenberger von der Uni Wien. Im kleinen Fürstentum Liechtenstein zwischen Österreich und der Schweiz gilt eines der strengsten Abtreibungsgesetze in Europa. Schwangerschaftsabbrüche sind grundsätzlich verboten, Ausnahmen gelten nur nach Vergewaltigungen oder wenn das Leben der Schwangeren gefährdet ist. Eine neue Initiative will das jetzt ändern und eine Fristenlösung einführen, die eine Abtreibung innerhalb der ersten 3 Monate erlaubt. Heute befasst sich der Landtag in Liechtenstein mit der Initiative. Am Ende hat aber wie bei jedem Gesetz in Liechtenstein das Fürstenhaus das letzte Wort. David Ehl und Katharina Peetz haben zur Fristenlösung in Liechtenstein recherchiert.
3: Für Tatjana Assad war der 12. Mai ein besonders guter Tag. Ich bin unglaublich glücklich, dass die Vorprüfung seitens der Regierung jetzt durch ist.
4: Assad ist Co-Geschäftsführerin der Partei Freie Liste, der kleinsten und einzigen linken Oppositionspartei im Fürstentum Liechtenstein. Gemeinsam mit anderen hat sie im Februar die Initiative für eine Fristenlösung eingereicht, die drei wesentliche Punkte umfasst.
3: Die Straffreiheit, einen Abbruch vorzunehmen, sowohl als medizinisches Fachpersonal als auch als betroffene Frau in Anspruch zu nehmen bis zum dritten Monat nach Schwangerschaftsbeginn. Auf der anderen Seite finden wir es enorm wichtig, dass das Informationsverbot, das immer noch besteht, abgeschafft wird in dem Zug und auch die Eingliederung in das obligatorische Kranken- und Pflegeversicherungssystem.
4: In vielerlei Hinsicht ist Liechtenstein ein besonderes Land. Mit nur 40.000 Einwohnern eines der kleinsten Länder der Welt. Die Staatsform ist die konstitutionelle Erbmonarchie auf demokratischer Grundlage. Das bedeutet, Fürst und Volk sind die beiden Souveräne des Staates. Die Politik in Liechtenstein prägen seit Jahrzehnten die beiden großen konservativen Parteien. Das liechtensteinische Strafgesetzbuch ist am österreichischen orientiert, weicht aber in einigen Punkten, wie Abtreibungen, für die in Österreich seit 1975 die Fristenregelung gilt, davon ab. Liechtensteinerinnen, die ihre Schwangerschaft abbrechen, tun dies deshalb in der Regel im nahegelegenen Ausland, in Österreich oder der Schweiz. Schätzungen gehen von jährlich etwa 40 Abtreibungen im Ausland aus. Seit 2015 stehen diese nicht mehr unter Strafe. Für Regierungschefin Brigitte Haas von der konservativen Vaterländischen Union ist die geltende Regelung ausreichend.
5: Es ist alles sehr nahe bei uns und es ist möglich grundsätzlich. Liechtenstein hat 160 Quadratkilometer, das heißt, das Ausland ist immer 10 Minuten weit entfernt. Also die Möglichkeit muss gegeben werden. Und da habe ich ganz ehrlich den pragmatischen Ansatz. Das ist für mich das Wichtigste heute.
4: Die Kritikerinnen des aktuellen Abtreibungsrechts bemängeln aber, dass der Abbruch im Ausland mit organisatorischen und finanziellen Hürden verbunden und nicht im vertrauten Umfeld möglich sei. Wenn nach der positiven Vorprüfung auf Verfassungsmäßigkeit durch die Regierung nun auch der Landtag grünes Licht gibt und die erforderlichen 1000 Unterschriften gesammelt werden, könnte es im Herbst zur Volksabstimmung über die Fristenlösung kommen. 2011 wurde schon einmal über die Entkriminalisierung von Schwangerschaftsabbrüchen in Liechtenstein abgestimmt. Rund 52% der Wählerinnen und Wähler waren jedoch gegen die Fristenlösung. Damals hatte Erbprinz Alois erklärt, dass er im Fall einer positiven Volksabstimmung das Gesetz nicht unterschreiben werde. Der Erbprinz und nicht sein Vater, Fürst Hans Adam II., führt die Regierungsgeschäfte und besitzt verfassungsrechtlich ein umfassendes Vetorecht. Mit Blick auf die aktuelle Initiative erklärt das Fürstenhaus auf Deutschlandfunk-Anfrage, dass sich an der grundsätzlichen Haltung des Erbprinzen nichts geändert habe und verweist auf den Schutz des ungeborenen Lebens. Patricia Matt war 2011 eine der Initiatorinnen beim Vorstoß für eine Fristenlösung. Sie erinnert sich an eine polarisierte Debatte, sieht das aktuelle Komitee aber für eine erneute Kontroverse gewappnet.
6: Dann ist man unter Umständen die Abtreibungsfrau oder dann wird man in eine Ecke gestellt von, es geht darum, Behinderten kein Lebensrecht zu geben. All das sind Themen, die werden wieder kommen. Und ich habe den Eindruck, die Gruppe hat genug Klarheit und das zeitgemäß aufzugreifen.
4: Auch das Büro des Interimsleiters des Erzbistums Vaduz erklärt auf Deutschlandfunk-Anfrage, man werde sich zu gegebener Zeit in die gesamtgesellschaftliche Diskussion einbringen. Dem kleinen Fürstentum Liechtenstein dürften debattenintensive Monate bevorstehen.
0: Liechtenstein will möglicherweise das Abtreibungsrecht liberalisieren, Katharina Peetz berichtete. Hier im Programm übernimmt gleich mein Kollege Andreas Mein mit der Sendung Tag für Tag. Und da geht's dann gleich um die Sagrada Familia in Barcelona zwischen Tourismus und Spiritualität. Das war Europa heute mit Manfred Götzke. Bis hierhin, danke fürs Zuhören.

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1: Uhr, die Nachrichten. Der Autohersteller Mercedes-Benz will einem Medienbericht zufolge in das Geschäft mit der Abwehr von Drohnen einsteigen und dazu mit dem Münchner Start-up Titan Technologies zusammenarbeiten. Beide Unternehmen wollten heute eine entsprechende Absichtserklärung unterzeichnen, berichtet die Financial Times. Mercedes wolle die Fahrzeuge für ein mobiles System zur Abwehr von Drohnen liefern. Als Chassis für das Waffensystem sollten der Kleintransporter Sprinter sowie eine Militärversion des Geländewagens G-Klasse dienen. Auch der Maschinenbauer Heidelberger Druckmaschinen will das Rüstungsgeschäft zu einem weiteren Standbein machen. Wie das Unternehmen mitteilte, soll ein Joint Venture mit dem US-israelischen Technologieunternehmen Ondas Drohnenabwehrsysteme vertreiben und später im industriellen Maßstab produzieren. Auf der Luftfahrtmesse ILA in Berlin solle eine Absichtserklärung über eine mögliche Zusammenarbeit mit einem ukrainischen Unternehmen bekannt gegeben werden. Die Bundesregierung will die Luftfahrtindustrie in Deutschland stärken. Dazu soll heute im Kabinett eine Strategie beschlossen werden. Ziel sei es, die Weichen zu stellen, damit Deutschland gemeinsam mit den europäischen Partnern auch in den nächsten 15 Jahren als führende Luftfahrtnation erfolgreich bleibe, heißt es in der Vorlage. Die Bundesregierung spricht von einem wesentlichen Faktor für die wirtschaftliche Stärke, Innovationskraft und Beschäftigung. Die Luftfahrtindustrie leistet zudem einen unverzichtbaren Beitrag zur Aufgabenerfüllung und Einsatzbereitschaft der Bundeswehr. Der Präsident der Deutschen Industrie- und Handelskammer, Adrian, hat vor einem heutigen Spitzentreffen im Kanzleramt die Notwendigkeit von Reformen betont. Er sagte im Deutschlandfunk, die Unternehmen müssten wieder Vertrauen gewinnen in die wirtschaftlichen Rahmenbedingungen in Deutschland. Als größte Herausforderungen nannte Adrian die hohen Energie- und Arbeitskosten sowie die Bürokratie. Der DIHK-Vorsitzende betonte, auch die Unternehmen seien zu Kompromissen bereit, wenn es gelinge, gemeinsam mit Politik und Gewerkschaften einen, Zitat, Zukunftsoptimismus zu entwickeln. Der Sozialverband VdK wandte sich gegen großflächige Kürzungen im Sozialbereich. Ein Rasenmäherprinzip sei überhaupt nicht zielführend, sagte die Präsidentin der Organisation Bentele im ZDF. Die Spitzen der Regierungskoalition beraten am Abend im Kanzleramt mit Vertretern von Gewerkschaften und Arbeitgebern über mögliche Reformen. Konkret geht es um die Bereiche Arbeit, Soziales, Steuern und Bürokratieabbau. Geplant ist laut Bundesregierung zunächst lediglich ein Austausch von Positionen und Ideen. Nach einem Messerangriff mit einem Schwerverletzten ist es in der nordirischen Hauptstadt Belfast zu ausländerfeindlichen Ausschreitungen gekommen. Vermummte Demonstranten setzten nach Angaben der Polizei Autos sowie mehrere Gebäude in Brand. Einige Bewohner mussten von der Feuerwehr gerettet werden. Zudem wurden Polizisten mit Molotow-Cocktails beworfen. Die Regierungschefin von Nordirland, O'Neill, verurteilte die Krawalle. Einwanderer seien in der Nacht aus ihren Häusern vertrieben worden. Dafür gebe es keine Rechtfertigung. Auslöser der Krawalle war ein Messerangriff in Belfast am Montagabend, bei dem ein Mann schwer verletzt wurde. Bei dem mutmaßlichen Täter handelt es sich der Polizei zufolge um einen Sudanesen. Britische Rechtsextreme hatten ein Video von der Tat in den sozialen Medien geteilt und zu Protesten aufgerufen. Die Zahl der Todesopfer nach dem Erdbeben auf den Philippinen ist auf mindestens 45 gestiegen. Das teilte der Zivilschutz des asiatischen Landes mit. Nach neuen Angaben erlitten mehr als 630 Menschen Verletzungen. Mehrere Personen gelten als vermisst. Das Beben der Stärke 7,8 hatte am Montag die südliche Insel Mindanao erschüttert. Seither folgten mehr als 2200 Nachbeben. Der Wetterbericht. Die Lage. Mit einer westlichen Strömung wird subpolare Meeresluft herangeführt, die das Wetter wechselhaft gestaltet. Die Vorhersage. Wechselnd bewölkt mit Schauern und kurzen Gewittern, am Alpenrand Regen, Höchstwerte 13 bis 21 Grad. Morgen verbreitet Schauer und einzelne Gewitter, nachmittags mit Schwerpunkt in den östlichen Landesteilen. Abends von Westen her Bewölkungszunahme, Temperaturen 15 bis 20 Grad. Die weiteren Aussichten: am Freitag wechselhaft, zeitweise Schauer, 16 bis 23 Grad. Das waren die Nachrichten.
0: 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Herzlich willkommen. Eine Papstmesse mit mehr als 1 Million Menschen mitten in Madrid am Sonntag. Dann am Montag vor allem politische Gespräche und eine Rede vor dem spanischen Parlament. Am Ende erhoben sich die Abgeordneten des gesamten politischen Spektrums und spendeten lange Beifall. Gestern ist Papst Leo in Barcelona eingetroffen, um heute einen Turm der Sagrada Familia zu weihen. Dazu am Ende der Sendung eine Reportage aus jener berühmten Kathedrale von Antoni Gaudí, der heute vor 100 Jahren gestorben ist. Vorher aber tauchen wir nochmals tief ein in die programmatische Enzyklika dieses Papstes, seine erste, mit einem Gespräch, das ich gestern aufgezeichnet habe.

0: Als die Enzyklika Magnifica Humanitas, die großartige Menschheit, erschien, das war am Pfingstmontag, da mussten sich viele Kolleginnen und Kollegen hinsetzen und mal auf die Schnelle rund 200 Seiten lesen und am besten auch noch verstehen, um dann darüber zu reden oder zu schreiben. Kein leichter Job. Wir hatten ausführliche aktuelle Würdigungen an mehreren Stellen im Programm des Deutschlandfunks. An mir ging dieser Kelch der Aktualität zum Glück vorüber, aber es ist ja nicht irgendeine Enzyklika, sondern eine Sozialenzyklika und vor allem die erste von Papst Leo XIV. Und somit auch programmatisch für sein Pontifikat. Deswegen habe ich mir vorgenommen, das lese ich nachträglich. Und dann war ich so fasziniert vom Text und vom Medienecho, dass ich mich verabredet habe mit Ursula Notelle Wildfeuer, römisch-katholische Theologin und Professorin für praktische Theologie mit dem Arbeitsbereich christliche Gesellschaftslehre an der Uni Freiburg. Und wir sind beide überzeugt, diese Enzyklika ist so vielschichtig, dass noch lange über sie geredet und nachgedacht werden wird. Guten Tag, Frau Notelle Wildfeuer.
1: Schönen guten Tag, Herr Mann.
0: Frau Notelle Wildfeuer, wir haben uns verabredet zu einer Tiefenbohrung. Das war meine Formulierung, als ich Sie angefragt habe. Worin besteht für Sie die Tiefe dieser Enzyklika? Was ist Ihr Kern?
1: Nach meinem Verständnis wird der Kern gleich im Titel der Enzyklika zum Ausdruck gebracht. Es geht darum, die Großartigkeit der Menschheit, das bedeutet ja Magnifica Humanitas, übersetzt großartige Menschheit, zum Ausdruck zu bringen und das im Zusammenhang mit dem, was unsere Zeit in eine große, umfassende Umwälzung bringt, nämlich mit künstlicher Intelligenz. Und im Unterschied zu apokalyptischen Szenarien, die ja immer wieder kursieren, wenn man über KI spricht, stellt er nicht irgendwie eine Katastrophe fest, sondern legt ganz klar dar, dass es um etwas geht, was die Menschheit entwickelt hat, was die Menschheit hervorgebracht hat, was sicher auch Bedrohung an bestimmten Stellen und durch bestimmte Entwicklungen für den einzelnen Menschen und für die Menschheit insgesamt darstellen kann, was aber nicht per se schlecht ist, sondern was sozusagen als Leitkriterium den Menschen mit seiner unverbrüchlichen Würde braucht. Das ist meines Erachtens der Kernpunkt dieser Enzyklika. In dieser Tradition der Sozialverkündigung maßen die Päpste sich nie an, Sachfragen im Sinne einer sachwissenschaftlichen Beantwortung anzugehen, sondern es geht immer um diese Perspektive der Würde, der sozialen Gerechtigkeit des Gemeinguts.
0: Nehmen wir mal ein Beispiel Arbeit, die durch KI verändert werden wird oder auch schon verändert ist. Was besorgt den Papst in diesem Punkt in besonderem Maße, in puncto Arbeit?
1: Dass KI die Gefahr bedeutet, den Menschen an den Rand zu drücken, also quasi den Menschen dem Roboter untertänig werden zu lassen, anstatt umgekehrt den Roboter, die KI, die Maschine, eine Hilfe für den Menschen sein zu lassen. Das ist eigentlich seine ganz große Sorge, dass die Qualifikationen der Menschen nichts mehr zählen, dass die Menschen also darüber auch ihr Selbstwertgefühl verlieren, dass Menschen damit entwürdigt werden.
0: Leo sagt, die KI müsse entwaffnet werden. Was meint er?
1: Das bezieht sich nicht nur auf das Kapitel, das in dieser Enzyklika ja besonders intensiv und das vielleicht auch kritisch diskutiert wird, nämlich KI-gestützte Waffensysteme, also Krieg und Frieden, sondern das geht darüber hinaus. Er möchte KI entwaffnen in dem Sinne, dass er sie aus militärischem, politischem und ökonomischem Wettbewerb raushalten will. Also er sagt, das darf nicht einfach Gegenstand von Wettbewerb sein. Und wer den Wettbewerb gewinnt, hat dann am Ende wieder mehr Macht und kann sich entsprechend entfalten und damit dann wieder in der Gefahr stehen, Menschen nicht ihrer Würde gemäß zu behandeln, sondern sie zu unterdrücken. Er möchte sie also halten in diesem Verständnis von Dienst an Wirtschaft, an Politik und eben auch, obwohl das nochmal sehr schwierig zu sehen ist, im Blick auf Verteidigungskrieg zumindest.
0: Frau Notelle Wildfeuer, nun zu ein paar Stilfragen. Ich muss zugeben, ich habe mich mit den Enzykliken von Papst Franziskus schwer getan. Der Stil damals für mich etwas assoziativ, erratisch, anprangernd. Ich musste mich da oft durchkämpfen. Diese Enzyklika von Papst Leo war für mich weitgehend ein emotionaler und intellektueller Genuss. Sagt das nur etwas über mich oder können Sie das nachvollziehen?
1: Das kann ich sehr nachvollziehen, vor allen Dingen, was Leo angeht. Also ich stimme dem sehr zu, dass diese Enzyklika in ihrem Aufbau, in ihrem Sprachstil, in ihrer Argumentationsweise sehr klar, sehr gut zu lesen ist. Dieser Text folgt einer klaren Struktur, einer klaren Gliederung. Und ja, das ist ein Unterschied zu dem, was wir von Franziskus lesen konnten. Wobei ich persönlich immer fand, wenn man sich einmal da hineinbegeben hat, dann ist auch das ein ansprechender Text jeweils gewesen, aber von einem ganz anderen Charakter.
0: Mein Eindruck nach gründlicher Lektüre dieser neuen Enzyklika, man merkt, dass Robert Prevost ein Mathematiker ist, dass er gute Berater hat, dass dieser Papst nicht schwarz-weiß malt und nicht einfach auf die Tech-Konzerne draufhaut. Das haben Sie eben auch schon deutlich gemacht. Kann es sein, dass dadurch seine Kritik viel mehr bewirken kann, als würde er dämonisieren oder verurteilen?
1: Dem würde ich zustimmen, weil ich glaube, dass die Menschen, die sich mit bestimmten Problemen intensiv beschäftigen und an die ja auch diese Kritik gerichtet ist, sich mit ihrer Sachkompetenz ernst genommen fühlen müssen. Wenn man also nur pauschal etwas verurteilt, ist man schnell raus, weil damit sozusagen die, die mit der Sache beschäftigt sind, vermutlich den Eindruck haben, da kennt sich jemand gar nicht aus. Und das war immer schon das Anliegen der Soziallehre, zu sagen, die Gesprächspartner, seien es Ökonomen, seien es Politiker, jetzt eben Technologen, sehr ernst zu nehmen. Es geht darum, aus diesem ökonomischen Wettbewerb, also das als Mittel zu benutzen, immer höher, immer schneller, immer mehr zu verdienen, immer größeren Reichtum anzuhäufen, sondern es tatsächlich eben in dieser Dienstfunktion in ökonomischen Zusammenhängen zu sehen. Also KI nicht einfach um ihrer selbst willen weiterzuentwickeln, weil da sieht er wieder dieses Machtproblem gegeben, sondern immer im Blick darauf, wie kann sie den Menschen und der Gesellschaft dienen.
0: Ich habe ja den Eindruck, dass der Autor dieses Textes, also der Papst, mich direkt anspricht und uns irgendwie kennt. Dieser Text, obwohl es ein lehramtliches Schreiben ist, hat durchaus sehr persönliche Züge, oder gehe ich da zu weit?
1: Das finde ich vor allen Dingen in diesen Passagen, wo es so darum geht, dass von der Grundaussage her die Menschen ihr Herz nicht verlieren dürfen, wo er auch über die Größe des Menschen spricht, die gerade darin besteht, dass es Grenzen sind, die Menschen auch zu Höherem sozusagen führen. Also er unterscheidet da einen Einsatz von KI, mit dem Menschen in ihrer Endlichkeit und Begrenztheit, auch in ihrem Leiden, über all das hinaus wollen und sich selber optimieren und verbessern wollen. Das ist eine Nutzung von KI, die er ablehnt. Und auf der anderen Seite schreibt er dann eben, dass das Menschsein gerade darin besteht, durch die Begrenztheit zur Entfaltung zu gelangen, in der Begrenztheit Möglichkeiten und Orte zu eröffnen für die Begegnung mit den Mitmenschen, für die Begegnung mit Gott. Und das, habe ich auch das Gefühl, ist ein sehr persönlicher, auch aus seiner Spiritualität herausgewachsener Text.
0: Letztlich geht der Papst ja auch über KI hinaus. Es geht ihm um die Menschenbilder der Technologieszene, Stichwort Transhumanismus oder Posthumanismus. Welches Menschenbild attestiert er den Konzernen?
1: Also auch da macht er es ja nicht in einer Pauschalität, wo dann alle Konzerne mit einem Strich sozusagen verurteilt wären, sondern er weist auf diese Gefahr eben dieser konkurrierenden Menschenbilder hin und sagt, dass in einigen technologischen Machtzentren so ein ideologischer, vom technokratischen Paradigma geprägter Hintergrund zu finden ist, die dann das kollektive Bewusstsein mit ihren Ideologien besiedeln oder kolonisieren würden. Und das findet dann seinen Ausdruck in der Suche nach einer ja, so sagt er dann, futuristischen Vision vom verbesserten Menschen oder von in einer Vorstellung von einem Hybrid aus Mensch und Maschine. Aber das ist nicht die pauschale Verurteilung all derer, die daran forschen, sondern das ist immer wieder die Gefahr, die er nicht prinzipiell im Einsatz der Technik sieht, sondern in der dahinterstehenden Auffassung. Also immer wieder die Gefahr, den Menschen als Material zu behandeln, das vervollkommnet werden müsste oder überwunden werden muss. Und das kritisiert er natürlich.
0: Die Zeit hat die Enzyklika bezeichnet als Pflichtlektüre, nicht nur für Christen. Was kann ein Nichtchrist, eine Nichtchristin lernen?
1: Ich glaube, die große Chance ist tatsächlich, dass der Papst selbstverständlich mit der theologischen Begründung der Menschenwürde nicht hinterm Berg hält. Das wäre auch sehr unpassend für einen Papst. Aber dass er das so anbringt und immer wieder auch auf die mitmenschliche Ebene holt, dass eben auch Nicht-Christen, Nicht-Katholiken damit etwas anfangen können. Ich glaube, das ist schon ein ganz entscheidender Punkt, der sich auch darin nochmal artikuliert, dass er anders als die anderen Sozialenzykliken der Vergangenheit, die seit Pacem in Terris in der Anrede immer auch stehen haben, an alle Menschen guten Willens. Diesmal hat er gar keine Anrede, wo ich mich erst gewundert habe, wo ist sie hingekommen, warum gibt es das nicht? Aber das folgt im Laufe des Textes und auch da ist die Rede von diesen Menschen guten Willens, mit denen er gemeinsam etwas tun will. Aber er geht eigentlich noch über das hinaus, was vorher war. Er sieht sie nicht nur als Adressaten an, sondern sie sind Weggefährten. Er möchte mit ihnen gemeinsam eine Welt gestalten, in der KI nicht die Oberhand hat, sondern in der KI zugunsten des Menschen und der Menschheit eingesetzt wird.
0: Und das Ganze begründet er biblisch. Er will nicht den Turmbau zu Babel wiederholt wissen, sondern er möchte ein gemeinschaftliches Wiederaufbauen. Also er nimmt das Beispiel des Wiederaufbaus der Mauern des Tempels von Jerusalem oder der Stadt Jerusalem.
1: Der Stadt Jerusalem. Ja, ich finde das auch sehr überzeugend. Das ist ein sehr schönes Bild. Er schafft es damit auch sehr deutlich, sozusagen die ganze Thematik gleich in die Heilsgeschichte hinein zu verweben. Diese beiden biblischen Bilder bilden quasi die Rahmenerzählung des Textes mit der Grundfrage, wohin wollen wir als Menschheit eigentlich in diesem technologischen Epochewandel? Und besonders schön ist das Bild von Jerusalem, vielleicht ein bisschen weniger bekannt auch als der Turmbau zu Babel. Da geht es ja darum, dass nach dem Exil die Stadt nicht durch einen genialen Einzelnen, sondern Stein für Stein durch das gemeinsame Engagement des ganzen Volkes wieder aufgebaut wird. Also da spielen Priester und Handwerker, Frauen und junge Menschen, also alle, die da sind mit ihren Fähigkeiten, eine Rolle. Da geht es weniger um Machtaufbau, um Streben nach dem Erreichen des Himmels, als vielmehr um Beziehung, Fürsorge, während Babel für den Versuch steht, ohne Gott und ohne Gottes Segen auszukommen, steht Jerusalem für die Orientierung an Gott. Das ist eigentlich eine sehr schöne, auch wieder sprachlich sehr schöne und biblisch sehr schöne Gegenüberstellung.
0: Ursula Notelle-Wildfeuer, Theologin an der Uni Freiburg, Professorin für praktische Theologie, einer ihrer Schwerpunkte christliche Gesellschaftslehre. Frau Notelle-Wildfeuer, danke für Ihre Zeit, danke für das Gespräch.
1: Ich danke Ihnen.

0: Der katalanische spanische Architekt Antoni Gaudí, heute vor 100 Jahren ist er bei einem Unfall gestorben. Sein berühmtestes Bauwerk ist eine Kirche, die Sagrada Familia in Barcelona. Die ist auch 100 Jahre nach Gaudís Tod noch nicht fertig. Aber ihr höchster Turm, der Jesusturm, der ist es inzwischen. Er ist ein paar Meter höher als das Ulmer Münster und damit jetzt der höchste Kirchturm der Welt. Und Papst Leo persönlich wird diesen Turm heute an Gaudís Todestag weihen. Julia Macher war dabei, als der Jesusturm vor einigen Monaten vollendet wurde.
1: Der Platz vor der Sagrada Familia in Barcelona. Am U-Bahn-Ausgang bei der Geburtsfassade hat sich eine kleine Traube Menschen angesammelt. Sie legen den Kopf in den Nacken und beobachten, wie in genau 172,5 Metern Höhe drei Handwerker am Turm arbeiten. Mit Hilfe eines riesigen Krans setzen sie in Millimeterarbeit ein noch verhülltes, balkenartiges Segment auf den Unterbau des filigranen Turms. Das Segment ist das Schlussstück des Kreuzes auf dem Jesusturm, dem höchsten Kirchturm der Christenheit. Sie sei mit ihrer Tochter eigens hergekommen, um diesen Moment mitzuerleben, sagt Marta Dominguez.
2: Die Sagrada Familia ist ein Symbol für Barcelona. Wir haben sie im Laufe der Zeit wachsen sehen. Und in unserem heutigen Zeitalter mitzuerleben, wie so ein Bauwerk fertiggestellt wird, ist schon etwas Besonderes. Es fehlt zwar noch die Gloria-Fassade, aber nun den höchsten Turm der Christenheit in unserer Stadt zu haben, freut mich sehr.
1: Wenig später, an diesem Februartag, tritt Jordi Faulí, der Chefarchitekt der Sagrada Familia, vor die Kameras und Mikrofone. Der kleine Mann mit dem spitz gestutzten grauen Vollbart ist sichtlich bewegt.
3: Heute haben wir den obersten Teil des Kreuzes des Jesusturms angebracht und damit den höchsten Punkt der Sagrada Familia vollendet. Es ist ein Kreuz mit vier Armen, genau wie Gaudí es sich gewünscht hat, verkleidet mit weißer Keramik, sodass es weithin leuchtet. Für mich ist das heute ein sehr schöner Tag.
1: Millionen Touristinnen und Touristen besuchen die Sagrada Familia jährlich. Allein 2025 waren es rund 4,9 Millionen. Sie fotografieren die von Antoni Gaudí gestalteten, üppig mit Pflanzen, Tieren und Ornamenten verzierten Portale der Geburtsfassade, auf der die Geschichte von Jesu Geburt und seiner Kindheit erzählt wird. Als Predigt aus Stein bezeichnete Antoni Gaudí die von ihm entworfene Basilika immer wieder. Nicht nur die Figuren, auch die Geometrie selbst hat eine religiöse Botschaft, sagt Chefarchitekt Jordi Faulí.
3: In der Sagrada Familia drückt Gaudí seine theologische Botschaft über die Architektur aus, die sehr häufig auf geometrische Formen oder die Kombination verschiedener Formen zurückgeht. Die Säulen im Hauptschiff fußen auf einer manchmal sternförmigen, manchmal eher runden Grundfläche und verzweigen sich immer weiter nach oben, sodass die Grundfläche, je weiter sie nach oben strebt, immer kreisförmiger wird. Gaudí hat gesagt, die Säule steht für die Suche nach Gott. Denn der Kreis ist ja letztlich nichts weiter als eine Figur mit unendlich vielen Seiten. Und das Unendliche ist das Göttliche.
1: Jordi Faulí leitet seit 2012 die Bauarbeiten und ist damit der vierte Chefarchitekt nach Antoni Gaudí. Gaudí selbst konnte bis zu seinem tödlichen Straßenbahnunfall 1926 nur die Krypta, einen Teil der Geburtsfassade sowie den ersten der geplanten 18 Türme fertigstellen. Seinen Nachfolgern hat der Architekt Fotografien, Skizzen, Notizen und Gipsmodelle hinterlassen, die im spanischen Bürgerkrieg teils schwer beschädigt wurden. Gaudís Ideen so wahrheitsgetreu wie möglich umzusetzen, sieht Faulí als seine Lebensaufgabe.
3: Gaudí wusste, dass er dieses Bauwerk zu Lebzeiten nicht vollenden würde und hat daher uns Nachfolgern so viele Informationen wie möglich hinterlassen. Es gibt sehr detaillierte Vorlagen, zum Beispiel diese großen Gipsmodelle. Wir haben auch Zeichnungen, die sind zweidimensional. Wir müssen ihnen also erst eine Form geben, abgeleitet von dem, was wir aus den Gipsmodellen wissen. Für alles, was nicht so genau ausgearbeitet ist, hat er uns seine mathematischen Überlegungen, die so klug miteinander kombinierten geometrischen Figuren hinterlassen.
4: Diese Fassade muss hart und grausam sein, als bestünde sie aus Knochen.
1: Soll Gaudí seinen Mitarbeitern mit auf den Weg gegeben haben. Angst, Schmerz, Schuld und Sühne, das sind zentrale Gedanken der Sagrada Familia. Der Mäzen Josep Maria Boccabella konzipierte sie in den 1870er Jahren als Sühnetempel. Die Kirche sollte ausschließlich durch Spenden und Almosen finanziert werden, als Akt der Buße für die Sünden der modernen Welt. Bis heute fließen alle Eintrittsgelder für die berühmte Touristenattraktion in den Bau. Zwischen 26 und 33 Euro kostet ein Ticket, dazu kommen private Spenden. Das Geschäft floriert. 134 bis 135 Millionen Euro nimmt die Sagrada Familia laut eigenen Angaben im Jahr ein. Doch die Sagrada Familia ist nicht nur Touristenattraktion. Sie hat auch seelsorgerische Aufgaben. Josep Maria Turull ist Rektor der Basilika und der Pfarrei. Die Balance zwischen beidem zu finden, sei eine tägliche Herausforderung.
5: Wir versuchen, den touristischen Moment ganz klar vom liturgischen zu trennen. Wenn eine Messe gefeiert wird, sind keine touristischen Besucher erlaubt. Aber auch unsere Kirchengemeinde selbst hat eine Doppelfunktion. Sie ist zum einen eine relativ überschaubare lokale Gemeinde, zum anderen Anlaufstelle für internationale Pilger. Wir versuchen warmherzig, die Menschen aufzunehmen, die aus aller Welt kommen, um sich hier an Gaudís einzigartiger Spiritualität zu erfreuen.
4: Mein Kunde hat keine Eile.
1: Wenn Antoni Gaudí zu Lebzeiten gefragt wurde, wann die Sagrada Familia denn nun endlich vollendet sei, soll er immer wieder mit diesem Satz geantwortet haben. Ein Verweis auf Gott, den Gaudí als seinen eigentlichen Bauherrn betrachtete. Auch Jordi Faulí, der heutige Chefarchitekt, hat den Ausspruch in seinen Wortschatz übernommen. Wie bereits seine Vorgänger und womöglich auch seine Nachfolger. Dennoch. Wenn Jordi Faulí seine Augen schließt, sieht er Barcelonas berühmtestes Bauwerk in fertigem Zustand vor sich.
3: Ich stelle sie mir immer schon vollendet vor. Um sie zu betrachten, wähle ich den Weg vom Meer. Man sieht sie schon von Weitem. Wenn man sich ihr nähert, verschwindet sie manchmal zwischen den Häusern, taucht aber immer wieder auf mit ihren 18 Türmen, den drei Fassaden.
1: Irgendwann. Da ist er sich sicher, ist Barcelonas ewige Baustelle Geschichte und die Sagrada Familia tatsächlich vollendet.
0: Heute, am 100. Todestag von Antoni Gaudí, wird der höchste Turm der Sagrada Familia geweiht, und zwar von Papst Leo. Das war eine Reportage aus Barcelona von Julia Macher. 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

Und vorher kommen hier die Nachrichten und danach die Sendung Agenda mit Brigitte Baetz. Ihr Thema: Landwirtschaft unter Druck. Wie viel sind Lebensmittel wert? Und mit diesen Hinweisen geht Tag für Tag zu Ende. Ich bin Andreas Mein. Danke fürs Zuhören. Danke, dass Sie dabei sind.

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1: Zehn Uhr, die Nachrichten. Zunächst die Übersicht. Die USA und der Iran haben sich erneut gegenseitig attackiert. Die Koalitionsspitzen kommen am Abend im Kanzleramt zusammen, um über Reformen zu beraten. Die Ausgaben der Krankenkassen steigen schneller als erwartet. Die Meldungen im Einzelnen. Das US-Militär hat in der vergangenen Nacht Ziele im Iran angegriffen. US-Präsident Trump erklärte, es handele sich um eine Vergeltungsmaßnahme für den Abschuss eines Hubschraubers durch den Iran. Das für die Golfregion zuständige US-Regionalkommando CENTCOM teilte mit, man habe iranische Luftverteidigungsstellungen, Bodenkontrollstationen und Radarsysteme in der Nähe der Straße von Hormus angegriffen. Die Operation sei beendet. Das iranische Militär griff nach eigenen Angaben im Gegenzug US-Stützpunkte in Ländern der Golfregion und in Jordanien an. Nach Angaben der US-Armee wurden fast alle iranischen Raketen und Drohnen abgefangen. Über Schäden ist bisher nichts bekannt. Als Reaktion auf die neuen Angriffe zogen an den Märkten die Ölpreise wieder an. Ein Barrel der Nordseesorte Brent kostete zeitweise mehr als $93 und damit 2% mehr als am Vortag. In Berlin hat am Vormittag die internationale Luft- und Raumfahrtausstellung begonnen. Im Rahmen der Messe, die bis Sonntag dauert, will eine Gruppe von 8 Unternehmen unter Führung von Airbus Pläne zum Bau eines neuen europäischen Kampfflugzeugs vorstellen. Auch der Maschinenbauer Heidelberger Druckmaschinen will ins Rüstungsgeschäft einsteigen. Wie das Unternehmen mitteilte, soll ein Joint Venture mit dem US-israelischen Technologieunternehmen Ondas Drohnenabwehrsysteme vertreiben und später im industriellen Maßstab produzieren. Auf der Luftfahrtmesse soll eine Absichtserklärung über eine mögliche Zusammenarbeit mit einem ukrainischen Unternehmen bekannt gegeben werden. Der Autobauer Mercedes-Benz will sich künftig ebenfalls im Bereich der Drohnenabwehr engagieren und gemeinsam mit dem Münchner Start-up Titan Technologies kooperieren. Auch hier wird eine Absichtserklärung erwartet. Die Bundesregierung will die Luftfahrtindustrie in Deutschland stärken. Dazu soll heute im Kabinett eine Strategie beschlossen werden. Ziel sei es, die Weichen zu stellen, damit Deutschland gemeinsam mit den europäischen Partnern auch in den nächsten 15 Jahren als führende Luftfahrtnation erfolgreich bleibe, heißt es in der Vorlage. Die Bundesregierung spricht von einem wesentlichen Faktor für die wirtschaftliche Stärke, Innovationskraft und Beschäftigung. Die Luftfahrtindustrie leistet zudem einen unverzichtbaren Beitrag zur Aufgabenerfüllung und Einsatzbereitschaft der Bundeswehr. Der Präsident der Deutschen Industrie- und Handelskammer, Adrian, hat vor einem heutigen Spitzentreffen im Kanzleramt die Notwendigkeit von Reformen betont. Er sagte im Deutschlandfunk, die Unternehmen müssten wieder Vertrauen gewinnen in die wirtschaftlichen Rahmenbedingungen in Deutschland. Als größte Herausforderungen nannte Adrian die hohen Energie- und Arbeitskosten sowie die Bürokratie. Der DIHK-Vorsitzende betonte, auch die Unternehmen seien zu Kompromissen bereit, wenn es gelinge, gemeinsam mit Politik und Gewerkschaften einen, Zitat, Zukunftsoptimismus zu entwickeln. Der Sozialverband VDK wandte sich gegen großflächige Kürzungen im Sozialbereich. Ein Rasenmäher-Prinzip sei überhaupt nicht zielführend, sagte die Präsidentin der Organisation Bentele im ZDF. Die Spitzen der Regierungskoalition beraten am Abend im Kanzleramt mit Vertretern von Gewerkschaften und Arbeitgebern über mögliche Reformen. Konkret geht es um die Bereiche Arbeit, Soziales, Steuern und Bürokratieabbau. Geplant ist laut Bundesregierung zunächst lediglich ein Austausch von Positionen und Ideen. Im Bundestag findet heute eine Regierungsbefragung statt. Innenminister Dobrindt und Landwirtschaftsminister Rainer, beide CSU, beantworten im Plenum Fragen aus den verschiedenen Fraktionen. Außerdem beraten die Abgeordneten dann über den Tätigkeitsbericht des Petitionsausschusses, der Bitten und Beschwerden aus der Bevölkerung zusammenfasst. Das Papier wird am Vormittag auf einer Pressekonferenz der Öffentlichkeit vorgestellt. Weiteres Thema im Parlament sind die Beziehungen zwischen Deutschland und Polen. Anlass der Debatte ist der vor 35 Jahren abgeschlossene Nachbarschaftsvertrag. Die Finanzlage der gesetzlichen Krankenkassen ist nach Presseinformationen angespannter als bislang angenommen. Das Bundesgesundheitsministerium rechne im laufenden Jahr mit 3,5 Milliarden Euro höheren Ausgaben als erwartet, schreibt die Bild-Zeitung unter Berufung auf Koalitionskreise. So seien die Aufwendungen der Kassen für Ärzte, Arzneimittel und Kliniken von Januar bis März um 7,8% gestiegen. Demnach war das Ministerium zunächst von 6,5% für das gesamte laufende Jahr ausgegangen. Die schwarz-rote Koalition will mit einer Gesundheitsreform einen weiteren Anstieg der Kassenbeiträge verhindern. Am Freitag berät der Bundestag in erster Lesung über den Entwurf von Gesundheitsministerin Warken. Nach einem Messerangriff mit einem Schwerverletzten ist es in der nordirischen Hauptstadt Belfast zu ausländerfeindlichen Ausschreitungen gekommen. Vermummte Demonstranten setzten nach Angaben der

0: mindestens 45 gestiegen. Das teilte der Zivilschutz des asiatischen Landes mit. Nach neuen Angaben erlitten mehr als 630 Menschen Verletzungen. Mehrere Personen gelten als vermisst. Das Beben der Stärke 7,8 hatte am Montag die südliche Insel Mindanao erschüttert. Seither folgten mehr als 2200 Nachbeben. Und hier noch einmal die Übersicht. Die USA und der Iran haben sich erneut gegenseitig attackiert. Die Koalitionsspitzen kommen am Abend im Kanzleramt zusammen, um über Reformen zu beraten. Die Ausgaben der Krankenkassen steigen schneller als erwartet. Der Wetterbericht. Die Lage. Mit einer westlichen Strömung wird subpolare Meeresluft herangeführt, die das Wetter wechselhaft gestaltet. Die Vorhersage. Wechselnd bewölkt mit Schauern und kurzen Gewittern. Am Alpenrand Regen, Höchstwerte 13 bis 21 Grad. Morgen verbreitet Schauer und einzelne Gewitter, nachmittags mit Schwerpunkt in den östlichen Landesteilen. Abends von Westen her Bewölkungszunahme, Temperaturen 15 bis 20 Grad. Die weiteren Aussichten: am Freitag wechselhaft, zeitweise Schauer, 16 bis 23 Grad. Das waren die Nachrichten.
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2: Heute mit Brigitte Beetz am Mikrofon. Einen schönen guten Morgen.
3: Gehst du in die Stadt, was macht dich da satt? Ne Currywurst. Kommst du von der Schicht, was Schöneres gibt es nicht als wie Currywurst. Mädchen Pommes dabei, ach dann geben sie gleich zweimal Currywurst.
2: Ja, um die Wurst soll es heute gehen, des Deutschen liebstes Kantinengericht, aber nicht im konkreten Sinne, sondern um die Ernährungslage im Allgemeinen. Denn nicht nur die Preise für die Currywurst, sprich für Schweinefleisch, steigen und die für Pommes, sprich für Kartoffeln, auch die für andere Lebensmittel. Und da geht es dann um die Wurst, nicht nur für die Verbraucherinnen und Verbraucher, sondern auch um die Nahrungsproduzentinnen und Produzenten, unsere Landwirte, die ja die Preise auch nicht willkürlich festsetzen. Landwirtschaft unter Druck. Was sind Lebensmittel wert? Das fragen wir heute in der Agenda. Wir wollen auf die Situation unserer Landwirtschaft schauen angesichts steigender Preise für Diesel und Dünger und den Folgen des Klimawandels, die die Nahrungsmittelproduktion teurer und unwägbarer machen. Wir wollen wissen, wie sich die Preise für Lebensmittel zusammensetzen und wir wollen Sie fragen, unsere Hörerinnen und Hörer, wie Sie auf die angespannte Lage in der Landwirtschaft blicken, ob Sie von den steigenden Lebensmittelpreisen auch betroffen sind und was Sie meinen, was die Politik tun sollte, um Landwirtschaft und um Verbraucher zu entlasten. Und natürlich freuen wir uns auch, wenn Landwirte oder Landwirtinnen uns anrufen. Und das können Sie alle tun unter der kostenfreien Telefonnummer 00800 4464 4464. Ich wiederhole es noch einmal. Die Telefonnummer ist die 00800 4464 4464 und Sie können uns natürlich auch schreiben. Die Mailadresse ist agenda@deutschlandfunk.ag, agenda@deutschlandfunk.de und Sie können natürlich jederzeit, das wissen Sie, anonym bleiben, wenn Sie das möchten. Drei sachkundige Menschen hat meine Kollegin Katinka Albracht eingeladen, hier mit uns zu diskutieren. Und als ersten davon möchte ich Dr. Peter H. Feind begrüßen. Er ist Agrarökonom, Politikwissenschaftler und Professor an der Humboldt-Universität zu Berlin. Einen schönen guten Morgen, Herr Feind.
4: Ja, einen schönen guten Morgen, Frau Beetz.
2: Nun weiß ich nicht, Herr Feind, ob Sie jenseits Ihrer Forschung selbst einkaufen gehen, aber haben wir für das gleiche Geld im Schnitt und Sie dann auch jetzt schon weniger Lebensmittel im Einkaufskorb?
4: Ja, ich gehe durchaus selber einkaufen und tue das auch sehr gerne. Und wir haben auch sehr schöne Verkaufsstellen bei uns in der Gegend. Und ich merke schon, dass die Preise da erheblich angezogen sind, jedenfalls so im Vergleich der letzten 5 Jahre. Wir hatten ja einen ersten erheblichen Preisschub bei Lebensmitteln im Zuge der Corona-Pandemie, auch aufgrund der damaligen Unterbrechung der Wertschöpfungsketten zum Teil. Und wir haben gemerkt, dass es seitdem eine Reihe von Entwicklungen gibt, die sich auch in höheren Lebensmittelpreisen niederschlagen. Wir haben schon angesprochen, höhere Betriebsmittelkosten, höhere Düngekosten. Aber seitdem

0: sind zum Beispiel auch die Löhne natürlich erheblich gestiegen. Und auch das schlägt sich in den Preisen für Lebensmittel am Ende wieder.
1: Wobei die Kaufkraft gleichzeitig gesunken ist?
0: Naja, die Löhne sind ja zum Teil auch gestiegen, aber nicht so stark wie die Preise für Lebensmittel. Und dadurch ist natürlich die Kaufkraft der Verbraucherinnen und Verbraucher für Lebensmittel vergleichsweise gesunken. Oder anders ausgedrückt, wir müssen einen höheren Anteil unserer verfügbaren Einkommen für Lebensmittel ausgeben, als das vor 5 Jahren der Fall war.
1: Lassen Sie mich noch weitere Gäste mit in die Runde nehmen. Da begrüße ich Dr. Franziska Kersten. Sie ist Mitglied des Deutschen Bundestages und agrarpolitische Sprecherin der SPD-Fraktion dort. Herzlich willkommen, Frau Kersten.
2: Ja, guten Morgen. Vielen Dank für die Aufnahme in die Runde.
1: Verbindung zur Landwirtschaft, Frau Kersten, haben Sie nicht nur qua Amt. Sie sind auch gelernte Rinderzüchterin und Veterinärmedizinerin. Und Sie haben sich in Ihrem weiteren Lebensweg auch mit Natur- und Umweltschutz in der Landwirtschaft befasst. Wie sehr beschäftigen Sie als Politiker derzeit denn die steigenden oder gestiegenen Lebensmittelpreise?
2: Das ist ein Thema, was uns eigentlich jederzeit begegnet. Wir haben unseren Agrarausschuss, in dem wir verschiedene Themen besprechen, hier mit den verschiedenen Parteien. Und wir haben natürlich auch Familien und Umfeld. Und alle sagen uns, dass da sehr viel Druck praktisch jetzt auf den Preisen steht. Und die Landwirte wiederum beklagen, dass sie möglicherweise nicht mehr auskömmliche Einkommen erwirtschaften können. Und die Verbraucher sagen, dass Käse zum Beispiel extrem teuer geworden ist, dass sie sich sehr überlegen müssen, was sie sich tatsächlich für ihre Familie noch leisten können.
1: Wie sehr können Sie denn in der Politik überhaupt auf diese Verbraucherinteressen und auch auf die Interessen der Landwirte eingehen?
2: Ja, wir haben schon das Interesse als Ausschuss für Landwirtschaft, dass wir den Landwirten eine gute Rahmenbedingung schaffen. Wir müssen ja auch schauen, dass das meiste Geld in der Landwirtschaft über die gemeinsame Agrarpolitik verteilt wird. Da steht jetzt gerade eine Neuentwicklung des Planes ab 28 an. Und bisher ist es so, dass es in 2 Säulenmodellen aber ein separates Agrarbudget gibt. Und es soll ab 28 in einem mittelfristigen Finanzrahmen mit anderen Gebieten zusammengelegt werden, was sehr viel Verunsicherung bei den Landwirten hervorruft.
1: Diese gemeinsame Agrarpolitik, das ist dann diejenige, die in Brüssel entschieden wird.
2: Genau, da wird gerade debattiert und wir haben jetzt noch 2 Jahre, in denen wir uns da Ausgestaltung der nächsten Förderperiode überlegen müssen, wie wir das machen. Da müssen die Mitgliedstaaten selber in sich erstmal sich eine Einigung finden und dann muss man das in europäischem Rahmen auch machen. Es wird aber mehr nationale Entscheidungsmöglichkeiten geben und da wird jetzt ist der Kampf um die Gelder schon auch entfacht.
1: Wenn Sie sagen, nationale Entscheidung ist immer noch sehr stark möglich, an was denken Sie genau zum Beispiel?
2: Ja, es ist ja schon so, dass wir jetzt im Moment hatten wir eine bestimmte Säulenstruktur, wo man Ökoleistungen separat honorieren konnte. Also man konnte Anliegen von Blühstreifen oder auch mehr Brachflächen konnte man mit bestimmten finanziellen Förderungen unterlegen. Und das soll alles so ein bisschen wegbrechen. Und dass jetzt die Bundesländer eher nochmal kofinanzieren müssen, wenn sie solche speziellen Entwicklungen für Biodiversitätsschutz, Insektenschutz oder so anfangen wollen. Und das ist halt so ein bisschen die Frage. Wir als SPD sind wir eigentlich der Meinung, dass man Gelder, Steuergelder verwenden sollte für Leistungen, die auch der Gesellschaft und der Gemeinschaft zugutekommen. Dass also nicht nur der reine Markterlös den Landwirten hilft, sondern auch das, was sie sonst tun. Und das wird jetzt gerade durch diese EU-Agrarpolitik ein bisschen in Frage gestellt.
1: Das heißt, wir brauchen ein großes Bild, das wir vielleicht auch heute ein bisschen skizzieren können. Und dazu haben wir natürlich auch einen Landwirt mit in unserer Runde, einen Biobauern aus Niedersachsen. Ich begrüße Carsten Ellenberg aus Barum. Schönen guten Morgen.
3: Guten Morgen, Frau Wett.
1: Herr Ellenberg, wo liegt Barum denn genau?
3: Ja, zwischen Hamburg und Hannover und dann genauer gesagt zwischen Uelzen und Lüneburg im Landkreis Uelzen.
1: Wie groß ist Ihr Hof?
3: Ja, was bewirtschaften wir jetzt? Knapp 200 Hektar Ackerland. Das ist ein reiner Ackerbaubetrieb. Wir haben also keine Nutztiere. Wir bewirtschaften nach Biolandrichtlinien, organisch-biologisch und ist jetzt seit 35 Jahren. Und vorher hatte ich konventionell mal angefangen zu wirtschaften und dann umgestellt.
1: Was bauen Sie konkret an, Herr Ellenberg?
3: Ja, Getreide, Hülsenfrüchte, Ackerbohnen und Erbsen als Leguminosen, um Stickstoff vom Boden auch zu bekommen. Und als Viehfutter wird das gerne genommen. Und dann speziell Kartoffeln Und da haben wir uns spezialisiert. Wir hatten auch mal verschiedene Gemüsesorten angebaut und sind auch bei den Kartoffeln geblieben und haben da viele Sorten, alte Sorten weltweit gesucht und praktisch dann ja viele Sorten im Anbau, die wir dann auch gut verkaufen können, sodass es dann auch Spaß macht. Also eine Vielfalt.
1: Ja, meine rudimentären Kenntnisse als Schrebergärtnerin sagen mir, dass Kartoffeln relativ resilient sind, oder täusche ich mich da?
3: Die sind sehr dankbar, sind gut im Anbau. Brauchen im Bereich einiges schon und sind sehr ertragreich. Gleichzeitig sehr lagerfähig und schmecken einfach klasse und lassen sich gut in die Küche verwenden.
1: Wissen Sie, sind Sie denn als Biobauer auch betroffen von der weltpolitischen Lage, die ja Ihre konventionelleren Kollegen dadurch auch betrifft, dass die Düngemittel teurer werden?
3: Ja, auch natürlich. Also natürlich A, wenn das die Einkommensbehelfen doch weiter fallen, was auch zu befürchten ist, ist aber nur ein Teil von den Einnahmen der Landwirtschaft. Letztendlich ist ja das, dass wir auch unsere Produkte verkaufen wollen zu einem akzeptablen Preis. Und gleichzeitig sind die Kosten ja auch gestiegen. Also die Düngemittelkosten, die Dieselkosten, die Maschinenkosten, die Lohnkosten, Energiekosten insgesamt und viele Faktoren mehr, sodass dieses nicht immer mehr durch mehr Ertrag aufgefangen werden kann, sondern man braucht auch mehr Erlöse pro Einheit, also per Kilogramm Weizen, was wir verkaufen, oder Kartoffeln. Und das ist leider nicht mehr der Fall, dass das aufgefangen werden kann, sondern eher umgekehrt. Die Preise sind am Fallen. Gerade im Weizen, wenn man da jetzt konventionell vielleicht 18 Euro per 100 Kilo bekommt und im Biobereich vielleicht 30 Euro per 100 Kilo, ist es im Verhältnis wenig. Das sind jetzt 3 Cent für Brötchen, was da kommt. Und Brötchen werden trotzdem immer teurer, sodass das irgendwo nicht mehr passt. Also wie ich angefangen habe in den 80er Jahren, da gab es konventionell noch 50 bis 56 D-Mark per 100 Kilo. Und wenn man jetzt 18 Euro per 100 Kilo kriegt, dann sieht man, dass da irgendwas nicht stimmt.
1: Was stimmt da genau nicht? Die Frage würde ich an Herrn Feind vielleicht weitergeben. Und Herr Ellenberg, wir verstehen Sie manchmal etwas schlecht. Vielleicht einfach, dass Sie gucken, dass Sie nicht so viel rumlaufen mit Ihrem Telefon. Genau, das war meine Bitte. Und Herr Feind, vielleicht können Sie die Frage beantworten. Was stimmt da genau nicht? Was läuft da gerade falsch?
0: Ja, der Weg vom Weizen, den Herr Ellenberg gerade benannt hat, bis zum Brötchen ist ja relativ weit. Nicht? Dazwischen sind dann erstmal Händler, die den Weizen aufkaufen. Dann wird der Weizen weiterverarbeitet zu backfähigen Ausgangsmaterialien. Dann geht das Ganze zur Bäckerei, dann muss das angeliefert werden. Und der Einzelhändler, der am Ende das Brötchen anbietet oder die Bäckerei, die wollen natürlich auch noch was daran verdienen. Das heißt, dieser Weg ist sehr lang. Und an jedem Punkt entstehen ja weitere Kosten, die auch gestiegen sind. Also denken wir alleine an den Transport dieser ganzen Waren oder denken wir an die Lohnkosten im Einzelhandel. Das sind alles Punkte, wo sozusagen die Kosten an jeder Stelle dieser sehr langen Wertschöpfungskette weiter gestiegen sind. Und daher ist der Zusammenhang zwischen dem Preis, den Herr Ellenberg für seinen Weizen bekommt, und dem Preis, den wir als Verbraucherinnen und Verbraucher am Ende für das Brötchen bezahlen, sehr gering. Also der Anteil der Kosten für den Weizen sind da im einstelligen Prozentbereich. Und jetzt kommt noch hinzu, dass diese Wertschöpfungskette sehr ungleich organisiert ist. Wir haben hier an einigen Punkten erhebliche Marktmacht. Worüber ja sehr viel gesprochen wird, ist, dass 4 große Einzelhandelsunternehmen etwa 80% des Umsatzes im deutschen Einzelhandel allein beherrschen und dadurch natürlich erhebliche Macht haben gegenüber den Herstellern, deren Produkte dann ins Regal kommen oder eben nicht ins Regal kommen. Und diese Marktmacht nutzen die Einzelhändler natürlich sehr stark, damit sie die Angebote für die Verbraucherinnen und Verbraucher zu einem möglichst attraktiven Preis dann eben auch anbieten können. Und sozusagen das schwächste Glied hier, das sind die Landwirtinnen und Landwirte. Wir haben noch knapp 300.000 landwirtschaftliche Betriebe in Deutschland. In den Stufen dazwischen haben wir dann eine deutlich kleinere Zahl von Warenhändlern, die die Agrarwaren sozusagen aufnehmen, weiterverkaufen. Wir haben dann wieder eine sehr viel kleinere Anzahl von verarbeitenden Betrieben. Etwa im Schlachtbereich haben wir 3 große Betriebe, die auch weit mehr als 70-80% des Marktanteils beherrschen. Und da sehen wir schon, diese Marktmacht führt dazu, dass hier die Unternehmen, die sozusagen zwischen den Landwirten und den Verbrauchern stehen, immer die Möglichkeit haben, beim Einkauf die Preise sehr stark zu drücken. Und das hat das Ergebnis, dass wir in Deutschland im europäischen Vergleich immer noch relativ geringe Preise für Lebensmittel haben, weil eben der Wettbewerb zwischen den großen Einzelhändlern doch sehr hart ist. Auch wenn die Verbraucherinnen und Verbraucher natürlich vor allem erleben, dass die Preise stark gestiegen sind.
1: Das heißt aber, Herr Feind, wenn ich das jetzt richtig verstehe, man müsste tatsächlich an diese Mittelsmänner in Anführungszeichen ran, wenn man da wirklich an den Preisen etwas verändern möchte? Von der Politik aus, meine ich jetzt?
0: Ja, hier haben wir ja einen deutlichen Zielkonflikt, weil wir auf der einen Seite natürlich wollen, dass unsere landwirtschaftlichen Erzeugerinnen und Erzeuger für die Produkte auch einen vernünftigen Preis bekommen und davon eben auch vernünftig leben können. Auf der anderen Seite hören wir natürlich die Klagen über die wachsenden Preise für die Lebensmittel, die die Verbraucherinnen und Verbraucher bezahlen. Wir haben in Deutschland das sogenannte Kartellrecht, das Wettbewerbsrecht. Da schaut das Kartellamt, das ist die zuständige Wettbewerbsbehörde, sehr genau, ob Marktmacht dazu benutzt wird, bei den Verbraucherinnen und Verbrauchern übermäßig hohe Preise abzurufen. Und da gibt es andere Branchen, die da deutlich problematischer sind, wenn wir etwa an die Mineralölindustrie denken, als der deutsche Einzelhandel. Die Frage ist sozusagen jetzt, ob es Modelle gibt, mit denen landwirtschaftliche Erzeugerinnen und Erzeuger höhere Preise erreichen können. Das funktioniert in einigen Bereichen, wo besondere Dinge angeboten werden. Der Biobereich ist hier eine lange Zeit ganz gut gelaufen. Herr Ellenberg kann uns sicher nachher noch ein bisschen mehr erzählen, warum es auch da jetzt schwieriger geworden ist. Wir haben auch so Bereiche wie regionale Produkte oder Produkte mit besonderem Tierwohl. Da sind Verbraucherinnen und Verbraucher schon bereit, auch etwas mehr zu bezahlen. Mhm. Aber wir haben natürlich dann auch einen höheren Aufwand in der Erzeugung. Also die Herausforderung wäre jetzt, wie es der Landwirtschaft sozusagen in der Urproduktion, in der Produktion der Ausgangsstoffe gelingen kann, in eine stärkere Verhandlungsposition gegenüber den Verarbeitern und dem Handel zu kommen.
1: Und wir haben einen ersten Hörer in der Leitung, den begrüße ich gern. Eckhard Wendt aus der Nähe von Hamburg ist uns zugeschaltet. Schönen guten Morgen, Herr Wendt.
4: Ja, schönen guten Morgen. Vielen Dank für Ihren mich aufzunehmen.
1: Gerne. Was möchten Sie uns gerne erzählen, Herr Wendt?
4: Ja, also was mir furchtbar unangenehm immer auffällt, ist, dass die Verbraucher den Wert der Produkte, von denen sie sich ernähren, nicht zu schätzen wissen. Und das hängt damit zusammen, dass gerade Lebensmittel in dem Preiswettbewerb zu Dumpingpreisen verkauft werden. Aber noch schlimmer ist meines Erachtens, dass der Verbraucher gar nicht erfährt, wie viel Subventionen vorher schon drauf liegen. Ich bin Baujahr 40. 1952 haben wir ungefähr 48% des verfügbaren Einkommens für Lebensmittel ausgegeben. Heute nebenbei für Miete manche Leute. So, und damals haben wir nichts weggeworfen. Ich bin nebenberuflich oder im Unruhestand stehend Agrarjournalist. Und mir ist aufgefallen, dass selbst in diesem Bereich, also Journalisten, die sich um die Wertschätzung der landwirtschaftlichen Produkte bemühen, Lebensmittel weggeworfen werden, wenn wir zum Beispiel im Restaurant zusammensitzen. Ich mache überhaupt nicht mehr im Restaurant Essen, weil so viel Lebensmittel zurückgegeben werden. Neulich habe ich mir den Rest einpacken lassen. Vom Fleisch habe ich noch 2 Tage zu Hause essen können. Das ist ein Wahnsinn, den wir da betreiben. Noch eventuell zu Gemüse. Ich wohne ja in einem Gemüseanbaugebiet und ein großer Gemüsebauer hat mir gesagt, er könne nur ungefähr 65 bis maximal 70% des Brokkolis vermerken, weil der Verbraucher zu wählerisch ist und kleine Stellen schon zur Ablehnung des Produktes führen. Die Verbraucher wissen auch nicht, dass Bananen, wenn sie reif sind, also schon äußerlich an der Schale fleckig sind, süßer schmecken und im Mund richtig zergehen.
1: Ja. Ja. Herr Wendt, wofür würden Sie dann plädieren, dass Verbraucher mehr aufgeklärt werden oder dass sie selber vielleicht auch mehr Verantwortung haben für das, was sie tun und freiwillig auch mehr Geld bezahlen müssen? Also dass es nicht schlimm wäre jetzt, wenn zum Beispiel Lebensmittelpreise an sich steigen, also zumindest die der unverarbeiteten Lebensmittel, die Preise?
4: Ja, auf jeden Fall muss der Verbraucher sich klar machen, dass der Landwirt auch leben will und nicht nur das, was Herr Feind eben gesagt hatte, der Zwischenhandel und die Transportunternehmen, die machen ja die große Abschöpfung. Und der Verbraucher sollte erzeugernah kaufen, wann immer er beim Landwirt direkt einkaufen kann. Und viele, gerade Milchviehhalter, verkaufen ja ihre Milch und Milchprodukte über Hofmeiereien zum Beispiel. Da sollte man hingehen. Und auch manche Geschäfte, also wir haben Edeka-Laden hier in der Nähe, der Verkauf von einem Geflügel, also Legehennen Freilandhalter, die Eier, und von einer Meierei, die in der Nähe von Windsor an der Luhe liegt, verkauft er auch Produkte. Da sollten die Leute zugreifen. Sie sollten die Tage des offenen Hofes wahrnehmen. Neulich war mal eine Katastrophe gezeigt worden. Also mit unheimlich viel Dreck im Milchviehstall. Aber es gibt auch saubere Stellen. Und sei es, dass die Landwirte im Potemkinsches Dorf aufbauen. Zum
1: Herr Wendt, wir haben Ihren Punkt gut verstanden. Vielen herzlichen Dank für Ihren Appell, auch der auch in eine ähnliche Richtung geht, wie wir auch Mails bekommen haben. Zum Beispiel Arndt Stefan aus Dresden schreibt uns, die geringe Wertschätzung für Lebensmittel in Deutschland rührt daher, dass Erzeuger und Verbraucher von Nahrungsmitteln in aller Regel nicht viel miteinander zu schaffen haben. Die Erzeuger produzieren für den Weltmarkt und die Verbraucher kaufen auf dem Weltmarkt. Das ist alles, was sie verbindet. Herr Ellenberg, Sie als Biobauer wurden auch schon angesprochen. Würden Sie das unterstreichen?
3: Ja, die Verbindung ist gerade durch den Lebensmitteleinzelhandel oft unterbrochen. Oder die ganze Verarbeitungs- und Handelskette. Also es werden ja Lebensmittel mehr als Rohstoffe gehandelt und die möglichst billig eingekauft. Und in den Supermärkten gibt es mehr eine Verpackungsvielfalt anstatt Lebensmittelvielfalt. Und wenig steht auch der Erzeuger drauf, wo es herkommt, sodass der Kunde auch dort wenig Möglichkeiten hat, drauf zu entscheiden. Wenn er natürlich regional ein bisschen einkauft und direkt beim Hof, ist es natürlich besser möglich. So wie bei uns kann man die Kartoffeln ja mit online unter Kartoffelvielfalt bestellen und dann auch direkt nach Hause geschickt bekommen. Und die Kunden freuen sich auch, weil die Kartoffeln gut schmecken und vielseitig sind mit rot und gelbem Fleisch oder blauen und einfach lecker sind. Und da haben wir eine höhere Wertschöpfung einfach auch. Das ist natürlich auch der Aufwand, den man hat im Online-Geschäft, aber das macht dann auch Spaß und der Kunde ist dann auch zufrieden. Mhm. Aber es ist natürlich Sie, die Frage, Herr Feind sagte, dass diese großen Konzerne im Markt bestimmen und dass es bei Öl vielleicht noch grassierender ist. Aber wenn wir in Deutschland gucken, haben wir 4 große Lebensmittelkonzerne, die auch schon 85% Marktmacht haben. Und da sollte man das Kartellamt auch mal fragen. Es geht ja hier um Lebensmittel, ob dann diese 4 Konzerne die Preise bestimmen können für Verbraucher und Landwirte indirekt ja auch. Und der Handel dazwischen, auch der geht ja auch immer mehr kaputt. Der lebensmittelverarbeitende Handwerk hat ja auch immer wenig Möglichkeiten, da noch mitzugestalten. Und irgendwo müssen Lebensmittel ihren Preis haben. Und der Verbraucher, wenn er das auch schätzt und sieht und gute Produkte schmeckt, dann schätzt er das ja auch.
1: Und wie das weiter möglich ist, das werden wir gleich noch weiter besprechen nach den Nachrichten. Landwirtschaft unter Druck. Was sind Lebensmittel wert? Das ist unser Thema. Und Sie können sich beteiligen unter der kostenfreien Telefonnummer 00800 4464 4464 00800 4464 4464. Und nach den Nachrichten geht's weiter.
5: 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Kurz vor Inkrafttreten der EU-Asylreform am Freitag haben bisher erst 2 Bundesländer konkrete Pläne, neue Asylzentren einzurichten. Das ergab eine Umfrage der katholischen Nachrichtenagentur. Demnach will Sachsen dies zum 1. Juli tun und Sachsen-Anhalt im Lauf des Sommers. In diesen sogenannten Sekundärmigrationszentren sollen Asylbewerber untergebracht werden, für die eigentlich ein anderer EU-Mitgliedstaat zuständig ist oder die bereits woanders einen Schutzstatus haben. Für die Zentren sind die Bundesländer zuständig. Einige Länder haben noch keine Entscheidung getroffen. Andere, wie beispielsweise Berlin, Bremen, Mecklenburg-Vorpommern und Thüringen, planen derzeit keine Zentren. Schleswig-Holstein teilte mit, man habe bereits Einrichtungen, die dem Grundgedanken der Sekundärmigrationszentren entsprechen. Hamburg und Nordrhein-Westfalen verwiesen auf laufende Gespräche mit dem Bundesinnenministerium. Der Autohersteller Mercedes-Benz will einem Medienbericht zufolge in das Geschäft mit der Abwehr von Drohnen einsteigen und dazu mit dem Münchner Startup Titan Technologies zusammenarbeiten. Beide Unternehmen wollten heute eine entsprechende Absichtserklärung unterzeichnen, berichtet die Financial Times. Mercedes wolle die Fahrzeuge für ein mobiles System zur Abwehr von Drohnen liefern. Als Chassis für das Waffensystem sollten der Kleintransporter Sprinter sowie eine Militärversion des Geländewagens G-Klasse dienen. Auch der Maschinenbauer Heidelberger Druckmaschinen will das Rüstungsgeschäft zu einem weiteren Standbein machen. Wie das Unternehmen mitteilte, soll ein Joint Venture mit dem US-israelischen Technologieunternehmen Ondas Drohnenabwehrsysteme vertreiben und später im industriellen Maßstab produzieren. Auf der Luftfahrtmesse ILA in Berlin solle eine Absichtserklärung über eine mögliche Zusammenarbeit mit einem ukrainischen Unternehmen bekannt gegeben werden. Das US-Militär hat in der vergangenen Nacht Ziele im Iran angegriffen. US-Präsident Trump erklärte, es handle sich um eine Vergeltungsmaßnahme für den Abschuss eines Hubschraubers durch den Iran. Das für die Golfregion zuständige US-Regionalkommando CENTCOM teilte mit, man habe iranische Luftverteidigungsstellungen, Bodenkontrollstationen und Radarsysteme in der Nähe der Straße von Hormuz angegriffen. Die Operation sei beendet. Das iranische Militär griff nach eigenen Angaben im Gegenzug US-Stützpunkte in Ländern der Golfregion und in Jordanien an. Nach Angaben der US-Armee wurden fast alle iranischen Raketen und Drohnen abgefangen. Über Schäden ist bisher nichts bekannt. Als Reaktion auf die neuen Angriffe zogen an den Märkten die Ölpreise wieder an. Ein Barrel der Nordseesorte Brent kostete zeitweise mehr als $93 und damit 2% mehr als am Vortag. Nach einem Messerangriff mit einem Schwerverletzten ist es in der nordirischen Hauptstadt Belfast zu ausländerfeindlichen Ausschreitungen gekommen. Vermummte Demonstranten setzten nach Angaben der Polizei Autos sowie mehrere Gebäude in Brand. Einige Bewohner mussten von der Feuerwehr gerettet werden. Zudem wurden Polizisten mit Molotow-Cocktails beworfen. Die Regierungschefin von Nordirland, O'Neill, verurteilte die Krawalle. Einwanderer seien in der Nacht aus ihren Häusern vertrieben worden. Dafür gebe es keine Rechtfertigung. Auslöser der Krawalle war ein Messerangriff in Belfast am Montagabend, bei dem ein Mann schwer verletzt wurde. Bei dem mutmaßlichen Täter handelt es sich der Polizei zufolge um einen Sudanesen. Britische Rechtsextreme hatten ein Video von der Tat in den sozialen Medien geteilt und zu Protesten aufgerufen. Die Zahl der Todesopfer nach dem Erdbeben auf den Philippinen ist auf mindestens 45 gestiegen. Das teilte der Zivilschutz des asiatischen Landes mit. Nach neuen Angaben erlitten mehr als 630 Menschen Verletzungen. Mehrere Personen gelten als vermisst. Das Beben der Stärke 7,8 hatte am Montag die südliche Insel Mindanao erschüttert. Seither folgten mehr als 2200 Nachbeben. Abschließend das Wetter. Wechselnd bewölkt mit Schauern und kurzen Gewittern, am Alpenrand Regen, Höchstwerte 13 bis 21 Grad. Morgen verbreitet Schauer und einzelne Gewitter, nachmittags mit Schwerpunkt in den östlichen Landesteilen, abends von Westen her Bewölkungszunahme, Temperaturen 15 bis 20 Grad. Und die weiteren Aussichten? Am Freitag wechselhaft, zeitweise Schauer, 16 bis 23 Grad. Das waren die Nachrichten.
1: Herzlich willkommen zur zweiten halben Stunde der Agenda. Heute mit dem Thema Landwirtschaft unter Druck. Was sind Lebensmittel wert? Rufen Sie uns an unter der 00800 4464 4464 oder schreiben Sie uns eine Mail an agenda@deutschlandfunk.de. Und wir wollen noch mal bei dem Thema bleiben, was wir eben schon diskutiert haben, nämlich die Wertschätzung von Lebensmitteln. Frau Kersten, Franziska Kersten, Sprecherin, agrarpolitische Sprecherin der SPD-Bundestagsfraktion. Wie ist Ihr Blick aus der Politik darauf?
2: Ja, also wie der Name schon sagt, dass Lebensmittel Mittel zum Leben sind. Sie sind also wirklich auch die Basis unseres Grundbedarfs und sehr wertvoll. Und das geht tatsächlich, wie der erste Anrufer auch schon richtig beschrieben hat, teilweise verloren. Wir setzen uns mehr für mehr Wertschätzung ein, denn es landen noch zu viele genießbare Lebensmittel in der Mülltonne. Und da ist so, gibt es verschiedene Statistiken und es ist das meiste tatsächlich in privaten Haushalten. Auch zum Teil schon mal auf dem Acker oder bei der Primärerzeugung, weniger bei der Verarbeitung oder auch im Handel und dann auch ein gewisser Anteil in der Gastronomie. Wie können wir dem eigentlich entgegentreten? Wir haben verschiedene Projekte, die wir da jetzt versuchen. Wir haben eine nationale Strategie, um diese Lebensmittelverschwendung zu reduzieren. Und da wollen wir innerhalb, also entlang der gesamten Wertschöpfungskette deutlich senken, um das UN-Ziel, das bis 2030 auch zu halbieren, zu erreichen. Dann kann man natürlich gucken, was man machen kann. Wir haben ja das Mindesthaltbarkeitsdatum. Und wenn Menschen da meinen, dass sie danach sofort das wegwerfen müssen, ist das fehlende Aufklärung. Das heißt, Mindesthaltbarkeit bedeutet nicht, dass das Produkt am Tag danach nicht mehr zu genießen wäre. Da wäre es also sehr wichtig, dass vielleicht auch Kinder in der Schule lernen, dass Riechen, Schmecken, Gucken immer noch mal auch dazu hilft. Ein Joghurt, der 2 Tage über dem MHD ist, kann man noch bedenkenlos essen. Mhm. Wir wollen auch zu gut für die Tonne gibt es halt eine Kampagne und da werden halt Verbraucher über richtige Lagerung und Resteverwertung und alles aufgeklärt.
1: Mhm. Jenseits der Aufklärung, was kann die Politik dann noch leisten?
2: Na, wir wollen auch rechtliche Rahmenbedingungen verändern, dass wir also Prüfungen, dass wir an zum Beispiel Lebensmittelspenden attraktiver machen. Jetzt im Moment mit den Tafeln ist es ja so, dass die schon überschüssig produzierte Waren bekommen und die dann weitergeben. Aber es ist oft so, dass es steuerlich dann für die Händler zum Beispiel nachteilig wäre. Und da wollen wir halt vielleicht überlegen, dass man das anders anschaut, dass sowas auch als positive Wirkung für den jeweiligen, der sie denn abgibt, sich darstellt. Wir wollen die Tafeln durch finanziell unterstützen. Wir wollen auch die Infrastrukturförderung da machen und auch deren logistische Systeme. Wir haben da 1 Million Förderung geschafft, dass sie einfach ein System aufbauen können, wie man die verschiedenen Lebensmittel, die überall irgendwo in Deutschland verteilt sind, tatsächlich zu diesen zentralen Stellen bringen kann. Mhm. Das wäre schon sehr sinnvoll.
1: Ja, Herr Feind, unser Agrarökonom in der Runde, sind das Wege in die richtige Richtung?
0: Ja, das sind ganz wichtige Maßnahmen. Nicht? Wir müssen aber sagen, insgesamt geht ja etwa 1/3 der erzeugten Lebensmittel verloren entlang der Wertschöpfungskette. Also das geht.
1: Was heißt das?
0: Ja, das geht los, also mit Verlusten direkt nach der Ernte, dass Ware nicht richtig gelagert wird. Das ist in Deutschland insgesamt weniger ein Problem, aber global gesehen erheblich. Und dann wird sozusagen ja an verschiedenen Punkten aussortiert. Und ich habe mir das mal anekdotisch erzählen lassen von einem Einkäufer bei einem der großen Lebensmittelhändler. Also wenn dort ein riesen Lastwagen mit Orangen angeliefert wird und dort sind nur einige wenige verdorbene Früchte, dann sagen die internen Regeln eben, dass sozusagen die Ware dann insgesamt nicht mehr angenommen werden kann, weil die Vermutung besteht, dass eben ein erheblicher Teil dieses Obstes verdorben ist. Und manchmal gelingt es, das dann noch über andere Kanäle mit erheblichen Preisabschlägen zu vermarkten. Und in vielen Fällen geht dann aber ein erheblicher Teil dieser Ware einfach in die Entsorgung, also wird weggeworfen. Das heißt, wir haben hier sozusagen viele ganz kleine Stellschrauben, die sich ja historisch auch entwickelt haben, weil natürlich die Lebensmitteleinzelhändler in diesen sehr komplizierten Lieferketten auch sicher gehen wollen, dass die Ware, die nachher im Supermarkt ankommt, von guter Qualität ist, weil die Kunden und Kundinnen sonst ganz schnell woanders einkaufen werden, wenn sie eben schlechte Ware erhalten. Und da sind die Punkte, die Frau Kersten genannt hat, eben, glaube ich, schon mal ganz wichtig. Also, dass wir generell uns bemühen, dass die Menschen ein besseres Verständnis haben, was bedeutet es eigentlich, dass Lebensmittel ja durch biologische Verfahren erzeugt werden und dann aber eben auch biologischen Prozessen weiter unterliegen. Und dass ich zum Beispiel durch sinnliche Wahrnehmung mich unmittelbar überzeugen kann von der Qualität eines Produkts. Das geht aber zum Beispiel natürlich nur, wenn das nicht so verpackt ist, dass ich es gar nicht mehr berühren oder gar nicht mehr riechen kann, weil Dinge eingeschweißt sind. Das führt dann noch zu der weiteren Problematik des Verpackungsmülls, der ja auch erheblich ist entlang der gesamten Wertschöpfungskette. Mhm. Zu den Tafeln ist vielleicht noch eine interessante oder wichtige Anmerkung. Die Tafeln spielen inzwischen ja auch eine ganz wichtige Rolle bei der Unterstützung von Haushalten mit sehr geringen Einkommen. Und daher werden die Tafeln inzwischen oft auch als so ein sozialpolitischer Akteur wahrgenommen, obwohl ihre eigentliche Aufgabe, warum die Tafeln mal angetreten sind, ja eben das Retten von Lebensmitteln ist, die anderweitig weggeworfen werden würden. Und zunehmend sehen wir aber inzwischen die Anforderung oder die Erwartung, dass die Tafeln auch da einspringen, wo Menschen eben durch sehr geringe Einkommen einfach inzwischen Schwierigkeiten haben, sich hinreichend gut und gesund zu ernähren. Und das bringt die Tafeln dann, glaube ich, auch noch in so einen Erwartungswiderspruch. Da müssen wir, glaube ich, auch noch mal diese Schnittstelle von der Frage Lebensmittelverschwendung und sozialpolitische Fragestellung, Ernährungsarmut in den Blick nehmen.
1: Wir haben eine Frage eines Hörers oder einer Hörerin. Dirk Agena aus Göttingen fragt, warum zahle ich in einem Hofladen, also direkt beim Erzeuger, mehr Geld als für das identische Produkt im Supermarkt oder Discounter? Die Frage gebe ich mal an Herrn Ellenberg, unseren Landwirt in der Runde, weiter.
3: Ja, das klingt gut. Es kann möglich sein, dass es so ist. Ich habe es nur selten mal gesehen, aber es ist so, dass der Landwirt, der ab Hof verkauft oder bei uns im Onlineshop unter Kartoffelvielfalt sieht man es dann ja auch, haben wir einen Preis, so wie wir ihn brauchen, sodass wir unseren Aufwand in der Produktion, in der Saatgutbeschaffung und in der Verarbeitung verpacken und auch im Handel dann so kalkulieren, dass wir etwas verdienen, weil wir möchten ja auch Geld verdienen, unsere Mitarbeiter ja auch, die wir eingestellt haben. Und dieses wird auch größtenteils von den Kunden gesehen und gesagt, ja, die Ware schmeckt gut und das bezahlen wir auch. Und sonst könnten wir es ja auch nicht verkaufen und würden dann nichts verdienen. Das geht nicht. Also die Kombination, gute Qualität mit einem guten Preis. Mhm. Im Einzelhandel ist es so, dass dort nicht unbedingt die gleiche Ware ist. Man steht vielleicht drauf Kartoffeln oder festkochen, aber nicht unbedingt die Sorte oder die Herkunft. Und wenn man genau analysiert und weiß, die Produkte schmecken natürlich auch anders. Selbst wenn es bei Bioware ist, ja, ist die Herkunft und das Klima und der Anbau immer noch etwas unterschiedlicher. Und der Supermarkt, der Einzelhandel, dem interessiert es wenig, welche Sorte das ist und was der Bauer verdient, sondern der kauft einfach möglichst billig ein. Und wenn es dann mal mehr Ware gibt, dann kann er sich bedienen und den billigsten Preis nehmen und sagen, mehr zahlt er nicht. Und dann kann der Bauer entweder verkaufen oder nicht verkaufen. Dann gibt es andere Anbieter, die verkaufen es dann zum niedrigen Preis. Und das ist das Problem, wenn ein wenig Handelsbetriebe es gibt, die mit der Ware handeln, dann kann der Bauer auch nicht austauschen oder sagen, den verkaufe ich an den Händler oder so weiter. Man ist halt, hat man die Abhängigkeit. Mhm. Und dann passiert es so, dass im Supermarkt manchmal die Ware billiger ist. Da hat Bauer nichts von, da hat der Einzelhandel oder der Supermarktkette, der hat was davon. Es gibt auch Lockangebote. Beim Fleisch weiß ich es, dann gibt es irgendwie Angebote, die unterhalb dessen, was möglich ist, zu produzieren. Es geht darum, den Kunden zu locken und dann kauft der Kunde natürlich noch was anderes ein. Aber das ist irgendwo nicht fair mehr, ne?
1: Lassen Sie uns einen weiteren Hörer mit hineinnehmen. Dirk Stavronhagen aus dem Taunus hat bei uns angerufen, beziehungsweise wir haben ihn zurückgerufen. Schönen guten Morgen.
6: Guten Morgen, ich grüße Sie. Hallo in die Runde.
1: Was mögen Sie uns mitteilen, Herr Stavronhagen?
6: Also ich habe 2021 einen kleinen Automatenvertrieb gegründet und betreibe frische Automaten im Taunus. Ich fahre mit meinem eigenen Kühlauto zu den Landwirten, hole die Produkte ab und bringe die dann zentral bei uns in die kleinen Ortschaften. Und da ist so Niedernhausen, Itzsteiner Raum mit drin. Und ich spüre das halt in so einem kleinen Mikrokosmos, wie schwierig wirklich das Geschäft ist. Ich habe bei mir in den Automaten die gleichen Preise wie in den Hofläden, bekomme eben von den Höfen meine Prozente, mit denen ich dann wiederum wirtschafte. Und ja, es ist also wirklich schon schwierig. Und ich muss ernsthafterweise sagen, obwohl ich so den Fokus auf der Region und regionalen Produkten habe, könnte ich ohne auch Snackprodukte, die ich in den Automaten mit drin habe, nicht überleben.
1: Was würden Sie sich denn von der Politik wünschen, was sie tut, um vielleicht die Situation in der Landwirtschaft etwas zu entspannen?
6: Ja, das ist schwierig im Großen und Ganzen zu beantworten, aber mehr Unterstützung für die Landwirtinnen und Landwirte auf jeden Fall, weil da wirklich Herzblutarbeit drin steckt. Und ich höre es teilweise von den Landwirten, bei denen ich bin, die auf dem Hof das Fleisch erzeugen, eine eigene Hofmetzgerei haben, dass die so selbst im Bereich zwischen 3 und 6 Euro pro Stunde verdienen, wenn sie es umlegen. Also Unterstützung für die Landwirtschaft und für gute Landwirtschaft. Und bei mir ist es halt so, ich habe jetzt meinen zweiten Minijobber eingestellt und habe zum Beispiel jetzt rein an Nebenkosten für die Minijobber das, was ich denen auszahle an Lohn, nochmal für die Minijobzentrale. Also eine extrem hohe Belastung für kleine Unternehmen wie mich. Und ich kann es halt gar nicht auf die Kunden umlegen. Ja? Wenn ich die Preise entsprechend erhöhen würde, dann ja, kommen die Kundinnen und Kunden auch nicht mehr zu mir.
1: Das heißt, der Preis ist für Sie natürlich immer noch das Entscheidende, oder?
6: Ja, schon. Das merke ich schon. Wobei Kundschaft schon bereit ist, ein bisschen mehr auszugeben. Allerdings muss ich auch sagen, dass ich also bin gerade auch wieder unterwegs zum Landwirt in Nordhessen, der selber Gericht im Beckglas einkocht mit regionalem Biofleisch, dass die Produkte bei mir im Automaten fast genauso viel kosten wie ein klassisches Metzgereiprodukt aus der Großküche. Also schon ja, vergleichbar im Preis und von der Qualität aber viel, viel besser.
1: Unsere Frage ist ja, was sind Lebensmittel wert? Wie würden die Sie die beantworten, Herr Stappenhagen?
6: Also sie sind in dem Bereich, wie ich es mache, wirklich Herzblut wert. Ja, und deswegen natürlich schwer jetzt mit Geld zu bemessen. Ich glaube, alle Landwirtinnen und Landwirte sind da sehr preissensibel, übertreiben es nicht bei den Preisen. Und das ist es absolut wert, direkt bei den Landwirten und direkt in der Region zu kaufen.
1: Frau Kersten, vielen Dank, Herr Stappenhagen, erstmal, dass Sie sich bei uns gemeldet haben. Frau Kersten aus der Politik, müssen die Landwirte mehr Unterstützung bekommen? Es gibt ja eigentlich schon relativ hohe Subventionen oder hohe staatliche Zahlungen an die Landwirtschaft.
2: Ja, es gibt diese Zahlung und die muss man irgendwie auch erklären können, weil wir schon, sage ich mal, für viele Bereiche Geld aufwenden müssen. Und da ist halt diese Gemeinwohlleistung, die auch Landwirtschaft neben der Ernährungssicherung bringt, wichtig. Ob jetzt Biodiversität, der Wasserschutz, auch tatsächlich Luftreinhaltung. Und wir haben aber auch das Tierwohl zum Beispiel. Und wenn wir uns das anschauen, sind wir als Koalition jetzt angetreten, da ein Label für bessere Tierhaltungsbedingungen zu machen. Und dann wird es sicherlich einen preislichen Aufschlag geben müssen. Und dann kann ich nur hoffen, dass die Verbraucher anerkennen, wenn es wirklich ein transparentes Verfahren gibt, dass die Tiere, die sie dann dort erwerben, also ob das jetzt Stall oder Stall mit mehr Platz oder auch sogar Freilauf und Bio, dass sie dann auch bereit sind, den höheren Wert des Produktes praktisch zu bezahlen, um dann auch da die Rückfinanzierung dieser Möglichkeiten zu schaffen. Und wir sind als, sage ich mal, die Unterstützung, wir müssen den Landwirten vor allen Dingen gute Rahmenbedingungen schaffen, wir müssen die Entbürokratisierung voranbringen und wir müssen denen auch vielleicht eine gewisse Planbarkeit geben. Und wir schaffen es jetzt beim Baurecht wohl da auch noch eine bessere, schnellere Baugenehmigung, wenn jemand da wirklich einsteigen will in Freilandhaltung oder Biohaltung, dass es da auch noch mal stärker gefördert wird. Aber das sind alles Sachen, die parallel laufen zu dem, was tatsächlich am Weltmarkt auch passiert. Die Regionalität ist wichtig und wir müssen also auch schauen, dass wir mit dem, was wir an Gemeinschaftsverpflegung, dass wir da auch einen hohen Wert darauf legen, dass es aus der Region kommt und nicht von sonst woher angekarrt wird, wenn ich es mal so sage. Da sind wir eigentlich dabei, dass wir versuchen, verschiedene gute Projekte einzubringen. Wir hatten ja auch einen Bürgerrat Ernährung in der Ampelkoalition, der leider dann nicht mehr so zum Abschluss gekommen ist. Und da war mehr oder weniger dieses bewusstes Einkommen durch ein verpflichtendes staatliches Label, dass man auch alles, was an Klimawirkung und an Umweltwirkung plus Tierwohl, dass das alles dazu käme, um den Preis tatsächlich zu erklären.
1: Nun hat auch der Bayerische Bauernverband unter anderem ja schon einige konkrete Forderungen gestellt. Aussetzung der CO2-Abgabe, Düngemittelversorgung sichern, erneuerbare Energien stärken. Vielleicht als Frage an alle, sinnvoll und auch umsetzbar? Weiß ich, ob Frau Kersten, ob Sie das als Erste
2: machen. Punkt 3 auf jeden Fall, erneuerbare Energien stärken, weil das ist ja so ein bisschen eine Diversifizierung von landwirtschaftlichen Flächen, dass wir auch schaffen, zum Beispiel mit Agri-PV können wir Bärenfrüchte, das sind auf Agrarflächen sind das PV-Anlagen, wo mehr oder weniger die landwirtschaftliche Nutzung noch möglich ist. Vielleicht können Tiere drunter laufen und haben praktisch Schatten. Also ich habe das schon gesehen bei Rindern, bei Schafen und auch bei Geflügel. Oder aber es sind Beerenfrüchte, die eben dadurch geschützt werden. Und dann hat man auf einer Fläche zwei Möglichkeiten des Einkommens, sowohl die Tierhaltung oder die Obstbau plus noch die Energiegewinnung. Das, also Agri-PV bin ich ein absoluter Befürworter. Das Zweite mit dem CO2-Aussetzen, das halte ich nicht für die richtige Lösung, weil wir wissen alle, dass wir die Klimaneutralität erreichen wollen. Und wenn wir dann nicht irgendwelche Preise an bestimmte Emissionen ransetzen, dann wird es einfach sehr schwer, die Leute, die schon nach vorn gegangen sind und ihre ganze Herstellung CO2-neutral zu gestalten, würden wir damit eher sag ich mal, deren Einsatz nicht gut unterstützen, sondern da müssen wir schon dabei bleiben, dass wir dann die Klimaverträge, die wir geschlossen haben, tatsächlich auch einhalten können.
1: Mhm. Herr Ellenberg, Sie sind nicht Mitglied im Bayerischen Bauernverband, aber trotzdem haben Sie vielleicht eine Meinung dazu, welche Forderungen da sinnvoll sind aus Ihrer Sicht?
3: Ja, ich bin Mitglied der Arbeitsgemeinschaft Bäuerliche Landwirtschaft. Das ist ein Interessenverband, der deutschlandweit läuft. Und wir setzen uns für bäuerliche Landwirtschaft ein und nicht für industrielle. Natürlich, Energienutzung ist auch gut, wenn man da etwas Geld verdient. Da bin ich auch dabei, gerade wenn es umweltfreundlich ist. Aber letztendlich, die Landwirtschaft muss von der Lebensmittelproduktion profitieren können. Und wenn das nicht ist, dann sind wir weltweit abhängig. Und wir haben auch Strukturen im ländlichen Raum, die untereinander verbunden sind, die dann auch die Wertschöpfung insgesamt gestalten. Sonst stirbt unser Land ja auch aus im ländlichen Raum. Und es geht um Lebensmittel. Lebensmittel brauchen einen Wert und die Produktion insgesamt muss ja den Wert gesagt bekommen, sodass man auch gerne Lebensmittel produziert. Es gibt bald keine Landwirte mehr, wenn es so weitergeht, weil man eigentlich keine Perspektive mehr hat, weil die Preise immer fallen, die Anforderungen und Kosten steigen und wollen wir uns dann nur aus sonst woher ernähren und dann haben wir die Abhängigkeit, das wäre doch auch falsch. Also ich denke, da ist es wichtig, die Werte der Lebensmittel auch aus der Produktion zu stärken und da erstmal anzusetzen und im fairen Handel, also Fair Trade zum Beispiel, gibt es ja, wenn man so Packungen sieht, wo der Landwirt in anderen Ländern dort einen vernünftigen Preis bekommen soll. Warum ist es hier nicht auch möglich, einen Fair Trade, einen fairen Handel zu betreiben, wo auch der Produzent praktisch leben kann, so wie jeder andere ja auch leben möchte. Und dann wäre es falsch, wenn man immer erst von anderen Sachen redet, Energiegewinnung und von dem eigentlichen Problem ablenkt. Und das wird gerne gemacht in der Politik. Aber hier heißt es, für die Produkte der Lebensmittelproduktion bei den Landwirten, der Bauer braucht sein Geld dafür. Sonst hört er auf. Und das ist sehr hart heutzutage, wo die Preise immer weiter fallen, die Energiekosten, Düngemittelkosten steigen und es ist keine Perspektive mehr da. Und da brauchen wir eine Politik, die einschränkt in dem Handel, dass die Konzerne nicht zu groß sind, nicht zu viel Macht haben und auch Möglichkeiten gibt, im kleinen Bereich zu handeln. Allein Vorschriften zum Beispiel, wo kommt das Produkt her, was im Handel ist, dass man dort die Lebensmittel mehr beschreibt, aus von welchen Bauern, welche Sorte ist da drin, welches Produkt. Genau, nicht diese Verpackungsvielfalt, wo man austauschbar ist. Das sind viele Punkte, wo man gesetzlich ansetzen kann, um ein vernünftiges Ziel zu haben.
1: Lassen Sie uns einen Hörer mit in die Runde nehmen, der auch selber Landwirt ist. Herr Schulte-Bunert hat sich bei uns gemeldet. Schönen guten Morgen, Herr Bunert.
7: Ja, guten Morgen, Dieter Schulte-Bunert hier. Hallo, in die Runde.
1: Sie sind selber Landwirt und leiden auch unter den Problemen, wie wir schon besprochen haben.
7: Ja, unter den ganzen diversen Problemen, ganz genau. Richtig, richtig. Also wir machen auch Direktvermarktung. Der Kollege vorher hatte ja auch schon mal angerufen mit dem Automaten, der diese Automaten beschickt hat. Mhm. In der Sparte sind wir auch tätig. Ich stehe ja auch gerade bei einer Kundin. Und wo drückt uns der Schuh? Mein Schuh drückt mich eher da in der Thematik, wo der Vorredner gerade schon sagte, der Nachwuchs fehlt. Also meine Kinder übernehmen den Betrieb auch nicht, weil sie sicherlich woanders einfacher das gleiche Geld verdienen können. Das ist noch nicht mal viel oder wenig Geld verdient. Aber ich mache ungefähr 70 Stunden in der Woche, 50 Stunden im Jahr. Das sind circa 3.500. Und das jetzt im 40. Jahr dann oder im 45. Jahr, da kommen schon ein paar Stunden zusammen. Trotzdem bin ich jetzt nicht entsprechend wohlhabend, dass man sagen kann, boah, ne, was hat der mit seinen 15.000 Arbeitsstunden alles geschafft? Ne?
1: Mhm, genau.
7: Da ist so ein bisschen mein Problem. Nicht, dass wir den Absatz nicht haben. Wir kommen jetzt hier aus dem Rande vom Ruhrgebiet. Da geht es sicherlich ganz gut oder geht es wirklich gut. Wir haben es auch, machen das ja auch schon 50, 60 Jahre lang. Das funktioniert wohl, aber mir oder uns fehlt der Nachwuchs und ich habe auch noch keinen gefunden, obwohl ich schon weitkreisig gesucht habe.
1: Woran liegt das denn? Liegt das wirklich an der Schwere der Arbeit, an den schlechten Aussichten?
7: An der Unsicherheit, ne? Dieses Volatile. Diese Volatilität ist ja massiv. Ne? Ist der Dünger teuer, ist der Sprit teuer. Auf die Preise nimmt er noch nicht unbedingt Rücksicht. Getreidemarkt ist Weltmarkt. Wenn die Amerikaner gutes Wetter haben, dann haben wir hier schlechte Getreidepreise. Das ist so. Mhm. Ja? Wenn man früher sicher sagen konnte, im Mai ist das Getreide am teuersten und im September nach der Ernte am billigsten. Die Zeiten sind vorbei.
1: Ja. Das heißt, Sie würden dafür plädieren, die Märkte stärker abzuschotten?
7: Das funktioniert ja nicht.
1: Ja.
7: Also da bin ich nicht bei den Leuten, die sagen, wir müssen da irgendwie regulieren.
1: Weil die Idee kommt ja immer mal wieder auf, ne?
7: Ja, aber am Ende kauft der Landwirt ja selber seinen Dünger auch da ein, wo der am billigsten ist. Ne? Der fragt ja auch, früher hat man im Dorf bei dem einen Händler gekauft, fertig. Ne? Da wurde nicht bei zwei, dreien gefragt. Ne? Heute wird der Dünger gerne in Runde fragen, ein Jahr vorher schon eingekauft und bei 3, 4, 5 verschiedenen Anbietern gefragt. Ne? Aber die Problematik ist im nächsten Schritt so, nur wenn ich jetzt aufhöre, in den nächsten 5 Jahren, dann benimmt natürlich der Nachbar, der größere Betrieb, meinen Betrieb. Und so weiter kommen wir immer in diese größeren Verbünde, in diese größeren Betriebe, weil die Betriebe, die viel Eigentum haben, die groß sind, die sehr gut aufgestellt sind, die werden auch immer ihr Geld verdienen. Und die haben auch keine Nachwuchsprobleme. Aber das dünnt natürlich die Menge an Landwirten halt deutlich aus. Ne?
1: Und eigentlich bräuchten wir mehr, wenn ich jetzt unsere Diskussion bislang richtig verstanden habe, oder?
7: Sehr zweischneidig.
1: Inwiefern?
7: In meinen Augen weil es als anders ja nicht funktioniert. Dann schauen Sie auf den Automarkt. Jetzt waren die Tage im Deutschlandfunk ja dieser Bericht über die holländischen Radfahrer. Ja, die haben keine Autoindustrie. Die können gut ihr Fahrrad nach vorne bringen. Das ist in Deutschland halt anders. Der Industriearbeiter, der Mann oder die Frau von der Montage, vom Montageband, will ja ihren Job auch behalten. Und da wird in der Politik auch drauf geguckt, was ja auch vollkommen nachvollziehbar ist. Mhm. Und damit gibt es so eine Art Patentlösung, wird es nicht geben. Gerade war auch schon mal wieder die Rede von der Tafel, dass die Leute sich adäquat ernähren können. Und im ersten Spruch kommt dann, sollte alles am besten Bio sein. Weiß sich ja auch. Ne? Ja. Es ist halt so. Ne? Wir haben halt eine sehr weit, auch vom Verdienen her, sehr weit aufgestellte Gesellschaft. Und da werden wir nicht ein Patentrezept haben. Ne? Ich bin auch Nischenbesetzer. Wir beliefern in der Woche 1.000 Haushalte. Aber fahren natürlich bei 20.000 Haushalten vorbei oder bei 40.000.
1: Ne? Mit was beliefern Sie die Haushalte?
7: Ja, wir haben so einen rollenden Hofladen. Ne? Wir haben Eier, Kartoffeln selber.
1: Also alles Mögliche.
7: Ja, ziemlich alles Mögliche, ja. Genau, kaufen meinem Kollegen ein, hier Obst, Gemüse, machen selber noch Brot und Fertigprodukte. Ja, wir sind schon ziemlich breit aufgestellt. Ja.
1: Okay, aber es ist ein eher düsteres Zukunftsszenario, was Sie uns da hier zeichnen, Herr Schulte-Bunnet.
7: Ja, das sollte eigentlich gar nicht sein, ne? Weil dann es ist natürlich auch immer so, dass immer gegessen werden muss. Ne? Das wird wohl so sein, oder kann er kosten, was er will. Ne, das ist halt, da gibt es, glaube ich, in der Volkswirtschaft so einen speziellen Ausdruck für, ob das jetzt, den kann ich Ihnen aber leider nicht präsentieren.
1: Macht der
7: Feind. Es wird schon immer für ihn was überbleiben. Aber die Problematik ist halt höhere Ansprüche. Wir produzieren Eier. Schauen Sie nach den Brütereien in Deutschland, nachdem dieses ohne Kükentöten eingeführt wurde. Da sind, glaube ich, sind nicht 2/3 verschwunden, die sind einfach weg. Mhm. Und auf sowas passen wir dann zu wenig auf. Nachher sagt immer jeder, das ist schade. Wenn ich jetzt sage, in 5 Jahren, ich höre immer meinem Verkauf auf, weil ich keinen habe, dann ist das schade und dann war doch immer so schön. Das sagen aber meistens die Leute, die, wenn ich da stehe,
1: das nicht machen, die nicht kaufen. Ne?
7: Ja. Doch, Herr Schulte, dann 10 Jahre. Ja, Entschuldigung.
1: Ja. Herr Schulte-Bunnert, wir müssen erstmal zu Ende kommen, weil gleich wieder die Nachrichten drohen. Vielen Dank, dass Sie sich eingebracht haben. Wie es besser vielleicht laufen kann, werden wir gleich weiter besprechen. Landwirtschaft unter Druck. Was sind Lebensmittel wert? Das ist unser Thema heute. Bleiben Sie dran. Wir sprechen weiter gleich nach den Nachrichten mit dem Agrarökonomen Peter H. Feind, Franziska Kersten von der SPD und dem Biolandwirt Carsten Ellenberg. Bis gleich.
5: 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Elf Uhr, die Nachrichten. Die ukrainische Armee hat erneut Energie- und Militärinfrastruktur in Russland angegriffen. Der ukrainische Präsident Selenskyj erklärte, man habe unter anderem eine Ölraffinerie in der Region Samara getroffen. Ein weiteres Ziel sei ein Rüstungsunternehmen in der Stadt Cheboksary, östlich von Moskau gewesen. Das Verteidigungsministerium in Moskau teilte mit, landesweit seien 326 ukrainische Drohnen abgefangen worden. In zahlreichen russischen Regionen wurde Luftalarm ausgelöst. Russland griff in der vergangenen Nacht seinerseits Ziele in der Ukraine an. Aus der Großstadt Kharkiv wurden mehr als 20 Einschläge gemeldet. Mindestens 5 Menschen seien verletzt worden, teilten die ukrainischen Behörden mit. Das US-Militär hat in der vergangenen Nacht Ziele im Iran angegriffen. US-Präsident Trump erklärte, es handle sich um eine Vergeltungsmaßnahme für den Abschuss eines Hubschraubers durch den Iran. Das für die Golfregion zuständige US-Regionalkommando CENTCOM teilte mit, man habe iranische Luftverteidigungsstellungen, Bodenkontrollstationen und Radarsysteme in der Nähe der Straße von Hormuz angegriffen. Die Operation sei beendet. Das iranische Militär griff nach eigenen Angaben im Gegenzug US-Stützpunkte in Ländern der Golfregion und in Jordanien an. Nach Angaben der US-Armee wurden fast alle iranischen Raketen und Drohnen abgefangen. Über Schäden ist bisher nichts bekannt. Als Reaktion auf die neuen Angriffe zogen an den Märkten die Ölpreise wieder an. Ein Barrel der Nordseesorte Brent kostete zeitweise mehr als $93 und damit 2% mehr als am Vortag. In Berlin hat am Vormittag die internationale Luft- und Raumfahrtausstellung begonnen. Im Rahmen der Messe, die bis Sonntag dauert, will eine Gruppe von 8 Unternehmen unter Führung von Airbus Pläne zum Bau eines neuen europäischen Kampfflugzeugs vorstellen. Auch der Maschinenbauer Heidelberger Druckmaschinen will ins Rüstungsgeschäft einsteigen. Wie das Unternehmen mitteilte, soll ein Joint Venture mit dem US-israelischen Technologieunternehmen Ondas Drohnenabwehrsysteme vertreiben und später im industriellen Maßstab produzieren. Auf der Luftfahrtmesse soll eine Absichtserklärung über eine mögliche Zusammenarbeit mit einem ukrainischen Unternehmen bekannt gegeben werden. Der Autobauer Mercedes-Benz will sich künftig ebenfalls im Bereich der Drohnenabwehr engagieren und gemeinsam mit dem Münchner Startup Titan Technologies kooperieren. Auch hier wird eine Absichtserklärung erwartet. Kurz vor Inkrafttreten der EU-Asylreform am Freitag haben bisher erst 2 Bundesländer konkrete Pläne, neue Asylzentren einzurichten. Das ergab eine Umfrage der katholischen Nachrichtenagentur. Demnach will Sachsen dies zum 1. Juli tun und Sachsen-Anhalt im Lauf des Sommers. In diesen sogenannten Sekundärmigrationszentren sollen Asylbewerber untergebracht werden, für die eigentlich ein anderer EU-Mitgliedstaat zuständig ist oder die bereits woanders einen Schutzstatus haben. Für die Zentren sind die Bundesländer zuständig. Einige Länder haben noch keine Entscheidung getroffen. Andere, wie beispielsweise Berlin, Bremen, Mecklenburg-Vorpommern oder Thüringen, planen derzeit keine Zentren. Schleswig-Holstein teilte mit, man habe bereits Einrichtungen, die dem Grundgedanken der Sekundärmigrationszentren entsprechen. Hamburg und Nordrhein-Westfalen verwiesen auf laufende Gespräche mit dem Bundesinnenministerium. Ärzte an deutschen Universitätskliniken erhalten mehr Geld. Die Gewerkschaft Marburger Bund und die Tarifgemeinschaft Deutscher Länder einigten sich nach eigenen Angaben auf einen Abschluss. Dieser sieht eine Gehaltserhöhung in 2 Schritten um insgesamt 5,4% vor und hat eine Laufzeit von 28 Monaten. Damit gilt der Vertrag bis zum 31. Juli 2028. Der Wetterbericht, die Lage. Mit einer westlichen Strömung wird subpolare Meeresluft herangeführt, die das Wetter wechselhaft gestaltet. Die Vorhersage. Wechselnd bewölkt mit Schauern und kurzen Gewittern. Am Alpenrand Regen, Höchstwerte 13 bis 21 Grad. Morgen verbreitet Schauer und einzelne Gewitter, nachmittags mit Schwerpunkt in den östlichen Landesteilen. Abends von Westen her Bewölkungszunahme, Temperaturen 15 bis 20 Grad. Die weiteren Aussichten: am Freitag wechselhaft, zeitweise Schauer, 16 bis 23 Grad. Das waren die Nachrichten.
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1: Schön, dass Sie weiter dabei sind. Die Agenda geht in die letzte Runde mit Brigitte Beetz am Mikrofon und unserem Thema Landwirtschaft unter Druck. Was sind Lebensmittel wert? Und ich würde gerne nochmal auf die Anregung unseres Hörers Schulte Bunert von eben eingehen. Er sagt, wie ich finde, keinen Nachfolger für meinen Betrieb. Herr Feind, Agrarökonom an der Humboldt-Universität zu Berlin. Ist das eine Erfahrung, die Sie auch machen? Ist das was, was Sie wissen?
0: Ja, also das ist etwas, das zeigen die Zahlen durchaus. Im langjährigen Trend geht die Anzahl der landwirtschaftlichen Betriebe in Deutschland um etwa 2% pro Jahr zurück. Die landwirtschaftliche Fläche schrumpft auch etwas, dadurch, dass wir ausgeweitete Siedlungsflächen, Infrastrukturflächen, Straßen und so weiter haben. Aber das Ergebnis ist, dass im Durchschnitt die landwirtschaftlichen Betriebe eine immer größere Fläche bewirtschaften. Und das ist auch erforderlich, wenn diejenigen, die diese Flächen bewirtschaften, davon dann auch ein vernünftiges Einkommen haben sollen. Das kann man sich ausrechnen. Betriebswirtschaftlich nennen wir das den Deckungsbeitrag, also den Gewinn, den ich erzielen kann, etwa pro Hektar Fläche, wenn ich dort verschiedene Dinge anbaue.

0: Maximilian Eichinger, unser Hörer aus Regensburg. Er schreibt, ich komme aus der Oberpfalz und beobachte mit großer Sorge, dass viele kleine, traditionsreiche Bauernhöfe aufgrund fehlender Hofnachfolge nach Jahrhunderten verschwinden. Immer häufiger werden ihre Flächen von wenigen großen Agrarbetrieben oder Konzernen übernommen. Die zentrale Herausforderung der Landwirtschaft, schreibt er weiter, ist aus meiner Sicht daher nicht in erster Linie ein Einnahmeproblem. Vielmehr geht es darum, funktionierende und vielfältige Marktstrukturen zu erhalten. Wenn immer mehr Flächen in den Händen weniger großer Betriebe liegen, wächst deren Markt- und Verhandlungsmacht gegenüber Verarbeitern, Politik und anderen Marktteilnehmern. Agrarpolitik sollte deshalb gezielt die Vielfalt landwirtschaftlicher Betriebe stärken und den Erhalt kleiner und mittlerer Höfe fördern, statt pauschal auf immer größere Strukturen zu setzen. Die Frage oder diese Anregung gehe ich mal weiter an unsere Politikerin in der Runde, Frau Kersten, Franziska Kersten. Was sagen Sie dazu?
1: Also ich habe jetzt gerade, hoffe ich, gut zugehört. Er meint, wenn es halt mehr kleine gibt, dann hätten die eine höhere Verhandlungsmacht und mit den Verarbeitern. Ja, das sehe ich nicht so. Wenn sie ganz viele kleine sind, die sind ja vielleicht in Kooperationen zusammengeschlossen und können dann gemeinsam wieder was machen. Aber wir haben ja, ich komme aus Ostdeutschland, aus Sachsen-Anhalt, und wir haben halt die Agrargenossenschaften. Das sind Mehrfamilienbetriebe, wo dann einfach verschiedene Mitglieder einer Genossenschaft zusammen wirtschaften. Die können sich dann schon auch einen größeren Traktor leisten oder auch einen größeren Mähdrescher und können dann effektiver wirtschaften. Wenn die jetzt alle wieder zurückgingen und jeder würde seine eigene Fläche bewirtschaften, hätten die durchaus mehr Kosten für alles, was dann damit verbunden wäre. Also ich glaube, wir würden uns eher darauf richten müssen, dass eine Effektivität, eine Wirtschaftlichkeit dadurch, durch das, was wir an technischen Möglichkeiten und an Digitalisierung, dass wir das gut ausnutzen. Also ich war auch vor ein paar Wochen in einem Betrieb, die hatten einen Melkroboter, einen Tränkroboter, einen Futterroboter und einen Spaltenroboter. So, er sagt, er findet niemanden mehr, der im Stall so die Gülle reinschiebt. Und das war für mich aber ein sehr gut aufgestellter Betrieb, auch mit jungen Hofnachfolgern. Man muss also sich schon die Möglichkeiten nutzen, die man hat, um Arbeit effektiv zu erledigen. Und gerade die Melkroboter, wo eine Kuh so gehen kann, wie sie praktisch Bedarf hat, gemolken zu werden und damit immer belohnt wird, wenn sie auch Futter dann bekommt. Das ist eine sehr technische Sache, die aber mit dem Tierwohl verbunden ist, weil die Tiere sind frei beweglich, die können sich dann gut bewegen. Und das sind so Sachen, die vor vielen Jahren als sehr teuer sich erstmal an den Markt gekommen sind, aber die jetzt, glaube ich, seit 20 Jahren schon gut etabliert sind.
0: Ich gebe das mal weiter auch an Carsten Ellenberg, unseren Biolandwirt in der Runde. Wie stehen Sie dazu? Nachfolgeprobleme, beziehungsweise es ist vielleicht auch gar nicht immer so schlecht, wenn es mehr Zentralisierung gibt.
2: Also bei uns, also unseren Hof, also wir haben zwei Söhne, die wollen weiterwirtschaften und das machen sie jetzt und das klappt gut. Ich höre aber von vielen Nachbarbetrieben, dass es da keinen Nachfolger gibt, weil es keine Perspektive gibt. Die Söhne, wenn sie denn da sind, möchten dann lieber einen anderen Job übernehmen und so findet doch ein grassierender Strukturwandel weiter statt. Es wird vielleicht demnächst noch mehr als 2% im Jahr der Betriebe aufgeben. Und es ist die Frage, natürlich mit größeren Flächen, die übrig bleibende Betriebe können dann zeitweise besser wirtschaften, haben bessere Technik und so weiter, aber wo geht es denn weiterhin? Der Strukturwandel geht ja weiter. Dann haben wir nur noch einen Bauern im Dorf, das ist schon manchmal nur noch so, dann haben wir einen Bauern in einer Samtgemeinde nachher nur noch oder in einem Landkreis einen Bauern. Wir müssen auch Rahmenbedingungen schaffen, dass auch kleinere Betriebe Möglichkeiten haben, überleben zu können. Und letztendlich brauchen wir bessere Preise. Und dann können auch kleine Betriebe mithalten, weil sie auch individueller dann auch wieder sind. Also per se sind nicht unbedingt größere Betriebe dann immer zukunftsorientierter. Leider ist es so, wenn man natürlich Weltmarktpreise hat, was an der Börse mit Weizen gehandelt wird, was eigentlich falsch ist, ethisch, dann Lebensmittel darf man nicht an der Börse handeln. Denn es gibt keine Weltmarktpreise, weil andere Rahmenbedingungen in anderen Ländern sind ganz, ganz anders. Es gibt auch keine Weltmarktlöhne oder keine Weltmarktbeamtengehälter oder von anderen Leuten, von Professorengehältern. Es ist auch anders und denke ich, das ist auch richtig so, dass man sich in seinen Gegenden anpasst. Wir brauchen Perspektive im Land, dazu brauchen wir faire Preise, dann gestaltet sich der Markt auch alleine, da braucht der Staat nicht zu viel machen und vielleicht ein bisschen Gesetzesgebung rein, dass man fairen Handel betreiben kann. Wie viel Prozent muss auch ein Bauer bekommen oder ein Handel von der Ware, die der Kunde, der lebt im Laden dann bezahlt, dass er weiß, Mensch, so viel Prozent bekommt der Einzelhändler, der Verarbeitungsbetrieb, der Landwirt, und dass es eine gute Sache ist, dass man einfach transparent mit dieser ganzen Geschichte umgeht und dann kann der

0: Der Kunde ist ja König, hat viel Macht, mit seinem Einkauf auch etwas zu gestalten. Und das ist im Biobereich ja auch so. Der im Biobereich einkauft, kauft gerne die Bioprodukte, weil er der Umwelt zuliebe was gestaltet, weil sie gut schmecken und weil es ihm gut bekommt. Und wer mehr einkauft, dann kann man mehr Bioprodukte produzieren auch. Und dann ist es eine Möglichkeit als Beispiel.
1: Und wir haben einen weiteren Hörer in der Leitung. Mike Vorberger aus Berlin ist dran. Ich begrüße Sie.
2: Ja, guten Morgen.
1: Guten Morgen.
2: Ich bin in einem Lebensmittelrettungsverein. Wir sind so 14, 16 Leute und haben einen Vertrag mit zwei Supermärkten gemacht. Und da holen wir täglich die Sachen ab, die nicht verkauft wurden. Ne, ganz viele, gerade jetzt im Sommer, ganz viel Melonenzeugs und so weiter. Also alles, was so liegen gelassen wird. Und was wir sehen ist, sowohl im Sommer als auch im Winter, Ware aus sonst wo, aus Südafrika, Weintrauben aus Indien für, da steht dann drauf, 79 Cent, fliegen tonnenweise weg, also wirklich so schwarze Kisten, IFCO-Kisten heißen die Dinger, kriegen wir dann, bevor sie in den Müll landen, nehmen wir die und verteilen die an Bedürftige, wir der Lebensmittelrettungsverein. Und ich frage mich und frage das gerne den Biobauern, ob der eine Ahnung hat, wer dafür zuständig ist, dass man da reingeht, politisch, von mir aus europaweit, damit das alle betrifft, dass es nicht möglich ist, dass wir indischen Bauern das Wasser abgraben für Weintrauben, die hier für 79 Cent verkauft werden und dann nicht verkauft werden, weil es offenbar zu teuer ist oder zu viel ist, sondern weggeworfen werden. Das gleiche gilt für Brombeeren im Winter, 10 Stück Brombeeren im Winter aus Mexiko. Da sehen wir, und ich denke, das gibt's doch gar nicht. Also wir reden über Umweltschutz und über Wasserknappheit. Kartoffeln aus Nordafrika für ganz wenig Geld, Frühkartoffeln, und wir haben ja aber Kartoffelüberschuss. Ich verstehe das alles nicht. Wer macht die Preise? Wer bestimmt darüber? Da müsste man, glaube ich, also wenn es um Umweltschutz geht oder um faire Löhne etc., auch unseren einheimischen Bauern gegenüber, müsste man doch was dagegen tun. Und ich stehe da und denke, oh Gott, die armen indischen Bauern töten sich mit den Pestiziden, die sie versprühen wollen, weil sie kein Wasser haben, um unsere Weintrauben zu bessern, die wir dann hier wegwerfen. Mhm. Mal ganz kurz zusammengefasst.
1: Herr Vorberger, ich gebe das mal in unsere Runde weiter. Ich glaube, dass alle unsere Teilnehmer dazu was sagen können. Herr Ellenberg wurde als Erster angesprochen. Herr Ellenberg.
0: Ja, ich denke natürlich, es ist eine Schweinerei, wenn man Lebensmittel importiert, die unter schlechten Bedingungen erstellt worden sind, auch die Menschen da kein vernünftiges Honorar bekommen und dann hier weggeschmissen wird auch. Letztendlich ist ja der Einzelhandel in der Verantwortung, gewisse ethische Bemühungen auch zu bringen, um so etwas nicht gestalten zu können. Und letztendlich ist der Verbraucher ja auch dann letztendlich, wenn er im Supermarkt einkauft, kauft er dann ägyptische Kartoffeln ein oder Kartoffeln aus der Region, wenn er dann die Möglichkeit hat, verschieden einkaufen zu können. Und sonst geht er halt in einem anderen Laden. Das heißt, wir brauchen mehr Möglichkeiten im Handel, die dann diese Wünsche, die wir haben, die politisch auch wichtig sind, die dann auch Verbraucher haben, gestalten zu können zum Einkaufen auch. Und da muss sich jeder auch an die Nase fassen, Mensch, ja, ich kaufe dann hier die heimischen Produkte einfach. Ist doch logisch eigentlich. Einfach wegen Transport und wegen den Landwirten hier muss man ja auch unterstützen. Mhm. Und das schmeckt ja auch und das ist dann auch bekömmlich. Also Welthandel von Lebensmitteln hat irgendwo eine Grenze und das müssen wir bei uns beim Einkaufen auch mitgestalten.
1: Frau Kersten, agrarpolitische Sprecherin der SPD-Bundestagsfraktion. Wie stehen Sie dazu zum Thema Lebensmittelverschwendung oder eben auch diesem doch ja etwas schwierigen Welthandelssystems, was Nahrung betrifft?
3: Ja, das ist extrem auch und wirklich ein Problem. Und ich fühle das, wenn man da sieht, was da praktisch auch weggeworfen wird und wie das erzeugt worden ist. Wir sind in der EU und wir haben da bestimmte Regeln, welche Produkte nach Europa kommen können. Und da sind zum Beispiel auch Grenzwerte für Pflanzenschutzmittel benannt, die eben dann hier nicht auf den deutschen Markt kommen dürfen. Und wir hatten ja jetzt diese Debatte um Mercosur, das ist das Handelsabkommen mit den südamerikanischen Staaten. Und da war es so, dass jetzt eine erhöhte Probenahme passieren soll, um sicherzustellen, dass die Qualitätsstandards auch da erreicht werden von den Sachen, die hierher kommen. Diese gesamte Debatte um alles, was mit Klimawirkung zu tun hat, es wäre einfach hervorragend, wenn man das an alles, was wir praktisch so zur Ernährung nutzen, machen könnte. Das kann aber auch wieder nur europäisch funktionieren, wenn man also immer den CO2-Fußabdruck von einem Produkt mit auszeichnet. Es gibt solche freiwilligen Initiativen, die das auch schon machen. der Verbraucher ist dann praktisch in der Lage, sich das anzuschauen, dass man also die Flugkiwi halt nicht kauft, sondern den deutschen Apfel oder sowas. Das ist schon auch ein Verständnis. Ich meine, wenn jemand im März Erdbeeren kauft, dann weiß er auch, dass die nicht aus Deutschland stammen. Und da ist diese Förderung von regionaler Erzeugung mit Sicherheit sehr gut. Und wir wollen praktisch Maßnahmen gegen diese versteckten, also im Koalitionsvertrag haben wir vereinbart, dass wir zum Beispiel auch eine unabhängige Ombudsperson einsetzen werden, die auf Wettbewerbsprobleme und unfaire Preise schaut. Und das ist dann bei solchen Sachen, die aus dem Ausland kommen, nochmal ein bisschen komplizierter. Aber die könnten den inländischen Herstellern oder Erzeugern schon auch eine Gewissheit geben, dass der Staat guckt, dass da nichts Unfaires passiert. Wobei das in einem großen Rahmen auch passieren müsste. Wir haben ja Frankreich als Vorbild mit ihrer Preisbeobachtungsstelle. Und das wird bei uns sicherlich in diesem Rahmen noch nicht gleich möglich sein. Aber wir werden sehen, dass wir dann schon oft zu einem fairen Handelssystem im Agrarbereich kommen müssen.
1: Herr Feind.
4: Ja, also das ist eine ganz wichtige Problematik, die Sie hier ansprechen. Also das ist ja die ganze Frage des Schutzes der Ressourcen, die eingesetzt werden in der Produktion von Lebensmitteln und wie diese Ressourcen dann auch mit vernünftigen Preisen belegt werden. Und wenn wir das mal verknüpfen, diese Frage der Treibhausgasemissionen etwa, die in einem Produkt stehen, dann gibt es hier seit langem das Konzept, dass wir sagen, dass Treibhausgasemissionen einen Preis bekommen sollen, sodass Produkte, die also mehr schädliche Klimagase verursachen, dann auch teurer werden. Und dann haben wir vorhin aber gehört, dass der Bayerische Bauernverband jetzt als kurzfristige Antwort auf die derzeitige Preiskrise gesagt hat, wir wollen aber die CO2-Bepreisung jetzt aussetzen. Und hier sehen wir einen Widerspruch zwischen dem kurzfristigen Denken, dass wir sagen, oh, jetzt werden hier die Betriebsmittel teurer und wir müssen irgendwas machen, um die Kostensteigerung auf den landwirtschaftlichen Betrieben zu bremsen und den Landwirten hier zu helfen. Und auf der anderen Seite die langfristigen Perspektiven, dass wir ja die Klimaemissionen aus der gesamten Wirtschaft inklusive eben der Landwirtschaft vermindern wollen. Und die Idee wäre jetzt ja eigentlich auf europäischer Ebene, und das ist in Gesetzgebungsvorhaben im Prinzip auch schon vorgelegt, findet aber derzeit keine Mehrheiten, ist, dass man eine solche CO2-Bepreisung, die es für einige Sektoren schon gibt, jetzt auch auf die Landwirtschaft ausdehnt und dann aber an der Grenze eine zusätzliche Abgabe erhebt für Importe aus Ländern, die die CO2-Emissionen eben nicht bepreisen. Das würde dann die Produkte aus Mexiko oder Indien, und Sie haben die Beispiele eben alle genannt, eben auch deutlich teurer machen und damit die Wettbewerbsfähigkeit einheimischer Produkte mit geringeren Treibhausgasemissionen eben auch erhöhen. Und hier haben wir dann aber eben gelernt, dass etwa der Bayerische Bauernverband jetzt die CO2-Bepreisung aussetzen möchte. Und damit wird natürlich auch der glaubwürdige Aufbau eines solchen Systems, wo dann eben auch Importe, die mit sehr viel Treibhausgasemissionen etwa durch den Transport besetzt sind, verteuert werden würden, das wird dadurch ausgebremst. Und die Schwierigkeit ist auch, dass dadurch die Landwirte sich auch nicht verlassen können darauf, dass ein solches CO2-System früher oder später auch eingeführt werden wird. Und auch das steht ja im Widerspruch zu dem, was die Wirtschaftsverbände zu Recht immer einfordern, dass wir Verlässlichkeit über die langfristigen Perspektiven brauchen. Und stattdessen sehen wir in diesem ganzen Bereich des Umwelt- und Ressourcenschutzes ein Hin und Her. Wenn wir jetzt kurzfristige Krisen haben, wird eben gefordert, CO2-Bepreisung auszusetzen. Es sind andere Umweltauflagen ausgesetzt worden. Und dadurch können sich natürlich auch landwirtschaftliche Betriebe, die auf umweltfreundliche Methoden setzen und auf ressourcenschonende Methoden setzen, sich nicht darauf verlassen, dass sie durch die Rahmenbedingungen nachher auch günstiger gestellt werden. Und das ist ein Riesenproblem, das Vorherrschen der ganz kurzfristigen, hektischen Antworten auf Krisen, weil jetzt natürlich auch unmittelbar der Schuh drückt, auf der einen Seite, und der Verlust einer langfristigen Strategie, die dann auch dazu führt, dass wir eine langfristig klimaverträgliche und ressourcenschonende Nahrungsmittelerzeugung haben, die dann eben auch einheimische Betriebe bevorzugt oder denen zumindest Chancen gibt, die sie nicht haben, wenn wir einen solchen Rahmen nicht entwickeln.
1: Und wir wollen auch nochmal auf die Verbraucherinnen und Verbraucher gucken. Frau Uhl aus Nordhessen hat sich bei uns gemeldet, auch mit einem Ansatz, den ich auch in vielen Mails lese, nämlich sie verweist auf die deutliche Ungleichheit zwischen arm und reichen Menschen in Deutschland. Frau Uhl, was wäre Ihr Vorschlag zum Thema?
5: Ja, erstmal meinem Vorredner muss ich sehr, sehr recht geben. Ich habe gerade mit Begeisterung gehört, dass dieses kurzfristige immer hin und her, auch beim Tierwohl übrigens, dass das die Produkte natürlich, die Produzenten natürlich total verunsichert und dass das auch nicht sinnvoll ist, weil die Mindsets, wie man heute sagt, sind ja geprägt durch diese Vorgaben. Und wenn man jetzt sagt, auch weg mit der Ökosteuer und so weiter, mit der CO2-Steuer, dann macht man zwar etwas, was sozusagen gewünscht wird von vielen, aber was völlig sinnlos ist. Aber ansonsten völlig d'accord. Mein Vorschlag oder meine Beobachtung, die ich häufig mache, ist eben, dass auf der einen Seite Menschen sind, die im Portemonnaie zählen, ob sie sich noch die Milch oder was auch immer im Supermarkt kaufen können, ob das am Monatsende überhaupt noch geht, ob das Frühstück für die Kinder auf dem Tisch steht oder nicht. Und dass es Menschen gibt, die für einen Wein 300 Euro im Lokal ausgeben, für ein Menü 500 Euro und das mit Lässigkeit tun. Und mein Vorschlag wäre deshalb, was ja auch länger schon mal diskutiert wurde, ich habe natürlich jetzt nicht alles gehört, was Sie diskutieren, während ich anrief, mein Vorschlag wäre schon noch mal auf die Frage einzugehen, können wir denn nicht wirklich mal die Mehrwertsteuer auf Produkte senken, die gesund sind, die nahrungsproduktiv sinnvoll sind, die für Kinderernährung zum Beispiel wichtig sind. Wir sind hier übrigens in der Region Witzenhausen und Eschwege, also Werra-Meißner-Kreis, wo wirklich ganz tolle Vor-Ort-Produkte zu erwerben sind. Das machen wir seit 40 Jahren auf Höfen, in kleinen Läden. Es gibt viele Ökobauern hier, die sehr, sehr gut wirtschaften. Aber natürlich, wenn sie sich um Tierwohl beispielsweise kümmern, und das tun sie, dann natürlich auch erwarten, dass man sie dabei unterstützt und nicht nach ein paar Jahren sagt, ach nee, jetzt bauen wir die Stelle doch nicht um, da gibt es doch keine Unterstützung mehr. Also das ist so ein Vielfalt, es greift alles ineinander und ich möchte noch mal darauf hinweisen, diese extreme Spaltung, selbst in der Ernährungsgeschichte unseres Landes, die zeigt sich ja in vielen Bereichen, Wohnen etc., aber eben auch in der Ernährung. Und da finde ich halt, ist es ein Menschenrecht zu sagen, Grundnahrungsmittel müssen erwerbbar sein für jeden.
1: Ein Plädoyer, Frau Uhl. Frau Kersten, dem können Sie bestimmt auch beipflichten.
3: Könnte ich auch was sagen, genau. Also im Prinzip diese Änderung im Mehrwertsteuersystem. Es ist ja schon jetzt auch gerade nicht ganz nachvollziehbar, dass zum Beispiel eine Süßkartoffel 19% Mehrwertsteuer und eine normale Kartoffel diese 8% hat. Und da wäre es also für uns auch nochmal eine Denkweise, dass wir diese Sachen, die gesundheitlich sinnvoll sind, auch vielleicht für eine pflanzenbasierte Ernährung, also Obst, Gemüse, Hülsenfrüchte, preisgünstiger zu machen und damit auch die Gesundheit zu stärken und auch praktisch eine positive Klimawirkung und einen reduzierten CO2-Ausstoß im Vergleich zu tierischer Nahrung. Und laut Agora Agrar, ich bin da auch im Beirat, verursacht dieser Lebensmittelkonsum in Deutschland pro Jahr den Ausstoß von rund 235 Millionen Tonnen CO2-Äquivalenten. Das sind also ein Viertel aller konsumbedingten Emissionen. Und dabei sind 70% Milch- und Fleischerzeugnisse. Und ich bin selber jemand, der auch gerne Fleisch isst, aber ich esse halt das mit Bewusstsein und jetzt nicht jeden Tag morgens und abends, sondern wirklich dann, wo ich weiß, wo es herkommt und dann mit einem wirklich als demjenigen, wo ich dann eine Sicherheit habe, dass die Tiere anständig gehalten werden. Mhm. Und da ist der Präventionsaspekt der Ernährung mit Sicherheit sehr wichtig. Und da wäre für uns auch sehr vorteilhaft, wenn wir diese DGE-Empfehlungen, die für Qualitätsstandards für Kitas, Schulen und Kantinen, aber vor allem auch für Krankenhäuser. Oft sehe ich Instagram irgendwelche Posts von nicht gesunder Krankenhausnahrung. Bloß da müssen wir alle irgendwie uns sehr darauf beziehen, dass wir auch darauf mal
1: Und konkret, Frau Kersten, die Mehrwertsteuer zu senken, das wäre doch relativ einfach.
3: Ja, das wäre mit Sicherheit. Also, wir wollen also naiv. Da sind Sie vielleicht ein bisschen naiv. Hört sich total cool an, aber dann muss man halt schauen, das wäre ein gesetzlicher Vorgang und man müsste sich diesem ganzen Mehrwertsteuersystem nähern und dann sind viele Sachen, die dagegen sprechen. Und wir als SPD sind dafür, dass wir alles, was mit Obst, Gemüse, Hülsenfrüchten, bloß dann fängt es an, auch das ausländische Obst oder nicht. Also es wird dann schon differenzierter oder schon komplizierter, wenn man dann konkreter guckt. Aber wir sind in dieser Debatte und wir haben ein Präventionspapier in der Erarbeitung, wo auch dieser Themenkomplex mit unterkommt. Und wir haben da schon Vorstellungen, die gesunde Ernährung und klimawirksame Ernährung schon eigentlich von Mehrwertsteuerreduktion betroffen sein sollte.
1: Herr Ellenberg, als Biolandwirt, wäre Ihnen damit geholfen mit der Senkung der Mehrwertsteuer?
0: Also wir haben ja unseren Verkaufspreis und Mehrwertsteuer kommt drauf und das wird ja optiert oder praktisch kriegen wir dann wieder oder führen wir auch wieder ab die Mehrwertsteuer. Das wäre gleich. Es ist ja nur praktisch, dass der Staat durch diese Umsätze dann nicht verdient. Und das wäre ja okay, wenn das ja für Lebensmittel, es ist ja ein recht gutes Lebensmittel einzukaufen und preiswert ja auch als Verbraucher, weil man sich ja damit ernähren möchte. Und für Luxusgüter sollte man höhere Mehrwertsteuer dann aufsetzen. Das ist klar, aber nicht für Lebensmittel. Also das wäre gut eigentlich.
1: Herr Feind, was wäre Ihre Meinung dazu?
4: Ja, es ist eine ganz komplizierte Thematik. Frau Kersten hat ja auch schon angesprochen, dass wir aus Ernährungsgründen und klimapolitischen Gründen eigentlich auch teilweise tierbasierte Produkte ersetzen sollten durch pflanzenbasierte Produkte. Die Ersatzprodukte fallen aber oft unter den regulären Mehrwertsteuersatz von 19%, während eben die tierbasierten Produkte in den meisten Fällen den ermäßigten Mehrwertsteuersatz von derzeit 7% bekommen. Und wenn man diesen ermäßigten Mehrwertsteuersatz jetzt noch weiter senken würde, dann würde ja der Preisvorteil dieser Produkte noch größer werden gegenüber den verarbeiteten Alternativen. Also daher ist das schon ganz richtig, dass Frau Kersten sagt, das ist eine sehr komplizierte Thematik, weil hier eben auch andere Politikziele, also ich habe jetzt nur die klimapolitischen Ziele genannt, aber wir haben auch ernährungspolitische Ziele, hier sich im derzeitigen System nicht eins zu eins gut abbilden lassen.
1: Also es bleibt und ist kompliziert. Vielleicht zitiere ich noch schnell eine Hörerin, die uns schreibt, wir haben eine Pattsituation, der Handel, der die Verantwortung für Sortiment und Preise auf die Verbraucherinnen schiebt und die Verbraucherinnen, die gern das Angebot annehmen, so wenig wie möglich zu bezahlen und dabei Erdbeeren im November zu essen. Das war die Agenda heute mit dem Thema Landwirtschaft unter Druck. Was sind Lebensmittel wert? Mit ihrer Expertise zur Verfügung standen der Agrarökonom und Politikexperte Dr. Peter H. Feind, Professor in Berlin, Frau Dr. Franziska Kersten, Veterinärmedizinerin und agrarpolitische Sprecherin der Bundestagsfraktion der SPD und Carsten Ellenberg, Biolandwirt aus Niedersachsen. Vielen Dank, dass Sie uns Ihre Zeit geschenkt haben und natürlich danke an Sie, an unsere Hörerinnen und Hörer für Beteiligung und natürlich fürs Zuhören. Am Mikrofon war Brigitte Beetz. Die wünscht noch einen schönen Mittwoch und passenderweise geht es gleich nach den Nachrichten hier weiter mit der immer verdienstvollen Sendung Verbraucher um Umwelt und Verbraucher. Danke.
6: 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Die ukrainische Armee hat erneut Energie- und Militärinfrastruktur in Russland angegriffen. Der ukrainische Präsident Selenskyj erklärte, man habe unter anderem eine Ölraffinerie in der Region Samara getroffen. Ein weiteres Ziel sei ein Rüstungsunternehmen in der Stadt Cheboksari östlich von Moskau gewesen. Russischen Behörden zufolge gab es dort 3 Verletzte. Das Verteidigungsministerium in Moskau teilte mit, landesweit seien 326 ukrainische Drohnen abgefangen worden. Auch in weit entfernten russischen Regionen im Ural und in Sibirien wurde Luftalarm ausgelöst. Russland griff in der vergangenen Nacht seinerseits Ziele in der Ukraine an. Aus der Großstadt Kharkiv wurden mehr als 20 Einschläge gemeldet. Mindestens 5 Menschen seien verletzt worden, teilten die ukrainischen Behörden mit. Der Iran hat nach 9 US-Angriffen die Verhandlungen über ein Ende des Krieges in Frage gestellt. Ein Sprecher des Außenministeriums in Teheran erklärte, Washington habe zum wiederholten Mal die Waffenruhe gebrochen. Der Iran werde deshalb den laufenden diplomatischen Prozess überdenken. Die US-Streitkräfte hatten in der vergangenen Nacht unter anderem Luftverteidigungsstellungen und Radarsysteme in der Nähe der Straße von Hormuz angegriffen. Nach Angaben von US-Präsident Trump handelte es sich um eine Vergeltungsmaßnahme für den Abschuss eines Militärhubschraubers durch den Iran. Das iranische Militär griff im Gegenzug US-Stützpunkte in Ländern der Golfregion und in Jordanien an. Die US-Armee erklärte, fast alle iranischen Raketen und Drohnen seien abgefangen worden. Über Schäden ist bisher nichts bekannt. Zwischen den USA und dem Iran gilt seit April eine Waffenruhe, die brüchig ist. Präsident Trump hatte Anfang der Woche erneut erklärt, beide Länder stünden dicht vor dem Abschluss eines Abkommens zur Beendigung des Krieges. Kurz vor Inkrafttreten der EU-Asylreform am Freitag haben bisher erst zwei Bundesländer konkrete Pläne, neue Asylzentren einzurichten. Das ergab eine Umfrage der katholischen Nachrichtenagentur. Demnach will Sachsen dies zum 1. Juli tun und Sachsen-Anhalt im Lauf des Sommers. In diesen sogenannten Sekundärmigrationszentren sollen Asylbewerber untergebracht werden, für die eigentlich ein anderer EU-Mitgliedstaat zuständig ist oder die bereits woanders einen Schutzstatus haben. Für die Zentren sind die Bundesländer zuständig. Einige Länder haben noch keine Entscheidung getroffen. Andere, wie beispielsweise Berlin, Bremen, Mecklenburg-Vorpommern oder Thüringen, planen derzeit keine Zentren. Schleswig-Holstein teilte mit, man habe bereits Einrichtungen, die dem Grundgedanken der Sekundärmigrationszentren entsprechen. Hamburg und Nordrhein-Westfalen verwiesen auf laufende Gespräche mit dem Bundesinnenministerium. Nach einem Messerangriff mit einem Schwerverletzten ist es in der nordirischen Hauptstadt Belfast zu ausländerfeindlichen Ausschreitungen gekommen. Vermummte Demonstranten setzten nach Angaben der Polizei Autos sowie mehrere Gebäude in Brand. Einige Bewohner mussten von der Feuerwehr gerettet werden. Zudem wurden Polizisten mit Molotow-Cocktails beworfen. Die Regierungschefin von Nordirland, O'Neill, verurteilte die Krawalle. Einwanderer seien in der Nacht aus ihren Häusern vertrieben worden. Dafür gebe es keine Rechtfertigung. Auch der britische Premier Starmer zeigte sich empört. Auslöser der Krawalle war ein Messerangriff in Belfast am Montagabend, bei dem ein Mann schwer verletzt wurde. Bei dem mutmaßlichen Täter handelt es sich der Polizei zufolge um einen Sudanesen. Britische Rechtsextreme hatten ein Video von der Tat in den sozialen Medien geteilt und zu Protesten aufgerufen. Nahe der südafrikanischen Metropole Johannesburg haben Bewaffnete 12 Menschen erschossen. Nach Polizeiangaben waren mehr als 10 Personen an dem Überfall auf eine Armensiedlung beteiligt. Sie hätten an mehreren Orten das Feuer auf die Bewohner eröffnet und seien anschließend geflohen. Das Motiv sei bisher nicht bekannt. Der Wetterbericht, die Lage. Mit einer westlichen Strömung wird subpolare Meeresluft herangeführt, die das Wetter wechselhaft gestaltet. Die Vorhersage. Wechselnd bewölkt mit Schauern und kurzen Gewittern. Am Alpenrand Regen. Höchstwerte 13 bis 21 Grad. Morgen verbreitet Schauer und einzelne Gewitter, nachmittags mit Schwerpunkt in den östlichen Landesteilen. Abends von Westen her Bewölkungszunahme. Temperaturen 15 bis 20 Grad. Die weiteren Aussichten: am Freitag wechselhaft, zeitweise Schauer, 16 bis 23 Grad. Das waren die Nachrichten.
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8: Und dazu begrüßt Sie Britta Fecke. Herzlich willkommen. Uns beschäftigt heute das geplante Heizungsgesetz, ein globales Elektrifizierungsziel zur Senkung der CO2-Emissionen und die Jagd auf Wale, die in Island wieder beginnt. Doch zuerst geht es in den Bundestag. Es war ein zentrales Wahlversprechen, die Abschaffung des Heizungsgesetzes des ehemaligen Grünwirtschaftsministers Habeck. Mitte Mai hat das Bundeskabinett nun das Gebäudemodernisierungsgesetz beschlossen und morgen geht es in die erste Lesung im Bundestag. In diesem Entwurf von Wirtschaftsministerin Katharina Reiche entfällt unter anderem die Regel, dass neu eingebaute Heizungen zumindest 65% mit erneuerbarer Energie betrieben werden müssen. Hausbesitzer können dann also weiterhin Gas- und Ölheizung einbauen lassen. Auch das Ende der fossilen Brennstoffe ab 2045 soll wegfallen. Gegen diese Pläne formiert sich schon vor der ersten Lesung heftiger Widerstand. Meine Kollegin Katharina Thoms aus dem Hauptstadtstudio beobachtet für uns die Debatte. Katharina, wie stehen denn die Chancen, dass der Bundesrat Reiches Gebäudeenergiegesetz ausbremst?
9: Ja, er kann nur beraten. Dieses Gesetz ist nicht zustimmungspflichtig. Nichtsdestotrotz ist die Kritik wirklich extrem heftig und insofern auch bemerkenswert, weil sie eben von allen Bundesländern kommt. Also nicht nur die zum Beispiel mit SPD oder grüner Beteiligung, sondern eben auch unionsgeführte Länder. Der Wirtschafts- und der Umweltausschuss lehnt dieses Gesetz ab und hat wirklich sehr, sehr viele Anregungen und Bedenken reingeschrieben. Sie fordern unter anderem eine Länderöffnungsklausel, also dass Bundesländer strengere Regeln selbst erlassen können als im Bundesgesetz vorgesehen, weil ja auch einige Länder ehrgeizigere Klimaziele haben. Und sie sagen, dieses Betriebsverbot für fossile Heizung ab 2045, also wenn man die Netto-Null bei den Emissionen ja eigentlich erreichen will, das muss wieder rein ins Gesetz. Das ist ja jetzt aktuell gestrichen worden.
10: Was sind die konkreten Kritikpunkte auch in den Ländern?
9: Also erstmal gibt es ziemlich viele Ohrfeigen, das sei mangelhaft, dieses Gesetz, es sei handwerklich schlecht, es sei nicht praxistauglich, das sind alles Zitate. Das hat ja der Normenkontrollrat auch schon so ähnlich kritisiert, viel zu bürokratisch. Und das Gesetz, so wie es jetzt da steht, verlangsame die Wärmewende, obwohl die doch eigentlich gerade in Schwung kommt. Die Länder sagen auch ganz klar, das Herzstück des bisherigen Gebäudeenergiegesetzes, die 65% erneuerbaren Quote für neue Heizung, die sei wichtig und die müsse wieder rein, um die Klimaziele überhaupt erreichen zu können. Und ganz, ganz viele Bedenken gibt es bei der sogenannten Biotreppe. Also man will ja nach und nach schrittweise Biobrennstoffe beimischen, wenn Menschen sich weiterhin eine Gas- oder Ölheizung anschaffen. Und da sagen die Länder, also ist überhaupt so viel verfügbar? Dafür gibt es sehr, sehr große Skepsis. Sie sprechen von einer sogenannten Mengenarmut. Wie will man bis 2040 60% Biobrennstoffe als Beimischung erreichen? Auch bei der Grüngasquote, wo die Energieversorger dann in der Pflicht sind, was beizumischen. Da gibt es also wirklich große Bedenken. Ebenso warnen sie vor explodierenden Netzentgelten, wenn immer weniger Menschen das Gas Netz benutzen, aber eben ja trotzdem die Unterhaltungskosten bezahlen müssen, dann wird das eben immer weiter steigen. Auch die Chemieindustrie hat sich kritisch geäußert. Es gibt neue Studien, die das untermauern, dass diese Grüngasquote und Biotreppe schwierig umzusetzen sein werden, auch wenn man an Importe denkt aus dem Ausland. Da sind eben noch ganz, ganz viele Fragezeichen. Die CDU-CSU-Fraktion hat das diese Woche versucht, mit einem Papier nochmal aufzulösen, aber auch da bleiben Fragezeichen.
10: Diese Woche haben sich ja Energiekonzerne, Industrieverbände und Umweltorganisationen zusammengetan und einen gemeinsamen Brief an Bundeswirtschaftsministerin Reiche geschrieben. Was ist denn deren Hauptkritik an diesem Gesetz?
9: Ja, das sind Energieversorger wie E.ON oder das norddeutsche Unternehmen EWE. Umweltverbände, die sagen auch Grüngasquote, Biotreppe, das wird sehr schwierig mit dem Hochlauf, verweisen auf die Flächennutzung, die da nötig ist, dass eben viele Variablen einfach nicht passen würden. Man macht sich auch länger abhängig von fossilen Energieimporten, wenn man weiter zulässt, dass Menschen Öl- und Gasheizungen sich neu anschaffen und eben, dass es teurer werden wird, klar. Und es ist auch eigentlich nicht effizient, sagen sie, umständlich zum Beispiel Biomethan mit sehr viel Energieaufwand herzustellen, als einfach eine erneuerbare Stromheizung einzubauen. Also man solle andere Prioritäten setzen, ist die Forderung.
10: Ähnlich umstritten ist ja unter den Bundesländern auch Reiches Pläne im Energiesektor. Wie positionieren sich da die Länder?
9: Da haben sich die Energieminister kürzlich erst ganz einstimmig auch gegen die Gesetzespakete gestellt. Da geht es ja darum, feste Einspeisevergütung, Förderung für kleine Solaranlagen soll gestrichen werden. Kein Vorrang mehr für Anschlüsse für erneuerbare Energiebetreiber an Stromnetz und eben auch der sogenannte Redispatch-Vorbehalt. Also wenn das Stromnetz überlastet ist und abgeregelt werden muss bei Wind- und Sonnenenergie, dass es da keine Entschädigung mehr gibt. Sie sagen, mit diesen Vorhaben wird der Ausbau der Erneuerbaren ausgebremst. Das sei nicht zielführend, das wollen wir nicht. Und deswegen auch da bitte nochmal nachschärfen.
10: Die Kritik an dem geplanten Heizungsgesetz hat für uns Katharina Thoms zusammengefasst. Und wir bleiben beim Thema CO2-Emissionen und Klimawandel. Morgen ist der bundesweite Hitzeaktionstag, der auf die vielen gesundheitlichen, aber auch wirtschaftlichen Probleme durch die zunehmend heißen Sommer aufmerksam machen soll. Und so fordern Umweltverbände unter anderem, dass die Kommunen mehr Bäume pflanzen, weil sie die Städte beschatten und runterkühlen. Als Vorbild könnten auch Megacities in noch heißeren Regionen dienen, wie Singapur. Florian Barth berichtet.
11: Wer durch Hinterhöfe und Gassen in Singapurs Chinatown geht, der sieht die vielen weißen Elektrogeräte an den Häuserwänden. Klimaanlagen ohne Ende. Fast alle kühlen damit die Räume runter, weil es immer so heiß und schwül ist. Aber die Anlagen sind ein Teil des Hitzeproblems, sagt Lu Jung-Yolanda, die an der Uni nachhaltiges Design studiert. Die Klimaanlagen blasen noch mehr Hitze nach draußen. Die Stadt heizt sich also noch mal schneller auf als die Umgebung. Und das ist nicht gut für das Klima und die Umwelt. Was die Situation in Singapur weiter anheizt, das extreme Wachstum. Immer mehr Bewohner, immer mehr Beton. In Singapur sind die Temperaturen in den vergangenen Jahrzehnten doppelt so rasant gestiegen wie im Rest der Welt. Vera Sekaran will einen kühlen Kopf bewahren im Klimawandel. Er ist ein Singapurer Urgestein, hat aber selbst auch noch täglich mit der Hitze zu kämpfen.
12: You can see, right?
11: Ihr habt ja gesehen, wie ich hierher gekommen bin. Ich schwitze immer noch. Es ist 10, 11 Uhr morgens und jetzt nimmt die Luftfeuchtigkeit noch zu. Vera Sekaran ist Architekt und Botaniker. In Singapur nennen sie ihn den Pflanzenflüsterer. Seine Waffe gegen den Klimawandel so simpel wie effektiv. Vertikale Grünflächen an Gebäudewänden. Man kann das fühlen, wenn ich hier näher an das Gebäude rangehe, dann merke ich schon, wie die Hitze weniger wird. Die Pflanzen produzieren Sauerstoff und nutzen meine Atemluft für die Photosynthese. Wenn man diese Biochemie überall in der City hätte, dann würde der CO2-Gehalt signifikant runtergehen und auch die Hitze. Das macht einen großen Unterschied. Er steht vor dem begrünten Parkhaus mitten in Singapur. 30 verschiedene Pflanzenarten wachsen an der Wand. Das Bewässerungssystem sorgt für nötige Nährstoffe. Zweimal im Monat stutzen Arbeiter das Grün. Langfristig ist das sogar günstiger als eine klassische Betonfassade. Die Klimaanlagen kosten für drinnen sind niedriger. Da spart man eine Menge. Also ein paar Dollar für Pflanzen auszugeben, um viele tausend Dollar einzusparen, das ist ein gutes Geschäft. Die Begrünung an Häuserwänden kann einen riesigen Temperaturunterschied ausmachen. Fassaden, die pflanzenbewachsen sind, sind manchmal stolze 5 Grad kühler als Flächen aus Stahl und Beton. Doch allein mit Begrünung kommt auch Singapur nicht gegen die steigenden Temperaturen an. Darum bauen sie hier nun luftiger und nachhaltiger. Zum Beispiel das neue Universitätsgebäude. Obendrauf Solarzellen, netto null Emissionen. Hier lehrt auch Professor Vera Sekaran. Er verrät uns das Geheimnis der kühlen Architektur, wo den Studierenden ein einfacher Deckenventilator zur Abkühlung reicht. Hohe Wände, offene Fassaden, im Gebäude zieht's und das soll auch so sein. Das Gebäude ist so ähnlich aufgebaut wie ein Wald. Wie bei unterschiedlich hohen Bäumen sind manche Gebäudeteile hoch, manche niedrig. Wir müssten versuchen, die Architektur des Waldes in den Städtebau zu übertragen. Wir können uns vieles von der Natur abschauen, das ist entscheidend. Singapur bezuschusst nachhaltige Architektur und verfolgt langfristig ehrgeizige Ziele. Bis 2030 sollen 1 Million neue Bäume gepflanzt werden. Und es soll so viele Parks in der City geben, dass jeder in der Stadt in höchstens 10 Minuten im Grünen ist. Singapur begreift sich als Motor für Südostasien im Kampf gegen steigende Temperaturen und investiert Milliarden. Der reiche Stadtstaat kann sich das im Gegensatz zu anderen Entwicklungsländern allerdings auch buchstäblich leisten.
10: Aus Singapur Florian Barth. Und die Hitze belastet auch Europa. Der vergangene Monat war nach einem Bericht des Klimadienstes Copernicus weltweit der zweitwärmste Mai seit Beginn der Aufzeichnung. Es kam zu einer der intensivsten Hitzewellen, die jemals so früh im Jahr in Westeuropa verzeichnet wurden. Vor allem Frankreich, Großbritannien, Irland und Portugal hätten unter den extremen Bedingungen gelitten. Der Klimaschutz wird also immer dringlicher. Zurzeit wird in Bonn die UN-Klimakonferenz im November in Antalya vorbereitet und die Türkei hat nun einen durchaus bemerkenswerten Vorschlag zur Senkung der CO2-Emissionen vorgelegt. Sie will die Elektrifizierung stärker ausbauen. Meine Kollegin Ann-Kathrin Büsker beobachtet für uns diese Konferenz in Bonn. Ann-Kathrin, was plant denn die Türkei da im Detail?
13: Ja, ich würde sagen, die Türkei setzt voll auf Strom. Murat Kurum, Umweltminister der Türkei und damit Delegationsleiter für die Klimakonferenz im November in Antalya, der hat ein Stromziel vorgeschlagen. 2035 sollen 35% des weltweiten Energiebedarfs aus Strom gedeckt werden. Das schwebt der Türkei im Rahmen der sogenannten Action Agenda der Klimaverhandlungen vor. Das knüpft so ein bisschen an das erneuerbaren Ziel von Dubai auf der Klimakonferenz da 2035. 2023 hatte die Weltgemeinschaft sich ja auf ein Ziel für die erneuerbaren Energien verständigt. In den Vereinigten Arabischen Emiraten hatte man beschlossen, dass bis 2030 der Ausbau verdreifacht werden soll. Jetzt geht es dann insgesamt darum, Strom im weltweiten Energiesystem wichtiger zu machen. Es gibt einen kleinen Haken an der Sache. Hier geht es jetzt nicht explizit um erneuerbare Energie. Theoretisch könnte also auch Kohlestrom zum Einsatz kommen. Die Türkei hat dann noch ein paar andere Schwerpunkte auf dem Zettel. Müllvermeidung beispielsweise, globale Ernährungssicherheit. Aber dieses Elektrifizierungsziel, das dürfte jetzt tatsächlich mit Blick auch auf die kommenden Monate und die Klimakonferenz im November die größte Strahlkraft bekommen.
10: Wird denn dieser Vorschlag damit automatisch auch eine Vorlage für die Verhandlungen im November?
13: Nee, und das liegt so ein bisschen an den manchmal schwer zu durchschauenden Prozessen bei den Vereinten Nationen. Also das sind jetzt Vorschläge des Ausrichters. Der ist eben traditionell für diese Action Agenda zuständig, setzt somit ja in gewisser Weise eigene Schwerpunkte. Aber die Verhandlungen selbst, die werden ja von den Mitgliedstaaten vorangetrieben. Und dann haben wir in diesem Jahr noch eine Besonderheit. Die Verhandlungsleitung, die liegt ja bei Australien. Türkei und Australien teilen sich die Klimakonferenz, weil beide gerne sie ausgerichtet hätten. So hat man es gelöst. Das bedeutet, nicht der Gastgeber formt den Prozess, sondern tatsächlich konkret Australien. Klimaminister Chris Bowen hat schon angedeutet, dass er große Sympathie dafür hat, dieses 35er-Ziel in den Verhandlungen mit aufzugreifen, wenn denn die Vertragsstaaten das so wollen. Man muss vielleicht auch noch zur Einordnung kurz sagen, aktuell sind wir bei etwa 23% des weltweiten Energiebedarfs, die durch Strom gedeckt werden. Das wäre also durchaus eine ganz solide Entwicklung für die nächsten Jahre. Und dieses Ziel geht eben zurück auf Berechnungen der Internationalen Agentur für Erneuerbare Energien, der IRENA, ist also nichts, was aus der Luft gegriffen ist. Und erreicht würde es durch Prozesse wie die Umstellung von Gasheizung auf Wärmepumpen, auf Elektromobilität, aber auch auf elektrische Herde. Das ist jetzt in Deutschland nicht unbedingt so ein Thema, aber zum Beispiel in Asien oder auch in Afrika, in vielen Staaten, ein ganz großer Gamechanger.
10: Klimazwischenkonferenz in Zeiten einer fossilen Energie- bzw. Preiskrise, welchen Einfluss hat das?
13: Ich würde sagen, das ist definitiv auch der Grund dafür, dass dieses Elektrifizierungsziel jetzt so in den Mittelpunkt rückt. Und es ist wirklich spannend zu beobachten, wie sich da international was im Ton ändert. Das mag jetzt vielleicht absurd klingen, aber auf Klimakonferenzen im ganz offiziellen Rahmen über fossile Energien zu sprechen, das war in den letzten Jahren nicht so einfach. Allein die fossilen als Ursache der Erderwärmung zu benennen, das versuchen die Ölstaaten immer wieder zu verhindern, obwohl das natürlich wissenschaftlich völlig klar ist. Und dass es unter diesen Voraussetzungen gelungen ist, 2023 sich in Dubai überhaupt mal die Abkehr von fossilen Energien zu beschließen. Das war schon ein großer Schritt, den seitdem die Ölstaaten aber auch versuchen, rückabzuwickeln. Und jetzt konnte man im Plenum zu Beginn der Woche wirklich erleben, wie unzählige Regierungsvertreter fossile Energien nicht nur für den Klimawandel verantwortlich machen, sondern auch als Gefahr für die Wirtschaft bezeichnen, wegen der aktuellen Preiskrise. Simon Steele, Chef des UN-Klimasekretariats, der sprach von einem Würgegriff der fossilen Energien und man sieht hier tatsächlich wirklich, wie sich in der Debatte ganz konkret etwas verschiebt, wird spannend für die nächsten Monate.
10: Die Türkei setzt zumindest schon mal auf Elektrifizierung. An Katrin Büsker mit den Details. Danke dafür. Mehr als 3 Millionen Großwale wurden im letzten Jahrhundert gejagt bzw. auf offener See abgeschlachtet. Viele Populationen sind infolge des kommerziellen Walfangs zusammengebrochen. In den 60er und 70er Jahren mehrten sich die Kritiker dieser brutalen Praxis, die sich auch nicht mehr durch den Bedarf an den Walprodukten rechtfertigen ließ, denn das Walöl oder der Tran wurden inzwischen durch Erdöl ersetzt. Vor 40 Jahren, 1986, trat dann das Moratorium des internationalen Walfangkommission in Kraft, das die Jagd auf die Tiere zu kommerziellen Zwecken verboten hat. Dennoch umgehen mehrere Nationen das Walfangmoratorium. Norwegen, Japan und Island betreiben nach wie vor kommerziellen Walfang. Und in Island scheinen die umstrittenen Walfänger nun wieder auf Jagd zu gehen. Darüber möchte ich sprechen mit Andreas Dinkelmeier. Der Biologe ist beim International Fund for Animal Welfare. Herr Dinkelmeier, wann wurden denn die letzten Wale von der isländischen Flotte gejagt?
12: Guten Tag. Zuletzt ist die isländische Flotte 2023 ausgelaufen. Damals hatten sie 24 Wale getötet. Im Jahr zuvor, also 2022, waren das noch 148 Wale.
10: Warum fürchten Sie denn, dass die Flotte jetzt wieder ausrückt, nachdem sie ja erst ein paar Jahre im Hafen geblieben ist?
12: Nun, wir beobachten das natürlich und haben gesehen, dass die Schiffe, die Walfangschiffe flott gemacht werden, dass Menschen eingestellt werden. Also müssen wir davon ausgehen, dass vor allem Christian Loftson, der vor allem auf Finnwale Jagd macht, wieder ausläuft. Und er hat das auch im Frühjahr angekündigt, dass er diesen Sommer jagen will.
10: Welche Walarten stehen auf der Abschussliste?
12: In Island dürfen dieses Jahr Finnwale und Zwergwale gejagt werden. Finnwale sind die zweitgrößten Wale. Die werden so um die 20 Meter lang, sind sehr schnelle Schwimmer und gelten weltweit als gefährdet.
10: Wie hoch ist denn die Quote, die Island freigegeben hat?
12: Island gibt sich selbst eine Quote. Dieses Jahr liegt das bei den Finnwalen um 150 Tiere, Zwergwale 168 Tiere. Wie die errechnet werden, ist nicht international anerkannt. Und eigentlich müsste die Quote null sein. Sie haben das in der Anmoderation schon gesagt. Es gibt ein Walfangmoratorium. Das heißt, Island dürfte gar keine Wale jagen.
10: Warum steht die Jagd auf Walen denn vor allem unter Tierschutzaspekten so sehr in der Kritik?
12: Die isländische Regierung hatte 2023 Videokameras auf den Walfangschiffen installiert und eine Studie gemacht. Und das hat einfach gezeigt, dass es unendlich grausam ist. Die Wale werden mit Sprengharpunen beschossen, werden oft nicht richtig getroffen. Also es werden mehrfach Harpunen auf die Wale geschossen. Manche Wale haben sich 2 Stunden gekämpft, bis sie endlich tot waren. Es gab Fälle, wo Wale schwer verletzt entkommen sind. Im Durchschnitt braucht es 11,5 Minuten, bis ein Wal tatsächlich stirbt. Das ist doppelt so lang, wie wir jetzt reden.
10: Ja, das ist eine wirklich lange Zeit. Warum wird denn in Island überhaupt noch gejagt, wenn selbst die Isländer inzwischen Daten und Bilder vorliegen haben von ihren Booten und von der Jagd, die erschütternd sind und wo auch die 3 Regierungsparteien diese Praxis nicht mehr befürworten?
12: Ja, wie Sie sagen, die Regierungsparteien sind eigentlich gegen den Walfang und wir sind auch sehr enttäuscht, dass sie nichts getan haben, um den Walfang diesen Sommer zu verhindern. Es gab Chancen dafür, es gab Möglichkeiten. Bisher haben sie da nichts gemacht. Gesetzlich nach isländischem Gesetz ist es noch möglich. Und es ist aber auch klar, dass keiner mehr das Walfleisch isst. Wir können da nur spekulieren, dass es politische Gründe gibt, dass Herr Loftson da ein politisches Spiel spielt, auf dem Rücken der Wale, unter denen die dann leiden. Die Regierung hat angekündigt, im Herbst die Walfanggesetze zu überarbeiten. Das will der Herr Loftson wahrscheinlich verhindern.
10: Was bedroht denn die Wale außer der Jagd noch?
12: Ja, die Wale sind vielen Gefahren in den Meeren ausgesetzt. Das fängt an mit dem Klimawandel. Das ist sich immer verschlechternde Nahrungssituation für die Wale. Fischereinetze, die herumschwimmen und in denen sie sich verfangen. Unterwasserlärm macht es der Orientierung schwer für die Wale. Das sind alles menschengemachte Gefahren. Und für gesunde Meere müssen wir diese Gefahren unbedingt bekämpfen.
10: Island wird wahrscheinlich wieder die Jagd auf Wale aufnehmen. Andreas Dinkelmeier hat mir die Situation eingeordnet. Er ist Biologe beim International Fund for Animal Welfare. Danke dafür.
12: Danke.
10: Wir bleiben im Meer und diesmal mit einer guten Nachricht. Öl und Gas haben Norwegen reich gemacht, doch das nordische Land hat noch einen weiteren Rohstoff, der weniger umweltschädlich ist. Algen. Die könnten in Zukunft einen wichtigen Beitrag zur Lösung vieler globaler Probleme leisten. Als Nahrungsquelle für Millionen von Menschen, als Dünger und auch als CO2-Speicher im Meer. Momentan wachsen noch fast alle weltweit kultivierten Algen in Asien. Doch auf dem kleinen europäischen Markt, da ist Norwegen schon ein Hoffnungsträger. Allein deshalb, weil es so eine lange Küstenlinie hat. Jana Sinram war für uns dort unterwegs.
14: Eine Farm im Meer vor der Insel Frøya an der norwegischen Westküste. Diogo Raposo steht auf einem kleinen Schiff und muss ordentlich kurbeln, um das tonnenschwere Seil aus dem Wasser zu bekommen. Denn es ist voll besetzt mit meterlangen Braunalgen. Die sind für den Anbau ideal geeignet, erklärt der Portugiese.
15: Sie wachsen schnell und sie nehmen die Nährstoffe auf, die natürlicherweise im Wasser verfügbar sind. Wir brauchen keinen Dünger in der Meereswirtschaft.
14: 7 Monate lang sind die Algen hier im europäischen Nordmeer gewachsen. Der Mai ist für die kleine norwegische Firma ein entscheidender Monat. Fast jeden Tag ist das internationale Team von Seaweed Solutions 12 Stunden hier draußen auf dem Wasser.
15: Es ist sehr intensiv. Wir haben einen Monat, um unsere gesamte Ernte einzubringen.
16: Luca,
15: du musst abschneiden!
14: Immer abwechselnd schneiden Diogo und sein Kollege im Boot gegenüber die Seile mit dem braunen Flügeltang durch, damit das Ernteboot sie einholen kann. Eine Maschine schneidet die meisten Algenblätter automatisch vom Seil. Was übrig bleibt, säbelt Christian Kato Haugen mit einem Messer in eine große weiße Kiste. Die Algen verkauft die kleine Firma an verschiedene Nahrungsmittelproduzenten, auch in Deutschland, zum Beispiel als Thunfischersatz. Christian hat früher auf Lachsfarmen gearbeitet. Algen zu essen kam dem Norweger damals nicht in den Sinn.
17: Sie haben einen sehr nussigen Geschmack, der gut zu Rührei oder Salat passt. Aber das wäre mir wahrscheinlich gar nicht klar, wenn ich nicht damit arbeiten würde.
14: Auch die EU preist Algen als Nahrungsquelle an und als Biomasse der Zukunft. Die Kommission hat sogar eine ganze Algenstrategie verabschiedet. Denn Algen haben ein riesiges Potenzial, unterstreicht der Meeresbiologe David Aldridge vom Forschungsinstitut SINTEF in Trondheim.
18: Wir können Algen als Düngemittel verwenden und als Tierfutter. Und wir können Biokunststoff und andere Baumaterialien daraus herstellen oder sogar Kleidung.
14: Irgendwann könnte man aus Algen sogar Biokraftstoff gewinnen. Noch ist es aber nicht so weit.
18: Im Moment werden in Europa und Nordamerika Hunderte, vielleicht ein paar Tausend Tonnen Algen produziert. Für Biokraftstoffe bräuchten wir aber Hunderttausende bis Millionen Tonnen.
14: Zurück bei der kleinen norwegischen Algenfirma auf der Insel Frøya. Hier arbeiten sie daran, dass solche Dimensionen irgendwann Wirklichkeit werden. In einer Fabrikhalle kippt ein Gabelstapler den geernteten Flügeltang auf ein Fließband. Gemeinsam mit Saisonkräften prüft Innovationsmanagerin Maren Säter ihre Qualität und packt die Algen in Kisten.
19: In diesem Jahr werden wir etwa 100 Tonnen ernten, die vollständig für die Nahrungsmittelproduktion verwendet werden. Wir sind aber gerade in einer Expansionsphase. Wir hoffen, dass wir nächstes Jahr die Produktion steigern können.
14: Die Norwegerin ist sich sicher, der Bedarf an Algen wird steigen. Für Norwegen eine Zukunftsbranche.
19: Wir haben viel Erfahrung mit anderen Aquakulturen. Es gibt also schon eine gewisse Infrastruktur. Ich bin sicher, dass das ein Erfolg sein kann.
14: Und vielleicht liegt in norwegischen Algen sogar der Schlüssel für eine nachhaltigere Zukunft.
10: Jana Sinram berichtete für uns aus dem hohen Norden. Und ich habe zum Schluss noch eine gute Meldung für Sie. Um die vom Aussterben bedrohten Aale zu erhalten, haben rund 400.000 junge Tiere aus Frankreich in Berlinern Gewässern eine neue Heimat gefunden. Hier funktioniert also die deutsch-französische Freundschaft durchaus. Sie sind ausgesetzt worden in der Havel, in der Spree und in der Dahme. Das teilte die Umweltsenatorin mit. Hier im Deutschlandfunk erwartet Sie gleich meine Kollegin Sandra Schulz. Dort geht es unter anderem um die Lage in Nahost und neue Angriffe zwischen den USA und Iran. Britta Fecke bedankt sich an dieser Stelle fürs Zuhören und wünscht noch einen schönen Tag.
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21: Uhr, die Nachrichten, zunächst die Übersicht. Nach 9 US-Angriffen will der Iran seine Haltung überdenken. Die Koalitionsspitzen kommen am Abend mit Gewerkschaftsvertretern und Arbeitgebern im Kanzleramt zusammen, um sich über Reformfragen auszutauschen. Die nordirische Regierungschefin O'Neill hat die ausländerfeindlichen Ausschreitungen in Belfast, wie auch der britische Premier Starmer, verurteilt. Die Meldungen im Einzelnen. Der Iran hat nach 9 US-Angriffen die Verhandlungen über ein Ende des Krieges in Frage gestellt. Ein Sprecher des Außenministeriums in Teheran erklärte, Washington habe zum wiederholten Mal die Waffenruhe gebrochen. Der Iran werde deshalb den laufenden diplomatischen Prozess überdenken. Die US-Streitkräfte hatten in der vergangenen Nacht unter anderem Luftverteidigungsstellungen und Radarsysteme in der Nähe der Straße von Hormuz angegriffen. Nach Angaben von US-Präsident Trump handelte es sich um eine Vergeltungsmaßnahme für den Abschuss eines Militärhubschraubers durch den Iran. Das iranische Militär griff im Gegenzug US-Stützpunkte in Ländern der Golfregion und in Jordanien an. Die US-Armee erklärte, fast alle iranischen Raketen und Drohnen seien abgefangen worden. Über Schäden ist bisher nichts bekannt. Zwischen den USA und dem Iran gilt seit April eine Waffenruhe, die brüchig ist. Präsident Trump hatte Anfang der Woche erneut erklärt, beide Länder stünden dicht vor dem Abschluss eines Abkommens zur Beendigung des Krieges. Die ukrainische Armee hat erneut Energie- und Militärinfrastruktur in Russland angegriffen. Der ukrainische Präsident Selenskyj erklärte, man habe unter anderem eine Ölraffinerie in der Region Samara getroffen. Ein weiteres Ziel sei ein Rüstungsunternehmen in der Stadt Cheboksari, örtlich von Moskau, gewesen. Das Verteidigungsministerium in Moskau teilte mit, landesweit seien 326 ukrainische Drohnen abgefangen worden. In zahlreichen russischen Regionen wurde Luftalarm ausgelöst. Russland griff in der vergangenen Nacht seinerseits Ziele in der Ukraine an. Aus der Großstadt Kharkiv wurden mehr als 20 Einschläge gemeldet. Mindestens 5 Menschen seien verletzt worden, teilten die ukrainischen Behörden mit. In Berlin hat am Vormittag die internationale Luft- und Raumfahrtausstellung begonnen. Im Rahmen der Messe, die bis Sonntag dauert, will eine Gruppe von 8 Unternehmen unter Führung von Airbus Pläne zum Bau eines neuen europäischen Kampfflugzeugs vorstellen. Auch der Maschinenbauer Heidelberger Druckmaschinen will ins Rüstungsgeschäft einsteigen. Wie das Unternehmen mitteilte, soll ein Joint Venture mit dem US-israelischen Technologieunternehmen Ondas Drohnenabwehrsysteme vertreiben und später im industriellen Maßstab produzieren. Auf der Luftfahrtmesse soll eine Absichtserklärung über eine mögliche Zusammenarbeit mit einem ukrainischen Unternehmen bekannt gegeben werden. Der Autobauer Mercedes-Benz will sich künftig ebenfalls im Bereich der Drohnenabwehr engagieren und gemeinsam mit dem Münchner Start-up Titan Technologies kooperieren. Auch hier wird eine Absichtserklärung erwartet. Der Präsident der Deutschen Industrie- und Handelskammer Adrian hat vor einem heutigen Spitzentreffen im Kanzleramt die Notwendigkeit von Reformen betont. Er sagte im Deutschlandfunk, die Unternehmen müssten wieder Vertrauen gewinnen in die wirtschaftlichen Rahmenbedingungen in Deutschland. Als größte Herausforderungen nannte Adrian die hohen Energie- und Arbeitskosten sowie die Bürokratie. Der DIHK-Vorsitzende betonte, auch die Unternehmen seien zu Kompromissen bereit, wenn es gelinge, gemeinsam mit Politik und Gewerkschaften einen, Zitat, Zukunftsoptimismus zu entwickeln. Der Sozialverband VdK wandte sich gegen großflächige Kürzungen im Sozialbereich. Ein Rasenmäherprinzip sei überhaupt nicht zielführend, sagte die Präsidentin der Organisation Bentele im ZDF. Die Spitzen der Regierungskoalition beraten am Abend im Kanzleramt mit Vertretern von Gewerkschaften und Arbeitgebern über mögliche Reformen. Konkret geht es um die Bereiche Arbeit, Soziales, Steuern und Bürokratieabbau. Geplant ist laut Bundesregierung zunächst lediglich ein Austausch von Positionen und Ideen. Im Bundestag findet heute eine Regierungsbefragung statt. Innenminister Dobrindt und Landwirtschaftsminister Rainer, beide CSU, beantworten im Plenum Fragen aus den verschiedenen Fraktionen. Außerdem beraten die Abgeordneten dann über den Tätigkeitsbericht des Petitionsausschusses, der Bitten und Beschwerden aus der Bevölkerung zusammenfasst. Das Papier wird am Vormittag auf einer Pressekonferenz der Öffentlichkeit vorgestellt. Weiteres Thema im Parlament sind die Beziehungen zwischen Deutschland und Polen. Anlass der Debatte ist der vor 35 Jahren abgeschlossene Nachbarschaftsvertrag. Die Finanzlage der gesetzlichen Krankenkassen ist nach Presseinformationen angespannter als bislang angenommen. Das Bundesgesundheitsministerium rechne im laufenden Jahr mit um 3,5 Milliarden Euro höheren Ausgaben als erwartet, schreibt die Bild-Zeitung unter Berufung auf Koalitionskreise. So seien die Aufwendungen der Kassen für Ärzte, Arzneimittel und Kliniken von Januar bis März um 7,8% gestiegen. Demnach war das Ministerium zunächst von 6,5% für das gesamte laufende Jahr ausgegangen. Die schwarz-rote Koalition will mit einer Gesundheitsreform einen weiteren Anstieg der Kassenbeiträge verhindern. Am Freitag berät der Bundestag in erster Lesung über den Entwurf von Gesundheitsministerin Wagen. Ärzte an deutschen Universitätskliniken erhalten mehr Geld. Die Gewerkschaft Marburger Bund und die Tarifgemeinschaft Deutscher Länder einigten sich nach eigenen Angaben auf einen Abschluss. Dieser sieht eine Gehaltserhöhung in zwei Schritten um insgesamt 5,4% vor und hat eine Laufzeit von 28 Monaten. Damit gilt der Vertrag bis zum 31. Juli 2028. Kurz vor Inkrafttreten der EU-Asylreform am Freitag haben bisher erst zwei Bundesländer konkrete Pläne, neue Asylzentren einzurichten. Das ergab eine Umfrage der katholischen Nachrichtenagentur. Demnach will Sachsen dies zum 1. Juli tun und Sachsen-Anhalt im Lauf des Sommers. In diesen sogenannten Sekundär-Migrationszentren sollen Asylbewerber untergebracht werden, für die eigentlich ein anderer EU-Mitgliedstaat zuständig ist oder die bereits woanders einen Schutzstatus haben. Für die Zentren sind die Bundesländer zuständig. Einige Länder haben noch keine Entscheidung getroffen, andere wie beispielsweise Berlin.

0: keine Rechtfertigung. Auch der britische Premier Starmer zeigte sich empört. Auslöser der Krawalle war ein Messerangriff in Belfast am Montagabend, bei dem ein Mann schwer verletzt wurde. Bei dem mutmaßlichen Täter handelt es sich der Polizei zufolge um einen Sudanesen. Rechtsextreme hatten das Video von der Tat in den sozialen Medien geteilt und zu Protesten aufgerufen. Auch im südenglischen Southampton und in anderen Städten gingen Menschen auf die Straße, um gegen Einwanderung zu protestieren. Die Zahl der Todesopfer nach dem Erdbeben auf den Philippinen ist auf mindestens 45 gestiegen. Das teilte der Zivilschutz des asiatischen Landes mit. Nach neuen Angaben erlitten mehr als 630 Menschen Verletzungen. Mehrere Personen gelten als vermisst. Das Beben der Stärke 7,8 hatte am Montag die südliche Insel Mindanao erschüttert. Seither folgten mehr als 2200 Nachbeben. Und hier noch einmal die Übersicht. Nach neuen US-Angriffen will der Iran seine Haltung überdenken. Die Koalitionsspitzen kommen am Abend mit Gewerkschaftsvertretern und Arbeitgebern im Kanzleramt zusammen, um sich über Reformfragen auszutauschen. Die nordirische Regierungschefin O'Neill hat die ausländerfeindlichen Ausschreitungen in Belfast, wie auch der britische Premier Starmer, verurteilt. Der Wetterbericht, die Lage. Mit einer westlichen Strömung wird subpolare Meeresluft herangeführt, die das Wetter wechselhaft gestaltet. Die Vorhersage, wechselnd bewölkt mit Schauern und kurzen Gewittern, am Alpenrand Regen, Höchstwerte 13 bis 21 Grad. Morgen verbreitet Schauer und einzelne Gewitter, nachmittags mit Schwerpunkt in den östlichen Landesteilen, abends von Westen her Bewölkungszunahme, Temperaturen 15 bis 20 Grad. Das waren die Nachrichten.
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2: Heute mit Sandra Schulz im Studio. Einen schönen guten Tag. Schon seit Monaten hatte kaum noch jemand damit gerechnet, dass es kommen würde. Offiziell abgesagt ist das deutsch-französische Kampfjet-Projekt FCAS, aber erst seit dieser Woche. Jetzt könnte eine von Airbus angeführte Allianz von Luftfahrt- und Rüstungsunternehmen in die Lücke stoßen. Folgen aus dem FCAS aus, das politisch ja vielfach als bitteres Signal für die deutsch-französische Partnerschaft kommentiert wurde, folgen da jetzt also industriepolitische Chancen durchaus für deutsche Unternehmen. Wir berichten gleich und sind zum Interview verabredet mit dem Verteidigungsexperten Thomas Wiegold. Und niedrige Erwartungen vor dem Treffen heute Abend im Kanzleramt, vor den Beratungen der Spitzen der schwarz-roten Koalition mit Unternehmens- und Arbeitgeberverbänden und den Gewerkschaften. Einer der Teilnehmer, der heute Abend dabei ist, der Präsident der Deutschen Industrie- und Handelskammer, Peter Adrian, der hat es heute Morgen im Deutschlandfunk so gesagt.
3: Ich finde es eigentlich besser, wenn wir vielleicht mit einer etwas niedriger gehängten Latte hinsichtlich der Erwartungen in dieses Gespräch gehen. Vielleicht ist das Ergebnis dann deutlich besser als das, was wir erwartet haben.
2: Ein Durchbruch verspricht, aber jedenfalls niemand soll das Format auch gar nicht liefern. Wir blicken gleich voraus. Und wir berichten über neue Angriffe zwischen den USA und dem Iran. Machen wir alles hier in den Informationen am Mittag, hier bei uns im Deutschlandfunk.

0: Das lange geplante deutsch-französisch-spanische Luftkampfsystem Future Combat Air System, kurz FCAS, das hat jetzt also keine Future mehr, keine Zukunft. Seit dieser Woche ist klar, was sich schon lange vorher abgezeichnet hat, FCAS ist Geschichte. Als Hoffnungsträger bringt sich jetzt das Team Gen 6 ins Spiel, ein Zusammenschluss aus Rüstungs- und Luftfahrtunternehmen rund um Airbus. Und das Ganze passend zum Auftakt der Internationalen Luft- und Raumfahrtausstellung der ILA. Markus Pindor berichtet.
1: Man war offensichtlich gut vorbereitet. Nur einen Tag, nachdem bekannt wurde, dass das deutsch-französische Kampfjet-Projekt FCAS endgültig gescheitert war, trat ein Firmenkonglomerat an die Öffentlichkeit, das ein Nachfolgeprojekt ankündigte. Das sogenannte Bündnis Team Generation 6 ist ein Zusammenschluss der Firmen Airbus, Autoflug, Diehl Defence, Hensoldt, Liebherr, MBDA, MTU sowie Rohde und Schwarz. Weitere Informationen würden die Partner im Rahmen der offiziellen Unterzeichnung

0: ihres Positionspapiers morgen auf der Luftfahrtmesse ILA bekannt geben, erklärte ein Sprecher von Hensoldt. Das Projekt trage den Namen Next Generation Weapons System. Verteidigungsminister Pistorius wollte zunächst seine Enttäuschung über das Scheitern von FCAS nicht verhehlen.
1: Mich schmerzt das sehr. Jedes deutsch-französische Projekt, das nicht erfolgreich ist, ist eines, was mir nicht gefällt. Das war ein ambitioniertes, großes europäisches Projekt, das an der Realität jetzt zerschellt. Damit müssen wir leben. An dem Verhältnis zu Frankreich ändert das gar nichts.
0: Angesichts der seit Jahren nicht reibungslosen Beziehungen zu Frankreich bezweifeln dies viele. Die Bundesregierung sucht jetzt nach Alternativen. Eine der Optionen könnte die neue Allianz aus 8 Rüstungsunternehmen um den Hersteller Airbus sein, die gemeinsam einen Kampfjet entwickeln wollen. Die SPD-Fraktionsvize und Verteidigungsexpertin Siemtje Möller dazu im ZDF-Morgenmagazin.
2: Die erste Annahme ist, dass Deutschland auf jeden Fall mit anderen europäischen Ländern gemeinsam ein Projekt entwickeln wird und dass wir einen industriellen Anteil brauchen für unsere Industrie, die auch gut aufgestellt ist in bestimmten Bereichen. Und deswegen scheitert aus meiner Sicht aller Wahrscheinlichkeit nach GCAP eher aus, weil GCAP schon sehr weit ist. Das ist das eine Projekt, wo Japan auch mit drin ist. Und dann gibt es weitere Überlegungen, wie man beispielsweise mit Schweden ein neues Kampfflugzeug entwickelt. Schweden hat den Gripen, aber es wird auf jeden Fall den Bedarf an einem Kampfflugzeug, auch einem gemeinsamen europäischen Kampfflugzeug, der dann 6. Generation geben.
0: Verteidigungsminister Pistorius zeigte sich offen für den Vorstoß der 8 deutschen Unternehmen. Sein Ministerium prüfe nach dem Aus von FCAS mehrere Optionen. Eine davon sei, weitere F-35 US-Kampfjets zu bestellen. Die zweite sei, in ein bestehendes, schon laufendes, anderes internationales Projekt einzusteigen oder eben eines unter deutscher Führung durch Airbus und andere Partner. Der Inspekteur der deutschen Luftwaffe Neumann sagte im Handelsblatt, Kampfflugzeuge der Zukunft müssten über Tarnkappenfähigkeiten verfügen und mit unbemannten Systemen zusammenwirken können. Ohne solche Fähigkeiten stoße die Luftwaffe an operationelle Grenzen, sagte Neumann. Der Sicherheitsexperte Nico Lange stellt in Frage, ob man in der Zukunft angesichts der schnellen technischen Entwicklung überhaupt jetzt einen klassischen bemannten Kampfjet entwickeln solle. Im Deutschlandfunk sagte er,
3: weil wir sehen, dass Innovation viel schneller geht, dass das Schlachtfeld, insbesondere zwischen Russland und der Ukraine, ganz schnelle Innovationszyklen hervorbringt, dass die Bedeutung zum Beispiel von Drohnen und Drohnenabwehr ungleich höher ist heute, als man das 2017 dachte. Und möglicherweise ist das ja auch ein Ansatz, dass man mit dem bestehenden Eurofighter Systeme bringt, Drohnen, Wingmen, andere, die zusammenwirken und dass man sich schrittweise in diese Richtung entwickelt und nicht viele Milliarden in ein Riesenprojekt steckt mit ungewissem Ausgang, um dann zu sagen, vielleicht haben wir 2040 dann irgendwas.
0: Viele Optionen, viele Unklarheiten und viel Entscheidungsbedarf, nicht nur für die deutsche Politik. Und das Wichtigste, angesichts der russischen Bedrohung ist Eile geboten.
4: Informationen waren das aus Berlin von Markus Pindor. Und jetzt zugeschaltet ist Thomas Wiegold, Fachmann für internationale Verteidigungs- und Sicherheitspolitik. Themen, über die er auch in seinem Blog Augen geradeaus berichtet. Schönen guten Tag.
5: Ja, guten Tag aus Berlin.
4: Es liegt jetzt also dieses Angebot von mehreren Unternehmen auf dem Tisch, in diese Lücke zu stoßen, die FCAS ja hinterlässt. Ist das ein gutes Angebot?
5: Naja, gut ist immer die Frage des Blickwinkels. Aus Sicht der Industrie ist natürlich ein Angebot zu sagen, guckt mal, wir können das, wir wollen das und gebt uns das Geld. Und da sind wir an dem zentralen Punkt, das sagen diese 8 Unternehmen in ihrem Brief, den sie am Montag herausgeschickt haben, auch sehr deutlich. Sie sagen, wir können das, wenn wir möglichst schnell die Aufträge bekommen und eine Finanzierungsplanung steht. Denn eins dürfen wir nicht vergessen, dass Deutschland und Frankreich gemeinsam diesen Anlauf gemacht haben, der jetzt gescheitert ist. Der hatte ja nicht nur mit deutsch-französischer Freundschaft zu tun, sondern auch mit der Erkenntnis, dass eine Nation allein sich sehr schwer tun wird, das Geld dafür aufzubringen.
4: Jetzt waren bei Deutschland und Frankreich 2 Partner am Start, 2 Nationalstaaten oder 3, genau, Spanien war ja auch noch mit an Bord. Und bei diesem Konsortium, da sehen wir jetzt 8, teilweise auch ziemlich unterschiedliche Unternehmen. Ist das einfacher, dass 8 deutsche Unternehmen zusammenarbeiten als 3 Staaten?
5: Naja, dass die Unternehmen zusammenarbeiten, die arbeiten ohnehin zusammen, das darf man nicht vergessen. Also all diese 8 Unternehmen haben jetzt schon sehr ausgeweitete, ausgefeilte Kooperation. Die arbeiten an anderen Projekten zusammen. Der eine liefert wichtige Teile für ein Projekt des anderen. Also da gibt es schon Kooperationsbeziehungen. Das ist also durchaus schon relativ eingespielt. Und ja, eine industrielle Kooperation mit diesen Unternehmen dürfte einfacher sein als diese nationale Kooperation, die ja unter anderem deswegen an der Stelle gescheitert ist, weil das französische Unternehmen Dassault sagte, wir wollen aber ein bisschen mehr Anteile vom Kuchen haben. Insofern, es ist eine Chance, aber auch das, wir haben das vorhin von der SPD-Politikerin Siebtje Möller gehört, andere europäische Staaten bzw. Unternehmen aus anderen Staaten, die werden dabei sein müssen, wenn man das auf eine europäische Grundlage stellen will.
4: Und es wurde vielfach auch berichtet, dass Dassault ja sehr stark sozusagen die Führungsrolle für sich in Anspruch nehmen wollte. Da sind Interessenskonflikte natürlich im Spiel, wo man sofort drauf kommt, dass wenn jetzt 8 Unternehmen zusammenarbeiten, dass das doch vielleicht nochmal in Potenz vorkommt. Also auch da wird es ja Unternehmen geben, die sagen, ja komm, wir sind größer, wir sind besser. Das war ja der Anspruch auch von Dassault. Wir machen es jetzt, wie wir sagen.
5: Na, es gibt einen wesentlichen Unterschied. Bei der bisherigen FCAS-Konstruktion haben 2 Unternehmen sich gestritten, die beide das Gleiche machen wollen, nämlich ein Flugzeug bauen. Jetzt haben wir die Situation mit diesem deutschen Angebot der 8 Unternehmen. Das sind alles 8 Unternehmen, die jeder einen unterschiedlichen Schwerpunkt haben. Airbus baut Flugzeuge, MTU Triebwerke, Rohde und Schwarz, die Kommunikation. Also da gibt es vielleicht dann die Debatte drüber, wer ist der Anführer, das dürfte auf Airbus zulaufen. Aber es gibt keinen Streit untereinander, wer macht was, weil das ist durch die jeweilige Kompetenz der einzelnen Unternehmen quasi vorgegeben.
4: Also Sie sagen, um das vielleicht zuzuspitzen, lieber diese Chance jetzt für die deutsche Verteidigungsindustrie als, wie gesagt, etwas zugespitzt formuliert Politik. Politik, Folklore.
5: Naja, wir dürfen eins nicht vergessen. Als FCAS gestartet wurde vor 9 Jahren, da war das im Wesentlichen ein politisches und ein industriepolitisches Projekt. Die Weltlage hat sich verändert, die Sicherheitslage hat sich verändert. Inzwischen stellt sich für die beteiligten Länder in Europa ja ganz grundsätzlich die Frage, wie kriegen wir schnell die militärischen Fähigkeiten, die wir brauchen? Und da geht es dann eben nicht mehr nur darum oder längst nicht mehr in erster Linie darum, Politik oder politische Befindlichkeiten auszuloten. Insofern alles, was die Fähigkeiten für die Luftwaffe schneller bereitstellt, ist an der Stelle sicherlich gut.
4: Und das denken Sie, dass das so kommen wird, dass diese Fähigkeiten, also wirklich inhaltlich auf dieses Nachfolgesystem zu kommen, dass das jetzt sogar schneller gehen könnte ohne FCAS?
5: Also das wird jetzt sehr stark davon abhängen, wie eigentlich dieses Scheitern von FCAS, über das wir seit 2 Tagen reden, konkret aussieht. Offiziell gibt es dazu noch nichts, weder aus Berlin noch aus Paris. Und es gibt Hinweise darauf, dass der Kampfjet als zentraler Pfeiler von FCAS, der ist abgesagt. Aber es gibt ja andere Teile, die Drohnenentwicklung, die Entwicklung der Vernetzung, die sogenannte Combat Cloud. Geht die weiter, geht die nicht weiter? Also es sind so viele Detailfragen noch offen, ehe man sagen kann, das ist jetzt ein Weg, der es viel schneller ermöglicht.
4: Und wir haben es gerade im Vorbericht auch gehört, die Frage stellt sich ja ohnehin auch bei dem Blick in die Ukraine, bei dem Blick auf den russischen Krieg, den Wladimir Putin weiterhin führt, die Rolle, die Drohnen da spielen. Die Frage Kampfjets. Ist das überhaupt noch abbildbar? Brauchen wir das überhaupt noch?
5: Also es wird sicherlich nicht wieder der klassische Kampf, im klassischen Verständnis der Kampfjet sein, der möglichst tief in gegnerisches Gebiet eindringt. Die Rede ist ja zunehmend vom sogenannten Command Fighter. Das haben diese 8 Unternehmen auch bewusst aufgenommen in ihr Papier, diesen Begriff. Also ein bemanntes Flugzeug, das als wesentliche Aufgabe hat, Drohnenschwärme, andere unbemannte Systeme zu steuern. Also da verschiebt sich die Aufgabe des Menschen im Cockpit vom klassischen Kampfpiloten hin zum ja vor Ort befindlichen Drohneneinsetzer. Das wird sicherlich eine ganz wesentliche Rolle spielen und eine Lehre sein, die aus dem Krieg in der Ukraine zu ziehen ist.
4: Und wenn wir da jetzt über andere Dimensionen sozusagen bei den Fähigkeiten sprechen, sprechen wir dann auch über andere Dimensionen, was die Kosten betrifft?
5: Da ist eine ganz wesentliche Frage. Die Kosten, ja, weiß so recht keiner. Also wenn man ganz ehrlich ist, bei FCAS wurden ja auch immer neue schwindelerregende Milliardensummen genannt. Ob die realistisch sind oder nicht, das kann man eben so schwer einschätzen. Insofern tue ich mich schwer zu sagen, es wird teurer, es wird billiger, es wird finanzierbar. Ich gebe zu, ich weiß es nicht und ich würde fast behaupten, die beteiligten Unternehmen, die wissen das auch noch nicht.
4: Und das Ganze trifft jetzt zusammen, ich wollte gerade das Thema Markt ansprechen, das Ganze trifft jetzt ja zusammen mit der ILA, also mit der Branchenschau der Luftfahrt. Sie wären jetzt normalerweise auch da, sind auf dem Weg dahin allerdings von Aktivisten gestoppt worden und haben umgedreht, sind jetzt ganz normal wieder am Schreibtisch. Also wie bedingt das eine jetzt die andere, die zivile Luftfahrt und die Diskussionen, die wir jetzt führen und beobachten rund um Kampfjets und deren Entwicklungen?
5: Naja, wir beobachten, dass inzwischen in vielen Bereichen, nicht nur in der Luftfahrt, der zivile Bereich zunehmend zum Treiber wird. Einfach weil die Entwicklungszyklen in der Computertechnik, in der künstlichen Intelligenz, ganz wesentlicher Bestandteil, dass die viel schneller sind als die bisherigen militärischen Entwicklungszyklen. Das heißt, alles, was wir im militärischen Luftfahrtbereich sehen, wird sich sehr stark auch auf das abstützen, was im zivilen Bereich an Entwicklung passiert, viel schneller passiert. Teilweise ist ja auch da inzwischen mehr Geld vorhanden. Und auch das ist ein interessanter Punkt in dem Schreiben der 8 Unternehmen, die warnen davor, wenn nicht jetzt Deutschland etwas tut, um dieses militärische Projekt voranzutreiben, dann ist einfach die Gefahr, die Ingenieure, die Leute, die sich mit solcher Entwicklung befassen, die wandern in die zivile Wirtschaft ab und sagen, ja, dann entwickeln wir doch lieber da etwas.
4: Der Verteidigungsexperte Thomas Wiegold heute Mittag hier bei uns im Deutschlandfunk. Haben Sie vielen Dank.
5: Gerne.
4: Erst wurde die sozialdemokratische Arbeitsministerin bei den Arbeitgeberverbänden ausgelacht, dann der christdemokratische Kanzler bei den Gewerkschaften ausgebuht. Jetzt soll ein, so heißt es, Konsenskorridor gefunden und vermessen werden. Klar ist jedenfalls, für die geplanten Reformen brauchen die Regierungsparteien der schwarz-roten Koalition einander. Arbeitgeberverbände und Gewerkschaften, die brauchen sie aber auch, die Sozialpartner also. Darum das Treffen heute im Kanzleramt am Abend mit den Koalitionsspitzen. Große Erwartungen schürt da aber, wie eben auch schon gehört, niemand. Volker Fintermer berichtet.
6: Bei der Spargelfahrt des konservativen Seeheimer Kreises der SPD gestern Abend auf dem Tegeler See dominiert die Zuversicht, dass man gemeinsam die wirtschaftliche Krise überwinden werde.
7: Wir stehen als Demokraten zusammen. Wir werden hart in der Sache ringen. Wir werden versuchen, die besten Lösungen zu finden. Aber wir wissen um die gemeinsame Verantwortung.
6: Betont der SPD-Vorsitzende Finanzminister Lars Klingbeil vor den Gästen auf dem Schiff, zu denen mit Johann Wadephul, Markus Söder und Carsten Linnemann auch 3 Unionspolitiker gehörten, die an diesem Abend gleichermaßen Zuversicht unter das Publikum streuen wollten.
8: Was ich einfach schätze, auch an dieser Koalition, ja, wir sind manchmal weit entfernt von den Inhalten, aber wir gehen anständig und vernünftig miteinander um.
6: Lautete die Charmoffensive von CDU-Generalsekretär Carsten Linnemann und auch der CSU-Vorsitzende Markus Söder betonte an diesem Abend:
9: Wir haben eine gemeinsame Verantwortung Basis. Und da müssen wir gucken, wie wir am Ende Kompromisse finden.
6: Aber genau das stellt sich als zunehmend schwierig heraus. Auch vor dem heutigen Abend, wo der Koalitionsausschuss im Kanzleramt mit den wichtigsten Vertretern von Arbeitgeberverbänden und Gewerkschaften zusammentreffen will, um über mögliche Korridore für die anstehenden Reformvorhaben zu sprechen, die Arbeitgeber und Gewerkschaften auch mittragen würden, um da schneller voranzukommen und die wirtschaftliche Stagnation zu überwinden. Konkrete Vereinbarungen sollen heute jedoch nicht getroffen werden. Die Entlastungsforderungen der Wirtschaft sind jedoch schon lange bekannt.
3: Die haben wir schon vielfach zum Ausdruck gebracht, die für viele Unternehmen nicht mehr darstellbaren Energiekosten in Deutschland. An zweiter Stelle stehen die Arbeitskosten, gefolgt von dem dritten großen Problembereich Bürokratie.
6: Sagt DIHK-Präsident Peter Adrian am Morgen dem Deutschlandfunk. Und daraufhin folgen gleich zwei Hinweise, die bei dem angekündigten Reformeifer der Koalition aufhorchen lassen.
3: Ich persönlich muss Ihnen ganz offen sagen, ich finde es eigentlich besser, wenn wir vielleicht mit einer etwas niedriger gehängten Latte hinsichtlich der Erwartungen in dieses Gespräch gehen.
6: Und vor dem Hintergrund der noch ausstehenden Gesetzgebungsverfahren sagt Adrian noch:
3: Ich würde eigentlich die Koalition lieber mal auffordern, darüber nachzudenken, welche Gesetze wir einfach mal vorübergehend außer Kraft setzen können.
6: Aber vom Grundsatz her seien sich zumindest die Sozialpartner darüber einig, dass es trotz der unterschiedlichen Vorstellungen jetzt darauf ankomme, einen gemeinsamen Ausweg aus der Krise zu finden. Gerade da wachsen jedoch die Zweifel im politischen Raum und natürlich ganz besonders bei der Opposition.
10: Der Reformgipfel im Kanzleramt mit Vertretern von Gewerkschaft und Arbeitgebern wird zum nächsten Desaster mit Ansage.
6: Prophezeit die AfD-Co-Vorsitzende Alice Weidel in geübter Manier. Ganz anders dagegen Katharina Dröge, die Co-Fraktionsvorsitzende der Grünen, die das öffentliche Schlechtreden der Koalition nicht mitmachen will und deshalb auch konkrete Ergebnisse einfordert.
11: So ein Treffen darf nicht alleine ein Kaffeekränzchen sein und bleiben, sondern es müssen dann auch reale Ergebnisse daraus folgen, wenn man die Sozialpartner ernst nimmt.
6: Zuversichtlich gab sich in dieser Hinsicht CDU-Fraktionsvize Sepp Müller am Morgen im ZDF, was die weiteren Reformpläne der Koalition bei Rente, Gesundheit, Steuern und dem Haushalt angeht.
12: Das ist das Ziel, dass wir das gemeinsam vor der Sommerpause präsentieren, weil wir es auch in diesem Jahr gesetzgeberisch umsetzen wollen. Wir wollen nicht nur Fußball-Weltmeister werden, sondern wir wollen Deutschland wieder fit machen, auf die Weltspitze zu erlangen bei dem volkswirtschaftlichen Wachstum, damit der Sozialstaat weiterhin finanzierbar ist.
6: Es bleibt also weiterhin ein hoher Anspruch, der noch erfüllt werden muss.
4: Volker Fintermer berichtete aus Berlin.
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4: Uhr 12:30, die Nachrichten. Deutschlandweit sind heute viele Arztpraxen ganz oder teilweise geschlossen geblieben. Verschiedene Berufsverbände und Gewerkschaften hatten zu Protestaktionen gegen die Sparpläne der Bundesregierung im Gesundheitsbereich aufgerufen. Hintergrund sind die Bemühungen der Politik, die Krankenkassen zu entlasten. In Baden-Württemberg appellierte der Hausärztinnen- und Hausärzteverband an seine Mitglieder, die gesamte Woche lang jeden zweiten Sitzplatz in ihren Wartezimmern zu sperren. Auch an Krankenhäusern wurden Protestaktionen gestartet. Darüber hinaus gibt es an verschiedenen Orten Kundgebungen. Verdi mobilisierte zudem Pflegekräfte. Nach dem GKV-Sparpaket folge der nächste Schlag, erklärte die Gewerkschaft und führte aus, ein Referentenentwurf zur Pflegereform setze die Tariflohnpflicht in der Altenpflege aus. Die Hauptkundgebung findet in Hannover statt. Dort kommen die Gesundheitsminister von Bund und Ländern heute zu zweitägigen Beratungen zusammen. Die Finanzlage der gesetzlichen Krankenkassen ist nach Presseinformationen angespannter als bislang angenommen. Das Bundesgesundheitsministerium rechnet demnach im laufenden Jahr mit um 3,5 Milliarden Euro höheren Ausgaben als erwartet. Der vergangene Monat war nach Angaben des Erdbeobachtungsprogramms Copernicus weltweit der zweitwärmste Mai seit Beginn der Aufzeichnungen. Europaweit sei der Monat geprägt gewesen durch einen raschen Übergang von unterdurchschnittlichen Temperaturen hin zu einer der intensivsten Hitzewellen, die jemals so früh im Jahr in Westeuropa beobachtet worden seien, teilte der Klimadienst mit, der vom Europäischen Zentrum für mittelfristige Wettervorhersage betrieben wird. Die Hitzewelle habe dazu geführt, dass zahlreiche Temperaturrekorde für den Monat Mai gebrochen worden seien. Dabei hätten Frankreich, Großbritannien, Irland und Portugal besonders unter den extremen Bedingungen gelitten. Nach einer Einigung der Europäischen Union müssen Unternehmen bei manchen Produkten künftig nicht mehr zwingend eine gedruckte Bedienungsanleitung beilegen. Digitale Beschreibungen würden dann ausreichen. Auf diese Regelanpassungen verständigten sich Vertreter des Europaparlaments und der Mitgliedsländer.
14: wie die zyprische Ratspräsidentschaft mitteilte. Es wurde eine eigene Liste mit Waren erstellt, für die die Vereinfachungen gelten sollen. Darauf finden sich neben Glühbirnen oder Batterien für E-Fahrräder auch Fahrzeuge wie Sportboote und Jetskis sowie spezielle Industrieprodukte wie Schiffsausrüstung oder Aufzüge. Ein Recht auf gedruckte Anleitung soll erhalten bleiben. Verbraucher müssten es dann aber explizit vom Verkäufer einfordern. Die EU erhofft sich mit der Neuregelung einen Abbau von Bürokratie. Digitale Informationen seien zudem leichter zu aktualisieren, zugänglicher und nachhaltiger, hieß es. Die erzielte Einigung muss vom EU-Parlament und den Mitgliedsländern bestätigt werden, bevor sie in Kraft treten kann. In Nordirland hat es in mehreren Städten Proteste gegen die Einwanderungspolitik gegeben. Dazu aufgerufen hatten auch rechtsextremistische Aktivisten. Bei den Protesten kam es teils zu massiver Gewalt. In Belfast setzten vermummte Autos und mehrere Gebäude in Brand. Einige Bewohner mussten von der Feuerwehr gerettet werden. Polizisten wurden mit Molotow-Cocktails beworfen. Die Regierungschefin O'Neill verurteilte die Krawalle. Einwanderer seien in der Nacht aus ihren Häusern vertrieben worden. Dafür gebe es keine Rechtfertigung. Ähnlich äußerte sich Premier Starmer. Auslöser der Krawalle war ein brutaler Messerangriff in Belfast am Montagabend, bei dem ein Mann schwer verletzt wurde. Im Internet wurden Aufnahmen verbreitet, die zeigen sollen, wie der Täter sein Opfer versucht zu enthaupten. Bei dem Angreifer soll es sich der Polizei zufolge um einen Sudanesen handeln. Die ukrainische Armee hat erneut die Energie- und Militärinfrastruktur in Russland angegriffen. Auch in weiter entfernten Regionen des Urals und Sibiriens wurde Luftalarm ausgelöst. Das Verteidigungsministerium in Moskau teilte mit, landesweit seien hunderte Drohnen abgefangen worden. Russland griff in der vergangenen Nacht unter anderem die Großstadt Kharkiv an. Das Wetter. Wechselnd bewölkt mit Schauern und kurzen Gewittern. Höchstwerte 13 bis 21 Grad. Morgen wenig Wetteränderung, 15 bis 20 Grad. Die weiteren Aussichten am Freitag weiterhin wechselhaft. Zeitweise Schauer, 16 bis 23 Grad. Das waren die Nachrichten.
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0: Trotz offiziell weiterhin geltender Waffenruhe, trotz weiterer Sondierungen zwischen dem Iran und den USA gab es jetzt neue Angriffe. Erst meldeten die USA den Abschuss eines Militärhubschraubers, reagierten mit Luftangriffen auf Ziele im Iran. Und außerdem wurden neue iranische Angriffe auf US-Stützpunkte in der Golfregion gemeldet. Dazu uns jetzt zugeschaltet unser Korrespondent Moritz Behrendt in Kairo. Wie intensiv sind die Angriffe ausgefallen?
1: Es waren einigermaßen begrenzte und wohl auch erwartete Angriffe. Auf die Luftwaffenbasis Al-Azraq in Jordanien haben die Iraner 5 Raketen abgefeuert, die allesamt abgefangen werden konnten. Nach Angaben der jordanischen Armee sind zwar Trümmerteile herabgefallen, es habe aber keine Schäden und Verletzten gegeben. In Bahrain war das Hauptquartier der 5. Flotte der US-Marine das Ziel und in Kuwait auch US-Basen. Auch hier ist bislang nicht von größeren Schäden berichtet worden.
0: Und wie ist die Lage jetzt?
1: Sie hat sich noch weiter beruhigt. Es gibt Berichte von einem Feuer auf einem Öltanker vor der Küste Omans. Da ist die Ursache noch unklar. Aber ansonsten sind seit heute früh keine weiteren Angriffe gemeldet worden. Es hat den Anschein, als hätten weder die USA noch der Iran aktuell Interesse an einer weiteren Eskalation. So hat es nach dem Abschuss des US-Kampfhubschraubers durch den Iran, manche Experten sagen sogar, das sei eher ein Versehen in Anführungszeichen gewesen, dass die Iraner den getroffen haben, erst die Reaktion der USA gegeben mit Ankündigung von Donald Trump, danach die ebenfalls angekündigte Vergeltung der Iraner. Ich will jetzt nicht sagen, dass das abgesprochen worden ist, aber zumindest bei den Angriffen heute Nacht haben sich beide Seiten an ungeschriebene Spielregeln gehalten und keine weiteren roten Linien überschritten. Könnte vielleicht auch damit zu tun haben, dass Donald Trump sich gerade andere Bilder wünscht. Er hat ein paar Fußballer zu Gast in seinem Land und will am Sonntag auch noch groß Geburtstag feiern.
0: Sprechen wir auch gleich noch intensiver drüber. Also nicht über den Geburtstag natürlich, sondern über die paar Fußballer im Land, a.k.a. Fußball-WM, die ja morgen startet. So, jetzt hängt wie immer ja alles mit allem zusammen. Die Waffenruhe gilt offiziell noch, hat sich als sehr brüchig erwiesen, vor allem in den letzten Tagen. Womit rechnen Sie jetzt?
1: Na, wann immer Drohnen, Raketen und Kampfjets in großen Zahlen unterwegs ist, da besteht die Gefahr, dass Dinge aus dem Ruder laufen. Auch weil keine Seite einen Angriff der Gegenseite unbeantwortet lässt. Aber ich rechne eher damit, dass so etwas in kürzeren Wellen geschieht. Ein paar Stunden lang, vielleicht mal 1-2 Tage. Beim Waffenstillstand scheint eher das Wort Stillstand im Vordergrund zu stehen. Die neue Normalität am Golf sieht so aus, dass es immer wieder zu Gefechten kommt, die grundlegenden Fragen aber komplett ungeklärt sind. Die Straße von Hormus ist weiterhin nur sehr, sehr eingeschränkt zu nutzen. Und was die Waffenruhe zusätzlich noch fragiler macht, ist die Situation an einem anderen Schauplatz im Libanon. Der Iran sagt, die andauernden israelischen Angriffe auf den Südlibanon sind ein ständiger Bruch der Vereinbarungen. Damit seien auch sie nicht mehr wirklich an eine Waffenruhe, einen Waffenstillstand gebunden. Und parallel dazu laufen die diplomatischen Bemühungen zwischen dem Iran und den USA um eine längerfristige Lösung weiter, indirekt und stockend. Und so oft Donald Trump sagt, es könne sich nur noch um Tage handeln, so unklar ist weiterhin, wann es zu einer Lösung kommen wird und wie die aussehen wird.
0: Weitere Gefechte also in Nahost. Den Überblick hatte heute Mittag für uns Moritz Behrendt aus Kairo. Dankeschön.

0: seit der plötzlichen Sperrung der Bonner Nordbrücke in der vergangenen Woche, der wichtigsten Ost-West-Verbindung in der Region. Stehen alle, die zum Beispiel auf dem Weg zur Arbeit, zur Schule über den Rhein müssen oder die in ihren Lieferketten auf die Brücke angewiesen sind, vor massiven Problemen. Der Ausweichverkehr steht im Stau, in Bonn selbst, im ganzen Rheinland. Und welche Ausweichwege sich die Pendler und Pendlerinnen und auch die Spediteure suchen, das hat Jonas Panning für uns beobachtet.
1: Die Rheinfähre in Mondorf, guten Morgen.
2: Ein Anruf wie viele in den vergangenen Tagen im Führerstand der Rheinfähre Christophorus. Ein Spediteur will von Fährführer Ansgar Stüben wissen, ob er auch Lkw transportieren kann.
3: Was ist das maximale Gewicht, was Sie mitnehmen können?
1: 40 Tonnen.
2: Seit der Sperrung der Rheinbrücke herrsche Ausnahmezustand, sagt der 31-Jährige. Seine Fähre verbindet den Bonner Ortsteil Grau-Rheindorf mit dem Niederkassler Stadtteil Mondorf. Der Andrang ist so groß, dass sich die Christophorus von Ansgar Stüben mittlerweile mit einer zweiten Fähre abwechselt.
1: Wir schätzen, dass wir mindestens das 5- bis 6-fache an PKWs am Tag fahren, was sonst normal war.
2: Der Weg zur Arbeit ist zu einer Herausforderung geworden für die Menschen in der Region. Er ist mühsam und noch zeitintensiver als ohnehin schon. Aber sie sind einfallsreich. Schülerin Maja und ihre Tante stehen mit ihren Fahrrädern auf der Fähre. Im Hintergrund ist die gesperrte Brücke zu sehen.
4: Also da fahren ganz viele Busse dann immer über die Nordbrücke, 4 Stück von der Rheinseite hier. Das hat eigentlich auch immer gut geklappt, aber jetzt, wo die halt gesperrt ist, geht gar nicht mehr.
5: Extra Schulbusse für diese 2 Schulen hier, genau. Und die hatten ja auch noch eine Sonderregelung, die durften noch bis zuletzt über die Brücke fahren, bis zu den Sommerferien. Ja, und das jetzt fällt dann auch weg. Schon schwierig.
2: Die zuständige bundeseigene Autobahn GmbH hatte strukturelle Schäden festgestellt. Pendler müssen seitdem lange Umwege und Staus in Kauf nehmen. Der Wirtschaft entstehe pro Tag ein Schaden von rund 1 Million Euro, rechnet Uke Hammann vor. Er ist Verkehrsexperte bei der Industrie- und Handelskammer Nordrhein-Westfalen und sagt zu den kurzfristigen Auswirkungen:
6: Also wenn der Transport aufwendiger, teurer wird, dann steigen natürlich auch die Preise. Das wird man als erstes im Bereich Konsumgüter merken.
2: Hamann erinnert an eine weitere prominente Brückensperrung in Nordrhein-Westfalen im Jahr 2021, die Rahmedetalbrücke im Sauerland. In der Region seien Unternehmen pleite gegangen, weil Mitarbeiter gekündigt hätten. Der Weg zur Arbeit war für sie zu umständlich geworden. Und das, was für die eigene Belegschaft gelte, gilt auch für Lieferketten, so Hamann. Werden die unterbrochen, habe das Folgen.
6: Die Erreichbarkeit der Unternehmen hat massive Auswirkungen auf die Investitionen der Unternehmen. Die investieren vor Ort weniger. Die Firmen, wenn sie mehrere Standorte haben, expandieren an anderen Standorten, vielleicht im Ausland. Und das setzt jedes Mal ein Stück Zukunftsfähigkeit Deutschlands aufs Spiel.
2: Von insgesamt 23 Rheinbrücken haben 7 Einschränkungen oder sind sogar komplett gesperrt für Lkw und Busse. Die suchen sich andere Wege über den Rhein. Brücken können nur selten im Bestand erneuert werden. Sie müssen neu gebaut werden. In Bonn und um Bonn herum geht bis dahin der Ausnahmezustand weiter. Der Stadtrat will morgen darüber entscheiden, ob Busse und Bahnen zeitweise kostenlos genutzt werden dürfen. Auch die Rheinfähre Christophorus wird weiter im Hochbetrieb unterwegs sein. Rosi Eich lehnt an ihrem E-Bike. Sie muss von Niederkassel nach Meckenheim. 20 Minuten benötige sie dafür normalerweise mit dem Auto. Jetzt braucht sie mit dem Rad mehr als 4-mal so lang.
7: Es gibt schlimmere Dramen. Die Menschen hier tun, was sie können. Keiner was für. Ist mir lieber, als wenn auf der Brücke irgendwas passiert wäre.
0: Die Reportage war das von Jonas Panning. Der Mai hat Europa erste intensive Hitzewellen gebracht. Dazu passen die neuen Zahlen der EU, des EU-Klimadienstes Copernicus. Katrin Schmidt.
8: Für Europa hielt der abgelaufene Mai einige neue Rekorde parat. Denn der Monat war laut Copernicus-Forscher geprägt von einem ungewöhnlich schnellen Übergang von deutlich unterdurchschnittlichen Temperaturen zu einer der intensivsten Hitzewellen, die jemals zu einem so frühen Zeitpunkt im Jahr in Westeuropa beobachtet wurde. In Frankreich, im Vereinigten Königreich, in Irland und in Portugal wurden während dieser Hitzewelle zahlreiche Temperaturrekorde für den Mai gebrochen. Laut Klimaforscherin Samantha Burgess zeigt in Europa eine ungewöhnliche ungewöhnlich frühe und intensive Hitzewelle, wie schnell Klimaextreme zur neuen Normalität werden und, so Burgess, keine Ausnahme mehr sind. Weltweit war dieser Mai der zweitwärmste je gemessene mit einer Durchschnittstemperatur von 15,8 Grad. Nur in 2024 war ein Mai schon mal wärmer. Für Europa war es der drittwärmste Frühling, also von März bis Mai, überhaupt.
0: Informationen von Katrin Schmidt.

0: 12.45 Uhr. Wir machen jetzt weiter mit dem Sport. Morgen Abend ist es ja soweit. Um 21 Uhr deutscher Zeit beginnt die Fußball-WM in den USA, Kanada und Mexiko mit dem Eröffnungsspiel zwischen Mexiko und Südafrika. Christian von Stülpnagel aus unserer Sportredaktion ist jetzt hier. Zuletzt hat es ja viel Wirbel gegeben um Schiedsrichter, die nicht einreisen dürfen und um das Team des Iran und ob es in die USA darf oder nicht. Steht jetzt so langsam dann jetzt aber mal der Sport im Vordergrund?
1: Ja, das hoffen zumindest die Organisatoren, denn eigentlich hatten viele nach den beiden Weltmeisterschaften in Russland und in Katar ja gedacht, dass diese WM vielleicht ein bisschen weniger politische Debatten haben würde. Aber nun ja, durch einen gewissen US-Präsidenten und seine hier und da etwas grobschlächtige Innen- und Außenpolitik wurde auch vor dieser WM vergleichsweise wenig über Fußball gesprochen. Das gilt zum einen natürlich für die USA, wo Men's Soccer ja sowieso nicht unbedingt eine Massensportart ist. Aber auch in Mexiko ist der Frust bei vielen Teilen der Bevölkerung kurz vor dem Start der WM groß. Gestern haben zum Beispiel viele wütende Lehrer das Aztekenstadion blockiert, wo ja morgen Abend die WM eröffnet wird. Sie haben unter anderem höhere Löhne und bessere Arbeitsbedingungen gefordert. Schon seit Tagen gibt es über diese Forderungen tatsächlich auch teilweise gewalttätige Auseinandersetzungen in Mexiko. Von einer Euphorie, dass die WM ins eigene Land kommt, scheint bisher recht wenig zu spüren zu sein.
0: Und wie sieht das Ganze in Kanada aus? Da finden ja auch Spiele statt.
1: Ja, das stimmt, wenn auch nur vergleichsweise wenige. Von den mehr als 100 Partien werden nur 13 in Kanada ausgetragen, zum Beispiel in Vancouver. Aber zumindest die Nachwuchsspielerin der Vancouver Whitecaps, die wir jetzt gleich hören, die freut sich auf die Spiele.
2: Ich bin damit aufgewachsen, die WM im Fernsehen zu gucken. Dass wir jetzt die Chance haben, die Spiele live zu erleben, ist Wahnsinn. Hast du denn Tickets? Nein, ich habe leider keine Tickets, setz aber alles daran, welche zu bekommen.
1: Ja, und ihre Chancen, wenn sie sich denn bemüht, noch Karten zu kriegen, die dürften gut stehen, denn für fast jedes Spiel in Kanada gibt es noch Tickets. Wohl auch, weil diese so teuer sind, dass nur wenige bereit sind, viele hundert Dollar für zum Beispiel die Partie Ghana und zwischen Ghana und Panama auszugeben. Selbst der Stadionsprecher aus Vancouver, der sagt, dass viele Karten schlicht zu teuer sind.
2: Ich war begeistert, dass die Spiele hier stattfinden, aber etwas enttäuscht, dass die Tickets so teuer sind und damit so viele Leute ausgeschlossen werden. Es kommt einem fast so vor, als wollte die FIFA die Leute ärgern. Sie hatten die große Chance, Fußball zu einem Freudenfest zu machen und nutzen jede Gelegenheit, sich zum Feind zu machen.
1: Ja, der Umgang mit den Fans, dass diese zum Beispiel zwischenzeitlich keine Wasserflaschen mit in die Arena nehmen sollen durften. Die hatten Einreisechecks mit dem Scan von Social-Media-Profilen und eben die horrenden Preise von vielen hundert Dollar, teilweise nur für den Parkplatz vor dem Stadion. Das sorgt bei vielen dafür, dass sie den Spaß an dieser WM schlicht verlieren. Und selbst Rudi Völler, der Sportdirektor beim DFB, der gibt zu, die Preise für diese Weltmeisterschaft, die sind ein Problem.
3: Dieses Gesamtpaket mit Flug, Unterkunft und natürlich auch dann der einfache Ticketpreis, das ist einfach zu viel, ist zu teuer. Aber man kann es leider nicht mehr ändern jetzt.
1: Also leichte Kritik an der WM von einem Rudi Völler, der sich ansonsten mit Kritik an der Ausrichtung ganz explizit zurückhält. Da möchte der DFB wohl nicht in die gleiche Falle tappen wie wir vor der WM in Katar, wo politische Fragen die sportliche Lage ja vollkommen überdeckt haben und Deutschland dann in der Vorrunde ausgeschieden ist. Das soll sich dieses Mal aus Sicht des DFB natürlich nicht wiederholen.
0: Dann gehen wir mal rüber zu den sportlichen Fragen, zu den sportlichen Zielen, die sich der DFB gesetzt hat. Wann würde man von einem guten Verlauf dieser WM sprechen können aus deutscher Sicht?
1: Ja, also der Bundestrainer Julian Nagelsmann, der ist ja sehr in die Offensive gegangen und hat nach der vergangenen Europameisterschaft ganz offensiv angekündigt, jetzt wolle man Weltmeister werden. Rudi Völler ist da etwas zurückhaltender.
3: Da Gruppenphase müssen wir überstehen. Da gibt es ja keine Diskussion. Das müssen wir und wollen wir schaffen. Und am liebsten natürlich auch Gruppenmeister. Das ist unser Ziel. Also schon ab dann ist es halt auch K.O.-System, dass da keinen Ausrutscher mehr erlauben.
1: Denn dann warten eben schnell auch Teams wie Frankreich, die dann echte Härtetests für das deutsche Team werden. Insgeheim liebäugelt man innerhalb des DFB, aber denke ich schon mindestens mit dem Halbfinale und setzt dafür auch auf den Turniergeist. Am Sonntag steht ja das erste Spiel gegen Curaçao an und läuft alles normal, sollte das deutsche Team dieses Spiel eigentlich gewinnen können. Und dann hofft Rudi Völler eben auf eine Euphorie, die lange trägt. Nur wie lange sie wirklich trägt, das ist dann die große Frage.
0: Dankeschön. Erstmal bis hierhin. Morgen geht's los mit der WM und der Ausblick war das von und mit Christian von Stülpnagel.

0: Deutschlandfunk, die internationale Presseschau. Themen sind der Irankrieg sowie dessen Auswirkungen auf erneuerbare Energien, etwa in Afrika. Zunächst aber ein Blick auf das deutsch-französische Kampfflugzeugprojekt FCAS, das endgültig gescheitert ist. Der Standard aus Österreich spricht von einem fatalen Zeichen. Europa versucht endlich, sich militärisch zu stärken und sich von den USA zu emanzipieren. Dazu gehört auch der Aufbau einer gemeinsamen Rüstungsindustrie. Die Rechnung ist simpel. Baut man zusammen eine Waffe, anstatt jedes Land eine eigene Version dieser, senkt das die Kosten enorm. Doch wie soll das gehen, wenn sich nicht einmal die beiden größten EU-Player bei einem so wichtigen Projekt einigen können? Fragt der Standard aus Wien. Die chinesische Zeitung Jiefang Ribao ergänzt, was ein Flaggschiff der europäischen Rüstungsindustrie werden sollte, ist von Bundeskanzler Merz und Frankreichs Präsident Macron offiziell eingestellt worden. Grund ist, dass sich die daran beteiligten Konzerne nicht über die Arbeitsteilung und die Führungsrolle verständigen konnten. Es ist davon auszugehen, dass Paris nun im Alleingang weitermachen will, während sich Berlin nach neuen Kooperationspartnern umschauen muss. Gerade in dem Moment, in dem Europa am dringendsten seinen Zusammenhalt demonstrieren müsste, kam dieser Rohrkrepierer dabei heraus, spottet Jiefang Ribao aus Shanghai. Die russische Zeitung Kommersant kommentiert, das Programm hatte das Potenzial, zum größten gemeinsamen Verteidigungsinitiative der Europäischen Union zu werden. Deutschland steht nun vor der Wahl. Entweder man bittet um Aufnahme in das britisch-italienische-japanische GCAP-Programm, wenn auch eindeutig in einer untergeordneten Rolle, oder man begnügt sich künftig schlicht mit dem Kauf von Lösungen von der Stange. Das Scheitern des FCAS-Projekts kommt für die europäische Politik zum denkbar ungünstigsten Zeitpunkt. Vor dem Hintergrund einer Trump-Regierung in den USA, Diskussionen über gemeinsame europäische Sicherheit und kauft europäisch Appellen, müssen die beiden größten Länder des Blocks einsehen, dass sie nicht in der Lage sind, sich auf konkrete Maßnahmen zu einigen. Beobachtet der Kommersant aus Moskau. Die dänische Zeitung Jyllandsposten sieht die europäische Aufrüstung hingegen auf einem guten Weg und die Hauptbedrohung in Russland. 4 Jahre in Krieg in der Ukraine mit Hunderttausenden Toten und Millionen Flüchtlingen haben mit erschreckender Deutlichkeit gezeigt, dass Wladimir Putins Russland eine aggressive Supermacht ist, die bereit ist, gegen ihre Nachbarn Krieg zu führen und die gesamte europäische Sicherheitsordnung zu zerstören, um ihre Ziele zu erreichen. Europa hat lange gebraucht, um die Notwendigkeit einer verstärkten Verteidigung gegen diese reale Bedrohung zu erkennen. Doch es ist erfreulich, dass der Prozess nun in den meisten europäischen Ländern Fahrt aufnimmt. Enorme Summen werden in neue Ausrüstung investiert und die personellen Ressourcen massiv aufgestockt, notiert Jyllandsposten aus Aarhus. Die norwegische Zeitung Verdensgang blickt speziell auf die Situation in den baltischen und nordeuropäischen Staaten. In letzter Zeit sind immer wieder ukrainische Angriffsdrohnen auf Abwege geraten und wurden über Finnland, Lettland oder Estland abgeschossen. Verirrte Drohnen sind ein wachsendes Problem. Und das war nun auch Thema beim Treffen der nordischen und baltischen Regierungschefs mit dem ukrainischen Präsidenten Selenskyj in Tallinn. Niemand bittet um eine Deeskalation, im Gegenteil. Selenskyjs Lösung besteht darin, dass die Ukraine ihre Expertise bei der Produktion und dem Einsatz von Drohnen teilt. Man erkennt zunehmend, wie wichtig eine Modernisierung der europäischen Luftabwehr ist, analysiert Verdensgang aus Oslo. Die estnische Zeitung Postimees spricht angesichts des Treffens von einem Signal an Russland. Jetzt ist der Zeitpunkt, die Ukraine noch stärker zu unterstützen. Russland erleidet zwar große Verluste und hat die Initiative auf dem Schlachtfeld verloren, wird deshalb aber noch heftigere Angriffe auf ukrainische Städte durchführen. Deshalb braucht die Ukraine Hilfe bei der Abwehr russischer Raketen. Die Ukraine ist zur Schussweste Europas geworden. Estland unterstützt die Aufnahme von EU-Beitrittsgesprächen noch in diesem Monat. Eine Mitgliedschaft darf für Kiew nicht nur eine ferne Hoffnung sein, sondern sie ist eine berechtigte Erwartung, findet Postimees aus Tallinn. Nun zum Irankrieg. Die spanische Zeitung La Vanguardia meint, der große Sieger ist bisher niemand anderes als der Iran. Innenpolitisch hat das Regime die zuvor aufgekommenen Proteste mit dem Argument erstickt, den Islam gegen einen äußeren Feind verteidigen zu müssen, in diesem Fall den Westen. Die Blockade der Straße von Hormuz, die durch den US-Angriff begünstigt wurde, hat Teheran zudem als Vorwand genutzt, um ein Instrument von enormer strategischer Bedeutung einzusetzen, das dem Land eine bislang nicht gekannte Machtposition verschafft. Beobachtet La Vanguardia aus Barcelona. In der japanischen Zeitung Asahi Shimbun heißt es mit Blick auf US-Präsident Trump: Mal fordert Trump lautstark einen Angriffsstopp, mal beginnt er urplötzlich wie dieses Mal Angriffe angeblich als Verteidigung oder Vergeltung. Will man seine inkonsequente Haltung entschlüsseln, sollte man auf Israel blicken. Mittlerweile hört man Spott, Trumps Motto sei nicht America first, sondern Israel first. Oder dass der US-Präsident wohl Netanyahu heiße. Vor dem 250. Jahrestag der Unabhängigkeit hat sich Trump intensiv darum bemüht, seine Autorität zu stärken. Wenn es aber so weitergeht, wird er den 4. Juli als jener US-Präsident erleben, der nicht einmal einen Krieg beenden kann, den er selbst begonnen hat, bemerkt Asahi Shimbun aus Tokio. Die panarabische Zeitung Shak al-Awsat, die in London erscheint, sieht es anders. Das Regime hat vieles verloren. So hat es etwa keinen direkten Zugang zu Hezbollah im Libanon mehr. Nun sieht es sich mit Angriffen auf sein eigenes Territorium konfrontiert. Trumps Blockade kostet das Land zudem enorme Einnahmen. Klar ist außerdem, dass Teheran die Kämpfe möglichst nicht wieder aufnehmen will. Selbst die Raketen, die es dieser Tage auf Israel abfeuerte, waren kaum mehr als ein propagandistisches Manöver. Die Neue Zürcher Zeitung aus der Schweiz blickt auf die Auswirkungen des Iran-Kriegs auf die weltweite Energieversorgung. Wenn sich die globalen Ölvorräte weiterhin so schnell leeren, ist im Sommer die Versorgung bedroht. In Teilen Afrikas und Asiens sind die Preise für die physischen Ölprodukte wie Diesel oder Flüssiggas deutlich stärker gestiegen als auf dem Weltmarkt. Wer heute in diesen Weltregionen Diesel zum Fahren oder Flüssiggas zum Kochen benötigt, braucht Alternativen. Weil die Reserven von Öl und Gas ungleich verteilt sind, ist die Alternative in vielen Fällen Strom. Elektrizität lässt sich vor Ort herstellen, insbesondere dank erneuerbaren Energien. 15 afrikanische Länder importierten zuletzt laut IAEA so viele Solarpaneele wie noch nie. Und obwohl Europa nicht das primäre Ziel der Exporte von Rohöl und Ölprodukten der Golfländer war, ist die Elektrifizierung auch hier zurück auf der Agenda. Strom verspricht Sicherheit, betont die Neue Zürcher Zeitung. Die nigerianische Zeitung This Day blickt auf neue Daten zum Windenergiepotenzial im eigenen Land. Jahrelang wurde die nigerianische Küste konventionell vor allem als Drehscheibe für Häfen, Handel sowie Öl- und Gasaktivitäten betrachtet. Der Bericht schätzt jedoch, dass Standorte an der Küste und dem Niger-Delta eine Windenergiekapazität von etwa 750 Megawatt ermöglichen könnten. Für ein Land, in dem 44,6% der Haushalte noch immer keinen Zugang zu Strom haben, sind die Auswirkungen erheblich. Die Frage ist nicht mehr, ob Nigeria über wirtschaftlich nutzbare Windressourcen verfügt. Die Frage ist, was das Land daraus macht. Und in diesem Auszug aus der Zeitung This Day aus Lagos endet die internationale Presseschau. Redaktion Milena Reimann, Sprecher Richard Hucke.
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4: Deutschlandfunk. 13 Uhr, die Nachrichten, zunächst die Übersicht. Das Kabinett hat eine Strategie zur Stärkung der Luftfahrt beschlossen. Im Nahen Osten halten die gegenseitigen Angriffe an. Rund 150 Verbände in Deutschland fordern, beim Katastrophenschutz verstärkt auch Hitzeperioden mitzudenken. Die Meldungen im Einzelnen. Die Bundesregierung will die Luftfahrtindustrie in Deutschland stärken. Dazu hat das Kabinett am Vormittag eine Strategie beschlossen. Darin wird das Ziel formuliert, Deutschland als führende Luftfahrtnation zu positionieren, die ökonomisch und technologisch wettbewerbsfähig, souverän, resilient und nachhaltig sei. Die Bundesregierung spricht von einem wesentlichen Faktor für wirtschaftliche Stärke, Innovationskraft und Beschäftigung. Die Luftfahrtindustrie leistet zudem einen unverzichtbaren Beitrag zur Aufgabenerfüllung und Einsatzbereitschaft der Bundeswehr. Verkehrs- und Umweltlobbyisten kritisierten das Papier als unzureichend. Es werde weiterhin vor allem auf Wachstum und Wettbewerbsfähigkeit gesetzt, ohne ausreichende Antworten auf die Herausforderungen des Klima-, Gesundheits- und Ressourcenschutzes zu geben, erklärten die Bundesvereinigung gegen Fluglärm, der Verkehrsclub Deutschland und die Umweltschutzorganisation German Watch. Immer mehr Menschen wenden sich mit Beschwerden oder Bitten an den Deutschen Bundestag. Das geht aus dem Jahresbericht des Petitionsausschusses hervor. Danach wurden 2025 insgesamt rund 12.400 Fälle registriert. Im Vergleich zum Vorjahr ist dies eine Steigerung von gut einem Drittel. Die meisten Petitionen betrafen Themen aus den Bereichen der Bundesministerium des Innern, für Arbeit und für Justiz. Eine Petition wird im Ausschuss beraten, wenn mindestens 30.000 Menschen sie unterstützen. Im Bundestag findet heute eine Regierungsbefragung statt. Innenminister Dobrindt und Landwirtschaftsminister Reiner, beide CSU, beantworten im Plenum Fragen aus den verschiedenen Fraktionen. Außerdem beraten die Abgeordneten über den Tätigkeitsbericht des Petitionsausschusses. Weiteres Thema im Parlament sind die Beziehungen zwischen Deutschland und Polen. Anlass der Debatte ist der vor 35 Jahren abgeschlossene Nachbarschaftsvertrag. Litauen plant, seine Streitkräfte mit Militärfahrzeugen aus Deutschland zu verstärken. Der baltische NATO-Staat kündigte an, Speziallastwagen und Geländewagen von Mercedes-Benz im Wert von rund 1 Milliarde Euro zu erwerben. Die Fahrzeuge sollen den Transport von Soldaten, Waffen und Nachschub verbessern und die Einsatzbereitschaft der Armee erhöhen. Aufgrund des russischen Angriffskriegs gegen die Ukraine sieht sich Litauen einer wachsenden Bedrohung ausgesetzt. Der Staat grenzt an die russische Enklave Kaliningrad und an Russlands Verbündeten Belarus. Vor diesem Hintergrund findet in Litauen derzeit auch die erste größere Gefechtsübung der neuen deutschen Panzerbrigade statt. Nach Angaben der Bundeswehr trainieren dabei rund 2.900 Soldaten aus 8 NATO-Staaten auf einem Truppenübungsplatz nahe der Grenze zu Belarus. Bis zum kommenden Jahr soll der Verband mit einer Gesamtstärke von knapp 5.000 Soldaten voll einsatzfähig sein. Die ukrainische Armee hat erneut die Energie- und Militärinfrastruktur in Russland angegriffen. Auch in weiter entfernten Regionen des Urals und Sibiriens wurde Luftalarm ausgelöst. Das Verteidigungsministerium in Moskau teilte mit, landesweit seien hunderte Drohnen abgefangen worden. Russland griff in der vergangenen Nacht unter anderem die Großstadt Kharkiv an. Der Iran hat nach 9 US-Angriffen die Verhandlungen über ein Ende des Krieges in Frage gestellt. Ein Sprecher des Außenministeriums in Teheran erklärte, Washington habe zum wiederholten Mal die Waffenruhe gebrochen. Der Iran werde deshalb den laufenden diplomatischen Prozess überdenken. Die US-Streitkräfte hatten in der vergangenen Nacht unter anderem Luftverteidigungsstellungen und Radarsysteme in der Nähe der Straße von Hormus angegriffen. Nach Angaben von US-Präsident Trump handelte es sich um eine Vergeltungsmaßnahme für den Abschuss eines Militärhubschraubers durch den Iran. Das iranische Militär griff im Gegenzug US-Stützpunkte in Ländern der Golfregion und in Jordanien an. Die US-Armee erklärte, fast alle iranischen Raketen und Drohnen seien abgefangen worden. Über Schäden ist bisher nichts bekannt. Zwischen den USA und dem Iran gilt seit April eine Waffenruhe, die brüchig ist. Präsident Trump hatte Anfang der Woche erneut erklärt, beide Länder stünden dicht vor dem Abschluss eines Abkommens zur Beendigung des Krieges. Nach einem Messerangriff mit einem Schwerverletzten ist es in der nordirischen Hauptstadt Belfast zu ausländerfeindlichen Ausschreitungen gekommen. Vermummte Demonstranten setzten nach Angaben der Polizei Autos sowie mehrere Gebäude in Brand. Einige Bewohner mussten von der Feuerwehr gerettet werden. Zudem wurden Polizisten mit Molotow-Cocktails beworfen. Die Regierungschefin von Nordirland, O'Neill, verurteilte die Krawalle. Einwanderer seien in der Nacht aus ihren Häusern vertrieben worden. Dafür gebe es keine Rechtfertigung. Auch der britische Premier Starmer zeigte sich empört. Auslöser der Krawalle war ein Messerangriff in Belfast am Montagabend, bei dem ein Mann schwer verletzt wurde. Bei dem mutmaßlichen Täter handelt es sich der Polizei zufolge um einen Sudanesen. Rechtsextreme hatten ein Video von der Tat in den sozialen Medien geteilt und zu Protesten aufgerufen. Auch im südenglischen Southampton und in anderen Städten gingen Menschen auf die Straße, um gegen Einwanderung zu protestieren. Rund 150 Organisationen haben zu mehr Hitzeschutz in Deutschland aufgerufen. Sie sehen das Land nicht ausreichend auf kommende Extremwetterperioden vorbereitet. Die Organisationen fordern deshalb, dass Hitzeschutz schnell und umfassend Teil des Katastrophenschutzes wird. Extreme Hitze gehöre zu den größten klimabedingten Gesundheitsrisiken, betonte der Präsident der Bundesärztekammer Reinhardt in Berlin. Längere und intensivere Hitzeperioden belasteten insbesondere ältere, kranke und pflegebedürftige Menschen und stellten das Gesundheitswesen vor große Herausforderungen. Der Vorsitzende der Deutschen Allianz Klimawandel und Gesundheit, Hermann, beklagte, dass das Thema Hitze an Priorität wieder verloren habe. Dabei sei Klimaschutz der beste Hitzeschutz, so Hermann. Auch brauche es ein größeres Bewusstsein für diese Problematik in der gesamten Bevölkerung. Der vergangene Monat war weltweit der zweitwärmste Mai seit Beginn der Aufzeichnungen. Zu diesem Ergebnis kommt das EU-Erdbeobachtungsprogramm Copernicus. Demnach war nur der Mai vor 2 Jahren noch wärmer. Europa erlebte dabei eine ungewöhnlich frühe Hitzewelle. In Großbritannien, Frankreich, Irland und Portugal wurden Temperaturrekorde für den Mai gebrochen. Warme Luft aus Nordafrika ließ die Temperaturen in Westeuropa weit über das übliche Maß steigen. Im Mai lag die durchschnittliche Oberflächenlufttemperatur weltweit bei 15,81 Grad Celsius und damit 0,55 Grad über dem Durchschnitt für diesen Monat im Referenzzeitraum von 1991 bis 2020. Copernicus teilte mit, dass Klimaextreme in Europa künftig zur Normalität gehören würden. Weltweit habe sich die außergewöhnliche Erwärmung

0: von Therapiekosten oder Renten haben könnten. Klaus spricht von einem Skandal. Für den Spätsommer kündigte sie eine bundesweite Befragung von Neuntklässlern zu Gewalterfahrungen an. In der Vergangenheit gab es mehrfach Missbrauchsfälle an Schulen. Aktuell steht in Berlin ein Lehrer wegen Sexualdelikten gegen mehrere Schülerinnen vor Gericht. Für Freitag wird das Urteil erwartet. Und hier noch einmal die Übersicht. Das Kabinett hat eine Strategie zur Stärkung der Luftfahrt beschlossen. Im Nahen Osten halten die gegenseitigen Angriffe an. Rund 150 Verbände in Deutschland fordern, beim Katastrophenschutz verstärkt auch Hitzeperioden mitzudenken. Das Wetter. Wechselnd bewölkt mit Schauern und kurzen Gewittern, Höchstwerte 13 bis 21 Grad. Morgen wenig Wetteränderung, 15 bis 20 Grad. Die weiteren Aussichten: am Freitag weiterhin wechselhaft, zeitweise Schauer, 16 bis 23 Grad. Das waren die Nachrichten.
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2: Weiter mit Sandra Schulz im Studio. Nochmal herzlich willkommen. Der britische Premier Keir Starmer nennt die Szenen schockierend und inakzeptabel. Nach einer Messerattacke haben rassistische Ausschreitungen gestern die nordirische Hauptstadt Belfast erschüttert. Auslöser für die Gewalt war ein Messerangriff, für den ein 30-jähriger Sudanese wegen versuchten Mordes angeklagt wurde. Wir berichten gleich. Und woran erkennt man, dass die SPD eine Spargelfahrt macht? Jedenfalls nicht nur daran, dass ausschließlich Sozialdemokraten dabei sind. Zu Gast der Traditionsfahrt, zu dem Jahr für Jahr der Seeheimer Kreis der SPD-Bundestagsfraktion einlädt, waren in diesem Jahr auch CDU-Generalsekretär Carsten Lindemann und der bayerische Ministerpräsident Markus Söder. Und wie viel Harmonie die können, auch dazu mehr hier bei uns im Deutschlandfunk bis 13:30. Randalierer ziehen teils vermummt durch die Straßen, setzen mehrere Fahrzeuge in Brand. Bilder aus der letzten Nacht aus Belfast. Christine Heuer berichtet.
3: Es sind grauenhafte Szenen, sie anzusehen ist kaum zu ertragen. Mitten auf einer Straße in Belfast sitzt ein schwarzer Mann rittlings auf einem weißen Mann und sticht mit einem Messer auf sein Gesicht ein. Passanten schreien, er solle aufhören. Als der Täter das Messer am Hals seines Opfers ansetzt, eilt einer der Passanten zu Hilfe und schlägt mit einem Hurlingschläger auf den Täter ein, bis der zu Boden geht. Die Polizei hat die Namen von Täter und Opfer inzwischen veröffentlicht. Das schwer verletzte Opfer ist der Schotte Stephen Ogilvy. Der Täter ist Hadi Aludid, ein 30-jähriger Sudanese, der 2023 in einem Flugzeug von Paris nach Dublin kam und wenig später in Nordirland Asyl beantragte. Er hat einen Aufenthaltstitel bis zum Jahr 2028. Das Messervideo wurde in Windeseile in den sozialen Medien verbreitet, begleitet von Protestaufrufen. Heute Nacht zog dann ein wütender Mob durch Wohnstraßen in Belfast. Hunderte vermummte Männer warfen Steine, zündeten Autos an, versuchten Türen einzutreten und Fenster zu zerschlagen. Immer wieder rufen sie Ausländer raus. Es sind pogromartige Szenen. Auch davon werden Videos gepostet. Man sieht, wie Häuser in Flammen stehen. Eines davon gehörte dem Nordiren Jamie Corrie. 13 Jahre hat er dort gewohnt. Jetzt ist alles, was er hatte, völlig zerstört. Da stand ein rotes Auto. Ich sah, wie sie es anzündeten und rief, das ist mein Haus, das ist mein Haus. Ich war mit meinen Kindern zu Hause. Als der Rauch reinkam, haben wir die Fenster fest verschlossen. Meine Kinder fragten, wo kommt der Rauch her, Daddy?
4: And then my kid started to ask me, Daddy, where is smoke coming from?
3: Anselm Schieber, der das erzählt, ist ein schwarzer Anwohner in den verwüsteten Straßenzügen von Belfast. Nach den Schrecken der Nacht ruft er zu Friedfertigkeit auf.
4: I am sorry for whatever happened.
3: Es tut mir leid, was auch immer da passiert ist. Ich fühle mit der Familie und bete dafür, dass das Opfer wieder gesund wird. Aber wir unterstützen keine Gewalt. Mein Appell ist, dass wir zusammenhalten, miteinander leben und einander unterstützen, statt gegeneinander zu kämpfen.
4: Be together, live together and support each other instead of fighting against each other.
3: Doch der politische Streit und das Ausschlachten des furchtbaren Mordversuchs von Montagnacht hat längst begonnen. Nigel Farage, Chef der rechtspopulistischen Partei Reform UK, schrieb am Tag nach der Messerattacke

0: Attacke auf X. Die Behörden müssen die Identität und den Aufenthaltsstatus des Angreifers umgehend offenbaren. Die Öffentlichkeit hat ein Recht auf die Wahrheit. Zitat Ende. Es ist ein sich wiederholendes Muster bei Farage. Ohne sie direkt der Lüge zu bezichtigen, impliziert er, dass die Polizei die Öffentlichkeit versucht, hinters Licht zu führen. Farages Stellvertreter Richard Tice führt die Ausschreitungen direkt unter anderem auf das zurück, was er Two-Tier-Policing nennt, dass die Polizei People of Color angeblich grundsätzlich besser behandelt als weiße Briten. Diese wachsende Wut muss ihren Ausdruck an der Wahlurne finden. Die Menschen müssen sagen, wir wollen Veränderung. Wir haben genug von den beiden Einheitsparteien, die dieses Land in diese Lage gebracht haben.
1: Über die Messerattacke in Belfast und die darauf folgenden Ausschreitungen berichtete Christine Heuer. In Deutschland wird ja immer wieder über ein AfD-Verbotsverfahren diskutiert, bisher ohne wirklich konkrete Initiativen. Auf europäischer Ebene scheint das jetzt anders. Da wird es jetzt konkret oder zumindest konkreter. Nachdem die zuständige EU-Aufsichtsbehörde Hinweise auf schwere Verstöße gegen EU-Grundwerte bei allen neuen Mitgliedsparteien der Partei Europa der souveränen Nationen gefunden hat, darunter auch die AfD, nachdem das alles festgestellt wurde, soll jetzt ein Verfahren angestoßen werden. Aus Brüssel dazu Moritz Küpper.
2: Es ist eine detaillierte Aufstellung, eine Sammlung von E-Mails, Screenshots, Fotos und Pressemitteilungen. Auf fast 300 Seiten hat die EU-Aufsichtsbehörde für europäische politische Parteien, kurz APPF, Belege gesammelt, die beweisen könnten, dass die ESN, die Europäische Partei Europa der souveränen Nationen, gegen europäische Grundwerte verstößt. Und dieses Dossier, das dem Deutschlandfunk vorliegt, an den Rat der Europäischen Union, die Kommission sowie das Europäische Parlament geschickt. Darunter Belege für eine Kooperation mit der Partei des russischen Machthabers Wladimir Putin oder antisemitische Hetze. Zahlreiche Verstöße, und zwar bei allen neuen Mitgliedsparteien der ESN, darunter aus Deutschland die AfD.
3: Die Autorität für europäische politische Parteien hat den Verdacht, dass sich die Europapartei der AfD nicht an die Grundwerte der Europäischen Union hält. Und jetzt müssen entweder das Europäische Parlament oder die Kommission oder die Mitgliedstaaten sagen, dass wir da ein Verfahren wollen,
2: kommentiert der grüne Europaabgeordnete Daniel Freund. Im Parlament sammeln sich nun Unterstützer. Neben den Grünen, den Sozialdemokraten und Linken sind es auch die Liberalen wie Lukas Sieper.
4: Niemand kann hier über den Regeln stehen. Und genau deswegen fordern wir eine unabhängige Überprüfung. Nicht aufgrund politischer Meinungen, sondern aufgrund konkreter Hinweise, die von der zuständigen Behörde selbst dokumentiert wurden.
2: Aus dem Parlament würde eine einfache Mehrheit reichen. Wäre ein solches Verbotsverfahren erfolgreich, würde der Dachverband der ESN aus dem EU-Register gestrichen und so seinen Status als Europapartei verlieren. Dies hätte vor allem finanzielle Folgen. Die nationalen Mitgliedsparteien sowie die Fraktion im Europäischen Parlament blieben jedoch von einer möglichen Deregistrierung unberührt. Noch einmal der Grünen-Abgeordnete Freund.
3: Das ist anders als zum Beispiel ein Verbotsverfahren in Deutschland. Also es hätte keine Auswirkungen auf die Wählbarkeit oder die Abgeordneten im Europäischen Parlament. Aber es geht darum, ob die AfD-Europapartei zusätzlich noch Geld bekommt jedes Jahr.
2: Erstmals allerdings würde damit eine Partei auf europäischer Ebene verboten werden. Doch ob die Mehrheit im Parlament für eine Überprüfung zustande kommt, scheint offen. Die größte Fraktion im Europäischen Parlament, die Christdemokraten von der EVP, schreiben in einer Stellungnahme, Zitat, die APPF benötige keinerlei Mandat des Europäischen Parlaments, um über den Ausschluss der ESN-Partei oder anderer Parteien zu entscheiden. Auf Deutschlandfunk-Anfrage stellt die APPF jedoch klar, dass sie die Institutionen unterrichte, diese Übermittlung, Zitat, ermögliche es diesen Organen zu entscheiden, ob sie bei der Behörde einen Antrag auf Überprüfung der Einhaltung der Werte stellen. Zitat Ende.
5: Jetzt liegt der Bericht vor, jeder kann ihn lesen und wird feststellen, dass die gegen uns erhobenen Vorwürfe ziemlich dünn sind und zum Teil sogar gerichtlich widerlegt wurden. Wir sehen dem Verbotsverfahren deswegen gelassen entgegen.
2: Weiß dagegen der AfD-Europaabgeordnete und Gründungsvorsitzender der ESN, Alexander Sell, die Vorwürfe gegenüber dem Deutschlandfunk grundsätzlich zurück. In der kommenden Woche könnte in Straßburg das Thema auf der Plenaragenda stehen.
1: Moritz Küpper berichtete aus Brüssel und jetzt gehen wir zurück nach Deutschland. Für die Bundestagsabgeordneten soll die Erhöhung ihrer Diäten in diesem Jahr ausfallen. Darauf haben sich die Fraktionen von Union und SPD geeinigt. Christoph Bredrow dazu.
6: Noch in dieser Woche wird sich der Bundestag zum ersten Mal mit dem Gesetzentwurf der Regierungsfraktionen dazu beschäftigen. Für den späten Donnerstagabend steht das Thema auf der Tagesordnung des Parlaments. Die Entscheidung hat sich schon länger angedeutet. Auch Grüne, AfD und Linke sind dafür, die Anhebung der Politikerbezüge in diesem Jahr auszusetzen. Eine Mehrheit ist damit in jedem Fall sicher. Ohne einen solchen Parlamentsbeschluss hätten die Politiker zum 1. Juli automatisch knapp 500 Euro mehr Geld bekommen und damit rund 12.330 Euro im Monat. Der Anstieg ist gesetzlich geregelt und an die Entwicklung der Durchschnittslöhne in Deutschland gekoppelt. Mit der Streichung wollen die Regierungsfraktionen ein Sparsignal an die Bevölkerung senden in wirtschaftlich schwierigen Zeiten. Aus der Koalition heißt es, dass wegen der angespannten Lage Reformen notwendig seien, auf die Bürger kämen dadurch Belastungen zu. Es sei deshalb ein Gebot der Glaubwürdigkeit, dass auch die Abgeordneten einen Beitrag zu den Einsparungen leisten.
1: Chris Berdrow berichtete. Am Abend heute also das Koalitionstreffen mit den Sozialpartnern, also mit Arbeitgebern, Unternehmensverbänden und den Gewerkschaften. Gestern Abend dagegen eine völlig andere Versuchsanordnung, die traditionelle Spargelfahrt, zu der der als konservativ geltende Seeheimer Kreis der SPD-Bundestagsfraktion Jahr für Jahr lädt. Mit dabei in diesem Jahr auch Spitzen der Union, nämlich CDU-Generalsekretär Carsten Linnemann und der bayerische Ministerpräsident Markus Söder. Frank Kapellan war für uns dabei.
7: Söder isst Spargel. Aber Söder postet nichts mehr, zumindest nichts übers Essen. Oder vielleicht doch nochmal.
8: Der Spargel ist gesund, das kann man gut machen, also setzen Sie vielleicht noch einen Post heute ab.
7: Ezra Limbacher, der Gastgeber, Sprecher des konservativen Seeheimer Kreises der SPD, gibt sich redlich Mühe, den CSU-Chef aus der Reserve zu locken. Kulinarisch hat Bayerns Ministerpräsident schließlich was drauf.
9: Weißer Spargel oder grüner Spargel daheim?
10: Ja, was denken Sie? Denken Sie, dass ich für grün bin?
7: An Bord der Havel-Queen ist an diesem Abend alles voller Symbolik. Nichts ist doch gerade wichtiger als die Beziehungspflege. An der Villa Borsig tuckert das Schiff vorbei. Dort, wo sich die Koalitionäre vor ein paar Wochen noch die Treue geschworen haben, und doch schnell wieder auseinandergeraten sind.
11: Wir werden uns nicht gegeneinander in dieser Koalition profilieren können.
7: Lars Klingbeil versucht es noch einmal. Jetzt werden wir das Land gemeinsam voranbringen, verspricht der SPD-Chef.
11: Aber am Ende ist die Erwartung, die die Menschen in diesem Land vor allem an uns haben, dass wir gemeinsam etwas hinbekommen.
7: Wenn die Genossen den Koalitionspartner zur gemeinsamen Bootsfahrt bitten, dann muss die Not groß sein. Außenminister Johann Wadephul ist mit auf dem Tegeler See und auch sein Generalsekretär Christdemokrat Carsten Linnemann beschwört den Geist der Spargelfahrt.
12: Ich finde das ein unglaublich starkes Zeichen, einen Abend, bevor morgen das Gespräch mit den Sozialpartnern stattfindet, hier zusammen zu sein, dort Herrn Kampeter mit Herrn Vassiliadis zu sehen.
7: Steffen Kampeter, Geschäftsführer des Arbeitgeberverbandes, Michael Vassiliadis, Chef der Gewerkschaft Bergbau, Chemie, Energie, an einem Tisch. Heute sind sie beim Kanzler. Ohne ihre Kooperation wird es nichts werden mit dem Sommer der Reformen. Auch der Vizekanzler und Finanzminister spürt offenbar, was auf dem Spiel steht. Liefern werden sie, die Koalition zum Erfolg bringen, gegen die Populisten. Das ist auch von einem energisch auftretenden CSU-Vorsitzenden zu hören.
13: Ich habe keinen Bock, Steigbügelhalter von denen zu werden, die uns im Kern ablehnen und unser System stürzen wollen. Das darf uns nicht passieren.
7: Nette Musik, ein perfekter Sonnenuntergang, Therapiesitzung auf dem Wasser für eine angeschlagene Regierung.
14: Komm, Junge, mit dir kann ich ja so sprechen, wo ich herkomme.
7: Dass es auf dem Schiff zwischen den Partnern geradezu herzlich zugeht, dafür sorgt auch Claudia Moll. Die 57-jährige SPD-Abgeordnete ist ein Unikat im Bundestag.
12: Claudia?
15: Ja.
7: CDU-Generalsekretär Linnemann lobt die deftige Aachenerin, von Hause aus Altenpflegerin und überzeugte Seeheimerin, als Politikerin, die nicht so glatt geschliffen ist.
12: Und ich wollte heute die Claudia mal kennenlernen. Warum? Weil im Kanzleramt gibt es das Gerücht, dass du dich selbst eingeladen hast und ein Eis essen willst mit dem Bundeskanzler. Wenn das stimmt, unterstütze ich gerne bei der Terminfindung.
15: Ich will ein ganzes Essen.
12: Ein ganzes Essen mit Eis als Nachtisch. Aber dann möchte
10: da gibt es aber immer weniger, als man denkt im Kanzleramt. Ja. Nur vorher was essen. Ja?
7: Mit dem Essen kennt sich der Söder Markus eben aus.
1: Die Reportage war das von Frank Kapelan. Und extrem bittere Meldungen gibt es erneut aus Südafrika. Ein Ausbruch der Gewalt in Johannesburg hat viele Menschen das Leben gekostet. Stefan Überbach berichtet.
16: Schon wieder sind bei einer Massenschießerei in Südafrika zahlreiche Menschen ums Leben gekommen. Diesmal in Jumpers, einem Armenviertel im Großraum Johannesburg, nur wenige Kilometer östlich der Innenstadt. Laut Polizei hatten unbekannte Täter kurz vor Mitternacht die Siedlung gestürmt und wahllos um sich geschossen. Dabei kamen mindestens 12 Menschen ums Leben, darunter 3 Frauen. 9 weitere Opfer wurden mit zum Teil schweren Schussverletzungen zur Behandlung in benachbarte Krankenhäuser gebracht. Die Sicherheitsbehörden gehen davon aus, dass mehr als 10 Verdächtige von einem Minibus in der Nähe des Tatorts abgesetzt und nach dem Blutbad wieder abgeholt worden sind. Die Ermittlungen laufen auf Hochtouren, von den Tätern fehlt allerdings jede Spur. Auch die Hintergründe des Verbrechens sind noch völlig unklar. In Südafrika liefern sich kriminelle Gangs im Kampf um Territorien für Schutzgelderpressung und Drogenhandel immer wieder blutige Machtkämpfe. Oft werden dabei auch Unbeteiligte getroffen. Viele informelle Siedlungen am Rande von Großstädten wie Johannesburg oder Kapstadt leiden unter hoher Arbeitslosigkeit und großer Armut. Die Regierung hatte zuletzt die Armee in die gefährlichsten Brennpunkte des Landes geschickt, um die Polizei bei ihrem Kampf gegen die grassierende Bandenkriminalität zu unterstützen.
1: Informationen waren das von Stefan Überbach. Die Installation ist als Gedenken an die Opfer des Sexualstraftäters Jeffrey Epstein gestaltet. Gezeigt werden Millionen von Epstein-Akten. Jasper Barenberg hat sich das für uns in Washington angeschaut.
17: The Donald J. Trump and Jeffrey Epstein Memorial Reading Room steht draußen an der gläsernen Fassade unweit des Justizministeriums von Washington, D.C. Und wer sich online ein Zeitfenster gebucht hat und nach einem Sicherheitscheck diesen Lesesaal der besonderen Art betritt, der trifft mit etwas Glück auf David Garrett, einen der Macher der Ausstellung, teils Installation, teils Archiv.
18: How do you really know what 3.5 million files looks like? How do you know what 1,400 victims look like?
17: Wie soll man wirklich begreifen, wie man sich 3,5 Millionen Akten vorstellen muss oder 1,400 Opfer? Diesen hohen, aber eben abstrakten Zahlen Kontext zu geben, das war der eine Gedanke des Unternehmers aus Michigan. Der andere, wie lässt sich im Zeitalter allgegenwärtiger Mobiltelefone verhindern, dass alles ineinander verschwimmt, das Katzenvideo, der Geburtstag der Tante und eines der schlimmsten Verbrechen der Geschichte. Also haben Garrett und Mitstreiter Geld bereitgestellt, Spenden eingesammelt und einen Raum geschaffen, in dem man das Telefon aus der Hand legen soll, um das Gewicht der Beweise und die Last der Opfer erfahrbar zu machen. Das unglaubliche Verbrechen und seine unglaubliche Vertuschung.
18: You can really spend time with the full weight of the evidence. The full weight of the survivors, and you get real context into this unbelievable crime and also unbelievable cover-up.
17: Die Wahrheit lässt sich kaum leugnen, wenn man sie vor Augen hat. Nach diesem Prinzip setzen die Organisatoren in der US-Hauptstadt fort, was sie im letzten Monat schon in New York begonnen haben. 4.437 dicke Folianten waren nötig, um die Millionen gedruckter Epstein-Akten aufzunehmen. Durchnummeriert füllen sie große Bücherregale entlang der Wände des Ausstellungsraums. Besucher können in die Bände hineinsehen, allerdings nur unter Aufsicht, zum Schutz der darin auch ungeschwärzt genannten Opfer, wie David Garrett erklärt.
18: So I'm not a lawyer and I'm not a victim or a survivor, but I'm a father of daughters.
17: Ich bin selbst kein Jurist, ich bin kein Opfer, aber ich bin ein Vater. Für meine Töchter will ich eine funktionierende Demokratie, einen Rechtsstaat, Sicherheit. Aber solange wir keinen Weg finden, die Täter dieser Verbrechen zur Rechenschaft zu ziehen, können wir für unsere Töchter und Enkeltöchter diese Sicherheit nicht gewährleisten.
18: We can't figure out a way to hold the perpetrators of these crimes accountable. That takes away from our ability to provide a functioning democracy and a safe environment for our daughters and granddaughters.
17: Ergänzt wird die Präsentation von einer Wand, die entlang einer Zeitleiste das enge Verhältnis zwischen Jeffrey Epstein und Donald Trump dokumentiert. Und wer über eine große Freitreppe ins obere Stockwerk gelangt, der findet dort eine Ansammlung von 1400 elektrischen Kerzen im Gedenken an die Opfer von Epsteins Netzwerk.
18: The powerful corruptly covering up the crime and using the power of the federal government to protect their friends, themselves and their friends.
17: Die Regierung nutzt ihre Macht, um Verbrechen zu vertuschen und sich selbst und die eigenen Freunde zu schützen. Auch darum geht es für David Garrett im Fall Epstein. Für seine Ausstellung und seinen Lesesaal hat er schon Anfragen aus Texas, aus Iowa, aus Florida und aus North Carolina bekommen.
1: Jasper Barnberg berichtete aus Washington über die Installation, die an die Epstein-Opfer erinnert. Zum Ende dieser Informationen am Mittag. In der Wirtschaft geht's jetzt gleich weiter, unter anderem mit dem Blick auf die Luftfahrtstrategie der Bundesregierung und auch auf die Branchenschau ILA. Benjamin Hammer übernimmt hier gleich nach den Nachrichten. Ich bin Sandra Schulz. Dankeschön fürs Zuhören. Ihnen einen schönen Tag. Bis bald. Tschüss.
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19: 13.30 Uhr, die Nachrichten. Die Bundesregierung will die Luftfahrtindustrie in Deutschland stärken. Dazu hat das Kabinett am Vormittag eine Strategie beschlossen. Darin wird das Ziel formuliert, Deutschland als führende Luftfahrtnation zu positionieren, die ökonomisch und technologisch wettbewerbsfähig, souverän, resilient und nachhaltig sei. Verkehrs- und Umweltlobbyisten kritisierten das Papier als unzureichend. Es werde weiterhin vor allem auf Wachstum und Wettbewerbsfähigkeit gesetzt, ohne ausreichende Antworten auf die Herausforderungen des Klima-, Gesundheits- und Ressourcenschutzes zu geben, erklärten die Bundesvereinigung gegen Fluglärm, der Verkehrsclub Deutschland und die Umweltschutzorganisation German Watch. Schulen sind nach Einschätzung der Bundesbeauftragten gegen Kindesmissbrauch Klaus unzureichend auf Fälle sexualisierter Gewalt durch Lehrkräfte vorbereitet. Es fehle an Wissen über Täterstrategien und Vorgehensweisen, sagte sie dem Tagesspiegel. Auch bei der Schulaufsicht, die disziplinarisch für die Prüfung solcher Vorwürfe zuständig sei, gebe es einen Mangel. Klaus fordert verpflichtende Schulungen in allen Bundesländern. Ein weiteres Problem sei das Schweigen der Schulen. Vorfälle würden selten aufgearbeitet, Betroffene fänden kein Gegenüber. Zudem meldeten Schulen viele Fälle nicht den Unfallkassen, obwohl Betroffene Anspruch auf Erstattung von Therapiekosten oder Renten haben könnten. Klaus spricht von einem Skandal. Für den Spätsommer kündigte sie eine bundesweite Befragung von Neuntklässlern zu Gewalterfahrungen an. In der Vergangenheit gab es mehrfach Missbrauchsfälle an Schulen. Aktuell steht in Berlin ein Lehrer wegen Sexualdelikten gegen mehrere Schülerinnen vor Gericht. Für Freitag wird das Urteil erwartet. Das islamistische Regime im Iran hat nach den jüngsten US-Angriffen die Verhandlungen über ein Ende des Krieges in Frage gestellt. Das Außenministerium in Teheran erklärte, man werde den laufenden diplomatischen Prozess überdenken. Vergangene Nacht wurden unter anderem Stellungen nahe der Straße von Hormus angegriffen. Nach Angaben von Präsident Trump war es eine Vergeltungsmaßnahme für den Abschuss eines Militärhubschraubers. Das iranische Militär wiederum griff amerikanische Stützpunkte in der Golfregion und in Jordanien an. Nordrhein-Westfalens Ministerpräsident Wüst hat den Kommunen weiterhin Unterstützung angesichts ihrer finanziellen Sorgen versprochen. Die kommunale Finanzlage sei in besonderer Weise schwierig bis dramatisch, sagte der CDU-Politiker bei einer Mitgliederversammlung des Städtetags NRW in Oberhausen. 85% der Städte und Gemeinden hätten vergangenes Jahr ein Defizit erwirtschaftet. Allein kämen die Kommunen da nicht raus. Zuletzt hatte das Land Altschulden der Städte in Höhe von fast 9 Milliarden Euro übernommen. Die Kommunen argumentieren, dass eine einmalige Entlastung bei den immer weiter steigenden laufenden Ausgaben nicht helfe. Sie fordern einen höheren Anteil an den Steuereinnahmen des Landes. Die Mitgliederversammlung des NRW-Städtetags findet alle 2 Jahre statt. Der Städtetag ist einer der 3 kommunalen Spitzenverbände im Land. Er vertritt die Interessen von 39 großen Städten, in denen rund 9 Millionen Einwohner leben. Zur Stärkung ländlicher Regionen setzt sich die Partei Die Linke für ein Förderprogramm zum Erhalt von Dorfkneipen ein. Deren Fraktionssprecherin im Thüringer Landtag Müller sagte dem MDR, denkbar seien Zuschüsse für Kommunen, um Gasthäuser zu kaufen und selbst zu betreiben. Möglich wären auch Genossenschaftsmodelle. Zudem müssten bürokratische Hürden abgebaut werden, etwa bei der Gewinnung ausländischer Fachkräfte. In Thüringen hat sich die Zahl der Landgaststätten in kleineren Gemeinden nach Angaben des Senders binnen 10 Jahren halbiert. Bundesweit bemühen sich verschiedene Parteien um den Erhalt von Dorfgaststätten. Im rheinland-pfälzischen Wahlkampf warb die SPD von Ex-Ministerpräsident Schweizer explizit mit der Stärkung von Dorfkneipen. Die AfD hatte erklärt, ihre Landtags- und Bundestagsabgeordneten seien verpflichtet worden, in jedem Wahlkreis eine Anlaufstelle, im Idealfall eine Kneipe, für die Bürger zu eröffnen oder alternativ Ausgleichsbeträge zu bezahlen. Die Brandenburger CDU betonte, Kneipen seien keine Nebensache, sondern Heimat. Das Wetter: wechselnd bewölkt mit Schauern und kurzen Gewittern. Höchstwerte 13 bis 21 Grad. Morgen wenig Wetteränderung, 15 bis 20 Grad. Die weiteren Aussichten am Freitag weiterhin wechselhaft, zeitweise Schauer, 16 bis 23 Grad. Das waren die Nachrichten.
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20: Heute im Studio Benjamin Hammer. Schönen guten Tag. Die Luftfahrtbranche will sich ab heute von ihrer besten Seite zeigen. Airlines und Hersteller, Politik und Konzerne, Zivilbereich und Rüstungs- und Waffenindustrie. Auf der Messe selbst herrscht relativ viel Einigkeit, aber dass nicht alle in Feierlaune sind, zeigte sich schon vor der Eröffnungsfeier heute. Aktivisten blockierten die Zufahrt zur Luftfahrtmesse, um gegen Aufrüstung und gegen Israels Krieg im Gazastreifen zu demonstrieren. Die ILA in Berlin und die Frage, ob der Luftverkehr bis 2050 wirklich klimaneutral werden kann. Das ist ein Thema in dieser Sendung. Und außerdem bis 14 Uhr die EU-Kommission und eine deutliche Ansage an den WhatsApp-Konzern Meta. Und die UniCreditBank baut oder steht davor, nach eigener Aussage ihren Commerzbank-Anteil weiter auszubauen. Wer den Messenger-Dienst WhatsApp oder WhatsApp nutzt, kommt seit einiger Zeit kaum vorbei am Chatbot Meta AI, der fest in die App integriert ist. Meta, das ist der Mutterkonzern von WhatsApp, der sich im weltweiten KI-Rennen durchsetzen will und dafür auch seinen Messenger nutzen will, macht ja auch Sinn, denn WhatsApp ist auf sehr vielen Smartphones auf der ganzen Welt installiert. Aber ist es okay, wenn ein mächtiger Konzern in einer App seine eigenen KI-Lösungen bevorzugt? Ist nicht okay. So sieht es zumindest die EU-Kommission. Sie hat Meta jetzt angewiesen, WhatsApp noch deutlicher für KI-Bots anderer Hersteller zu öffnen. Katrin Schmidt berichtet aus Brüssel.
21: Die EU verlangt nun konkret vom Meta-Konzern die Gebühr für andere KI-Anbieter, die aktuell zahlen müssen, um auf WhatsApp präsent zu sein, abzuschaffen, und zwar binnen 5 Tagen. Andernfalls drohe ein Bußgeld, so die EU-Wettbewerbskommissarin Ribera. Sie fürchte bei der aktuellen Geschäftspraxis von Meta ansonsten ernsthaften und nicht wieder gutzumachenden Schaden für den Wettbewerb im wachsenden Markt für Assistenten auf Basis von künstlicher Intelligenz. Hintergrund ist, die meisten Nutzerinnen und Nutzer kennen WhatsApp als Messenger-Dienst für private Chats. Aber auch Unternehmen nutzen den Dienst. Verbraucherinnen und Verbraucher können darüber den Kundendienst kontaktieren oder Bestellungen aufgeben. Dahinter steckt dann meistens ein KI-Chatbot. Meta hat daraus inzwischen ein Geschäftsmodell gemacht und kassiert Gebühren von den Unternehmen. Nachdem der Konzern sogar zunächst reinen KI-Anbietern, die sich die Reichweite von WhatsApp zunutze machen wollten, die technische Schnittstelle gesperrt hatte und dann auf Druck der EU-Kommission wieder freigeben musste. Heute kommt die EU-Kommission zu dem Schluss, dass auch die Gebühr einer Art Sperre gleichkommt und damit womöglich gegen EU-Wettbewerbsrecht verstößt. Hält sich Meta nun nicht an die Weisung der EU-Kommission, könnte ein Bußgeld von bis zu 10% des weltweiten Jahresumsatzes folgen.
20: Katrin Schmidt war das. Ja, und wir in Deutschland sagen eher WhatsApp. Dann gibt es aber noch die Variante WhatsApp. Egal, für Meta, für den Konzern, waren das schlechte Nachrichten aus Brüssel. Und Bianca von der Au beobachtet das für uns auch an der Börse in Frankfurt am Main. Bianca, lass uns mal auf den Aktienkurs von Meta schauen, also der Mutter von WhatsApp. Gut läuft es da ohnehin nicht für das Unternehmen aus Kalifornien.
0: Genau, die Aktien, die sind seit Jahresbeginn schon um gut 10% im Minus. Die Facebook-Mutter hat schon wahnsinnig viel Geld in KI investiert, braucht aber noch mehr Geld. Von einer Kapitalerhöhung in Milliardenhöhe ist die Rede durch den Verkauf von Aktien. Das drückt die Kurse oder den Kurs. Und die Frage, die über allem schwebt, ist eben, geht die Wette auf? Verdient der Konzern mit dem Einsatz von künstlicher Intelligenz am Ende Geld?
20: So, und jetzt sagt Brüssel, bitte öffnet euren Messenger-Dienst für die Konkurrenz. Wie reagiert Meta denn auf die Ansage der EU-Kommission?
0: Ja, das Unternehmen ist natürlich nicht begeistert, dass sie ihre Plattform für die Konkurrenz öffnen soll. Meta argumentiert, es gäbe viele KI-Optionen, die über App-Stores, Betriebssysteme, Geräte oder Websites genutzt werden können. Die EU-Kommission gehe fälschlicherweise davon aus, dass die Schnittstelle bei WhatsApp ein wichtiger Vertriebskanal für die Chatbots sei. So ein Sprecher von Meta bereits im Februar. Ja, wie schätzen das Analysten und Börsenprofis ein? Häufig wird es an der Börse ja so gesehen, in den USA wird etwas erfunden, in der EU wird es reguliert. Passt das in dem Fall auch? Das habe ich Jochen Stanzel von der Consorsbank vor der Sendung gefragt.
4: Ja, ich würde sagen, wir sind in Europa bereit, was KI angeht, aber fangen halt erst langsam an, es richtig umzusetzen. Es besteht hier einfach viel rechtliche Unsicherheit. Die Amerikaner und Chinesen hingegen haben uns schon voraus, dass sie erst mal machen, bevor sie viele Fragen stellen. Also da wird aber auch sehr viel gegenseitig kopiert. Ein US-KI-Modell macht dann Fortschritte. Das Nachahmermodell aus China in kurzer Zeit kann dann plötzlich das Gleiche. Und wir in Europa schauen dieses muntere Treiben irgendwo mit an und warten hier eher auf Standards. Und das braucht halt immer etwas länger.
0: Die EU-Kommission fürchtet ja ernsthaften Schaden für den Wettbewerb im wachsenden Markt für die universellen KI-Assistenten, also Sprachmodelle, die Fragen beantworten, recherchieren und Routineaufgaben übernehmen können. Hier haben laut EU kleinere Anbieter und neue Marktteilnehmer derzeit die Chance, etablierte Großunternehmen herauszufordern. Sehen Sie das auch so? Haben wir deutsche oder europäische KI-Assistenten in den Startlöchern?
4: Also ich glaube, fest steht erstmal, dass die einzige Chance für uns in Europa ist, dass wir an unseren Daten festhalten und nicht zulassen, dass amerikanische Unternehmen eben Geld mit unseren Daten verdienen und wir dann nichts davon haben. Und ich glaube, so diese Regulierung ist auch ein Bemühen, genau das umzusetzen. Ich glaube, so ein großes Leuchtturmprojekt, das eine haben wir eigentlich in Europa nicht wirklich, das wirklich im großen Stil konkurrieren kann. Vielleicht ein, zwei. Wenn man jetzt zum Beispiel auf GitHub schaut, das ist eine Entwicklerplattform, in der Programmierer ihre Codes teilen und daran zusammenarbeiten können, daran, die Nutzung von GitHub explodiert. Das zeigt, dass hier sehr viel entwickelt wird. Und da gibt es Projekte wie ein Open Source Palantir zum Beispiel, was dann der Strafverfolgung im Verfassungsschutz ein Thema ist, macht man sich von den USA abhängig. Also der Kreativität scheinen da keine Grenzen gesetzt zu sein. Und wir haben eine wahre Goldgräberstimmung. Und da wird vieles eben individuell zweckgebunden entworfen, ohne dass das dann aufsehenerregende Schlagzeilen produziert.
0: Okay, also die EU-Regulierung als Schutz, aber auch als Chance, dass etwas, vielleicht ein dritter Weg neben dem chinesischen und dem amerikanischen entwickelt wird. So die Hoffnung höre ich daraus. Schauen wir abschließend nochmal auf den DAX. Der hat ja wenig von all dem zu bieten. Keine KI-Fantasie, keine Raumfahrttechnik, oder täuscht der Eindruck?
4: Ja, man könnte ja sagen, das wird vom Fluch zum Segen, weil wir diese KI-Aktie nicht haben. Wir sehen seit Freitag dann doch, dass eben der Nasdaq 100 in den USA sehr stark fällt. Und zwar überdurchschnittlich. Der DAX kommt zwar auch zurück, aber nicht so stark. Und da muss man jetzt dann drauf achten, wenn diese Korrektur bei KI-Aktien weitergeht, diese KI-Korrektur, also dann noch mehr Verkäufe nachkommen, wie stark wird sich das dann auf den DAX auswirken? Bleibt es begrenzt? Gibt es vielleicht sogar eine Sektorrotation, wo viele dann sagen, ja gut, KI ist vielleicht zu gut gelaufen. Jetzt gucken wir mal wieder auf die vielleicht günstigen zyklischen Werte oder ob da eine richtige Korrektur wird. Jahreszeitlich, saisonal ist jetzt eigentlich bis September, Anfang Oktober eher eine schlechte Börsenphase. Naja, und der DAX bewegt sich irgendwo seitwärts. Also die richtigen Impulse fehlen einfach.
0: sagt Jochen Stanzel, Chefmarktanalyst von der Consorsbank. Das Gespräch haben wir vor der Sendung aufgezeichnet.
3: Der DAX bewegt sich seitwärts, haben wir da gerade gehört. In welche Richtung geht es denn heute und gerade?
0: Ja, gerade geht's ziemlich stark nach unten. Ein Minus von 1,3%. Das sind 24.105 Punkte an der DAX-Tafel. Der deutsche Aktienmarkt ist gefangen zwischen der Entwicklung am Persischen Golf und an der New Yorker Tech-Börse Nasdaq. Das haben wir gehört. Und heute wird auch noch die Inflationsrate in den USA veröffentlicht. Das treibt die Sorge vor steigenden Zinsen noch nach oben.
3: Bianca, wir machen jetzt eine kurze Pause beim Börsengespräch, hören uns gleich wieder und hören uns jetzt zusammen einen Beitrag von Ursula Mayer an. Es geht, man kann das so formulieren, um eine Übernahmeschlacht. Die italienische UniCredit Bank würde gerne die Commerzbank übernehmen und hat ihre Anteile bereits immer weiter erhöht. Die Commerzbank will aber nicht. Jetzt scheint die UniCredit ihrem Ziel wieder etwas näher zu kommen.
5: Die italienische Großbank UniCredit hat sich weitere Anteile an der Commerzbank gesichert. Wie sie mitteilt, haben ihr die Aktionäre der Frankfurter Bank bereits knapp 11% der Commerzbank-Aktien angeboten. Die UniCredit würde damit nach eigenen Angaben einen Anteil von fast 38% an der Commerzbank besitzen. Mit Hilfe von diversen Finanzinstrumenten könnte sie sogar Zugriff auf weitere Aktien bekommen und hätte dann möglicherweise die Mehrheit der Anteile an der Commerzbank. Die zweitgrößte deutsche Privatbank zweifelt die Angaben der UniCredit an. Ein Sprecher der Commerzbank sagte, bisher hätten kaum Privatanleger das Angebot angenommen und kein einziger Großinvestor. Man habe daher die Finanzaufsicht BaFin eingeschaltet. Im Rahmen ihres freiwilligen Übernahmeangebots bietet die UniCredit für jedes Commerzbankpapier knapp eine halbe eigene Aktie. Das Angebot gilt bis nächsten Dienstag und kann verlängert werden.
3: Wir gehen nochmal zurück zu Bianca von der Au an der Börse in Frankfurt am Main. Ist die UniCredit jetzt einer Übernahme näher gekommen?
0: Tja, das scheint so. Nach Angaben der UniCredit hat sie ja ihren Anteil nun auf knapp 38% der Aktien erhöht. Die Bank muss aber die 50%-Schwelle überschreiten, um die Mehrheit an der Commerzbank zu bekommen. Dann verliert diese die Eigenständigkeit. Der UniCredit-Chef macht ja keinen Hehl daraus, dass er das möchte. Er arbeitet kontinuierlich daran, hat Anfang Mai ein Übernahmeangebot gemacht. Nun liegt es aber an den Aktionären, ob sie weitere Aktien an die italienische Großbank verkaufen.
3: Wir schauen jetzt noch auf eine Prognose, auf eine Konjunkturprognose des Deutschen Instituts für Wirtschaftsforschung.
0: Ja, das DIW halbiert die Wachstumsprognose für Deutschland. Im März ging das Institut noch von einem Wachstum von 1% aus. Nun erwarten die Berliner Wirtschaftsforscher noch 0,5%. Wenn alles gut läuft, im negativen Fall, könnte sogar die Rezession drohen, ein Minus von 0,5%. Grund ist natürlich der Iran-Krieg und der dadurch sprunghaft gestiegene Ölpreis, der alles teurer macht.
3: Wir schauen jetzt noch auf drei Werte, auf den Eurokurs, den Anleihemarkt und den Goldpreis.
0: Gold weiter im Abwärtstrend. $4.162 kostet die Feinunze, ein Minus von 2,4%. Die Umlaufrendite ist leicht gefallen auf 3,03%. Und ein Euro kostet $1.1554, kaum verändert.
3: Bianca von der Au war das an der Börse in Frankfurt am Main. Und von dort geht es nach Brandenburg, direkt in den Berliner Speckgürtel, in den Außenbereich des Flughafens BER. Dort wurde heute die Luftfahrtmesse ILA eröffnet. Und Luftfahrt wird dort sehr breit definiert. Es geht um klassische Verkehrsflugzeuge, aber auch um Kampfjets, Waffen und Drohnen. Es geht aber noch weiter hinaus. Auf der ILA geht es auch um die Raumfahrt. Ein Bereich, in dem Europa nicht den Anschluss verlieren will, in Zeiten von SpaceX und Co. Johannes Frevel berichtet.
22: Deutschland will künftig mehr Geld investieren, um seine Raumfahrtprojekte unabhängiger zu machen. Die Bundesregierung werde die Europäische Weltraumagentur ESA in den kommenden Jahren mit 5,4 Milliarden Euro finanzieren, sagte Bundesforschungsministerin Dorothee Bär bei der Eröffnung der Luft- und Raumfahrtmesse ILA in Selchow bei Berlin. Damit sei Deutschland europaweit der größte Beitragszahler der ESA-Mitgliedstaaten. Es gehe um sicherheits- und wirtschaftliche Interessen. Deutsche Satelliten-Startups berichteten auf der ILA, freie Kapazitäten für einen Transport ihrer Produkte ins All könnten sie vor allem beim US-Anbieter SpaceX buchen. Ein vergleichbares europäisches Angebot fehle bisher. Das Raumfahrtunternehmen von Elon Musk will in Kürze an die Börse gehen. Bundesforschungsministerin Dorothee Bär betonte, Es gehe bei weitem nicht mehr nur um Forschung, sondern um die bessere Umsetzung der Ergebnisse als Produkte.
3: Johannes Frevel berichtete und pünktlich zum Start der Luftfahrtmesse. Das Timing ist wohl kein Zufall. Hat die Bundesregierung auch eine neue Luftfahrtstrategie vorgelegt. Der Zeithorizont 15 Jahre. Das Ziel, Deutschland soll in der Luftfahrt weltweit an der Spitze mitfliegen. Oliver Neuroth berichtet.
2: Die Luftfahrtstrategie legt fest, welche Ziele der Staat in der Luftfahrt verfolgt und welche Herausforderungen er sieht. Der Anspruch an die Branche ist hoch. Deutschland solle eine führende Luftfahrtnation werden, und zwar innerhalb der nächsten 15 Jahre. Die Bundesregierung zählt darauf, dass die Luftfahrtbranche weiter wächst. Sie sei ein wesentlicher Faktor für wirtschaftliche Stärke. Deutschland hat zwar keinen eigenen nationalen Flugzeugbauer, wie etwa Boeing in den USA, aber Deutschland ist einer der wichtigsten Standorte des europäischen Luftfahrtkonzerns Airbus. Rund 130.000 Menschen arbeiten hierzulande in der Luft- und Raumfahrtindustrie. Die Bundesregierung erwähnt in ihrer Strategie auch die militärische Luftfahrt. Deutsche Firmen leisteten einen unverzichtbaren Beitrag dazu, dass die Bundeswehr einsatzfähig bleibe. Die Regierung betont auch, dass die Luftfahrt wettbewerbsfähig und resilient sein muss. Also in Zeiten von Krisen und Treibstoffknappheit soll der Flugverkehr weiterhin verlässlich funktionieren, um Deutschland mit der Welt in Verbindung zu halten. Der Bundesverband der deutschen Industrie hat schon eine konkrete Forderung, um die deutsche Luftfahrt tatsächlich wettbewerbsfähig zu halten. Die Steuern für Flüge sollten weiter sinken.
3: Oliver Neuroth war das aus Berlin. Und noch ein weiteres Ziel steht in der Luftfahrtstrategie. Die Luftfahrt soll klimaschonend und umweltverträglich werden. Das ist also das Ziel der Bundesregierung und das ist auch das Ziel der Europäischen Union. Die Luftfahrt soll bis zum Jahr 2050 klimaneutral werden. Da stellt sich die Frage, ob das noch klappen kann. Denn auch in der Luftfahrtstrategie steht, dass sich der Luftverkehr bis 2050 verdoppeln könnte. Mehr Flüge, aber deutlich weniger CO2-Ausstoß. Kann das klappen? Darüber spreche ich jetzt mit Anja Köhne, Referentin für klimaneutralen Flugverkehr bei der Umweltlobbyorganisation Germanwatch. Guten Tag, Frau Köhne.
6: Ja, guten Tag.
3: Helfen Sie uns kurz, was genau heißt klimaneutral beim Flugverkehr eigentlich?
6: Das ist eine große Herausforderung, denn der Flugverkehr wächst weltweit immer noch und er muss ja die Schwerkraft überwinden. Es gibt da eine Reihe von technischen Lösungen, in der Zukunft vielleicht Elektrofliegen, was aber wegen der Physik schwierig ist, Wasserflugzeuge. Vor allen Dingen aber müssen die interkontinentalen Flüge klimaneutral gemacht werden. Und da gibt es auf der technischen Seite zwei Hauptansatzpunkte. Zum einen ist Fliegen besonders klimaschädlich, weil es neben den berühmten Kohlendioxidemissionen auch sogenannte Nicht-CO2-Effekte gibt, unter anderem wärmende Kondensstreifen. Und da könnte man über eine veränderte Treibstoffzusammensetzung und andere Klimaroutenführung schon eine sehr große Wirkung für den Klimaschutz erreichen. Und zentral und damit auch in der Luftfahrtstrategie zumindest erwähnt, wir brauchen klimaneutrale Treibstoffe. Sind teuer und begrenzt. Deswegen heißt Klimaneutralität im Flugverkehr immer auch Verlagerung und Vermeidung.
3: Genau, dann schauen wir uns diese Kraftstoffe, diese klimaneutralen, nachhaltigen Kraftstoffe doch mal an. Da gibt es ja zum Beispiel auch synthetische klimaneutrale Kraftstoffe. Daran wird geforscht. Das sieht auf dem Papier total gut aus. Aber in der Realität ist praktisch nichts verfügbar am Markt, wenn es um diese synthetischen Kraftstoffe geht. Wenn Sie sich die Luftfahrtstrategie anschauen, tut die Bundesregierung denn bei den nachhaltigen Kraftstoffen genug, um das zu ändern?
6: Ich würde den Zustand bei den klimaneutralen Kraftstoffen vielleicht mit dem Begriff der kollektiven Unentschlossenheit beschreiben. Und der trifft auch die Luftfahrtstrategie. Das wird zwar erwähnt, aber wir müssen ja Klimaneutralität bis zur Mitte des Jahrhunderts erreichen. Das heißt, wir brauchen bis zur Mitte des Jahrhunderts ausreichend klimaneutrale Treibstoffe, um den Flugverkehr klimaneutral hinzukriegen. Die EU hat zumindest Ziele im Rahmen einer Richtlinie für diese synthetischen, für die nachhaltigen Kraftstoffe eingeführt und auch ein Unterziel zu den synthetischen Treibstoffen. Das wird leider weder richtig umgesetzt von den Mineralölherstellern oder von der Luftfahrtindustrie und es wird von der Bundesregierung auch halbherzig angegangen. Wir brauchen aber diese synthetischen Treibstoffe, weil die anderen klimaneutralen Treibstoffe. Die basieren auf Abfall- und Reststoffen oder auf biogenen Quellen und die sind begrenzt. Und gleichzeitig haben Sie total recht. Wir sind ein bisschen weiter als Forschung. Wir haben schon Pilotprojekte. Es gibt jetzt auch, und das ist sehr gut, so ein Doppelauktionsmechanismus. Darüber soll ein größeres Startprojekt anfinanziert werden. Aber wir müssen noch viele Fragen klären, was diese Treibstoffe angeht. Wo kommen die ganzen erneuerbaren Energien her, die man dafür braucht? Was ist mit dem Wasser? Was ist mit den Kohlenstoffen? Wo kommt das Geld her? Und das wird jetzt nicht rein der Markt regeln. Und das regelt man auch nicht, indem man die Luftfahrtsteuer senkt. Die positive Seite ist, gerade das produzierende Gewerbe, in dem Deutschland ja so stark ist, hat hier einen immensen Zukunftsmarkt und auch eine technologische Führerschaft. Also wenn wir hier eine intelligente Industriepolitik oder eine industrieförderliche Politik betreiben würden, würden wir uns hier auf Zukunftsmärkte sichern, neben einem Erreichen der Klimaziele.
3: Frau Köhne, immer mehr Flüge, immer mehr Wachstum und trotzdem das Ziel klimaneutrales Fliegen ab 2050. Kann das funktionieren?
6: Nee. Also da müssten wirklich Wunder passieren und deswegen sagen wir auch ganz klar, jeder vermiedene Flug hilft, das Fliegen und den Klimaschutz gleichzeitig zu erhalten und bezahlbar zu machen. Und wir müssen vor allen Dingen Kurzstreckenflüge nicht nur in Deutschland, sondern auch europäisch verlagern. Und das ist aber eine Sache, die man nicht nur so dahin sagen kann. Da muss man jetzt auch dafür sorgen, dass das europäische Zugsystem ertüchtigt wird, was Schienen angeht, was das rollende Material, die Züge angeht, was die Governance angeht. Also dass durch entsprechende Rahmenbedingungen dafür sorgen, dass Züge auch fahren.
3: Ja.
6: Und das hatte einen interessanten Nebeneffekt. Das wäre nämlich gut für alle Bürger. Denn die meisten Bürger fliegen ja nicht oder selten. Und eine Mehrzahl der Flüge geht auf das Konto von Vielfliegern. Und das ist natürlich total ungerecht, dass die Vielflieger keinen Klimaschutz bezahlen müssen und keine Klimaverantwortung tragen müssen. Aber die Leute, die selten fliegen oder nie fliegen, tun es nicht. Und für die Bahn ist einfach zu wenig Aufmerksamkeit da auf der europäischen Ebene.
3: Frau Köhne, wir haben leider nur noch eine Minute Zeit. Im Sommer werden wieder viele Menschen in Deutschland mit dem Flugzeug in den Urlaub fliegen. Jetzt spreche ich mit der Vertreterin einer Umweltlobbyorganisation. Sollten sich diese Urlauber eigentlich schämen, dass sie in diesen Zeiten fliegen?
6: Nein, Scham ist nie ein guter Leitfaden. Und es ist so, dass wir weder fliegende Menschen verachten noch, dass wir die Luftfahrtindustrie hassen. Es soll eine gesunde Luftfahrt in Deutschland geben und Flüge, die den Menschen wichtig sind, um zur Familie zu kommen, um Geschäfte zu machen, um Wissenschaft zu fördern, um andere Länder kennenzulernen, um Verbindungen zu halten, die sollen weiterhin bestehen. Aber sie sollen klimaneutral sein und ich kann nur jedem empfehlen, es gibt auch solide Kompensationsmechanismen, nicht unbedingt die von Lufthansa, würde ich sagen. Da geht es um Waldaufforstung.
3: Jetzt muss ich leider etwas auf die Zeit achten, Frau Köhne. Herzlichen Dank. Anja Köhne, Referentin für klimaneutralen Flugverkehr bei der Umweltlobbyorganisation German Watch. Herzlichen Dank Ihnen.
6: Herzlichen Dank, dass ich dabei sein durfte.
3: Die Fertigstellung des Bahnprojektes Stuttgart 21, die wird sich laut Medienberichten abermals verzögern. Und das ist ein Thema in der Wirtschaftspresseschau. Die Frankfurter Allgemeine Zeitung kommentiert.
8: In diesem Jahr sollte der verspätete Tiefbahnhof nun wirklich in Betrieb gehen. Jetzt ist klar, es wird noch einmal 5 Jahre länger dauern, mindestens. Worüber soll man sich am meisten ärgern? Die irrwitzige Auflistung der Gründe für die XXL-Verzögerung? Die Kommunikation der Deutschen Bahn, die mit scheibchenweise wohlwollend umschrieben ist? Oder die 300 bis 400 Millionen Euro Extrakosten je Jahr, die jetzt noch einmal dazukommen? Als Bahnkunde und Steuerzahler fällt einem zu der Misere kaum noch etwas ein. Die Süddeutsche Zeitung findet, für die Bahn ist die Entwicklung ein Desaster, fürs Image finanziell. Der Schaden wird auch nicht dadurch kleiner, dass sich die neue Bahnchefin Evelyn Paller als Aufräumerin präsentieren kann. Und für Stuttgart und seine Bürgerschaft ist die erneute Verzögerung eine weitere Zumutung. Sie müssen nicht nur weitere Jahre mit einer Riesenbaustelle im Herzen der Stadt leben, sondern auch mit der Ungewissheit, was aus dem versprochenen neuen Stadtviertel wird, das auf dem Gelände entstehen soll, wo heute noch oberirdisch Gleise verlaufen. Die Stuttgarter Zeitung ist überzeugt, das Problem gehe weit über die Erschwernisse hinaus, die die Deutsche Bahn ihren Kunden in Stuttgart seit Jahren zumutet. In einer Zeit, in der an vielen Stellen ein Gefühl der Resignation um sich greift, weil in diesem einstmal so trefflich funktionierenden Land vieles aus den Fugen zu geraten scheint, ist das Eingeständnis des neuerlichen Scheiterns bei einem Großprojekt fatal. Die Erkenntnis greift um sich, dass Versprechen nicht mehr umgesetzt und eingelöst werden. Das Handelsblatt beschäftigt sich mit einer Umfrage zu den Gebühren für Bankkonten. Demnach zahlen etwa 250 von 1003 Befragten pro Jahr mehr als 100 Euro für ihr Girokonto. Berechnet auf den einzelnen Monat sind 8,34 Euro fürs Girokonto keine Gebühr, die Menschen in den finanziellen Ruin stürzt. Nichtsdestoweniger sollten wir uns als Inhaberinnen und Inhaber eines oder mehrerer Girokonten die Frage stellen, was bekomme ich für mein Geld? Und zwar im doppelten Wortsinn. Viele Banken, deren Kontogebühren aufs Jahr gerechnet dreistellig sind, werben mit einem engmaschigen Filialnetz, das professionelle Beratung vor Ort garantiert. Wer dieses Angebot nutzen will, zahlt womöglich gern dafür.
20: Das war die Wirtschaftspresseschau hier in der Sendung Wirtschaft am Mittag, hier im Deutschlandfunk. Vielen Dank, dass Sie uns zugehört haben, sagt Benjamin Hammer.

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1: Uhr, die Nachrichten, zunächst die Übersicht. Das Kabinett hat eine Strategie zur Stärkung der Luftfahrt beschlossen. Verschiedene Berufsverbände und Gewerkschaften haben für heute zu Protestaktionen gegen die Sparpläne im Gesundheitsbereich aufgerufen. Rund 150 Verbände in Deutschland fordern, beim Katastrophenschutz verstärkt auch Hitzeperioden mitzudenken. Die Meldungen im Einzelnen. Die Bundesregierung will die Luftfahrtindustrie in Deutschland stärken. Dazu hat das Kabinett am Vormittag eine Strategie beschlossen. Darin wird das Ziel formuliert, Deutschland als führende Luftfahrtnation zu positionieren, die ökonomisch und technologisch wettbewerbsfähig, souverän, resilient und nachhaltig sei. Die Bundesregierung spricht von einem wesentlichen Faktor für wirtschaftliche Stärke, Innovationskraft und Beschäftigung. Die Luftfahrtindustrie leistet zudem einen unverzichtbaren Beitrag zur Aufgabenerfüllung und Einsatzbereitschaft der Bundeswehr. Verkehrs- und Umweltlobbyisten kritisierten das Papier als unzureichend. Es werde weiterhin vor allem auf Wachstum und Wettbewerbsfähigkeit gesetzt, ohne ausreichende Antworten auf die Herausforderungen des Klima-, Gesundheits- und Ressourcenschutzes zu geben, erklärten die Bundesvereinigung gegen Fluglärm, der Verkehrsclub Deutschland und die Umweltschutzorganisation Germanwatch. Das Bundeskabinett hat zudem eine Reform auf den Weg gebracht, die den schnelleren Ausbau von Glasfasernetzen in Deutschland ermöglichen soll. Die neuen Regeln sollen die Bürokratie rund um den Ausbau reduzieren und dafür sorgen, dass möglichst viele Haushalte Zugang zu schnellem Glasfaser-Internet erhalten. Bundesdigitalminister Wildberger betonte, dass schnelles und stabiles Internet im digitalen Zeitalter Voraussetzung für wirtschaftliches Wachstum und gesellschaftlichen Wohlstand sei. Oft ende das Glasfasernetz jedoch vor dem Haus. Der CDU-Politiker ergänzte, Genehmigungsprozesse für den finalen Anschluss sollen verschlankt und effizienter gestaltet werden. Zudem soll der Ausbau im Gebäude schneller und einfacher erfolgen. Die Pläne der Bundesregierung sehen eine Änderung des Telekommunikationsgesetzes vor. Dafür müssen Bundestag und Bundesrat noch zustimmen. Im Bundestag findet heute eine Regierungsbefragung statt. Innenminister Dobrindt und Landwirtschaftsminister Rainer, beide CSU, beantworten im Plenum Fragen aus den verschiedenen Fraktionen. Außerdem beraten die Abgeordneten dann über den Tätigkeitsbericht des Petitionsausschusses, der Bitten und Beschwerden aus der Bevölkerung zusammenfasst. Weiteres Thema im Parlament sind die Beziehungen zwischen Deutschland und Polen. Anlass der Debatte ist der vor 35 Jahren abgeschlossene Nachbarschaftsvertrag. Deutschlandweit sind heute viele Arztpraxen ganz oder teilweise geschlossen geblieben. Verschiedene Berufsverbände und Gewerkschaften hatten zu Protestaktionen gegen die Sparpläne der Bundesregierung im Gesundheitsbereich aufgerufen. Hintergrund sind die Bemühungen der Politik, die Krankenkassen zu entlasten. In Baden-Württemberg appellierte der Hausärztinnen- und Hausärzteverband an seine Mitglieder, die gesamte Woche lang jeden zweiten Sitzplatz in ihren Wartezimmern zu sperren. Auch an Krankenhäusern wurden Protestaktionen gestartet. Darüber hinaus gibt es an verschiedenen Orten Kundgebungen. Die Finanzlage der gesetzlichen Krankenkassen ist nach Presseinformationen angespannter als bislang angenommen. Das Bundesgesundheitsministerium rechnet demnach im laufenden Jahr mit um 3,5 Milliarden Euro höheren Ausgaben als erwartet. Rund 150 Organisationen haben zu mehr Hitzeschutz in Deutschland aufgerufen. Sie sehen das Land nicht ausreichend auf kommende Extremwetterperioden vorbereitet. Die Organisationen fordern deshalb, dass Hitzeschutz schnell und umfassend Teil des Katastrophenschutzes wird. Extreme Hitze gehöre zu den größten klimabedingten Gesundheitsrisiken, betonte der Präsident der Bundesärztekammer Reinhardt in Berlin. Längere und intensivere Hitzeperioden belasteten insbesondere ältere, kranke und pflegebedürftige Menschen und stellten das Gesundheitswesen vor große Herausforderungen. Der Vorsitzende der Deutschen Allianz Klimawandel und Gesundheit Hermann beklagte, dass das Thema Hitze an Priorität wieder verloren habe. Dabei sei Klimaschutz der beste Hitzeschutz, so Hermann. Auch brauche es ein größeres Bewusstsein für diese Problematik in der gesamten Bevölkerung. Der vergangene Monat war nach Angaben des Erdbeobachtungsprogramms Copernicus weltweit der zweitwärmste Mai seit Beginn der Aufzeichnungen. Europaweit sei der Monat geprägt gewesen durch einen raschen Übergang von unterdurchschnittlichen Temperaturen hin zu einer der intensivsten Hitzewellen, die jemals so früh im Jahr in Westeuropa beobachtet worden seien, teilte der Klimadienst mit, der vom Europäischen Zentrum für mittelfristige Wettervorhersage betrieben wird. Die Hitzewelle habe dazu geführt, dass zahlreiche Temperaturrekorde für den Monat Mai gebrochen worden seien. Dabei hätten Frankreich, Großbritannien, Irland und Portugal besonders unter den extremen Bedingungen gelitten. Wegen der gestiegenen Düngerkosten will die EU-Kommission Landwirte mit insgesamt 500 Millionen Euro unterstützen. Dafür soll die Agrarreserve der sogenannten gemeinsamen Agrarpolitik aktiviert werden. Diese umfasst laut dem zuständigen EU-Kommissar Hansen noch gut 200 Millionen Euro. Die Kommission schlägt außerdem vor, dass die Mitgliedstaaten und das Europäische Parlament die Reserve um 300 Millionen Euro aufstocken. Das geht aus dem Vorschlag zum EU-Berichtigungshaushalt hervor. Die EU-Kommission hatte im Mai ein Unterstützungspaket angekündigt. Wie viel Geld zusätzlich an die Landwirte fließen soll, war bislang nicht bekannt. Insbesondere der Preis für Stickstoffdünger ist stark von Erdgas abhängig und angesichts des Kriegs im Nahen Osten und der Sperrung der Straße von Hormus gestiegen. Bis Ende Mai 2027 wurden in der EU bereits die Zölle für bestimmte Stickstoffdüngemittel ausgesetzt. Das islamistische Regime im Iran hat nach den jüngsten US-Angriffen die Verhandlungen über ein Ende des Krieges in Frage gestellt. Das Außenministerium in Teheran erklärte, man werde den laufenden diplomatischen Prozess überdenken. Vergangene Nacht wurden unter anderem Stellungen nahe der Straße von Hormus angegriffen. Nach Angaben von Präsident Trump war es eine Vergeltungsmaßnahme für den Abschuss eines Militärhubschraubers. Das iranische Militär wiederum griff amerikanische Stützpunkte in der Golfregion und in Jordanien an. Litauen plant, seine Streitkräfte mit Militärfahrzeugen aus Deutschland zu verstärken. Der baltische NATO-Staat kündigte an, Speziallastwagen und Geländewagen von Mercedes-Benz im Wert von rund 1 Milliarde Euro zu erwerben. Die Fahrzeuge sollen den Transport von Soldaten, Waffen und Nachschub verbessern und die Einsatzbereitschaft der Armee erhöhen. Aufgrund des russischen Angriffskriegs gegen die Ukraine sieht sich Litauen einer wachsenden Bedrohung ausgesetzt. Vor diesem Hintergrund findet in Litauen derzeit auch die erste größere Gefechtsübung der neuen deutschen Panzerbrigade statt. Nach Angaben der Bundeswehr trainieren dabei rund 2.900 Soldaten aus 8 NATO-Staaten auf einem Truppenübungsplatz nahe der Grenze zu Belarus. Bis zum kommenden Jahr soll der Verband mit einer Gesamtstärke von knapp 5.000 Soldaten voll einsatzfähig sein. In Nordirland hat es in mehreren Städten Proteste gegen die Einwanderungspolitik gegeben. Dazu aufgerufen hatten auch rechtsextremistische Aktivisten. Bei den Protesten kam es teils zu massiver Gewalt. In Belfast setzten vermummte Autos und mehrere Gebäude in Brand. Einige Bewohner mussten von der Feuerwehr gerettet werden. Polizisten wurden mit Molotow-Cocktails beworfen. Die Regierungschefin O'Neill verurteilte die Krawalle. Einwanderer seien in der Nacht aus ihren Häusern

0: und kurzen Gewittern, am Alpenrand Regen, Höchstwerte 13 bis 21 Grad. Morgen verbreitet Schauer und einzelne Gewitter, nachmittags mit Schwerpunkt in den östlichen Landesteilen, abends von Westen her Bewölkungszunahme 15 bis 20 Grad. Die weiteren Aussichten am Freitag wechselhaft, zeitweise Schauer 16 bis 23 Grad. Das waren die Nachrichten.
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2: Der Blick in die Länder heute mit Steffi Orbach. Hallo, guten Tag. Wir Menschen in Deutschland werden immer älter und brauchen häufiger notärztliche Versorgung oder meinen das zumindest. Zusammen mit dem Fachkräftemangel bei den Rettungsdiensten entsteht so ein Problem. Schleswig-Holstein will das durch ein neues Gesetz lösen. Mehr dazu gleich. Außerdem, diese Woche startet ein Prozess um einen Fall, an den Sie sich sicherlich noch erinnern. Den Einbruch in die Sparkasse Gelsenkirchen vor etwa einem halben Jahr, bei dem tausende Schließfächer aufgebrochen wurden. Einen sehr ähnlichen Fall gab es schon mal in Berlin, den gucken wir uns an. Und in Hessen, da geben sogenannte Demokratiepaten ihren Kolleginnen und Kollegen von der Polizei Nachhilfe in Geschichte. Das alles in Deutschland heute. Schön, dass Sie dabei sind.

0: Wer einen Notfall hat, zu Hause oder auf der Straße zum Beispiel, der ruft in aller Regel einen Rettungswagen über die 112. So soll es ja auch sein. Jetzt wird unsere Gesellschaft aber immer älter, dadurch auch kränker. Und in den vergangenen Jahren ist offenbar auch generell die Schwelle für einen Anruf bei der Rettungsleitstelle gesunken. Manche Menschen rufen ihn, wenn es gar keinen wirklichen Notfall gibt. Das alles führt dazu, dass es mehr Rettungseinsätze gibt bei weniger Personal. In Schleswig-Holstein wird deshalb über ein neues Rettungsdienstgesetz nachgedacht. Unser Landeskorrespondent Jörn Schaar berichtet.
1: Schleswig-Holsteins Rettungsdienst fehlen Fachkräfte. Und die werden oft auch gerufen, wenn es eigentlich nicht nötig wäre. Viele Menschen wüssten nicht mehr, ob sie den Rettungsdienst brauchen oder einfach eine Arztpraxis aufsuchen sollten, sagt Gesundheitsministerin Kerstin von der Decken. Deswegen soll es beim Einsatz des Rettungsdienstes künftig verschiedene Kategorien geben.
2: Wenn jemand die 112 wählt und der Disponent erkennt, das ist eher die Beschreibung eines verstauchten Fußes, wird das in eine andere Einsatzkategorie kommen als die Symptome eines akuten Schlaganfalls oder einer leblosen Person oder eines Herzinfarktes. Man weiß, in manchen Dingen muss man besonders schnell sein und in anderen muss man nicht so schnell sein. Man muss irgendwann da sein, aber nicht innerhalb der nächsten Minuten.
1: Eine andere wichtige Änderung betrifft die Alarmierung von Notärzten. Die fahren manchmal zu Einsätzen raus, bei denen sie eigentlich nur wenige Minuten gebraucht werden, aber trotzdem vergleichsweise lange gebunden sind und dann woanders fehlen, sagt die Ministerin.
2: Es gibt sehr viele Fälle, da muss der Notarzt vor Ort sein. Aber es gibt auch ganz viele Fälle, in denen nicht der Mensch Notarzt vor Ort sein muss, sondern seine Expertise. Und dafür gibt es den Telenotarzt. Das muss man sich so vorstellen, dass in der Rettungsleitstelle ein Notarzt am Bildschirm steht. Und wenn dann der Rettungssanitäter oder der Notfallsanitäter mit dem Wagen vor Ort ist, das kann eine Kleinigkeit sein. Wie hoch muss die Dosierung eines Schmerzmedikamentes sein? Oder aber sind die Werte, die ich hier sehe, ein Zeichen dafür, dass es gerade in die eine oder in die andere Richtung geht?
1: Der Telenotarzt kann über einen Videochat und Datenübertragung die Werte des Patienten an seinem Monitor sehen und überwachen und er kann die Sanitäter vor Ort unterstützen. Diese Vernetzung mit Telenotärzten wird in Schleswig-Holstein schon eine ganze Weile erprobt und soll mit dem neuen Rettungsdienstgesetz festgeschrieben werden. Die Notärzte sollen damit nicht aus der Fläche verschwinden, sondern sie sollen effizienter eingesetzt werden, etwa bei Transportfahrten. Kerstin von der Decken.
2: Es gibt Fälle, da muss ein Notarzt begleitend einfach zur Beobachtung bei einem Transport dabei sein. Da ist er aber nicht die ganze Zeit im Einsatz. Er muss nur gucken und die Werte beobachten. Das kann er dann aber auch vom Bildschirm aus. Und parallel dazu einen anderen Fall, wo es zum Beispiel um eine Medikamentendosierung geht, beurteilen. Das heißt, wir haben mit ein und derselben Person viel mehr Möglichkeiten, die Expertise dieses Notarztes an ganz vielen Stellen einzusetzen.
1: Aus der Praxis gibt es Lob und Kritik für die Pläne. Beim Dienstleister Rettungsdienstkooperation in Schleswig-Holstein, kurz RKISH

0: etwa. Dort sind 1.800 Einsatzkräfte für etwa ein Drittel des Landes zuständig. Der stellvertretende Geschäftsführer Jan Osnabrücke hält die Pläne grundsätzlich für gut. Er sagt aber auch, die Landesregierung mache hier den zweiten Schritt vor dem ersten, weil Änderungen in der Bundesgesetzgebung anstehen. Die könnten bedeuten, dass die Rettungsdienste die Vorgaben des Landes nicht vollständig umsetzen und dann auch refinanzieren können. Jan Osnabrücke.
1: Das Beitrittsstabilisierungsgesetz als auch das Notfallreformgesetz in dem aktuellen Entwurfsstadien auf Bundesebene sehen eine sogenannte Grundlohnsummensteigerung als, wenn Sie so wollen, Deckel vor. Wenn sich die Grundlohnsumme um 2% entwickelt und die Kosten sich um 10% entwickeln, dann gibt es 8% Problem.
0: Heißt, die jährlichen Ausgaben im Gesundheitswesen dürfen nicht stärker steigen als die Einnahmen der Krankenkassen. Die Kosten könnten aber deutlich schneller steigen, fürchtet Osnabrücke. Zudem erwartet er mehr Arbeit für die Rettungsdienste.
1: Wir wissen aus einer Studie der Fachhochschule Kiel, dass wir bis 2040 mit bis zu 50% Einsatzsteigerungen werden rechnen müssen. Darauf müssen wir uns vorbereiten, das wollen wir auch gerne tun, das kriegen wir auch hin. Diese Leistung gibt es aber nicht umsonst.
0: Auch die Gewerkschaft COMBA, in der Beamte und Beschäftigte der Kommunen und ihrer privatisierten Dienstleister organisiert sind, hat Bauchschmerzen mit dem Gesetzentwurf. Der Landesvorsitzende Christian Seeleier will einerseits sicherstellen, dass die Einsatzkräfte, die mehr Verantwortung haben, auch entsprechend mehr Geld bekommen. Andererseits sieht er ein Potenzial dafür, dass die neuen Regeln missbraucht werden könnten, um Geld zu sparen.
2: Wenn ich in Timmendorfer Strand im Sommer eine saisonale Spitze habe, dann macht es Sinn, da eine mobile Wache aufzumachen und Rettungssanitäter zu stationieren. Weiche ich das System aber auf, beziehungsweise missbrauche es und setze an Standorten, wo eigentlich Notfallsanitäter vorhanden sein müssten, Rettungssanitäter ein, dann geht das am Ende womöglich nicht gut aus.
0: Der Gesetzentwurf wird in der Landtagssitzung kommende Woche erstmals diskutiert. Beschließen wird der Landtag das Gesetz voraussichtlich im Herbst und dann könnte es zum Jahreswechsel in Kraft treten.
3: Jan Schaar war das über die Pläne für ein neues Rettungsdienstgesetz in Schleswig-Holstein.

0: Zwischen Weihnachten und Silvester, da passiert ja in aller Regel nicht allzu viel, aber im letzten Jahr, da sorgte ein Fall aus Gelsenkirchen-Buer für Aufsehen in ganz Deutschland. Unbekannte waren durch einen Tunnel in den Tresorraum der Sparkassenfiliale dort eingebrochen und hatten etwa 3000 Schließfächer ausgeräumt. Vor ein paar Jahren, da gab es schon mal einen sehr ähnlichen Fall. 2013, da waren Täter in die Volksbank-Filiale in Berlin-Steglitz eingebrochen. Auch hier wurden die Täter bisher nicht gefasst. Und die Bank wollte ihre Kunden auch erstmal im Regen stehen lassen. Anja Nehls berichtet.
1: In meinem Schließfach waren kleine Goldbarren und Goldmünzen und Silbermünzen. Teilweise aber auch Münzen, die ich eben von meinem Großvater geerbt habe. Und eben dadurch, dass ich das Fach eben 34 Jahre hatte, auch Dinge, die ich eben also auch in der Jugendzeit eben schon geschenkt bekommen habe.
2: Erzählt der inzwischen verstorbene Berliner Antiquitätenhändler Roland Sieben ein Jahr nach dem spektakulären Berliner Tunnelraub. 300 Schließfächer waren damals aufgebrochen worden, sagt Anwalt Michael Plassmann, der viele Geschädigte vertreten hat.
3: Viele haben ihre gesamte Altersvorsorge da drin gehabt. Dieses Klischee, alles Schwarzgeld, das gibt's, ja, aber das ist die absolute Minderheit.
2: Wiederbekommen hat Roland Sieben lediglich 8 Silbermünzen, die er genau beschreiben konnte, weil die Täter einige Wertsachen und Schmuck am Tatort zurückgelassen hatten. Zurückgegeben wurde den Schließfachkunden aber nur das, was eindeutig zuzuordnen war, und das war ein Problem. Und die Bank haftet für den Inhalt von Schließfächern nur mit einer geringen Summe. Eine Entschädigung wollte sie den Opfern deshalb nicht zahlen, sagte damals Nancy Mönch von der Berliner Volksbank.
4: Wenn die Leute keine Schließfachversicherung hatten, dann gibt es auch keine Entschädigung. Eine Entschädigungsbasis liegt nicht vor. Jeder Kunde muss dafür Sorge tragen, wenn er den Wert seiner Sachen, die ja nur er kennt. Wenn er möchte, dass es abgesichert ist für diesen Fall, dann muss er es versichern, weil die Bank niemals weiß, was drin ist. Und demnach können wir das auch nicht versichern.
2: Roland Sieben hatte keine Versicherung.
1: Weil man eben davon ausging, wenn man in einem Tresorraum der Volksbank unten Sachen einlagert, dass die erstens sicher sind und zweitens, dass im Schadensfall auch die Volksbank dafür eintritt.
2: Das sieht Michael Plassmann in diesem Fall ähnlich. Die Bank habe die ihr anvertrauten Wertsachen nicht vernünftig gesichert. Rückblick. Über ein Jahr hatten die Täter von einer benachbarten Tiefgarage aus einen 45 Meter langen Tunnel gegraben und die Erde heimlich abtransportiert.
3: Aber dann sind sie mit einem sogenannten Kernbohrer, der jetzt auch in Gelsenkirchen zum Einsatz kam, irgendwann am Tresor angekommen, haben durchgebohrt und standen dann im Tresorraum. Und da steht ja immer dann die Frage im Raum, ist das eigentlich normal, dass man da mit so einem Kernbohrer durchbohren kann? Und da gibt es den sogenannten Körperschallmelder. Das sind Melder, die gegen Erschütterung im Grunde sofort reagieren. Das heißt, wenn ich mit so einem Bohrer da rangehe, wenn die verbaut sind, dann gibt es idealerweise einen stillen Alarm und dann wären die auf frischer Tat ertappt worden. Aber die gab es dann nicht, diese Körperschallmelder.
2: Immerhin gab es einen Bewegungsmelder, der allerdings einen Teil des Raums gar nicht überwachen konnte, weil er durch die Schließfächer verdeckt wurde, erklärt Rechtsanwalt Michael Plassmann.
3: Und die Täter, und da merkt man, dass sie wirklich Insider waren. Die haben sich nur in diesem kleinen Bereich bewegt. Und die Sahnehaube bei dem Fall ist dann wirklich, dann haben sie einmal nicht aufgepasst und sind wahrscheinlich mit einer Fußspitze zu weit in den anderen Bereich gegangen. Was dazu führte, dass ein Alarm ausgelöst wurde. Und dann kam der Sicherheitsdienst vorgefahren und da stand Alarmtresor. Also die schlimmste Meldung, die man sich vorstellen kann. Und dann hat der laut Akten dann hinterher gesagt, er hätte gedacht, ja, vielleicht ist da irgendwie eine Spinne irgendwie entlang gelaufen oder eine Maus und ist mit seinem Auto von dannen gefahren.
2: Als all das schließlich öffentlich wurde, knickte die Bank ein und stimmte Vergleichen mit den Geschädigten zu. Inzwischen ist die Tat verjährt. Die Täter wurden bis heute nicht gefasst. Aber vielleicht haben sie nun in Gelsenkirchen einfach nochmal zugeschlagen, vermutet der damalige Berliner Chefermittler Michael Adamski gegenüber dem ZDF.
5: Ich sehe Nachrichten und denke, das kann doch nicht wahr sein. Die ersten Bilder, also es ist fast eine 1:1 Kopie der Berliner Tat, diese Kernbohrung, diese Zeit, die die Täter gebraucht haben, das Wochenende, was sie genutzt haben. Es war so 1:1, dass ich so ein bisschen spontan zu meiner Frau gesagt habe, du, das waren doch meine Berliner Jungs.
2: In der Berliner Volksbank deuteten damals allerdings Spuren nach Osteuropa. Ob aber zum Beispiel polnische Bierflaschen absichtlich am Tatort deponiert wurden, ist unklar. Auf jeden Fall waren Profis am Werk, in Berlin und auch jetzt in Gelsenkirchen, meint Michael Adamski.
5: Ich weiß bloß, dass so eine Tat eine wahnsinnige Logistik erfordert, viel Vorbereitung. und natürlich auch Informationen aus dem Innern der Bank. Man muss ortsansässig sein, aus meiner Sicht. Es wird immer so allgemein über Clan-Kriminalität gesprochen, ohne jetzt genau zu sagen, welcher Clan. Man weiß schon, diesen logistischen Aufwand können eigentlich nur große, qualifizierte Gruppen führen.
2: Auch für Anwalt Michael Plassmann spricht in Gelsenkirchen einiges für Clan-Kriminalität. Vor allem die laut Zeugen- und Videoaufnahmen hohe Zahl der Beteiligten. Ob die Sparkasse in Gelsenkirchen ihre Schließfächer und den Tresorraum ordentlich gesichert hat, wird jetzt vor Gericht geklärt.
0: Und zwar ab morgen in Essen. Anja Nehls hat berichtet.

0: Geschichtsunterricht früher in der Schule, das war ja so eine Sache, je nach Lehrerin oder Lehrer toll und lehrreich oder eben auch nicht. Vielen von uns tut es deshalb gut, unser Wissen in Geschichte ein bisschen aufzufrischen dann und wann. Manchmal hilft es sogar im eigenen Job. Polizistinnen und Polizisten zum Beispiel, die können sich von sogenannten Demokratiepaten so eine Art Nachhilfe im Geschichtsunterricht geben lassen. Milena Feldmann hat sich das Konzept der Demokratiepaten an einem geschichtsträchtigen Ort in Mittelhessen erklären lassen. Und dabei wird auch eine wichtige Aufgabe der Polizei in den Fokus gerückt, die Verteidigung der Demokratie.
1: Ja, ich darf Sie ganz herzlich begrüßen.
2: Florian Greiner begrüßt etwa 20 Polizistinnen und Polizisten in Zivilkleidung im ehemaligen Notaufnahmelager Gießen. Vor einem Jahr wurde hier ein Lern- und Erinnerungsort eröffnet. Gedenkstättenleiter Greiner.
3: Hier geht es in erster Linie um die Geschichte der Menschen, die aus der DDR hier angekommen sind. Das sind knapp 1 Million Flüchtlinge und Übersiedlerinnen und Übersiedler, die zwischen 1949 und 1989/90 in die Bundesrepublik und eben dann nach Gießen gekommen sind.
2: Fotos, Videos und Dokumente zeigen Flucht- und Integrationsgeschichten aus dieser Zeit. Ein Teil der Ausstellung bezieht sich aber auch auf die jüngere Geschichte. Polizist Guido Donat hat die Führung für seine Kolleginnen und Kollegen organisiert. Er wurde letztes Jahr zum Demokratiepaten ausgebildet.
4: Wir bieten Möglichkeiten an, wie heute auch diese Führung im Lern- und Erinnerungsort, diese Demokratie einfach zu verstehen, besser zu verinnerlichen.
1: Das anfängliche Gesetz, der Gesetzentwurf sah vor eine Abschiebung bzw. eine Rückführung.
2: Die Ausstellung zeigt, auch nach dem Zweiten Weltkrieg gab es schon gesellschaftliche Vorbehalte gegen Geflüchtete. Von 500 Grenzgängern aus der sowjetischen Besatzungszone erhielten im Februar 1949 nur 81 eine Zuzugserlaubnis. Später änderte die Bundesrepublik ihre Zuwanderungspolitik aus der DDR. Mit dem Wirtschaftswunder stieg der Bedarf an qualifizierten Fachkräften. Nikolaus Wermke ist Polizist in Hessen und nimmt heute an der Führung teil.
5: Wo ich überrascht war, war tatsächlich, dass für Flüchtlinge bezahlt wurde, dass die nach Deutschland reisen konnten, quasi, dass die DDR dafür Geld bekommen hatte, dass sie nach Deutschland dann gebracht werden konnten.
2: Polizeipräsident Thorsten Krückemeier hat die Demokratiepaten für Mittelhessen ins Leben gerufen. Inspiriert wurde er dafür von Kollegen aus Niedersachsen, die schon länger Demokratiepaten in den eigenen Reihen ausbilden. Krückemeier glaubt, dass der Besuch von Erinnerungsorten wie dem Notaufnahmelager Gießen Polizistinnen und Polizisten dazu motiviert, sich mit ihrer eigenen beruflichen Rolle auseinanderzusetzen.
6: Alle Polizeien dieser Welt handeln im Endeffekt auf Grundlage der geltenden Gesetze. Aber die Polizei in der Demokratie hat eine ganz andere Aufgabe. Das eine sind geltende Gesetze zu verteidigen, das andere sind aber die Werte des Grundgesetzes zu verteidigen. Und ich glaube, das sich bewusst zu machen, dass wir halt eine Polizei haben, die die Menschenwürde an oberster Stelle hat, die ethisch-moralische Grundsätze hat. Deswegen ist mir auch immer wichtig zu schauen, wie war es in autoritären Systemen, jetzt hier in Zeiten Ost- und Westdeutschlands oder auch in Zeiten des Dritten Reiches, wie kann eine Polizei missbraucht werden? Und das ist für uns dann auch eine Verantwortung einer demokratischen Polizei, zu sagen, das ist nicht der Weg, den wir noch einmal gehen wollen, und dafür müssen wir wissen, welche Mechanismen in der Vergangenheit gewirkt haben.
2: Für manche der Teilnehmenden ist es vor allem die jüngere Vergangenheit, in der sie mit dem Thema Flucht und Migration zu tun hatten.
7: Also mein Name ist Christiane Züge, ich bin Polizeibeamtin hier in Gießen und ich habe daran teilgenommen, weil ich gerade die Zeit 2015-16 sehr intensiv miterlebt habe, wo es hier schon, ich will es mal salopp sagen, hoch herging, weil es komplett überfüllt war hier und das war eine sehr, sehr harte und schlimme Zeit.
2: Eine Zeit, in der die Beamtinnen und Beamten in Deutschland eine besondere Rolle hatten. Sie haben Menschen willkommen geheißen, Streit geschlichtet und Demonstrationen begleitet. Dabei sind sie auch auf Vorbehalte und Ängste gestoßen. Denn einige der Menschen, die 2015 nach Gießen gekommen sind, haben in ihrem Heimatland und auf der Flucht schlechte Erfahrungen mit der Polizei gemacht. Für den Demokratiepaten Benjamin Schneider ist die Beschäftigung mit Flucht und Migration deshalb ein Anlass, sich bewusst zu machen,
8: dass wir es überall mit Menschen zu tun haben, die eine Geschichte mitbringen. Also das sind Menschen, die wurden rausgerissen oder mussten gehen aus dem geliebten Ort, wo sie waren, brauchten eine neue Heimat und waren einfach wurzellos, sage ich mal, und haben irgendwo versucht, neu anzukommen oder irgendwo Hilfe zu suchen. Und ich glaube, wir begegnen ständig Menschen, nicht nur als Polizisten, auch so, die einfach ihr Päckchen haben, die ihre Geschichte haben, die eigentlich glücklich sein wollen in ihrem Leben und sich dasselbe wahrscheinlich wünschen wie ich auch.
1: Ich bedanke mich erstmal für Ihre Aufmerksamkeit und wenn es Nachfragen gibt, dann stehe ich dafür natürlich gerne jederzeit zur Verfügung.
2: Im laufenden Jahr sind noch mehr Veranstaltungen der Demokratiepaten geplant. Eine Stadtführung in Wetzlar über den Nationalsozialismus etwa oder der Austausch mit jüdischen Gemeinden. Polizeipräsident Krückemeier hält es für notwendig, sich mit Gefahren der Demokratie auseinanderzusetzen. In der Vergangenheit, aber auch im Hier und Jetzt.
6: Ich bin überzeugt davon, wir brauchen das im täglichen Dienst. Wir sind ein starker Vertreter oder ein Außendienst des Rechtsstaats, wenn man so möchte. Und es ist wichtig, dass wir unsere Maßnahmen erklären und dass wir auch erklären, was der Wert unserer Demokratie ist. Also deswegen, wir müssen alltäglich für diesen Rechtsstaat eintreten.
0: Milena Feldmann war das über das Konzept Demokratiepaten. Und weil das so gut ankommt, ist die Ausbildung weiterer Demokratiepaten schon in Planung. Das war Deutschland heute am Mittwoch. Ich bin Steffi Orbach, wünsche einen schönen Nachmittag und jetzt bitten wir noch mal ganz kurz um Ihre ganze Aufmerksamkeit.
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14: 14.30 Uhr die Nachrichten. Der erste parlamentarische Geschäftsführer der Unionsfraktion Bilger hat seinen Unmut über kolportierte Äußerungen aus den jüngsten Beratungen der Abgeordneten von CDU und CSU geäußert. Es sei wirklich schlecht, wenn Zitate aus internen Fraktionssitzungen nach außen getragen würden, sagte er dem Sender Welt TV mit Blick auf Berichte über einen Wutausbruch des Kanzlers über den Koalitionspartner SPD. Bilger bemühte sich um Schadensbegrenzung. Es sei nicht um eine Generalkritik am Koalitionspartner gegangen, sondern um ein konkretes Gesetz. Die von Merz geäußerte Kritik habe sich darauf bezogen, dass die SPD die Verabschiedung eines Infrastrukturgesetzes zur Beschleunigung großer Bauvorhaben verzögere. Einem Medienbericht zufolge hatte sich Merz gestern nach Angaben von Teilnehmern echauffiert. Ihnen zufolge sagte er, seine Geduld mit den Sozialdemokraten sei jetzt auch am Ende. Das Bundeskabinett hat eine Reform auf den Weg gebracht, die den schnelleren Ausbau von Glasfasernetzen in Deutschland ermöglichen soll. Die neuen Regeln sollen die Bürokratie rund um den Ausbau reduzieren und dafür sorgen, dass möglichst viele Haushalte Zugang zu schnellem Glasfaser-Internet erhalten. Bundesdigitalminister Wildberger betonte, dass schnelles und stabiles Internet im digitalen Zeitalter Voraussetzung für wirtschaftliches Wachstum und gesellschaftlichen Wohlstand sei. Deutschlandweit sind heute viele Arztpraxen ganz oder teilweise geschlossen geblieben. Verschiedene Berufsverbände und Gewerkschaften hatten zu Protestaktionen gegen die Sparpläne der Bundesregierung im Gesundheitsbereich aufgerufen. Hintergrund sind die Bemühungen der Politik, die Krankenkassen zu entlasten. In Baden-Württemberg appellierte der Hausärztinnen- und Hausärzteverband an seine Mitglieder, die gesamte Woche lang jeden zweiten Sitzplatz in ihrem Wartezimmer zu sperren. Auch an Krankenhäusern wurden Protestaktionen gestartet. Darüber hinaus gibt es an verschiedenen Orten Kundgebungen. Die Finanzlage der gesetzlichen Krankenkassen ist angespannt. Es fehlen Milliardensummen. Schulen sind nach Einschätzung der Bundesbeauftragten gegen Kindesmissbrauch Klaus unzureichend auf Fälle sexualisierter Gewalt durch Lehrkräfte vorbereitet. Es fehle an Wissen über Täterstrategien und Vorgehensweisen, sagte sie dem Tagesspiegel. Auch bei der Schulaufsicht, die disziplinarisch für die Prüfung solcher Vorwürfe zuständig sei, gebe es einen Mangel. Klaus fordert verpflichtende Schulungen in allen Bundesländern. Ein weiteres Problem sei das Schweigen der Schulen. Vorfälle würden selten aufgearbeitet. Betroffene fänden kein Gegenüber. Zudem meldeten Schulen viele Fälle nicht an den Unfallkassen, obwohl Betroffene Anspruch auf Erstattung von Therapiekosten oder Renten haben könnten. Klaus spricht von einem Skandal. Für den Spätsommer kündigte sie eine bundesweite Befragung von Neuntklässlern zu Gewalterfahrungen an. In der Vergangenheit gab es mehrfach Missbrauchsfälle an Schulen. Aktuell steht in Berlin ein Lehrer wegen Sexualdelikten gegen mehrere Schülerinnen vor Gericht. Nach einer Einigung der Europäischen Union müssen Unternehmen bei manchen Produkten künftig nicht mehr zwingend eine gedruckte Bedienungsanleitung beilegen. Digitale Beschreibungen würden dann ausreichen. Auf diese Regelanpassungen verständigten sich Vertreter des Europaparlaments und der Mitgliedsländer, wie die zyprische Ratspräsidentschaft mitteilte. Es wurde eine eigene Liste mit Waren erstellt, für die die Vereinfachungen gelten sollen. Darauf finden sich Glühbirnen, Sportboote, Schiffsausrüstungen oder Aufzüge. Ein Recht auf gedruckte Anleitung soll erhalten bleiben. Verbraucher müssten sie dann aber explizit vom Verkäufer einfordern. Die EU erhofft sich mit der Neuregelung einen Abbau von Bürokratie. Pro-palästinensische Aktivisten haben die Zufahrt zur internationalen Luft- und Raumfahrtausstellung in Berlin zeitweise blockiert. Sie klebten sich an zwei Orten auf die Straße. Polizisten lösten sie und nahmen sie zur Verhinderung weiterer Straftaten bis zum Abend in Gewahrsam. Die Aktivisten wandten sich gegen Auftritte von Rüstungskonzernen bei der Ausstellung. Die diesjährige ILA am Rande des Hauptstadtflughafens BER ist heute eröffnet worden. Auf der Messe sind rund 750 Aussteller aus 37 Ländern vertreten. Das Wetter. Wechselnd bewölkt mit Schauern und kurzen Gewittern, Höchstwerte 13 bis 21 Grad. Morgen wenig Wetteränderung, 15 bis 20 Grad. Das waren die Nachrichten.
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Inklusion bedeutet, dass alle Menschen, egal ob sie eine Behinderung haben oder nicht, gemeinsam leben, lernen und teilhaben können. So steht es auch im Grundgesetz in Artikel 3. Inklusive Schule heißt zum Beispiel, Kinder mit und ohne Behinderung lernen gemeinsam in einer Klasse statt separat. Wie funktioniert Inklusion im Alltag an deutschen Schulen? Welche Rolle spielt sie in der Politik? Das klären wir heute bei Campus und Karriere. Ich bin Martin Schütz. Herzlich willkommen.

0: Inklusion ist ein Menschenrecht, das in der UN-Behindertenrechtskonvention festgeschrieben ist. Seit mehr als 16 Jahren gilt sie auch verbindlich in Deutschland. Aber wie steht's um Inklusion im Unterricht? Wie funktioniert das an den Schulen? Darüber habe ich mich mit Torben Riekmann unterhalten. Er ist Professor für Kindheitspädagogik an der IU, also der Internationalen Hochschule in Hamburg. Heute hospitiert er an einer Schule, deswegen haben wir uns vor der Sendung zum Gespräch verabredet, damit er keinen Unterricht verpasst, sondern eine Pause nutzen kann, damit wir miteinander reden können. Und ich habe Torben Riekmann gefragt, ob er heute schon eine Unterrichtsstunde miterlebt hat, in der Inklusion mitgedacht wurde und die aus seiner Sicht gut funktioniert hat.
1: Ja, ich habe mir angeschaut, wie Freiarbeit hier an einer Schule funktioniert. Das bedeutet, alle Kinder arbeiten an unterschiedlichen Aufgaben. Und ich habe eine Schülerin besucht, eine 15-jährige Schülerin mit Trisomie 21, dem Down-Syndrom, die ich schon seit einigen Jahren kenne. Und ich habe mir angeschaut, was sie derzeit lernt, wie insbesondere ihre Schulbegleitung Lernmaterialien aufbereitet. Und ich habe das Gefühl, das funktioniert sehr gut hier.
0: Man muss dazu sagen, das ist eine Privatschule, an der Sie gerade sind und einen Besuch abstatten. Ist der Unterricht dadurch nochmal spezieller, weil qualitativ hochwertiger, weil eine Privatschule? Oder wäre das auch eine Unterrichtsstunde, die Sie an einer normalen staatlichen Schule auch sehen könnten?
1: Man merkt, dass Privatschulen mehr Freiheiten haben und die auch nutzen. Allerdings habe ich auch an öffentlichen Schulen schon richtig guten inklusiven Unterricht erlebt und gesehen. Das hängt von verschiedenen Faktoren natürlich ab, aber insbesondere davon, wie die Schule personell aufgestellt ist und welches Engagement dann letztlich die Lehrkräfte zeigen.
0: Das heißt, das sind aus Ihrer Sicht die wirklich wichtigsten Faktoren, also personelle Ausstattung und dann das individuelle Engagement?
1: Ja, also es gab mal so, als über Diskussionen das erste Mal diskutiert wurde, hieß es immer, wir müssen die Barrieren in den Köpfen abschaffen, wegdiskutieren. Dann hat man relativ schnell herausgefunden, wichtig ist vor allen Dingen, dass man einfach mal beginnt. Denn die beste Aufklärung ist zu zeigen, wie Inklusion gelingen kann und funktionieren kann. Und das waren schon immer sehr engagierte Lehrkräfte, die sich eingesetzt haben dafür, dass Kinder individuell lernen und dass, ja, dass sie letztlich die besten Lernfortschritte machen, die ihnen möglich sind.
0: Mhm. Ja. Aber eigentlich müsste ein System ja so aufgebaut sein, dass man nicht von allen immer das absolute volle Engagement verlangen muss, damit etwas gut funktioniert. Auch da gibt es ja mal eine unterschiedliche Tagesform oder eine Phase, in der man vielleicht gar nicht so viel Leistung bringen kann als Lehrkraft. Müsste das System nicht so aufgebaut sein, dass es immer auch mit einer Normalleistung gut funktioniert?
1: Ja, das würde man sich wünschen. In der Realität gibt es dafür zu wenig personelle Ressourcen. Das hört man von allen, die einen guten inklusiven Unterricht machen wollen. Es gibt die Rückmeldung, dass es leider nicht genügend Personal gibt. Zum Beispiel wäre eine durchgängige Doppelbesetzung. Das bedeutet, neben der Regellehrkraft, zum Beispiel eine Grundschullehrkraft, gibt es dann noch eine Sonderpädagogin oder einen Sonderpädagogen. So eine durchgängige Doppelbesetzung würde die Unterrichtsqualität natürlich steigern und würde dazu sorgen, dass es nicht nur vom Engagement und von der Tagesform der Lehrkraft abhängt, ob Inklusion gelingt oder nicht.
0: Aber ist natürlich ein Optimalzustand, der nur an ganz wenigen Schulen so vorzufinden ist. Nehmen wir an, es bleibt beim klassischen Bild, eine Lehrkraft ist für eine Klasse zuständig. Und wenn wir in diese Klassenräume schauen, dann haben wir es mit einer sehr heterogenen Schülerschaft zu tun. Welche praktischen Möglichkeiten haben denn dann diese jeweiligen einzelnen Lehrkräfte, um Kinder mit unterschiedlichen Lernvoraussetzungen gemeinsam zu unterrichten?
1: Also auch wenn es keine durchgängige Doppelbesetzung gibt, gibt es in aller Regel SonderpädagogInnen oder ErzieherInnen oder SozialarbeiterInnen, die dann eben immerhin partiell unterstützen. Und auch Schulbegleitung, die man auch nicht unterschätzen sollte. Wichtig ist, dass man mit dem Personal, was man hat, gemeinsam an einem Strang zieht, überlegt, was sinnvoll ist und zum Lernerfolg, übrigens nicht nur in der Inklusion, sondern das gilt für alle Schülerinnen und Schüler, trägt besonders das individuelle Lernen bei. Das heißt, dass nicht alle Kinder im Gleichschritt lernen, sondern individuelle Lernmaterialien erhalten und jederzeit in der sogenannten Zone der nächsten Entwicklung gefördert werden. Und das kann man durch ein breites Angebot, was es mittlerweile gibt, an klassischen Büchern, Heften, Lehrwerken umsetzen. Aber es gibt auch Apps und Lernplattformen, die man verwenden kann. Und spätestens jetzt, da generative KI für uns alle nutzbar ist, ist es so einfach wie nie, individuelles Lernmaterial zu erstellen und dann also zum Beispiel Gruppenarbeiten in verschiedenen Schwierigkeitsgraden zu erstellen. Oder, so habe ich es jetzt hier heute an dieser Schule erlebt, Lernmaterialien zu erstellen, die haargenau für dieses eine Kind, für diese eine Schülerin zugeschnitten sind.
2: Das klingt immer gut, dass dann die Technik da ist und das klingt so, als wäre das dann ein Selbstläufer, aber es läuft ja trotzdem darauf hinaus, es muss qualifiziertes Personal da sein, was diese Technik dann auch eben auf die Bedürfnisse der Kinder zielgerichtet einsetzen kann. Und dann sind wir wieder beim Ausgangspunkt, es ist zu wenig qualifiziertes Personal da.
1: Ja, also diese Technik wird das Personal nicht einsparen. Im Gegenteil, es gibt einen Überfluss an Technik, an Apps zum Beispiel, würde man sich jetzt die verschiedenen Mathe-Apps, mit denen ich mich zum Beispiel viel auseinandersetze, anschauen, dann merkt man, das ist nichts, was man den SchülerInnen einfach hingeben kann und abwarten kann, was dann passiert, sondern es ist wichtig, dass eine Fachkraft das jederzeit pädagogisch einordnet und ihren Unterricht, ich sag mal, kuratiert. Am Ende ist es so, dass Lehrkräfte oft einen Fundus an Lernmaterialien haben, mit denen sie gut arbeiten können und diesen Fundus immer wieder neu auf neue Lerngruppen eben einstellen, erweitern, veraltete Dinge rausnehmen und remixen. Und das können nur Fachkräfte.
2: Sagt Torben Rieckmann, Professor für Kindheitspädagogik an der IU in Hamburg. Aus seiner Sicht kann Inklusion dann gelingen, wenn die Politik die Mittel zur Verfügung stellt und sie gewollt ist. Bildung ist in Deutschland vor allem Ländersache. In diesem Jahr finden noch drei wichtige Wahlen statt. Das Berliner Abgeordnetenhaus wird gewählt und die Landtage in Sachsen-Anhalt und Mecklenburg-Vorpommern. In diesen beiden Bundesländern kann die AfD nach Umfragen mit deutlich mehr Stimmen rechnen als bei der Wahl 2021. Steuert sogar darauf zu, stärkste Kraft zu werden. Sofern die Umfragen am Wahltag auch so eintreffen werden. Meine Kollegin Nadine Lindner ist der Frage nachgegangen, welche Rolle die Inklusion bei der AfD spielt.
3: Wie steht die AfD zu Menschen mit Behinderungen? Eine Publikation des Instituts für Menschenrechte, kurz IMR, hat dazu zahlreiche Fragen aufgeworfen. Hendrik Krämer, wissenschaftlicher Mitarbeiter und Studienautor, verweist darauf, dass die AfD eine Gefahr für Menschen mit Behinderungen darstelle. Es werde deutlich,
4: dass sich die AfD nicht für Menschenrechte interessiert, dass sie sich vielmehr so weit radikalisiert hat, dass sie unberechenbar ist.
3: Methodisch stützt sich Krämer vor allem auf die Auswertung von Einzelaussagen von Vertretern der AfD. Partei- oder Wahlprogramme, Anträge im Bundestag werden wenig berücksichtigt.
4: Sondern die AfD agiert ja auch immer wieder, und das macht die Analyse ja deutlich, mit unterschiedlichen Gesichtern. Es gibt auch Initiativen, in denen sie vorgibt, sich für die Interessen der Menschen mit Behinderungen einzusetzen. Aber es gibt eben auch klar dieses Gedankengut. Und aus diesem Gedankengut ergibt sich die Gefahr, so wie die Analyse es herausarbeitet.
3: So für die Analyse ein Interview des Thüringer AfD-Landeschefs Björn Höcke im MDR an. Höcke hatte dort 2023 in Bezug auf Kinder mit Behinderungen als Belastungsfaktoren gesprochen, die man vom Bildungssystem, Zitat, wegnehmen müsse. Gesunde Gesellschaften hätten gesunde Schulen, so Höcke weiter. Dahinter verbirgt sich ein feindseliges Menschenbild, so die Analyse des IMR. Höcke wolle Menschen mit Behinderungen aus Regelschulen herausdrängen. Krämer verweist auch auf historische Referenzen.
4: Wenn man sich eben nochmal einen Rückblick vornimmt, dann wird eben auch deutlich, dass er sich hier an nationalsozialistischer Terminologie auch anlehnt. Also die Nationalsozialisten haben von Ballastexistenzen gesprochen. Und ja, insofern wird aus meiner Sicht hier die Parallele sehr deutlich.
3: Und was sagt die AfD dazu? Jan Faeser ist seit dieser Legislaturperiode behindertenpolitischer Sprecher der AfD-Bundestagsfraktion. Er kritisiert, dass die Partei im Vorfeld der Publikation nicht gefragt worden sei, ihre Standpunkte nicht habe deutlich machen können.
5: Also da werden Einzelaussagen von Einzelpersonen herausgesucht, die werden interpretiert, aber die für das Thema tatsächlich zuständig sind, das wären unter anderem ich, das wären die behindertenpolitischen Sprecher, sofern vorhanden, der Landtagsfraktion und so weiter und so fort, die werden überhaupt nicht gefragt.
3: Die Aussage von Höcke sei überinterpretiert worden, so Faeser.
5: Er spricht von Belastungsfaktoren, er spricht von Ideologieprojekten, er spricht von gesunden Schulen. Und daraus dann ableiten zu wollen, er wolle per se alle Behinderten aus der schulischen Inklusion herausdrängen. Also das ist in meinen Augen viel zu weit gespannt, der Bogen.
3: Förderschulen sollten erhalten bleiben. Inklusion an Schulen müsse mit Augenmaß erfolgen, so das Bundestagswahlprogramm 2025. Was genau das heißen soll, da wird Jan Feser nur wenig konkret.
5: Die Eltern können natürlich auch mit einbezogen werden. In erster Linie wäre es eine Aufgabe der betreffenden Fachkräfte, der betreffenden Lehrkräfte und ja gut, sonstiger Fachleute mit der entsprechenden Expertise.
3: Feser verweist im Gespräch mit dem Deutschlandfunk auf Ziele der AfD, mit denen die Rechte von Behinderten seiner Ansicht nach gestärkt werden sollen, wie die Anhebung der Entlohnung in Behindertenwerkstätten. Allerdings gibt es auch Lücken. Die Worte Behindertenrechtskonvention oder Menschenrechte tauchen im AfD-Wahlprogramm von 2025, das knapp 180 Seiten umfasst, gar nicht auf. Noch einmal Jan Feser.
5: Wir reden hier über Aussagen in einem Wahlprogramm und im Grundsatzprogramm. Da kann man nicht alles ins das Minutiöseste hinein ausformulieren.
3: Das Institut für Menschenrechte erwähnt auch den sächsischen Bundestagsabgeordneten Maximilian Krah. Er hatte 2024 auf seinem TikTok-Kanal in Bezug auf Nachrichten in einfacher Sprache der Tagesschau von, Zitat, Nachrichten für Idioten gesprochen. Einfache Sprache verzichtet unter anderem auf Fremdwörter und lange Satzstrukturen und richtet sich an Menschen mit Lern- und Verständnisschwierigkeiten oder Personen, die nicht deutsche Muttersprachler sind. In einem Podcast der Welt zur AfD verteidigt Krah seine Aussage.
6: Das war eine völlig zutreffende Zuspitzung. Die Kritik richtete sich auch nicht gegen Menschen, denen es vielleicht schwerfällt, komplizierte Texte zu lesen, sondern gegen die ARD. Denn die erste Frage ist, wer schaut sich denn diese Nachrichten in einfacher Sprache an? Es gibt doch überhaupt kein Publikum dafür, sondern hier werden einfach Stellen geschaffen, weil man eben Gebührengelder hat.
3: Allein auf YouTube erreicht die Tagesschau in einfacher Sprache jedoch rund 30.000 Menschen pro Folge. Das Angebot wird angenommen. Das Institut für Menschenrechte sieht in Krahs Aussage von 2024 offene Aggression. Er signalisiere damit, dass man Menschen mit Behinderungen ausgrenzen und abwerten dürfe.

0: Jetzt haben wir darüber geredet, was Schulen benötigen, wenn die Inklusion gelingen soll, wie viel Personal dafür nötig ist und wie es ausgebildet sein sollte. Wir haben darauf geschaut, welche Rolle Inklusion in Teilen der Politik spielt. Nähern wir uns nochmal den Inhalten. Zu wirklicher Teilhabe gehört auch das kulturelle Leben und damit auch die musikalische Bildung. Auch eine Aufgabe der Schulen. In der Praxis ist man hier aber oft noch nicht sehr weit. Das soll sich ändern. Zumindest in der Schule in Langenfeld, die Luca Rese Knauf besucht hat. Die Schule testet Instrumentenprototypen, die Inklusion zum Klingen bringen.
1: Ist eigentlich ganz einfach. Ich drücke nur hier einen Knopf nach dem anderen und es verändert sich immer wieder.
2: Leon spielt eine digitale Gitarre. Eine ukulelengroße Holzbox, die sich über eingelassene Leuchtknöpfe und eine Wischfläche bedienen lässt. Darian steigt zur Begleitung ein.
3: Da muss man immer Zido machen, immer. Der Knopf ist immer andere Tone.
4: Indem wir hier die gleichen
3: Tastaturen.
5: Und dann klingt das genau gleich.
2: Die inklusiven Gitarren sind die ersten ihrer Art. Hier im Einsatz von Schülerinnen und Schülern der LVR Paul-Klee-Schule im nordrhein-westfälischen Langenfeld.
3: Ich höre immer im Radio Lieder.
5: Englische Musik? Ja, in dem Bereich.
6: Ich höre auch so englische Lieder und so auch manchmal so brasilianische Lieder.
7: Und dann noch eine Kölner Band und noch eine Band, die aus Hamburg kommt.
2: Und der Entwickler der digitalen Gitarre und weiterer inklusiver Instrumente, das ist der Musikpädagoge und Wissenschaftler Andreas Förster.
8: Also der aktuelle Stand ist, dass in Schulen allgemein überwiegend einfache akustische Musikinstrumente zum Musikmachen benutzt werden, wie zum Beispiel verschiedene Trommeln oder auch Orff-Instrumente, Klangstäbe und so weiter.
2: Instrumente, die oft sehr spezifisches Können voraussetzen. Um zu trommeln, muss man Schlägel halten. Für eine besaitete Gitarre braucht es ein hohes Maß an Feinmotorik. Digitale Technologien bieten hier neue Möglichkeiten.
8: Das heißt, bei der Entwicklung von digitalen Musikinstrumenten habe ich einfach die Möglichkeit, mir anzuschauen, was hat ein Mensch für Fähigkeiten, also nicht, was kann er nicht oder sie nicht, sondern was sind die Fähigkeiten dieser einzelnen Person. Und an diese Fähigkeiten anschließend kann ich ein Instrument entwickeln.
2: So lässt sich jede Art der Bewegung in Klang verwandeln. Andreas Förster hat die Instrumente im Rahmen seiner Promotion entwickelt. Dafür hat er Daten von Förderschulen in Deutschland erhoben und Interviews mit Lehrkräften und Schülerinnen und Schülern geführt.
8: Was sich da herausgestellt hat, ist quasi, dass Lehrkräfte von der Erfahrung berichten, dass einmal Instrumente, die als assistive Technologie wahrgenommen werden, die also als insbesondere für Menschen mit Behinderung entwickelt wahrgenommen werden von SchülerInnen, aber auch von Lehrkräften teilweise auf Ablehnung stoßen können.
2: Das war einer der Gründe für Förster, Schülerinnen und Schüler in die Entwicklung der Instrumente mit einzubeziehen. Förster und sein Startup Klinklusion wurden mit einem Gründerstipendium gefördert. Aktuell sucht das Team nach einer Anschlussfinanzierung. Wichtig ist dabei, sagt Förster, dass die Geräte einfach zu bedienen sind, barrierefrei, für Schüler und für Lehrer. Denn hier führe Technik, die eine Lehrkraft womöglich selbst erst noch verkabeln muss, eher dazu, dass ein Gerät nicht genutzt oder gar nicht erst angeschafft werde. Zurück in den Musiksaal nach Langenfeld. An Pause ist hier nicht zu denken.
5: Pause ist unwichtig.
9: Pause ist unwichtig.
3: Ja.
9: Das ist eindeutig wichtiger.
3: Ja.
2: Stattdessen lernen die Schülerinnen und Schüler etwas Neues kennen. Eine Loopstation mit verschiedenen Instrumenten. Hier kann man Tonspuren live übereinander legen.
10: Dann machen wir jetzt ein paar Beats.
3: Ja.
2: Grundlage ist ein hölzerner Setzkasten mit vielen kleinen Gefächern.
5: Man nimmt diese Holzteile hier und tut die in so kleine Fächer rein. Da kommen Geräusche raus.
10: Das ist ein Loop, ne? Der geht hier einmal bis hier hin und dann fängt er wieder vorne wieder an. Und jetzt auf die 1. 2, 3, 4 und 1.
2: Daneben steht eine Art digitale Klangschale.
6: Ich drücke hier außen und dann kommen verschiedene Töne raus. Das ist voll cool.
2: Mit einer Effektmaschine lässt sich der Rhythmus verändern. Aus dem Lo-Fi-Loop wird Breakbeat und dann
5: Techno.
2: Mit einem kleinen Joystick lässt sich ein Arpeggiator steuern. Kilian setzt zum Solo an.
5: Ach, ist er von dem PlayStation-Controller?
2: An der Loopstation zeigen sich die Möglichkeiten der barrierefreien Instrumente. Denn Musizieren ist etwas Grundsoziales, ein gemeinsames Gestalten.
1: Okay, das klingt gut.
3: Mach noch einmal.
1: Mach noch mal, das klingt gut.
2: Und es regt die Fantasie an, etwa wenn sich die Schüler Szenen zu den Klängen ausdenken.
5: Damit kann man einen Krimi oder so machen, wenn was geklaut wird, wenn so eine Verfolgungsjagd aufgenommen wird oder so.
2: Im Musikunterricht bewähren sich die Instrumente, sagt Musiklehrer Marius Jürgens.
11: Es ist absolut wichtig, dass man dadurch eben auch Musik viel besser begreifen kann. Ich habe auch gemerkt, dass die SchülerInnen auf jeden Fall auch total überrascht waren, auch am Anfang. Sie gemerkt haben, boah, da kann man ja total schnell einen Klang entstehen lassen. Und die waren auch total stolz auch auf sich, dass sie auch gemerkt haben, wow, ich kann selber mit so einfachen Mitteln einen Sound herstellen.
2: Umso wichtiger ist es, so Jürgens, dass es solche Angebote gibt. Damit alle Schülerinnen und Schüler mit den unterschiedlichsten Voraussetzungen, Fähigkeiten und Talenten mitmachen können. Ob die Klasse das empfehlen kann?
12: Ja, auf jeden Fall.
13: Ja. Kann man gut mit lernen.
12: Es macht so einen Spaß,
13: so verschiedene
12: auf jeden
13: Beats
12: Fall.
13: Zu entwickeln. Ich würde es auch anderen Kindern weiterempfehlen.
6: Der Beat ist so gut, dass ich mittanzen muss.

0: Der Alltag von ukrainischen Kindern und Jugendlichen ist seit mehr als 4 Jahren extrem belastend. Seit dem russischen Angriffskrieg fürchten sie um das Leben ihrer Freunde und Angehörigen. Sie leben und lernen in Schutzräumen und sind selbst immer wieder Ziele russischer Angriffe. Dabei werden Kinder verwundet, verlieren Arme, noch sehr kleine Finger. Und ihre Psyche nimmt Schaden, weil sie traumatisiert werden. Was das für den Alltag bedeutet, darüber berichtet Gesine Dornblüt.
1: Irpin, ein Vorort von Kiew. Im Frühjahr 2022 wüteten hier russische Truppen. Inzwischen ist vieles wieder aufgebaut und Neues hinzugekommen. Vor einem Jahr zum Beispiel eine Tagesstätte für Kinder mit Behinderungen. Natascha Smiljanska kommt einmal die Woche mit ihrem Sohn Dmytro hierher. Der ist 17, stark sehbehindert und braucht seit dem russischen Einmarsch psychologische Betreuung.
2: An die Zeit vor dem Krieg habe ich viele schöne Erinnerungen. Der Krieg hat alles verändert. Leider. 2024 ist mein Onkel gefallen.
1: Im Jahr davor ist meine Mutter gestorben. Sie hatte einen Herzinfarkt, als sie erfuhr, dass ihr Sohn an der Front verletzt wurde. Und 2022 ist unser Haus abgebrannt. Natascha Smiljanska hat ihren Beruf aufgegeben, um sich um Dmytro zu kümmern. Die Tagesstätte in Irpin bietet zumindest etwas Unterstützung. Sie wird von der Stadt finanziert. Deutschland half bei der Ausstattung. Mit dem Krieg sind Kinder mit Behinderungen in der Ukraine stärker in den Fokus gerückt, weil auch Kinder durch russische Angriffe Arme und Beine verlieren, in ihrer Psyche schwer verletzt werden. Doch es gibt nach wie vor viel zu wenig Therapieplätze, findet Natalia Spiljewaja. Ihre Tochter Anastasia kam mit Muskelschwund zur Welt. Es ist Krieg. Die Therapeuten gehen ins Ausland und in Privatkliniken, weil dort besser bezahlt wird. Und dann ist da noch die Mobilisierung. Spiljewaja wünscht sich mehr Unterstützung für Kinder mit Behinderungen. Die Gesellschaft muss sich um solche Kinder kümmern, denn sie werden ja mehr und mehr. Immerhin steige die Toleranz gegenüber Kindern mit Behinderungen, erzählen die Mütter in der Tagesstätte. Das könnte auch daran liegen, dass die Ukraine noch vor Russlands Großangriff ein Gesetz zur Inklusion verabschiedet hat. Seitdem fördert der Staat es stärker, Kinder mit Behinderungen in gewöhnlichen Schulklassen zu unterrichten. Die Kinder seien seitdem viel verständnisvoller im Umgang miteinander geworden, erzählt Natalia Grizailo. Sie arbeitet bei einer der ältesten Kinderzeitschriften der Ukraine, Pisnaiko. In der Redaktion in Kiew bekommt sie fast täglich Besuch von Schulklassen. Es sind immer 1, 2 Kinder mit besonderen Bedürfnissen dabei. Wenn eins zum Beispiel schreit oder einen Anfall bekommt, dann bleiben die anderen ruhig und sagen mir, keine Sorge, das geht gleich vorbei. Oder sie gehen hin und helfen dem Kind. In der Kinderzeitschrift Pisnaiko gibt es sogar eine feste Rubrik zum Thema Inklusion. Svetlana Mogiljanets hätte sich gewünscht, dass all diese Entwicklungen in der Ukraine schon viel früher begonnen hätten. Sie leitet die Tagesstätte für Kinder mit Behinderungen in Irpin und hat eine erwachsene Tochter, die geistig auf dem Niveau eines Kindes ist. Sie hat in den 26 Jahren ihres Lebens sehr viel Unangenehmes erfahren, von Erwachsenen, von Kindern. Mogiljanets wünscht sich, dass die Inklusion in der Ukraine schneller voranschreitet und wirbt doch um Verständnis dafür, dass der Staat im Krieg nicht alles finanzieren kann.
0: Das war's für Campus und Karriere für heute. Mein Name ist Martin Schütz. Ich danke Ihnen ganz herzlich fürs Zuhören. Machen Sie es gut.

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1: Uhr, die Nachrichten. In Hannover haben tausende Menschen gegen Einschnitte in der Gesundheitsversorgung demonstriert. Unter dem Motto Warken stoppen richtete sich der unter anderem von der Gewerkschaft Verdi organisierte Protest gegen Sparpläne der CDU-Gesundheitsministerin. Sowohl bei der gesetzlichen Krankenversicherung als auch der Altenpflege hätten die Entwürfe eine erhebliche soziale Schieflage, sagte Verdi-Bundesvorständin Bühler. Unterstützung bekamen sie vom Vorsitzenden der Gesundheitsministerkonferenz, die heute und morgen mit Warken in Hannover tagt. Niedersachsens Gesundheitsminister Philippi von der SPD betonte, man werde sich gegen Sozialreformen stellen, die zu großen Ungerechtigkeiten in der Gesellschaft führen würden. Bundesweit gab es heute Protestaktionen gegen die Sparpläne der Bundesregierung. Unter anderem blieben viele Arztpraxen ganz oder teilweise geschlossen. Das Bundeskabinett hat eine Reform auf den Weg gebracht, die den schnelleren Ausbau von Glasfasernetzen in Deutschland ermöglichen soll. Die neuen Regeln sollen die Bürokratie rund um den Ausbau reduzieren und dafür sorgen, dass möglichst viele Haushalte Zugang zu schnellem Glasfaser-Internet erhalten. Bundesdigitalminister Wildberger betonte, dass schnelles und stabiles Internet im digitalen Zeitalter Voraussetzung für wirtschaftliches Wachstum und gesellschaftlichen Wohlstand sei. Oft ende das Glasfasernetz jedoch vor dem Haus. Der CDU-Politiker ergänzte, Genehmigungsprozesse für den finalen Anschluss sollen verschlankt und effizienter gestaltet werden. Zudem soll der Ausbau im Gebäude schneller und einfacher erfolgen. Pro-palästinensische Aktivisten haben die Zufahrt zur Internationalen Luft- und Raumfahrtausstellung in Berlin zeitweise blockiert. Sie klebten sich an zwei Orten auf die Straße. Polizisten lösten sie und nahmen sie zur Verhinderung weiterer Straftaten bis zum Abend in Gewahrsam. Die Aktivisten wandten sich gegen Auftritte von Rüstungskonzernen bei der Ausstellung. Die diesjährige ILA am Rande des Hauptstadtflughafens BER ist heute eröffnet worden. Auf der Messe sind rund 750 Aussteller aus 37 Ländern vertreten. Bis Freitag ist das Gelände nur für Fachpublikum geöffnet, am Wochenende für alle Interessierten. Das islamistische Regime im Iran hat nach den jüngsten US-Angriffen die Verhandlungen über ein Ende des Krieges in Frage gestellt. Das Außenministerium in Teheran erklärte, man werde den laufenden diplomatischen Prozess überdenken. Vergangene Nacht wurden unter anderem Stellungen nahe der Straße von Hormuz angegriffen. Nach Angaben von Präsident Trump war es eine Vergeltungsmaßnahme für den Abschuss eines Militärhubschraubers. Das iranische Militär wiederum griff amerikanische Stützpunkte in der Golfregion und in Jordanien an. Die ukrainische Armee hat erneut die Energie- und Militärinfrastruktur in Russland angegriffen. Auch in weiter entfernten Regionen des Urals und Sibiriens wurde Luftalarm ausgelöst. Das Verteidigungsministerium in Moskau teilte mit, landesweit seien hunderte Drohnen abgefangen worden. Russland griff in der vergangenen Nacht unter anderem die Großstadt Kharkiv an. Wegen der gestiegenen Düngerkosten will die EU-Kommission Landwirte mit insgesamt 500 Millionen Euro unterstützen. Dafür soll die Agrarreserve der sogenannten gemeinsamen Agrarpolitik aktiviert werden. Diese umfasst laut dem zuständigen EU-Kommissar Hansen noch gut 200 Millionen Euro. Die Kommission schlägt außerdem vor, dass die Mitgliedstaaten und das Europäische Parlament die Reserve um 300 Millionen Euro aufstocken. Das geht aus dem Vorschlag zum EU-Berichtigungshaushalt hervor. Die EU-Kommission hatte im Mai ein Unterstützungspaket angekündigt. Wie viel Geld zusätzlich an die Landwirte fließen soll, war bislang nicht bekannt. Insbesondere der Preis für Stickstoffdünger ist stark von Erdgas abhängig und angesichts des Kriegs im Nahen Osten und der Sperrung der Straße von Hormuz gestiegen. Bis Ende Mai 2027 wurden in der EU bereits die Zölle für bestimmte Stickstoffdüngemittel ausgesetzt. Das Wetter wechselnd bewölkt mit Schauern und kurzen Gewittern. Am Alpenrand Regen, Höchstwerte 13 bis 21 Grad. Morgen verbreitet Schauer und einzelne Gewitter, nachmittags mit Schwerpunkt in den östlichen Landesteilen, abends von Westen her Bewölkungszunahme 15 bis 20 Grad. Die weiteren Aussichten am Freitag wechselhaft, zeitweise Schauer 16 bis 23 Grad. Das waren die Nachrichten.
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2: Heute mit Adalbert Sinjawski. Hallo. Die Aliens sind wieder da. US-Regisseur Steven Spielberg widmet sich in seinem Sci-Fi-Film Disclosure Day, der Tag der Wahrheit, einmal mehr der Frage, wie die Menschheit auf die Ankunft von Außerirdischen reagieren würde. Die Antwort gibt's gleich in unseren Filmtipps. Der Saal versucht, die US-Regierung ganz real mit Aliens Stimmung zu machen gegen Immigranten. Auch das beleuchten wir. Doch zunächst schauen wir nach München, wo es darum geht, für Sichtbarkeit und Akzeptanz auf einem ganz anderen Feld zu sorgen, und zwar beim Festival Go Drag Munich für Drag-KünstlerInnen. Es findet dort zum zweiten Mal statt und aktuell in einer Zeit, in der sich das gesellschaftliche Klima gegenüber queeren Personen ins Negative gedreht hat. Ich habe Co-Kuratorin und Drag-Künstlerin Ruby Tuesday vor der Sendung am Telefon erreicht. Hallo.
3: Hallo, freut mich, dass Sie Zeit für mich haben.
2: Ein Festival fokussiert auf weibliche, trans- und nicht-binäre Drags. Welche Lücke in der Szene soll dieses Festival schließen?
3: Ja, obwohl die Drag-Kunst ja nach außen hin über Drag-Queens sehr weiblich wirkt, ist es eine der Szenen, die so am meisten eigentlich männlich dominiert sind. Also, weil wenn man von Drag spricht, ist es inzwischen ja so, dass Drag schon relativ im Mainstream angekommen ist, aber dass eigentlich die meisten Leute Männer in großen Perücken und bunten Kleidern damit verbinden. Und die Geschichte von Drag ist aber eigentlich viel vielfältiger. Also die Geschichte der Drag-Kings und der Herren-Imitatorinnen, wie sie früher hießen, ist eigentlich genauso lang wie die der Queens. Aber sie wird halt selten in den Mittelpunkt gestellt. Und diese Lücke möchten wir eben schließen.
2: Und wen ziehen Sie dann nach München an zu Ihrem Festival? Wer kommt da?
3: Das ist ganz unterschiedlich. Also schon viele queere Menschen. Aber wir wollen auch uns nach außen hin öffnen, weil wir festgestellt haben, dass das Interesse grundsätzlich schon da ist in der Gesellschaft, aber viele halt auch ein bisschen Berührungsängste haben, die sich selber nicht oder noch nicht als queer sehen, auf queere Veranstaltungen zu gehen, um dort Drag zu sehen. Und wir haben ja verschiedene Veranstaltungsorte, also auch Museen und zum Beispiel den Gasteig KP8, der ja auch als Ort der Hochkultur bekannt ist, und viele Veranstaltungen bei freiem Eintritt, um halt die Zugangsbarriere so niedrig wie möglich zu halten. Und uns ist eben wichtig, auch verschiedenen Leuten den Zugang zu Drag zu ermöglichen.
2: Ja, und neben praktischen Make-up-Workshops und Partys liest sich das Programm ja auch politisch. Da geht es in einer Diskussion zum Beispiel um Online-Hetze und Straßenpräsenz, Queerfeindlichkeit und Rechtsextremismus. Geht da das Signal in die Szene, werdet politisch oder über die Szene hinaus, tut was dagegen?
3: Und das Signal geht eigentlich in alle Richtungen. Weil das Problem ist ja, wir sind halt die Ersten, die es mitbekommen, wenn die Gesellschaft queerfeindlicher wird. Aber diese rechten Strömungen, die schon seit Jahren immer stärker werden, die machen ja dann nicht nach uns Halt, sondern das geht ja dann immer weiter. Und alle Leute, die nicht irgendwie zur absoluten Mehrheitsgesellschaft gehören, müssen dann auch irgendwann um ihre Rechte kämpfen. Also es ist eigentlich ein Signal an alle. Haltet die Augen auf, macht euch stark für Minderheiten, weil ihr könntet dann die Nächsten sein.
2: Jenseits des Festivals gab es in München vor einiger Zeit in Bibliotheken Lesungen, die Drag-PerformerInnen für Kinder veranstaltet haben, um ein Zeichen für Vielfalt und Akzeptanz zu setzen. Und dabei sind dann Fotos aufgetaucht, die die Drags in ihren Bühnenoutfits zeigen. Und auch sie sind auf diesen Fotos aufgetaucht. Offenbar sind das Falschinformationen. Wer steckt dahinter?
3: Es ist interessant, wie sich konservative PolitikerInnen und die AfD auch im Besonderen und andere rechte Strömungen mitbekommen haben, die sich dann einfach auch auf ein Foto von mir und auch von anderen Drag-KünstlerInnen gestürzt haben und unsere Medien benutzt haben, die in den Kontext von Lesungen für Kinder und Familien gebracht haben und es so hingestellt hätten,

0: viel, viel, viel höher waren, wo einfach auch CSDs ganz konkret bedroht worden sind, wie zum Beispiel der CSD in Regensburg.
1: Und was könnte dann vielleicht ein Festival wie dieses, Go Drag, dem entgegensetzen und vielleicht auch was bewirken, weil Sie sagen, Sie wollen auch, ja, vielleicht auch die breite Gesellschaft ansprechen mit dem Programm?
0: Ja, also man darf dann natürlich auch nicht zu optimistisch sein. Die Leute, die sich jetzt schon in einer rechten Bubble befinden, die werden wir natürlich nicht erreichen. Aber ich finde, es ist halt gerade jetzt wichtig, zu versuchen, möglichst viele Leute, die sich eben im Moment noch in der Mitte der Gesellschaft befinden, zu sensibilisieren und ihnen einfach zu zeigen, dass unsere Welt eigentlich so schön und bunt ist und wir einfach eine schönere Welt hätten, wenn wir respektvoll miteinander umgehen und dass keiner was davon hat, wenn man sich zu Hass und Hetze hinreißen lässt.
1: Sagt Ruby Tuesday, Drag-Performerin aus München und Co-Kuratorin des Internationalen Festivals für Drag-Kunst von weiblichen Trans- und nicht-binären KünstlerInnen, das heute beginnt und bis Sonntag in München stattfindet. Vielen Dank für dieses Gespräch.
0: Sehr gerne.

0: Rock'n'Roll als Popgeste, das ist gerade das Ding, ob Charlie XCX oder Lizzo. Und auch der Wiener Rapper Bibiza hat die elektrischen Gitarren entdeckt. Ende Juli kommt sein neues Album Rock'n'Roll Star und wir hörten die Vorabsingle Unterwegs. Von weit her kommen die Aliens. Vielleicht. Nach die unheimliche Begegnung der dritten Art 1977 und E.T. der Außerirdische 1982 dreht sich der neue Spielberg zum dritten Mal um den Besuch aus dem All. Doch sein neuer Science-Fiction-Film Disclosure Day, der überzeugt unsere Kritikerin nicht so ganz. Dagegen sind zwei andere Neustarts dieser Woche ein Griff nach den Sternen. Sigrid Fischer.
1: Jugendliche in der estnischen Provinz heizen sich gegenseitig an. Sie wollen gleich den Behinderten im Dorf mit Steinen bewerfen. Sie nennen ihn Frank nach Frankenstein, weil er ein deformiertes Gesicht hat und unverständliche Laute von sich gibt. Paul ist neu in der Gruppe. Er wohnt vorübergehend bei seinem Onkel. Die Eltern streiten dauernd. Sein Vater schlägt ihn. Beim Mundharmonika-Spielen war Paul vor Frank eben weggelaufen, der Gruppe in die Arme. Um dazuzugehören, macht er mit, kippt als Mutprobe einen Eimer Farbe auf Frank, fliegt auf und muss sich beim Opfer entschuldigen.
2: Sorry. Mit allem Paul.
3: Paul.
2: Paul.
3: Paul.
2: Paul.
3: Paul.
1: Da bahnt sich eine Freundschaft an, von der die anderen nichts wissen dürfen. Paul trifft sich nämlich weiter mit der Gruppe, bringt geklauten Alkohol und Kleber mit und richtet damit eine Tragödie an.

0: Achtung, die Kinder im Film fluchen, trinken, rauchen, schnüffeln Kleber, schlagen sich, steht im Vorspann. Tatsächlich geht es nicht zimperlich zu. Diese Teenager wachsen in zerrütteten Familien und brutalen Verhältnissen auf. Erfahrene Gewalt geben sie weiter, physische wie psychische. Mobben, diskriminieren, demütigen. Wer Gefühle zeigt, hat verloren. Dabei suchen sie doch eigentlich nach Liebe, nach Anerkennung, nach dem eigenen Platz in der Welt. Schroff und realistisch inszeniert Tönnies Pill mit Frank ein starkes Stück Kino aus Estland. Freigegeben ab 16.
1: Liebe Kollegen, heute ist der Tag der Entscheidung. Bitte seid motiviert. Alles klar? Yes, Rose!
0: Paris am Eröffnungstag der Olympischen Spiele 2024. Elizabeth jobbt für einen Concierge-Service. Sie muss die angereisten Gäste zum Apartment bringen, durch die überlaufene Stadt hetzen, auf dem Motorroller, per Metro, zu Fuß. Sie muss auf Kundenbeschwerden eingehen, angebliche Bettwanzen bekämpfen und immer schön lächeln. Danach ist ihr aber gar nicht zumute. Sie trägt Hörgeräte, hat eine Trennung hinter sich, ist genervt von dem Rummel um sie herum.
2: Was ist los?
3: Es ist alles gut.
2: Ist das das Gesicht, das man macht, wenn alles gut ist?
3: Ich war noch nie in meinem Leben so glücklich. Siehst du das nicht?
0: Rucksacktourist Elijah aus den USA ist der entspannte Gegenpol. Er coacht Sportler mental mit Hypnosetechnik und versucht es auch bei ihr. Aber sie ist eine Getriebene. Ihr Chef erwartet 5-Sterne-Bewertungen. Elijah begleitet sie auf ihren Wegen, findet alles spannend.
2: Es ist einfach alles so unglaublich hier. Hier zu leben muss geil sein, oder?
3: Ja, der Himmel auf Erden. Wir Pariser essen bei McDonald's, glotzen Netflix, wir vögeln so wie die Leute bei YouPorn. Es ist alles wie überall sonst auch eigentlich.
0: Irgendwann sind sie zu viert unterwegs. Elizabeth lockert langsam auf, hat auch Augen und Ohren für die anderen und für Monets Seerosen, die sich immer wieder ins Bild schieben, als Gemälde und ganz real. Sounds of Paris lebt von Kontrasten, von unterschiedlichen Perspektiven aufs Leben und von Atmosphäre. Regisseur Laurent Slamat fängt Situationen und Stimmungsbilder ein mit einer depressiv gestimmten Hauptfigur, die das Leben wieder schätzen lernt. Agathe Roussel spielt sie perfekt in diesem einfühlsamen und amüsanten 77-Minuten-Trip durch eine, je nach Sichtweise, anstrengende oder aufregende Stadt. Sehenswert.
4: Guten Morgen, Kansas City. Was erwartet uns heute?
0: Nichts Gutes oder wie man es nimmt, endlich der Anfang vom Ende der Vertuschung, wie unter anderem Wetterfee Margaret erleben wird. 79 Jahre lang haben Regierungen die Wahrheit verschwiegen, genauso lange wie Steven Spielberg auf der Welt ist. Jetzt rückt er damit raus und knüpft an seinen Sci-Fi-Klassiker Unheimliche Begegnung der dritten Art von 1977 an.
5: Wenn Sie rausfinden würden, dass wir nicht allein sind, würde Ihnen das Angst machen?
0: Vor 79 Jahren gab es den legendären Roswell-Zwischenfall, den Absturz eines angeblichen außerirdischen UFOs in New Mexico. Cybersicherheitsexperte Daniel hat die geheim gehaltenen Informationen darüber geklaut und ist mit seiner Freundin auf der Flucht vor denen, die verhindern wollen, dass er sein Wissen öffentlich macht.
5: Was hast du gestohlen?
6: Geheimnisse. Die Menschen haben ein Recht auf die Wahrheit.
7: Disclosure Day will be science fiction for some people and science reality for others. So it offers both options.
0: Science Fiction oder wissenschaftliche Realität? Disclosure Day liefere beide Optionen, sagt Spielberg. Über sein moderat actionbetontes, etwas langwieriges Katz-und-Maus-Spiel mit spirituellen Anklängen, mit Referenzen an sein eigenes Werk, mit dem nun wirklich letzten Soundtrack von John Williams und ein paar offenen Fragen. Zum Beispiel, welche Folgen hätte denn die enthüllte Wahrheit für die Menschheit? Würde Disclosure Day, Tag der Entscheidung, da anfangen, wo er aufhört, hätte man möglicherweise den spannenderen Film gesehen.
8: Meint Sigrid Fischer. Bevor wir von den Aliens zur Ausgrenzung in den USA kommen, hier erstmal entspannter Indie-Rock von Fruit Bats aus Chicago. Die Band hat das neue Album weitgehend live im Studio eingespielt. Wir hören das Titelstück The Landfill. 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

0: 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Der britische Schauspieler Josh O'Connor, einer der Darsteller in Steven Spielbergs neuem Alien-Film, sagte zum Kinostart, in Disclosure Day gehe es auch um ein grundsätzliches Thema, Zitat, dass wir als Gesellschaft oft Angst vor dem haben, was wir nicht kennen oder nicht verstehen. Dafür muss man nicht einmal zu den Sternen schauen. Das passiert jeden Tag mit Menschen, die in derselben Straße leben wie wir. Zitat Ende. Die US-Regierung zum Beispiel betreibt das ganz offensiv, indem sie auf der Seite des Weißen Hauses Eingewanderte als Aliens etikettiert. Wie fiktive Aliens und faktische Ausgrenzung zusammenhängen, habe ich vor der Sendung besprochen mit Andreas Anton. Er ist wissenschaftlicher Mitarbeiter am Institut für Grenzgebiete der Psychologie und Psychohygiene in Freiburg. Hallo.
1: Freue mich, hier zu sein.
0: Sie sind sogenannter Exosoziologe. Einmal mehr müssen Sie das bitte kurz vorab erklären, was Sie machen als Exosoziologe.
1: Die Exosoziologie kann man bezeichnen als eine Subdisziplin der Soziologie, die von einer Prämisse ausgeht und sich verschiedenen Grundfragen widmet. Die Prämisse lautet, dass es möglich und vielleicht sogar wahrscheinlich ist, dass es in den Tiefen des Weltalls intelligentes außerirdisches Leben gibt. Und die Fragen, der sich die Exosoziologie dann widmet, sind etwa, wie könnten wir gegebenenfalls existierendes außerirdisches intelligentes Leben entdecken? Könnten wir in irgendeiner Form in einen Kontakt treten? Und vor allem, was hätte ein Erstkontakt mit einer außerirdischen Zivilisation gegebenenfalls für gesellschaftliche Auswirkungen für uns Menschen?
0: US-Vizepräsident J.D. Vance ist nach eigenem Bekunden besessen vom Thema UFOs und hält Aliens für Dämonen. Er spricht von himmlischen Wesen, die herumfliegen und seltsame Dinge mit den Menschen anstellen, so Vance. Was halten Sie von dieser Charakterisierung?
1: Ja, das ist eine sehr spezifische Deutung oder Interpretation im Zusammenhang mit dem sogenannten UFO oder wie man heute sagt UAP-Phänomen, die sich seit inzwischen einigen Jahren immer mehr abzeichnet und tatsächlich auch in dem politischen Kontext in den USA eine gewisse Rolle spielt. Das UFO-Phänomen als solches ist ja schon ein sehr altes Phänomen. Also es geht grundsätzlich darum, dass Menschen Phänomene, Dinge, Erscheinungen am Himmel beobachten, die sie sich nicht erklären können. Die jeweiligen Deutungen oder Interpretation, also was meint man dann da eben gesehen oder nicht gesehen zu haben, die ändern sich im Laufe der Zeit und jetzt in jüngster Zeit in den USA werden eben auch solche religiösen Einordnungen oder Deutungen diskutiert und J.D. Vance scheint Anhänger davon zu sein.
0: Und dann wird das auch übertragen auf die reale Politik. Also die Trump-Administration hat die Festnahmen ihrer Einwanderungsmiliz ICE als Kampf gegen Aliens bezeichnet. Und zwar auf einer eigens dafür kreierten Webseite. Dort heißt es, diese Aliens seien keine kleinen grünen Männchen, sondern Millionen von Illegalen, die ins Land eingefallen seien.
1: Ja.
0: Der englische Begriff bedeutet neben Außerirdischer ja auch Ausländer oder Fremder. Wie blicken Sie auf diese Aktion?
1: Sie hatten es ja schon angedeutet oder beschrieben. Auf diesen Seiten sieht man nun etwa eine Karte, wo eingetragen oder vermerkt ist, wo illegale Einwanderer in den USA aufgegriffen wurden. Und das ist natürlich, ja, entschuldigen Sie die Deutlichkeit, an Zynismus und Geschmacklosigkeit kaum zu überbieten, eine solche Aktion.
0: Diffamierung von Menschen durch Außerirdische.
1: Ich mag mir ehrlich gesagt gar nicht vorstellen, was man sich dabei gedacht hat. Sollte das witzig sein oder was auch immer. Man kann zu dem Thema illegale Migration stehen, wie man möchte. Aber am Ende geht es hier natürlich um Schicksale von Menschen. Und sich in einer solchen Art und Weise darüber lustig zu machen, finde ich schlicht geschmacklos.
0: Wie steht es denn in der Kultur mit der Auseinandersetzung mit Aliens? Also wofür stehen die? Das sagt ja auch etwas über uns aus. Also welche Bilder haben wir von Aliens hier in der Popkultur?
1: Also die Beschäftigung mit möglichen außerirdischen Wesen ist etwas, was in unserer Kulturgeschichte praktisch bis zu den Anfängen zurückreicht. Und Außerirdische sind dabei immer eine Projektionsfläche für menschliche Sehnsüchte, für menschliche Ängste, Hoffnungen, aber auch für ganz konkrete menschliche Eigenschaften und Erfahrungen. Also wir verarbeiten in unseren fiktionalen Geschichten über außerirdische Erfahrungen, die wir als Spezies selbst gemacht haben, eben auch Dinge wie Aggression, Krieg, Rassismus, Unterdrückung etc.
0: Welche Folgen sehen Sie daraus für unsere Gesellschaft oder auch für Ihre Forschung?
1: sich mit Exosoziologie und all diesen Fragen, die daran anknüpfen, zu beschäftigen, ist auf jeden Fall sinnvoll, auch wenn es gar keine außerirdischen Zivilisationen gibt. Denn die Beschäftigung mit der Frage, was würde denn die Konfrontation mit einer fremden Zivilisation mit uns Menschen machen, ist ja aus vielerlei Hinsicht hochinteressant, denn man blickt ja auch auf die eigene Spezies plötzlich mit ganz eigenen Augen oder aus einer ganz anderen Perspektive. Es geht etwa um die Frage, wenn wir tatsächlich mit einer Spezies konfrontiert wären, die uns technologisch überlegen ist, was würde das dann eigentlich mit unserem Selbstverständnis machen? Mit unserem Selbstverständnis, was ja durchaus auch beinhaltet, hier auf diesem Planeten die dominierende Spezies zu sein.
2: Und was ist die Annahme?
1: Also mein Kollege Michael Schetsche und ich haben konkrete Szenarien entwickelt, wie so ein Erstkontakt mit einer außerirdischen Zivilisation stattfinden könnte. Und da sind natürlich ganz unterschiedliche Varianten denkbar. Und je nachdem, wie ein solcher Erstkontakt konkret ausfallen würde, könnte das durchaus auch dramatische gesellschaftliche Folgen haben. Es ist zumindest nicht ausgeschlossen, dass wir eines Tages in einen Erstkontakt treten und dass es durchaus sinnvoll wäre, sich systematisch mit dieser Frage zu beschäftigen. Vor allem, um mögliche Risiken zu minimieren bei einem tatsächlichen Erstkontakt, die auch und vor allem von uns Menschen ausgehen.
2: Welcher Film greift das vielleicht aus Ihrer Sicht besonders klug auf?
1: Einen möchte ich besonders hervorheben, der verschiedene Fragen, mit denen wir uns im Rahmen der Exosoziologie beschäftigen, wunderbar aufgreift. Und das ist der Film Arrival. Da wird in großartiger Weise dargestellt, wie schwierig die Kommunikation mit einer fremdartigen außerirdischen Spezies sein könnte und welche Missverständnisse und Probleme dabei auch entstehen könnten.
2: Also schauen wir nochmal rein, um vielleicht etwas daraus zu lernen. Andreas Anton, Exosoziologe, wissenschaftlicher Mitarbeiter am Institut für Grenzgebiete der Psychologie und Psychohygiene in Freiburg. Und wir sprachen über Aliens und die Ausgrenzung im Film und im Faktischen. Herzlichen Dank für dieses Gespräch.
1: Sehr gerne.
2: Und weitere Überlegungen, was eine Begegnung der dritten Art bei uns Menschen auslösen würde und ob die Westtrends sich auch in Deutschland breit machen, hören Sie in der Langfassung des Gesprächs in der Deutschlandfunk-App. Mein Kollege Sebastian Wellendorf schaut in Medias Res auf unsere aktuellen Konflikte in der Welt, die wenigen Bilder und Informationen aus den Golfstaaten im Nahostkrieg. Fürs Zuhören dankt Adalbert Sinjavski.

0: Deutschlandfunk. 15.30 Uhr die Nachrichten. Brandenburgs Bildungsminister Hoffmann fürchtet wegen des Lehrermangels um die künftige bundesweite Anerkennung von Schulabschlüssen aus seinem Bundesland. Das bereite seinem Haus Bauchschmerzen, sagte der CDU-Politiker im Podcast Moment mal Brandenburg. In dem Bundesland ist der Mangel an Lehrkräften so ausgeprägt, dass nach seinen Angaben die Stundentafel voraussichtlich nicht mehr eingehalten werden kann, also die verbindliche Vorgabe der Schulverwaltung über die Anzahl der pro Woche zu unterrichtenden Stunden in einzelnen Fächern, Jahrgangsstufen und Schulformen. Die Kultusministerkonferenz schreibe für die Anerkennung strikte Kriterien wie Mindeststundenzahlen vor, führte Hoffmann aus. In der Vergangenheit sei es immer das Ziel gewesen, die Stundentafel an allen Schulen im Land zu sichern. Heute sage er ganz klar, man wisse nicht, ob sich dieses Ziel im neuen Schuljahr noch überall erreichen lasse. Im August drohten angepasste Stundentafeln. Um dem Lehrkräftemangel entgegenzuwirken, will die Landeskoalition aus SPD und CDU 250 zusätzliche Stellen schaffen. Zuvor war die Zahl der Lehrkräfte aus Spargründen von der vorherigen SPD-BSW-Koalition um 345 Vollzeitstellen gesenkt worden. In Hannover haben tausende Menschen gegen Einschnitte in der Gesundheitsversorgung demonstriert. Unter dem Motto Warken stoppen richtete sich der unter anderem von der Gewerkschaft Verdi organisierte Protest gegen die Sparpläne von Bundesgesundheitsministerin Warken, CDU. Sowohl bei der gesetzlichen Krankenversicherung als auch der Altenpflege hätten die Entwürfe eine erhebliche soziale Schieflage, sagte Bundesvorständin Bühler. Niedersachsens Gesundheitsminister Philippi, SPD, betonte, man werde sich gegen Sozialreformen stellen, die zu großen Ungerechtigkeiten in der Gesellschaft führen würden. Bundesweit gab es heute Protestaktionen gegen die Sparpläne. Unter anderem blieben viele Arztpraxen ganz oder teilweise geschlossen. Der Ukraine-Krieg dauert mit dem heutigen Tag schon so lange wie der Erste Weltkrieg. Der Generalstab in Kiew zählt den 1568. Tag der von Russlands Staatschef Putin 2022 befohlenen Großinvasion in das Nachbarland. Ein Ende ist nicht abzusehen. Der Erste Weltkrieg dauerte vom 28. Juli 1914 bis zum 11. November 1918. Russland will die Ukraine militärisch und politisch zurück in seinen Machtbereich zwingen. Moskau hält einschließlich der schon 2014 annektierten Halbinsel Krim knapp ein Fünftel der Ukraine besetzt. Berichten zufolge konnte die Ukraine zuletzt militärische Erfolge erreichen. Zudem setzt sie Moskau mit ihrem Drohnenarsenal zunehmend unter Druck. In den vergangenen Stunden griff die ukrainische Armee erneut die russische Energie- und Militärinfrastruktur an. Auch in weiter entfernten Regionen des Urals und Sibiriens wurde Luftalarm ausgelöst. Laut dem Verteidigungsministerium wurden landesweit hunderte Drohnen abgefangen. Russland griff seinerseits unter anderem die Großstadt Kharkiv an. Im Iran sind durch die jüngsten US-Angriffe offenbar zwei Wasserspeicher im Süden des Landes getroffen worden. Das berichten mehrere Medien. Die Angaben lassen sich unabhängig kaum überprüfen. Es heißt, tausende Menschen in der Stadt Sirik hätten keinen Zugang zu Trinkwasser mehr. Bei Temperaturen zwischen 45 und 50 Grad Celsius seien die Bedingungen für die Anwohner extrem schwierig und kritisch geworden. Die USA hatten in der vergangenen Nacht Luftangriffe auf die Hafenstädte Jask und Sirik sowie auf die Insel Keshem in der nach wie vor blockierten Straße von Hormus geflogen. Damit reagierten die USA eigenen Angaben zufolge auf den Abschuss eines Hubschraubers durch den Iran. Dessen Armee wiederum griff amerikanische Stützpunkte in Bahrain, Jordanien und Kuwait an. Pro-palästinensische Aktivisten haben die Zufahrt zur internationalen Luft- und Raumfahrtausstellung in Berlin zeitweise blockiert. Sie klebten sich an zwei Orten auf die Straße. Polizisten lösten sie und nahmen sie zur Verhinderung weiterer Straftaten bis zum Abend in Gewahrsam. Die Aktivisten wandten sich gegen Auftritte von Rüstungskonzernen bei der Ausstellung. Die diesjährige ILA am Rande des Hauptstadtflughafens BER ist heute im Beisein von Bundeskanzler Merz eröffnet worden. Das Wetter: wechselnd bewölkt mit Schauern und kurzen Gewittern. Höchstwerte 13 bis 21 Grad. Morgen wenig Wetteränderung, 15 bis 20 Grad. Das waren die Nachrichten.
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2: Heute mit Sebastian Wellendorf. Guten Tag. Planen Sie bitte meinen Urlaub. Das ist ein Satz, der lange Zeit in Reisebüros gefallen ist. Flugbuchung, Transfer, Hotel vor Ort, das ganze Programm haben dann die Mitarbeiter für gut zahlende Kunden organisiert. Heute fällt dieser Satz, plane meinen Urlaub, immer öfter im Netz. KI-Assistenten können das nämlich auch. Und deren digitales Arbeitsaufkommen hat nun eine entscheidende Schwelle überschritten. Wir Menschen sind im Netz jetzt eine Minderheit. Unser erstes Thema. Bots und KI-Agenten erzeugen mehr Traffic im Netz als Menschen. Der Chef des IT-Sicherheitsunternehmens Cloudflare, Matthew Prince, hat diese Nachricht gepostet bei X und er liefert zur Aussage auch entsprechende Daten. Es geht um den Datenverkehr auf den netzüblichen HTML-Seiten, was alles ein bisschen nach IT-Spezi-Infos klingt, aber tatsächlich hat das alles nicht nur Auswirkungen auf die Architektur des Netzes, sondern es wird auch die Art und Weise beeinflussen, wie wir das Internet nutzen. Medien- und Tech-Journalist Hagen Terschüren hilft uns da weiter. Ich bin verbunden mit ihm. Herr Terschüren, es geht um Bots und besonders um die noch etwas neueren KI-Agenten. Können Sie noch mal erklären, wie diese beiden Systeme sich voneinander unterscheiden?
3: Genau, die sind auf technologischer Ebene ein bisschen anders. Ein Bot, der führt einfach eine vorprogrammierte Routine aus, die irgendjemand mal festgelegt hat. Ein KI-Agent macht ehrlich gesagt irgendwas. Niemand kann vorher so genau sagen, was der macht, weil er immer so on the fly von den Chatbots gecodet wird. Man hat so ein bisschen weniger Kontrolle darüber, was gemacht wird. Dafür sind die dann im Zweifel auch ein bisschen mächtiger in dem, was sie wirklich tun können.
2: Also er ist ein bisschen eigenständiger und aktiver, auch wenn man, genau wie Sie sagen, manchmal nicht genau weiß, wo das hinführt. Ist das jetzt der Grund, weshalb KI-Agenten sehr viel Traffic erzeugen? Beziehungsweise was heißt das genau?
3: Das ist so ein kleiner Teilaspekt davon, weil die eben oft weniger strukturiert vorgehen, ein bisschen mehr Sachen auf den Webseiten machen. Viel wichtiger ist aber, es gibt einfach viel mehr Agenten, als es vorher diese klassischen Bots gab, weil so ein Bot hat vorher so funktioniert. Google kommt auf meiner Webseite vorbei und packt das in seinen Index, der aber dann bei Google liegt. Und wenn dann jemand irgendwas googelt, guckt Google in diesem Index nach und nicht bei mir auf der Webseite selbst. Jetzt ist das aber so, ich suche irgendwas bei ChatGPT und ChatGPT geht dann auf die ganzen Webseiten wieder und wieder und fasst das dann wirklich von da zusammen, bei fast jeder Anfrage. Darum ist das dann auch so, wenn man so ein Chatbot benutzt, dass das ein bisschen länger dauert als so eine klassische Websuche mit einer normalen Suchmaschine. Die schicken also permanent Agenten los, die auf die Seiten einhämmern, kann man geradezu sagen. Und man muss auch sagen, dadurch, dass das mit KI ein bisschen einfacher ist, bauen auch einfach immer mehr private Leute eigene Bots, die dann auf die Webseiten gehen. Zum Beispiel, um in einem Internetgeschäft nachzugucken, ob ein ausverkauftes Produkt wieder verfügbar ist, dass die KI das dann selbstständig macht.
2: Das heißt, Traffic bedeutet in diesem Fall Anfragen an die entsprechenden HTML-Seiten, die dann, schätze ich mal, sehr stark belastet oder ausgelastet sind. Sind denn alle Webseiten da gleich stark betroffen?
3: Nee, das ist schon so ein bisschen verteilt, dass wichtige Quellen, die von den KI-Anbietern so eingeordnet wurden, mehr Traffic bekommen als kleine Webseiten, kleine Blogs, aber auch für die ist das schon merkbar. Also wirklich schlimm ist es, wenn Webseiten als so wichtig erachtet werden, dass sie für Modelltraining benutzt werden sollen. Das sind dann so große Webseiten, die wirklich wieder und wieder aufgerufen werden am Tag oder in der Minute sogar.
2: Welche Folgen haben diese Aus- oder Überlastung für die Webseiten beziehungsweise auch für die Webseitenbetreiber?
3: Das führt zu teils sehr viel höheren Betriebskosten, weil sich die Betreiber leistungsstärkere Server kaufen müssen, die dann mit diesen ganzen Anfragen umgehen können. Für die meisten Unternehmen ist das tatsächlich nicht so drastisch, aber für manche Blogs oder auch Community-finanzierte Projekte wie bei dem Mikroblogging-Dienst Mastodon zum Beispiel kann das ein echtes Problem werden, weil dann können schon mal aus 200 Euro im Monat, die man sich bei der Community einsammeln muss, 500 Euro werden. Und ich glaube, das größte Beispiel, wo man das sieht, ist die Wikipedia. Das ist ja offenes Wissen, die ist kommerziell frei nutzbar, aber auch eben Community-finanziert. Und die haben jetzt extra eine Bezahlinfrastruktur für KI-Anbieter gebaut, weil die Kostenexplosion so extrem war. Und das ist eine echte Gefahr für solche Projekte. Und ich finde eigentlich auch so ein Armutszeugnis, weil natürlich ein Unternehmen wie Google, wie ein OpenAI ein paar Millionen an Wikipedia geben könnten, weil wir da alle als Gemeinschaft was von haben. Aber die ziehen das da auch lieber frei aus dem Internet, weil sie es eben können.
2: Aber jetzt, Herr Schüren, steuern wir schon ein bisschen auf die Netzarchitektur zu thematisch, denn die orientiert sich bislang ja noch sehr stark an uns Menschen. Wie könnte das Netz sich infolge dieser Umgewichtung, Stichwort KI-Agenten, verändern?
3: Also für Hobbyprojekte könnten die Kosten dazu führen, dass es sich gar nicht mehr lohnt, die Sachen einstellen müssen. Aber die wirklich große Frage ist, für wen wird denn das Internet der Zukunft gemacht? Ich meine, wir sehen das ja jetzt schon so, dass wenn wir irgendwelche Sachen nach Produkttests zum Beispiel suchen, weil ich irgendwas kaufen möchte, dass immer mehr Webseiten so KI-generierte Produkttests gemacht haben. Die hatten das Produkt nie in der Hand. Diese Produkttests selber werden dann wieder von einer anderen KI gelesen und zusammengefasst. Also wie viel Traffic im Internet ist von KI für KI gemacht, sodass gar kein Mensch mehr involviert wird es, wer hat da was von? Für uns heißt das, Computer-Hardware wird teurer und das heißt natürlich auch, das Internet wird immer mehr so gebaut, dass KI-Assistenten das auslesen können und nicht, dass wir da selber auf die Webseiten gehen und irgendwas Schönes finden können.
2: Tech- und Medienjournalist Hagen Terschüren, Dankeschön. Wir haben über die Zunahme an KI-Agenten bzw. von KI-Agenten gesprochen und wie sich das aufs Netz und dessen Nutzung auswirkt. Ja, und wenn wir über die Auswirkungen von KI auf das Netz sprechen, dann geht es zwangsläufig auch um die großen Tech-Giganten, die hinter diesen Systemen stehen. Meta zum Beispiel, dessen KI in dem Messenger-Dienst WhatsApp steckt. Die Monopolstellung solcher Giganten ist der EU schon lange ein Dorn im Auge und nun greift die zuständige Kommission auch durch. Meta muss andere KI-Anbieter den Zugang zu WhatsApp erlauben. Karin Schmidt berichtet.
4: Die EU verlangt nun konkret vom Meta-Konzern die Gebühr für andere KI-Anbieter, die aktuell zahlen müssen, um auf WhatsApp präsent zu sein, abzuschaffen, und zwar binnen 5 Tagen. Andernfalls drohe ein Bußgeld, so die EU-Wettbewerbskommissarin Ribera. Sie fürchte bei der aktuellen Geschäftspraxis von Meta ansonsten ernsthaften und nicht wiederzumachenden Schaden für den Wettbewerb im wachsenden Markt für Assistenten auf Basis von künstlicher Intelligenz. Hintergrund ist, die meisten Nutzerinnen und Nutzer kennen WhatsApp als Messenger-Dienst für private Chats. Aber auch Unternehmen nutzen den Dienst. Verbraucherinnen und Verbraucher können darüber den Kundendienst kontaktieren oder Bestellungen aufgeben. Dahinter steckt dann meistens ein KI-Chatbot. Meta hat daraus inzwischen ein Geschäftsmodell gemacht und kassiert Gebühren von den Unternehmen. Nachdem der Konzern sogar zunächst reinen KI-Anbietern, die sich die Reichweite von WhatsApp zunutze machen wollten, die technische Schnittstelle gesperrt hatte und dann auf Druck der EU-Kommission wieder freigeben musste. Heute kommt die EU-Kommission zu dem Schluss, dass auch die Gebühr einer Art Sperre gleichkommt und damit womöglich gegen EU-Wettbewerbsrecht verstößt. Hält sich Meta nun nicht an die Weisung der EU-Kommission, könnte ein Bußgeld von bis zu 10% des weltweiten Jahresumsatzes folgen.
2: Der Bericht von Katrin Schmidt.

0: 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Auf Platz 116 liegt Israel in der Rangliste der Pressefreiheit laut Reporter ohne Grenzen. Der Krieg ist natürlich der Hauptgrund, warum ein westlich-demokratisches Land so schlecht abschneidet. Im von Israel besetzten Teil des Gazastreifens können Berichterstatter gar nicht unabhängig berichten. Und auch im Westjordanland, das berichtet ARD-Korrespondent Jan-Christoph Kitzler, auch dort geraten Journalisten zunehmend unter Druck. Und zwar auch durch die palästinensische Autonomiebehörde.
1: Because we are journalists. And it's not easy for us.
2: Muammar Orabi zeigt stolz seine Redaktionsräume in Ramallah im besetzten Westjordanland. Seit 30 Jahren ist er Journalist und 40 Jahre schon gibt es das Watan Media Network, das er leitet. Orabi sagt, es ist das größte Medienunternehmen in Palästina und war dort die erste unabhängige Stimme. Er ist stolz darauf, dass sie hier keiner Partei nahestehen, aber das hat immer wieder für Schwierigkeiten mit der palästinensischen Autonomiebehörde gesorgt, die Teile des Westjordanlandes kontrolliert und manchmal ein Problem hat mit unabhängigem Journalismus. Die palästinensische Autonomiebehörde hat Watan zu Beginn 5-mal geschlossen, weil sie so verärgert über unsere Recherchen waren. Denn wir berichten ständig über Misswirtschaft, Korruption und Meinungsfreiheit. Und ich kann Ihnen zeigen, wie die palästinensische Autonomiebehörde vor 2 Jahren Watan gestürmt und meine Journalisten hier in den Büros angegriffen hat. Millionen Follower haben sie auf Facebook, auf YouTube, im Radio. Sie senden rund um die Uhr. Aber gerade erst gab es Druck wegen der Berichterstattung von Watan über die palästinensische Kommunalwahlen im April. Orabi berichtet, dass Journalisten angegangen wurden, er selbst habe einige Anrufe bekommen, auch Morddrohungen. Und auch die israelische Besatzungsarmee war schon mehrmals in der Redaktion. Die Soldaten haben Computer und Ausrüstung beschlagnahmt. Journalismus unter den Bedingungen der Besatzung sei ohnehin ein Problem, sagt Muammar Orabi. Allgemein gesagt können wir uns nicht von Stadt zu Stadt bewegen, weil die Siedler überall auf der Straße sind. Jetzt schulen wir also unsere Journalisten und geben ihnen mobile Kameras, damit sie die Videos per Handy senden können, weil ich die Crew von Watan nicht nach Nablus oder Hebron schicken kann. Ich weiß nicht, was auf der Straße passieren wird. Das ist der tägliche Druck auf uns, denn das Westjordanland ist völlig fragmentiert und die Siedler sind überall und wir können uns nicht frei von Stadt zu Stadt bewegen. Das ist eine große Herausforderung, vor der wir stehen. Jala Abu Arab ist, obwohl noch jung, schon Chefredakteurin. Duz heißt ihr Portal. Sie lebt in Nablus und mit ihrem Team berichtet sie vor allem aus dem Norden des Westjordanlandes. 70% des Drucks, mit dem sie zu tun hat, spielt sich online ab, sagt sie. Das komme daher, wenn man versucht, palästinensische Inhalte über die sozialen Medien zu verbreiten.
3: Meta Products, which are Facebook, Instagram, da da da.
2: Produkte von Meta wie Facebook, Instagram und so weiter haben in den palästinensischen Gebieten keine offizielle Niederlassung. Es gibt nur Büros in Ramat Gan oder Tel Aviv und wir wissen, was das bedeutet. Es bedeutet, dass wir keinerlei Kontrolle über die Einschränkungen und die Zensur haben, mit der wir kämpfen. Und so müssen sie erfinderisch sein. Wir haben angefangen, alternative Wörter zu verwenden. Das Wort Besatzung wurde mehrfach entfernt, allerdings nur im Arabischen. Wenn man es also auf Hebräisch oder Englisch veröffentlicht, passiert nichts. Und worüber sollen wir sonst sprechen, wenn es um die palästinensische Wirklichkeit geht? Wenn man nicht über Siedlungen, nicht über Besatzung spricht, was bleibt dann noch? Wir mussten also alternative Formulierungen finden. Zum Beispiel nennen wir die Hamas die Grünen, wir nennen die Siedler unsere Cousins und das löscht das gesamte palästinensische Narrativ aus. Und ein Teil des Publikums wendet sich ab. Viele stört, dass die Dinge nicht beim Namen genannt werden. Sie wissen nicht, dass das nur geschieht, um überhaupt noch journalistisch arbeiten zu können. Doch mehr als 1 Million Follower hat Duz noch auf Facebook. Dabei kommen sie vor lauter Problemen und angesichts der krassen Lage im Westjordanland seit dem 7. Oktober 2023 mit der Arbeit kaum noch hinterher. Es gibt viele Hindernisse im Umgang mit der palästinensischen Autonomiebehörde, natürlich auch mit den Israelis. Und wir spüren auch Druck aus den Communities, da die Palästinenser so hohe Forderungen und Erwartungen an die Medien haben, die sie vertreten. Und für uns ist das alles schwer zu bewältigen, denn die Menge an Nachrichten, die Eskalationen und die Ereignisse in den von uns abgedeckten Gebieten ist einfach überwältigend. Es ist nicht leicht für palästinensische Journalisten im Westjordanland, doch viele versuchen trotzdem weiterzumachen, irgendwie.
0: Die palästinensische Autonomiebehörde erhöht den Druck auf Journalistinnen und Journalisten, berichtet Jan-Christoph Kitzler.

0: Ja, Kriegsbilder werden zensiert im Krieg. Auch zum Beispiel, ob es Bilder von Militärflugzeugen am Flughafen in Tel Aviv in die Tagesschau schaffen oder nicht. Das entscheiden die israelischen Behörden. Die Israel-Korrespondentin Sophie van der Tann hat gestern darüber in einem Instagram-Video berichtet. Aus den Golfstaaten, die von Iran aus angegriffen werden, gibt es allerdings fast gar keine Kriegsbilder. Und diese behördliche Zensurvorgaben, das kritisieren viele Kolleginnen und Kollegen vor Ort, die gehen über die Grenzen der Pressefreiheit hinaus. Ich habe darüber vor der Sendung mit dem ARD-Korrespondenten in Kairo, Moritz Behrendt, gesprochen und ihn erstmal gefragt, wie streng die Vorgaben in den Golfstaaten sind.
1: Auf den allerersten, aber wirklich nur auf den allerersten Blick, wirken die Vorgaben gar nicht so streng. Die Regierungen mehrerer Golfstaaten bitten in den sozialen Medien eindrücklich und immer wieder darum, keine Gerüchte und unüberprüfte Bilder weiterzuleiten. Überprüft heißt hier natürlich durch die staatlichen Behörden. Aber bei Zuwiderhandlungen wirkt das schon viel schärfer. In den Emiraten, in Kuwait und auch in Bahrain sind Journalisten festgenommen worden, weil sie Bilder von Kriegsschäden gepostet haben. Bilder, die den Regierungen nicht gefallen haben, weil sie gern das Image aufrechterhalten wollen von den sicheren Glitzermetropolen am Golf. Und im Prinzip würde ich sagen, betreffen diese Einschränkungen alle Golfmonarchien, also Saudi-Arabien, die Emirate, Bahrain, Kuwait und Katar, wobei es in Katar noch ein etwas größeres Maß an Freiheit gibt, auch was die Erteilung von Journalistenvisa an ausländische Korrespondenten betrifft.
0: Das heißt, ich verstehe richtig, die Angst vor ausbleibenden Touristen ist da ein Leitgedanke. Gilt das Verbot denn auch für Privatmenschen? Vor ein paar Monaten war ja das Thema Influencer ziemlich groß, die von den Behörden in Dubai offenbar ja zurückgepfiffen wurden in den sozialen Medien.
1: Ja, im Prinzip schon. In sozialen Medien können Privatmenschen ja auch Multiplikatoren oder neudeutsch halt Influencer sein. Die Motive der Golfstaaten sind dabei aber nicht komplett einheitlich. Ich würde da sagen, in den Emiraten und in Katar geht es vor allem um das Image nach außen, also natürlich auch um Touristen oder sogenannte Expats, also Ausländer, die tolle Jobs in den Golfstaaten bekommen können und wollen. In Bahrain ist das schon deutlich existenzieller. Hier ist die Bevölkerungsmehrheit schiitisch, das sehr repressive Königshaus aber sunnitisch, und die Herrscher befürchten, dass es in der Bevölkerung Sympathien für den Iran gibt. Daher hat es im Land mehrere Festnahmewellen gegeben, zum Teil mit der Begründung, dass Falschinformationen verbreitet worden seien.
0: Inwiefern sehen Kritikerinnen und Kritiker nun da die Pressefreiheit bedroht?
1: Internationale Journalistenverbände sehen hier eine klare Einschränkung der Pressefreiheit. Aber das alles sind Länder, in denen die Freiheit der Presse auch ohne Krieg schon nicht galt. Wenn man auf die Rangliste der Pressefreiheit der Reporter ohne Grenzen schaut, dann muss man mit Ausnahme Katars schon sehr, sehr weit nach unten scrollen. Ab Platz 158 findet man dann die Emirate, Bahrain oder Saudi-Arabien. Länder mit sehr autoritären Herrscherhäusern, in denen öffentliche Opposition oder auch nur die Äußerung kritischer Meinung sehr gefährlich sein kann. Also Kritiker und Kritiker bemängeln das Fehlen der Pressefreiheit, aber selbst dieses Bemängeln können sie nicht in den einheimischen Medien tun. Dort ist das kein Thema.
0: Nochmal kurz zu den Bildern, die es schaffen bzw. nicht schaffen in die Medien, weil sie eben zensiert werden. Sehr oft sind es ja amerikanische Einrichtungen, die vom Iran aus beschossen werden. Fast schon verständlich, dass da die Bilder möglicherweise nicht veröffentlicht werden. Also da spielt möglicherweise auch die Medienpolitik der USA in Sachen militärischer Geheimhaltung eine Rolle, oder?
1: Ich kann nicht ganz genau sagen, ob das die explizite Medienpolitik ist, aber natürlich hat das US-Militär wenig Interesse an Bildern von Zerstörungen in ihren Basen oder ihres oft millionenschweren militärischen Geräts. Die Basen selbst sind abgeschottete Orte. Journalisten wird eher selten der Zugang gestattet, gerade in Kriegszeiten nicht. Und auch wenn ich das als Journalist nicht gutheißen kann und auch nicht gutheiße, ein gewisses Maß an Zensur ist in Kriegszeiten normal. Einerseits, um dem Kriegsgegner nicht Informationen über Ziele zu liefern, ihn auch nicht zu ermutigen, andererseits aber auch, um die eigene Bevölkerung nicht zu verunsichern. Und das muss man wohl nicht nur dem US-Militär, sondern auch den Golfstaaten in dem aktuellen Fall zugutehalten.
0: Ja, aber da steht ja die Frage der Verhältnismäßigkeit im Raum, also möglicherweise auch, inwiefern die Golfregion durch solche Zensur auch zu einer Art blindem Medienfleck wird, Herr Behrendt.
1: Teilweise trifft das sicherlich zu bei Berichten über Schäden oder auch über Darüber reden Sie dann ja viel mehr. Erfolgreich abgewehrte Angriffe aus dem Iran, da geben wir häufig die offiziellen Darstellungen wieder, ohne sie wirklich überprüfen zu können. Wir können da kaum drum herum, aber wir sollten das nicht unhinterfragt tun und müssen auch immer wieder betonen, dass es sich um Behauptungen handelt oder Angaben, die wir halt schlecht überprüfen können. Ich würde aber noch selbstkritisch hinzufügen, für manchen blinden Fleck sind wir auch selbst mitverantwortlich. Wir haben gerade am Anfang des Krieges sehr stark auf Dubai und Abu Dhabi geschaut. Die glitzernden Wolkenkratzer dort geben gute Bilder ab im Fernsehen. Außerdem saßen dort tausende deutsche Urlauber fest. Wir haben dagegen viel weniger auf Kuwait oder auch auf den Irak geschaut. Auch wenn dort die Auswirkungen des Krieges, die realen Auswirkungen des Krieges viel, viel gravierender sind. Und gerade aus dem Irak können ausländische Journalisten eigentlich viel freier berichten als aus den Golfmonarchien.
0: ARD-Korrespondent Moritz Behrendt war das. Wir haben über die Grenzen zur Zensur in Zeiten des Krieges gesprochen, am Beispiel der Medienpolitik in den Golfstaaten. Medias Res ist hier. Yeah.

0: Jugendliche wissen, wenn das Jugendwort des Jahres gekürt wird, dann wird's peinlich. Denn nichts ist gestriger und schmerzhafter für Menschen unter 18, wenn Menschen weit über 18 Jugendslang debattieren und natürlich ironisch Begriffe wie Cringe oder Lowkey oder Schere verwenden. Meistens sind es ja die Snapchat- und TikTok-Untiefen, wo diese Wörter geboren werden. Aber der aktuelle Jugendwortkandidat geht auf ein Demo-Plakat zurück. Und das bürstet natürlich das Klischee von der politisch desinteressierten Jugend komplett gegen den Strich. Unsere Kolumnistin hat's gecheckt.
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2: Ich hänge viel auf Reddit rum und sehe darum politische Bewegungen dort von Anfang an, von denen später die Presse berichtet. Darum habe ich mich heimlich etwas gefreut, als vor ein paar Tagen in der Berichterstattung um das potenzielle Jugendwort des Jahres 2026 erstmals das Wort Mehrzweckeier auftauchte. Ich habe beobachtet, wie lauter junge Leute auf der Online-Plattform sich gegenseitig mit der Idee begeistert haben, dieses Wort als Vorschlag an den Langenscheid-Verlag einzureichen. Natürlich ist es eine Anspielung auf den Spruch "März Leckeier", der als Plakatspruch eines Jugendlichen in Protest gegen die Wehrpflicht begann und dann, dank einer Anzeige und dem folgenden Streisand-Effekt, überall auftauchte. Und warum sollten Mehrzweckeier auch nicht das Jugendwort des Jahres werden? Das Jugendwort ist ja sowieso so eine halbernste Nummer. Die Vorgänger waren Das Crazy, Aura und Goofy. Nun tut sich die Jugend, die so oft für politische Unkenntnis und Passivität gescholten wurde, zusammen und protestiert. Auf die harmloseste, zahmste, demokratischste Weise. Hier ist ja keine Beleidigung, kein rauer Ton, nicht mal ein Schimpfwort. Es ist eine Anspielung auf einen Spruch, der politisch Ärger ausdrückte. Das hohe Ziel der Kampagne ist einfach nur, Tagesschausprecherin Susanne Daubner das Wort Mehrzweckeier sagen zu hören. Und wenn der Langenscheid Verlag und die Tagesschau clever sind, dann spielen sie da auch mit. Nicht zuletzt, weil sie selbst die Regeln dieses Spiels gemacht haben. Ich kann mir aber auch einen alternativen Ausgang vorstellen. Immerhin mussten Leute schon hohe Summen zahlen, die den Bundeskanzler Dinge wie Lügenfritz genannt haben. Wenn der Kanzler zu empfindlich ist oder der Langenscheid Verlag oder die Tagesschau zu ängstlich sind, dann könnten sie die Kette der Ereignisse auch unterbrechen. Zum Beispiel könnte der Verlag den Eintrag aus vorauseilendem Gehorsam ausschließen. Dann würde irgendwas wie Clocket zum Jugendwort des Jahres und die Jugendlichen würden eine sehr klare Botschaft erhalten. Egal wie harmlos, wie humorvoll eure Meinungsbekundungen sind, sie sind, wo sie sich gegen die Obrigkeit richten, nicht willkommen. Dies ist kein Land freier Rede. Seid still und hofft, dass KI euch nicht die Jobs wegnimmt, in denen ihr demnächst länger arbeiten sollt, wenn ihr mal mit dem Wehrdienst durch seid. Und wenn ich in meinem Studium der Geschichte eins gelernt habe, dann dies. Wenn man den Leuten Humor verbietet, um ihrem Frust Luft zu machen, dann werden sie ihn anders äußern. Und dann sind wieder alle ganz besorgt, woher die Radikalisierung kommt. Deshalb, um es mal ganz groß zu machen, ich hoffe, dass Mehrzweckeier Jugendwort des Jahres 2026 wird, um der politischen Zukunft Deutschlands willen.
0: Den neuen Roman des syrischen Schriftstellers Rafik Shami nehmen die Kolleginnen und Kollegen im Büchermarkt gleich genauer unter die Lupe. 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Sebastian Wellendorf ist mein Name. Machen Sie es gut.

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6: Uhr die Nachrichten. Zunächst die Übersicht. Im Vorfeld der Gesundheitsministerkonferenz haben tausende Menschen in Hannover gegen die Sparpläne der Regierung protestiert. Bundeskanzler Merz hat auf der internationalen Luft- und Raumfahrtausstellung bekräftigt, dass der Standort Deutschland gestärkt werden soll. Der Ukraine-Krieg dauert nun so lange wie der Erste Weltkrieg. Die Meldungen im Einzelnen. In Hannover haben tausende Menschen gegen Einschnitte in der Gesundheitsversorgung demonstriert. Unter dem Motto Werken stoppen richtete sich der unter anderem von der Gewerkschaft Verdi organisierte Protest gegen die Sparpläne von Bundesgesundheitsministerin Warken, CDU. Sowohl bei der gesetzlichen Krankenversicherung als auch der Altenpflege hätten die Entwürfe eine erhebliche soziale Schieflage, sagte Verdi-Bundesvorständin Bühler. Unterstützung bekamen sie vom Vorsitzenden der Gesundheitsministerkonferenz, die heute und morgen mit Warken in Hannover tagt. Niedersachsens Gesundheitsminister Philippi von der SPD betonte, man werde sich gegen Sozialreformen stellen, die zu großen Ungerechtigkeiten in der Gesellschaft führen würden. Bundesweit gab es heute Protestaktionen gegen die Sparpläne. Unter anderem blieben viele Arztpraxen ganz oder teilweise geschlossen. In Berlin ist die internationale Luft- und Raumfahrtausstellung ILA eröffnet worden. Dort präsentieren noch bis zum Wochenende rund 750 Aussteller aus 37 Ländern ihre Entwicklungen aus Luftfahrt, Raumfahrt und Verteidigung. Nach dem Scheitern des milliardenschweren Rüstungsprojekts eines deutsch-französischen Kampfjets dürfte zudem die künftige Ausrichtung der europäischen Zusammenarbeit bei Rüstungsfragen im Mittelpunkt stehen. Bundeskanzler Merz sagte bei einem Besuch der Messe, die Luftfahrtindustrie sei eine Wachstumsbranche. Die Bundesregierung wolle Deutschland daher als führenden Luftfahrtstandort stärken. Zu diesem Zweck hat das Bundeskabinett heute eine neue Luftfahrtstrategie beschlossen. Merz sprach sich zudem dafür aus, dass der Luftfahrtkonzern Airbus die Entwicklung und den Bau eines künftigen Kurz- und Mittelstreckenflugzeugs in Hamburg ansiedelt. Das Bundeskabinett hat eine Reform auf den Weg gebracht, die den schnelleren Ausbau von Glasfasernetzen in Deutschland ermöglichen soll. Die neuen Regeln sollen die Bürokratie rund um den Ausbau reduzieren und dafür sorgen, dass möglichst viele Haushalte Zugang zu schnellem Glasfaser-Internet erhalten. Bundesdigitalminister Wildberger betonte, dass schnelles und stabiles Internet im digitalen Zeitalter Voraussetzung für wirtschaftliches Wachstum und gesellschaftlichen Wohlstand sei. Oft ende das Glasfasernetz jedoch vor dem Haus. Der CDU-Politiker ergänzte, Genehmigungsprozesse für den finalen Anschluss sollen verschlankt und effizienter gestaltet werden. Zudem soll der Ausbau im Gebäude schneller und einfacher erfolgen. Die Pläne der Bundesregierung sehen eine Änderung des Telekommunikationsgesetzes vor. Dafür müssen Bundestag und Bundesrat noch zustimmen. Immer mehr Menschen wenden sich mit Beschwerden oder Bitten an den Deutschen Bundestag. Das geht aus dem Jahresbericht des Petitionsausschusses hervor. Danach wurden 2025 insgesamt rund 12.400 Fälle registriert. Im Vergleich zum Vorjahr ist dies eine Steigerung von gut einem Drittel. Die meisten Petitionen betrafen Themen aus Bereichen der Bundesministerium des Innern, für Arbeit und für Justiz. Eine Petition wird im Ausschuss beraten, wenn mindestens 30.000 Menschen sie unterstützen. Rund 150 Organisationen haben zu mehr Hitzeschutz in Deutschland aufgerufen. Sie sehen das Land nicht ausreichend auf kommende Extremwetterperioden vorbereitet. Die Organisationen fordern deshalb, dass Hitzeschutz schnell und umfassend Teil des Katastrophenschutzes wird. Extreme Hitze gehöre zu den größten klimabedingten Gesundheitsrisiken, betonte der Präsident der Bundesärztekammer Reinhardt in Berlin. Längere und intensivere Hitzeperioden belasteten insbesondere ältere, kranke und pflegebedürftige Menschen und stellten das Gesundheitswesen vor große Herausforderungen. Der Vorsitzende der Deutschen Allianz Klimawandel und Gesundheit, Herrmann, beklagte, dass das Thema Hitze an Priorität wieder verloren habe. Dabei sei Klimaschutz der beste Hitzeschutz, so Herrmann. Auch brauche es ein größeres Bewusstsein für diese Problematik in der gesamten Bevölkerung. Litauen plant, seine Streitkräfte mit Militärfahrzeugen aus Deutschland zu verstärken. Der baltische NATO-Staat kündigte an, Speziallastwagen und Geländewagen von Mercedes-Benz im Wert von rund 1 Milliarde Euro zu erwerben. Die Fahrzeuge sollen den Transport von Soldaten, Waffen und Nachschub verbessern und die Einsatzbereitschaft der Armee erhöhen. Aufgrund des russischen Angriffskriegs gegen die Ukraine sieht sich Litauen einer wachsenden Bedrohung ausgesetzt. Der Staat grenzt an die russische Exklave Kaliningrad und an Russlands Verbündeten Belarus. Vor diesem Hintergrund findet in Litauen derzeit auch die erste größere Gefechtsübung der neuen deutschen Panzerbrigade statt. Nach Angaben der Bundeswehr trainieren dabei rund 2.900 Soldaten aus 8 NATO-Staaten auf einem Truppenübungsplatz nahe der Grenze zu Belarus. Der Ukraine-Krieg dauert mit dem heutigen Tag schon so lange wie der Erste Weltkrieg. Der Generalstab in Kiew zählte den 1568. Tag der von Russlands Staatschef Putin 2022 befohlenen Großinvasion in das Nachbarland. Ein Ende ist nicht abzusehen. Der Erste Weltkrieg dauerte vom 28. Juli 1914 bis zum 11. November 1918. Russland will die Ukraine militärisch und politisch zurück in seinen Machtbereich zwingen. Moskau hält einschließlich der schon 2014 annektierten Halbinsel Krim knapp ein Fünftel der Ukraine besetzt. Berichten zufolge konnte die Ukraine zuletzt militärische Erfolge erreichen. Zudem setzt sie Moskau mit ihrem Drohnenarsenal zunehmend unter Druck. Im Iran sind durch die jüngsten US-Angriffe offenbar 2 Wasserspeicher im Süden des Landes getroffen worden. Das berichten mehrere Medien. Die Angaben lassen sich unabhängig kaum überprüfen. Es heißt, tausende Menschen in der Stadt Sirik hätten keinen Zugang zu Trinkwasser mehr. Bei Temperaturen zwischen 45 und 50 Grad Celsius seien die Bedingungen für die Anwohner extrem schwierig und kritisch geworden. Die USA hatten in der vergangenen Nacht Luftangriffe auf die Hafenstädte Jask und Sirik sowie auf die Insel Keshm in der nach wie vor blockierten Straße von Hormus geflogen. Damit reagierten die USA eigenen Angaben zufolge auf den Abschuss eines Hubschraubers durch den Iran. Dessen Armee wiederum griff amerikanische Stützpunkte in Bahrain, Jordanien und Kuwait an. Und hier noch einmal die Übersicht. Im Vorfeld der Gesundheitsministerkonferenz haben tausende Menschen in Hannover gegen die Sparpläne der Regierung protestiert. Bundeskanzler Merz hat auf der Internationalen Luft- und Raumfahrtausstellung bekräftigt, dass der Standort Deutschland gestärkt werden soll. Der Ukraine-Krieg dauert nun so lange wie der Erste Weltkrieg. Das Wetter. Wechselnd bewölkt mit Schauern und kurzen Gewittern. Am Alpenrand Regen. Höchstwerte 13 bis 21 Grad. Morgen verbreitet Schauer und einzelne Gewitter, nachmittags mit Schwerpunkt in den östlichen Landesteilen. Abends von Westen her Bewölkungszunahme 15 bis 20 Grad. Die weiteren Aussichten am Freitag wechselhaft, zeitweise Schauer. 16 bis 23 Grad. Hier noch Wetter und Temperaturen von heute 14 Uhr. Berlin Schauer 17 Grad. Köln-Bonn stark bewölkt 18. Helsinki leicht bewölkt 18. Stockholm und Oslo wolkig 16 Grad. London bedeckt 18. Kopenhagen leicht bewölkt 18. Amsterdam leicht bewölkt 17. Brüssel Schauer 16. Zürich Schauer 14. Paris wolkig 19. Nizza leicht bewölkt 31, Barcelona leicht bewölkt 23, Madrid leicht bewölkt 28, Mallorca leicht bewölkt 26, Malaga wolkig 28, Lissabon wolkenlos 26, Wien Regen 17, Prag bedeckt 15, Warschau stark bewölkt 19, Budapest wolkig 28, Belgrad leicht bewölkt 30, Bukarest wolkig 28, Venedig leicht bewölkt 26, Rom wolkig 27, Athen leicht bewölkt 34, Larnaca leicht bewölkt 29, Istanbul wolkenlos 28, Ankara stark bewölkt 21, Moskau leicht bewölkt 29, Kiew wolkig 26 und Algier bedeckt 26 Grad. Das waren die Nachrichten.
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0: Wir haben heute im Programm den neuen Roman von Rafik Shami und das Buch eines jungen französischen Autors, der uns davon erzählt, wie er sich vom jüdischen Glauben ab und der Philosophie zugewandt hat. Und am Ende der Sendung spreche ich mit der österreichischen Autorin Jacqueline Scheiber über ihren Essay über das Schwimmen. Er heißt so: Schwimmen, Schweben. Im Studio ist Nora Karches. Rafik Shami ist 1996

0: Das Rafik Shami. Beide spielen nun auch in seinem neuen Roman Das Mosaik der Frauen eine zentrale Rolle, der ziemlich trickreich konstruiert ist. Denn der fast 80-jährige Shami lässt darin gleich zwei sich gegenseitig spiegelnde Erzählerfiguren auftreten. Zum einen den Rahmenerzähler Said Mardini, ein 1971 nach Westdeutschland eingewanderter Syrer, der in Mannheim als Übersetzer und Schriftsteller lebt und auch sonst auffallend viele Ähnlichkeiten mit seinem Schöpfer hat. Genauso wie Rafik Shami stammt Said aus Damaskus, hat in Heidelberg studiert und gilt als renommierter Geschichtenerzähler. Im Juni 2016 erhält Said dann unverhofft einen Anruf von seinem alten Studienfreund Klaus, der in Heidelberg als Herzchirurg arbeitet. Dieser bittet ihn um Hilfe wegen eines schwerkranken, ebenfalls aus Damaskus stammenden Herzpatienten, womit der zweite und entscheidende Erzähler dieses Romans auf den Plan tritt, der wohlhabende, von Frauen umschwärmte, 71-jährige Witwer Nadim Suri. Dessen abenteuerliche Lebensgeschichte soll Said aufschreiben. Oder genauer gesagt, eine Biografie Suris, die aus 11 Frauenporträts besteht, wie ihm der todkranke Patient selbst erklärt.
1: Ich bin ein Mann, der ganz und gar von den Frauen geprägt wurde, sagte Nadim Suri. Ja, ich bin wie ein Mosaikbild, aus vielen bunten Steinen zusammengesetzt. Manch eine Frau, wie etwa meine Mutter, setzte hunderte von Steinen.
0: Anders als Said, der schon lange mit seiner Ehefrau zusammenlebt, ist der Lyriker und ehemalige Chef eines Übersetzungsbüros, Nadim Suri, ein Mann, der viele, teilweise hochdramatische Liebesbeziehungen hinter sich hat. Das gibt Shami Gelegenheit, nicht nur verschiedene Beziehungsmodelle durchzuspielen, sondern auch variantenreich von den Gesellschaftsrisiken einer Herzensliebe zu erzählen, sowohl im patriarchal geprägten diktatorischen Syrien als auch im scheinbar freiheitlicheren Westdeutschland. Denn als junger Mann verliebte sich Suri gleich zweimal in Syrerinnen, die bereits ihren Cousins versprochen waren. Fatale Folge, beide Frauen mussten ihre Liebe zu ihm mit dem Leben bezahlen. Suri hat für den traditionellen Ehrenkodex der Araber darum nur noch bittersten Spott parat.
1: Die arabischen Männer legen ihre ganze Ehre nicht in ihr eigenes Hirn, Herz oder meinetwegen in ihre Hoden, sondern zwischen die Beine der Frauen, wie feige.
0: Doch auch in der scheinbar toleranteren Bundesrepublik, in die Nadim Suri als politisch Verfolgter des Assad-Regimes 1970 floh, stieß er schnell auf Vorurteile. Obwohl christlich erzogen, begegneten ihm viele Westdeutsche mit Misstrauen und behandelten ihn lange wie einen potenziellen Verbrecher, erzählt er seinem Biografen Said traurig.
1: 20 Jahre lang habe ich in diesem Land gelebt, bis ich die Eltern einer Freundin besuchen durfte. Und das alles nur, weil ich einen arabischen Namen trage.
0: Shamis Roman ist eine leicht verständliche, mündlich vorgetragene Lebens- und Liebesbeichte, bei der ihr Haupterzähler Nadim Suri die spannungssteigernden Kniffe des Foreshadowings und Cliffhangers bravourös beherrscht und das große Gefühlsbekenntnis nicht scheut. Stellenweise kann man diesen Roman geradezu wie einen erzählerischen Beziehungsratgeber lesen, der trotz aller Tragik glücklicherweise mit viel Humor gewürzt ist. Etwa dort, wo Suri seine Partnerschaft mit einer Narzisstin rekapituliert, die ihn jahrelang finanziell ausnutzte und schließlich mit dem Tanzlehrer betrog. Doch selbst von solchen toxischen Partnerinnen, so Suri, könne man viel fürs Leben lernen.
1: Ungewollt zeigen sie einem durch ihr Verhalten, wie wichtig es ist, genau das Gegenteil zu tun.
0: Das Mosaik der Frauen ist eine spannende, lebenskluge und herzerwärmende Hymne auf die Zauberkraft der Liebe zwischen Mann und Frau. Wäre dann nicht Suris auffällige Vorliebe nur für junge Frauen? Ab 32 lässt er sich nur noch mit 12 bis 15 Jahre jüngeren Partnerinnen ein. Als 71-Jähriger verliebt er sich in eine Krankenschwester, die altersmäßig seine Tochter sein könnte. Und klar, wahre Liebe kennt kein Alter. Doch umso fragwürdiger wirkt dieses Fable Suris ausschließlich für junge Frauen. Und das trübt das Lesevergnügen dann doch etwas.
2: Rafik Shamis Roman heißt Das Mosaik der Frauen, Karl Hanser Verlag, 304 Seiten, 25 €. Und das Buch vorgestellt hat Gisa Funk. Nathan de

0: Verre ist ein junger Autor aus Frankreich. 1997 geboren, hat er bereits mehrere Bücher veröffentlicht. Gegen sich selbst denken heißt jetzt sein neues Buch. In dem setzt er sich mit Fragen auseinander wie dieser hier. Was kann die Philosophie unserer Existenz hinzufügen? Dirk Furig hat dieses Buch von Nathan de Verre gelesen, in dem er uns auch einen Einblick gibt in den Denkprozess, der dazu geführt hat, dass er sich vom Judentum löst.
1: Gleich zu Beginn bringt Nathan de Verre seine Wandlung eingängig auf den Punkt. Am höchsten jüdischen Feiertag spürt er, dass er den Glauben gänzlich verloren hat.
2: Es war Yom Kippur und ich hatte den ganzen Tag nicht ein einziges Mal daran gedacht. Es war Yom Kippur und das Datum bedeutete in meinem Leben nichts mehr. Ich hatte das Judentum, mein Judentum, so gründlich abgelegt, dass ich mich nicht einmal mehr daran erinnerte, von ihm abgerückt zu sein. Es war Yom Kippur und zu dieser Stunde war in mir nichts Religiöses mehr.
1: Der Autor, so schildert er es in diesem autobiografischen, sich selbst befragenden und zugleich schillernd resonierenden Werk, wuchs in einem gutbürgerlichen Viertel von Paris auf, in Auteuil, dem Quartier von Marcel Proust. Dort, ganz im Westen der französischen Hauptstadt, wohnen viele Juden, die sich als solche kaum zu erkennen geben, sich um religiöse Vorschriften nicht scheren. Wahrscheinlich ist es auch ein Protest gegen die Lauheit der Eltern in Glaubensdingen, der den fleißigen Schüler Nathan zunächst denken lässt, er sei zum Rabbi bestimmt.
2: Die schwerwiegendste Veränderung begann, als ich mir schwor, die Regeln des Schabbats strikt einzuhalten, kein Feuer anzuzünden und keinen Strom anstellen. Was mich zum Beispiel daran hinderte, die Haustür mit dem elektronischen Code zu öffnen. Nichts zertrennen oder zerschneiden, auch nicht Toilettenpapier. Ich musste die Rolle am Vortag in Stücke reißen.
1: Nathan wechselt auf eigenen Wunsch vom staatlichen Gymnasium auf eine jüdische Schule in der Banlieue. Zunächst ist er beseelt von den omnipräsenten Regeln der Orthodoxie. Doch sehr bald erdrückt den immer eigenständiger denkenden Jugendlichen der Dogmatismus mancher Lehrer, der ins menschenfeindlich-reaktionäre tendiert.
2: Sprachlos lernte ich den Fundamentalismus kennen. In Betham gab es mehrere Personen, deren götzendienerische Impulse eine hasserfüllte Wendung nahmen. Aus Tartüffs wurden rassistische, homophobe Fanatiker, die den ganzen Tag über Arabs, Schwuchteln und so weiter schwadronierten.
1: Der jugendliche Musterschüler, der mit seinem religiösen Eifer jahrelang selbst seine Eltern zur Verzweiflung brachte, wird zum Atheisten. Dass Heranwachsende gerade aus intellektuellen Kreisen anfällig für dogmatische Heilslehren sind, lässt sich ja häufig beobachten, meist in Bezug auf politische Ideologien. De Verre schildert seine Abkehr von einem geschlossenen religiösen Denksystem und seine Hinwendung zur geistigen Freiheit durch die Entdeckung abendländischer Literatur und Philosophie. Die alten Griechen, dann Baudelaire und Heidegger, in Frankreich bis heute ein Säulenheiliger in der philosophischen Fakultät, Saint-Exupéry und Proust, Roland Barthes, Oscar Wilde oder Simone de Beauvoir. Nathan de Verre ist heute Ende 20. Er hat an der renommiertesten französischen Hochschule für Geisteswissenschaften, der Pariser École Normale Supérieure, Philosophie studiert. Er ist in Frankreich im Radio, Fernsehen und Magazinen als liberaler Kommentator präsent. Unter anderem bei La Règle du Jeu des Promi-Philosophen Bernard-Henri Lévy, seinem Förderer. Ein medialer Überflieger. Der Schriftsteller heißt eigentlich Nathan Nakache. Seine Vorfahren sind aus Algerien nach Frankreich eingewandert. Sein Pseudonym hat er aus den Präpositionen de und vers gebildet. Von, nach. Eine, das Transitorische beschwörende Metapher für die Fluidität des Denkens, wie sie aus der Beschäftigung mit Philosophie entsteht.
2: Das Verfassen dieses Buchs hat mir geholfen zu verstehen, was den Ausschlag dafür gegeben hat, warum ich nicht Rabbiner geworden bin. Das Schwindelgefühl, das mich zum Bruch mit der Religion trieb und mich der Philosophie verpflichtete. Es war kein bestimmtes Ereignis, kein Unglück, keine Versuchung, sondern ein ebenso schwebendes wie lebhaftes Gefühl, das Gefühl meiner Geburt.
1: De Verres literarischer Stil, prägnant und straff übersetzt von André Hansen, ist eine Mischung aus Litanei und schweifender Reflexion. Immer wieder hämmert es Wort- und Satzwiederholungen. Die ab und zu leicht eitel ausgestellte Beherrschung klassischer rhetorischer Mittel kann einen mitunter schon zum Schmunzeln bringen. Sanfter Spott schleicht sich in De Verres Formulierungen, wenn er gewisse Skurrilitäten der jüdischen Tradition aufs Korn nimmt. Bitter ironisch wird es, wenn es um die Verfolgung durch das Vichy-Regime oder die Nationalsozialisten geht. Seine jugendliche Faszination für den Glauben und die anschließende radikale intellektuelle Umkehr formuliert dieser junge Wilde aus dem 16. Arrondissement von Paris in äußerster Eleganz, ohne Hochmut oder Verachtung gegenüber den Traditionen. Fragen nach Herkunft, dem Sinn des Lebens, nach der Bedeutung von Denken, Sprache, Philosophie und Literatur bringt er in diesem autobiografischen Essay, als den man den Text wohl bezeichnen muss, brillant zusammen.
0: Das sagt Dirk Fuhrig über Nathan Devers Buch »Gegen sich selbst denken«. Aus dem Französischen von André Hansen, S. Fischer Verlag, 256 Seiten, 27 Euro. Jacqueline Scheiber hat soziale Arbeit studiert und im letzten Jahr ihren ersten Roman veröffentlicht. Darin erzählt sie die Geschichte einer Frau, die bereits in jungen Jahren ihren Mann verliert. In diesem Frühjahr ist nun ein Essay von Jacqueline Scheiber erschienen und er heißt so: Schwimmen, Schweben. Und als ich mit der Autorin gesprochen habe, wollte ich als erstes von ihr wissen, was fasziniert sie so am Schwimmen, dass sie darüber ein Buch schreiben wollten?
3: Ja, das Schwimmen ist für mich so eine außergewöhnliche Form, von allem wegzukommen. Also es gibt ja in unserem Alltag fast gar keine Tätigkeit, bei der wir nicht gestört werden können. Beim Laufen oder auch in der Natur sein, hat man ja immer auch äußere Einflüsse, hat man vielleicht auch das Telefon dabei. Und im Wasser zu sein, ist wirklich auch sich rauszunehmen aus allem und gar nicht mal die Möglichkeit zu haben, sich vielleicht mit jemandem zu unterhalten, der auch dabei ist, sondern man wird komplett eingenommen davon, sich konzentrieren und fokussieren zu müssen, was in einem drin passiert und wie man die Bewegungen ausführt.
0: Und das ist in meinen Augen auch das, was Ihren Text auszeichnet, diese sehr plastischen Beschreibungen, wie sich das anfühlt im Körper, unter Wasser, im Wasser zu sein. Das hat mich beeindruckt. Welche Rolle hat denn beim Schreiben dieses Textes, und das ist ja ein autobiografischer Text, welche Rolle hat da die Tatsache gespielt, dass Ihre Mutter nie ins Wasser gegangen ist und das ja nicht etwa, weil sie nicht schwimmen kann?
3: Ja, das ist so eine Geschichte in meiner Familie, die sich eben fortgezogen hat, dass ich immer gewusst habe, meine Mutter war Leistungsschwimmerin und meine Mutter war eine ganz sportliche Person. Das war so die Erzählung und trotzdem haben wir uns da auch nie näher darüber unterhalten. Und als ich dann im Gespräch auch mit dem Verlag über das Buch immer wieder auch so erzählt habe, was meine Berührungspunkte mit dem Schwimmen sind, habe ich nebenbei mal erwähnt, dass meine Mutter ja Leistungsschwimmerin war und dann sind alle gleich hellhörig geworden und haben gesagt, ah, das ist aber ein total interessanter Aspekt. Und dann habe ich eben im Zuge der Arbeit an dem Buch den Anlass genommen, mich mit meiner Mutter hinzusetzen und sie zu interviewen. Und das war eine ganz schöne und intime Erfahrung, auch eben jetzt aufgrund meiner Arbeit nochmal so ein Stück Familiengeschichte aufzuarbeiten und auch zu verstehen, welches Bild meiner Mutter sich dadurch mein Leben gezogen hat. Das war schon sehr beeindruckend für mich.
0: Und was Sie jetzt nicht dazu gesagt haben, ist ja, dass Ihre Mutter nicht in der DDR und auch nicht in der BRD geschwommen ist, sondern dass sie in Ungarn geschwommen ist. Und dort hat es ja schon eine, ich sag mal, Instrumentalisierung von Sportereignissen gegeben, eine politische Instrumentalisierung.
3: Ja, das war eben schon ein sehr spannender Aspekt für mich, weil ich natürlich auch immer wieder so im Laufe meines Erwachsenenlebens auf der Suche bin nach diesen Unterschieden, nach dieser Zugehörigkeit. Ich habe eben eine sehr enge Verbindung zu meiner ungarischen Familie. Meine Mutter kam mit 20 Jahren nach Österreich und da habe ich einfach gelernt, dass sie in einem ganz anderen System aufgewachsen ist. Sie beschreibt das ja teilweise sehr, sehr positiv. Das war dann auch in den Gesprächen so interessant, dass ich da sitze mit all den Recherchen und dem Wissen darum, wie viel Missbrauch da auch stattgefunden hat. Also sei es die Medikamentengabe an Kinder, Doping. Also da gibt es ja ganz viele Dinge, die man herausgefunden hat auf wissenschaftlicher Ebene, dass da Sport, insbesondere das Schwimmen, zur politischen Instrumentalisierung verwendet wurde, um die nationale Identität zu stärken, um auch Menschen davon abzuhalten, aus dem sozialistischen System ausbrechen zu wollen. Und dann aber zu sehen, so auf ganz individueller Ebene, erzählt meine Mutter fast nur Gutes an dieser Zeit und sagt so, das hat ihr gut getan, diese Disziplin war so wichtig für sie, das hat ihren Charakter gestärkt. Und da sind wir schon auch manchmal aneinander geraten, ich mit meiner Sensationslust und sie eigentlich mit ihren behüteten Erinnerungen, möchte ich fast sagen.
0: Ein Aspekt, auf den wir auch noch eingehen sollten, weil er auch wichtig ist, gerade in der zweiten Hälfte Ihres Textes, ist der Zusammenhang von Schwimmen und Schreiben. Was gibt es da für Sie sozusagen? Was haben Sie da herausgefunden über sich?
3: Das Schwimmen und das Schreiben sind für mich zwei sehr ähnliche Zustände, muss ich sagen. Also ich habe da auch sehr viele Parallelen gefunden in meiner Recherche, zum Beispiel als ich Christine Bilkaus Gedanken über das Schwimmen und Schreiben gelesen habe, die auch eben sagt, es ist eben manchmal ganz, ganz schwer, sich in so eine Stimmung zu versetzen, in der man dann anknüpfen kann, sei es jetzt an die Beinschläge oder an die Sätze, die sich nicht formulieren lassen wollen, aus dem Kopf auf das Papier hinaus. Und für mich ist es auch so, dass ich eben diese absolute reizarme Umgebung brauche, sowohl fürs Schwimmen als auch fürs Schreiben. Also ich kann auch beim Schreiben keine Musik hören. Ich muss wissen, dass ich für die nächsten Stunden keinen Anruf erwarte, auf keine E-Mail antworten muss, um in diesen Rhythmus, ja fast in so eine meditative Stimmung zu kommen, damit ich auch in diesen wiederkehrenden Bewegungen, geistig wie körperlich, Anknüpfungspunkte finde, um gut arbeiten zu können. Und das ist ein ganz besonderer Zustand. Man nennt das ja auch so eine Art Flow. Manche kennen das vielleicht auch vom Laufen, wenn man dann in so einen meditativen Zustand kommt. Und das ist für mich beim Schreiben und beim Schwimmen sehr ähnlich.
0: Jacqueline Scheibers Essay heißt Schwimmen, Schweben. Er ist erschienen im Leikamp Verlag, 144 Seiten, 22 Euro. Hier im Programm läuft heute um 20.30 Uhr die Lesezeit. Heute ist die Autorin Svenja Leiber zu Gast und liest aus ihrem Roman Nelka. Und gleich nach den Nachrichten geht es weiter mit Forschung aktuell und der Frage, weshalb 700.000 Jahre alter Kot von Erdhörnchen für die Forschung von Bedeutung ist. Am Mikrofon war Nora Karches.

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1: Uhr die Nachrichten. In Hannover haben Tausende gegen Einschnitte in der Gesundheitsversorgung demonstriert. Unter dem Motto Warken stoppen richtete sich die unter anderem von der Gewerkschaft Verdi organisierte Kundgebung gegen die Reformpläne der Gesundheitsministerin zur Entlastung der Krankenkassen. Darüber hinaus gab es bundesweit Protestaktionen. Unter anderem blieben viele Arztpraxen ganz oder teilweise geschlossen. Brandenburgs Bildungsminister Hoffmann fürchtet wegen des Lehrermangels um die künftige bundesweite Anerkennung von Schulabschlüssen aus seinem Bundesland. Das bereite seinem Haus Bauchschmerzen, sagte der CDU-Politiker im Podcast Moment mal Brandenburg. In dem Bundesland ist der Mangel an Lehrkräften so ausgeprägt, dass nach seinen Angaben die Stundentafel voraussichtlich nicht mehr eingehalten werden kann. Also die verbindliche Vorgabe der Schulverwaltung, über die Anzahl der pro Woche zu unterrichtenden Stunden in einzelnen Fächern, Jahrgangsstufen und Schulformen. Die Kultusministerkonferenz schreibe für die Anerkennung strikte Kriterien wie Mindeststundenzahlen vor, führte Hoffmann aus. In der Vergangenheit sei es immer das Ziel gewesen, die Stundentafel an allen Schulen im Land zu sichern. Heute sage er ganz klar, man wisse nicht, ob sich dieses Ziel im neuen Schuljahr noch überall erreichen lasse. Ab August drohten angepasste Stundentafeln. Die Menschenrechtsorganisation Amnesty International hat die Bundesregierung angesichts der antipalästinensischen Gewalt im Westjordanland zu Maßnahmen gegen Israel aufgerufen. Die Bundesregierung müsse zeigen, dass Völkerrecht und Menschenrechte für sie mehr seien als reine Lippenbekenntnisse, sagte die Generalsekretärin der deutschen Amnesty-Sektion Duchow in Berlin. Konkret forderte sie, dass Deutschland seinen Widerstand gegen eine Aussetzung des Assoziierungsabkommens zwischen der Europäischen Union und Israel aufgibt. Ein neuer Amnesty-Bericht wirft Israel die Vertreibung palästinensischer Beduinen im besetzten Westjordanland vor und spricht von ethnischen Säuberungen. Ziel sei es, Pläne zur formellen Annexion zu beschleunigen. In Berlin ist die internationale Luft- und Raumfahrtausstellung ILA eröffnet worden. Rund 750 Aussteller aus 37 Ländern präsentieren ihre Entwicklungen. Bundeskanzler Merz sagte bei einem Besuch, die Luftfahrtindustrie sei eine Wachstumsbranche. Die Bundesregierung wolle Deutschland als führenden Luftfahrtstandort stärken. Dazu habe sein Kabinett heute eine neue Strategie beschlossen. Unter anderem sollen Unternehmen leichter an staatliche Förderung kommen und bürokratische Hürden abgebaut werden. Zur Stärkung ländlicher Regionen setzt sich die Partei Die Linke für ein Förderprogramm zum Erhalt von Dorfkneipen ein. Deren Fraktionssprecherin im Thüringer Landtag Müller sagte dem NDR, denkbar seien Zuschüsse für Kommunen, um Gasthäuser zu kaufen und selbst zu betreiben. Möglich wären auch Genossenschaftsmodelle. Zudem müssten bürokratische Hürden abgebaut werden, etwa bei der Gewinnung ausländischer Fachkräfte. In Thüringen hat sich die Zahl der Landgaststätten in kleineren Gemeinden nach Angaben des Senders binnen 10 Jahren halbiert. Bundesweit bemühen sich verschiedene Parteien um den Erhalt von Dorfgaststätten. Im rheinland-pfälzischen Wahlkampf warb die SPD von Ex-Ministerpräsident Schweizer explizit mit der Stärkung von Dorfkneipen. Die AfD hatte erklärt, ihre Landtags- und Bundestagsabgeordneten seien verpflichtet worden, in jedem Wahlkreis eine Anlaufstelle, im Idealfall eine Kneipe, für die Bürger zu eröffnen oder alternativ Ausgleichsbeiträge zu bezahlen. Die Brandenburger CDU betonte, Kneipen seien keine Nebensache, sondern Heimat. Der Schweizer Soziologe und Globalisierungskritiker Jean Ziegler ist gestorben. Das teilte seine Frau mit. Er wurde 92 Jahre alt. Ziegler setzte sich zeitlebens gegen die Profitgier und die, Zitat, verlogene Herrschaftsschicht ein. Ziegler war zudem UNO-Sonderberichterstatter und Politiker. Mehrere Jahre bekleidete er für die Sozialdemokraten ein Parlamentsmandat. Bekannt geworden war er 1976 mit einem Buch, in dem er großen Schweizer Konzernen Profite auf Kosten der Ärmsten vorhielt. In seiner Heimat zog Jean Ziegler mit seinen Haltungen oft scharfe Kritik auf sich. Das Wetter, nachts gebietsweise Regen, Tiefstwerte 11 bis 4 Grad. Morgen meist bewölkt, verbreitet Schauer und kurze Gewitter, 15 bis 20 Grad. Die Aussichten am Freitag wechselhaft 16 bis 23 Grad. Das waren die Nachrichten.
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2: Mit Monika Seinsche. Hallo. Es ist ja gerade mal ein paar Tage her, dass Deutschland nicht in den Sicherheitsrat der Vereinten Nationen gewählt worden ist. Stattdessen haben Österreich und Portugal die beiden nicht permanenten Sitze für europäische Länder bekommen. Gestern Abend dann hat die ESA verkündet, dass der Italiener Luca Parmitano Pilot der Artemis-3-Mission werden soll. Deshalb bin ich jetzt mit unserem Weltraumkorrespondenten Dirk Lorenzen verbunden. Dirk, kann man diese Wahl der ESA als erneute Schlappe für Deutschland interpretieren?
3: Nein, das ist es absolut nicht. Luca Parmitano ist Testpilot der italienischen Luftwaffe. Er war zweimal auf der Raumstation. Der ist also extrem erfahren. Er ist perfekt geeignet für diese Artemis-3-Mission. Zumal man ja auch sagen muss, das ist gar kein Mondflug. Das ist ja nur ein Flug in die Erdumlaufbahn. Und an den Plänen, dass jemand aus Deutschland dann als erster Mensch auf einem ESA-Ticket zum Mond fliegen soll, daran ändert diese Auswahl überhaupt nichts.
2: Erklär uns nochmal, worum es bei Artemis-3 geht.
3: Da wird ein Orion-Raumschiff, das ja NASA und ESA gemeinsam bauen, in die Erdumlaufbahn starten. Und das kreist dann eben die ganze Zeit um die Erde. Es fliegt nicht zum Mond. Und dann sollen Mondfähren starten, und zwar die von Blue Origin und von SpaceX, auch in die Erdumlaufbahn. Und dann soll das Orion-Raumschiff mit dem Piloten Luca Parmitano eben im Abstand einiger Tage erst an die eine Mondfähre andocken, dann an die andere, soll da einige Tests durchführen. Ich sage mal etwas despektierlich, also ein bisschen Autoscooter fahren im Weltall, um das auszuprobieren. Es geht eben darum, dass man später in der Mondumlaufbahn beim Andocken oder Ähnlichem keine bösen Überraschungen erleben will.
2: Hat dich die Wahl von Luca Parmitano überrascht dabei?
3: Nein, das war keine wirkliche Überraschung. Er ist eben perfekt geeignet. Die ESA ist Partner im Artemis-Programm. Ich fand es eher überraschend, dass man 4 Männer ausgewählt hat und keine Frau gefunden hat, die da mitmachen kann, jedenfalls da auf NASA-Seite. Also er selber wird sich auch gesagt haben, lieber hier mitfliegen, als irgendwann vage Aussichten zu haben, in den 30er Jahren vielleicht mal zum Mond zu fliegen. So die Raumfahrtvariante vom Spatz in der Hand, was er da macht. Denn es soll dann ja eben erst mal jemand aus Deutschland zum Mond fliegen, dann jemand aus Frankreich, dann erst kommt Italien dran, da hat Luca Parmitano zu Hause starke Konkurrenz mit Samantha Cristoforetti. Und Japan ist auch noch dabei, aus Japan will mal jemand zum Mond fliegen. Also es ist völlig unklar, wann Luca Parmitano wirklich dann eine nächste Chance bekommen hätte.
2: Weiß man denn, wann er seine erste Chance bekommt, also wann Artemis 3 starten soll?
3: Die NASA spricht offiziell immer noch von 2027. Die ersten beiden Landungen sind dann 2028 vorgesehen. Das sorgt aber eher für Heiterkeit bei Fachleuten, denn das ist völlig absurd, ein rein politisch motiviertes Wunschdenken. Die Mondlandung soll eben offiziell noch in der Amtszeit von Donald Trump erfolgen und vor China. Da gibt es ja diesen Wettlauf, vor China hat man große Angst. Aber es sind die beiden Mondfähren noch lange nicht fertig. Vor 2 Wochen ist der Firma Blue Origin dann auch noch die Startrampe kaputt gegangen bei einer Explosion. Also im Moment kann man überhaupt nicht seriös sagen, wann das losgehen könnte mit Artemis 3. Ich sag's mal so, wenn die NASA es bis 2030 auf den Mond schafft, dann kann sie sich sehr, sehr glücklich schätzen.
2: Und wann wäre dann erstmals jemand aus Deutschland am Mond dabei?
3: Das wäre dann ja tatsächlich erst bei Artemis 5 der Fall. Das heißt, nach dieser Dreiermission kommt dann eben die erste wirkliche Landung auf der Mondoberfläche. Dann kommt noch eine dann erst wäre jemand aus Deutschland dabei. Dafür müssen aber eben diese beiden ersten Tests tadellos laufen. Dafür müssen die Raketen funktionieren. Es muss der Raumanzug funktionieren, den man bei dieser ganzen Artemis-3-Mission auch noch mit ausprobieren will. Das ist alles noch nicht fertig. Also das ist extrem vage. Und auch da kann man wirklich nicht genau sagen, wann Artemis 5 laufen soll. Ja, wenn man in die NASA-Tabelle guckt, dann steht da irgendwo 2029. Aber wie gesagt, das ist vollkommen absurd. Es hat so viele Wendungen im Artemis-Programm gegeben, dass ich selber nicht mal wetten würde, ob es überhaupt zu so einer Landung kommt. Bei Artemis muss man mit allem rechnen.
2: Okay, dann bleiben wir mal neugierig und warten ab, was passiert. Dirk Lorenzen war das über die Wahl Luca Parmitanos als Pilot der Artemis-3-Mission. Dirk Lorenzen haben wir auf der ILA erwischt, auf der Luftschifffahrtsausstellung, so heißt es. Die Luft- und Raumfahrtbranche trifft sich dort diese Woche in Berlin. Und ein wichtiges Thema dort ist neben dem Rennen der Raumfahrt auch die Verteidigung und das Militär. Und gerade das Militär setzt immer stärker auf Drohnen. Ein Start-up aus Kiel arbeitet gerade an einer Drohne, die ganz nah über dem Wasser fliegt und damit unsichtbar ist für jedes Radar. Lucian Haas hat sie sich angeschaut.
4: Auf dem Plauer See in Mecklenburg-Vorpommern. Ein 4 Meter langes, unbemanntes Gefährt, halb Rennboot, halb Flugzeug, gibt mit einem Luftpropeller am Heck Gas. Erst hoppelt es noch etwas über die niedrigen Wellen, dann hebt es sich empor und gleitet in rund 30 cm Höhe darüber hinweg. Der Prototyp einer neuartigen Seedrohne nutzt das Luftpolster, das sich zwischen der Wasseroberfläche und den 4 seitlichen Stummelflügeln ausbildet, um sich mit Hilfe des sogenannten Bodeneffekts besonders effizient fortzubewegen.
5: Wir haben ein reines Bodeneffektfahrzeug. Das heißt, es fliegt immer nur in dieser Höhe, gesteuert über ein Seitenruder. Und die Flughöhe stellt sich dann über die Geschwindigkeit ein.
4: Das ist Rainer Jörg, Sohn eines Luftfahrtpioniers. In den 1980er Jahren hatte er bereits seinem Vater, Günther Jörg, dabei assistiert, neuartige Flugboote für den schnellen Personentransport zu entwickeln. Auch diese hatten rechts und links kurze Doppelflügel, um die in Bodennähe verstärkten aerodynamischen Auftriebskräfte zu nutzen. Damals flogen sogar schon 2-sitzige Prototypen über den Bodensee. Oder besser gesagt, sie flairten, wie Experten dieses Dahingleiten in geringer Höhe nennen. Die Markteinführung scheiterte allerdings, auch wegen technischer Schwierigkeiten, das Gefährt leicht und zugleich stabil genug zu bauen. Angeregt durch den Ukraine-Krieg und die wachsende Bedeutung von Drohnen fürs Militär, sah Rainer Jörg aber Chancen, das Konzept wiederzubeleben.
5: Ja, das kam dazu, da ich angesprochen wurde, dass dieses Bodeneffektfahrzeug doch als Drohne ein super geeignetes Mittel ist, weil es unter dem Radar fliegt und sonartechnisch nicht geortet werden kann, ob nicht die Möglichkeit bestände, dieses Fahrzeug wieder auflegen zu lassen.
4: Rainer Jörg gründete dafür im vergangenen Jahr mit einigen Mitstreitern die Tandarium GmbH. Der Name nimmt Bezug auf den aerodynamischen Kniff mit den hintereinander angeordneten Tandemflügeln. Deren Auftriebskräfte sind nach Angaben der Firma so austariert, dass das Fahrzeug ohne Höhenruder auskommt und sich selbst beim Flären über dem Wasser in geringer Höhe automatisch stabilisiert. Um die früheren Gewichtsprobleme zu lösen, besteht das Chassis nun nicht mehr aus Aluminium, sondern komplett aus Kohlefaser. Der aktuelle Prototyp namens TW4 ist 4 Meter lang, 1,60 Meter breit und kommt flugfertig auf ein Gewicht von nur 45 Kilogramm. Fast genauso viel kann die Drohne als Nutzlast tragen und mit 80 Kilometer pro Stunde bis zu 100 Kilometer weit transportieren. Militärische Einsatzfelder sieht Rainer Jörg unter anderem in Überwachungsaufgaben auf See, aber auch als schnelle, schwer zu ortende, munitionierte Plattform. Militär aus verschiedenen Ländern soll schon Interesse gezeigt haben.
5: Es ist nicht nur die Ukraine, es sind andere potenzielle Kunden da, wobei ich sagen muss, die Aufträge haben wir im Moment noch nicht in der Tasche. Aber es gibt sehr, wie möchte ich das ausdrücken, sehr weiterführende Gespräche.
4: In diesen Gesprächen stößt Rainer Jörg allerdings auch immer wieder auf ein Problem, dem sich schon sein Vater vor 40 Jahren gegenüber sah. Wer traut sich als erster eine Technik einzusetzen, zu der es kaum Erfahrung gibt?
5: Wir haben hier eine neue Systemtechnologie. Sie brauchen immer den ersten Kunden oder die ersten Kunden, um hier die Technik zu etablieren.
4: Am weitesten fortgeschritten sollen derzeit Überlegungen sein, die Bodeneffektdrohne von Tandarium als eine Art mobiles Kommunikationsrelais auf See zu nutzen.
5: Das heißt, wenn Sie irgendwelche KI-vernetzte Systeme haben zwischen U-Booten und Luftfahrt, dass Sie die Signale aufsammeln und weitergeben und dann zum nächsten Standort fliegen, schnell, sodass Sie praktisch im unsichtbaren Bereich die Daten sammeln und weiterreichen.
2: Das war ein Beitrag von Lucian Haas über Drohnen mit Bodeneffekt. Manchmal machen Wissenschaftler Entdeckungen an Orten, an denen niemand mit sowas gerechnet hätte. So ist es einem kanadischen Forscher namens Tyler Murchie jetzt ergangen. Er hat im Permafrost Kothaufen von Erdhörnchen gefunden, und zwar ziemlich alte. Einige von ihnen waren 700.000 Jahre alt. Und diese Kothaufen haben sich entpuppt als wahre Zeitkapseln, die Einblicke geben in längst vergangene Ökosysteme. Und bevor wir klären, warum man das braucht, habe ich Tyler Murchie gefragt, wie er überhaupt auf die Idee gekommen ist, sich für versteinerten Erdhörnchenkot zu interessieren.
6: So a lot of my research has been into sediments and bones and in particularly trying to get DNA out of.
7: Ich hatte viel dazu geforscht, wie man DNA aus Sedimenten und alten Knochen herausbekommt. Denn mit dieser alten DNA können wir viel über längst vergangene Ökosysteme lernen. Und dann hat ein guter Freund von mir Zieselbaue untersucht und mich auf eine Idee gebracht. Ziesel gehören zu den Erdhörnchen und legen sehr komplexe Wohnhöhlen an, mit Schlafplätzen und Toiletten. Im Sommer streifen sie durch die Landschaft und fressen wirklich alles, was sie finden können. Sie brauchen ja genug Fettreserven für ihren Winterschlaf. Im Winter wachen sie dann nur auf, um auf die Toilette zu gehen, immer in der gleichen Ecke ihres Baus. So entstehen mit der Zeit große Haufen von Kotklümpchen. Und ich dachte, wie wäre es, wenn wir diese Kothaufen mal auf alte DNA hin durchsuchen? Was wir dabei gefunden haben, hat uns wirklich umgehauen. Wir haben Erbgut von so vielen unterschiedlichen Tieren und Pflanzen entdeckt, das perfekt konserviert seit bis zu 700.000 Jahren in diesem Zieselkot eingefroren war.
2: Was genau haben Sie gefunden?
7: Wir haben DNA von Wollhaar-Mammuts entdeckt, von Pferden, Steppenbisons, aber auch von Frettchen, amerikanischen Geparden und Wühlmäusen. Außerdem haben wir viele verschiedene Pflanzen gefunden, Mikroorganismen, Pilze, wirklich das ganze Ökosystem. Wir konnten auch das Genom der Ziesel selbst rekonstruieren und zeigen, dass es da einige Probleme gibt mit der bisherigen taxonomischen Einordnung.
6: Definitely some problems with how we've taxonomically classified these squirrels and the assumptions we've had.
2: But I could imagine a squirrel is rather. Ziesel sind doch ziemlich kleine Tiere. Wie kann ein Ziesel einen Mammut fressen?
8: How can it eat a mammoth?
6: Yeah, I thought initially that.
7: Ja, ich hätte auch gedacht, dass diese Ziesel in erster Linie Nüsse und Samen und sowas gefressen haben. Aber Ziesel jagen auch andere Nagetiere wie Wühlmäuse und Lemminge. Und Wildtierkameras zeigen immer mal wieder, dass arktische Ziesel sogar tote Elche oder tote Luchse fressen. Ziesel sind also definitiv keine reinen Pflanzenfresser. Die DNA der Mammuts und all der anderen Organismen stammt also offensichtlich vom Speiseplan der Ziesel. Und in der letzten Eiszeit war die Region zwischen Ostsibirien und Alaska eine gewaltige Landbrücke, auf der sich unglaublich viele große Tiere tummelten. Also lagen da wahrscheinlich auch tonnenweise tote große Tiere herum. Das ist ja das Seltsame an dieser Region, diese unglaubliche Vielfalt und Masse an Lebewesen in einem Klima, das wahnsinnig harsch war.
2: Und was hat der Kot Sie gelehrt über diese uralten Ökosysteme?
7: Wir sehen eine bemerkenswerte Kontinuität der Artenzusammensetzung während des Pleistozäns, also der Zeit zwischen 11.000 und 2 Millionen Jahre vor unserer Zeit. Heute leben wir im Holozän. Und Sie können an der DNA in den Kotproben wirklich ablesen, ob eine Probe aus dem Pleistozän oder dem Holozän kommt. Da sind komplett andere Arten präsent. Außerdem konnten wir ein komplettes Mammutgenom aus dem gefrorenen Zieselkot extrahieren. Warum auch immer, aber offensichtlich erhält sich Mammut-DNA im Zieselkot besser als etwa in Mammutknochen selbst. Das war wirklich überraschend.
6: Which for whatever reason seems to preserve better than comparable sediments and bones. So it's really quite surprising.
2: And why the heck are you interested? Aber warum interessieren Sie sich überhaupt für ein 700.000 Jahre altes Ökosystem? Das ist ziemlich lange her. Was ist daran heute noch interessant?
8: So why is that still interesting?
7: Ich denke, auf der einen Seite ist es einfach faszinierend, so weit in die Vergangenheit schauen und verstehen zu können, wie längst vergangene Ökosysteme zusammengesetzt waren und wie sie sich verändert haben. Aber vor allem zeigt uns der Zieselkot aus dem Pleistozän, wie Tiere und Pflanzen früher auf Veränderungen reagiert haben und wie wir ihnen vielleicht heute helfen können. Damals haben sich die Arten an Klimaveränderungen angepasst, indem sie gewandert sind. Große Tierarten sind Tausende von Kilometern gezogen, ganze Pflanzengesellschaften sind nach Norden oder nach Süden ausgewichen, um wieder optimale Bedingungen zu finden. Aber heute haben wir all diese Naturschutzgebiete mit festen Grenzen. Wir haben große Städte, Straßen, Schienen. Da kommen die Tiere nicht durch. Wenn wir wollen, dass die Arten überleben, müssen wir das ändern. Zum Beispiel, indem wir viel mehr Wildtierkorridore einrichten, sodass die Organismen in neue Lebensräume wandern können, die sie sonst nicht erreichen könnten.
2: Tyler Murchie forscht am Hakai-Institut in British Columbia. dass Taucher mit Harpunen im Meer unterwegs sind, ist nicht weiter ungewöhnlich. Wenn sie aber Spritzen dabei haben, die man aus Arztpraxen kennt, dann wird es schon ein bisschen seltsam. Das passiert aber wirklich. Mit diesen Spritzen behandeln die Taucher nämlich Korallen, um sie bei marinen Hitzewellen widerstandsfähiger zu machen. Pioniere dieses Konzepts sitzen in Saudi-Arabien. Wie es funktioniert, hat sich Volker Mrasek angeschaut.
9: Die eine Gruppe bekommt ein Therapeutikum, die andere ein Placebo, ein Scheinmedikament. Das kennt man aus Studien. In diesem Fall aber ist so manches ungewohnt. Die Probanden, der Behandlungsort, schließlich auch die Art der Verabreichung.
10: In 8 bis 10 Metern Tiefe, mitten im Roten Meer, haben wir ein Unterwasserlabor. Wir nennen es probiotische Meereskorallensiedlung. Studenten und Forschende aus unserer Gruppe sind mit dem Boot hinausgefahren, hinuntergefahren, getaucht und haben die Korallenkolonien 3-mal pro Woche angeimpft. Mit Spritzen, die Probiotika enthielten oder eben eine Salzlösung als Placebo. Und das 1,5 Jahre lang.
9: Francisca Garcia war Teil dieses therapeutischen Tauchteams. Die spanische Meeresbiologin forscht an der König Abdullah Universität in Jeddah in Saudi-Arabien, direkt am Roten Meer. Dort versucht man, gestresste Steinkorallen widerstandsfähiger gegen Hitze zu machen, indem man ihnen Probiotika verabreicht. Es ist so ähnlich wie beim Joghurt mit lebenden Kulturen, die unserer Darmflora gut tun sollen.
10: Das Probiotikum, das wir ihnen geben, enthält nichts anderes als nützliche Bakterien, mit denen die Steinkorallen von Natur aus zusammenleben. Sie sind hilfreich für den Immunschutz und für die Nährstoffversorgung der Korallen. Unter Hitzestress gehen sie verloren und werden durch Vibrionen und andere Krankheitserreger verdrängt. Wir versorgen die Korallen laufend mit ihren eigenen Bakterien und machen sie so gesünder.
9: Die Meeresforscherin verweist auf Laborexperimente. Sie hätten bereits gezeigt, eine langfristige Probiotikakur könne das Ausbleichen und Absterben von hitzegestressten Korallen um 40% verringern. Auch die Behandlung im Freiland sei erfolgreich gewesen und habe zu einem gesünderen Mikrobiom der Korallen geführt. Inzwischen erprobt das Team auch Bakterienpräparate, die verkapselt sind und die man einfach ins Meer gibt. Das erspart die aufwendigen Tauchgänge. Selbst wenn der Kapseltrick funktioniert, wäre es allerdings nicht zu schaffen, ausgedehnte Korallenriffe zu behandeln. Sinnvoll sei die Methode aber bei kleineren Renaturierungsprojekten, sagt Christian Volstra, Professor für aquatische Genomik an der Universität Konstanz. Dabei werden Korallenstöcke neu gepflanzt, um Riffe zu regenerieren.
11: Es geht primär eher darum, es gibt halt so wie überall schwache und starke Korallen und diese starken, wärmetoleranten Korallen, die haben im Prinzip auch ein gutes Mikrobiom. Entweder sucht man die aus und transplantiert die dann, oder man isoliert im Prinzip diese Bakterien von diesen Korallen und gibt die auf schwächere Korallen und macht die dadurch stärker. Also wir haben jetzt gerade Geld für ein Projekt in Indonesien gekriegt, wo eben genau das umgesetzt werden soll.
9: Volstras Team verfolgt dabei einen ganz neuen Ansatz. Es arbeitet schon mit Probiotika der nächsten Generation. Sie enthalten Bakterien, von denen man heute weiß, dass sie nach der Applikation bis ins Gewebe der Korallen vordringen und nicht bloß in der Schleimschicht verharren, mit denen die Korallenäste umgeben sind. Das scheint eine dauerhaftere Lösung zu sein.
11: Das haben wir jetzt gerade in der Studie gezeigt, diese Bakterien wurden einmal aufgebracht und über einen Zeitraum von 8 Monaten waren die assoziiert im Korallenriff und diese behandelten Korallen hatten in der Tat auf eine höhere Temperaturtoleranz gezeigt während eines Laichereignisses.
9: In einem sind sich aber alle einig. Probiotikakuren werden nicht ausreichen, um die Korallen auf Dauer vor dem Hitzetod zu bewahren. Das ist allenfalls möglich, wenn unsere Treibhausgasemissionen rapide sinken.
2: Volker Mrasek war das über Probiotika im Korallenschutz. Und wir machen jetzt hier im Studio weiter mit den Meldungen, die hat Lukas Kohlenbach mitgebracht.
12: In den USA achten Ärzte nun stärker auf das kardiorenal-metabolische Syndrom. Die US-amerikanischen Fachgesellschaften für Herzmedizin haben dazu erstmals eine eigene Leitlinie veröffentlicht. Als kardiorenal-metabolisches Syndrom definieren die US-Mediziner das gleichzeitige Auftreten mehrerer Krankheiten am Herzen, den Nieren und im Stoffwechsel. In Deutschland ist dieser Oberbegriff noch nicht weit verbreitet. Schon seit ein paar Jahren fordern US-amerikanische Herzmediziner, diese Krankheiten über Fachgrenzen hinweg stärker gemeinsam zu behandeln. Denn häufig haben nicht ausreichend therapierte Stoffwechsel- oder Nierenerkrankungen langfristig auch einen Effekt auf die Herzgesundheit. Die im Fachjournal Circulation erschienene Leitlinie soll nun Herzmedizinern, Nierenspezialisten und Diabetologen eine gemeinsame Hilfestellung bieten.
2: Pinguine sind Gewohnheitstiere.
12: Wenn die Suche nach Nahrung an einem Ort einmal erfolgreich war, kehren Pinguine gerne wieder an diesen Ort zurück. Das schreiben japanische Forschende im Fachjournal Proceedings of the Royal Society B. Die Wissenschaftler haben mit GPS-Trackern die Schwimmrouten von Adelie-Pinguinen in der Antarktis verfolgt. Wenn einzelne Pinguine nicht erfolgreich gewesen sind, schauen sie sich gerne bei anderen Tieren aus der Kolonie erfolgreiche Strategien ab. Die Wissenschaftler bezeichnen das als eine Gewinnen und Bleiben, Verlieren und Wechseln Strategie.
2: Katzen verstärken Asthmaanfälle bei Kindern anscheinend nicht.
12: Zumindest gibt eine große schwedische Beobachtungsstudie eine vorsichtige Entwarnung. Denn ganz abschließend lassen sich Kausalketten mit dieser Art Studien nicht klären. Kleinere Studien hatten aber für Verunsicherung gesorgt, denn ihr Ergebnis ging mal in die eine, mal in die andere Richtung. Für die aktuelle Studie haben sich Wissenschaftler in Schweden die Daten des Nationalen Registers für Katzen besorgt. Seit 2023 muss dort jeder Halter seine Katze registrieren lassen. Weil in Schweden auch zentral Krankenkassendaten erfasst und anonymisiert ausgewertet werden können, konnten die Forschenden mögliche Zusammenhänge zu Asthmaanfällen bei Kindern untersuchen. Im Fachjournal Frontiers in Allergy schreiben die Wissenschaftler, in Haushalten mit und ohne Katzen seien schwere Asthmaanfälle nahezu gleich häufig aufgetreten.
2: Immunzellen spielen eine Schlüsselrolle bei Hirnaneurysmen.
12: Solche beutelartigen Aussackungen von Hirngefäßen können gefährliche Hirnblutungen verursachen, denn sie neigen dazu, plötzlich zu reißen. Fallen ausgeprägte Hirnaneurysmen bei einer Untersuchung auf, können Ärzte diese vorsorglich operieren. Genau solche vorsorglich entfernten Hirnaneurysmen hat ein internationales Forschungsteam an mehreren spezialisierten Kliniken eingesammelt und mit hochauflösenden Mikroskopen untersucht. Im Vergleich zu nicht ausgesackten Hirngefäßwänden enthalten die Aneurysmen deutlich mehr Zellen einer sehr spezialisierten Immunzellart. Im Fachjournal Nature Neuroscience schreiben die Studienautoren, dass die spezialisierten Immunzellen über Botenstoffe das Wachstum von Bindegewebszellen anregen. Diese verdrängen Muskelzellen aus der Wand der Hirngefäße. Das destabilisiert die Gefäßwände, sodass sich die Aussackungen bilden.
2: Der Mai war der zweitwärmste Monat seit Beginn der Aufzeichnung.
12: Nur der Mai 2024 ist global gesehen noch wärmer gewesen. Das hat das EU-Erdbeobachtungsprogramm Copernicus mitgeteilt. Vor allem Europa hat im letzten Monat eine ungewöhnlich frühe Hitzewelle erlebt. In vielen westeuropäischen Staaten kam es zu neuen Temperaturrekorden für den Monat Mai. Zum Beispiel in Großbritannien. Die Hitzewelle sei eine der heftigsten gewesen, die jemals so früh im Jahr in Westeuropa beobachtet wurden, so Copernicus. In den kommenden Monaten erwarten viele Experten global weiter steigende Temperaturen, bedingt durch das Wetterphänomen El Niño.
2: Das waren die Meldungen mit Lukas Kohlenbach.
13: Sternzeit, 10. Juni. Papierflieger von der Raumstation. Die Vorstellung ist kurios. Außen an der ISS geht eine Klappe auf, aus der ein paar Papierflieger herauskommen, die Richtung Erde gleiten. Was mit ihnen passieren würde, hat jetzt ein Forschungsteam in Japan untersucht. Ob Raumfahrzeuge oder Meteoriten, was aus dem All in die Erdatmosphäre eintritt, erlebt eine Höllenhitze. Doch es ist nicht von vornherein klar, dass auch ein Origami-Raumschiff, also ein Papierflugzeug, sofort in Flammen aufgeht. Denn es hat wenig Masse, bietet aber der Luft großen Widerstand. Es wird sehr schnell abgebremst und braucht von der Höhe der Raumstation bis auf den Boden nicht einmal 4 Tage. Das Papierobjekt hat vielleicht sogar Chancen, dabei nicht Feuer zu fangen, so dachte man. Manche Fachleute hofften, mit Papierfliegern sehr preiswerte Messsonden in die obere Atmosphäre zu schicken. Das wird nun wohl doch nichts. Zwar hielt ein Papierflugzeug, dem Test in einem Überschallwindtunnel stand, auch wenn danach die Spitze etwas verbogen war. Allerdings zeigen Modellrechnungen, dass es ab etwa 120 Kilometern Höhe ins Trudeln gerät. In der Folge heizt es sich so sehr auf, dass es Feuer fängt. Im Idealfall lässt man versuchsweise mal einige Papierflieger von der Raumstation Richtung Boden gleiten. Allerdings lassen sich die Papierobjekte kaum verfolgen. Sie können keinen Sender tragen und sind auch per Radar kaum zu entdecken. Sollte man wirklich bald ein paar Dutzend Papierflugzeuge im All aussetzen, dann lässt sich womöglich nie sagen, wie das Experiment ausgegangen ist.
2: Das war's für heute mit Forschung aktuell und Monika Seinsche. Ich wünsche Ihnen noch einen schönen Tag.
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1: Uhr die Nachrichten. Bundesaußenminister Wadephul sieht aktuell keinen Anlass für weitere Sanktionen gegen Israel oder einzelne Minister der israelischen Regierung. Gegenwärtig sei die Bundesregierung der Auffassung, dass ihre Stimme in Israel gehört werde, sagte der CDU-Politiker bei einem Treffen mit seiner ungarischen Amtskollegin Orbán in Berlin. Andere Maßnahmen seien derzeit nicht geboten. Kommenden Montag treffen sich die EU-Außenminister. Zuvor hatte die Menschenrechtsorganisation Amnesty International die Bundesregierung angesichts der antipalästinensischen Gewalt im Westjordanland zu Maßnahmen gegen Israel aufgerufen. Generalsekretärin Duchow forderte, dass Deutschland seinen Widerstand gegen eine Aussetzung des Assoziierungsabkommens zwischen der EU und Israel aufgibt. Ein neuer Amnesty-Bericht wirft Israel die Vertreibung palästinensischer Beduinen im besetzten Westjordanland vor und spricht von ethnischen Säuberungen. Ziel sei es, Pläne zur formellen Annexion zu beschleunigen. Das israelische Militär hat nach eigenen Angaben erneut Ziele der Hisbollah im Südlibanon angegriffen. Man habe mehrere Infrastruktureinrichtungen attackiert, die der pro-iranischen Miliz zugerechnet würden. Die staatliche libanesische Nachrichtenagentur NNA berichtete, bei einem Luftangriff auf ein Dorf östlich der Stadt Tyros habe es mindestens 6 Todesopfer gegeben. Andere Nachrichtenagenturen sprechen von mehreren Angriffen mit mindestens 12 Toten und berufen sich auf örtliche Mediziner. Der Ukraine-Krieg dauert mit dem heutigen Tag schon so lange wie der Erste Weltkrieg. Der Generalstab in Kiew zählte den 1568. Tag der von Russlands Staatschef Putin 2022 befohlenen Großinvasion in das Nachbarland. Ein Ende ist nicht abzusehen. Der Erste Weltkrieg dauerte vom 28. Juli 1914 bis zum 11. November 1918. In Berlin ist die internationale Luft- und Raumfahrtausstellung ILA eröffnet worden. Rund 750 Aussteller aus 37 Ländern präsentieren ihre Entwicklungen. Bundeskanzler Merz sagte bei einem Besuch, die Luftfahrtindustrie sei eine Wachstumsbranche. Die Bundesregierung wolle Deutschland als führenden Luftfahrtstandort stärken. Dazu habe sein Kabinett heute eine neue Strategie beschlossen. Unter anderem sollen Unternehmen leichter an staatliche Förderungen kommen und bürokratische Hürden abgebaut werden. In Hannover haben Tausende gegen Einschnitte in der Gesundheitsversorgung demonstriert. Unter dem Motto Warken stoppen richtete sich die unter anderem von der Gewerkschaft Verdi organisierte Kundgebung gegen die Reformpläne der Bundesgesundheitsministerin zur Entlastung der Krankenkassen. Darüber hinaus gab es bundesweit Protestaktionen. Unter anderem blieben viele Arztpraxen ganz oder teilweise geschlossen. In Hannover tagt heute und morgen die Gesundheitsministerkonferenz. Rund 150 Organisationen haben zu mehr Hitzeschutz in Deutschland aufgerufen. Sie sehen das Land nicht ausreichend auf kommende Extremwetterperioden vorbereitet. Die Organisationen fordern deshalb, dass Hitzeschutz schnell und umfassend Teil des Katastrophenschutzes wird. Extreme Hitze gehöre zu den größten klimabedingten Gesundheitsrisiken, betonte der Präsident der Bundesärztekammer Reinhardt in Berlin. Der Vorsitzende der Deutschen Allianz Klimawandel und Gesundheit Hermann beklagte, dass das Thema Hitze an Priorität wieder verloren habe. Dabei sei Klimaschutz der beste Hitzeschutz, so Hermann. Der Schweizer Soziologe und Globalisierungskritiker Jean Ziegler ist gestorben. Das teilte seine Frau mit. Er wurde 92 Jahre alt. Ziegler setzte sich zeitlebens gegen die Profitgier und die, Zitat, verlogene Herrschaftsschicht ein. Ziegler war zudem UNO-Sonderberichterstatter und Politiker. Mehrere Jahre bekleidete er für die Sozialdemokraten ein Parlamentsmandat. Bekannt geworden war er 1976 mit einem Buch, in dem er großen Schweizer Konzernen Profite auf Kosten der Ärmsten vorhielt. In seiner Heimat zog Jean Ziegler mit seinen Haltungen oft scharfe Kritik auf sich. Das Wetter. In der Nacht gebietsweise weitere Schauer, vor allem an den Küsten und im Mittelgebirgsraum. Tiefstwerte 11 bis 4 Grad. Morgen verbreitet Schauer und einzelne Gewitter, nachmittags mit Schwerpunkt in den östlichen Landesteilen. Abends von Westen her erneut Bewölkungszunahme, 15 bis 20 Grad. Die Aussichten, am Freitag wechselhaft zeitweise Schauer, 16 bis 23 Grad. Das waren die Nachrichten.
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2: Mit Eva Bahner am Mikrofon herzlich willkommen. Marcel Fratscher, der Präsident des Deutschen Instituts für Wirtschaftsforschung, schließt eine Rezession in diesem Jahr nicht mehr aus und erwartet mehr Ehrlichkeit und weniger Salamitaktik bei den anstehenden Reformen und konkret auch bei dem Treffen mit den Sozialpartnern im Kanzleramt heute Abend. Mehr dazu gleich in dieser Sendung, in der wir auch auf die Luftfahrtstrategie der Regierung schauen, aber zunächst zur geplanten Gesundheitsreform, die heute für viel Protest sorgt bundesweit. Am Freitag sollen die Sparpläne der Bundesgesundheitsministerin erstmals im Bundestag beraten werden und gleichzeitig kamen heute Morgen Meldungen, wonach die Finanzlage der gesetzlichen Krankenkassen weitaus dramatischer ist als bislang angenommen. Felicitas Böselager in Berlin. Was ist denn da dran?
15: Ja, also das Bundesgesundheitsministerium, das rechnet damit, dass die Ausgaben der Krankenkassen dieses Jahr 3,5 Milliarden Euro höher sind, als bisher angenommen wurde. Das sind bislang vorläufige Zahlen. Es wird daran derzeit noch gearbeitet, diese Zahlen genau auszuwerten. Dann kann man auch sehen, wo die Kostentreiber sitzen. Und deswegen wollte der Spitzenverband der gesetzlichen Krankenkassen die Zahlen heute noch nicht bewerten. Aber was der Verband angesichts der Zahlen schon verlangt, ist, dass das Sparpaket der Regierung, also das Gesetz, das die Krankenkassenbeiträge stabilisieren soll, dass das nun ganz schnell durchs Parlament gehen soll. Und dass sogar geprüft werden müsse, ob nicht noch weitere Einsparungen notwendig sind. Die gesetzlichen Krankenkassen, die fordern ja ohnehin schon seit sehr langer Zeit, dass der Staat die sogenannten versicherungsfremden Leistungen übernimmt. Also das sind Gesundheitsausgaben für Menschen, die in Grundsicherung sind. Und das ist, so ist es die Auffassung der Krankenkassen, nicht die Aufgabe der gesetzlichen Versicherten, diese Ausgaben zu finanzieren, sondern die der Steuerzahler, des Staates. Und deswegen sollte der Staat diese Finanzen übernehmen. Das sind rund 12 Milliarden Euro. Und das würde die Kassen schon enorm entlasten, wenn der Staat das übernehmen würde.
2: Gegen die Sparpläne, also gegen dieses Beitragsstabilisierungsgesetz, formiert sich ja schon jetzt erheblicher Widerstand, auch in den Ländern, auch aus anderen Gründen. Die Gesundheitsminister der Länder, die treffen sich mit der Bundesgesundheitsministerin Waken heute und morgen in Hannover. Und dort sind laut Verdi heute schon tausende Menschen auf die Straßen gegangen, um gegen diese Sparpläne zu demonstrieren. Worum geht's da genau?
15: Ja, da geht es sowohl um das sogenannte Beitragsstabilisierungsgesetz, also das Gesetz, was die gesetzlichen Krankenkassen betrifft. Es geht aber auch um die Sparpläne bei der Pflegeversicherung. Also da treffen jetzt mehrere Anliegen zusammen. Und Ziel der Proteste ist es laut Verdi, dass beide Gesetze in ihrer jetzigen Form nicht verabschiedet werden sollen. Verdi wirft der Gesundheitsministerin vor, dass die Gesetzentwürfe dazu führen würden, dass Krankenhäuser, Psychiatrien, Reha-Kliniken und der Rettungsdienst und auch die ambulante Krankenpflege am Ende nicht genug Geld haben werden, um die Tariferhöhungen in der Pflege zu bezahlen. Also, dass die Krankenhäuser zum Beispiel zwar höhere Löhne zahlen müssen, dass das auch an sich richtig ist, aber dass das nicht genug refinanziert wird von den Kassen. Und diese Proteste gerade heute, die zeigen einfach, wie schwierig die Gesamtsituation ist. Also während die Kassen heute darauf drängen, dass es eigentlich sogar größere Einsparungen geben müsste, laufen die anderen, die Gesundheitseinrichtungen und auch die Ärztinnen und die Ärzte gegen die Pläne Sturm. Sie haben nur eine Gemeinsamkeit in ihren Forderungen, nämlich diese versicherungsfremden Leistungen, dass die vom Staat übernommen werden sollen.
2: Und abgesehen von den Demonstrationen wollen ja auch die Länder sich zusammentun und ihren Unmut dann auch noch im Bundesrat am Freitag zum Ausdruck bringen. Wie sieht das genau aus und welche Konsequenzen hätte das?
15: Ja, der Gesundheitsausschuss im Bundesrat, der mahnt, dass die Sparpläne zu Krankenhaussterben führen würden. Im Bundesrat sollen dann am Freitag zahlreiche Änderungsanträge beschlossen werden. Es ist aber so, dass der Einfluss des Bundesrats in diesem Fall sehr gering ist, weil das Gesetz nicht zustimmungspflichtig ist vom Bundesrat. Also hat der Bundesrat eigentlich nichts zu sagen. Er kann versuchen, über den Vermittlungsausschuss Ausschuss Einfluss zu nehmen, aber er kann das Gesetz nicht stoppen.
16: Einschätzungen aus Berlin waren das von Felicitas Böselager. Vielen Dank. Und nicht nur gegen die Sparpläne im Gesundheitswesen formiert sich bundesweit Widerstand. Auch die anderen Reformvorhaben der Bundesregierung zur Rente und nicht zuletzt die anstehende Einkommensteuerreform erhitzen die Gemüter. Denn erwartet wird sowas wie ein großer Wurf, also wirksame Strukturreform, die auch die deutsche Wirtschaft dann aus der Stagnation holen können. Aus diesem Grund treffen sich heute Abend die Spitzen der Koalition mit Vertretern von Gewerkschaften und Wirtschaftsverbänden, auch um Blockaden zu lösen. Und darüber habe ich vor der Sendung mit Professor Marcel Fratscher gesprochen, mit dem Präsidenten des Deutschen Instituts für Wirtschaftsforschung. Und ich habe ihn zunächst gefragt, was er denn von dem Treffen erwartet.
17: Ich erwarte mir erstmal nicht viel an Botschaft nach außen. Ich erhoffe mir eine klare Ansage der Bundesregierung an sowohl die Arbeitgeber als auch als die Gewerkschaften, dass wir jetzt wirklich große Reformen brauchen und dass jeder seinen Beitrag leisten muss, dass also keiner ungeschoren davonkommt. Also mehr Ehrlichkeit und ein klares Commitment dazu, dass wir jetzt sehr bald ein großes Reformpaket benötigen.
16: Das heißt, es geht jetzt heute Abend nicht so sehr um inhaltlichen Austausch Ihrer Einschätzung nach, sondern es geht eher um Atmosphärisches?
17: Es geht darum, dass alle Seiten sich bekennen, wir sind gewillt, auch Einschnitte in Kauf zu nehmen. Wir werden das mittragen, wenn eben ein fairer gemeinsamer Deal hinkommt. Also ich erwarte Gemeinsamkeiten und nicht einen weiteren Verteilungskampf, so wie

0: häufig familiengeführten Unternehmen. Und das müssen wir besser heben. Darum geht es erstens, dass alle sagen, wir ziehen an einem Strang. Zweitens, dass auch die Unternehmen und die Gewerkschaften nicht länger immer nur mit dem Finger auf die Politik zeigen und sagen, ihr müsst es richten. Und alle müssen Verantwortung übernehmen. Das, wie gesagt, betrifft auch die Arbeitgeber und auch die Gewerkschaften.
1: Es stehen ja tatsächlich große Reformen an, die allen irgendwo etwas abverlangen. Ist da Widerstand nicht auch normal ein Stück weit? Also braucht es jetzt wirklich diesen Konsens, also diesen Teamgeist, um diese Reform jetzt durchzusetzen?
0: Konsens ist unmöglich. Das muss uns einfach bewusst sein. Es wird nie, werden nie alle glücklich sein. Ganz im Gegenteil, es werden alle unglücklich sein, weil sie alle etwas abgeben müssen. Das ist wahrscheinlich das Beste, was passieren kann, dass alle gleichermaßen unzufrieden sind, sagen, wow, wir müssen da einen Beitrag leisten. Nur den Fehler, den die Bundesregierung bisher gemacht hat, ist eine Salamitaktik. Hier mal eine kleine Reform, da mal eine kleine Reform und dann ist der Aufschrei natürlich groß, wenn es heißt, wieso wir jetzt und alle anderen nicht. Deshalb kann meiner Überzeugung nach eine Reform nur gelingen, wenn sie als Paket verstanden wird, wo alle ihren Beitrag leisten müssen. Und wir benötigen Ehrlichkeit, Ehrlichkeit auch von der Politik, endlich aufzuhören, den Menschen das Blaue vom Himmel zu versprechen. Wir brauchen jetzt den großen Wurf. Wie groß er wird, ist dann das große Fragezeichen. Aber nur mit mehr Ehrlichkeit kommen wir voran.
1: Ist das jetzt das Treffen heute? Ist das jetzt tatsächlich eine Neuauflage dieser berühmten konzertierten Aktion aus dem Jahr 1967, von der man jetzt ja so viel liest, mit der man ja auch damals versucht hat, gemeinsam auch die Bundesbank, die saß ja damals auch noch mit am Tisch und auch die Wissenschaft, aber auch Wirtschaftsverbände, Gewerkschaften, mit der man damals versucht hat, aus der Stagnation rauszukommen. Also ist das jetzt vergleichbar, was jetzt da passiert?
0: Es könnte vergleichbar sein, aber da bin ich nicht optimistisch, denn wir haben eine zunehmende Polarisierung innerhalb unserer Gesellschaft, wir haben zunehmende Verteilungskämpfe, wir haben auf allen Seiten gräbt man sich in die eigenen Gräben ein und ist nicht mehr wirklich anschlussfähig. Das ist eine verdammt schwierige Situation auch für eine Bundesregierung, wenn sie im Prinzip keinerlei guten Willen auch von den Tarifparteien in diesem Fall bekommt, dass sie ihren Teil beitragen werden. Und das ist meine Befürchtung. Also ja, der Vergleich ist vielleicht da, aber ich denke, es wird kein Weg dran vorbeiführen, dass die Bundesregierung den Mut aufbringt, voranzugehen und zu sagen, so, das muten wir jetzt den Leuten und den Unternehmen und den Hochvermögenden zu. Das wird der Weg sein und dafür stehen wir und da dann für die Unterstützung der Bevölkerung zu werben.
1: Wobei die Unterstützung der Bevölkerung ja auch über die Tarifpartner kommen könnte, so ist ja die Idee. Das heißt heute, das ist kein Neuanfang aus Ihrer Sicht?
0: Nein, ich erwarte keinen Neuanfang von heute. Ich erwarte eher viel Opposition der Tarifparteien. Aber es ist gut, miteinander zu sprechen. Es ist richtig, dass die Bundesregierung die Tarifpartner, die Sozialpartner einlädt und auch klar macht, was ist die Alternative, wenn man jetzt nichts macht. Und ich glaube, darüber reden wir nicht. Wir glauben immer noch als Gesellschaft und übrigens auch die Sozialpartner, wir könnten alles so lassen, wie es ist. Wir könnten mit dem, was wir in den letzten 20 Jahren gemacht haben, weiter durchkommen. Und das ist einfach nicht mehr der Fall.
1: Nun gibt es ja gerade sehr viele Reformbaustellen. Also es geht um die Stabilisierung der Sozialsysteme, es geht um die Rentenreform, es geht um eine Steuerreform, die ja auch noch bis Ende des Jahres kommen soll. Es geht um ein Arbeitszeitgesetz. Auf was wird man sich denn heute Abend konzentrieren?
0: Ich vermute mal, man wird sich vor allem auf das Thema Arbeit fokussieren. Die Unternehmen werden wieder sagen, ja, mehr Flexibilität bei der Arbeitszeit. Die Beschäftigten müssen mal mehr ranklotzen. Wir brauchen mehr Arbeit. Ja, ein Stück weit verstehe ich das. Wir haben ein großes demografisches Problem. Wir haben ein großes Arbeitskräfteproblem. Aber ich verstehe auch die andere Seite, die sagt, also Moment mal, wir arbeiten rekord viele Stunden im Jahr. Die Beschäftigten in Deutschland haben noch nie mehr Arbeitsstunden geleistet als in den letzten Jahren. Wir brauchen mehr Produktivität. Wir brauchen mehr Qualität der Arbeit. Da sind die Unternehmen in der Pflicht. Also beide Seiten müssen sich ein Stück weit bewegen.
1: Nun sind die Reformen ja das eine. Dazu kommt ja auch die geopolitische Lage, die Energiekrise, eine steigende Inflation. Die Europäische Zentralbank wird voraussichtlich morgen

0: die Zinsen anheben, das alles bremst die Konjunktur aus. Wie stark Ihrer Einschätzung nach?
1: Wir haben unsere Wachstumsprognose für dieses Jahr halbiert. Wir werden im besten Falle nur noch 0,5% Wachstum haben. Das ist letztlich wenig mehr als eine Stagnation. Wenn nicht der Staat mehr Geld ausgeben würde für Konsum und für öffentliche Investitionen, die Privatwirtschaft schrumpft, die Industrie insbesondere, aber auch viele Dienstleistungsbereiche. Und das ist das gute Szenario. Wir sehen die Möglichkeit, bei anhaltendem Krieg und weiter anhaltend hohen Energiekosten, dass die deutsche Wirtschaft in diesem Jahr um bis zu 1,5% schrumpfen könnte. Das ist nicht unwahrscheinlich, sondern das ist eine reale Möglichkeit. Also wir müssen uns darauf einrichten, dass es jetzt wieder erneut sehr unbequem wird und wahrscheinlich auch die Arbeitslosigkeit wieder ein Stück steigen wird, dass die Preise massiv steigen werden. Und diese Wirtschaftskrise, die wir jetzt vor allem durch den Krieg im Iran haben, hat eine große soziale Unwucht. Das trifft Menschen mit geringen Einkommen viel stärker. Und die Politik kann etwas tun. Sie ist da nicht machtlos. Sie muss eben sehr gezielt unterstützen. Beispiel Tankrabatt, das ist eigentlich das völlig falsche Instrument. Nicht nur, weil es den Schwächsten und den Menschen, die wirklich Hilfe benötigen, nicht zugutekommt, sondern auch, weil es nicht dazu führt, dass wir sparsamer mit unserer Energie umgehen.
0: Das heißt, der Tankrabatt sollte Ihrer Meinung nach nicht verlängert werden?
1: Der Tankrabatt sollte auf gar keinen Fall verlängert werden. Er sollte auslaufen. Er war ein großer Fehler. Ja, der Staat sollte unterstützen. Er muss vor allem Menschen mit geringen Einkommen in diesen schwierigen Zeiten unterstützen. Er könnte das machen über eine Energiekostenpauschale, so wie wir das bereits 2023 hatten. Viele erinnern sich, damals 300 Euro für jeden Erwachsenen, unkompliziert. Hier ist das Geld, ihr könnt entscheiden, was ihr mit dem Geld macht. Für Besserverdiener wurde das auf die Einkommensteuer angerechnet. Für Menschen mit wenig Einkommen, die konnten mehr oder weniger die kompletten 300 für sich weiter verwenden. Also das ist etwas, was man schnell unbürokratisch umsetzen kann und was sozial vor allem Menschen mit wenig Einkommen deutlich mehr hilft.
0: Das sagt DIWI-Präsident Marcel Fratscher, mit dem ich vor der Sendung gesprochen habe. Auch über das Treffen mit den Sozialpartnern im Kanzleramt heute Abend. Und davor hatte Bundeskanzler Friedrich Merz einen wahrscheinlich etwas angenehmeren Termin auf der ILA, auf der Internationalen Luft- und Raumfahrtausstellung am Flughafen Berlin-Brandenburg, wo Merz die Luftfahrtbranche als Wachstumsbranche bezeichnete, die es zu fördern gilt. Und zuvor hat das Bundeskabinett eine Luftfahrtstrategie verabschiedet. Und für uns auf der ILA ist Christoph Richter. Christoph, wie sieht diese Luftfahrtstrategie denn aus?
2: Naja, diese Luftfahrtstrategie ist ja so eine Art Fahrplan für die nächsten 15 Jahre, was den Luftverkehr betrifft. Und es geht darum, wie Merz gerade auch auf der ILA, dieser internationalen Luft- und Raumfahrtausstellung, gesagt hat, Deutschland als starken Luftfahrtstandort zu sichern, zu fördern, zu unterstützen. Und dabei spielen dann mehrere Aspekte sollen dabei eine wichtige Rolle spielen. Und es geht dabei um Wettbewerbsfähigkeit, Souveränität des Standortes Deutschland, Resilienz, also Widerstandsfähigkeit und Nachhaltigkeit. Und man stärkt auch den militärischen Aspekt. Merz sagt, Luftverkehr, Luftfahrtindustrie und militärische Luftfahrt, das müsse man zusammendenken. Das sichere letztlich auch unseren Wohlstand.
0: Nun ist es ja so, dass Fliegen grundsätzlich klimaschädlich ist. Wie passt denn diese Luftfahrtstrategie zu den deutschen Klimazielen?
2: Da drin steckt meines Erachtens schon ein großer Widerspruch. Nur mal zur Erinnerung, der Luftverkehr ist nach Angaben des Umweltbundesamts derzeit für 3-5% der vom Menschen verursachten Kohlendioxidemissionen verantwortlich. Und für Kritiker wie German Watch ist die Strategie daher aus der Zeit gefallen. Da drin stecke viel blauäugige Wachstumsrhetorik und zu wenig Klimaschutz, heißt es. Jeder Flug sollte vermieden werden, auch weil die Herstellung synthetischen Kerosins teuer ist und auf lange Frist erst marktfähig ist. Also es braucht letztlich einen Umstieg auf die Schiene.
0: Fluggesellschaften beklagen ja seit Jahren hohe staatliche Gebühren, Steuern und Abgaben. In Deutschland werden da auch ganz gut gehört, auch in Brüssel. Ist diese Luftverkehrsstrategie am Ende vor allem ein Programm zur Entlastung der Airlines?
2: Ja, das kann man durchaus so sehen. Dazu muss man nur mal auf die Entlastung der Luftfahrt schauen, die der Bundeskanzler heute nochmal, man muss auch schon sagen, stolz präsentiert hat. Die Flugsicherungsgebühr wurde gesenkt, sagt er. Die letzte Erhöhung der Luftverkehrssteuer wurde zurückgenommen. Und man übernehme jetzt auch die Flugsicherungskosten für die deutschen Regionalflughäfen. Das Paket insgesamt werde den Luftverkehr um rund eine 500 Millionen Euro entlasten. Und das sei am Ende ein Förderungsprogramm für die Luftfahrt, sagen die Kritiker. Und sie befürchten, dass in Zukunft gar wieder mehr geflogen wird. Wobei das Gegenteil in der Klimakrise ja nötig sei. Unrentabel und hochsubventionierte Regionalflughäfen sollten aufgelöst werden, ist die Forderung, oder zum Verkehrslandeplatz herabgestuft werden. Und es könne ja nicht sein, dass diese aber weiterhin mit Subventionen künstlich aufrechterhalten werden. Also man kann schon von einem Programm zur Entlastung der Airlines sprechen.
0: Christoph Richter war das live von der ILA zur neuen Luftverkehrsstrategie von der ILA am Flughafen Berlin-Brandenburg, wo es längst ja nicht mehr nur um die zivile Luftfahrt geht. Auch Drohnenbauer sind vor Ort und auch Hersteller von Drohnenabwehrsystemen, die offenbar auch für große etablierte Konzerne zunehmend interessant werden. Offenbar auch für den Stuttgarter Autobauer Mercedes-Benz. Der hat heute ein Kooperationsabkommen unterzeichnet auf der ILA mit einem Drohnen-Startup aus Bayern. Es geht um ein Abwehrdrohnensystem montiert auf Mercedes-Geländefahrzeugen. Das berichtet Thomas Wagner.
3: Im Grill unter der Motorhaube eingearbeitet der klassische Mercedes-Stern und zu der Vision hinten auf der Ladefläche eine Art Gestell, mit der sich Drohnen abfeuern lassen. So soll es funktionieren, wenn das Wirklichkeit wird, was da auf der Internationalen Luft- und Raumfahrtausstellung in Berlin vereinbart wurde. Mercedes, der riesige Autokonzern mit einem Jahresumsatz von über 130 Milliarden Euro, arbeitet mit dem gerade mal vor knapp 3 Jahren gegründeten Münchner Start-up Titan Technologies zusammen. Das Ziel: Drohnenabwehr durch Drohnen. Heißt, laut der Kooperationsvereinbarung sollen auf den Ladeflächen von Mercedes-Geländewagen der G-Klasse Mini-Startrampen für Drohnen aus dem Hause Titan Technologies angebracht werden. Und diese Drohnen, made in Bavaria, sind dazu ausgelegt, dass sie feindliche Drohnen rammen, vom Himmel holen. Auge um Auge, Drohne um Drohne.
4: Für uns ist das Wichtigste, dass die Drohnen in der Luft zerstört werden. Die beste Methode, um zu sehen, was genau funktioniert oder was gerade die beste Methode ist, ist einen Blick auch auf die Ukraine zu werfen.
3: Sagt Malat Schnanji, Chef des Münchner Startups. Denn in der Ukraine, heißt es von Titan Technologies, hätten sich die Abwehrdrohnen, die feindliche Drohnenrammen, bereits bewährt, können die Startrampen der Drohnen, deren Reichweite bei um die 40 Kilometern liegen soll, mobil von A nach B gefahren werden, eben festmontiert auf einer geländegängigen G-Klasse von Mercedes, würde dies Flexibilität und Aktionsradius nochmals spürbar erhöhen und damit auch die geschäftlichen Erfolgsaussichten von Titan Technologies in München. Doch nicht nur für Titan ergeben sich durch die Zusammenarbeit Wachstumschancen, sondern auch für Mercedes selbst.
5: Ich glaube, es macht viel Sinn, in sowas zu investieren, denn alles, was Defense oder Verteidigung ist ein großes Wachstumsfeld,
3: sagt Automotive-Experte Ferdinand Dudenhöfer.
5: Das heißt, da gehen große Budgets rein und von daher hat Mercedes mit der G-Klasse natürlich ein Fahrzeug, das im Gelände unwahrscheinlich gut einsetzbar ist und dann als Trägerinstrument für Drohnen spannend sein kann.
3: Und Titan Technologies plant die Herstellung von mehreren tausend Drohnen monatlich und setzt auch vor diesem Hintergrund auf Kooperationen mit Mercedes, aber auch, wie zu Jahresbeginn bereits vereinbart, mit dem Verteidigungsunternehmen Hensoldt. Die Strategie, mit Kooperationen und hohen Stückzahlen zu wachsen, sei genau das, was Europa derzeit in der Verteidigungstechnologie braucht, so Benjamin Franke, stellvertretender Vorsitzender der Münchner Sicherheitskonferenz im Bayerischen Rundfunk.
6: In Europa gibt es immer noch einen Fokus auf diese Manufakturen, auf diese ganz kleinen, aber hochtechnisierten Einheiten. Wir sind in einer Situation gelandet, wo Europa experimentiert, während der Rest der Welt industrialisiert und große Mengen an Geräten schafft.
3: Und genau diesem Ziel, große Mengen an Geräten zu schaffen, wollen Mercedes und Titan Technologies mit ihrer Kooperation ein wenig näher kommen.
0: Soweit Thomas Wagner. Und Mercedes ist nicht der einzige große Konzern, der in das militärische Drohnengeschäft einsteigen will. Und damit sind wir bei Bianca von der Auer im Börsensaal.
7: Ja, viele traditionsreiche deutsche Industriekonzerne entdecken die Rüstung für sich. Und das ist ganz spannend. Die gehen Kooperationen mit jungen, KI-affinen Start-ups ein. Autozulieferer Schaeffler ist so ein Beispiel. Oder auch Heidelberg Druckmaschinen. Auch dieser Konzern geht in Rüstung, sieht Verteidigungstechnik sogar als ein neues Standbein. Das war eine Meldung von heute. Der Maschinenbauer will gemeinsam mit dem US-israelischen Technologieunternehmen Ondas Drohnenabwehrsysteme vertreiben und später auch in Serie im industriellen Maßstab produzieren. Der Vorstandschef von Heidelberg Druck hat gesagt, das Traditionsunternehmen mit seiner Kompetenz im komplexen Maschinenbau will er als leistungsstarkes Hightech-Unternehmen positionieren. Da tut sich also was. Heidelberg Druck, 1850 gegründet, geht mit dem Zeitgeist. Verteidigung ist eben einer der großen Zukunftsmärkte aus Sicht der Börse.
0: Ja, und dann gab es noch eine wichtige Meldung heute Nachmittag in den USA. Da steigt die Inflation weiter auf jetzt 4,2%. Wie kommt das an?
7: Ja, es wurde erwartet. Stichwort Iran-Krieg und Ölpreisschock. Der hohe Ölpreis macht mittelfristig so ziemlich alles teurer. Und so reagieren eben die Börsen in Amerika und auch hierzulande mit Abschlägen, wenn auch moderat. Denn dadurch, durch diese steigende Inflation, wird die Hoffnung auf fallende Zinsen zerstört. Im Gegenteil, alle gehen nun davon aus, dass sowohl die Notenbank Fed als auch die EZB morgen die Zinsen anheben wird. Entsprechend zurückhaltend sind Anleger heute im DAX, stehen 24.266 Punkte an der DAX-Tafel, ein Minus von 0,7%.
0: Die italienische Bank UniCredit, die kann ihren Anteil an der Commerzbank ausbauen, obwohl das Übernahmeangebot ja eigentlich gar nicht so attraktiv ist.
7: Ja, zumindest Aktionärsschützer hatten das Angebot von Anfang Mai als nicht attraktiv bezeichnet. Liegt es doch unter dem aktuellen Kurs. Dennoch hat die UniCredit angeblich nach eigenen Angaben fast 11% der Aktien angedient bekommen. Die Commerzbank stellt das in Frage, vermutet eine Art Insiderhandel dahinter. Die Finanzaufsicht BaFin soll das nun prüfen.
0: Schauen wir noch auf den Devisenmarkt. Was macht der Euro vor der EZB-Sitzung?
7: Der Euro kostet 1,1554 $, kaum verändert. Gold weiter im Abwärtstrend, 4.162 $ die Feinunze, ein Minus von 2,4%. Und die Umlaufrendite, die ist leicht gestiegen auf 3,04%.
0: Börseninformationen waren das von Bianca von der Au. Vielen Dank nach Frankfurt. Es gibt mehr Übergriffe in der Kultur zu den Zahlen der Themis-Beratungsstelle. Können Sie gleich mehr hören in Kultur heute hier nach den Nachrichten. Und ich sage an dieser Stelle vielen Dank für Ihr Interesse an der Wirtschaft. Im Studio war Eva Bahner.
8: 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Bundesaußenminister Wadephul sieht aktuell keinen Anlass für weitere Sanktionen gegen Israel oder einzelne Minister der israelischen Regierung. Gegenwärtig sei die Bundesregierung der Auffassung, dass ihre Stimme in Israel gehört werde, sagte der CDU-Politiker bei einem Treffen mit seiner ungarischen Amtskollegin Orbán in Berlin. Andere Maßnahmen seien derzeit nicht geboten. Kommenden Montag treffen sich die EU-Außenminister. Zuvor hatte die Menschenrechtsorganisation Amnesty International die Bundesregierung angesichts der antipalästinensischen Gewalt im Westjordanland zu Maßnahmen gegen Israel aufgerufen. Generalsekretärin Duchow forderte, dass Deutschland seinen Widerstand gegen eine Aussetzung des Assoziierungsabkommens zwischen der EU und Israel aufgibt. Ein neuer Amnesty-Bericht wirft Israel die Vertreibung palästinensischer Beduinen im besetzten Westjordanland vor und spricht von ethnischen Säuberungen. Ziel sei es, Pläne zur formellen Annexion zu beschleunigen. Das Bundeskabinett hat eine Reform auf den Weg gebracht, die den schnellen Ausbau von Glasfasernetzen in Deutschland ermöglichen soll. Die neuen Regeln sollen die Bürokratie rund um den Ausbau reduzieren und dafür sorgen, dass möglichst viele Haushalte Zugang zu schnellem Glasfaser-Internet erhalten. Bundesdigitalminister Wildberger betonte, schnelles und stabiles Internet seien Voraussetzungen für wirtschaftliches Wachstum und gesellschaftlichen Wohlstand. Schulen sind nach Einschätzung der Bundesbeauftragten gegen Kindesmissbrauch Klaus unzureichend auf Fälle sexualisierter Gewalt durch Lehrkräfte vorbereitet. Es fehle an Wissen über Täterstrategien und Vorgehensweisen, sagte sie dem Tagesspiegel. Auch bei der Schulaufsicht, die disziplinarisch für die Prüfung solcher Vorwürfe zuständig sei, gäbe es einen Mangel. Klaus fordert verpflichtende Schulungen in allen Bundesländern. Ein weiteres Problem sei das Schweigen der Schulen. Vorfälle würden selten aufgearbeitet, Betroffene fänden kein Gegenüber. Zudem meldeten Schulen viele Fälle nicht den Unfallkassen, obwohl Betroffene Anspruch auf Erstattung von Therapiekosten oder Renten haben könnten. Klaus spricht von einem Skandal. Für den Spätsommer kündigte sie eine bundesweite Befragung von 9 Klässlern zu Gewalterfahrungen an. In der Vergangenheit gab es mehrfach Missbrauchsfälle an Schulen. Aktuell steht in Berlin ein Lehrer wegen Sexualdelikten gegen mehrere Schülerinnen vor Gericht. Für Freitag wird das Urteil erwartet. Vor dem Landgericht Bonn wird seit heute ein weiterer Streit über Corona-Maskenbestellungen des früheren Bundesgesundheitsministers Spahn verhandelt. Ein Textilhändler fordert fast 500 Millionen Euro. Spahn soll 2020 telefonisch und per E-Mail Schutzmasken für mehrere Millionen Euro bestellt haben. In dem Schriftverkehr, auf den der Kläger verweist, hatte Spahn wörtlich geschrieben: Jetzt will ich erstmal rechtlich verbindlich das Zeug. Das Ministerium widerspricht, dass es sich dabei um einen Kaufvertrag gehandelt habe. Ein Urteil wird für Mitte Juli erwartet. Der Fall ist einer von mehreren. Während der Corona-Pandemie hatte Spahn zahlreiche Masken bestellt. Das Ministerium bekam damals Zusagen über viel größere Mengen als erwartet. Nach der Sperrung der maroden Bonner Nordbrücke hat sich der von Bundesverkehrsminister Schnieder eingerichtete Lenkungskreis zur ersten Sitzung getroffen. Die Teilnehmer von Bund, Land und Kommunen hätten unter anderem besprochen, wie der Umleitungsverkehr gemeinsam verbessert werden könne, hieß es im Anschluss. Darüber hinaus plane man ein abgestimmtes Baustellenmanagement. Konkrete Maßnahmen hingen noch davon ab, was die laufenden Untersuchungen der Brücke ergeben. Die A565 Rheinbrücke war vor einer Woche wegen neu entdeckter Schäden überraschend gesperrt worden. Sie ist die wichtigste Ost-West-Verbindung für die Region rund um Bonn und Köln. Der Schweizer Soziologe und Globalisierungskritiker Jean Ziegler ist gestorben. Das teilte seine Frau mit. Er wurde 92 Jahre alt. Ziegler setzte sich zeitlebens gegen die Profitgier und die, Zitat, verlogene Herrschaftsschicht ein. Ziegler war zudem UNO-Sonderberichterstatter und Politiker. Mehrere Jahre begleitete er für die Sozialdemokraten ein Parlamentsmandat. Das Wetter. Nachts gebietsweise Regen, Tiefstwerte 11 bis 4 Grad. Morgen meist bewölkt, verbreitet Schauer und kurze Gewitter, 15 bis 20 Grad. Die weiteren Aussichten am Freitag wechselhaft, 16 bis 23 Grad. Das waren die Nachrichten.
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10: Mit Susanne Durwig, guten Abend. Sexuelle, körperlich motivierte Übergriffe in der Kulturwelt, die nehmen zu. Das belegen aktuelle Zahlen und wir sprechen darüber. Die sexuellen Straftaten des verstorbenen Finanzmoguls Jeffrey Epstein, die sind Teil einer politischen Kunstaktion in Washington. Und das niederländische Staatsballett, das zeigt Meister der Bewegung. Antoni Gaudí, der war ein Meister der Baukunst. Der katalanische Architekt, der wäre heute 100 Jahre alt geworden. Und die von ihm mitgebaute, gestaltete Kirche Sagrada Familia, die wird zur Feier des Tages vom Papst geweiht. Und Kulturstaatsminister Wolfram Weimer, der ist ebenfalls vor Ort in Barcelona. Ist die Begeisterung für die Kirche, die inzwischen auch gerne als Hintergrundbild für Instagram dient, gerechtfertigt? Darüber habe ich mit der Architekturhistorikerin Christiane Weber von der Universität Stuttgart gesprochen und sie zunächst gefragt, ob sie den Wirbel um das Bauwerk nachvollziehen kann.
11: Aus der Perspektive der Architekturgeschichte eher nicht. Es ist ein sehr spektakuläres Bauwerk. Ich würde sagen, es passt eher in die Kategorie Neuschwanstein, aber auch da hat ja die Architekturgeschichte mittlerweile eine andere Ansicht und sieht es eben auch als Denkmal seiner Zeit an.
10: Sie sagen gerade Neuschwanstein. Beziehen Sie sich da auch so ein bisschen auf den Stil, diese Ornamentik? Die ist ja bei vielen Architekturliebhabern, Kritikerinnen nicht immer so auf Wohlwollen gestoßen. Entspricht diese Fassade, diese Optik heute dem Zeitgeist oder gerade wieder vielleicht?
11: Vielleicht eher als in den 1920er bis 1970er Jahren, weil die Modernen, allen voran Walter Gropius, haben das massiv abgelehnt. Die hatten den Stil der internationalen Moderne im Kopf und da waren natürlich diese Formen, die sich aus der Gotik generieren und auch so eine Mischung sind mit Jugendstil, nicht so beliebt. Schon in den 1980er Jahren hat sich das geändert. Frei Otto hat sehr stark auf dieses Werk von Antoni Gaudi referiert und hat auch die Formfindungsmethoden für seine natürlichen Konstruktionen herangezogen, hat sogar das Modell, das verloren war, das Antoni Gaudi zur Formfindung so ein Hängemodell konstruiert hatte, hat er nachbauen lassen. Also insofern, es hat sich da schon geändert und ja, vielleicht ist auch heute dieser Stil wieder deutlich akzeptierbarer als vor 100 Jahren.
10: Frei Otto, für alle, die es vielleicht nicht wissen, das ist beispielsweise derjenige, der das Münchner Olympiastadion mitentworfen hat. Schwingen genau, da ja. Anklänge an Gaudi mit bei der Dachkonstruktion?
11: Eher in der Idee, die mit möglichst wenig Material eine optimale Tragkonstruktion, Tragstruktur zu entwickeln, eben diese natürlichen Formen, die sich in so Selbstfindungsprozessen auch in der Natur finden. Diese Idee steht auf jeden Fall dahinter und die hat ja auch Gaudi schon verfolgt, der eben mit diesen hyperbolischen Paraboloiden, schweres Wort, aber eben selbsttragende Strukturen zur Anwendung bringen wollte.
10: Im Laufe der Jahrzehnte, Jahrhunderte kann man ja fast schon sagen, bei der Sagrada Familia, da haben sich viele Anforderungen eben auch technische Standards gewandelt. War oder ist dieser Entwurf von Antoni Gaudi schon immer auch eine technische Meisterleistung gewesen?
11: Also ich würde sagen, ingenieurtechnisch ja, weil diese Idee, möglichst optimierte Formen zur Lastabtragung zu schaffen, die eben jetzt nicht auf Biegung beansprucht sind, sondern wirklich nur auf Druck, das ist in der Gotik irgendwie auch schon vorweggenommen. Das ist immer noch aktuell und, glaube ich, sehr modern. Die ornamentale Ausgestaltung ist natürlich dann eine andere Sache, die steht tatsächlich in seiner Zeit. Der Entwurf hat sich ja auch über die Jahrhunderte etwas verändert, auch durch die Nachfolge, aber man hat immer wieder versucht, die Ursprungsidee natürlich von Gaudi weiterzuführen.
10: Was halten Sie von so Vergleichen, wenn es jetzt heißt, die Sagrada Familia ist das Taj Mahal Europas? Werden solche Begriffe dem Bauwerk tatsächlich gerecht?
11: Schwierig. Würde ich jetzt nicht so sehen. Ich denke, gerade für Barcelona, die ja auch dieses ganze Werk von Gaudi als UNESCO-Weltkulturerbe sehen oder steht unter Schutz, da wurde die Sagrada Familia auch integriert. Also es steht sicher für diesen Stil der katalanischen Schule zu Beginn des 20. Jahrhunderts. Aber ob man das jetzt als das Bauwerk für Europa sehen könnte, wird er eher sowas wie Notre Dame sehen. Nicht so sehr die Sagrada Familia. Aber es ist natürlich ein Anziehungspunkt für Touristen aus aller Welt, die diese spektakulären Konstruktionen, und es sind wirklich tolle Räume, die dadurch entstehen, ja dann auch sehen wollen.
10: Ja, spektakuläre Räume, an denen immer noch weiter gebaut wird. Die Architekturhistorikerin Christiane Weber von der Universität Stuttgart zur Sagrada Familia der katalanischen Kirche, die heute zum 100. Geburtstag ihres Erbauers Antoni Gaudi groß gefeiert wird. Und nicht nur in Barcelona, wo die Sagrada Familia steht, wird gefeiert, sondern auch in Amsterdam. Und zwar die Meister der Bewegung. So heißt das Programm, das gestern Abend aufgeführt wurde. Es ist die letzte Premiere des Ballettdirektors Ted Branson. Seine Leitung des Het Nationale Ballett geht mit dieser Spielzeit zu Ende. Die nächsten Generationen zu fördern, das ist ihm immer ein Anliegen gewesen. Seine letzte Premiere, die zeigt aber jetzt frühere Hauschoreografen und eine europäische Erstaufführung des aktuellen Choreographer in Residence, Alexei Radmanski. Der hat zusammen mit zwei anderen den Abend gestaltet und Wiebke Hüster, die blickte zunächst auf die Arbeit des Briten David Dawson.
12: Bevor seine internationale Karriere als freischaffender Choreograf so richtig begann, arbeitete der Brite David Dawson von 2004 bis 2006 als Hauschoreograf beim niederländischen Nationalballett. Die Verbindung zwischen ihm und dem Ensemble, dessen Direktor Ted Branson damals gerade ein Jahr zuvor geworden war, ist in den letzten 20 Jahren nie abgerissen. 2015 entstand das jetzt wieder aufgenommene Stück Empire Noir, Reich der Dunkelheit, zu einer Auftragskomposition von Greg Haynes. Er und Dawson ließen damals Komposition und Tanz in enger Zusammenarbeit entstehen. Die düstere Atmosphäre der Choreografie und Ausstattung mit ihren schwarzen Kostümen sollte die Musik reflektieren, eine Welt voller Spannung und Gefahr entwerfen, enigmatisch alle Bedeutung in der Schwebe haltend. So beschreibt es David Dawson rückblickend anlässlich der Wiederaufnahme. Frühe Einflüsse des Minimalismus von Philip Glass hört man in der Musik noch heraus, aber auch Techno und House Music, also doch etwas Drama. Der künstliche, mit einem abstrakten, torähnlichen Architekturelement spannungsvoll aufgeladene Bühnenraum sollte die Energien des Theaters mit denen des Clubs zusammenbringen. Handwerklich spitzentanzperfekt und sich an die Musik schmiegend, überträgt sich dennoch das Gefühl, ein dunkles Reich zu betreten, nicht wirklich. Es ist mehr postneoklassische Routine. Zwischen diesem Eröffnungsstück des Abends und seinem abschließenden Ballett der Uraufführung Refraction bestehen Ähnlichkeiten hinsichtlich ihrer Konventionalität und ihrem unterhalb fühlbarer Temperaturen bleibenden lauen Beziehungswetter. Dawson ist im Vergleich zu Christoph Pastor, dem Älteren, musikalisch anpassungsfähiger. In beiden Gruppenstücken füllt ein großes Ensemble eine Bühne, um dem Klang aus dem Orchestergraben körperliche Energien gegenüberzustellen. Bei Dawson sind es viele Duette, bei Pastor eines, das länger dauert. Aber er findet nicht genügend abwechslungsreiche Phrasierungen, um den perlenden Wendungen und treibenden Rhythmen von Philip Glass etwas entgegenzusetzen. Man kann nicht stillstehen zu dieser Musik, wenn dadurch das Gefühl im Zuschauer wächst, das wäre zu viel Musik, zu viel schwer tänzerisch kaum einzuholende. Beide Stücke bilden die Klammer um das Hauptwerk des Abends, Alexei Radmanskys so kurze wie bewegende Malerchoreografie, die gestern Abend zum ersten Mal in Europa aufgeführt wurde. Der in New York lebende Choreograf hatte das Ballett Solitude, Einsamkeit, 2024 für das New York City Ballet geschaffen. Es geht auf eine Kriegsfotografie aus dem ukrainischen Kharkiv zurück, die 2022 weltweit veröffentlicht wurde. Auf ihr sieht man einen Vater, der um seinen kleinen Sohn trauert, den ein russischer Bombenangriff getötet hat. Er soll so untröstbar über den Verlust des Jungen, der gerade einmal 13 Jahre alt wurde, gewesen sein, dass er schier versteinerte. Stundenlang harrte er neben dem toten Kind auf den Knien aus. Mit diesem herzzerreißenden Bild beginnt Radmanskys erschütterndes Ballett. Und es geht weiter mit einem kleinen Ensemble aus 12 Tänzern, Männern und Frauen, die um den Trauernden herum agieren. Manche sind schwarz gekleidet und vielleicht Tote, vielleicht Engel oder Dämonen. Gutmeinende Hinwendungen zum Vater scheinen falsch. Das Leid, das ihn überschwemmt, hat ihn wo ganz anders hingetragen. Er wird von da nicht zurückkehren. Das ist es, was wir in der Mitte Europas mit ansehen.
10: Unsere Tanzkritikerin Wiebke Hüster über die Premiere dreier Top-Choreografen am Het Nationale Theater in Amsterdam. Meister der Bewegung, so der Titel des Abends. Mehr körperliche als verbale Übergriffe, das ist das Ergebnis der neuen Zahlen, die Themis gerade vorgelegt hat. Themis ist die Beratungsstelle, an die sich Arbeitnehmende aus dem Kultur- und Medienbereich wenden können, wenn sie Opfer von sexuellen Übergriffen geworden sind. Themis wurde 2018 im Zuge der MeToo-Debatte geschaffen und nimmt anonym Beschwerden entgegen. Im vergangenen Jahr führten die Mitarbeitenden 600 Beratungsgespräche und hörten sehr viel häufiger von körperlichen Übergriffen. Die geschäftsführende Vorständin Maren Lansig habe ich gefragt, was in ihren Augen die Ursachen für die zunehmenden körperlichen Übergriffe sein könnten.
13: Ich glaube tatsächlich, dass sich das gesellschaftliche Klima vielleicht ein bisschen verändert hat. Also, dass wir momentan sehen, dass Frauenfeindlichkeit sowohl online wie halt auch offline enthemmter geworden ist. Das sieht man ja auch durch die BKA-Zahlen zu Sexualstraftaten. Die steigen ja auch gegen Frauen und das schlägt sich natürlich auch im Arbeitsalltag nieder. Und da sehen wir einen Grund vielleicht auch für den Anstieg. Und es kann auch sein, dass eben der Druck, der auf der Branche lastet, die Beschäftigungsverhältnisse, die werden schlechter, dass sich dadurch dann vielleicht das auch mehr in körperlichen Übergriffen entlädt. Das ist aber nur eine Vermutung.
10: Das wäre jetzt auch meine Vermutung, meine These gewesen. Das Geld im Kulturbereich wird knapper. Die Situation vieler, die dort arbeiten, ist ohnehin prekär. Also kann es da einen Zusammenhang geben mit den unsicheren Beschäftigungsverhältnissen und der Zunahme körperlicher Gewalt im Kultur- und Medienbereich?
13: Das könnte man annehmen tatsächlich, weil gerade die Strukturen der Kulturbranche, die ja getragen ist von kurzen Verträgen, hohen Abhängigkeiten, enger körperlicher Nähe an Sets oder bei Tanzensembles auf Tour und die sehr steilen Machthierarchien. Ne? Wer hier in der Branche Macht hat, der hat meist sehr viel Macht. Dass das auch eine Auswirkung hat, der finanzielle Druck steigt und es muss sich irgendwo entladen und es entlädt sich dann einfach in körperlichen Übergriffen.
10: Und wie stellt es sich da im Arbeitsalltag, also wenn die Garderobiere bei Ihnen anruft und sagt, ich bin am Set körperlich oder verbal angegriffen worden vom Hauptdarsteller, wird dann am Ende des Tages der Hauptdarsteller entlassen oder die Garderobiere?
13: Meistens tatsächlich leider die Garderobiere, denn in dieser Branche ist es ja so, dass die Garderobiere zu den besonders vulnerablen Personengruppen zählt. Da zählen auch noch andere zu, wie zum Beispiel MaskenbildnerInnen, alle die, die sehr nah an den Körpern anderer arbeiten. SchauspielerInnen sind auch vulnerabel und es ist leider immer noch so, wenn sich die Garderobiere beispielsweise beschwert über den Übergriff, dann wird meist, wenn der Film schon angedreht ist oder auch die Bühnenproduktion schon gestartet ist, nicht der Hauptdarsteller ausgetauscht aus wirtschaftlichen Gründen, sondern eben die Garderobiere. Das ist auch der Grund dafür, warum eben so viele in dieser Branche schweigen und das dann runterschlucken, weil sie natürlich dann wissen, es ist eh prekär, die Jobs, die liegen nicht auf der Straße momentan und deswegen sagen wir besser nichts. Man muss es einfach so klar sagen, in dieser Branche wird das Schweigen belohnt und das Sprechen, das ist immer noch verpönt.
10: In diesem Jahr, da sorgte ja der Fall der Schauspielerin und Moderatorin Colleen Fernandes für ziemlich viel Aufsehen. Sie wirft ihrem Ex-Mann Christian Ulmen unter anderem häusliche und digitale Gewalt vor. Hat das dazu geführt, dass mehr sprechen, sich mehr Menschen bei Themis melden? Also merken Sie so etwas in Ihrer Arbeit, wenn so prominente Fälle aufs Tablett kommen?
13: Ja, sehr deutlich tatsächlich. Immer wenn ein Fall öffentlich wird, steigen unsere Beratungszahlen signifikant. Das haben wir jetzt auch bei dem Fall von Colleen Fernandes gemerkt. Wir merken, dass öffentlich bekannte Fälle anderen Betroffenen viel Mut zu sprechen und das Gefühl geben, ich bin nicht allein, ich kann auch darüber reden. Denn es ist grundsätzlich so, dass Betroffene nicht am Tag nach der Tat, nach dem Übergriff, eine Beratungsstelle aufsuchen, sondern sie brauchen meistens lange, bis sie sich melden. Manchmal sogar Monate, manchmal dauert es sogar Jahre, bis sie dann bei uns anrufen. Und es ist aber gut, wenn Personen auch in die Öffentlichkeit gehen und sprechen. Das empowert ganz viele andere Betroffene.
10: Maren Lansegen, Vorständin der Beratungsstelle Themis, bei der Menschen aus dem Bereich Kultur und Medien sexuelle Übergriffe melden können. Und wir haben über die aktuellen Zahlen gesprochen. Eine schier unfassbare Anzahl sexueller Übergriffe wird dem inzwischen verstorbenen Finanzmogul Jeffrey Epstein vorgeworfen. Nur ein Bruchteil seiner Verbrechen ist aufgeklärt, seine Hintermänner und Frauen längst nicht alle bekannt. Die Verstrickungen, die reichen in alle gesellschaftlichen Kreise hinein, auch in die Kultur. So taucht Regisseur Woody Allen in den Akten genauso auf wie Rolling Stones Sänger Mick Jagger. 35 Millionen Millionenakten sind voll mit Epstein und seinen Verbrechen. Diese Akten sind nun Teil einer politischen Kunstaktion, die derzeit in Washington zu sehen ist. Und für uns hat Jasper Barenberg sie angesehen.
14: The Donald J. Trump and Jeffrey Epstein Memorial Reading Room steht draußen an der gläsernen Fassade unweit des Justizministeriums von Washington D.C. Und wer sich online ein Zeitfenster gebucht hat und nach einem Sicherheitscheck diesen Lesesaal der besonderen Art betritt, der trifft mit etwas Glück auf David Garrett, einen der Macher der Ausstellung, teils Installation, teils Archiv.
15: How do you really know what 3.5 million files looks like? How do you know what 1,400 victims look like?
14: Wie soll man wirklich begreifen, wie man sich 3,5 Millionen Akten vorstellen muss oder 1,400 Opfer? Diesen hohen, aber eben abstrakten Zahlen Kontext zu geben, das war der eine Gedanke des Unternehmers aus Michigan. Der andere, wie lässt sich im Zeitalter allgegenwärtiger Mobiltelefone verhindern, dass alles ineinander verschwimmt, das Katzenvideo, der Geburtstag der Tante und eines der schlimmsten Verbrechen der Geschichte. Also haben Garrett und Mitstreiter Geld bereitgestellt, Spenden eingesammelt und einen Raum geschaffen, in dem man das Telefon aus der Hand legen soll, um das Gewicht der Beweise und die Last der Opfer erfahrbar zu machen. Das unglaubliche Verbrechen und seine unglaubliche Vertuschung.
15: You can really spend time with the full weight of the evidence, the full weight of the survivors, and you get real context into this unbelievable crime and also unbelievable cover-up.
14: Die Wahrheit lässt sich kaum leugnen, wenn man sie vor Augen hat. Nach diesem Prinzip setzen die Organisatoren in der US-Hauptstadt fort, was sie im letzten Monat schon in New York begonnen haben. 4.437 dicke Folianten waren nötig, um die Millionen gedruckter Epstein-Akten aufzunehmen. Durchnummeriert füllen sie große Bücherregale entlang der Wände des Ausstellungsraums. Besucher können in die Bände hineinsehen, allerdings nur unter Aufsicht, zum Schutz der darin auch ungeschwärzt genannten Opfer, wie David Garrett erklärt.
15: So I'm not a lawyer and I'm not a victim or a survivor, but I'm a father of daughters.
14: Ich bin selbst kein Jurist, ich bin kein Opfer, aber ich bin ein Vater. Für meine Töchter will ich eine funktionierende Demokratie, einen Rechtsstaat, Sicherheit. Aber solange wir keinen Weg finden, die Täter dieser Verbrechen zur Rechenschaft zu ziehen, können wir für unsere Töchter und Enkeltöchter diese Sicherheit nicht gewährleisten.
15: We can't figure out a way to hold the perpetrators of these crimes accountable. That takes away from our ability to provide a functioning democracy and a safe environment for our daughters and granddaughters.
14: Ergänzt wird die Präsentation von einer Wand, die entlang einer Zeitleiste das enge Verhältnis zwischen Jeffrey Epstein und Donald Trump dokumentiert. Und wer über eine große Freitreppe ins obere Stockwerk gelangt, der findet dort eine Ansammlung von 1400 elektrischen Kerzen im Gedenken an die Opfer von Epsteins Netzwerk. Deren Geschichten zu bezeugen und die Beweise der Verbrechen, das empfinde sie als ihre Pflicht als Bürgerin der USA. So erzählt es eine Besucherin, weil die Regierung all das eben nicht tue.
16: I feel like it is my responsibility as a citizen to witness the evidence and the stories of the victims, because our government is not doing so.
15: The powerful corruptly covering up the crime and using the power of the federal government to protect their friends, themselves and their friends.
14: Die Regierung nutzt ihre Macht, um Verbrechen zu vertuschen und sich selbst und die eigenen Freunde zu schützen. Auch darum geht es für David Garrett im Fall Epstein. Für seine Ausstellung und seinen Lesesaal hat er schon Anfragen aus Texas, aus Iowa, aus Florida und aus North Carolina bekommen.
10: Die ausgedruckten Epstein-Akten als Teil einer politischen Kunstaktion im Beitrag unseres Korrespondenten Jasper Barenberg. Bleiben die Kulturmeldungen heute mit Henning Hubert und sie beginnen mit dem Tod des Soziologen Jean Ziegler.
17: Er galt als Stachel im Fleisch der reichen Schweiz. Im vergangenen Jahr konnte der Soziologe Jean Ziegler noch ein Sachbuch mit seinen antikapitalistischen Überzeugungen veröffentlichen. Trotz alledem, warum ich die Hoffnung auf eine bessere Welt nicht aufgebe. Der Bertelsmann Verlag nannte es Zieglers Vermächtnis. Jetzt ist er im Alter von 92 Jahren gestorben. Die Neue Zürcher Zeitung attestierte ihm eine verzweifelte, oft schrille Suche nach Hoffnung in der für ihn kannibalischen Weltordnung des Kapitalismus. Ziegler konnte zornig werden über den Rassismus, die Ausbeutung des afrikanischen Kontinents, den Hunger und die Profitgier verlogener Herrschaftsschichten. Die einen lehnten seine Verklärung Kubas oder zeitweilig sogar von Pol Pot und Gaddafi ab. Für die anderen war Ziegler wichtiger Fürsprecher der Entmachteten, etwa als UN-Berater. Im Deutschlandfunk Kultur klagte er 2019 Nahrungsmittelspekulanten an.
18: Grundnahrungsmittel sind Reis, Getreide und Mais, die decken 75% des Welternährungsbedarfs ab und die sind Objekt von Börsenspekulationen. Wenn der Reispreis explodiert, dann sterben noch mehr Kinder. Und diese Spekulation, die tötet. Und die muss mit allen Mitteln gestoppt werden. Es ist uns noch nicht gelungen bis heute. Diese Spekulanten, die sind schuld am Sterben, an dem Hunger und an den steigenden Nahrungsmittelpreisen.
17: Der jetzt verstorbene Genfer Soziologie-Professor Jean Ziegler. Lange Jahre war er auch schweizerischer Nationalrat für die Sozialdemokraten. Die Münchner Staatsoper bekommt einen neuen Generalmusikdirektor. Der Tscheche Petr Popelka wird im Jahr 2029 den Taktstock von Wladimir Jurowski übernehmen. Das hat Bayerns Kunstminister Blume am Nachmittag bekannt gegeben. Popelka war schon Chef des norwegischen Rundfunksinfonieorchesters und ist es beim Prager Radiosinfonieorchester und den Wiener Symphonikern. Jurowskis Münchner Vertrag war auf seinen Wunsch bis 2029 hin verlängert worden. Petr Popelka ist nicht nur Dirigent, sondern war auch 10 Jahre lang Kontrabassist in der Staatskapelle Dresden und er ist außerdem Komponist. Vor 5 Jahren sprach er im Deutschlandfunk Kultur über die Verteilung seiner Talente.
19: Ich kam zum Dirigieren, also ich habe angefangen zu dirigieren, weil ich eben Komponist bin, weil ich einfach so viele Partituren studiert habe und immer wieder. Und dann war das irgendwie ein kleiner Schritt irgendwie schon dazu, die Interesse oder die Ambition zu haben, sozusagen die Stücke dann selber zu dirigieren. Genau. Ja, aber ich habe Dirigieren einfach nie so richtig sozusagen studiert an der Universität oder so. Ich habe einfach dann ein paar Masterkursen gemacht oder so und dann kamen so die ersten Einladungen von den Orchestern und dann ging das dann ziemlich schnell.
17: Bereits in diesem Juli wird Petr Popelka in München als Gast Dvořáks Oper Rusalka dirigieren. In Koblenz hat das Theater sein altehrwürdiges großes Haus am Deinhardtplatz wegen Generalsanierung 2024 verlassen und spielt eine Seilbahnfahrt über den Rhein entfernt im Ausweichquartier Theaterzelt auf dem Plateau der Festung Ehrenbreitstein. Dort bleibt das Theater Koblenz laut Mitteilung von heute länger als geplant, bis Februar kommenden Jahres. Gründe für die erneute Verlängerung der Sanierungsphase sind festgestellte erhebliche Schäden an der historischen Bausubstanz und zeitweiliger Bauarbeitermangel. Kostenpunkt für die dann 2,5 Jahre dauernde Sanierung für die Stadt Koblenz 45,5 Millionen statt bisher veranschlagte 40 Millionen Euro.
10: Und das waren die Kulturmeldungen mit Henning Hubert und das war auch schon Kultur heute. Am Mikrofon der Sendung Susanne Durwig. Danke fürs Zuhören.
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20: Uhr, die Nachrichten, zunächst die Übersicht. Bundeskanzler Merz hat auf der internationalen Luft- und Raumfahrtausstellung bekräftigt, dass der Standort Deutschland gestärkt werden soll. Im Vorfeld der Gesundheitsministerkonferenz haben tausende Menschen in Hannover gegen die Sparpläne der Regierung protestiert. Das israelische Militär hat wieder Ziele im Libanon angegriffen. Die Meldungen im Einzelnen. In Berlin ist die internationale Luft- und Raumfahrtausstellung IDA eröffnet worden. Rund 750 Aussteller aus 37 Ländern präsentieren ihre Entwicklungen. Bundeskanzler Merz sagte bei einem Besuch, die Luftfahrtindustrie sei eine Wachstumsbranche. Die Bundesregierung wolle Deutschland als führenden Luftfahrtstandort stärken. Dazu habe sein Kabinett heute eine neue Strategie beschlossen. Unter anderem sollen Unternehmen leichter an staatliche Förderung kommen und bürokratische Hürden abgebaut werden. Verkehrs- und Umweltlobbyisten kritisierten das Papier als unzureichend. Es werde weiterhin vor allem auf Wachstum und Wettbewerbsfähigkeit gesetzt, ohne ausreichende Antworten auf die Herausforderungen des Klima-, Gesundheits- und Ressourcenschutzes zu geben, erklärten die Bundesvereinigung gegen Fluglärm, der Verkehrsclub Deutschland und die Umweltschutzorganisation Germanwatch. Zum Auftakt der Konferenz der Gesundheitsminister in Hannover haben bundesweit Mediziner, Pflegekräfte und Klinikbeschäftigte gegen die Sparpläne der Bundesregierung im Gesundheitswesen protestiert. Nach Angaben der Veranstalter kamen allein in Hannover rund 8000 Menschen zu einer Kundgebung zusammen. Zudem blieben heute vielerorts Arztpraxen ganz oder teilweise geschlossen. Die Gesundheitsminister von Bund und Ländern beraten noch bis morgen über Reformen im Gesundheitswesen und die Finanzierung der gesetzlichen Krankenversicherung. Für zusätzlichen Druck sorgt die angespannte Finanzlage der Krankenkassen. Nach Berechnungen des Bundesgesundheitsministeriums könnten die Ausgaben in diesem Jahr um 3,5 Milliarden Euro höher ausfallen als bislang erwartet. Die geplante Reform soll die Kassen eigentlich entlasten. Doch selbst danach könnten in den kommenden Jahren weitere Milliardenlücken bestehen bleiben, heißt es. Rund 150 Organisationen haben zu mehr Hitzeschutz in Deutschland aufgerufen. Sie sehen das Land nicht ausreichend auf kommende Extremwetterperioden vorbereitet. Die Organisationen fordern deshalb, dass Hitzeschutz schnell und umfassend Teil des Katastrophenschutzes wird. Extreme Hitze gehöre zu den größten klimabedingten Gesundheitsrisiken, betonte der Präsident der Bundesärztekammer Reinhard in Berlin. Ältere und intensivere Hitzeperioden belasteten insbesondere ältere, kranke und pflegebedürftige Menschen und stellten das Gesundheitswesen vor große Herausforderungen. Der Vorsitzende der Deutschen Allianz Klimawandel und Gesundheit, Herrmann, beklagte, dass das Thema Hitze an Priorität wieder verloren habe. Dabei sei Klimaschutz der beste Hitzeschutz, so Herrmann. Auch brauche es ein größeres Bewusstsein für diese Problematik in der gesamten Bevölkerung. Die Zahl der Rentner in Deutschland hat einem Bericht zufolge einen neuen Höchststand erreicht. Zum Jahreswechsel seien rund 19,1 Millionen Menschen Altersbezüge gezahlt worden, zitiert die Rheinische Post aus einem Bericht der Deutschen Rentenversicherung. Die Entwicklung sei auch die Folge einer längeren Lebensdauer. Demnach beliefen sich die Gesamtausgaben für die Ruheständler auf über 300 Milliarden Euro. Weiter heißt es, inzwischen scheide fast jeder Dritte mit Abschlägen vorzeitig aus dem Arbeitsleben aus. Im Durchschnitt würden diese Renten rund 33 Monate vor Erreichen der Regelaltersgrenze in Anspruch genommen. Die fälligen Rentenabschläge betragen 0,3% für jeden Monat, um den der Rentenbeginn vorgezogen wird. Vor dem Landgericht Bonn wird seit heute ein weiterer Streit über Corona-Maskenbestellungen des früheren Bundesgesundheitsministers Spahn verhandelt. Ein Textilhändler fordert fast eine halbe Milliarde Euro. Spahn soll 2020 telefonisch und per E-Mail Schutzmasken für mehrere Millionen Euro bestellt haben. In dem Schriftverkehr, auf den der Kläger verweist, hatte Spahn wörtlich geschrieben: Jetzt will ich erstmal rechtlich verbindlich das Zeug. Das Ministerium widerspricht, dass es sich dabei um einen Kaufvertrag gehandelt habe. Ein Urteil wird für Mitte Juli erwartet. Der Fall ist einer von mehreren. Während der Corona-Pandemie hatte Spahn zahlreiche Masken bestellt. Das Ministerium bekam damals Zusagen über viel größere Mengen als erwartet. Bundesaußenminister Wadefuhl sieht aktuell keinen Anlass für weitere Sanktionen gegen Israel oder einzelne Minister der israelischen Regierung. Gegenwärtig sei die Bundesregierung der Auffassung, dass ihre Stimme in Israel gehört werde, sagte der CDU-Politiker bei einem Treffen mit seiner ungarischen Amtskollegin Anita Orban in Berlin. Andere Maßnahmen seien derzeit nicht geboten. Kommenden Montag treffen sich die EU-Außenminister. Zuvor hatte die Menschenrechtsorganisation Amnesty International die Bundesregierung angesichts antipalästinensischer Gewalt im Westjordanland zu Maßnahmen gegen Israel aufgerufen. Generalsekretärin Ducho forderte, dass Deutschland seinen Widerstand gegen eine Aussetzung des Assoziierungsabkommens zwischen der EU und Israel aufgibt. Das israelische Militär hat nach eigenen Angaben erneut Ziele der Hisbollah im Südlibanon angegriffen. Man habe mehrere Infrastruktureinrichtungen attackiert, die der pro-iranischen Miliz zugerechnet würden. Die staatliche libanesische Nachrichtenagentur NNA berichtete, bei einem Luftangriff auf ein Dorf östlich der Stadt Tyrus habe es mindestens 6 Todesopfer gegeben. Andere Nachrichtenagenturen sprechen von mehreren Angriffen mit mindestens 12 Toten und berufen sich auf örtliche Mediziner. Der Ukraine-Krieg dauert mit dem heutigen Tag schon so lange wie der Erste Weltkrieg. Der Generalstab in Kiew zählt den 1568. Tag der von Russlands Staatschef Putin 2022 befohlenen Großinvasion in das Nachbarland. Ein Ende ist nicht abzusehen. Der Erste Weltkrieg dauerte vom 28. Juli 1914 bis zum 11. November 1918. In den vergangenen Stunden griff die ukrainische Armee erneut die russische Energie- und Militärinfrastruktur an. Auch in weiter entfernten Regionen des Urals und Sibiriens wurde Luftalarm ausgelöst. Laut dem Verteidigungsministerium wurden landesweit hunderte Drohnen abgefangen. Russland griff seinerseits unter anderem die Großstadt Kharkiv an. Wegen der gestiegenen Düngerkosten will die EU-Kommission Landwirte mit insgesamt 500 Millionen Euro unterstützen. Dafür soll die Agrarreserve der sogenannten gemeinsamen Agrarpolitik aktiviert werden. Diese umfasst laut dem zuständigen EU-Kommissar Hansen noch gut 200 Millionen Euro. Die Kommission schlägt außerdem vor, dass die Mitgliedstaaten und das Europäische Parlament die Reserve um 300 Millionen Euro aufstocken. Das geht aus dem Vorschlag zum EU-Berichtigungshaushalt hervor. Die EU-Kommission hatte im Mai ein Unterstützungspaket angekündigt. Wie viel Geld zusätzlich an die Landwirte fließen soll, war bislang nicht bekannt. Insbesondere der Preis für Stickstoffdünger ist stark von Erdgas abhängig und angesichts des Krieges im Nahen Osten und der Sperrung der Straße von Hormus gestiegen. Nach dem Messerangriff im nordirischen Belfast ist gegen den 30-jährigen Tatverdächtigen Untersuchungshaft angeordnet worden. Dem Mann aus dem Sudan wird versuchter Mord vorgeworfen. Ein Video des Angriffs wurde trotz Warnungen der Polizei vielfach geteilt. Darauf ist zu sehen, wie ein Mann von einem Angreifer schwer an Rücken, Gesicht und Augen verletzt wird. Rechtsextreme Kreise hatten daraufhin zu Protesten aufgerufen. In der Folge war es in mehreren nordirischen Städten zu massiven, rassistisch motivierten Ausschreitungen gekommen. Mehrere Häuser und Fahrzeuge wurden in Brand gesetzt. Feuerwehrkräfte retteten Menschen aus den brennenden Gebäuden. Polizisten wurden mit Gegenständen und Brandsätzen beworfen. Zwei Beamte wurden verletzt. Der britische Premierminister Starmer verurteilte die Gewalt scharf. Die Verantwortlichen müssten mit der vollen Härte des Gesetzes rechnen. Und hier noch einmal die Übersicht. Bundeskanzler Merz hat auf der Internationalen Luft- und Raumfahrtausstellung bekräftigt, dass der Standort Deutschland gestärkt werden soll. Im Vorfeld der Gesundheitsministerkonferenz haben tausende Menschen in Hannover gegen die Sparpläne der Regierung protestiert. Das israelische Militär hat wieder Ziele im Libanon angegriffen. Das Wetter. In der Nacht gebietsweise weitere Schauer, vor allem an den Küsten und im Mittelgebirgsraum. Tiefstwerte 11 bis 4 Grad. Morgen verbreitet Schauer und einzelne Gewitter, nachmittags mit Schwerpunkt in den östlichen Landesteilen. Abends von Westen her erneut Bewölkungszunahme, 15 bis 20 Grad. Die weiteren Aussichten, am Freitag wechselhaft zeitweise Schauer, 16 bis 23 Grad. Das waren die Nachrichten.
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1: Heute mit Silvia Engels. Guten Abend. Folgende Themen planen wir in der kommenden halben Stunde. Aufbruch. Die Bundesregierung will ihre Luft- und Raumfahrtpolitik ausbauen. Reformkurs. Am Abend treffen sich die Koalitionsvertreter mit Gewerkschaften und Arbeitgebern im Kanzleramt. Protest. In Hannover protestieren tausende Menschen gegen die Gesundheitssparpläne und Eskalation. Belfast hat schwere rassistisch motivierte Ausschreitungen erlebt. Die Reihe Hintergrund dreht sich ab 18.40 Uhr dann um das neue europäische Asylsystem. Es tritt am Freitag in Kraft. Anfang der Woche war ja offiziell geworden, was viele schon lange geahnt hatten. Das gemeinsame deutsch-französisch-spanische Luftkampfsystem FCAS war gescheitert. Zu weit lagen die Vorstellungen der beteiligten Firmen offenbar auseinander. Bundeskanzler Merz hat nun offenbar ganz bewusst diesen Zeitpunkt gewählt, um das Ende von FCAS offiziell zu machen. Denn direkt heute verabschiedete sein Kabinett eine neue Luftfahrtstrategie. Markus Pindur.
2: Zur Eröffnung der größten Luft- und Raumfahrtmesse in Deutschland hat die Bundesregierung heute ihre neue Luftfahrtstrategie beschlossen. Deutschland solle sich als führende Luftfahrtnation positionieren, die ökonomisch und technologisch wettbewerbsfähig und souverän sei, so Bundeskanzler Merz bei der Eröffnung der internationalen Luft- und Raumfahrtmesse ILA in Berlin und Brandenburg.
21: Wir denken dabei Luftverkehr, Luftfahrtindustrie und militärische Luftfahrt zusammen. Und wir identifizieren Handlungsfelder und benennen die wichtigsten Maßnahmen.
2: Unübersehbar nimmt der militärische Teil der Luftfahrtmesse einen immer größeren Raum ein.
21: Unsere Luft- und Raumfahrtindustrie sichert nicht nur Innovation und Wirtschaftskraft. Sie sichert eben auch unsere Souveränität und unsere Fähigkeit,

0: deutschen und anderen europäischen Partnern gezeigt. Der Oberbefehlshaber der schwedischen Luftwaffe, Jonas Fickman, sagte dazu bei einem Besuch auf der ILA:
1: Es ist natürlich traurig zu sehen, dass ein solch großes Projekt scheitert. Aber gut ist, dass man jetzt die Wahl hat. Auch wir in Schweden befassen uns mit der Zukunft der Kampfjets der nächsten Generation. Schwierige Fragen stehen an zur Frage, wie die Zukunft aussieht. Wir verfolgen diese Fragen natürlich mit großem Interesse und sprechen darüber mit allen Seiten. Ob es eine zukünftige Kooperation mit Saab geben könnte, ist völlig offen. Unterdessen hat ein neues Industriebündnis ein Nachfolgeprojekt für FCAS angekündigt. Das sogenannte Team Gen 6 ist ein Zusammenschluss von 8 Firmen unter Führung von Airbus. Das Projekt trage den Namen Next Generation Weapons System. Verteidigungsminister Pistorius erklärte unterdessen, sein Ministerium prüfe nach dem Aus von FCAS mehrere Optionen. Eine davon sei, weitere F-35 US-Kampfjets zu bestellen. Die zweite sei, in ein schon laufendes internationales Projekt einzusteigen oder eben eines unter deutscher Führung durch Airbus und anderer Partner wie Saab. Der Inspekteur der deutschen Luftwaffe Neumann sagte, Kampfflugzeuge der Zukunft müssten über Tarnkappenfähigkeiten verfügen und mit unbemannten Systemen zusammenwirken können. Der Sicherheitsexperte Nico Lange stellt dagegen in Frage, ob man in der Zukunft angesichts der schnellen technischen Entwicklung überhaupt einen klassischen bemannten Kampfjet entwickeln solle. Im Deutschlandfunk sagte er:
2: Weil wir sehen, dass Innovation viel schneller geht, dass das Schlachtfeld, insbesondere zwischen Russland und der Ukraine, ganz schnelle Innovationszyklen hervorbringt, dass die Bedeutung zum Beispiel von Drohnen und Drohnenabwehr ungleich höher ist heute, als man das 2017 dachte.
0: Viele Optionen, aber auch viel Entscheidungsbedarf. Und angesichts der russischen Bedrohung ist Eile geboten.
3: Markus Pindur. In einer Dreiviertelstunde treffen sich im Kanzleramt Vertreter der Koalition mit Abgesandten von Arbeitgebern und Gewerkschaften. Es soll einmal mehr um die diversen Reformvorhaben der Bundesregierung gehen, speziell in den umstrittenen Bereichen Sozial- und Steuerreform. Mit mehr Interessenvertretern am Tisch wird eine Lösung wahrscheinlich nicht einfacher. Beschlüsse werden heute Abend jedenfalls nicht erwartet. Volker Fintammer.
4: Bei der Spargelfahrt des konservativen Seeheimer Kreises der SPD gestern Abend auf dem Tegeler See dominiert die Zuversicht, dass man gemeinsam die wirtschaftliche Krise überwinden werde.
5: Wir stehen als Demokraten zusammen. Wir werden hart in der Sache ringen. Wir werden versuchen, die besten Lösungen zu finden. Aber wir wissen um die gemeinsame Verantwortung.
4: Betont der SPD-Vorsitzende Finanzminister Lars Klingbeil vor den Gästen auf dem Schiff, zu denen mit Johann Wadephul, Markus Söder und Carsten Linnemann auch drei Unionspolitiker gehörten, die an diesem Abend gleichermaßen Zuversicht unter das Publikum streuen wollten.
6: Was ich einfach schätze, auch an dieser Koalition, ja, wir sind manchmal weit entfernt von den Inhalten, aber wir gehen anständig und vernünftig miteinander um.
4: Lautete die Charmoffensive von CDU-Generalsekretär Carsten Linnemann und auch der CSU-Vorsitzende Markus Söder betonte an diesem Abend:
7: Wir haben eine gemeinsame Verantwortung Basis. Und da müssen wir gucken, wie wir am Ende Kompromisse finden.
4: Aber genau das stellt sich als zunehmend schwierig heraus. Auch vor dem heutigen Abend, wo der Koalitionsausschuss im Kanzleramt mit den wichtigsten Vertretern von Arbeitgeberverbänden und Gewerkschaften zusammentreffen will, um über mögliche Korridore für die anstehenden Reformvorhaben zu sprechen, die Arbeitgeber und Gewerkschaften auch mittragen würden, um da schneller voranzukommen und die wirtschaftliche Stagnation zu überwinden. Konkrete Vereinbarungen sollen heute jedoch nicht getroffen werden. Die Entlastungsforderungen der Wirtschaft sind jedoch schon lange bekannt.
8: Die haben wir schon vielfach zum Ausdruck gebracht. Die für viele Unternehmen nicht mehr darstellbaren Energiekosten in Deutschland. An zweiter Stelle stehen die Arbeitskosten, gefolgt von dem dritten großen Problembereich Bürokratie.
4: Sagt DIHK-Präsident Peter Adrian am Morgen dem Deutschlandfunk. Und daraufhin folgen gleich zwei Hinweise, die bei dem angekündigten Reformeifer der Koalition aufhorchen lassen.
8: Ich persönlich muss Ihnen ganz offen sagen, ich finde es eigentlich besser, wenn wir vielleicht mit einer etwas niedriger gehängten Latte hinsichtlich der Erwartungen in dieses Gespräch gehen.
4: Und vor dem Hintergrund der noch ausstehenden Gesetzgebungsverfahren sagt Adrian noch:
8: Ich würde eigentlich die Koalition lieber mal auffordern, darüber nachzudenken, welche Gesetze wir einfach mal vorübergehend außer Kraft setzen können.
4: Aber vom Grundsatz her seien sich zumindest die Sozialpartner darüber einig, dass es trotz der unterschiedlichen Vorstellungen jetzt darauf ankomme, einen gemeinsamen Ausweg aus der Krise zu finden. Gerade da wachsen jedoch die

0: Zweifel im politischen Raum und natürlich ganz besonders bei der Opposition.
1: Der Reformgipfel im Kanzleramt mit Vertretern von Gewerkschaft und Arbeitgebern wird zum nächsten Desaster mit Ansage,
0: prophezeit die AfD-Co-Vorsitzende Alice Weidel in geübter Manier. Ganz anders dagegen Katharina Dröge, die Co-Fraktionsvorsitzende der Grünen, die das öffentliche Schlechtreden der Koalition nicht mitmachen will und deshalb auch konkrete Ergebnisse einfordert.
2: So ein Treffen darf nicht alleine ein Kaffeekränzchen sein und bleiben, sondern es müssen dann auch reale Ergebnisse daraus folgen, wenn man die Sozialpartner ernst nimmt.
0: Zuversichtlich gab sich in dieser Hinsicht CDU-Fraktionsvize Sepp Müller am Morgen im ZDF, was die weiteren Reformpläne der Koalition bei Rente, Gesundheit, Steuern und dem Haushalt angeht.
3: Das ist das Ziel, dass wir das gemeinsam vor der Sommerpause präsentieren, weil wir es auch in diesem Jahr gesetzgeberisch umsetzen wollen. Wir wollen nicht nur Fußball-Weltmeister werden, sondern wir wollen Deutschland wieder fit machen, auf die Weltspitze zu erlangen bei dem volkswirtschaftlichen Wachstum, damit der Sozialstaat weiterhin finanzierbar ist.
0: Es bleibt also weiterhin ein hoher Anspruch, der noch erfüllt werden muss.
4: Volker Fintermer. Am Freitag beraten Bundestag und Bundesrat über das Sparpaket von Gesundheitsministerin Wagen. Damit will sie ja die Krankenkassenbeiträge stabil halten. Das könnte schon schwierig genug werden, denn laut neuer Zahlen aus dem Gesundheitsministerium könnte das Defizit der Kassen größer sein als bisher geschätzt. Doch schon jetzt gehen viele gegen die Sparpläne auf die Straße. 8000 Menschen waren es geschätzt in Hannover heute. Beschäftigte aus dem Gesundheitswesen waren darunter. Berti Starke.
5: Wagen stoppen, schallt es mitten in Hannover über den Platz der Menschenrechte. Tausende Menschen sind gekommen. Der Platz ist voll. Aus ganz Deutschland sind Beschäftigte aus dem Gesundheitswesen angereist. Mehr als 80 Busse bringen die Demonstrierenden nach Hannover. Viele sind wütend und machen sich Sorgen um ihre Zukunft, so wie Krankenpfleger Mirko Oettershagen aus Köln.
6: Ich bin selber Krankenpfleger. Krankenpfleger und seit vielen Jahren. Und ich sag mal, die Zustände in dem Beruf sind schon so beschissen genug und sie sind auch schon länger beschissen genug und sie werden sich noch deutlich verschärfen.
5: In Hannover protestieren viele Menschen, die in Krankenhäusern arbeiten. Sollte die Reform in ihrer jetzigen Form kommen, müssten die mit weniger Geld auskommen. Tarifsteigerungen sollen etwa nicht mehr vollständig refinanziert werden. Einige Behandlungen würden nicht mehr wie bisher übernommen. Rainer Ruhschulte, Chefarzt aus Hameln, warnt vor drastischen Folgen.
7: Wir können nicht mehr so viel investieren, wie wir müssten und wollten. Wir hätten Schwierigkeiten, Personal einzustellen. Und falls uns Leistungsgruppen weggenommen würden, würden wir nicht mehr das anbieten können, was wir im Moment in guter Qualität und verlässlich anbieten.
5: Auch wenige Kilometer vom Platz der Menschenrechte in Hannover entfernt ist die Gesundheitsreform Gesprächsthema Nummer 1, nämlich bei der Gesundheitsministerkonferenz. Die wird momentan von Andreas Philippi, dem Gesundheitsminister in Niedersachsen, geleitet. Am Mittag trat auch er auf der Großdemonstration ans Rednerpult. Er sieht, genau wie Bundesgesundheitsministerin Wagen, einen Reformbedarf. Der SPD-Politiker macht in Hannover aber auch klar:
8: Bei allem Verständnis für eine gesunde Finanzierung der Kosten der gesetzlichen Krankenversicherung ist in den vorliegenden Regelungen eine deutliche Schieflage, insbesondere zulasten der Versicherten und der Krankenhäuser, zu erkennen.
5: Am Abend trifft Bundesgesundheitsministerin Wagen in Hannover mit den Länderressortchefs zusammen. Die haben sich schon zuvor auf einen gemeinsamen Antrag verständigt. Darin fordern sie Wagen auf, den Gesetzentwurf nachzubessern. Sie fürchten, Krankenhäuser könnten reihenweise pleite gehen. Harmonisch dürfte das geplante Kamingespräch also wohl eher nicht ablaufen.
8: Wir Länder und insbesondere Niedersachsen, aktuell im GMK-Vorsitz, werden der Ministerin deutlich machen, dass mit uns Sozialreformen, die zu großen Ungerechtigkeiten in dieser Gesellschaft führen werden, nicht machbar sind.
5: Die Gesundheitsministerkonferenz in Hannover endet morgen. Einen Tag später, also am Freitag, ist die XXL-Reform von Ministerin Wagen dann Thema im Bundesrat.
4: Bertil Starke und zum Sparpaket im Gesundheitswesen auch ein Kommentar hier im Deutschlandfunk ab 19.05 Uhr. Im Stuttgarter Landtag fand sich heute eine Mehrheit von Grünen, CDU und SPD-Abgeordneten dafür, die Diäten im Landtag weiterhin an die Lohnentwicklung zu koppeln. Das führt dort zu einer Erhöhung der Bezüge ab Juli um rund 400 Euro. Anders planen es die Bundestagsabgeordneten in Berlin. Sie wollen die für sie geplante Erhöhung in diesem Jahr aussetzen. Chris Berdrow.
9: Noch in dieser Woche wird sich der Bundestag zum ersten Mal mit dem Gesetzentwurf der Regierungsfraktionen dazu beschäftigen. Für den späten Donnerstagabend steht das Thema auf der Tagesordnung des Parlaments. Die Entscheidung hat sich schon länger angedeutet. Auch Grüne, AfD und Linke sind dafür, die Anhebung der Politikerbezüge in diesem Jahr auszusetzen. Eine Mehrheit ist damit in jedem Fall sicher. Ohne einen solchen Parlamentsbeschluss hätten die Politiker zum 1. Juli automatisch knapp 500 Euro mehr Geld bekommen und damit rund 12.330 Euro im Monat. Der Anstieg ist gesetzlich geregelt und an die Entwicklung der Durchschnittslöhne in Deutschland gekoppelt. Mit der Streichung wollen die Regierungsfraktionen ein Sparsignal an die Bevölkerung senden in wirtschaftlich schwierigen Zeiten. Aus der Koalition heißt es, dass wegen der angespannten Lage Reformen notwendig seien. Auf die Bürger kämen dadurch Belastungen zu. Es sei deshalb ein Gebot der Glaubwürdigkeit, dass auch die Abgeordneten einen Beitrag zu den Einsparungen leisten.
4: Chris Berdrow aus Berlin über die dort geplante Aussetzung der Diätenerhöhung. Wir wechseln ins Ausland. In der Nacht gab es nach dem Absturz eines US-Militärhubschraubers über der Straße von Hormuz erneut US-Angriffe auf den Iran. Das Regime in Teheran beschoss daraufhin einmal mehr eine US-Militärbasis, dieses Mal in Jordanien. Nun droht US-Präsident Trump einmal mehr mit Konsequenzen. Sie hätten zu lange gebraucht, um eine Vereinbarung auszuhandeln, so der Vorwurf von Trump in Richtung Iran. Auch die Regimeführer im Iran hielten sich heute verbal nicht zurück. Phyllis Kükrekol.
10: Das Regime in Teheran wirft den USA vor, den Absturz des US-Militärhubschraubers als Vorwand für weitere Angriffe auf den Iran zu nutzen. Teheran widerspricht der Darstellung Washingtons, wonach der Patrouillenhelikopter abgeschossen worden sei, und spricht stattdessen von einem Unfall. Der Sprecher des iranischen Außenministeriums Baghaei beschuldigt die USA, mit den wiederholten Angriffen den diplomatischen Verhandlungsprozess zu gefährden. Er betonte, dass sein Land die Lage neu bewerten müsse, da diplomatische Fortschritte ein Mindestmaß an Stabilität erforderten. US-Präsident Trump hatte vor der Offensive in der Nacht erklärt, er sehe sich gezwungen, auf den Absturz eines US-Helikopters in der Nähe der Meerenge von Hormuz zu reagieren. Nach Angaben israelischer Quellen haben die US-Streitkräfte in 3 Angriffswellen insgesamt 20 Ziele der iranischen Revolutionsgarden angegriffen. In den frühen Morgenstunden hat der Iran mit Gegenangriffen reagiert. Dabei wurden US-Stützpunkte in den Golfstaaten Bahrain, Kuwait und Jordanien beschossen.
4: Gestern kam es im nordirischen Belfast zu rassistisch motivierten Gewaltexzessen. Hunderte Randalierer bedrohten Migranten, zündeten Fahrzeuge und Häuser an. Hintergrund war ein zuvor erfolgter brutaler Messerangriff, den das Opfer nur schwer verletzt überlebte. Als mutmaßlicher Täter gilt ein sudanesischer Migrant, der in Haft ist. Das Tatvideo wurde tausendfach in Online-Netzwerken geteilt. Rechtsextreme Aktivisten hatten daraufhin zu Protesten aufgerufen. Heute kritisierten Regierungsvertreter in breiter Front die Eskalation. Was geschah, fasst Christine Heuer zusammen.
11: Es sind grauenhafte Szenen, sie anzusehen ist kaum zu ertragen. Mitten auf einer Straße in Belfast sitzt ein schwarzer Mann rittlings auf einem weißen Mann und sticht mit einem Messer auf sein Gesicht ein. Passanten schreien, er solle aufhören. Als der Täter das Messer am Hals eines Opfers ansetzt, eilt einer der Passanten zu Hilfe und schlägt mit einem Hurlingschläger auf den Täter ein, bis der zu Boden geht. Die Polizei hat die Namen von Täter und Opfer inzwischen veröffentlicht. Das schwer verletzte Opfer ist der Schotte Stephen Ogilvy. Der Täter ist Hadi Aludid, ein 30-jähriger Sudanese, der 2023 in einem Flugzeug von Paris nach Dublin kam und wenig später in Nordirland Asyl beantragte. Er hat einen Aufenthaltstitel bis zum Jahr 2028. Das Messervideo wurde in Windeseile in den sozialen Medien verbreitet, begleitet von Protestaufrufen. Heute Nacht zog dann ein wütender Mob durch Wohnstraßen in Belfast. Hunderte vermummte Männer warfen Steine, zündeten Autos an, versuchten Türen einzutreten und Fenster zu zerschlagen. Immer wieder rufen sie Ausländer raus. Es sind pogromartige Szenen. Auch davon werden Videos gepostet. Man sieht, wie Häuser in Flammen stehen. Eines davon gehörte dem Nordiren Jamie Corry. 13 Jahre hat er dort gewohnt. Jetzt ist alles, was er hatte, völlig zerstört. Da stand ein rotes Auto. Ich sah, wie sie es anzündeten und rief: Das ist mein Haus, das ist mein Haus. Ich war mit meinen Kindern zu Hause. Als der Rauch reinkam, haben wir die Fenster fest verschlossen. Meine Kinder fragten: Wo kommt der Rauch her, Daddy?
12: And then my kid started to ask me, Daddy, where is smoke coming from?
11: Anselm Schieber, der das erzählt, ist ein schwarzer Anwohner in den verwüsteten Straßenzügen von Belfast. Nach den Schrecken der Nacht ruft er zu Friedfertigkeit auf.
12: I am sorry for whatever happened.
11: Es tut mir leid, was auch immer da passiert ist. Ich fühle mit der Familie und bete dafür, dass das Opfer wieder gesund wird. Aber wir unterstützen keine Gewalt. Mein Appell ist, dass wir zusammenhalten, miteinander leben und einander unterstützen, statt gegeneinander zu kämpfen.
12: Be together, live together and support each other instead of fighting against each other.
11: Doch der politische Streit und das Ausschlachten des furchtbaren Mordversuchs von Montagnacht hat längst begonnen. Nigel Farage, Chef der rechtspopulistischen Partei Reform UK, schrieb am Tag nach der Messerattacke auf X: Die Behörden müssen die Identität und den Aufenthaltsstatus des Angreifers umgehend offenbaren. Die Öffentlichkeit hat ein Recht auf die Wahrheit. Zitat Ende. Es ist ein sich wiederholendes Muster bei Farage. Ohne sie direkt der Lüge zu bezichtigen, impliziert er, dass die Polizei die Öffentlichkeit versucht, hinters Licht zu führen. Farages Stellvertreter Richard Tyes führt die Ausschreitungen direkt unter anderem auf das zurück, was er Two-Tier-Policing nennt, dass die Polizei People of Color angeblich grundsätzlich besser behandelt als weiße Briten. Diese wachsende Wut muss ihren Ausdruck an der Wahlurne finden. Die Menschen müssen sagen, wir wollen Veränderung. Wir haben genug von den beiden Einheitsparteien, die dieses Land in diese Lage gebracht haben.
4: Christine Heuer und mehr Hintergründe zum Geschehen in Belfast von ihr auch in unserem Podcast Der Tag zu finden in der Deutschlandfunk-App. Vom nordirischen Belfast, das zum Vereinigten Königreich gehört, wechseln wir nun zur Republik Irland direkt nebenan. Und die ist, im Gegensatz zu Großbritannien, noch Mitglied der EU. Und sie übernimmt kommenden Monat turnusgemäß von Zypern für 6 Monate die EU-Ratspräsidentschaft. Welche Schwerpunkte sie setzen will, hat sie heute in Brüssel vorgestellt. Von dort Moritz Küpper.
13: Es war keine einfache Frage für Michael Martin, den sogenannten Taoiseach der Republik Irland, wie der Premierminister auf der kleinen Insel mit seinen rund 5,3 Millionen Einwohnern genannt wird. Warum sollten diese Einwohner es gut finden, dass Irland die EU-Ratspräsidentschaft übernehme, wenn sie aufgrund von Absperrungen im Stau stehen würden oder die Kosten tragen müssen? Es ist das 8. Mal, dass Irland seit 1973 Mitglied der EU, die damals noch europäische Wirtschaftsgemeinschaft hieß, die Ratspräsidentschaft übernimmt. Am 1. Juli ist es soweit, rund 270 Veranstaltungen seien geplant. Die Gesamtkosten würden zwischen 165 und 185 Millionen Euro liegen, so der Premierminister auf die Frage nach eben der Ratspräsidentschaft ohne die Sicherheitskosten. Etwa alle 13,5 Jahre sei ein Land verpflichtet, den Vorsitz zu übernehmen. Obwohl er kein Freund von Meinungsumfragen sei, gäbe es eine überwältigende Pro-EU-Stimmung, die nach dem Brexit noch zugenommen habe.
14: Post-Brexit pro-European Union sentiment increased.
13: Die Wettbewerbsfähigkeit der europäischen Wirtschaft, die Grundwerte der EU im In- und Ausland sowie die Sicherheit der Bürger seien die zentralen Ziele. Anders als Zypern, das Land der amtierenden Ratspräsidentschaft, ist Irland kein Nehmerland im finanziellen Ausgleich der Union, was für viele Länder bei den zentralen Verhandlungen über den sogenannten mehrjährigen Finanzrahmen der Europäischen Union, also die Finanzierung der Gemeinschaft für die Jahre 2028 bis 2034, zentral ist. Eine Einigung über diesen mehrjährigen EU-Haushalt sei eine der wichtigsten Prioritäten, stellt auch Finanzminister Simon Harris klar. Ob es wirklich gelingt, muss sich zeigen. Die Tatsache, dass Harris unmittelbar nach dem Premierminister spricht, verdeutlicht jedoch den Stellenwert dieses Bereiches. Ob die Einigung beim MFR gelingt, fraglich, sagt auch Guntram Wolf, Direktor des Bruegel-Instituts in Brüssel.
15: Insgesamt wird es sicherlich das schwierigste Thema für die Präsidentschaft sein, hier bei diesem mehrjährigen Finanzrahmen einen tragfähigen Kompromiss zwischen den Mitgliedsländern, dem Europaparlament und der Europäischen Kommission zu finden.
13: Auch die Weiterentwicklung der Spar- und Investmentunion, so Finanzminister Harris, sei Irland wichtig. Europa müsse seine Kapitalmärkte vertiefen und jeder Europäer sollte in der Lage sein, vom Wachstum und Erfolg von europäischen Unternehmen zu profitieren, anstatt diese nur von der Seitenlinie aus zu beobachten, so Harris. Ansonsten eine breite Themenpalette. Auf der Handelsseite wolle man die Abkommen mit Indien, Indonesien und Australien abschließen, Verhandlungen mit wichtigen Partnern wie Malaysia, den Philippinen, Thailand und den Vereinigten Arabischen Emiraten in Angriff nehmen. Die Unterstützung der Ukraine im Zuge des russischen Angriffs bleibe stark.
15: Aus meiner Perspektive fehlt der irischen Präsidentschaft derzeit noch die glaubwürdige Führung. Im internationalen Bereich ist Irland zu Recht aufgrund seiner Neutralität und den Geschäften mit Russland in der Kritik. Es fehlt mir aber auch bei der Vielzahl an Themen eine klare Prioritätensetzung.
13: Kritisiert Politikwissenschaftler Wolf. Irlands Premierminister Martin sieht die Herausforderung.
14: In today's world,
13: die größten Herausforderungen lassen sich nicht von einzelnen Ländern im Alleingang bewältigen, sagt er. Deshalb werde sich die irische Ratspräsidentschaft von dem irischen Sprichwort leiten lassen: Stärke durch Einheit.
4: Wir bleiben in Brüssel. Ewigkeitschemikalien heißen deshalb so, weil sie sich über Jahre hinweg nicht zersetzen. Diese sogenannten PFAS gelten vielen als gesundheitsschädlich. Heute gab die EU-Chemikalienbehörde eine neue Warnung heraus. Andreas Meyer-Feist.
16: Untersucht wurde die Ewigkeitschemikalie TFA. Sie kommt als Abbauprodukt in Pestiziden und Kühlmitteln vor. Der Prüfausschuss der EU-Behörde stufte die Chemikalie als besonders schädlich und absolut unzerstörbar ein. Nach EU-Angaben kann sie die Fruchtbarkeit verringern, das Kind im Mutterleib schädigen und Schilddrüse und Leber beeinträchtigen. Weil sich der Stoff schnell in Wasser auflöst, kommt er auch leicht ins Trinkwasser. Der Stoff kann auch noch nicht aus den Abwässern gefiltert werden. Die Einstufung der EU-Behörde könnte die aktuelle Verbotsdebatte rund um die PFAS-Substanzen beeinflussen, zu der auch dieser Stoff gehört. Die OECD hat eine globale Datenbank dazu veröffentlicht, erklärte Jenny Ivarsson von der Nationalen Schwedischen Umweltbehörde, mit 4.730 verschiedenen PFAS-Substanzen. Die EU-Kommission arbeitet seit 1,5 Jahren an einem umfassenden Verbot. Bisher gilt es nur für einige Untergruppen. Die Bundesregierung lehnte bisher ein allgemeines Verbot ab, mit Blick auf die Probleme, PFAS durch weniger schädliche Substanzen zu ersetzen. Andere Länder wie Schweden fordern aber einen umfassenden Bann. Der hat sich bisher nicht durchsetzen lassen. Die grüne Europaabgeordnete Jutta Paulus warnte davor, sich mit Teilverboten zufrieden zu geben. Die Folge wäre, dass PFAS weiter genutzt werden dürfte. Mit der Folge,
17: dass jegliche Forschung an Alternativen eingestellt wird. Wenn ich weiß, das, was ich ersetzen will, wird sowieso nie beschränkt werden, dann ist, ich sag jetzt mal, der Business Case äußerst überschaubar und habe dann vielleicht eine Alternative, die aber vermutlich gegenüber dem, was bereits am Markt ist, nicht konkurrenzfähig ist.
16: Die aktuell untersuchte Chemikalie sei sehr beständig und sehr mobil und berge das Risiko, eine sehr dauerhafte und weit gestreute Kontamination der Wasserressourcen zu verursachen, erklärten europäische Umweltorganisationen. Die Empfehlung, die es jetzt dazu gibt, könnte Einfluss haben auf die in vielen Ländern noch längst nicht abgeschlossene Meinungsbildung zu diesem Thema. Der aktuelle Prüfauftrag erging unter anderem auch von der Bundesregierung. Der Druck auf die EU-Kommission, auf den Rat und auf das Europaparlament, eine politische Lösung zu finden, dürfte jetzt größer werden.
4: Es geht um einen dreistelligen Millionenbetrag, den eine Hamburger Firma ab heute vor dem Landgericht Bonn vom Bundesgesundheitsministerium fordert. Hintergrund ist ein gescheiterter Maskendeal während der Corona-Zeit. Zum Auftakt Jochen Hilgers.
18: Beide Seiten, die klagende Firma und das beklagte Bundesgesundheitsministerium, kamen sich heute nicht näher. Eine gütliche Einigung wird es nicht geben, sagt Bonns Gerichtssprecher Stefan Schulz.
19: Die Klägerseite hat ausgeführt, dass sie grundsätzlich vergleichsbereit wäre. Von Seiten der Beklagten wurde ein Vergleichsabschluss allerdings abgelehnt unter Hinweis darauf, dass hier weiterhin davon ausgegangen wird, dass es keinen Kaufvertrag gab.
18: Kaufvertrag ja oder nein, das ist die entscheidende Frage in dem Verfahren, das mittlerweile 460 Millionen Euro schwer ist. Der Richter fasste den Verfahrensstand in etwas mehr als einer Stunde zusammen. Es war der Beginn der Corona-Zeit. Masken und medizinisches Gerät waren weltweit begehrt. Die Preise gingen durch die Decke. Der damalige Bundesgesundheitsminister Jens Spahn persönlich meldete sich auf dem Handy des Geschäftsführers der klagenden Firma. Jetzt will ich erst einmal rechtlich verbindlich das Zeug, soll er laut Klägerin gesagt haben und meinte offenbar eine Lieferung von mehr als 350 Millionen Masken. Der Anwalt der Klägerin, Dennis Geißler, sagt weiter.
20: Jens Spahn hat ganz deutlich gesagt, ich befinde mich in einer Zwangslage, ich brauche dringend Ihre Hilfe, hat er dem Geschäftsführer der Klägerin gesagt. Und die Klägerin hat dann sofort reagiert und sofort die vom Gericht zitierte Liste erstellt. Sie müssen sich vorstellen, wir sprechen hier über Waren, die auf der ganzen Welt gefragt waren.
18: Es sei ein Fall aus dem juristischen Lehrbuch, sagte der Vorsitzende Richter. Nicht nur das Telefonat, auch ein umfangreicher E-Mail-Verkehr legt laut Klägerin nahe, dass das Geschäft unbedingt zustande kommen sollte. Gerichtssprecher Stefan Schulz über den heutigen Ablauf.
19: Die Kammer hat sehr umfassend in den Sachen Streitstand eingeführt. Sie hat sehr wesentliche Dokumente der Genese eben dieses streitigen Vertragsabschlusses dargestellt, teilweise auch im Wortlaut zitiert und dann eben kurz skizziert, auf welche rechtlichen Fragestellungen es hier bei einer möglichen Entscheidung ankommen könnte.
18: Irgendwann war die Klägerin für sie überraschend raus aus dem Geschäft. Den Zuschlag bekam neben anderen die bis dato völlig unbekannte Firma Emix aus der Schweiz, die zu dem Zeitpunkt lediglich 400 Euro Stammkapital hatte, wie Rechtsanwalt Geißler süffisant vor Gericht anmerkte. Für ihn wurde vor allem klar, unter welchem Druck alle Beteiligten standen.
20: Die Bundesregierung oder das Gesundheitsministerium und vor allen Dingen der Gesundheitsminister stand vor dem Problem, dass er ganz dringend diese Masken benötigte und andere Waren. Und das sagte er auch sehr deutlich.
18: Haben Sie denn eine Erklärung, warum es dann nicht zu diesem Geschäft gekommen ist?
20: Ehrlicherweise, Sie wissen, ich habe das gerade auch noch mal aktiv gefragt. Die Erklärung ist bis heute nicht gekommen. Ich persönlich wundere mich da sehr drüber, weil ja unstreitig ist, dass die Pure Fashion Agency GmbH deutlich niedrigere Preise angeboten hat als letztendlich die Unternehmen, die dann hinterher die Masken geliefert haben.
18: Die Anwälte des Bundesgesundheitsministeriums wollten sich heute mit Blick auf das laufende Verfahren nicht äußern. Eine Entscheidung könnte am 22. Juli fallen.
4: Jochen Hilgers über einen millionenschweren Prozess vor dem Landgericht Bonn, der den Bund am Ende vielleicht teuer kommen könnte. Zum Abschluss dieser Informationen am Abend heute mit Silvia Engels am Mikrofon. Ihnen noch einen angenehmen Abend.
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22: Start von GEAS. Kann das neue europäische Asylsystem funktionieren? Von Annabel Brockhus.
23: Das nervt. Man hat den Tag gearbeitet, man will nach Hause und dann stehe ich schon eine halbe Stunde extra hier. Extra für nichts.
24: Ja, wir haben uns schon daran gewöhnt, wie toll das war, dass überhaupt keine Grenzkontrollen waren. Jetzt sind wir überrascht, dass wir hier gestoppt wurden. Das ist noch nicht vorgekommen. Sehr komisch, ja. Und ist eigentlich bedauernswert auch.
25: Wenn die Grenzkontrolle wegen Einwanderung ist zum Beispiel, ja klar, oder wegen Drogenschmuggel oder sonst irgendwo was, macht das Sinn.
26: Ausweis, Fahrzeugpapiere, ein Blick in den Kofferraum. Grenzkontrollen wie an der deutsch-luxemburgischen Grenze sind in Europa wieder Alltag. Wer keine gültigen Papiere dabei hat, wird an der Grenze abgewiesen. In den vergangenen 10 Jahren haben mehrere europäische Länder fast durchgehend ihre Binnengrenzen kontrolliert. Obwohl die Kontrollen innerhalb des Schengen-Raums laut Grenzkodex nur in Ausnahmesituationen, temporär und als letztes Mittel eingesetzt werden sollen. Die Begründung der Länder? Die irreguläre Migration in Europa. Mehrere Gerichte haben die Grenzkontrollen mittlerweile für rechtswidrig erklärt. Zum Beispiel die zwischen Deutschland und Österreich oder Deutschland und Luxemburg. Die EU-Kommission hat das Vorgehen der Länder zunächst geduldet. Nun hat sie 8 EU-Länder aufgefordert, die Kontrollen zurückzufahren. Mit Verweis auf das gemeinsame europäische Asylsystem, kurz GEAS. Ein reformiertes Regelpaket, das am 12. Juni in Kraft tritt und auch das Ende der Kontrollen sein soll. Denn künftig soll funktionieren, was bislang nicht geklappt hat. Flüchtlinge, die über die Länder an der EU-Außengrenze nach Europa kommen, sollen zunächst in diesen Ländern bleiben und dort ihre Asylverfahren durchlaufen. Der deutsche Innenminister Alexander Dobrindt von der CSU will erstmal abwarten, wie die Asylreform wirkt. Sprich, wie weit die Zahl der ankommenden Flüchtlinge in Deutschland sinkt.
27: Ich
0: habe auch deutlich gemacht, für wie notwendig ich es erhalte, dass wir die Grenzkontrollen jetzt auch weiterführen, um keine falschen Signale in die Welt zu setzen. Wir haben wirkungsvoll die illegale Migration bekämpft, müssen das aber auch weiter tun, damit nicht sehr schnell Situationen der Überforderung wieder entstehen können.
26: Mit dieser Haltung ist Deutschland nicht alleine. 8 weitere Länder haben bereits angekündigt, ihre Grenzkontrollen teilweise bis in den Winter zu verlängern. Dabei galt es als Durchbruch, als sich im Mai 2024 das Europäische Parlament und der Rat der 27 Mitgliedsländer auf die Reform der gemeinsamen Asylpolitik einigten. Hinter ihnen lagen Jahre des Ringens um konsensfähige gemeinsame Regeln. Die EU-Länder reagierten sehr unterschiedlich auf die etwa 2,5 Millionen Flüchtlinge, die 2015 und 2016 kamen. Einige Staaten weigerten sich, geflüchtete Menschen aufzunehmen, ließen sie weiterziehen, anstatt Asylverfahren gemäß EU-Recht durchzuführen. In der Folge nahmen andere EU-Länder deutlich mehr Flüchtlinge auf. Der damalige EU-Kommissionspräsident Jean-Claude Juncker zeigt sich rückblickend selbstkritisch.
1: Die Flüchtlinge, die in größter Zahl auf Europa zukamen, auf die einzelnen Mitgliedstaaten der Europäischen Union zu verteilen, dass das gescheitert ist, halte ich für eine Niederlage. Nicht nur meine, sondern auch die der anderen.
26: Aus Sicht von Raphael Bossong, der sich bei der Stiftung Wissenschaft und Politik mit der europäischen Asyl- und Migrationspolitik auseinandersetzt, wurde das zu einer Schicksalsfrage für die EU.
2: Also der Zusammenhalt der EU wurde herausgefordert, der Vorrang des EU-Rechts wurde herausgefordert, das öffentliche Vertrauen in nationale wie europäische Politik wurde grundlegend herausgefordert. Und normativ wurden wir fundamental herausgefordert.
26: Vor allem konservative Politiker sprechen rückblickend von Kontrollverlust. So auch der aktuelle EU-Migrationskommissar Magnus Brunner von der österreichischen Volkspartei.
3: Wir hatten kein System, wir hatten keine Kontrolle über das, was in Europa passiert im Migrations- und Asylbereich. Und jetzt müssen wir diese Kontrolle zurückgewinnen. Und da ist der Pakt eine gute Grundlage.
26: Der Pakt, das gemeinsame europäische Asylsystem.
3: Es ist nicht zu 1000% perfekt, natürlich nicht. Es ist ein Kompromiss zwischen 27 Mitgliedstaaten. Aber es ist eine Basis, auf die sich alle Mitgliedstaaten geeinigt haben. Und das gilt jetzt einfach Stück für Stück umzusetzen, damit wir diese Kontrolle zurückgewinnen.
26: Seit 2023, als mehr als 1 Million Menschen einen Asylantrag in der EU stellten, sinkt die Zahl der Anträge wieder. Im vergangenen Jahr waren es nur noch knapp 670.000. Das liegt maßgeblich an einer verbesserten Lage in den Herkunftsländern vieler Flüchtlinge, etwa in Syrien seit dem Sturz des Assad-Regimes Ende 2024. Zudem hat die EU Abkommen mit Transitländern wie Tunesien oder dem Libanon geschlossen, um Überfahrten nach Europa zu verhindern. Die GEAS-Reform soll Migration nur noch weiter begrenzen und gleichzeitig das Grundrecht auf Asyl wahren. Asylverfahren sollen über die EU-Staaten hinweg weiter vereinheitlicht und beschleunigt werden. Und letztlich soll die Reform auch für mehr Solidarität unter den Ländern sorgen. Die Reform umfasst 10 Gesetze. Sie regeln unter anderem, dass jeder Flüchtling direkt an der EU-Außengrenze biometrisch registriert wird. Dass manche noch an der Außengrenze ein 3-monatiges Schnellverfahren durchlaufen sollen, wenn sie nur geringe Chancen auf einen Schutzstatus haben. Es geht darum, wie viele Asylanträge die einzelnen EU-Länder innerhalb von 12 Monaten bearbeiten können müssen, welche Rechtsansprüche Asylsuchende in welcher Situation haben und welche Asylleistungen ihnen zustehen. Ein Grundsatz ändert sich mit der Reform allerdings nicht. Die Asylverfahren sollen in der Regel in dem Land durchgeführt werden, in dem ein Asylsuchender zuerst registriert wurde. Diese Verantwortung fällt in der Regel den Ländern an der EU-Außengrenze zu, zum Beispiel Italien, Spanien oder Polen. Doch an diesem Prinzip ist die europäische Asylpolitik zuletzt gescheitert. Deswegen wird die Verantwortung der Länder an der Außengrenze nun um die Solidarität der anderen ergänzt. Die CDU-Europaabgeordnete Lena Dupont hat die Asylreform im Europäischen Parlament mitverhandelt. Sie ist überzeugt, dass das funktionieren kann.
6: Weil wir es das erste Mal geschafft haben, die Interessen tatsächlich in den Ausgleich zu bringen. Und wir haben das erste Mal im Vergleich zur vorherigen Situation, im Vergleich zu den ganz gesamten letzten 10 Jahren, eine Rechtsgrundlage für das Handeln der Europäischen Union in dem Sinne, dass alle Mitgliedstaaten bindet. Heißt das automatisch, dass wir jetzt davon ausgehen, wir haben es aufgeschrieben und damit ist es erledigt? Natürlich nicht. Im Sinne von, wir sind darauf angewiesen, dass die Mitgliedstaaten es nicht nur fristgerecht umsetzen, sondern dann auch tatsächlich in der Praxis anwenden.
26: 4 EU-Länder gelten aktuell als besonders belastet durch Migration. Griechenland, Italien, Malta und Zypern. Diese vier sollen von den anderen solidarisch unterstützt werden. Entweder indem diese selbst Flüchtlinge aufnehmen oder indem sie die vier finanziell oder mit anderen Ressourcen unterstützen. Diese Solidarität wird, entsprechend der Belastung, jedes Jahr neu ausgehandelt. Bis Ende dieses Jahres sollen 21.000 Menschen in der EU umverteilt werden oder 420 Millionen Euro als Unterstützungsleistung fließen. Tatsächlich sind nur wenige Länder bereit, Geflüchtete aufzunehmen. Es geht vor allem um finanzielle Solidarität. Außerdem sind vier Länder ganz von dem Solidaritätsmechanismus befreit. Unter anderem Polen, weil das Land mehr als 1 Million ukrainische Flüchtlinge aufgenommen hat. Polen lehnt den Solidaritätsmechanismus ab, wie auch die GEAS-Reform an sich. Die Slowakei und Ungarn haben von vornherein kein Solidaritätsversprechen abgegeben. Die EU-Kommission könnte gegenüber Ländern, die sich nicht an der Solidarität beteiligen, Vertragsverletzungsverfahren einleiten. Von diesem Instrument hat die EU bei Fragen der Asyl- und Migrationspolitik bisher allerdings kaum Gebrauch gemacht. Deutschland verrechnet mit dem Solidaritätsmechanismus die Asylsuchenden, die in den vergangenen Jahren nicht an Italien oder Griechenland als Ersteinreiseländer zurücküberstellt werden konnten. Diese Sekundärmigration, also das Weiterziehen der Flüchtlinge von einem Land ins nächste, soll durch EU-Recht eigentlich vermieden werden. Nun könnte sie durch diese Regel nachträglich teilweise legitimiert werden. Der grüne Europaabgeordnete Erik Marquardt, der die europäische Flüchtlingspolitik erst als Fotograf unter anderem auf der Balkanroute begleitet hat und nun seit 7 Jahren im Europäischen Parlament sitzt, kritisiert den neuen Solidaritätsmechanismus.
5: Es gibt da sehr viele Lücken, die wahrscheinlich dazu führen, dass es im Wesentlichen keinen Ausgleich gibt zwischen den Ländern, die wenig Menschen aufnehmen und denen, die viel aufnehmen. Das Asylsystem müsste sich eigentlich genau mit dieser Frage beschäftigen. Warum werden Menschen an den Außengrenzen nicht registriert? Und das ist kein Kapazitätsproblem, sondern ein Problem des politischen Willens, wo man politisch einfach falsch abgebogen ist und jetzt nicht mehr die Stärke des Rechts an den Außengrenzen gilt, in weiten Teilen für Geflüchtete, sondern das Recht des Stärkeren.
26: Die Migrationsforscherin Susanne Fratzke von der Denkfabrik Migration Policy Institute sieht die Herausforderungen vielmehr im Vertrauen der Staaten untereinander. Länder, die sich vor 10 Jahren nicht darauf verlassen konnten, dass sich alle an EU-Recht halten, müssten das jetzt wieder tun, erklärt sie.
7: Ein Mitgliedstaat, der an vorderster Front der EU steht, wie Italien oder Griechenland, hat also kein Vertrauen darauf, dass ihm Solidarität entgegengebracht wird, wenn er den Großteil der Menschen aufnimmt. Und ein Mitgliedstaat wie Deutschland oder Schweden vertraut nicht darauf, dass ein Land wie Italien oder Griechenland seinen Verpflichtungen nachkommen wird. Und ich denke, dieses Vertrauen wieder aufzubauen ist schwierig und braucht Zeit.
26: Der Praxistest für die GEAS-Reform ist vor Ort. In den Kommunen, den Verwaltungseinrichtungen, den Gerichten, den Asylzentren. Am Rande der niederländischen Gemeinde Oosterwijk, mitten im Wald, steht Michael den Otter hinter einem Bauzaun. Er zeigt auf ein halbfertiges Gebäude.
8: Das werden Familienhäuser, doppelstöckig. Und das werden Apartments. Um die oberen Apartments zu erreichen, braucht man diese Galerien. Auf den Galerien können die Menschen sich auch treffen, was zusammen machen. Und sie sind darunter vor dem Regen geschützt.
26: Der Architekt aus Rotterdam zieht sich die Kapuze seiner Regenjacke tiefer ins Gesicht. Es regnet ununterbrochen. Die Häuser werden zu über 95% aus Holz gebaut. Auf die Dächer kommen Solarpaneele, die fast den gesamten Energiebedarf decken sollen. In der Gemeinde Oosterwijk werden seit 35 Jahren Asylsuchende untergebracht. In alten Ferienhäusern ist Platz für 450 Menschen. Doch die Gebäude sind in die Jahre gekommen. Es gibt Probleme mit Feuchtigkeit und Lärm, wenig Privatsphäre. Modern und nachhaltig. Das ist dagegen die Vision für das neue Asylzentrum, das auf dem Gelände entsteht.
8: Es ist immer gut, Konventionen in Frage zu stellen. Und das wollen wir hier definitiv machen. Wir wollen nicht in 10 Jahren wieder vor den Wohncontainern stehen, die als altmodisch und hässlich wahrgenommen werden. Wir wollen etwas schaffen, das inspiriert und wo Menschen zur Ruhe kommen, glücklich und voller Energie sind, ein neues Leben anzufangen.
9: It's a place where people can relax and feel happy and energized to start up their new lives.
26: Das Konzept des Rotterdamer Architekturbüros OMA dient als Vorbild für weitere, auch neue Asylzentren in den Niederlanden, weil die Gebäude flexibel nutzbar sind.
9: At any given moment you can have
8: jeden Moment kann die Zahl der Flüchtlinge steigen. Es ist aber gut, dass wir die Häuser auch wieder abbauen können, wenn sich die Lage beruhigt und diese Gebäude dann auch für andere Zwecke genutzt werden können. Es war auch wichtig, dass wir Funktionen ergänzen können, damit sie auch von anderen Menschen genutzt werden können. Oder wir das Ganze einfach woanders hinsetzen.
26: Dass in absehbarer Zukunft kleine Familien oder Studierende in die neuen Häuser einziehen, ist unrealistisch. Von den 450 Asylsuchenden wohnen einige seit Jahren in Osterwijk, statt weniger Monate. Der Rückstau der Asylanträge ist groß, ebenso die Wohnungsnot in den Niederlanden, auch aufgrund der Migration.
10: Nabil?
11: Hi.
10: Hi.
26: Nabil lebt seit 3 Jahren im Asylzentrum in Osterwijk. Seinen Nachnamen möchte er nicht nennen. Der 37-jährige Syrer floh als Baby in den Libanon und von da aus als Erwachsener nach Europa. Mit seiner Mutter Norma teilt er sich ein kleines Zimmer. 2 Betten, ein Tisch, ein Spind passen hinein.
12: I'm fed up of the situation in our country.
13: Ich habe die Situation in unserem Land satt. In allen Bereichen. Ob medizinisch, sozial, wirtschaftlich oder psychologisch, läuft eigentlich alles schlecht. Deshalb sage ich, ich habe Glück, in den Niederlanden zu sein.
12: I said I'm lucky. I came to the Netherlands.
26: Nabil hat Marketing studiert, wie er erzählt, und sitzt nach einem Unfall im Rollstuhl. Aus medizinischen Gründen hat er vor 9 Monaten eine Aufenthaltsgenehmigung bekommen, nach 3,5 Jahren Wartezeit. In Zukunft sollen Asylverfahren in den Niederlanden in ganz Europa schneller entschieden werden, innerhalb von 6 Monaten. Das ist ein Versprechen des gemeinsamen europäischen Asylsystems. Mitte Mai, 1 Monat vor dem Stichtag, verwies die EU-Kommission in einem Bericht noch auf große Lücken bei der Umsetzung der GEAS-Reform. Nationale Gesetze fehlten, die Kapazitäten gerade für die Asylverfahren an den Grenzen und Flughäfen reichten noch nicht aus. Es fehlten Ressourcen für die Erstüberprüfung von Flüchtlingen, für die Gesundheitskontrollen. Auch das IT-System, in dem die biometrischen Daten gespeichert werden, funktionierte laut EU-Kommission noch nicht reibungslos. Sie betreibt Erwartungsmanagement. Auch wenn sich der Stand täglich ändert, wird es dauern, bis die Reform vollständig umgesetzt ist. Für den Politikwissenschaftler Raphael Bossong ist das die Achillesferse.
2: Werden sich die Mitgliedstaaten auf das neue System wirklich ernsthaft einlassen? Oder werden sie möglichst schnell gucken, auf andere wieder zeigen, die sich nicht in der Umsetzung so gut bewegen oder es gar nicht machen und sagen, ja, wenn ihr es nicht macht, machen wir es auch nicht?
26: Die Migrationsforscherin Susanne Fratzke geht davon aus, dass die Übergangszeit vom alten zum neuen Asylsystem bis zu 2 Jahre dauern kann. Bleiben die Lücken, bleiben auch die Probleme, mahnt sie.
7: Mitgliedstaaten beginnen dann, sich anderen Lösungen und Szenarien zuzuwenden, schauen, was außerhalb der europäischen Grenzen geschieht und versuchen, den Zugang zu Dingen wie Asyl gänzlich zu versperren und sich stattdessen dieser sogenannten innovativeren Lösungen zuzuwenden. Genau darauf hat sich ein Großteil der Aufmerksamkeit bereits gerichtet. Auf diese Idee, die Ankunft zu verhindern, noch bevor die Menschen überhaupt die europäischen Grenzen erreichen. Also den Mechanismus des sicheren Drittstaats und die Änderungen, die daran vorgenommen wurden.
26: Die EU hat die Asylreform bereits nachgeschärft, indem sie das Konzept der sogenannten sicheren Drittstaaten angepasst hat. Ist ein Flüchtling durch einen sicheren Drittstaat gereist, kann der Asylantrag an der EU-Grenze ungeprüft abgelehnt werden. Als sicher gelten auch Länder, in denen nur einzelne Regionen tatsächlich sicher oder nur einzelne Personengruppen geschützt sind. Für Flüchtlinge wird es dadurch insgesamt immer schwerer, in der EU Schutz zu bekommen, weil der Zugang schwieriger wird. Die Zusammenarbeit mit Drittstaaten bekommt auch durch die sogenannte Rückkehrverordnung eine neue Bedeutung, auf die sich gerade erst das Europäische Parlament und die Mitgliedsländer geeinigt haben. Die neuen Abschieberegeln sind aus Sicht Brüssels das letzte Puzzleteil, das das gemeinsame europäische Asylsystem komplett macht. Die Verordnung schafft unter anderem die rechtliche Grundlage, um abgelehnte Asylbewerber in Zentren außerhalb der EU abzuschieben. Die CDU-Europaabgeordnete Lena Dupont verteidigt diesen Schritt.
14: Dafür muss man immer wieder auch ein Stück weit daran erinnern, dass es international die Pflicht gibt, auch seine eigenen Staatsbürger zurückzunehmen. Da, wo das aus unterschiedlichen Gründen nicht geht, müssen wir eben auch nach Partnern gucken, meistens in der Region oder entlang von Fluchtrouten, wo wir Perspektiven für Menschen schaffen können mit der Unterstützung der Europäischen Union.
26: Von Menschenrechtsorganisationen und Kirchen gibt es bereits Kritik. Denn es stellen sich viele Umsetzungsfragen. Welchen juristischen Beistand gibt es für abgelehnte Asylbewerber? Welche sprachliche Unterstützung? Wie ist die Gesundheitsversorgung? Und letztlich auch, wie lange bleiben die Menschen in den Abschiebezentren? Im Europäischen Parlament kritisieren Politiker der Sozialisten und Sozialdemokraten, der Linken und der Grünen diese Abschiebezentren. Der grüne Abgeordnete Erik Marquardt spricht von populistischer Symbolpolitik.
5: Und ich glaube, die Wahrscheinlichkeit ist relativ groß, dass man erstens, wenn man überhaupt ein Land findet, in dem man so ein Rückführungszentrum bauen kann, dann zweitens da sehr geringe Fallzahlen haben wird, die drittens dazu führen, dass man mit sehr, sehr viel Steuergeld Menschen lange in solchen Zentren unter schlechten Bedingungen unterbringt und dass man 2-3 Jahre später feststellen wird, dass sie erfolgreich wieder nach Europa gebracht werden müssen, weil Gerichte einem das vorschreiben.
26: Ob und wie das gemeinsame europäische Asylsystem mit seinen verschiedenen Facetten funktionieren wird, wird sich in den kommenden Monaten zeigen. Die GEAS-Reform wird sich daran messen lassen müssen, ob das Grundrecht auf Asyl erhalten bleibt. Ob die 27 EU-Länder tatsächlich Verantwortung übernehmen und sich solidarisieren. Oder ob sie wie in den vergangenen Jahren nationale Wege wählen, das Asylrecht zeitweise aussetzen oder die Grenzen weiter kontrollieren.
22: Das war der Hintergrund. Start von GEAS. Kann das neue europäische Asylsystem funktionieren? Von Annabel Brockhus. Redaktion Nina Vogt und Alexander Böhle.

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5: Uhr, die Nachrichten. Der Tankrabatt zur Entlastung der Autofahrer in Deutschland wird nicht verlängert. Das halten die Chefs der sogenannten Tank-Taskforce der Koalition von Union und SPD, Müller und Zorn, gegenüber der Bild-Zeitung mit. Damit läuft der Rabatt Ende des Monats aus. Der SPD-Abgeordnete Zorn sagte, die Maßnahme habe gut gewirkt. Man könne es sich in der aktuellen Lage aber nicht leisten, Schulden dafür aufzunehmen. Laut den Angaben der beiden Politiker will die Koalition rasch reagieren, sollten sich die Preise ab dem 1. Juli wieder deutlich erhöhen. Notfalls solle dann der Bundestag in der Sommerpause zu einer Sondersitzung zusammenkommen, um Gegenmaßnahmen zu beschließen. Der Tankrabatt war Anfang Mai eingeführt worden, weil die Kraftstoffpreise wegen der Sperrung der Straße von Hormus durch den Iran stark gestiegen waren. Die Steuersätze wurden um jeweils rund 17 Cent pro Liter gesenkt. In der Folge fielen die Preise wieder. Das Bundeskabinett hat eine Strategie zur Stärkung der Luftfahrt und eine Reform für den schnelleren Ausbau von Glasfasernetzen beschlossen. Deutschland müsse sich als führende Luftfahrtnation positionieren, heißt es in dem Papier. Unter anderem sollen Unternehmen leichter an staatliche Förderung kommen und bürokratische Hürden sollen abgebaut werden. Bundeskanzler Merz hatte den Kabinettsbeschluss heute bei der Eröffnung der Internationalen Luft- und Raumfahrtausstellung ILA in Berlin bekannt gegeben. Verkehrs- und Umweltorganisationen kritisierten die Strategie als unzureichend. Es werde weiterhin vor allem auf Wachstum und Wettbewerbsfähigkeit gesetzt, ohne Klima-, Gesundheits- und Ressourcenschutz ausreichend zu berücksichtigen, wurde kritisiert. Mit der Reform zum Ausbau der Glasfasernetze will das Kabinett dafür sorgen, dass möglichst viele Haushalte Zugang zu schnellerem Internet erhalten. Bundesdigitalminister Wildberger betonte, die Genehmigungsprozesse für den finalen Anschluss im Gebäude müssten effizienter gestaltet werden. Die Pläne der Bundesregierung sehen eine Änderung des Telekommunikationsgesetzes vor. Dem müssten Bundestag und Bundesrat noch zustimmen. Das israelische Militär hat nach eigenen Angaben erneut Ziele der Hisbollah im Südlibanon angegriffen. Man habe mehrere Infrastruktureinrichtungen attackiert, die der pro-iranischen Miliz zugerechnet würden, erklärte die Armee. Die staatliche libanesische Nachrichtenagentur NNA berichtete von mindestens 4 Angriffen auf Dörfer in der Nähe der Stadt Tyrus. Dabei sollen nach Angaben von örtlichen Medizinern mindestens 12 Menschen getötet worden sein. Die EU und Südkorea wollen in den Bereichen Sicherheit und Verteidigung enger zusammenarbeiten. Wie EU-Kommissionspräsidentin von der Leyen und der südkoreanische Präsident Lee Jae-myung bei einem Gipfeltreffen in Brüssel mitteilten, ist unter anderem ein Abkommen für den Austausch von Geheimdokumenten geplant. Die EU-Außenbeauftragte Kallas sagte, beide Seiten stünden angesichts aggressiver Nachbarn vor ähnlichen sicherheitspolitischen Herausforderungen. Die EU und Südkorea wollen darüber hinaus einen neuen Wirtschaftsdialog beginnen und enger in den Bereichen Energie, Forschung und Innovation kooperieren. Zur Erleichterung der Geschäftsbeziehungen wurde bei dem Spitzentreffen ein Digitalhandelsabkommen unterzeichnet. Es regelt unter anderem den Online-Verbraucherschutz sowie die Anerkennung der Rechtsgültigkeit und Durchsetzbarkeit elektronischer Verträge. Der Zeichner und Kinderbuchautor Wilhelm Schlote ist tot. Er starb nach übereinstimmenden Angaben aus seinem Umfeld im Alter von 80 Jahren in Köln. Schlote veröffentlichte im Laufe seines Lebens mehr als 30 Kinderbücher. Für seine Illustrationen gewann er auch den Deutschen Jugendbuchpreis. Seine Cartoons und Zeichnungen wurden im In- und Ausland publiziert, darunter auch in der Zeitung Le Monde und im Magazin The New Yorker. Das Wetter. In der Nacht gebietsweise weitere Schauer, vor allem an den Küsten und im Mittelgebirgsraum. Tiefstwerte 11 bis 4 Grad. Morgen verbreitet Schauer und einzelne Gewitter, nachmittags mit Schwerpunkt in den östlichen Landesteilen. Abends von Westen her erneut Bewölkungszunahme 15 bis 20 Grad. Die weiteren Aussichten: am Freitag wechselhaft, zeitweise Schauer, 16 bis 23 Grad. Das waren die Nachrichten.
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6: Heute zu diesen Themen: bundesweiter Protesttag von Arztpraxen, die Ausschreitungen in Belfast und vor der Fußball-WM. Wie sinnvoll ist ein Boykott? Verschiedene Ärzteverbände hatten für heute zu einem Protesttag aufgerufen. Vor allem viele Praxen von Fachärztinnen und Fachärzten blieben geschlossen. Hintergrund ist die geplante Gesundheitsreform, die am Freitag von Bundesrat und Bundestag beraten werden soll. Unsere Wirtschaftsredakteurin Birgit Becker kommentiert.
7: Zwei Tage noch bevor das Gesetz, das die Beiträge zu den gesetzlichen Krankenkassen stabilisieren soll, in Bundestag und Bundesrat beraten wird. Und klar, da werden die Proteste der Ärzte gegen die Reform hochgefahren. Auch wenn das an einem Tag passiert, an dem die meisten Praxen am Nachmittag zu sind, der Schaden also übersichtlich ist. Dennoch, Ärzteproteste, die sind wirkmächtig. Ärztinnen und Ärzte haben ein enorm hohes Prestige, hohe Sympathiewerte. Stimmung, die in Praxen erzeugt wird, ist relevant. Für die Politik und mehr noch fürs gesamte labile Nervenkostüm eines Landes, in dem das Schwarzsehen so eine Art Volksleiden ist. Also Ärzteproteste besser ernst nehmen. Zumal diese Berufsgruppe ja durchaus mit ihrer Kritik an den Sparplänen der Bundesregierung einen Punkt hat. Wenn alles, was im Gesundheitswesen verhandelt wird, und dazu zählen ganz vorne dran die Vergütungen der Ärzte, künftig nur mehr in dem Umfang steigen darf, wie auch die Gehälter der Versicherten steigen, dann lassen sich höhere Mieten, höhere Energiekosten, höhere Löhne für die Praxisbeschäftigten, die über dieser sogenannten Grundlohnrate liegen, nicht mehr umlegen. Dann geht das an die Substanz. Ja, diese Anbindung an die Grundlohnrate, das ist eine richtig handfeste Sparmaßnahme. Dagegen kann man mit guten Gründen protestieren. Politisch kann man diese Anbindung an die Grundlohnrate wohl auch nur wenige Jahre durchhalten. Es ist eine Sofortmaßnahme, schon auf mittlere Sicht problematisch fürs Versorgungsniveau. Aber abseits davon verliert der Ärzteprotest stark an Substanz. Die Ärzte treibt es auf die Palme, dass sie keine Zuschläge mehr bekommen sollen, wenn sie terminfreie Sprechstunden anbieten, kein Zusatzgeld mehr für die Vermittlung eines Facharzttermins. Dagegen läuft man ernsthaft Sturm, obwohl es erwiesenermaßen so ist, dass diese Extra-Goodies beim Honorar nichts gebracht haben, keine kürzeren Wartezeiten, kein schnelleres Date beim Spezialisten. Von einer unsicheren und wörtlich prekären Zukunft von Arztpraxen spricht der Vorsitzende der Freien Ärzteschaft. Prekär, wirklich? Prekär sind die Arbeitsbedingungen bei Lieferdiensten. Ja, Interessenvertretung darf auch deutlich sein und Lobbyismus ist nichts für Leisetreter, aber man kann es auch wirklich übertreiben. Parallel zum Protesttag ist nämlich auch dies bekannt geworden. Um 3,5 Milliarden Euro höher als erwartet wird das Defizit der Krankenkassen im kommenden Jahr liegen. Damit kann das Minus der Kassen durch die umstrittene Reform schon gar nicht mehr gestopft werden. Eigentlich ist sie damit bereits Makulatur. Der Grund sind deutlich gestiegene Ausgaben, auch für Ärzte. Ein Sozialsystem, das den Ärzten stets zahlungsfähige Kundschaft beschert, das sie weitgehend frei hält vom ethischen Dilemma, wer sich ihre Behandlung leisten kann und wer nicht, indem sie in weiten Teilen mitbestimmen und mitgestalten. Ein solches Sozialsystem sollte darauf hoffen können, dass alle Beteiligten eine Zwangslage gemeinsam bewältigen, auch die Ärzte.
6: Die nordirische Stadt Belfast ist in der Nacht von rassistisch motivierten Ausschreitungen erschüttert worden. Auslöser für die Gewalt war ein Messerangriff mit einem Schwerverletzten, für den ein Sudanese angeklagt worden ist. Unsere Korrespondentin in London, Christine Heuer, kommentiert.
8: Nigel Farage, Tommy Robinson und Elon Musk haben es immer schon gewusst. Einwanderer nach Großbritannien sind gefährlich. Sie müssen draußen gehalten werden und wer schon da ist, muss wieder gehen. Der britische Rechtspopulist schürte nach der Messerattacke in Belfast Zweifel an Transparenz und Aufrichtigkeit der Polizei. Der britische Rechtsextremist rief zu Protesten gegen Zuwanderer und die Regierung in London auf. Und der US-Tech-Milliardär empfahl den Britinnen und Briten ungefragt, Restore Britain zu wählen, eine Partei rechts von Farage's Reform UK, die verspricht, alle aus dem Vereinigten Königreich zu deportieren, die nicht dort geboren sind, auch wenn sie längst die britische Staatsangehörigkeit haben. Das Video, auf das sich diese rechten Agitatoren berufen, ist tatsächlich kaum auszuhalten. Zu sehen ist, wie ein 30-jähriger Sudanese mit einem Messer auf einen Schotten in seinen 40ern einsticht. Als er sich anschickt, seinem Opfer den Kopf abzutrennen, überwältigen Passanten den Mann. Über sein Motiv ist noch nichts bekannt. Die Polizei ermittelt bislang nicht vor dem Hintergrund eines Terrorverdachts. Der Täter war 2023 aus Paris über Dublin nach Nordirland eingereist und beantragte dort erfolgreich Asyl. Über seine Asylgründe wissen wir ebenfalls noch nichts. Sein Opfer ist schwer verletzt und hat unter anderem ein Auge verloren. Das ist entsetzlich. Und es stimmt auch, dass es solche Szenen früher nicht gegeben hat in unseren europäischen Gesellschaften. Es gibt ein ernstes Problem mit manchen Migranten und Briten mit ausländischen Wurzeln. Und bisher keine Lösung dafür. Aber ganz bestimmt löst man es nicht, indem man einen vermummten Mob junger Männer zu einem Pogrom gegen alle aufstachelt, die nicht rein weiß aussehen. In der Protestnacht von Belfast gingen Häuser in Flammen auf. Familien mit kleinen Kindern mussten evakuiert werden. Anwohner flohen durch die Hintertür aus ihren Wohnungen, während wütende Männer versuchten, ihre Haustür einzutreten und dabei Ausländer rausriefen. Das ist alles dermaßen deprimierend, dass man weinen möchte. In dieser Situation sendet ausgerechnet die Familie des Opfers von Belfast einen Hoffnungsschimmer aus. Viele Migranten leisten einen wertvollen Beitrag für unser Land, schreibt sie in einem Statement. Und dann, diese schreckliche Tragödie darf nicht dazu benutzt werden, Menschen zu spalten und Hass zu schüren. Die Mehrheit der Britinnen und Briten wird dem nach wie vor zustimmen und Farage, Musk und Co. als das erkennen, was sie sind. Menschenverachtende Aufwiegler, die das Leid anderer für ihre eigenen Zwecke missbrauchen.
6: Morgen beginnt die Fußball-Weltmeisterschaft der Männer in den USA, Mexiko und Kanada. Vor allem wegen der Angriffe von US-Präsident Donald Trump auf Demokratie und Rechtsstaat gibt es die Forderung, die WM zu boykottieren. Lohnt sich ein privater Boykott der WM? Gedanken dazu von Jonas Rehse.
9: Es gäbe genügend Gründe für den persönlichen Boykott dieser anstehenden Fußball-WM. Einer der Gastgeber ist äußerst problematisch. Die US-Regierung arbeitet momentan daran, die demokratischen Strukturen im Land abzuschaffen und die Einwanderungsbehörde ICE setzt auf martialische Art und Weise die Abschiebepolitik um, während sie gleichzeitig als zentraler Bestandteil des Sicherheitskonzeptes der WM auftritt. Fans aus 4 qualifizierten Nationen dürfen aus Sicherheitsgründen nicht in die USA einreisen. Ein offizieller Schiedsrichter aus Somalia wurde am Flughafen in Miami abgewiesen und wieder nach Hause geschickt. Gastfreundschaft sieht anders aus. In Mexiko sind 100.000 Polizisten und Soldaten notwendig, um die Sicherheit zu garantieren. Aus Angst

0: im Fernsehen verfolge. Der Philosoph Albert Camus würde sagen, ja, denn wir leben in einer Welt, die uns keine sauberen Hände lässt. Jedes getragene Hemd, jede Tasse Kaffee, jeder geflogene Kilometer ist schmutzig. Was bleibt einem dann also übrig? Moralisch gesehen ist Fußballspiele schauen und schweigen am schwächsten. Boykottieren und schweigen ist vielleicht symbolisch und gut fürs eigene Gewissen, aber wirkungsarm. Schauen und laut sein wäre möglicherweise das, was unter den gegebenen Bedingungen am ehesten zählt. Das heißt, informieren, kritisieren, einordnen, Petitionen unterstützen. Und die letzte Möglichkeit? Nicht schauen und laut sein. Ist vielleicht die konsequenteste Position, aber leider langweilig und für Fußballfans kaum auszuhalten. Und nun? Wie hat es Adorno so treffend gesagt? Es gibt kein richtiges Leben im Falschen.
1: Sie hörten Kommentare von Birgit Becker, Christina Heuer und Jonas Reese. Die Redaktion hatte Rainer Brandes.
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3: Rund 1,7 Millionen Wahlberechtigte sind Anfang September in Sachsen-Anhalt aufgerufen, einen neuen Landtag zu wählen. Sie werden darüber entscheiden, welche Lösungen auf die Herausforderungen im Bundesland gefunden werden sollen. Zum Beispiel auf die Alterung der Gesellschaft, auf wenig Wachstum in der Wirtschaft, auf Migration und auf Bildungsungerechtigkeit. 7 Parteien haben die Chance, in den Landtag in Magdeburg einzuziehen. Besonders viel Aufmerksamkeit bekommt momentan die AfD, die in Umfragen mit Abstand vorne liegt. Eine Partei, die laut Wahlprogramm viel ändern und viel abschaffen will. Zum Beispiel die Landeszentrale für politische Bildung, die Kulturförderung in ihrer jetzigen Form und die Inklusion. Der Landesverfassungsschutz hat sie als rechtsextrem eingestuft. Wo steht Sachsen-Anhalt derzeit gerade? Verabschieden sich Menschen dort von der Demokratie? Und wer engagiert sich im Land, damit Gräben überwunden werden? Das haben wir diskutiert im Theater Magdeburg am 9. Juni 2026. Mein Name ist Elena Gorges und bei mir auf der Bühne waren der Journalist und Autor Hasnain Kasim, der parteilose Oberbürgermeister der Stadt Wittenberg und Präsident des nächsten Deutschen Evangelischen Kirchentags, Thorsten Zugehör, außerdem Ulrike Gatzemeier, Leiterin des Kompetenzzentrums Kommunale Konfliktberatung in Salzwedel und die Autorin und Journalistin Jana Hensel. Sie hat in diesem Jahr das Buch veröffentlicht »Es war einmal ein Land, warum sich der Osten von der Demokratie verabschiedet«. An Sie ging auch meine erste Frage.
4: Sie vergleichen in Ihrem Buch »Es war einmal ein Land« den jetzigen Zustand in Ostdeutschland mit einer Trennungsgeschichte. Die Ostdeutschen, die machen mehrheitlich Schluss mit der Demokratie, sagen Sie. Wenn wir in diesem Bild bleiben, was genau ist da aus Ihrer Sicht schiefgegangen in der Beziehung?
5: Oh, das ist eine ganz schön große Frage. Mehrheitlich würde ich nicht sagen, aber doch zu eben nicht mehr zu ignorierenden Teilen. Letztes Jahr, Sie erinnern sich an die Bundestagswahl, gingen so gut wie alle Wahlkreise in Ostdeutschland an die AfD. Und man sah in den Tagen nach der Wahl die Karte und es trat einem die alte Karte der DDR wieder vor Augen. Und es gab genug Anlass in den letzten Jahren, vor allem über Wahlergebnisse in Ostdeutschland, schockiert zu sein. Aber das war nochmal ein sehr, sehr eigenartiger Moment, eben weil dieser Anblick der ehemaligen DDR, das war etwas, das kannte ich aus meinen Schulbüchern in den 80er Jahren. Und das war eigentlich der Moment, wo ich zum ersten Mal dachte, hier geht was zu Ende, hier ist was vorbei. Und ich meine damit im Prinzip die Geschichte der Wiedervereinigung. Und deswegen versuche ich in meinem Buch die Frage zu beantworten, wie konnte es so weit kommen, und bin der festen Überzeugung, dass wir eben die ganze Geschichte erzählen müssen. Nämlich die komplette Geschichte der Wiedervereinigung von 1990 bis heute, weil wir einerseits sozusagen langfristige Probleme haben, die in der Gegenwart auflaufen, und andererseits eben jenes Krisenjahrzehnt erleben seit 2015, in dem sich Krisen aufeinander stapeln und die ostdeutsche Gesellschaft, die eben aus zwei Krisenjahrzehnten kommt, es dann doch in merklichen Teilen sozusagen wie zu Boden drückt und eben in die Hände der AfD, eine Partei, von der ich glaube, dass sie keines der Probleme ihrer Wählerinnen und Wähler lösen wird, aber bei der dennoch enorm viel an Frustration, an Problemen, Konflikten, gesellschaftlich ungelösten Dingen aufläuft und heute eben zu solchen Wahlergebnissen führt. Und es ist nicht nur ein Phänomen in Sachsen-Anhalt, es ist ein Phänomen in eigentlich allen ostdeutschen Flächenländern und eben jetzt auch immer mehr auch in Westdeutschland.
4: Herr Zugehör, erleben Sie diese Abkehr von der Demokratie bei sich in Wittenberg?

0: auch?
1: Ja, natürlich erleben wir das. Wir sind ja nicht eine Insel in der Lutherstadt Wittenberg. Ich will noch mal sagen, ich glaube, dass mit so einer, Frau Hinz hat es gerade gesagt, mit so einer Zeitverzögerung erleben wir das jetzt auch in den alten Ländern, weil ich noch mich daran erinnere, als Herr Söder bei den Kommunalwahlen in Bayern sagte, das ist alles ein ostdeutsches Problem mit der AfD. Und wenn man sich da mal die Zweitstimmen angeguckt hat in Bayern, dazu hat er ja dann nicht mehr Stellung genommen, was auch zu ihm passt. Aber das ist nicht mehr nur ein ostdeutsches Problem. Und ich will auch sagen, ich glaube, man darf das nicht so generell sehen, so dieses Abkehren von der Demokratie. Ich habe das auch immer so ein bisschen liebevoll genannt. Wir haben so eine Betroffenheitsdemokratie. Mich interessieren nur die Dinge, die mich unmittelbar angehen. Ja? Also wenn bei mir in meiner Straße irgendwas ist, so, dann bin ich der größte Demokrat, Stadtgespräch, Demonstration, Petition, dann werden alle Möglichkeiten gezogen, die wirklich das demokratische Register bietet. Ist das eine Straße weiter, bin ich schon wieder völlig entspannt. Das geht mich nicht unbedingt was an. Auch dieser Gemeinschaftsgeist, den so eine Demokratie voraussetzt, auch für den anderen und um die Ecke mitdenken, der geht irgendwie so ein Stück weit verloren.
0: Was vielleicht auch ein bisschen menschlich ist, dass man vor allen Dingen da guckt, wo man lebt. Es ist ja nun so, dass bei der letzten Bundestagswahl die Wahlbeteiligung zumindest in Sachsen-Anhalt die höchste überhaupt jemals war. Herr Kasim, man könnte ja auch anders formulieren und sagen, okay, der Demokratie scheint es richtig gut zu gehen, weil ganz viele Menschen zur Wahl gehen. Können Sie was mit der These anfangen?
2: Ich kann damit sehr viel anfangen, ja. Ich wäre auch vorsichtig mit dieser Formulierung, dass diese Leute undemokratisch seien alle oder dass die Demokratie am Ende ist. Also das teile ich so in der Formulierung nicht. Ich verstehe den Punkt, dass da Leute mit demokratischen Mitteln Leute wählen, einer Politik zustimmen, die hier und da wahrscheinlich Demokratie abschaffen will, die auch gefährlich ist für unsere Demokratie. Aber mit dieser Formulierung, sie seien undemokratisch, sagt man ja im Grunde genommen, 25, 30, 40% der Menschen, die wählen, ihr seid keine Demokraten. Und das finde ich ist schwierig, das verstärkt eher das Problem grundsätzlich. Ich meine, das ist genauso wie, ich vergleiche das natürlich, jetzt kann man Sachsen-Anhalt nicht mit Pakistan vergleichen, aber ich habe da ja gelebt und das ist auch ein demokratisches Land. Da wählen die Menschen zu Millionen Kräfte, die wahnsinnig undemokratisch sind und die wählen die Großgrundbesitzer vorgeben. Ihr habt die zu wählen, dann kriegt ihr ein bisschen Geld. Schwierig da irgendwie zu sagen, wo hört Demokratie auf? Also man kann ja nicht sagen, jemand ist undemokratisch, nur weil er jemanden wählt, der mir nicht passt. So, deswegen kann ich schon auch diese These, die Sie jetzt gerade formuliert haben, eigentlich ist es ja ein Zeichen, dass die Leute interessiert sind. Dem stimme ich eher zu und dem neige ich eher zu. Was nicht heißt, dass damit alles getan ist. Also zur Demokratie gehört ja noch viel mehr, als nur einmal alle 4 Jahre oder alle 5 Jahre die Stimme abzugeben. Sondern eigentlich müsste man mitmachen, sich beteiligen, engagieren, konstruktiv an einer Sache mitarbeiten. Das fehlt hier und aber das fehlte auch vorher schon.
0: Ich sehe es schon, Frau Henze, Sie wiegen ein bisschen mit dem Kopf. Ich gebe Ihnen gleich noch die Möglichkeit zu antworten. Ich würde gerne noch Ulrike Gatzemeier in unsere Runde mit reinholen. Und zwar sind Sie ja genau in dem lokalen Raum, wo Menschen dann vielleicht Konflikte haben mit den Dingen, die in Ihrer Straße passieren oder in Ihrem Ort. Sie sagen auch, der lokale Raum ist total wichtig für die Demokratie, weil da eben politische Entscheidungen auch erlebbar, erfahrbar sind. Und ja, mich würde interessieren, mit welchen Problemen, mit welchen Wünschen, Hoffnungen kommen dann die Gemeinden, die Städte und die Kommunen zu Ihnen in die Konfliktberatungsstelle?
3: Also unser Fokus ist ganz klar die Kommune, also Städte, Gemeinde, Landkreise. Und wir arbeiten schon seit 10 Jahren in Sachsen-Anhalt, auch darüber hinaus, auch in anderen Bundesländern. Und was wir in den letzten Jahren verstärkt beobachten, ist, dass irgendwie, also die Krisen, von den vielen Krisen war schon die Rede, dass davon sehr viel in Kommunen ankommt und auch in den Kommunen verarbeitet werden muss. Ne? Da geht es jetzt vielleicht um die Energiewende oder es geht um den demografischen Wandel, ne? Wenn wir dann irgendwie geht es dann um Kitaschließung wenn man irgendwie Geflüchtetenunterkünfte bauen muss oder auch irgendwann vielleicht wieder schließen muss oder erweitern muss, wie auch immer. Das sind alles Themen, die müssen auf der kommunalen Ebene entschieden werden, da müssen Weichen gestellt werden. Und gleichzeitig sind das Themen, die direkt in der Lebenswelt von Menschen ankommen und das direkt erfahrbar wird. Und ich glaube, was wir da im Moment merken, sind so ein bisschen zwei Sachen. Das eine ist, also diese Art von Konflikten, das ist was, mit denen Kommunen im Normalfall gut umgehen können. Ne? Also Konfliktbearbeitung ist eine kommunale Standardaufgabe, würde ich fast sagen. Ich weiß nicht, ob Sie dazu stimmen würden, Herr Zugehör. Aber wir kommen halt dazu, wenn Akteure vor Ort, Politik, Verwaltung, Zivilgesellschaft sagen, irgendwie kommen wir nicht weiter. Und wir wollen aber nicht, dass das so bleibt, wie es ist. Wir wollen eigentlich weiterkommen. Wir wollen zusammenkommen. Wir wollen zusammen Lösungen finden, so wie es ist. Also dieses Gegeneinander, die Spannung, das ist eigentlich nichts, was, egal wie unterschiedlich wir zueinander stehen, das ist nichts, was wir wollen. Das ist so das eine. Und das andere, was wir gerade ganz stark merken und was uns, glaube ich, auch zunehmend besorgt, ist, dass es an einem bestimmten Punkt für Menschen vor Ort schwieriger wird, solche Konflikte selbst anzugehen, weil die, also es ein größeres Zögern gibt, miteinander zu streiten oder überhaupt das mal streitbare Themen anzusprechen. Also eine Sorge, was denkt der andere wohl, eskaliert das sofort, das spielt dann viel Kopfkino eine Rolle und sowas. Und das ist, glaube ich, was uns gerade in unserer Arbeit sehr beschäftigt.
0: Frau Hensel, Sie beschreiben in Ihrem Buch, dass die Menschen, die Sie treffen, denen Sie begegnen, dass die enttäuscht sind davon, dass ihre politischen Forderungen nicht umgesetzt worden sind. Also dass sozusagen die Mehrheiten von Ostdeutschland nicht gereicht haben, um auf Bundesebene etwa eine Änderung zu erwirken, zum Beispiel beim Thema Hartz IV. Würden Sie sagen, dass Enttäuschung so ein Gefühl ist, was Sie eben ja hauptsächlich finden in den Ländern, in den Bundesländern zwischen Küste und Erzgebirge?
4: Ja, Enttäuschung ist sicherlich eines der Gefühle, aber ist vor allem ein reichhaltiger Erfahrungskatalog. Ich glaube, das ist das Wichtige. Ich versuche in meinem Buch durch die Jahrzehnte hindurchzugehen und da zeigt sich eben der Osten als eine von Anfang an natürlich von großen Erfahrungen, sozialen und auch ökonomischen Ausnahmezuständen erschütterte Gesellschaft, die Arbeitslosigkeit zu Beginn der 90er Jahre schnell sofort nach oben, nach jener euphorischen Erfahrung des Mauerfalls. Diese Arbeitslosigkeit hält sich sehr lange und die ostdeutsche Gesellschaft versucht sozusagen in einem sehr individuellen damit sozusagen klarzukommen. Das heißt also, man sucht nach politischen Allianzpartnern. Erst sieht man es in der CDU, dann geht man zu Schröder, setzt eine enorme Abwanderungsbewegung ein. Über Demografie haben wir schon gesprochen, eines der drängendsten Probleme. Wir könnten diesen gesamten, sozusagen diese ganze politischen Abschiedsbewegung großer Teile auch als demografisches Problem erzählen. Das Demografieproblem war in allen Jahrzehnten virulent und jetzt schlägt es sozusagen endgültig zu, ist aber nur ein Beispiel von vielen Problemlagen und Konflikten, denen wir eigentlich seit ein paar Jahrzehnten zuschauen. Und Sie sagten es, sprachen Hartz IV an, das für mich Interessante in der Recherche für mein Buch, ich habe mir die Frage gestellt, wann begann eigentlich dieser Abschied? Er wurde sichtbar 2015 mit den Protesten von Pegida und dem raschen Erfolg der AfD bei den Landtagswahlen, auch hier in Sachsen-Anhalt. Aber er beginnt eigentlich nach der Einführung von Hartz IV. Er zeigt sich noch nicht, es ist noch nicht sichtbar. Aber wir sehen ihn, Herr Kasim, unter anderem daran, dass genau dort eben schon nicht mehr zu ignorierende Teile der Ostdeutschen nicht mehr an Wahlen teilnehmen. Die Wahlbeteiligung im Osten sinkt auf ein Niveau, was es in der Geschichte der Bundesrepublik vorher nicht gegeben hat. Und Herr Kasim hat natürlich ganz recht, die AfD mobilisiert. Die AfD bringt Leute an die Wahlurnen zurück. Wir haben heute eine der höchsten Wahlbeteiligungen, die wir je hatten. Aber wir müssen doch klar sehen, es ist eine Partei, die einen antidemokratischen Kurs fährt, die das System nicht mehr verändern will, sondern extrem schwächen und in großen Teilen abschaffen möchte. Und natürlich machen die AfD-Wählerinnen und Wähler von ihrem demokratischen Recht Gebrauch, eine Partei zu wählen. Aber gerade wenn wir nach Sachsen-Anhalt schauen, dann sehen wir, es ist ein sehr radikales, das muss ich Ihnen nicht sagen, ich rede jetzt mit den Hörerinnen und Hörern da draußen im Deutschlandfunk, es ist ein unglaublich radikales Programm, was diese AfD in Sachsen-Anhalt hier vorlegt und sie möchte die absolute Mehrheit gewinnen. Also ich frage mich auch, warum ist sie nicht etwas ohne der AfD Wahlratschläge geben zu wollen, aber warum sendet sie nicht sozusagen auch ein bisschen mehr in die Mitte der Gesellschaft hinein? Also das von Herr Kasim gemachte Argument ist ein Argument, das man auch sehr oft von AfD-Funktionären hört. Wir sind die eigentlichen Demokraten, die Antidemokraten sitzen in den traditionellen Parteien und wir retten jetzt die Demokratie. Ich halte das ehrlich gesagt für Augenwischerei.
0: Man könnte ja auch sagen, okay, zumindest mobilisiert es ja auch viele Menschen. Also, dass viele zur Wahl gehen, weil sie merken, hier geht es richtig um was. Es geht um einen Richtungswechsel, so oder so. Herr Zugehör, wie erleben Sie das denn in Wittenberg? Also, wir waren ja vorhin auch bei dem Gefühl der Enttäuschung. Oft hört man auch das Gefühl, Frust sei da. Erleben Sie so Ihre Bürger? Kommen die mit Enttäuschung und mit Frust auf Sie zu, mit Erwartungshaltung auch vielleicht?
1: Ich gebe da Frau Hense auch ein Stück weit recht, weil das ist ja nicht was von heute auf morgen entstanden ist. Wir erleben das, ich bin ab selbst 72 geboren, habe dann genau in der Wendezeit so das Abitur gemacht und habe da so diesen Moment erlebt. Und auch mit meinen Eltern, die dort diesen harten Schnitt erleben mussten, beides Nicht-Akademiker und dann diesen Wechsel, ja, bleibe ich da, kann ich da arbeiten, wie lange behalten die mich, so diese Existenzängste. Und da erleben wir ja schon, deswegen finde ich das ganz wichtig, dieses Thema der Demografie. Da haben wir ja schon erlebt, dass unglaublich viele abgewandert sind. Ja, den Mut zu sagen, so jetzt gehe ich weg. Klassenkameraden, ganz viele weggegangen. Ja, die haben dann festgestellt, dass man in Heidelberg, Hamburg, München, Frankfurt nicht nur gut studieren, sondern auch gut küssen kann. Zack, jemanden kennengelernt, da geblieben.
4: Und besser verdient, nicht zu vergessen.
1: Das kommt noch dazu komme ich gleich. Ja, dann dort dieses Studium absolviert, Ausbildung absolviert, dann besser verdient, 100%. Dann, die kehren nicht zurück, die fehlen heute. Das sind exakt die fehlen. Dann geht das ja weiter, wenn die dann fehlen, fehlen ja auch die Kinder. Wir haben Demografie angesprochen, wir hatten in Wittenberg 2018 418 Geburten, 2025 hatten wir 250. So, deutschlandweit Geburtenquote bei 1,35, in Sachsen-Anhalt noch deutlich drunter. So, das ist ein absolut riesiges Problem, was wir da haben, dass man so, ich provoziere wirklich mal, dass wir sagen, da ist so ein Frustpotenzial einfach auch zu großen Teilen zurückgeblieben. Es gibt auch viele Rückkehrer, wo wir uns freuen, aber diese Enttäuschung, die wurzelt sehr, sehr tief, vor allen Dingen bei denen, die da geblieben sind, und das geben wir Kindern auch weiter. Ja, und das erleben wir heute auch noch sehr, sehr häufig, dass ich immer das Gefühl hatte, dass ich zu einer Generation gehöre, wo diese Ost-West-Geschichte zum Teil überwunden ist und ich jetzt junge Leute erlebe, wo das in einer Wucht wieder aufschlägt, dieses Thema der Abgrenzung, ja, stolz zu sein auf irgendwas, weil man mit einer Simson irgendwie durch die Gegend fährt und sagt, und dadurch sind wir besser als andere. Das ist etwas, das überrascht mich, ehrlich gesagt.
0: Herr Kasim, Sie sind ja nun durch ganz Deutschland gereist und haben vielleicht auch in anderen Regionen Frust erlebt. Haben Sie denn eine bestimmte Enttäuschung oder einen bestimmten Frust erlebt, der sehr dezidiert für die ehemaligen Regionen der DDR war?
2: Nein, also der häufigste Frust, den ich erlebt habe und den ich eigentlich auch immer noch erlebe, ist eigentlich der Frust über die anderen Parteien. Ja? Und was ich sehr oft gehört habe, ist, als ich dann mich vorgestellt habe in diesen Gesprächen mit den Leuten, ich habe ja einfach wildfremde Leute angesprochen. Ich bin mit dem Fahrrad unterwegs gewesen, habe jemanden gesehen, habe auch mal bei Leuten geläutet. Da war jemand, der hat einen AfD-Aufkleber im Auto, da dachte ich, da läutest du jetzt mal und fragst, was die so umtreibt. Oder jemand, der so ein Schild hatte an seinem Zaun, hier endet die Bundesrepublik Deutschland. Das möchte ich gerne näher wissen, was der damit meint, ja, und wie demokratisch der tickt. Was ich sehr oft gehört habe, war, dass Leute sagen, ihr Politikerinnen und Politiker und ihr Journalisten, ihr sprecht nur aus einer akademischen Perspektive und aus einer hauptstädtischen, aus einer berlinerischen Perspektive und nicht aus einer kleinstädtischen, ländlichen, nicht akademischen Perspektive. Wir aber sind in Mehrheit genau das. Und zwar im Osten wie auch im Westen. Und das war eigentlich das, was ganz viel so kam. Und daran erklärte sich dann auch oder knüpfte sich an dieser Vorwurf über bestimmte Themen, bei denen man sich eigentlich fragt, was genau ist jetzt das Problem? Also eines der häufigsten Dinge, die Leute mir sagen, worüber sie sich aufregen, sie werden es nicht glauben, ist das Gendern. Ganz furchtbar, ganz schlimm, das ist des Teufels, wo ich mich frage, um Himmels Willen, was ist denn da jetzt groß das Problem? Also, da kann man unterschiedlicher Auffassung sein, macht es doch, wie ihr wollt. Und ja, man muss sich in der Politik vielleicht darüber streiten, wie machen wir es in der Verwaltung. Aber das ist etwas, wo die Leute sich dann dran aufhängen und da ihren ganzen Frust rauslassen. Und dann kommt die AfD und bestätigt die Leute genau in ihrer Ansicht. Und das ist eben das Problem, dass viele andere dann schweigen. Frau Hensel sagte jetzt zum Beispiel gerade eben zu der, meiner Sichtweise, dass das demokratisch ist, das würde sie auch von AfD-Funktionären hören. Das ist ja eine Aussage, die ganz gefährlich ist. Wenn man irgendwas sagt, was in irgendeiner Weise auch von der AfD gesagt wird, dann ist man sofort in einer bestimmten Ecke. Und das ist das Problem. Ich würde nie der AfD das Wort reden wollen und bin froh um jede Art und Weise, wie man diese Partei politisch bekämpfen kann. Aber sie macht halt leider vieles richtig. Sie erwähnten diese Simsons, ja, dazu gehört, dass sie diese Touren machen. Das habe ich auch sehr viel erlebt. Sie fahren in kleine Orte und die AfD ist überall mit einem Stand da. Die kümmert sich um die Leute, die fährt Essen aus, macht soziale Arbeit. Nun kann man die Motivation dahinter fragwürdig finden, aber sie machen es. Und die anderen machen es nicht. Und das reicht schon, um einen Pluspunkt zu haben.
0: Frau Katzenmeier, Herr Kasim hat gerade das Gendern angesprochen. Das ist ein konkretes Problem, was offenbar einige Menschen stört. Ich würde ganz gerne mit Ihnen mal ein anderes Beispiel durchdenken. Und zwar eins, es ist jetzt fiktiv, aber es hat es so ähnlich schon in die Schlagzeilen geschafft. Also nehmen wir mal an, jetzt kommt ein Bürgermeister zu Ihnen und sagt, okay, bei ihm gibt es Beschwerden. Die Leute sagen, ich fühle mich mit der Innenstadt nicht mehr wohl. Da gibt es nur noch Dönerläden. Da gibt es lauter junge Menschen mit migrantischem Hintergrund, die da rumlungern. Das ist nicht mehr meine Innenstadt. Und außerdem, ja, wirkt alles so heruntergekommen. Okay, er kommt zu Ihnen. Was machen Sie damit? Wie kann man sowas lösen?
3: Es ist ein ganz interessantes Beispiel, weil wir ähnliche Fälle tatsächlich auch schon gehabt haben. Ich glaube, was noch gefehlt hat, ist so das Thema Sicherheit. Das wird dann oft noch mit angesprochen, ne? Dass es irgendwie Sorgen um Sicherheit gibt. Menschen fühlen sich nicht mehr sicher in ihrer eigenen Innenstadt. Wie wir normalerweise da rangehen, ist recht offen, ne? Wir gehen dann hin. Wir arbeiten immer mit externen Beraterinnen, weswegen wir vor Ort anders in die Konflikte reingucken können. Also wir haben meistens gar keine Aktien vor Ort, können deswegen ganz offene Gespräche führen mit allen möglichen Menschen, die da vielleicht eine Rolle haben. Also sei es jetzt Quartiersmanagement oder Sozialarbeit oder Polizei oder Ordnungsamt oder Anwohnende, ne? Also ganz unterschiedliche Menschen. Und versuchen mal zu verstehen, was da eigentlich los ist. BürgermeisterInnen haben oft so den Druck, schnell Lösungen zu finden und wollen irgendwie auch Leute zufriedenstellen, haben einen hohen Anspruch an sich. Und wir bremsen dann meistens und sagen, wir machen jetzt mal einen Schritt zurück und gucken mal, was da eigentlich das Thema ist. Und merken dann ganz oft, dass hinter diesen, also hinter so einer scheinbar sehr eindeutigen Konfliktbeschreibung, die Dönerläden müssen weg zum Beispiel, was ganz anderes steckt. Zum Beispiel, dass es sehr unterschiedliche Vorstellungen davon geben soll, was diese Innenstadt ist und wo die hin soll. Ist das ein Lebensraum? Ist das ein Konsumort? Ist das immer noch unsere alte Paradestrecke, unsere Vorzeige-Innenstadt, als die sie mal gebaut wurde? Und also in Fällen, in die ich jetzt denke, war es das alles irgendwie auch, aber irgendwie auch nicht mehr. Und es hat in der Stadt nie einen Austausch darüber stattgefunden, wo wir eigentlich hinwollen. Wie gehen wir damit um, dass die Läden alle leer stehen? Wie gehen wir damit um, dass die Jugendlichen, die dann da sind, also so viele Jugendlichen gibt es auch nicht mehr. Das Jugendangebot ist entsprechend auch zusammengestrichen worden. Ne, also diese ganzen Themen, die dann damit dranhängen. Und das ist was wir dann so ein bisschen versuchen, also den Konflikt in seiner Komplexität besprechbar zu machen und dadurch die Menschen, die dann da irgendwie mit und gegeneinander drum ringen, in Austausch zu bringen und die Perspektiven der jeweils anderen zu verstehen und dann irgendwie wieder Beziehungen aufzubauen, Vertrauen aufzubauen und dann im nächsten Schritt zu überlegen, was machen wir jetzt damit. Müssten Sie jetzt unsere Kooperationspartner fragen, aber ich denke schon in vielen Fällen. Das ist sehr unterschiedlich. Die Konflikte sind ja auch unterschiedlich verfahren, brauchen unterschiedlich lange. Ne? Also oft ist die Erwartung, wir kommen und dann gibt es da eine Veranstaltung oder wir schreiben da ein Empfehlungspapier und dann zack, ist das gelöst. Aber das funktioniert leider meistens nicht. Eine Kollegin von mir sagt immer, was nicht über Nacht gekommen ist, wird auch nicht über Nacht wieder weggehen. Ne? Und ich glaube, das ist dann immer so ein bisschen die Frage, funktioniert das? Also was braucht es da alles? Wie viel Prozess braucht es da? Und wie gut kann man sich darauf einlassen?
0: Ich bin in der Zwickmühle, denn ich sehe bei Thorsten Zugehör ein Schmunzeln bei dem Beispiel mit den Dönerläden. Ich sehe, dass Herr Kasim etwas sagen möchte und auch Frau Hensel hat einerseits zustimmend genickt und hat schon die Antwort auf den Lippen. Ich gebe mal Frau Hensel
4: das Wort. Oh, Sie hätten auch Herrn Kasim noch dran nehmen können. Ich finde das eine wunderbare Allegorie und bin Ihnen sehr dankbar für dieses Beispiel, weil es eben zeigt, um noch mal auf Ihr Gender-Thema zu kommen, von dem ich ehrlich gesagt glaube, dass es eben kein Problem ist, sondern dass es zu einem Problem gemacht wird. Es ist sozusagen hinter die Fassaden zu schauen. Wir erleben eben auch, oder die ostdeutsche Gesellschaft, die Ostdeutschen erleben eben auch seit Jahrzehnten, dass wenn über ihre Probleme, Konflikte, Erfahrungen gesprochen wird, dass über Oberflächen gesprochen wird. Und eben, weil häufig das Wissen eben darüber fehlt, wie eigentlich, was die Gesellschaft erlebt hat, was sich hinter den, ich zitiere, schön sanierten Fassaden der sozusagen tollen Innenstädte in Wahrheit befindet. Und ich erlebe das eben auch immer, nämlich Komplexität, das Bedürfnis eben auch aus eigener Perspektive die Dinge zu besprechen. Und wenn die AfD den Leuten dann erzählt, das Gendern sei ein Thema und die wiederholen das, dann kann man genau sehen sozusagen, wie solche populistischen Diskurse leider verfangen, weil es zu wenige Orte, Medien gehören genauso dazu wie politische Parteien oder andere Institutionen, weil es eben viel zu viele Möglichkeiten gab und weiterhin gibt, diese ostdeutschen Realitäten in dieser Komplexität zu besprechen, in denen sie tatsächlich stattfinden.
0: Herr Kasim, jetzt sind Sie dran.
2: Ja, ich muss unbedingt was zu den Dönerbuden sagen, weil das ein Thema ist, das auch wirklich überall, nicht nur in Ostdeutschland, sondern wirklich in vielen Städten vorkommt. Ganz groß in Heilbronn in Baden-Württemberg. Da haben wir in der Innenstadt 20 Dönerbuden mittlerweile. Und ich glaube, das Falscheste und Schlechteste, was man machen kann als Politiker, als auch als Kommunalpolitiker, ist zu sagen, das ist kein Problem. Doch. Die Leute nehmen das als Problem wahr, diese Veränderung. Also muss man das zumindest adressieren und überlegen, was macht man. Die CDU in Heilbronn hat vorgeschlagen, wir führen Quoten ein. Ich kann das verstehen. Es gab sogar Dönerbudenbesitzer, die das toll fanden, weil die sagten, super, so wird uns jetzt Konkurrenz vom Hals gehalten. Ja? Also die haben das sogar befürwortet, weil die waren ja nun schon da. Ich als jemand, der sehr liberal denkt, sagt, das muss der Markt regeln. Das wird schon, da werden schon welche verschwinden, andere nicht. Natürlich muss man alle Geschäfte jeder Art, Dönerbuden ist das eine, es kommen dann Barbershops und noch Nagelstudios dazu. Natürlich muss man genau schauen, wie verdienen die da ihr Geld, läuft da alles richtig ab. Nicht nur für diese Typen von Geschäfts, für alle. Gibt es da vernünftige Arbeitsverträge, werden da Leute ausgebeutet und so weiter. Das muss man tun, ansonsten regelt das der Markt. Also aber der Markt...
4: Kriegen Sie außer in Dönerbuden nichts mehr zu essen nach 20 Uhr auf dem Plattenland. Da können Sie zur Tanke fahren und sich eine Tüte Chips kaufen und sind froh, dass Sie in Wollmirstedt und anderen Läden noch einen Dönerladen haben, wo Sie was zu essen kriegen.
2: Das heißt, das Problem, das, was man vernünftig formulieren müsste, wäre... Das sind ja auch nicht die Ladenbesitzer, die das Problem sind, sondern das Problem ist die Monokultur. Ich hätte auch ein Problem, wenn wir eine Stadt hätten, wo nur ein Schnitzel wird, noch ein Schnitzel wird, noch ein Schnitzel. Die Monokultur ist blöd.
0: Oder vielleicht auch die Veränderung, ne? Dass es vor 20 Jahren eben keine...
2: Anders war, ja. Aber wenn man eine vernünftige Durchmischung hätte, dann wäre das Problem ja nicht mehr da.
0: Ich würde ganz gerne jetzt einmal Thorsten Zugehör auch dazu befragen und noch eine Frage mitgeben. Und zwar, es heißt ja dann immer, das haben wir ja gerade gehört, wir brauchen Lösungen für Probleme. Manchmal streitet man sich darüber, ob es überhaupt das Problem gibt. Aber okay, Lösungen, da sind sich alle einig, Lösungen soll es geben. Nun ist es ja aber so, dass manche Lösungen für den einen gut sind und für den anderen eben nicht. Also Politik hat mit Entscheidungen zu tun. Sie sind Politiker, Sie treffen Entscheidungen. Das einen freut, ist das anderen leid. Kann das durch Kompromisse allein gelöst werden?
1: Also ich würde auch super gerne erst noch mal was zum Gendern sagen, weil das ist ja auch so schlicht, weil die wirklichen Regeln des Genderns hat auch nie jemand verstanden und deswegen ist das auch so einfach, da dagegen zu sein, ja, weil, und das sofort zu verteufeln, ja. Also wer von uns hat denn zu 100% komplett die Rechtschreibung ohne Gendern intus und dann kommt auch noch das mit dem Gendern U und dann ist es relativ einfach zu sagen, die wollen mich bevormunden und so. Und ich habe auch gar keine Lust immer zu, dann nur über die AfD zu reden, weil das ist, die nutzen das bloß schamlos aus und die werden bei all diesen Dingen, die die machen, das will ich jetzt mal so als Punkt setzen, immer erzeugen die den Eindruck, als wollen sie bewahren, ja? Wenn es irgendwie um Veränderungen geht, sind die gar nicht dabei. Immer zurück zum Alten. Alles bleibt, ihr könnt sicher sein, alles bleibt ruhig. Ihr könnt schreiben wie vorher, sprechen wie vorher, alles bleibt ruhig. Wir machen das alles nicht. So, dieses Gefühl soll erzeugt werden, dass Veränderung nicht so passiert. Das ist nicht richtig. Die Welt wird sich verändern und es wird sich auch die Sprache verändern und weiterentwickeln. Ob die das wollen oder nicht.
0: Dieses neue Wahlprogramm der AfD in Sachsen-Anhalt, das hat schon einen Aufbruchston. Das hat nicht nur den Ton, alles
1: ja, aber so bleiben. Da muss man ja gucken, was da wirklich Veränderung drin ist. Und dann will ich noch sagen zur Innenstadt. Wir haben das jetzt auch, da könnte ich jetzt wirklich lange drüber berichten, unsere Innenstadt. Wir werden nicht, da gebe ich Ihnen recht, mit einem Fingerschnips, da kommt dann der Bürgermeister, gibt es ein Konzept, der Stadtrat beschließt das und dann haben wir nach 4 Wochen haben wir wieder eine tolle, belebte Innenstadt. Ja? Und bleiben aber heimlich trotzdem zu Hause liegen und bestellen unsere neuen Turnschuhe über Amazon. Und in Wirklichkeit tut er uns ein bisschen leid, der Einzelhändler in der Innenstadt. Aber wir sagen, dass der uns sehr am Herzen liegt. Das funktioniert ja so nicht. Ich fasse das mal kurz zusammen. Wir haben immer gesagt, wir wollen, dass die Innenstadt so ein Lieblingsort wird. Wir haben dort angefangen, Kinderspielgeräte zu installieren. Wir haben dort jetzt Wasser reingebracht mit so einer Fontäne, weil wir sagen, das ist im Sommer super. Kinder springen da, nach einer Viertelstunde sind die alle komplett nass und dann muss man auch eine neue Buchse kaufen. Das ist wunderbar, das ist unser Plan. Wir haben übrigens auch ein Stadtlabor bei uns, wo wir da mit einem Büro aus Hannover, Endboss, die gesagt haben, auf ihrer Homepage werben, wir sind die Zumutung, deswegen wollten wir die. Die haben wirklich so gerüttelt. Da gab es eine richtige Diskussion. Und gemeinsam mit der Evangelischen Akademie dort so ein Gesprächsformat installiert, Gespräch am Gartenzaun, wo man dann mit Leuten an einem Vierertisch sitzt und man muss sie ausreden lassen. Eine Minute lang, die kann verdammt lang werden. Ja? Zuhören, nicht dazwischen quatschen, zuhören, bis man dran ist. Und ich glaube, das sind so Dinge, da entwickelt sich eine Kultur. Und da gebe ich Ihnen recht, wie die Oma bei der Erkältung gesagt hat, kommt 3 Tage, bleibt 3 Tage, geht 3 Tage. Aber diese Geduld müssen wir aufbringen. Wir müssen das, und das läuft über Förderprogramme, und da denkt man immer, da hat man so eine schöne Fördermittellyrik, die muss man drauf haben jetzt, ja, da muss man sich anpassen. Im Endeffekt müssen wir so ehrlich sein, wir brauchen bei so einem Konzept, muss der Fördermittelgeber ehrlich sein und sagen, das brauchen wir über 5, 6 Jahre, müssen wir das laufen lassen, damit die sich etablieren. Maximal haben wir 2 Jahre, wir versuchen jetzt selber, die am Leben zu erhalten. Da gab es eine private Initiative, die aus dem Stadtlabor ein Stadtwohnzimmer machen. Und denen versuchen wir jetzt zu helfen, damit wir dort am Start bleiben. Ich könnte jetzt noch viel weiter erzählen, auch über die Dönerbude. Über die Dönerbude noch erzählen, haben wir auch unsere Probleme damit. Aber das macht in so einer Fußgängerzone, haben die alle den Lieferverkehr, weil wir treffen uns ja nicht mal in einer Dönerbude. Wir lassen uns den Döner ja jetzt nach Hause liefern. Das ist ja auch so was, was schwierig ist. Aber ich sage, dieses sich gegenseitig aushalten und damit nicht einer den Anspruch hat und sagt, das ist meine Innenstadt. Das ist unser aller Innenstadt. Ja, das finde ich jetzt, glaube ich, der richtige Weg.
0: Ja. Ich würde trotzdem gerne noch einmal ausloten, wo die Grenzen von Kompromissen liegen. Also, wenn man jetzt auf die Landtagswahl blickt, dann muss man ja jetzt nicht unbedingt Glaskugelleserei machen, sondern man kann sich ja ein bisschen ausrechnen, was vielleicht die Optionen hier im Land wären. Also die CDU könnte gemeinsam mit der AfD regieren, sie könnte auch gemeinsam eventuell mit der Linkspartei regieren. Und da stellt sich ja schon die Frage, wo ist eigentlich die Grenze erreicht, dass sich Parteien inhaltlich selbst verleugnen und das dann auch wieder der Demokratie schadet? Frau Hensel, an Sie die Frage.
4: Mit der AfD, würde ich sagen, haben Kompromisse Grenzen. Und sollte sich die CDU in Sachsen-Anhalt entscheiden, mit der AfD zusammenzuarbeiten, gibt das riesige Probleme. Und wir würden am nächsten Tag nicht mehr über Magdeburg, sondern sofort über die Bundesregierung diskutieren. Also die Situation, die wir im Herbst erleben werden, da sind wahnsinnig viele Szenarien im Moment sozusagen denkbar und möglich. Wir alle hoffen, das Schlimmste wird nicht eintreten, auch wenn es nicht unwahrscheinlich ist, dass es eintreten wird. Ich würde gerne noch mal ein Plädoyer dafür beginnen und zu sagen, was ist, weil Sie sagten, wie können wir die Gräben eigentlich zuschütten? Ich glaube nicht, dass wir es schaffen, bis zum bis zu den Landtagswahlen die Gräben zuzuschütten. Ich glaube aber schon, dass es, und Herr Kasim wird mir da sicherlich zustimmen, ich glaube schon, dass die Demokraten sich eigentlich fragen sollten, was haben wir falsch gemacht? Ich glaube schon, dass unsere Antwort, die Antwort der Demokratinnen und Demokraten seit 2015 viel zu stark war, den Status quo zu verteidigen, den Status quo zu beschwören, sondern wir müssen fragen, ganz wie Frau Gatzemeier es im Prinzip vorgeschlagen hat, welche Probleme liegen eigentlich hinter dem Antrieb der Menschen, AfD zu wählen? Warum ist das Gefühl, der Wunsch nach Disruption so stark? Warum wählen auch Menschen, von denen ich glaube, dass sie der politischen Mitte angehören sollten? Nicht alle, natürlich haben wir einen Anteil in der Bevölkerung mit gesichert rechtsextremen Einstellungen. Aber der Anteil an Wählerinnen und Wählern in Sachsen-Anhalt ist weitaus höher als der mit nur rechtsextremen Einstellungen. Und diese Leute müssen wir zurückholen. Und dafür müssen, glaube ich, Demokratinnen und Demokraten sich eingestehen, dass die Demokratie viele Versprechen in Ostdeutschland nicht eingehalten hat. Und dass die Demokratie ihre Versprechen gerade für Ostdeutschland erneuern muss. Und diese Debatte ist zu führen, dieser Diskurs ist zu führen. Und den führt aber gar niemand, ist mein Eindruck.
0: Herr Kasim, Sie sind jemand, der sich gerne streitet. Und die sagen, man darf sich auch streiten, wenn man für eine bestimmte Haltung eintritt. Zum Beispiel für die Haltung, dass man der Demokratie anhängt. Aber trotzdem frage ich mich, ob wir uns manchmal zu sehr auf den Streit fokussieren, dass wir uns zu viel darüber geschrieben oder geredet haben, was in der Politik falsch läuft und dann vergessen haben zu sagen, was auch ja, die Gemeinsamkeiten sind, sozusagen das über den Graben rüberspringen.
2: Also ein guter Streit oder ein gutes Gespräch setzt ja immer voraus, um den guten alten Hans-Georg Gadamer zu zitieren, den Philosophen aus Heidelberg, dass der andere möglicherweise recht haben könnte. Und das gilt, so schmerzhaft das ist, auch für die Leute, die auf der Seite der AfD stehen. Die haben einen Punkt hier und da, wo man sagen könnte, es könnte stimmen. Und ich glaube, den Streit muss man dann führen über den Ton, über die Art und Weise, wie was umgesetzt werden soll. Ist es menschenverachtend oder ist es vernünftig? Ist es demokratisch oder ist es einfach nur mit dem Vorschlag haben wir durchgehauen? Darüber glaube ich, also ich glaube nicht, dass wir zu viel gestritten haben, sondern im Gegenteil, man müsste viel mehr streiten, auch mit diesen Leuten, mit allen Menschen, auch über diese Gräben hinweg, aber eben immer möglichst mit dem Hintergedanken, hat er vielleicht einen Punkt oder hat er keinen Punkt? Ich möchte nicht schon wieder auf diese Dönerdebatte zurückkommen, aber Herr Siegmund hier in Sachsen-Anhalt hat ja gesagt, angeblich laut Korrektiv bei diesem Treffen ominösen in Potsdam, dass ausländische Restaurantbetreiber sich hier nicht mehr wohlfühlen sollen. Das möchte er durchsetzen. Er bestreitet das jetzt. So, jetzt steht da Aussage gegen Aussage. Mal angenommen, es stimmte, ist ja die Frage, wie meint er das? Was soll jetzt passieren? Möchte er vernünftige Politik machen und versuchen, andere Leute anzuwerben, dass da also einfach eine Politik zu machen, um Geschäfte in die Stadt zu locken, die eben das vielfältiger machen und nicht nur Monokultur? Oder meint er damit sozusagen, was da so durchklingt, es könnten ja auch wieder mal Steine geworfen werden in Glasscheiben oder es könnten Häuser brennen oder es könnten Menschen ermordet werden. Das hatten wir alles schon mal. Und das ist komplett inakzeptabel. Da kann man dann nicht streiten. Ja? Aber ich glaube, wir müssen im Grunde genommen die Probleme ansprechen, die wir haben, vernünftig und sachlich und auch mit den Leuten, die hier die Mehrheit stellen. Deswegen ist für mich auch diese Brandmauerdiskussion irgendwie absurd. Ich war immer dafür, eine Brandmauer im Sinne von, wir koalieren nicht mit denen, wir arbeiten mit denen nicht zusammen, wir sprechen Themen nicht ab, finde ich total nachvollziehbar, finde ich richtig. Aber dass man bestimmte Dinge nicht mehr anspricht, weil man möglicherweise von denen Zustimmung bekommen könnte, prinzipiell, das halte ich für falsch. Weil die Frage nach der Brandmauer sich jetzt eben nicht mehr stellt irgendwann. Der Wähler entscheidet und wenn der entscheidet, dass die Mehrheit haben, dann ist die Brandmauer irrelevant leider.
0: Herr Zugehör, wie handhaben Sie das bei sich in Wittenberg? Sie müssen ja wahrscheinlich auch zusammenarbeiten im Stadtrat.
1: Ich bin ja die 41. Stimme. Also das ist immer so, diese Diskussion, Brandmauer, das geht gar nicht auf kommunaler Ebene, das geht auch nicht. Weil wenn Sie über eine bestimmte Sache eine Beschlussvorlage einbringen, dann ist es völlig absurd zu sagen, nee, wir lehnen die ab, weil die zustimmen. Das macht überhaupt gar keinen Sinn. Funktioniert doch auf kommunaler Ebene einfach nicht. Die Frage ist, inwiefern und wie eng man als Fraktion mit denen sich austauscht und spricht. Ich bin jetzt auf Seiten der Verwaltung. Ich habe die nach der Kommunalverfassung sind mir die Aufgaben zugewiesen und die muss ich auch erfüllen. Ja, und das mache ich auch. Die Frage ist immer, ob ich bereit bin, Millimeter mehr zu tun. Ja, das ist, glaube ich, erstmal ganz wichtig. Und wenn wir diese Bilder des Krams nehmen, das will ich nochmal sagen, wenn wir bestimmte Äußerungen hören, wenn wir bestimmte Dinge im Wahlprogramm lesen von einer AfD, wo wir sagen, das ist mit meinem Menschenbild, mit meinem Christenbild, mit meinem nicht in Übereinstimmung zu bringen, dann möchte ich auch nicht einen Kompromiss schließen, der einen Graben zuschüttet. Ich will, dass der Graben da bleibt. Aber das Entscheidende muss sein, der Graben darf nicht so weit sein, dass nicht Leute wieder zurückspringen können. Ja? Aber diese Linie, die hätte ich schon gerne gezogen. Und da muss ich der tiefen Überzeugung sein. Das ist, glaube ich, auch etwas, was im politischen Alltag, zumindest kann ich jetzt mal für Wittenberg sprechen, in den letzten Jahren sehr gut funktioniert hat.
0: Frau Gatzemeier, Sie beobachten ja, wie Konflikte gelöst werden tatsächlich. Also eigentlich sind Sie an einer Stelle, auf die jetzt alle wahrscheinlich neidisch gucken, wie machen Sie das da? Und ich frage mich, wie kann man denn aus diesem Gefühl der Enttäuschung oder dem Gefühl, dass man nicht selbstwirksam sein kann in einem Land, wo ja auch auf vielen verschiedenen Ebenen entschieden wird, auf der Bundesebene, auf der europäischen Ebene, also wie kann man den Menschen ein bisschen Selbstwirksamkeit zurückgeben, sodass sie das Gefühl haben, dieses Problem habe ich jetzt wirklich gelöst und ich habe Vertrauen in diesen politischen Prozess?
3: Also ich glaube, Selbstwirksamkeit ist für mich ein total wichtiges Stichwort und auch Selbstwirksamkeit und Vertrauen sind für mich so die zwei sehr, sehr wichtigen Stichpunkte. Weil vorhin, ich bin so hängen geblieben, Frau Hensel, Sie haben darüber geredet, naja, also quasi die Ostdeutschen haben erlebt, dass über ihre Probleme vereinfachend gesprochen wurden. Ich glaube, also ich zögere immer so ein bisschen die Ostdeutschen, weil ich immer nicht so richtig weiß, wer das ist, aber ich glaube, man muss, wenn man das so ein bisschen einbettet. Ne? Wir haben ja schon über die Wende gesprochen. Das war ein Einschnitt, wirtschaftlich, familiär. Das müssen wir, glaube ich, gar nicht alles nochmal sagen. Aber dann gab es ja eine Zeit nach der Wende. Und was ich so aus Beratungsprozessen kenne, ist jetzt die Leute manchmal sogar über die 90er Jahre sehr positiv reden. Als eine Aufbruchszeit, als auf eine Zeit, jetzt können wir endlich was machen, jetzt können wir irgendwie was gestalten, jetzt lasse ich mich zum Ortsbürgermeister wählen oder damals eben noch Bürgermeister wählen und wir stellen was auf die Beine und wir lassen uns nicht hier von der Krise unterkriegen und. Also auch sehr viele, das gilt bestimmt nicht für alle, aber doch für einige. Und was in Sachsen-Anhalt dann passiert ist, ist die Gemeindegebietsreform. Das ist jetzt irgendwie ein sehr trockenes Verwaltungsthema. Ich weiß nicht, wer sich damit auskennt, aber letztlich wurde aus kleinen kommunalen Verwaltungsstrukturen wurden große gemacht. Sie nicken, ne? Es ging um Geld sparen, es ging um effiziente Verwaltung und. Das wurde an sehr vielen Orten gegen den Widerstand der Bevölkerung gemacht, die das nicht wollten, weil sie eben die gewachsenen Strukturen so weit kannten. Ne? Es gab ja auch BürgermeisterInnen und. Und da wurde quasi, also, ne, so kenne ich das aus Gesprächen, dass das erzählt wurde als, wir hatten so viel aufgebaut und uns wurde das alles wieder weggenommen. Wieso soll ich diesen Strukturen vertrauen, dass das nächste Mal, wenn ich mich einsetze und das nächste Mal, wenn ich was aufbaue, das nicht wieder mir weggenommen wird? Und das ist was wir, also diese Erzählung über Selbstwirksamkeit, die hören wir an ganz vielen Stellen. Und für mich macht das dann Sinn, wenn ich zum Beispiel im Sachsen-Anhalt-Monitor lese, dass die Zustimmung zur Demokratie also relativ hoch ist, mit irgendwie 87% oder sowas, aber das Vertrauen in Prozesse und Routinen sehr niedrig. Ne? Und ich glaube, wenn man da ran will, muss man sich, glaube ich, überlegen, wie kriege ich das hin, dass ich solche Entscheidungen, politischen Prozesse, Dinge, wo also auch zum Teil beeindruckend engagierte Menschen vor Ort was auf die Beine stellen, dass die wieder den Eindruck haben, dass das steht. Das ist da baue ich was Langfristiges auf. Oder auch den Eindruck haben, okay, ich verstehe die Entscheidungen, wie sie gefallen sind, ich treffe die mit, weil da komme ich dann so ein bisschen zu diesem Thema Kompromisse. Ich glaube, ich würde da gerne so ein bisschen eine Widerrede machen, weil zumindest bei dem, was wir machen, geht es nicht um Kompromisse. Kompromisse bedeutet ja, Partei A und Partei B streiten sich um C, zum Schluss schneiden sie C in der Mitte durch, jeder kriegt was, beide sind unzufrieden. Ne? Oder so halb zufrieden und irgendwie geht aber jeder wieder mit seinem Stückchen C in seine Ecke und macht sein Ding. Ich glaube, bei Konfliktbearbeitung geht es so ähnlich wie bei Ihnen darum, dass Menschen den Prozess mitmachen, dem anderen mal gehört haben, verstanden haben, wo der herkommt, warum der das will, warum der das so macht, wie er es macht und unter welchen Zwängen man manchmal auch steht und. Und ich habe dann manchmal so Leute im Ohr, die in so Beratungsgesprächen gesagt haben, bei der und der Entscheidung, ich bin bis heute der Meinung, ich würde das bis heute anders machen. Aber ich habe verstanden, wie die Entscheidung damals zustande kam, deswegen kann ich das mittragen. Ne? Und ich glaube, das sind so Erfahrungen und so Kanäle von Beteiligung und Entscheidungen mittragen, wo wir hingucken müssen, dass das wieder besser wird.
0: Frau Henze, ist dann vielleicht auch die Landtagswahl jetzt eine Chance, all diese Dinge anzusprechen, zu adressieren, hinzugucken, die man vielleicht, wie Sie in Ihrem Buch beschreiben, 30 Jahre lang nicht wirklich auf dem Schirm hatte?
4: Also ehrlich gesagt, es gab so viele Chancen, die Probleme zu sehen. Und ich weiß nicht, wie oft ich diese Frage schon in meinem Leben beantwortet habe. Dahinter steckt natürlich ein bisschen die Hoffnung, ich hätte noch etwas Zuversicht in diesen Tagen. Mir scheint es mitunter zu sein, dass so Zuversicht fast so eine Art, ja, fast so ein bisschen ideologischer Begriff geworden ist. Nein, wir sehen jetzt in Sachsen-Anhalt und auch in Mecklenburg-Vorpommern, werden wir höchstwahrscheinlich den Endpunkt einer Entwicklung erleben, in der viele Chancen stecken könnten. Aber die hat es auch vorher schon gegeben. Und mir wäre lieber gewesen, wir hätten diese Chancen erkannt, bevor die Katastrophe eingetreten ist.
0: Vor der Landtagswahl in Sachsen-Anhalt. Wie lassen sich Gräben überwinden und wie steht es um das demokratische Miteinander? Das war unsere Diskussion vor Ort im Theater Magdeburg mit der Autorin und Journalistin Jana Hensel, dem Autor und Journalisten Hasnain Kasim, dem Oberbürgermeister von Wittenberg, Thorsten Zugehör, und der Leiterin der kommunalen Konfliktberatung Salzwedel, Ulrike Gatzemeier. Ganz herzlichen Dank an Sie alle für diese Diskussion. Applaus

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3: Die Nachrichten, zunächst die Übersicht. Im Kanzleramt in Berlin hat ein Treffen der Koalitionsspitzen mit Vertretern von Wirtschaft und Gewerkschaften über den Reformbedarf in Deutschland begonnen. Der Tankrabatt wird nicht über das Ende des Monats hinaus verlängert. Israels Premier Netanyahu will bei der kommenden Parlamentswahl erneut als Spitzenkandidat seiner Partei antreten. Die Meldungen im Einzelnen. In Berlin sind die Spitzen der schwarz-roten Koalition mit Vertretern von Wirtschaftsverbänden und Gewerkschaften zusammengekommen. Bei den Treffen im Kanzleramt soll ausgelotet werden, inwieweit es Übereinstimmungen bezüglich nötiger Reformen bei den Sozialversicherungen, dem Arbeitsmarkt und der Besteuerung sowie beim Bürokratieabbau gibt. Für das Treffen waren 3 Stunden angesetzt. Entscheidungen sind nicht zu erwarten. Diese sollen erst in einer Sitzung des Koalitionsausschusses fallen, die für den 1. Juli geplant ist. Unionsfraktionschef Spahn hatte vor dem Treffen erklärt, Deutschland brauche jetzt weniger rote Linien und mehr Bereitschaft, Verantwortung zu übernehmen. SPD-Fraktionschef Mirsch sprach von einem entscheidenden Treffen. Der Tankrabatt zur Entlastung der Autofahrer in Deutschland wird nicht verlängert. Das halten die Vorsitzenden der sogenannten Tank-Taskforce der Koalition von Union und SPD, Müller und Zorn, gegenüber der Bild-Zeitung mit. Damit läuft der Rabatt Ende des Monats aus. Der SPD-Abgeordnete Zorn sagte, die Maßnahme habe gut gewirkt. Man könne es sich in der aktuellen Lage aber nicht leisten, Schulden dafür aufzunehmen. Laut den Angaben der beiden Politiker will die Koalition rasch reagieren, sollten sich die Preise ab dem 1. Juli wieder deutlich erhöhen. Notfalls solle dann der Bundestag in der Sommerpause zu einer Sondersitzung zusammenkommen, um Gegenmaßnahmen zu beschließen. Der Tankrabatt war Anfang Mai eingeführt worden, weil die Kraftstoffpreise wegen der Sperrung der Straße von Hormus durch den Iran stark gestiegen waren. Die Steuersätze wurden um jeweils rund 17 Cent pro Liter gesenkt. In der Folge fielen die Preise wieder. Bundesaußenminister Wadephul sieht aktuell keinen Anlass für weitere Sanktionen gegen Israel oder einzelne Minister der israelischen Regierung. Gegenwärtig sei die Bundesregierung der Auffassung, dass ihre Stimme in Israel gehört werde, sagte der CDU-Politiker bei einem Treffen mit seiner ungarischen Amtskollegin Anita Orban in Berlin. Andere Maßnahmen seien derzeit nicht geboten. Kommenden Montag treffen sich die EU-Außenminister. Zuvor hatte die Menschenrechtsorganisation Amnesty International die Bundesregierung angesichts der antipalästinensischen Gewalt im Westjordanland zu Maßnahmen gegen Israel aufgerufen. Generalsekretärin Duchow forderte, dass Deutschland seinen Widerstand gegen eine Aussetzung des Assoziierungsabkommens zwischen der EU und Israel aufgibt. Ein neuer Amnesty-Bericht wirft Israel die Vertreibung palästinensischer Beduinen im besetzten Westjordanland vor und spricht von ethnischen Säuberungen. Ziel sei es, Pläne zur formellen Annexion zu beschleunigen. Das israelische Militär hat nach eigenen Angaben erneut Ziele der Hisbollah im Südlibanon angegriffen. Man habe mehrere Infrastruktureinrichtungen attackiert, die der pro-iranischen Miliz zugerechnet würden, erklärte die Armee. Die staatliche libanesische Nachrichtenagentur NNA berichtete von mindestens 4 Angriffen auf Dörfer in der Nähe der Stadt Tyrus. Dabei sollen nach Angaben von örtlichen Medizinern mindestens 12 Menschen getötet worden sein. Die Vereinten Nationen wollen in der kommenden Woche ein Ermittlerteam in den Libanon entsenden. Wie der UNO-Hochkommissar für Menschenrechte Türk mitteilte, sollen mögliche Verstöße gegen das Völkerrecht durch alle Konfliktparteien untersucht und gegebenenfalls dokumentiert werden. Der israelische Ministerpräsident Netanyahu strebt eine weitere Amtszeit an. Er werde bei der kommenden Parlamentswahl erneut als Spitzenkandidat antreten, teilte die Likud-Partei des 76-Jährigen in einer Erklärung mit. Ein Termin für die Wahl steht noch nicht fest. Sie muss bis spätestens Ende Oktober stattfinden. Netanyahu regiert Israel seit mehr als 18 Jahren und damit länger als jeder andere Ministerpräsident. Seit Dezember 2022 führt er die am weitesten rechts stehende Koalition in der Geschichte des Landes. Seine Amtszeit ist von den Kriegen im Gazastreifen, im Libanon und gegen den Iran geprägt, sowie von massiven regierungskritischen Protesten. Umfragen deuten darauf hin, dass ein Bündnis bei der kommenden Wahl die Mehrheit verfehlen könnte. Ein Großteil der Israelis macht Netanyahu für das Versagen der Sicherheitskräfte beim Angriff der islamistischen Hamas am 7. Oktober 2023 verantwortlich. Zudem läuft gegen ihn seit mehr als 5 Jahren ein Prozess wegen Korruption. Der Ukraine-Krieg dauert mit dem heutigen Tag schon so lange wie der Erste Weltkrieg. Der Generalstab in Kiew zählt den 1568. Tag der von Russlands Staatschef Putin 2022 befohlenen Großinvasion in das Nachbarland. Ein Ende ist nicht abzusehen. Der Erste Weltkrieg dauerte vom 28. Juli 1914 bis zum 11. November 1918. Russland will die Ukraine militärisch und politisch zurück in seinen Machtbereich zwingen. Moskau hält einschließlich der schon 2014 annektierten Halbinsel Krim knapp ein Fünftel der Ukraine besetzt. Berichten zufolge konnte die Ukraine zuletzt militärische Erfolge erreichen. Zudem setzt die Moskau mit ihrem Drohnenarsenal zunehmend unter Druck. In den vergangenen Stunden griff die ukrainische Armee erneut die russische Energie- und Militärinfrastruktur an. Auch in weiter entfernten Regionen des Urals und Sibiriens wurde Luftalarm ausgelöst. Laut dem Verteidigungsministerium wurden landesweit hunderte Drohnen abgefangen. Russland griff seinerseits unter anderem die Großstadt Kharkiv an. Nach dem Messerangriff im nordirischen Belfast ist gegen den 30-jährigen Tatverdächtigen Untersuchungshaft angeordnet worden. Dem Mann aus dem Sudan wird versuchter Mord vorgeworfen. Ein Video des Angriffs wurde trotz Warnungen der Polizei vielfach geteilt. Darauf ist zu sehen, wie ein Mann von einem Angreifer schwer an Rücken, Gesicht und Augen verletzt wird. Rechtsextreme Kreise hatten daraufhin zu Protesten aufgerufen. In der Folge war es in mehreren nordirischen Städten zu massiven, rassistisch motivierten Ausschreitungen gekommen. Mehrere Häuser und Fahrzeuge wurden in Brand gesetzt. Feuerwehrkräfte retteten Menschen aus den brennenden Gebäuden. Polizisten wurden mit Gegenständen und Brandsätzen beworfen. 2 Beamte wurden verletzt. Zum Abschluss seiner Spanienreise hat Papst Leo XIV. Die autonome Region Katalonien im Nordwesten des Landes besucht. In Barcelona würdigte er das karitative und soziale Engagement kirchlicher Mitarbeiter, Helfer und Ordensleute. Der Papst äußerte sich bei einem Treffen im Viertel El Raval, einem der bekanntesten sozialen Brennpunkte der Stadt. Zuvor hatte Leo in einem Gefängnis Häftlingen Trost zugesprochen. Im Bergkloster Montserrat warb der Papst in einem Gebet auf Katalanisch für Verständigung. Die katholische Kirche hat die kulturellen Autonomiebestrebungen der Region meist unterstützt. Die Bemühungen radikaler katalanischer Separatisten um eine staatliche Loslösung von Spanien hat sie jedoch nicht aktiv gefördert. Der Zeichner und Kinderbuchautor Wilhelm Schlote ist tot. Er starb nach übereinstimmenden Angaben aus seinem Umfeld im Alter von 80 Jahren in Köln. Schlote veröffentlichte im Laufe seines Lebens mehr als 30 Kinderbücher. Für seine Illustrationen gewann er unter anderem den Deutschen Jugendbuchpreis. Seine Cartoons und Zeichnungen wurden im In- und Ausland publiziert, darunter auch in der Zeitung Le Monde und im Magazin The New Yorker. In München ist die Gruppenphase der Handball-Weltmeisterschaft der Männer in Deutschland im Januar des kommenden Jahres ausgelost worden. Die deutsche Nationalmannschaft trifft auf Tunesien, Serbien und Uruguay. Deutschland wird seine Spiele zunächst in der bayerischen Landeshauptstadt absolvieren. Bei einem Weiterkommen wäre Köln der Austragungsort. Weitere Spielorte sind Stuttgart, Kiel, Magdeburg und Hannover. Und hier noch einmal die Übersicht. Im Kanzleramt in Berlin hat ein Treffen der Koalitionsspitzen mit Vertretern von Wirtschaft und Gewerkschaften über den Reformbedarf in Deutschland begonnen. Der Tankrabatt wird nicht über das Ende des Monats hinaus verlängert. Israels Premier Netanyahu will bei der kommenden Parlamentswahl erneut als Spitzenkandidat seiner Partei antreten. Das Wetter. In der Nacht gebietsweise weitere Schauer, vor allem an den Küsten und im Mittelgebirgsraum. Tiefstwerte 11 bis 4 Grad. Am Tag verbreitet Schauer und einzelne Gewitter, nachmittags mit Schwerpunkt in den östlichen Landesteilen. Abends von Westen her erneut Bewölkungszunahme, 15 bis 20 Grad. Die weiteren Aussichten: am Freitag wechselhaft, zeitweise Schauer, 16 bis 23 Grad. Das waren die Nachrichten.
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1: Der Platz vor der Sagrada Familia in Barcelona. Am U-Bahn-Ausgang bei der Geburtsfassade hat sich eine kleine Traube Menschen angesammelt. Sie legen den Kopf in den Nacken und beobachten, wie in genau 172,5 Metern Höhe drei Handwerker am Turm arbeiten. Mit Hilfe eines riesigen Krans setzen sie in Millimeterarbeit ein noch verhülltes, balkenartiges Segment auf den Unterbau des filigranen Turms. Das Segment ist das Schlussstück des Kreuzes auf dem Jesusturm, dem höchsten Kirchturm der Christenheit. Sie sei mit ihrer Tochter eigens hergekommen, um diesen Moment mitzuerleben, sagt Marta Dominguez.
4: Die Sagrada Familia ist ein Symbol für Barcelona. Wir haben sie im Laufe der Zeit wachsen sehen. Und in unserem heutigen Zeitalter mitzuerleben, wie so ein Bauwerk fertiggestellt wird, ist schon etwas Besonderes. Es fehlt zwar noch die Gloria-Fassade, aber nun den höchsten Turm der Christenheit in unserer Stadt zu haben, freut mich sehr.
1: Wenig später, an diesem Februartag, tritt Jordi Faulí, der Chefarchitekt der Sagrada Familia, vor die Kameras und Mikrofone. Der kleine Mann mit dem spitz gestutzten grauen Vollbart ist sichtlich bewegt.
5: Heute haben wir den obersten Teil des Kreuzes des Jesusturms angebracht und damit den höchsten Punkt der Sagrada Familia vollendet. Es ist ein Kreuz mit vier Armen, genau wie Gaudí es sich gewünscht hat, verkleidet mit weißer Keramik, sodass es weithin leuchtet. Für mich ist das heute ein sehr schöner Tag.
1: Pünktlich zum 100. Todestag des Architekten Antoni Gaudí wird im Juni 2026 Papst Leo XIV. Den Turm segnen und weihen.
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1: Millionen Touristinnen und Touristen besuchen die Sagrada Familia jährlich. Allein 2025 waren es rund 4,9 Millionen. Sie fotografieren die von Antoni Gaudí gestalteten, üppig mit Pflanzen, Tieren und Ornamenten verzierten Portale der Geburtsfassade, auf der die Geschichte von Jesu Geburt und seiner Kindheit erzählt wird. Sie bestaunen die vier von Löwe, Stier, Adler und Engel gekrönten Evangelistentürme und erfahren, wie viele der insgesamt 18 Türme sich noch im Bau befinden. Als Predigt aus Stein bezeichnete Antoni Gaudí die von ihm entworfene Basilika immer wieder. Nicht nur die Figuren, auch die Geometrie selbst hat eine religiöse Botschaft, sagt Chefarchitekt Jordi Faulí.
7: In der Sagrada Familia drückt

0: 1926 nur die Krypta, einen Teil der Geburtsfassade sowie den ersten der geplanten 18 Türme fertigstellen. Seinen Nachfolgern hat der Architekt Fotografien, Skizzen, Notizen und Gipsmodelle hinterlassen, die im spanischen Bürgerkrieg teils schwer beschädigt wurden. Gaudís Ideen so wahrheitsgetreu wie möglich umzusetzen, sieht Faulí als seine Lebensaufgabe.
1: Gaudí wusste, dass er dieses Bauwerk zu Lebzeiten nicht vollenden würde und hat daher uns Nachfolgern so viele Informationen wie möglich hinterlassen. Es gibt sehr detaillierte Vorlagen, zum Beispiel diese großen Gipsmodelle. Wir haben auch Zeichnungen, die sind zweidimensional. Wir müssen ihnen also erst eine Form geben, abgeleitet von dem, was wir aus den Gipsmodellen wissen. Für alles, was nicht so genau ausgearbeitet ist, hat er uns seine mathematischen Überlegungen, die so klug miteinander kombinierten geometrischen Figuren hinterlassen.
0: Die Art und Weise, wie Gaudís Nachfolger an der Kathedrale weiterbauen und seine Ideen interpretieren, stieß nicht immer auf Gegenliebe. 1965 forderten namhafte Architekten und Künstler wie Le Corbusier, Mies van der Rohe und Joan Miró in einem offenen Brief einen Baustopp. Es sei schlicht unmöglich, das Werk eines immer wieder, auch spontan arbeitenden Künstlers, posthum weiterzuführen, ohne die Essenz zu verfälschen, heißt es darin. Heute ist es vor allem die Passionsfassade, die manche Besucher kopfschüttelnd zurücklässt. Der Bildhauer Josep Subirax hat hier in den 1980er Jahren mit roh wirkenden kantigen Skulpturen das Leiden Christi dargestellt. Eine ästhetische Zumutung, findet Anwohner Salvador Barroso.
2: Schauen Sie sich das doch mal an. Erinnern diese Figuren Sie nicht an einen berühmten Film? Genau. Star Wars. Gaudí hätte sowas niemals gemacht.
0: Am Fuß der Passionsfassade kauert eine weitere Skulptur von Subirax. Den fast rechteckigen Kopf gesenkt, die Augen zu zwei schmalen Schlitzen geschlossen, die Mundwinkel nach unten gezogen. Die Schande des Petrus hat der Bildhauer sein Werk genannt. Esteve Camps ist Präsident der Junta Directiva, der Stiftung, die die Sagrada Familia verwaltet. Er stattet der Kirche fast wöchentlich einen Besuch ab und sieht darin das Vermächtnis von Antoni Gaudí gut zeitgenössisch übersetzt.
3: Ich liebe die Schande des Petrus, weil sie der Tragödie und dem Schmerz ein menschliches Antlitz gibt. Subirax übermittelt das Leiden eines Menschen, der seine Schuld eingesteht und sie bereut, in nur 4 Linien. Gaudí hat schon 1913 gesagt, dass die Passionsfassade, im Gegensatz zur Geburtsfassade mit den glücklich und zufrieden wirkenden Menschen, hart wirken und am besten Angst einflößen sollte.
4: Diese Fassade muss hart und grausam sein, als bestünde sie aus Knochen.
0: Soll Gaudí seinen Mitarbeitern mit auf den Weg gegeben haben. Angst, Schmerz, Schuld und Sühne, das sind zentrale Gedanken der Sagrada Familia. Der Mäzen Josep Maria Boccabella konzipierte sie in den 1870er Jahren als Sühnetempel. Die Kirche sollte ausschließlich durch Spenden und Almosen finanziert werden, als Akt der Buße für die Sünden der modernen Welt. Boccabella, von Beruf Buchhändler, war Mitbegründer und Präsident der Josefsgesellschaft in Barcelona. Dem Schutzpatron der Handwerker gewidmet, unterhielt die katholische Gesellschaft Fürsorgeeinrichtungen für Arbeiter und sollte so der auch in Barcelona aufflammenden Arbeiterbewegung den Wind aus den Segeln nehmen. An der Geburtsfassade zeigt eine Figurengruppe einen Teufel in Drachengestalt. Der Teufel reicht einem Arbeiter eine sogenannte Orsini-Bombe, eine mit Stacheln besetzte Sprengbombe aus Stahl. Sie ähnelt der, die ein anarchistischer Attentäter Ende des 19. Jahrhunderts in den vollbesetzten Saal des Opernhauses Liceu warf. Der Anschlag verstörte Barcelonas Bourgeoisie.

0: sie zutiefst. Das Kriegsrecht wurde verhängt. Hunderte Arbeiter verhaftet und der Täter zum Tode verurteilt. Versuchung der Menschheit hat Gaudí das von ihm entworfene Ensemble genannt. Ein politisches Statement im Sinne der Josefsgesellschaft. Wer Gewalt gegen die Eliten verübt, ist vom Teufel angestiftet. Allein in Barcelona zählte die Josefsgesellschaft 600.000 Mitglieder, sagt Stiftungspräsident Esteve Camps.
1: Les entitats piadoses tenien l'obligació d'anar a Roma.
2: Religiöse Wohltätigkeitsgesellschaften wie die Josefsgesellschaften hatten damals die Verpflichtung, nach Rom zu reisen, für den sogenannten Peterspfennig, eine Spende zur Förderung der Kirche. Als Josep Maria Boccabella nach Rom reiste, gratulierte der Heilige Vater ihm zu den vielen Mitgliedern, sagte aber: Inzwischen widmet sich jeder dem heiligen Josef, aber niemand erinnert sich, dass der Menschensohn von einer Mutter geboren wurde. Vater, Mutter, Sohn, das ist die heilige Familie. Zurück in Barcelona gab Herr Boccabella das dem Vorstand weiter. Das ist der eigentliche Ursprung der Sagrada Familia.
0: Ein Sühnetempel für die heilige Familie, für Jesus, Maria und Josef. Auch darin steckt eine politische Botschaft. Es war der Versuch, der Säkularisierung Einhalt zu gebieten und traditionelle Familienstrukturen zu stärken. Bis heute fließen alle Eintrittsgelder für die berühmte Touristenattraktion in den Bau. Zwischen 26 und 33 Euro kostet ein Ticket. Dazu kommen private Spenden. Das Geschäft floriert. 134 bis 135 Millionen Euro nimmt die Sagrada Familia laut eigenen Angaben im Jahr ein. Tag für Tag schieben sich Besuchermassen auf den beiden Vorplätzen vor Barcelonas berühmtestem Wahrzeichen. Fliegende Händler verkaufen Kühlschrankmagneten und Schlüsselanhänger mit Gaudís Bau. Straßenmusiker versuchen sich in stimmungsvoller Untermalung. Den Parkplatz für Touristenbusse hat die Stadtverwaltung nach Beschwerden der Anwohner ein paar hundert Meter in Richtung Meer verlegt. Doch die Sagrada Familia ist nicht nur Touristenattraktion. Sie hat auch seelsorgerische Aufgaben. Josep Maria Turull ist Rektor der Basilika und der Pfarrei. Die Balance zwischen beidem zu finden, sei eine tägliche Herausforderung.
3: Wir versuchen, den touristischen Moment ganz klar vom liturgischen zu trennen. Wenn eine Messe gefeiert wird, sind keine touristischen Besucher erlaubt. Aber auch unsere Kirchengemeinde selbst hat eine Doppelfunktion. Sie ist zum einen eine relativ überschaubare lokale Gemeinde, zum anderen Anlaufstelle für internationale Pilger. Wir versuchen warmherzig, die Menschen aufzunehmen, die aus aller Welt kommen, um sich hier an Gaudís einzigartiger Spiritualität zu erfreuen.
0: Jeden Sonntag wird in der Sagrada Familia eine internationale Messe gefeiert. Wer sie besuchen will, muss vorher online eine der 900 kostenlosen Eintrittskarten reservieren und sich ab 8 Uhr morgens in einer langen Schlange einreihen. Pilgergruppen aus Italien stehen neben einem Ehepaar aus Polen. Eine französische Schulklasse posiert fürs Gruppenfoto. Es herrscht babylonisches Sprachgewirr, auch während des Gottesdienstes. In Predigt und Fürbitten gibt es Passagen auf Spanisch, Katalanisch, Deutsch, Englisch, Italienisch. Die meisten Besucher sind mit den Riten der katholischen Messe vertraut. Manche schauen erst scheu zum Sitznachbarn, bevor sie sich niederknien oder bekreuzigen. Vor der Eucharistie eine Lautsprecherdurchsage auf Japanisch und Chinesisch. An der Heiligen Kommunion dürfen nur katholisch Getaufte teilnehmen. Nach Ende des Gottesdienstes knipsen fast alle noch ein Selfie von sich im Säulenwald der Basilika.
4: Ich bin sehr glücklich, hier zu sein. Das ist einfach ein einzigartiges Erlebnis, das ich nicht vergessen werde. All diese architektonischen Details, die ich zwar nicht ganz verstehe, aber die trotzdem wunderschön sind.
0: Schwärmt eine in den USA lebende Venezolanerin. Josep Maria Turull kennt solche Reaktionen. Er spricht von der Via Pulchritudinis, dem Weg der Schönheit. Ein theologischer Ansatz, der die Erfahrung von Schönheit durch Kunst, Musik und Architektur als Weg zum Göttlichen beschreibt.
3: Wenn die Menschen zum ersten Mal vor der Sagrada Familia stehen, wenn sie zum ersten Mal den Innenraum betreten, bleibt ihnen vor lauter Bewunderung buchstäblich der Mund offen stehen. Und wenn sie den Mund geöffnet haben, dann öffnen sie in der Regel auch etwas ihre Herzen, und sei es nur einen winzigen Spalt, für den Schöpfer dieser Schönheit, für Gott. Das ist das Wunder, das sich in der Sagrada Familia immer wieder ereignet.
0: Ein Wunder. Josep Maria Turull wählt seine Worte bewusst. Der Theologe gehört zur Vereinigung, die die Seligsprechung des Architekten Antoni Gaudí vorantreibt. Ein frommer, vorbildlicher Lebenswandel wurde dem ehrwürdigen Diener Gottes bereits bestätigt. Was kirchenrechtlich noch fehlt, ist ein Wunder. Zum Beispiel eine medizinisch unerklärliche Heilung dank Gaudís Fürsprache bei Gott. Die Seligsprechung ist in der katholischen Kirche die Vorstufe zur Heiligsprechung.
3: Gaudí hat diese Kirche erschaffen, aber diese Kirche hat auch ihn geschaffen. Er ist durch die Arbeit an ihr zu einem gläubigen Menschen geworden, der täglich die heilige Messe hörte, den Rosenkranz betete, zur Beichte ging. Er war nicht nur ein Genie, sondern auch Gott sehr nah.
0: Die weißen Mosaiksteine des Kreuzes auf dem Jesusturm der Sagrada Familia glitzern in der Sonne. Zur Einweihung hat man sie auf Hochglanz poliert. Doch die Bauarbeiten gehen weiter. Noch fehlt die Gloria-Fassade mit dem Hauptportal der Basilika, gekrönt von 4 Türmen mit einer weitläufigen Treppe davor. Auf der Gloria-Fassade soll nach dem Willen Gaudís der Aufstieg des Menschen zu Gott dargestellt werden.
2: Die Basilika fertigzustellen ist keine einfache Aufgabe. Es ist ja etwas völlig anderes, die Hölle im 19. Jahrhundert darzustellen, als das aus der heutigen Zeit herauszutun. Schon allein wegen des technologischen Fortschritts. Eine theologische Kommission hat sich 3 Jahre lang damit beschäftigt, Gaudís Botschaft an die heutige Zeit anzupassen.
0: Sagt STW Camps. 3 verschiedene Künstler hat die Stiftung der Sagrada Familia damit beauftragt. Den Bildhauer Miquel Barceló aus Mallorca, die Künstlerin Cristina Iglesias aus Madrid und den Mexikaner Javier Marín. Geplante Zeit bis zur Fertigstellung 10 Jahre mindestens, vielleicht auch länger.
5: Mein Kunde hat keine Eile.
0: Wenn Antoni Gaudí zu Lebzeiten gefragt wurde, wann die Sagrada Familia denn nun endlich vollendet sei, soll er immer wieder mit diesem Satz geantwortet haben. Ein Verweis auf Gott, den Gaudí als seinen eigentlichen Bauherrn betrachtete. Auch Jordi Faulí, der heutige Chefarchitekt, hat den Ausspruch in seinen Wortschatz übernommen. Wie bereits seine Vorgänger und womöglich auch seine Nachfolger. Dennoch. Wenn Jordi Faulí seine Augen schließt, sieht er Barcelonas berühmtestes Bauwerk in fertigem Zustand vor sich.
6: Ich stelle sie mir immer schon vollendet vor. Um sie zu betrachten, wähle ich den Weg vom Meer. Man sieht sie schon von Weitem. Wenn man sich ihr nähert, verschwindet sie manchmal zwischen den Häusern, taucht aber immer wieder auf mit ihren 18 Türmen, den 3 Fassaden. Ich würde sie einmal umrunden und dann durch eine der 3 Türen in der Gloria-Fassade treten, in das Innere der Basilika. Die Gesamtheit der Sagrada Familia erblicke ich von dort. Den gesamten Innenraum. Das wird sich in fast keiner anderen Kirche erleben lassen, in fast keiner so großen. Alles in ihr, jedes Portal, jede Säule ist gleich wichtig.
0: Irgendwann, da ist er sich sicher, ist Barcelonas ewige Baustelle Geschichte und die Sagrada Familia tatsächlich vollendet.
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8: Mit Wiebke Poromka. Guten Abend und herzlich willkommen. Wie immer am Mittwoch um 8:30 zu einer halben Stunde Literatur. Mitgebracht und natürlich auch geschrieben hat diese Literatur einen Roman. Nelke heißt er, die Schriftstellerin Svenja Leiber. Die ist heute zu Gast bei mir in der Lesezeit. Schön, dass Sie da sind. Herzlich willkommen.
9: Hallo.
8: Bevor wir gleich eine Lesung aus Ihrem Roman hören, es ist der 5. nach Ihrem Debüt Büchsenlicht aus dem Jahr 2005. Das war ein Erzählband. Vielleicht versuchen wir mal für all diejenigen, die Ihr Werk nicht ganz kennen oder nur einzelne Bücher kennen, uns dem so ein wenig anzunähern. Und ich fange mal ganz äußerlich an, nämlich bei den Titeln Ihrer Bücher. Büchsenlicht habe ich schon erwähnt, Schipino könnte man noch nennen, Casamira, jetzt Nelke. Das letzte Land gibt es noch. Das sind alles Titel, bis auf das letzte Land, die sehr kurz sind. Also immer ein Wort und manchmal auch so einen etwas merkwürdigen Namen haben. Auf den ersten Blick könnte man ja sagen, Sie sind in Hamburg geboren, in Norddeutschland aufgewachsen. Man unterstellt ja den Norddeutschen immer so eine gewisse Lakonie. Aber erzählt das vielleicht auch was über Ihre Haltung, Ihren Blick, Ihren Zugriff auf einen Stoff?
9: Interessante Frage. Also tatsächlich ist auch das letzte Land der einzige Titel, der eigentlich nicht von mir war. Lakonie finde ich auch sehr gut, also als Stichwort, weil mir das tatsächlich auch wichtig ist eigentlich, dass die immer im Schreiben auch anwesend ist. Und es sind ja jetzt bei Casimira und Nelke, das sind tatsächlich die Eigennamen ja der Hauptfiguren. Und da ist es wirklich auch so gedacht, es kommt eigentlich noch ein dritter Teil, Trud, wieder ein etwas eigensinniger Name, wirklich diese Frauen ganz so ins Zentrum zu stellen und das eigentlich im Titel schon festzumachen, dass es um diese Figur gehen wird, obwohl da ja dann immer sehr viel andere Geschichte drumherum erzählt wird.
8: Und wenn ich jetzt mal topografisch gucke und sozusagen Ihr Werk probiere, so ein bisschen zu vermessen oder zu umreißen, dann kann man auf der einen Seite feststellen, Norddeutschland spielt immer wieder eine Rolle, auch jetzt in Ihrem neuesten Roman, und Osteuropa. Norddeutschland kann man, ich habe es eben erwähnt, natürlich einfach biografisch erklären. Wie ist dieser osteuropäische Raum zu einem Raum geworden, den Sie schreibend erkunden in Ihren Büchern?
9: Ich glaube, mein Interesse am osteuropäischen Raum kam ganz und gar über die Literatur. Also eigentlich fast so ein bisschen so ein slavophiler Zug, der über die Literatur kam. Und dabei muss man aber sagen, und das ist mir aber erst sehr, sehr spät aufgefallen, zum Beispiel eine Gesamtausgabe von Dostojewski war ein Geschenk, was mein Großvater an viele in der Familie sozusagen gemacht hat. Und mein Großvater, ja, wie der eine wie der andere im Russlandfeldzug war. Und dieser Großvater aber, und das ist ja eine Wendung, die einige gemacht haben, in diesem Angriffskrieg und in diesem Grauen eigentlich dann vielleicht aus Selbstschutz, vielleicht auch aus bestimmten Begebenheiten heraus, slavophil geworden ist. Und ich habe da lange auch drüber nachdenken müssen, was ist das eigentlich für eine Wendung? Das ist ja etwas, was in Deutschland auch in einigen Themen nach dem Krieg auch passiert ist. Und das hatte aber zur Folge, dass ich ganz früh, Anfang der 90er Jahre, zunächst nach Russland gereist bin, auf den Spuren von diesem Mann, von diesem Großvater, in dem Versuch, irgendetwas nicht wieder gut zu machen, das wäre anmaßend, aber an irgendeiner Art Begegnung oder ja, Austausch zu arbeiten. Und ich war damals mit dem Tagebuch von ihm tatsächlich dort unterwegs, um auch die Orte aufzusuchen, wo er war, was er notiert hat. Und aus dem, glaube ich, hat sich immer mehr eigentlich dieses Interesse am osteuropäischen Raum entwickelt. Und ich bin dann sehr, sehr viel, natürlich auch durch Polen, aber auch durchs Baltikum und dann später in die Ukraine und also nach Südosteuropa gereist. Und würde irgendwie auch sagen, das ist so eine Art innerer Kompass auch, der so irgendwie nach Osten ausgerichtet ist. Ich war zum Beispiel noch nie in Amerika und werde ich vielleicht auch nie mehr hinfahren. Das ist jetzt auch sehr unwahrscheinlich geworden, fast. Aber, und das ist aber irgendwie eine Neigung auch, die vielleicht sogar noch irrationaler ist als das, was ich jetzt beschrieben habe.
8: Ihr jüngster Roman, Nelka, aus dem Sie jetzt gleich lesen werden, der spielt auch genau in diesen Gegenden, eben in Norddeutschland und in der Ukraine und damit ja auch in einer sehr versehrten Gesellschaft, Landschaft, die jetzt auch durch den russischen Angriffskrieg wieder versehrt, verletzt, brutal eingenommen wurde oder versucht wurde einzunehmen. Mhm. Was gibt es für einen historischen Hintergrund für diese Geschichte, die Sie jetzt in Ihrem Roman erzählen? Es geht um eine junge Frau, Nelka. 16-jährig wird die verschleppt von deutschen Soldaten nach Norddeutschland und das ist ja kein Einzelfall, sondern da steht eine große Geschichte dahinter, die Sie auch in Ihrem Nachwort erläutern. Und mir schien, das ist so ein Teil, man kann ja sagen, die Geschichte, die Verbrechen des Nationalsozialismus sind vergleichsweise gut aufgearbeitet. Aber dieser Teil der Geschichte, der scheint mir so ein bisschen aus dem breiten Bewusstsein, ja, oder da noch nicht angekommen zu sein.
9: Ja, also das ist, man muss tatsächlich sagen, dass die historische Aufarbeitung der Zwangsarbeit dieses ganzen Komplexes, von dem ja über 20 Millionen Menschen betroffen waren, später eingesetzt hat, deutlich später als die Aufarbeitung des Holocaust, obwohl man es eigentlich gar nicht trennen kann, obwohl natürlich der Holocaust auch über Arbeit stattgefunden hat, unter anderem. Und ich bin aber konkret auf dieses Thema gestoßen. Also ich hatte mich vorher in dem Roman Casimira ja schon mal sozusagen mit dieser Phase auch der NS-Zeit beziehungsweise auch der Zeit davor beschäftigt und da noch mehr mit Fokus eigentlich auf eine jüdische Unternehmerfamilie. Und ich bin bei diesem Thema eigentlich fast überraschend darauf aufmerksam gemacht worden, dass der Apfelbaum im Garten meiner Eltern, ein Baum, der da noch steht, früher waren das viele Bäume, dass dieser Apfelbaum, für den ich eigentlich einfach einen Nachbarn gefragt habe, ob er den verjüngen könnte, von Zwangsarbeitern gepflanzt worden sei. Wie übrigens, so sagt er, auch die anderen Obstbäume in der Gegend. Und weil ich das nicht wusste, hat es mich einfach auch plötzlich so betroffen gemacht, dass ich angefangen habe zu recherchieren, von welchen Zwangsarbeitern spricht er, weil er sprach von sehr vielen, die dort waren. Und was hatte es mit diesen Pflanzungen auf sich? Und ich bin dann in dem Dorf selbst, aus dem ich komme, das ist ein ganz, ganz kleines Dorf mit 35 Einwohnern, nicht auf konkrete Quellen mehr gestoßen und habe deswegen meine Suche so ein bisschen ausgedehnt und schließlich mich ganz auf Schleswig-Holstein sozusagen ausgerichtet und auf die Landwirtschaft, weil dann sehr schnell deutlich wurde, dass gerade da sehr, sehr viele Zwangsarbeitende eingesetzt waren. Das hat mit der Struktur von der Landwirtschaft da natürlich zu tun. Und sich dann zeigt, es waren über 225.000 Menschen in Schleswig-Holstein allein zur Arbeit gezwungen. Und so kam sozusagen diese Doppelung, also einerseits überhaupt nicht mit Zwangsarbeit zu beschäftigen, aber eben vor allem auch anhand dieses Themas der Äpfel oder des Obstes. Zunächst war das noch allgemein Obst. Und dazu kam auch, dass ich auf eine Erzählung gestoßen bin auf einem Gutshof, der in der Nähe gelegen ist von diesem Dorf, wo tatsächlich der ehemalige Verwalter später eine Obstplantage angelegt hat.
8: Svenja Leiber, wir hören jetzt eine Lesung aus Nelka. Nicht den Anfang des Romans, aber man könnte sagen ein wenig den Anfang jedenfalls der Familiengeschichte von Nelka, die in Lemberg spielt.
7: Womit beginnen? Mit den Herren oder mit den Knechten? Mit den Erzählten oder den Unerzählten? Womit beginnen? Mit dem Kummer oder mit dem Trost? Es muss von allem handeln und es muss vorn beginnen. Und seinen Anfang nahm es vor vielen Jahren im armen Kronland Galizien in der Stadt Lemberg, damals gerade polnisch Lwów, wo ein Mann namens Wendelin Lechner lebte, der aber kein Pole war, dafür ein nicht unbekannter Pomologe. Oder jedenfalls den Bauern und Pächtern bekannt, die eine Ahnung von Äpfeln hatten, diesen so selbstverständlichen und dabei so eigenartigen Früchten, verwandt mit Erdbeeren und Rosen, die angeblich einmal im Paradies wuchsen, in seiner Mitte sogar, und die doch auch das Paradies zerstörten und die Menschen lehrten, sich zu schämen, was immer Scham ist und was immer das Paradies gewesen sein mochte. Eine Idee oder schon Ideologie. Wendelin Lechner, bis vor wenigen Jahren noch Baumwart und Wanderlehrer im österreichisch-kaiserlichen Dienst, der die öffentlichen Obstbäume entlang der Hauptstraßen und die privaten Obstbäume in Gärten und Plantagen begutachtete, beschnitt und beschrieb, und der nach dem Zerfall der Monarchie und der zeitweiligen Russifizierung der Stadt nun ein Berater für Obstbau am Botanischen Institut der Universität Lemberg oder Lwów war, lebte jedenfalls in der Hochzeit der Ideologien. Und Lemberg lag wie ein Zankapfel in einem Gebiet, nach dem alle Seiten griffen. Mal der Zar, mal die Polnische Republik, mal die Ukrainer, dann der erste Generalsekretär und schließlich die Faschisten. Wendelin Lechner lebte zwischen den Gewalten. Und eines Tages auf dem Heimweg vom Institut, es war der 11. Juni 1924, erblickte er Jeva Silber, die eben aus einer Buchhandlung trat, welche Bücher in mehreren Sprachen anbot. Denn in Lemberg zwitscherte und stritt es mindestens auf Polnisch, Russisch, Ruthenisch, Deutsch und Jiddisch in den Straßen, wie in einer belebten Gartenhecke. Und Jeva beherrschte diese Sprachen alle. Darum verstand sie auch den beiläufig gemurmelten Satz von Wendelin, der ihm bei ihrem Anblick eher versehentlich auf die Lippen gekommen war und der ungefähr davon handelte, dass ein so schöner Juniabend der Welt verloren ginge, verbrächte ihn ein Mensch ganz allein. Und so verbrachten sie ihn zusammen, nah beieinander, so nah, wie es eben geht. Sie liebten sich im Dunkeln hinter einem Denkmal im Park und in den folgenden Tagen liebten sie sich noch mehrmals in einem Hinterzimmer im Institut, zwischen Regalen und Kisten oder im rauschenden Regen in den Wiesen vor der Stadt. Sie heirateten, solange Jevas Bauch noch in ein Kleid passte, und bezogen in der Kopernikusstraße oder Ulica Kopernika eine Wohnung mit zwei Zimmern in der obersten Etage eines Mietshauses, wie sie damals in Lemberg üblich waren. Gelb gestrichen, 2 bis 3 Etagen über dem Erdgeschoss, in welchem in diesem Fall ein Uhrengeschäft ansässig war. Dort lebten sie bald zu dritt und wie die meisten nicht arm und nicht reich, nicht besser, aber auch nicht schlechter. Sie lebten einfach in diesem Lemberg mit seinen beleuchteten und unbeleuchteten Ecken, seinen elektrischen Straßenbahnen und seinen Pferdewagen, seinem lauten Lachen und den leisen Gerüchten, seinen überhitzten Dachstuben und feuchten Kellern, seinen blendenden Lichtspielen und schummrigen Buchläden, Büros und Bordellen, Juweliergeschäften und Bäckereien, seinen Volksschulen und seiner Universität, seinen armen Küchen und Cafés, den Milchhallen und Restaurants, seinen verschiedenen Betstuben, Gotteshäusern und Theatern, seinen Traffics und Druckereien, seinen Postboten, Schraubenhändlern, Zahnärzten und Hutmacherinnen. In jenem Lemberg, das ein berühmter Schriftsteller einmal einen bunten Fleck und Wendelin Lechner, vielleicht in Anlehnung an die gelben Fassaden, oder aus eigensinniger Liebe einen goldenen Pepping nannte, den allerfeinsten unter den Äpfeln. Im Sommer zogen sie, indem sie auf der Verlängerung der Kopernikusstraße nach Südwesten fuhren, den Park und den Zopkow-Teich rechter Hand und das Ende der Straßenbahn und ihre Wagenschuppen hinter sich lassend vor die Stadt, wo Wendelin einen Obstgarten hatte. Sie richteten sich dort, sobald es warm genug war, in einem schlichten Holzhaus ein, versorgten die Bäume am Tag und empfingen am Abend Gäste. Nelka erzogen sie lose in ihrem jeweiligen Glauben und ihrer jeweiligen Sprache, wobei das Polnische ihre Haussprache war und ihr Glaube nur alte Gewohnheit. Wenn es aber um Politik ging, sprach Jeva Russisch, und wenn es um Äpfel ging, sprach Wendelin Deutsch. Und so lernte Nelka die Beschreibungen der Systeme und die Beschreibungen der Früchte, aber selbst sprach sie kaum. Grüßte nur flüsternd die komische Grete, die Renetten, Lord Grosvenor, Madame Favre oder Ingrid Marie in den Kronen, während sie durch den Garten streifte, schwamm im Teich hinterm Zaun, so leise es ging, um die Frösche nicht zu stören, und schlief nachts in der untersten Schublade der breiten Kommode, bis sie so groß geworden war, dass die Beine und Arme hinaushingen. Die Welt um sie her wuchs und verging, die Natur setzte zusammen und zersetzte auch wieder. Nelka sammelte ein und säte aus, glaubte an alles, was sie sah, Schöpfung im Frühjahr, Erschöpfung im Herbst und dazwischen in Sommer und Winter zwei Weisen des Schlafs, einen in Wärme, einen in Kälte. Und es wunderte sie nur, dass sie selbst von einem ins andere ging, als wäre sie ein Faden, ohne zu reißen. Es ist eine schwüle Nacht im Hochsommer 1941. Das Fenster steht offen, aber die Luft regt sich nicht. Von der Straße dringen Geräusche ins Zimmer. Männerstimmen, deutsche Befehle, Motorenlärm. Man ist einmarschiert. Man hat die Bolschewisten totgeschlagen. Tagelang zitterte die Straße unter den einfahrenden Kettenfahrzeugen. Anders als die Sowjets oder Russen, die einst auf weißen Pferden gekommen sein sollen, kam man mit schwerem Gerät aus Stahl. Das NKDW-Büro ist nun eine deutsche Kommandantur. Man kommt nicht als Befreier, man kommt, um zu besitzen. Und so sitzt da ein junger Feldjäger, direkt unter dem Fenster in seinem offenen Wagen und singt ein deutsches Lied, als gehörte ihm die Straße. Er singt laut und allein. Leider nicht sehr schön. Und leider nicht das schöne Lied vom einsamen Menschen, das Nelkas Vater so schön singen konnte. Der Feldjäger singt ein Gruppenlied, ein Marsch. Er hat auf Befehl seines Kommandanten gestern zwei Leute totgefahren. Das versucht er zu vergessen. Nelke liegt auf dem Bett und lauscht, schaut zur Decke hinauf und weint. Sie macht kein Geräusch. Sie sieht verschwommen, wie sich auf der Tapete die Lichtfächer, die von den vorbeifahrenden Autoscheinwerfern hereinleuchten, entfalten und auf dem Weg über die Wand in der Ecke abknicken. Es sieht schön aus, aber es hat keine Bedeutung. Sie teilt das Zimmer seit kurzem mit Jascha, dessen Familie nicht mehr lebt. Jascha schläft. Er ist erschöpft. Er ist ein Jahr älter als Nelka, 17, und an seine Jacke, die neben dem Sofa, auf dem er schläft, am Stuhl hängt, ist seit kurzem ein Stern genäht, wie seit neuestem auch an den Mantel der Mutter. Würde der Vater noch leben, müsste er keinen Stern tragen. Aber Wendelin Lechner lebt nicht mehr. Er war einige Tage zuvor an einem Juliabend, einem Dienstag, zu Gast bei einem polnischen Kollegen aus dem Botanischen Institut. Er hatte Kuchen von Jewa dabei und eine Schachtel guter Zigaretten. Man hatte zusammengesessen und sich unterhalten, als es plötzlich an der Tür klopfte. Leise, vielleicht und unauffällig, vielleicht auch unverschämt laut. Jedenfalls musste man öffnen. Draußen einige Herren, Fedoras auf den Köpfen, diese dunklen Hüte der Geheimpolizei. Alle Tischgenossen und sonstigen Hausbewohnerinnen wurden aufgefordert, die Wohnung zu verlassen. Und Wendelin Lechner wird seine Sprachkenntnisse eingesetzt haben, um sich für den Kollegen und die Seinen zu verwenden. Aber genau diese Sprachkenntnisse wurden ihm zum Verhängnis, seine Zeugenschaft. Man ließ ihn zwar nach Hause gehen, während man alle übrigen Personen noch in der Nacht erschoss, aber am Morgen wurde auch bei den Lechners an die Tür geklopft. Wendelin weckte Jewa und Nelka stand im Nachthemd und noch halb im Schlaf dabei, als der Vater sein Jackett anzog und den Hut aufsetzte. Er hatte nur noch ein paar Minuten Leben vor sich. Er lächelte trotzdem, als sei er nur auf dem Weg in den Garten, und flüsterte, zaubern, Nelka, nie vergessen. Und das waren seine letzten Worte. Im Morgengrauen wurde er auf die Kopernikusstraße geführt und die Kopernikusstraße entlang. Entlang geschubst wäre der bessere Ausdruck. Geschubst, als bestünde irgendeine Eile. Und vorn an der Ecke, bis zu der ihn Nelka immer begleiten durfte, wenn er zur Arbeit ins Institut ging, dort an der Ecke, an der er sich stets noch einmal zu ihr hinabgebeugt und den wilden Kopf geküsst hatte, ausgerechnet an dieser Ecke oder kurz dahinter, ihren Augen, die mit ihm die Straße hinabgestolpert waren, gerade entzogen, wurde Wendelin Lechner auf Befehl eines Herrn Schöngard erschossen. So oder so ähnlich war es gewesen. Einen Teil hatte die Nachbarin des polnischen Kollegen später berichtet, denn sie hatte das Ohr an der Wand gehabt. Den Rest mussten sie mit ansehen. Aber verstanden haben sie all das noch nicht. Nelka blickt an die Decke und horcht auf die Geräusche von draußen. Eigentlich hofft sie, dass Jascha aufwacht und ein liebes Wort zu ihr sagt. Aber Jascha schläft. Es scheint nicht seine Art zu sein, wach zu liegen und zu grübeln. Nicht einmal Fragen der Liebe können ihn jetzt wach halten. Dabei liegen diese Fragen 3 Meter von ihm entfernt auf der Bettdecke in einer unheimlichen Nacht Anfang August und hätten gern eine tröstliche Antwort, die ruhig so einfach lauten könnte wie: Morgen gehen wir an der Poltwa spazieren. Damit würde sich Nelka schon zufrieden geben. Auf solche Sätze haben sie sich längst geeinigt, zur Ablenkung. Denn natürlich ist es unmöglich, an der Poltwa zu spazieren, das wissen sie. Jeder weiß es. Das Flüsschen wurde vor langer Zeit überbaut. Es fließt allein durch die Lemberger Unterwelt. Doch die Gegenwart ist nicht so, dass man sich reale Versprechen leisten kann. Man kann sich aber versprechen, dass unmögliche Dinge immerhin denkbar sind. Ein friedlicher Spaziergang zu zweit an einem Flüsschen. Die Finger vielleicht aus Versehen ineinander verhakt oder auch nur so, nebeneinander, neben dem Flüsschen. Das glänzende, glatte Wasser wie eine lebende Haut über dem Grund. Die Ente, die sie seit einigen Wochen dabei beobachten, wie sie das Kleid eines Erpels anlegt. Die Gespräche, zu denen diese Beobachtung anregt. Gespräche über das Sein der Enten und das der Menschen und das der Verliebten, so in der Art. All das könnte der Satz »Morgen gehen wir an der Poltwa spazieren« meinen. Jetzt aber schläft Jascha und vor dem Fenster ist es endlich still. Es graut auch schon der Morgen. Über dem Dach des gegenüberliegenden Hauses ein rosa Leuchten, von irgendwo Hahnengeschrei. Nelka steht lautlos auf, geht hinüber zu Jaschas Sofa und sieht sich eine Weile lang sein Gesicht an. Dann schlüpft sie in die Kleider, zieht die Strickjacke an, die unbenähte, bindet sich Jaschas Gürtel um und verlässt die Wohnung und das Haus. Ein Frühstück findet sich besser ohne Stern. Und vielleicht muss an ihre Jacke auch kein Stern, sie wissen es nicht. Die neuen Verordnungen sind viel zu zahlreich und verwirrend und unbeständig. Nelka will auch nur zur Tante, die einige Straßen weiter eine Bäckerei betreibt, und sie will auch nur altes Brot erfragen, denn sie weiß sehr gut, dass die Tante sich an die Rationierung zu halten hat. Gerade läuft sie durch die Sixtuska-Gasse oder die Sixtus-Gasse oder Ulica Sixtuska, als ein Mann in Uniform aus einer Gruppe Soldaten, alle in Feldgrau und zerknittert von der Nacht, auf sie zutritt. »Ausweis«, schnauzt er, weil ihm der grobe Ton Erleichterung verschafft oder ihn wach macht. Nelka bleibt vor ihm stehen, Zeit gewinnen. Sie hat den Ausweis nicht dabei, vergessen. Sie nennt ihre Papiere auch anders, nicht so scharf, Ausweis, als würde man schon weggeschickt, sondern wie die Mutter, weich und dunkel, Documenti. Aber sie hat den Mann schon richtig verstanden. Steht also und schaut ihm ins Gesicht und sagt dieses Wort, Documenti, und hebt am Ende die Stimme zu einer Frage. Er hätte sie ja auch aus anderen Gründen ansprechen können. Er hätte sie zum Beispiel auf einen Kaffee einladen können. Anderen jungen Männern aus Lemberg wäre da etwas eingefallen. Nelka steht also da, in Hoffnung auf eine hilfreiche Wendung, sodass der Soldat sich genötigt sieht, etwas Weiteres zu fragen. Aus Lemberg? Was für eine Frage. Woher sonst? Offenbar hat er sich schon so sehr an das Durcheinander gewöhnt, das seine Armee überall anrichtet, dass es für ihn alles andere als selbstverständlich ist, dass ein Mensch dort, wo er steht, auch lebt. Und das schon ein ganzes Leben. Nelka aber hat nur Lemberg gehört. Lemberg, das der Vater am liebsten einen goldenen Pepping nannte. Darum sagt sie vorsichtig und auf Deutsch, wie sie es im Obstgarten gelernt hat: Ja, aus Lemberg, mein Herr. Den Rest denkt sie nur. Den goldenen Pepping, den Vater, den Tod. Der Soldat starrt sie an, als hätte er ihre Gedanken gehört. Vielleicht hat er auch noch etwas anderes herausgehört,
9: Etwas, das in den Stimmen sonst schweigsamer Menschen mitschwingt. Die spreche ja Deutsch, meint einer seiner Kameraden. Solche solle man nicht bringen. Aber das interessiert den ersten Soldaten schon nicht mehr. Er will sie jetzt haben. Darum fasst er Nelke am Arm. Mitkommen. Sie versucht, den Arm aus dem Griff zu winden. Da packt er nur fester zu. Der andere zuckt mit den Schultern. Sie nehmen Nelke mit zu einem hohen LKW, auf dem schon andere Mädchen sitzen, bleich und verschreckt. Nelke wird dazugesetzt und denkt noch, in der nächsten Kurve muss ich herunterspringen. Aber der LKW fährt los und fährt viel zu schnell. Man rast nordwestlich aus der Stadt hinaus, vielleicht Richtung Kralewska. Auf der Ladefläche sind sie still wie erstarrt. Erstens, weil fremde Männer dabei sitzen, auch der Soldat aus der Sixtuska, direkt neben Nelke und ohne Abstand zu halten. Zweitens, weil allen zu diesem Vorgang die Worte fehlen. Nelke blickt geradeaus auf ein Mädchen in ihrem Alter. Es trägt einen dünnen Sommermantel und Schuhe mit flachen Absätzen. Das Haar ist hochgesteckt und man sieht, wie puderweich es wahrscheinlich ist. Das Mädchen ist schmächtig. Es sieht aus wie ein Kind, um das sich die Mutter schon oft gesorgt hat. Nelke würde lieber neben dem Mädchen sitzen und nicht neben dem Mann, dessen heimliche Hand sie durch die Strickjacke spürt. Wenn die Fahrt es zulässt, neigt sie sich, soweit es geht, von ihm weg. Aber im nächsten Moment gibt der Fahrer des Lastwagens Gas und es drückt sie wieder in seine Hände. Also blickt sie dem Mädchen weiter in die Augen, aus denen das blanke Entsetzen starrt und einige Tränen fließen. Irgendwo im Hinterkopf meint Nelke, die Stimme des Vaters zu hören. Zaubern, Nelke. Darum hält sie den Blick dort drüben fest. Und plötzlich ist es, als wären nur sie und das Mädchen auf dem Wagen. Für Momente ist vergessen, wer da noch sitzt. Nur sie zwei sind da. Es ist ein kühler Morgen, aber bald wird es warm werden. Nelke spürt ein winziges Zucken des Mundwinkels. Einmal, noch einmal. Da zuckt es dem Mädchen auch um die Lippen, die sie sofort aufeinander presst. Es ist merkwürdig. Nichts hier ist komisch. Aber es ist wie bei dem alten Spiel, das sie früher spielten. Alle Kinder kennen es. Wer zuerst lacht. Sie hatten es beide längst vergessen, denn sie sind längst keine Kinder mehr. Aber manche Spiele haben Ewigkeitswert. Darum geschieht es, dass zwei Mädchen oder Frauen aus Lemberg oder Lwów oder Lviv, die nicht wissen, was hier vor sich geht, sich für einen Augenblick ein Lächeln nicht verkneifen können. Vor Schreck zieht der Soldat seine Hand zurück, glaubt sich gemeint, wird sogar rot, so etwas ist er nicht gewohnt. Normalerweise haben alle Angst vor ihm. Es ist auch nicht Mut, der sich hier zeigt. Es ist eher eine körperliche Funktion oder überhaupt nicht körperlich, nur so übers Gesicht geflattert, heller Flügelschlag. Und die Hauptsache ist, die Finger sind vorerst in die Flucht geschlagen und das Entsetzen da drüben ist für Sekunden vergessen. Und auch das eigene. Dieses Entsetzen über all das. Über alles, was hier die alte Welt zerreißt, wie die Mutter einst alten Stoff, der verschlissen war, mit einem einzigen Ratsch. Das Entsetzen darüber ist verblasst und auch das Lächeln ist wieder verschwunden. Sie erreichen den Bahnhof von Królewska. Dort wartet schon ein Güterzug, in den man sie ohne Erklärung einsteigen heißt. Sie müssen sich jetzt irgendwo festhalten, müssen sehen, dass sie nicht umfallen, nicht an die Wand gedrückt werden, ausreichend Luft bekommen, denn im Waggon herrscht ein schlimmer Gestank und es ist unbeschreiblich laut. Es scheint möglich, auf einer einzigen Reise um Jahre zu altern. Diejenigen, die als junge Mädchen in Królewska in den Waggon gestiegen waren und die für einige Tage in einem Sammellager bei Krakau bleiben mussten, sehen beim Aussteigen und Hinübergehen zum Desinfektionslager in der Nähe der Reichshauptstadt wie sehr blasse Frauen aus.
8: Svenja Leiber war das mit einer Lesung aus ihrem Roman Nelke. Haben Sie vielen Dank.
9: Sehr gern, ich danke.
8: Das war erst die erste Lesung aus Nelka. In der kommenden Woche, Svenja Leiber, da werden Sie noch einmal hier in der Lesezeit zu hören sein. Falls Sie in der Zwischenzeit schon weiterlesen möchten, gebe ich Ihnen die bibliografischen Angaben. Nelka von Svenja Leiber ist im Surkamp Verlag erschienen. Gut 200 Seiten umfasst der Roman und er kostet in der gebundenen Ausgabe 24 Euro. Mein Name ist Wiebke Poromka. Ich danke fürs Zuhören und freue mich, wenn Sie auch in der kommenden Woche wieder dabei sind. Und wünsche Ihnen noch einen guten Abend. Hier im Programm geht es jetzt weiter mit den Querköpfen.
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11: Uhr, die Nachrichten. Der Tankrabatt zur Entlastung der Autofahrer in Deutschland wird nicht verlängert. Das halten die Vorsitzenden der sogenannten Tank-Taskforce der Koalition von Union und SPD, Müller und Zorn, gegenüber der Bild-Zeitung mit. Damit läuft der Rabatt Ende des Monats aus. Der SPD-Abgeordnete Zorn sagte, die Maßnahme habe gut gewirkt. Man könne es sich in der aktuellen Lage aber nicht leisten, Schulden dafür aufzunehmen. Laut den Angaben der beiden Politiker will die Koalition rasch reagieren, sollten sich die Preise ab dem 1. Juli wieder deutlich erhöhen. Notfalls solle dann der Bundestag in der Sommerpause zu einer Sondersitzung zusammenkommen, um Gegenmaßnahmen zu beschließen. Der Tankrabatt war Anfang Mai eingeführt worden, weil die Kraftstoffpreise wegen der Sperrung der Straße von Hormus durch den Iran stark gestiegen waren. Die Steuersätze wurden um jeweils rund 17 Cent pro Liter gesenkt. In der Folge fielen die Preise wieder. In Berlin sind die Spitzen der schwarz-roten Koalition mit Vertretern von Wirtschaftsverbänden und Gewerkschaften zusammengekommen. Bei dem Treffen im Kanzleramt soll ausgelotet werden, inwieweit es Übereinstimmungen bezüglich nötiger Reformen bei den Sozialversicherungen, dem Arbeitsmarkt und der Besteuerung sowie beim Bürokratieabbau gibt. Für das Treffen waren 3 Stunden angesetzt. Entscheidungen sind nicht zu erwarten. Diese sollen erst in einer Sitzung des Koalitionsausschusses fallen, die für den 1. Juli geplant ist. Das US-Militär hat nach eigenen Angaben einen Tanker im Golf von Oman angegriffen, der versucht haben soll, iranisches Öl zu transportieren. Der Maschinenraum des unter der Flagge des pazifischen Inselstaats Palau fahrenden Schiffes sei beschossen worden, da sich die Besatzung den Anweisungen der Streitkräfte widersetzt habe, teilte das für den Nahen Osten zuständige US-Regionalkommando CENTCOM mit. Laut der britischen Behörde für die Sicherheit der Handelsschifffahrt brach durch den Beschuss auf dem Tanker ein Feuer aus. Besatzungsmitglieder seien evakuiert worden, doch würden mehrere Personen vermisst. Der israelische Präsident Herzog hat sich an das libanesische Volk gewandt. Er strecke die Hand zum Frieden aus, sagte Herzog in einer Botschaft in arabischer Sprache. Der Libanon müsse als souveräner Staat existieren und frei werden vom Einfluss der pro-iranischen Hisbollah-Miliz und des Iran, forderte er. Seine Zukunft müsse in Beirut und nicht in Teheran bestimmt werden. Der israelische Regierungschef Netanyahu veröffentlichte eine Botschaft mit ähnlichem Inhalt. Israel befinde sich nicht im Krieg mit den Menschen im Libanon, sondern mit der Hisbollah, die das Land im Auftrag Irans als Geisel genommen habe. Wenn sie zerschlagen sei, gebe es Frieden, erklärte Netanyahu. Die israelische Armee flog unterdessen nach eigenen Angaben erneut Luftangriffe auf Stellungen der Miliz im Südlibanon. Dabei sollen nach libanesischen Angaben mindestens 12 Menschen getötet worden sein. Der Zentralrat der Juden in Deutschland hat den Kabarettisten Dieter Nuhr mit dem Leo-Beck-Preis ausgezeichnet. Er erhält die Auszeichnung für sein Eintreten gegen Antisemitismus und für den Staat Israel. Zentralratspräsident Schuster sagte bei der Feierstunde in Berlin, der Kabarettist decke Doppelstandards auf, denen die deutsche Medienlandschaft bei diesen Themen oftmals unterliege. Nur selbst sagte, der Preis mache ihn stolz. Es sei zugleich etwas gruselig, dass man einen Preis dafür bekomme, kein Antisemit zu sein. Die Auszeichnung für den Kabarettisten war Mitte Mai angekündigt worden. Mit dem Leo Beck-Preis werden seit 1957 Persönlichkeiten geehrt, die sich nach Ansicht des Zentralrats in herausragender Weise um die jüdische Gemeinschaft verdient gemacht haben. Zu den Preisträgern gehören unter anderem Altkanzlerin Merkel sowie die früheren Bundespräsidenten von Weizsäcker, Herzog und Wulff. Der Preis erinnert an den 1956 gestorbenen Rabbiner Leo Beck. Das Wetter. In der Nacht gebietsweise weitere Schauer, vor allem an den Küsten und im Mittelgebirgsraum. Tiefstwerte 11 bis 4 Grad. Am Tage verbreitet Schauer und einzelne Gewitter, nachmittags mit Schwerpunkt in den östlichen Landesteilen. Abends von Westen her erneut Bewölkungszunahme 15 bis 20 Grad. Die weiteren Aussichten: am Freitag wechselhaft zeitweise Schauer 16 bis 23 Grad. Das waren die Nachrichten.
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10: Guten Abend, ich bin Fabian Elsesser und ich habe heute wieder ein großes Stück Stier dabei für Sie. Vom Salzburger Stier nämlich. Das ist der Radiokabarettpreis, den öffentlich-rechtliche Sender aus dem deutschsprachigen Raum zusammen veranstalten seit mehr als 40 Jahren, unter anderem auch der Deutschlandfunk. Dieses Jahr war der Austragungsort Meran in Südtirol und heute hören Sie den zweiten Teil des Eröffnungsabends, aufgenommen am 22. Mai dieses Jahres im Kurhaus von Meran mit Wir Staatskünstler. Das ist eine Art österreichische Kabarett-Supergruppe, kann man sagen, bestehend aus Florian Schäuber, Thomas Maurer und Robert Palfrader. Und da wir wahrscheinlich nicht alle auf dem gleichen Stand sind, was österreichische Politik betrifft, erkläre ich vorsichtshalber noch was vorneweg. Es geht in gleich den ersten Sketchen häufiger um einen gewissen Karl-Heinz Grasser. Das ist der ehemalige österreichische Finanzminister, der wegen Bestechlichkeit zu mehreren Jahren Haft verurteilt worden ist. Er soll beim Verkauf öffentlicher Wohnungen einen Tipp an den potenziellen Investor über den Kaufpreis gegeben haben. So viel dazu. Nun viel Spaß mit Wir Staatskünstler im Kurhaus Meran.
12: Dankeschön. Auch wenn man es uns nicht ansieht, aber wir sind nicht als Staatskünstler auf die Welt gekommen. Nein.
13: Ja. Nein. Und wir haben sogar, was bei normalen Geburten grauslich wäre, aber ein Video unserer Geburtsstunde als Gruppe.
14: Ja, das war unsere Lesung der Abhörprotokolle rund um den ehemaligen österreichischen Finanzminister Karl-Heinz Grasser im Audimax der Universität Wien. Der Staat Österreich hat seinen Immobilienbesitz privatisiert oder wollte das tun. Und rund um diese Privatisierung, und da ging es um wirklich, wirklich schöne Schmuckstücke, wert in etwa 1 Milliarde Euro. Man darf nicht vergessen, das ist Jahrzehnte her jetzt mittlerweile. Ja, also es ist wirklich ein Geld gewesen. Da hat man vermutet, da kann etwas nicht stimmen, weswegen unser Finanzminister abgehört wurde. Die Polizisten haben das dann protokolliert, der Staatsanwaltschaft gegeben und dann ist nichts passiert. Und dann sind die Polizisten zu einem investigativen Journalisten gegangen und der Investigativjournalist ist dann zu uns gekommen und wir haben dann gesagt, na, dann lesen wir das halt.
13: Ja. Ja, manches daraus ist auch ein bisschen sprichwörtlich geworden in Österreich, eben zum Beispiel der berühmte Satz, ja. Wo war meine Leistung?
14: Zeigen wir doch einmal von dieser Geburtsstunde, bitte.
15: Großer Ansturm herrschte gestern bei einer außergewöhnlichen Vorlesung mit dem Titel Da bin ich jetzt super nackt im Audimax der Uni Wien. Zum Vortrag kamen die polizeilichen Telefonprotokolle von Karl-Heinz Grasser und seinen Freunden, die dem Journalisten Florian Klenk von der Wiener Stadtzeitung Falter zugespielt wurden.
16: In welche Länder ist die POR? Ja, in welchen Projekten war sie tätig? Ein bisschen in die Richtung argumentieren, in die sie auch selber argumentieren.
17: Da bin ich jetzt super nackt.
16: Aber was ist die Leistung an wen? Weil die Rechnung habe ich an die POR gestellt.
17: Die Leistung?
16: Wo war meine Leistung?
17: Unglaublich, was ich schon alles ausgesagt habe.
12: Ja, dieser Herr war der Walter Maischberger, das war der Lobbyist, an den der Karl-Heinz Grasser das damals verraten hat, was der bieten muss für die BUBOG. Es kam dann tatsächlich zu einem Prozess. Der Grasser hat ein eigenes Gutachten schreiben lassen vom deutschen Erdogan-Anwalt, vom Herrn Höcker, und der hat reingeschrieben, Schuld daran, dass der arme Karl-Heinz Grasser vor Gericht muss, sind unter anderem diese blöden Staatskünstler mit dieser depperten Veranstaltung. Die haben überhaupt die Leute erst darauf aufmerksam gemacht, was da los ist, und deshalb sind wir schuld. Ja, mittlerweile, glaube ich, sieht das anders, weil ein anderes Endgericht wurde ja dann zu 4 Jahren Haft verurteilt. Und da hat es dann geheißen seitens der Richter, weil er vorher schon so verspottet worden ist, kriegt er ein bisschen weniger Haft.
13: Ja, also... Ich finde, wir sind klassische politische Mitte, wir sind schuld an der Strafverfolgung, aber auch an der Strafminderung. Ja.
12: Absolut. Auf jeden Fall war es schon überraschend. Das war für Österreich ein Schock, dass Karl-Heinz Grasser das verurteilt wurde, weil er war doch der Lieblingsschwiegersohn der Nation.
13: Ja, wunderschöner Mann.
12: Ein wunderschöner Mann, ja, und die, alle haben ihn geliebt. Und da gibt es ein bisschen eine Parallele zu einem anderen Politiker, der auch das Rollenfach Schwiegersohn der Nation erfüllt hat, nämlich Sebastian Kurz.
13: Ja.
12: Sebastian Kurz war ebenso beliebt wie der Karl-Heinz Grasser, auch so ein junger, fescher, toller Typ, und dem droht möglicherweise Jahresende der nächste Prozess, der Inseratenkorruptionsprozess.
13: Da sind aber nicht wir schuld.
12: Das sind nicht wir schuld, ausnahmsweise, nein, nein, nein. Aber wir könnten uns vorstellen, dass diese beiden Herren sich demnächst vielleicht treffen werden, nämlich in einer Talkshow im ORF.
18: Willkommen bei mir, heute mit zwei außerordentlichen Gästen, Sebastian Kurz und Karl-Heinz Grasser, zwei Menschen, über die man glaubt, schon alles zu wissen, aber bei Willkommen bei mir interessieren wir uns vor allem für den Menschen hinter dem Menschen. Was sagen Sie, lieber Herr Kurz, zur Verurteilung von Karl-Heinz Grasser?
19: Also, ja, also da muss ich ganz, ganz ehrlich sagen, also der Karl-Heinz Grasser wurde, also wir auch ich, von einer linken Politjustiz angepatzt und an den Pranger gestellt, und er wurde aber auch wieder wie ich von vermeintlichen, in Wahrheit aber falschen Freunden hinter gegangen, also so ähnlich wie es dieser Thomas Schmidt bei mir gemacht hat. So wurde eben auch der Karl-Heinz Grasser von diesem Walter Maischberger getäuscht.
18: Herr Grasser, jetzt als Mensch gefragt, stimmt denn das so?
12: Ja, leider, es ist vollkommen richtig. Es war damals ganz genau so, wie der Sebi es eigentlich schildert. Ja. Der Walter Maischberger ist damals zu mir gekommen und wollte von mir wissen, wie viel Geld man für die BUWOG bieten muss. Ja. Und ich habe damals gesagt, lieber Maischi, kriegst eh alles, was du willst. Aber in diesem konkreten Fall stoße ich an meine Grenzen. Ja? Als meinen besten Freund könnte ich dir natürlich verraten, dass man 961 Millionen Euro bieten muss. Aber als verantwortungsbewusster Finanzminister kann ich aus Sorge, du könntest diese Information missbrauchen, dir die Summe einfach nicht nennen.
18: Wie hat er damals als Mensch darauf reagiert?
12: Ja, er hat nur gesagt, ich liebe meinen Finanzminister.
18: Menschlich verständlich. Ja.
19: Also ist, glaube ich, ein klarer Fall. Auch Walter Maischberger war bei dieser BUWOG nur involviert, aber nicht informiert. Natürlich eine große Enttäuschung für die linke mediale Jagdgesellschaft, aber Ja, also keine Story, sorry.
18: Herr Grasser, was sagen Sie zu den Ermittlungen der Staatsanwaltschaft gegen Sebastian Kurz?
16: Ja, ganz genauso wie ich wurde auch der Sebe Kurz zum Opfer einer links-linken Jagdgesellschaft, einer linken Politjustiz, die ihn angepatzt hat. Es ist wirklich viele Vergleiche, gibt es zu mir. Nicht? Ich habe seinerzeit das Problem gehabt, dass meine Schwiegermutter mein Talent als Geldanleger testen wollte, was von dieser linken Politjustiz einfach nicht geglaubt wurde. Ja? Beim Sebe ist genau das Gleiche. Diese Sabine Beinschab, die dieses Inseratentool erfunden hat, die wollte nur sein

0: menschlich einbringen darf, außergewöhnlich schöne Haare.
1: Das ist vollkommen richtig, das haben Sie gut beobachtet. Ich glaube, lieber Sevi, wir hatten für diese links-linke Nettgesellschaft einfach auch zu schöne Haare.
2: Aber wenn ich da kurz nachhaken darf, was mich menschlich schon länger interessiert, lieber Karl-Heinz, magst du das, dass deine Haare immer so schön seidig glänzen?
1: Ja, das ist der Tropical Butterfly Super Silk Conditioner. Den bringt mir die Fiona immer vom Shopping aus Dubai mit, gell? Ja. Aber wenn wir so nicht beieinander sitzen und du mich schon so fragst, lieber Sevi, da hätte ich auch retour eine Frage. Wie schaffst du das, dass deine Haare immer so perfekt sitzen?
2: Das ist eigentlich mein süßes, kleines, privates Geheimnis, aber von dir, Karl-Heinz, lasse ich es mir natürlich entlocken. Bauschaum.

0: Herr Krasser, Sie sind seit kurzem im Privatkonkurs. Was bedeutet das als Mensch für Ihre berufliche Zukunft?
1: Ja, ich habe mir gedacht, vielleicht kann ich die heutige Gelegenheit nützen, dass ich mal mit dem Sebi auch über dieses Thema spreche. Also lieber Sebi, ich könnte mich sehr gut vorstellen, als CEO in einem georgischen Erdöl-Startup, wenn du da irgendwie vielleicht was Beziehungen hast, dann...
2: Da würde ich wirklich nichts lieber als dir unter die Arme greifen, aber da, es ist leider so, dass ich mir jetzt in meiner neuen Existenz als erfolgreicher Unternehmer eine strenge Compliance auferlegt habe und also ich bevorzuge ganz grundsätzlich keine alten Bekannten, die ihre beste Zeit hinter sich haben.
1: Macht nichts mehr. Es gibt auch einen Plan B, darf ich verraten. Ja. Es wird nächstes Jahr im österreichischen Rundfunk eine neue Castingshow geben. Und zwar Austrias Next Sebastian Kurz. Und da habe ich mich schon beworben.
2: Aber da musst du jetzt wirklich tapfer sein. Ich habe mich nämlich ebenfalls beworben und es kann nur einen geben.
1: Entschuldige, ganz grundsätzlich gefragt, sollte man den Krasser nicht irgendwann einmal in Ruhe lassen? Ich meine, sollte nicht auch für uns Staatskünstler der Grundsatz gelten, auf am Boden liegende braucht man nicht noch hintreten?
3: Okay, und dann erklär mir bitte, wie sollen wir uns dann mit der Sozialdemokratie beschäftigen?
1: Mit unserer?
4: Ja, generell, gerade heute, also mit allen, mit der italienischen, mit der deutschen, in der Schweiz mit der Sozialdemokratie.
1: Entschuldigung, da habe ich eine grundsätzliche Frage. Ist Sozialdemokratie in der Schweiz erlaubt?
4: Also rein rechtlich ja, aber es ist steuerlich ungünstig.
3: Und ich glaube, als Sozialdemokrat musst du einen Schandapfel am Kopf tragen.
1: Das wird sein. Ja. Beschäftigen wir uns mit der österreichischen Sozialdemokratie, mit der SPÖ. Die SPÖ erinnert uns derzeit an eine Firma, die Regenschirme herstellt.
3: Meine Herren, ja, die Damen sind schon wissen mit gemeint. Als leitende Angestellte unseres 1889 in Hainfeld gegründeten Unternehmens der Regenschutzbund kennen Sie die erfolgreiche Geschichte unseres Unternehmens natürlich bestens. Gab unvergleichliche Höhepunkte. Ich erinnere nur an die legendären 1970er Jahre, wo unser Slogan, ein Stück des Weges im Regen gemeinsam mit unserem Schirmchen, wirklich dazu geführt hat, dass sehr viele Leute ein Stück des Weges gemeinsam mit unserem Schirm gegangen sind. Gab aber auch unvergleichliche Tiefpunkte. Ich erinnere an jetzt. Meine Herren, wir verkaufen von Jahr zu Jahr weniger Schirme. Frage in die Runde. Woran liegt das?
5: Ja, das liegt an dieser an der Globalisierung und es kommt ja alles dazu. Digitalisierung,

0: Robotisierung, die ganzen Sierungen sind ein Wahnsinn.
1: Sehe ich ganz genauso. Bravo. Gut, würde sagen, damit Problem gelöst. Sitzung beendet. Wir lassen ein Protokoll schreiben und das können wir uns ja beim nächsten Mal gegenseitig vorlesen.
0: Moment. Wir sollten aber schon bedenken, dass es seit 1989 durchgehend regnet. Ein Umstand, der sich nicht notwendigerweise negativ auf den Erfolg einer Regenschirmfirma auswirken sollte. Deswegen gibt es heute auf der Tagesordnung nicht nur einen, sondern zwei Programmpunkte, nämlich nicht nur Bilanz, sondern auch Lösungen. Also bitte.
1: Oi. Wäre jetzt nicht mein primäres Anliegen gewesen, aber bitte soll es sein.
2: Grundsätzlich, also das Problem besteht ja darin, wir müssen den Menschen draußen vermitteln, dass, wenn es regnet, ein Regenschirm etwas verratet, was man brauchen könnte.
3: Ja?
2: Ja, aber wie willst du das in der Komplexität kommunizieren, bitte?
1: Das ist wirklich schwierig, ja. Also eins sage ich gleich dazu, ja. Am Design liegt es sicher nicht, ja. Ja, ich weiß schon, früher waren unsere Schirme alle rot, aber das bildet einfach nicht mehr die Diversität unserer Gesellschaft ab. Und deshalb war es vollkommen richtig, umzusteigen auf die Farbe farblos.
2: Aber wenn wir sicher uns ehrlich sind, ja, wir haben in den letzten Jahren definitiv auch mit den Spitzenmodellen ein bisschen ins Klo gegriffen. Also den Silbergrauen damals, den uns die Kronenzeitung gesponsert hat, den haben wir ja noch halbwegs weitergebracht. Aber dann, beim Slimfit-Schirm war bereits das Problem, dass er nicht lang hält. Ja? Und den Damenknirps danach haben sie uns auch nicht aus den Händen gerissen, haben es häufig zu sagen.
1: Gut, immerhin hat der Damenknirps fast doppelt so viel verkauft wie jetzt der retro-rote, dauerfeuchte Nostalgieschirm mit Semperit-Griff.
0: So, jetzt sage ich euch einmal was. Das Problem am retro-roten Nostalgieschirm ist, dass wir den nicht ordentlich bewerben. Das Problem ist, dass wir nicht genug Inserate schalten. Und wenn wir auf die Boulevardmedien scheißen, scheißen die natürlich auf uns. Ja, weil diese ganzen Journalisten sind natürlich Hurenkinder. Ich weiß schon, man darf ja nicht mehr Hurenkinder sagen, weil sonst kommt einer daher und sagt, der hat Hurenkinder gesagt.
1: Ja. Also bitte, versuchen wir es doch wieder ganz klassisch mit einer neuen Marketingkampagne. Irgendwas mit digital.
0: Nein. Da verlieren wir unsere ganzen alten Stammkunden, die technologisch schon beim Nokia 31100 ausgestiegen sind.
1: Die verlieren wir nicht, weil die merken das gar nicht.
0: Ja, aber irgendwie müssen wir uns um die kümmern. Die müssen wir auch streicheln. Was machen die gerne?
2: Fernsehen.
0: Ja, genau. Wir machen einen eigenen TV-Sender, den ihnen die Enkelkinder auf dem Computer installieren müssen. Und dann nennen wir das Ganze Zeit am Schirm, ein moderner Fernsehsender.
1: Sei mal nicht böse, aber ein moderner Fernsehsender, das klingt ein bisschen wie eine zeitgemäße Postkutsche. Also damit verlieren wir die Jungen.
2: Nein, die verlieren wir nicht, weil die merken das gar nicht.
0: Also gut, bitte. Wir teilen das Marketingbudget folgendermaßen auf. 50% Fernsehen, 50% Internet und 50% Inserate.
1: Das sind endlich mal vernünftige Zahlen. Oh. Bitte, da machen wir gleich eine Excel-Tabelle. Ja? Ja. Schreibt gleich eine Excel-Tabelle auf. Na, und ich sage euch noch was. Ja? Die jüngsten Umfragewerte sind beachtlich. Die sagen nämlich 80% Luft nach oben.
0: Andere haben das nicht.
1: Ja. Das ist ein Potenzial.
2: Alles gestaltbarer Raum natürlich. Aber da müssen wir natürlich zuerst einmal, ich würde mal sagen, wir beginnen mit Marktforschung. Ja? Dass wir mal ein solides Zahlenmaterial haben, dass man mal grundsätzlich evaluiert, wie viele Menschen können sich prinzipiell vorstellen, einen Schirm. Ja? Und wenn wir die Rotdaten haben, ja, da kannst du natürlich, also das kannst du Zielgruppen spezifisch auf extra polieren und dann bricht man Arbeitskreise ein, die das jeweils da ein Thesenpapier erstellen und sobald das Konvolut durch die Gremien ist, ja, haben wir was, auf der Basis von dem können wir uns dann noch einmal zusammensitzen.
0: Siehst du, das ist eine Idee.

0: Wobei man sagen muss, die SPÖ in den Bundesländerregierungen ist sie fast nirgends mehr drinnen.
1: Nein.
0: Sie wurde fast überall ersetzt in den ÖVP-Koalitionen durch die FPÖ.
1: Ne? Ja, zum Beispiel in Oberösterreich, und das ist ein bisschen eins unserer Lieblingsprojekte, ja, da hat die Regierung, die Landesregierung beschlossen, für Asylwerber verpflichtende Dialektkurse oberösterreichisch einzuführen.
2: Ja, und wie das funktioniert hat, das wollen wir Ihnen jetzt vorspielen.
0: Willkommen auf Radio Oberösterreich. Die oberösterreichische Landesregierung hat heute ein neues, innovatives Integrationsmodell vorgestellt. Asylwerber sollen mit dem oberösterreichischen Dialekt vertraut gemacht werden.
3: Ja, aber das war allerhöchste Eisenbahnbudget, gell? Weil mit dem Hochdeutschkurs von Langenscheiter bist du oft einmal wie die Kuh vom neuen Deal gestanden, gell?
0: Ja, hier hat sich mein erster Gast schon ins Gespräch eingebracht. Es ist Herr Osama Bin Laden. Sie sind aber...
3: Weder verwandt noch verschworen, da war ich wirklich nicht, gell?
0: Ja, und mein zweiter Gast ist Herr...
1: Omar, also Haji Halef Omar.
0: Herr Haji Halef Omar. Oma, ja, ich begrüße Sie bei mir im Studio. Sie gehören ja beide zu den ersten Nutznießern dieser Integrationsmaßnahme, deren Ziel es ist, die Bildung von Parallelgesellschaften zu verhindern. Wie schaut denn Ihre erste Bilanz aus?
1: Ja, also, ich finde, das Wichtigste ist, dass wir gelernt haben, dass man auch einmal Fünfe grad sein lassen muss. Ich meine, sicher, ja, der Allah ist der Einzige, ja, und der Mohammed, das ist sein Prophet, fröhlich, ja. Aber da sage ich schon, alles mit Maß und Ziel, gell?
0: Sehr schön. Herr Laden, wie sehen Sie das so?
3: Aber sowas von 100% genau so. Ich meine, sicher, im Ramadan lasse ich dann schon hin und wieder das Bier weg, gell? Aber sonst bin ich mehr, wie sagt man so, ein Taufschein-Salafist, gell?
1: Mato, ein Salafist bist du?
3: Na, Fräule, was hast denn du geglaubt?
1: Ja, ich hätte halt gemeint, ein ganz normaler Schiit, so wie ich halt auch. Aber zwischen denen wären wir zwei, wir werden da nicht zum Streiten anfangen.
3: Aber so weit kommt's noch, gell?
0: Schön. Würden Sie beide sagen, dass Sie auch eine Art Deradikalisierungsprozess durchlaufen haben?
3: Aber sowas von 100%ig, aber 100%ig, schau. Ich war ja so knapp dran, wirklich kurz davor, dass ich auf TikTok diesen Diplom-Attentäter-Kurs mache, gell? Mhm. Und dann bin ich noch ganz knapp in diesen Deutschkurs, Dialektkurs reingerutscht.
1: Ja, Gott sei Dank, gell? Also, eigentlich, ja, Allah sei Dank, aber...
3: Ja, brauchen wir jetzt nicht die Tipfe rein.
1: Ja, und es, ich muss sagen, bei mir war es gerade so, ja, ich weiß noch, ich habe da eine Art ein Erweckungserlebnis regelrecht gehabt, ja, wie ich in den Sprachkurs war und wie ich zum ersten Mal gesagt habe, und das, ich habe das ja noch ablesen müssen damals, gell, wie ich das erste Mal so runtergelesen habe, gell, ja. Das war so, weißt du, einfach gell? Da habe ich auf einmal tief in mir so eine ruhige Kraft zum Spüren angefangen. Ja? Ich sag, ich habe da zum ersten Mal Zugang zu meiner inneren Gemütlichkeit gefunden. Gell?
3: Da schon hört bei mir was genauso. Aber genau so. Ich meine ja überhaupt, das, was für einen Chinesen es Qi ist für uns es Goi, Goi. Ja.
0: Sie würden also beide sagen, dass in Ihrer persönlichen Werteskala Gemütlichkeit eine ganz wichtige Rolle spielt.
3: Ja, Freude. Das ist für uns das Hexte, wenn wir so beieinander sitzen, am Bauernbund Stammtisch, jeder mit einer halben Bier in der Hand und einem Schweinsbradl. Herrlich! Sag mal, bist du eh bei den Schwarzen?
1: Nein, ich bin gleich direkt zu den Blauen gegangen. Ja. Nein, auf der einen Seite ja wegen dem Impfen, gell, ich hab eine rechte Spritzenangst, gell, und dann habe ich mir halt gedacht, ja, wann schon, dann schon. Ja, dann gleich richtig, oder wie man bei uns am Land sagt, da ist Kuh hieß, wie es Käwe auf Recken, gut?
0: Ja, dann sage ich danke, Herr Laden, danke, Herr Haji Alef Oma. Das waren unsere Gäste und bei Ihnen danke fürs Zuhören. Ja, und jetzt, wo wir untereinander sind, kann ich euch verraten, ich bin der Manfred, du bist Kind zur Manti zu mir sagen, gut?
4: Hier sind die Querköpfe im Deutschlandfunk, heute mit dem zweiten Teil des Eröffnungsabends vom Kabarettpreis Salzburger Stier, der dieses Jahr in Meran stattgefunden hat. Den Eröffnungsabend haben Florian Schäuber, Thomas Maurer und Robert Palfrader alias Wir Staatskünstler aus Österreich bestritten. Und der Kollege Bernhard Fellinger vom österreichischen Rundfunk von der Kulturwelle Ö1 hat in der Pause ein Gespräch mit den dreien geführt, wodurch wir sie jetzt mal ein bisschen besser kennenlernen können.
5: Wie oft fragen Sie drei sich, wenn Sie Nachrichten schauen, ob das wirklich echt ist?
6: Sehr, sehr oft, und wir fragen uns vor allem, wie können wir die Leute das glauben machen, dass es echt ist, weil es echt eben ist und weil es so wirkt, als wäre es nicht echt. Und das ist manchmal echt für uns nicht leicht, weil Leute trotzdem nachher zu uns kommen und sagen, na, das habt ihr euch aber ausdacht.
7: Oder? Ja, das habt ihr doch nicht notwendig, dass ihr so übertreibt.
8: Ja, das ist uns sogar zweimal passiert. Einmal, als wir etwas über den Eurofighter erzählt haben und einmal, als wir etwas über ein Gutachten eines Wirtschaftstreuhänders in Kärnten erzählt haben.
5: Naja, aber Sie haben ja zum Beispiel so wie heute Videozuspielungen. Das ist ja der Beweis, dass das echt ist.
6: In Zeiten von KI nicht mehr so selbstverständlich. Und Sebastian Kurz ist an sich eine Figur, die ein bisschen, sagen wir, virtuell wirkt von seinem Erscheinungsbild her und von der Art und Weise, wie er spricht, eine leicht defekte KI, die möglicherweise eine schlechte Stimmbruchimitation versucht nachzumachen. Und das ist ein bisschen das Problem für uns. Ja,
7: ja, also eine ehrgeizige Filmproduktionsfirma, die sowas als Trickfilm herstellt, wird sagen, na, da und dem müssen wir noch ein bisschen arbeiten.
5: Dann frage ich noch was nach. Also Sie denken sich oft, ist das echt echt? Wie oft lachen Sie dann, wenn Sie solche Dinge sehen, bevor Sie das mal weiter verarbeiten?
8: Es wird immer seltener, lustigerweise. Also ich schüttle viel häufiger den Kopf. Manchmal habe ich sogar so ein bisschen einen Nackenschmerzen, weil ich mir denke, das kann jetzt nicht euer Ernst gewesen sein. Vor allem bei Nachrichten aus Amerika, da bin ich vor allem fasziniert, wie vulgär die da drüben geworden sind.
7: Ja, und wie unverstellt auch. Ja.
5: Also wie authentisch eigentlich.
7: Eigentlich, ja. Also es hat der H.L. Mencken, was ein Essayist und Journalist, der hat in den 20er, 30ern schon einen Satz geschrieben, gibt es jetzt nicht ganz richtig wieder. Demokratie wird erst dann zur Vollreife gekommen sein, wenn ein absolut vulgärer Vollidiot im Weißen Haus sitzt. Er hat es nicht mehr erlebt, aber er hat es immerhin prognostiziert.
5: Wie dreht man das dann so komödiantisch weiter, dass daraus der Erfolg wird, den Sie haben auf der Bühne?
6: Ich glaube, da gibt es ein ganz wesentliches Missverständnis dazu. In Amerika führt der Donald Trump tatsächlich einen Kampf gegen Comedians und da gibt es die Theorie dazu, er macht das aus Konkurrenzdenken, weil er eben seine Konkurrenz damit schaden will, weil er sich selber für einen Comedian hält. Das ist aber tatsächlich ein Missverständnis, denn Comedians und auch Leute wie wir sind freiwillig komisch. Und das ist der entscheidende Unterschied. Also bei uns ist es noch einmal was anderes. Und wenn der Harald Schmidt sagt, der Donald Trump ist einer der größten Entertainer, muss man dem ganz massiv widersprechen. Nein, er glaubt es nämlich selber auch nicht.
8: Ich darf ergänzen, wir denken vorher drüber nach, bevor wir einen Blödsinn sagen.
7: Und es ist ja so, dass die Trump-Leute und eigentlich auch große Teile der damit sympathisierenden europäischen Rechtspopulisten, sagt man jetzt da höflich, die führen ja nicht einen Krieg gegen Komik oder Satire, die führen ja einen Krieg gegen die Wirklichkeit. Und deswegen ist KI auch gerade dort so wahnsinnig beliebt. Also die erste Partei, die ein KI-bearbeitetes Bild im Wahlkampf eingesetzt hat, war natürlich die FPÖ. Wenn man die FPÖ-Kanäle anschaut, dann ist Österreich entweder so schön, wie man sich's wünscht, oder so gefährlich und ausländerverseucht, wie man sich's nie zu träumen wagte.
5: Jetzt haben Sie schon wieder ein Stichwort gegeben, Entschuldigung. Wir haben damals, als wir angefangen haben, da gab's KI so nicht. Nein. Glaubt man Ihnen noch?
8: Ich hoffe schon. Ja, ich hoffe schon.
7: Also ich gehe davon aus, dass wenn es nicht wieder diese Reaktion gibt, hu, das habt ihr auch nicht notwendig, dass ihr so übertreibt. Normalerweise ja. Und ich denke, das ist auch ganz gut hygienisch, dass man das dadurch, dass es auch kurzweilig ist, konsumierbarer und interessanter fällt. Man würde tatsächlich, ich verstehe den Impuls, ich würde das alles nicht mehr hören. Und das ist schon auch eine Dienstleistung, das in eine konsumierbare Form zu bringen.
5: Sie blicken ja auch nach Amerika, Sie blicken auch nach Deutschland. Warum entwickeln Sie sich denn nicht zu den europäischen Künstlern? Also Staatskünstler würde dann nicht mehr gehen. Mir würde jetzt das Wort fehlen, aber wäre das nicht eine Option?
9: Bei der Sprachverständlichkeit ist, glaube ich, in Deutschland schon schwierig, wenn wir unser Idiom zurücksetzen müssen. Und wir fühlen uns halt in Österreich sehr, sehr wohl. Und manchmal sind wir auch in Bayern unterwegs, muss man auch sagen. Und manchmal in Südtirol auch. Also ein bisschen ins Ausland gehen wir schon rüber.
7: Aber ich nehme das als Anregung, wir könnten ja wirklich schauen, ob es da nicht irgendwie auf EU-Ebene irgendwelche Kulturfördertöpfe für länderverbindende Satire. Schauen wir mal.
5: Das schaut alles nach sehr viel Arbeit aus. Wie viel schauen Sie, lesen Sie, hören Sie? Wie viel brainstormen Sie für so ein Programm? Und was kommt dann rein? Wie kann man sich das vorstellen, wenn Sie drei zusammensitzt?
6: Es ist Gott sei Dank schon das prinzipielle Interesse sehr groß und der prinzipielle Medienkonsum ist sehr groß. Also in meinem Fall, ich lese wirklich auch Tageszeitungen, ganz altmodisch, und sammle Artikel. Und wenn wir dann zusammenkommen und es läutet, das Geräusch immer, was ist, wenn wir eine Idee haben, dann wird immer dieses Geräusch eingespielt.
7: Ja, das ist, ich bin auf der Ranch der Koch und während Sie draußen auf der Weide reiten und ich läute dann so, wie wir es gerade gehört haben, die Essensglocke und dann fangen wir zu.
6: Ich halte mich so an die Nase und da kommt immer dieses Geräusch und so. Und dann habe ich eine Idee und die anderen auch. Und ja, das ist gemeinsam. Aber es entsteht tatsächlich gemeinsam die.
5: Und dann sind ganz viele Dinge da und dann sagt einer von dreien, wenn es um ein Thema zum Beispiel, weil irgendwas muss ja dann oft noch raus, sagt dann einer, also ich brauche das jetzt nicht. Und dann sagen die anderen zwei, okay, dann gehen wir das raus. Oder wie?
7: Im günstigsten Fall, ja. Im
5: günstigsten Fall.
8: Ich habe nichts zu sagen.
6: Naja, es ist demokratisch praktisch, dass wir zu dritt sind. Dadurch gibt es immer eine Mehrheitsentscheidung, 2-1. Aber in der Regel sind die Entscheidungen 3-0. Und dadurch.
9: Ja, also 2/3 Mehrheit ist schnell beieinander.
5: Also mit fliegenden Allianzen?
9: Meistens sind wir eigentlich einer Meinung. Das geht, wie der Florian gesagt hat, es ist sehr überraschend, wie oft wir einer Meinung sind.
4: Klare Worte von Wir Staatskünstler. Und jetzt geht's weiter mit Ihrem Auftritt beim Eröffnungsabend des Salzburger Stiers 2026 im Kurhaus von Meran.
1: Ja, auch das Völkerverbindende soll nicht zu kurz kommen. Ein ehemaliger FPÖ-Politiker und, wie man hört, einer der ganz wenigen wirklich engen Vertrauten von Herbert Kickl macht gerade richtig Karriere, aber in Deutschland.
2: Ja, Hans-Jörg Jenewein heißt der Herr, in dessen Wohnung bei einer Hausdurchsuchung, sagen wir, Bemerkenswertes gefunden wurde.
0: Absolut, zum Beispiel Honorarnoten an eine Firma aus dem Umfeld des Russland-Spions Jan Masalek.
2: Ja, den könnten wir sogar in Deutschland kennen, Jan Masalek. Ne? Wieder ein Österreicher, der in Deutschland Karriere gemacht hat. Mit Wirecard, da sind dann doch über 1 Milliarde ist da verschwunden.
0: Ein gesuchter Milliardenbetrüger mittlerweile.
1: Ja. Und beim Herrn Jenewein wurde im Weiteren auch gefunden ein USB-Stick zum Beispiel, auf dem sich die Daten von über 35.000 österreichischen Polizisten befunden haben. Und diese Daten sind nach Angaben der Ermittler jetzt in Moskau.
0: Und dort sind in jüngster Zeit offenbar noch sehr viel mehr Daten gelandet, vor allem aus Deutschland. Hier eine Überschrift aus der Standard: Thüringens Minister wirft AfD vor, für Russland zu spionieren.
2: Der Innenminister des deutschen Bundeslandes Thüringen sagt:
10: Schon seit geraumer Zeit beobachten wir mit zunehmender Sorge, dass die AfD das parlamentarische Fragerecht dazu missbraucht, gezielt unsere kritische Infrastruktur auszuforschen.
2: Ja, und diese Wahrnehmung belegt der Herr Minister mit Zahlen aus dem Thüringer Landtag. Dort hat in den vergangenen 12 Monaten die vom rechtsextremen Putin-Verteidiger Björn Höcke geleitete Fraktion 47 entsprechende Anfragen gestellt.
1: So unverfängliche zu Dingen von allgemeinem Interesse wie Drohnenabwehr oder Transportwege für Waffenlieferungen in die Ukraine.
2: Dazu meint der Innenminister:
10: Es drängt sich geradezu der Eindruck auf, dass die AfD mit ihren Anfragen eine Auftragsliste des Kremls abarbeitet.
7: Ja, und das stimmt zwar nicht, dass die Wirklichkeit immer die absurdesten Pointen schreibt, aber manchmal tut sie es schon. In diesem Fall zum Beispiel hat einen Tag nach dieser Spionagewarnung eine Meldung das Tageslicht erblickt, ebenfalls eine aus Thüringen.
2: Die AfD-Fraktion im Thüringer Landtag gab den Namen ihres neuen Pressesprechers bekannt. Er lautet
10: Hans
7: Jörg
2: Jenewein.
10: Yes, genau der mit den Polizistendaten, die jetzt vermutlich in Moskau gelandet sind.
7: Ja, und dazu passt eigentlich wunderbar, dass die AfD Thüringen natürlich auch Anfragen zu polizeilicher IT-Struktur gestellt hat. Und da haben sie jetzt dann? Ja, jemanden vom Fach. Wenn das Klo übergeht, ruft man ja auch nicht den Tischler.
2: Die werden auch so eine Freude mit dem haben.
10: Ich glaube auch. Ja. Ich glaube auch. Wir haben Ihnen erzählt, dass wir früher eine Fernsehsendung hatten. Seit es die nicht mehr gibt, sind wir natürlich auf der verzweifelten Suche danach, Mitteln aus öffentlichen Förderungen zu bekommen.
2: Ja, wir haben sogar versucht, zwischenzeitlich eine Partei zu gründen, um an Parteienförderung heranzukommen.
7: Ja, also natürlich haben wir versucht, diese Partei möglichst breitenwirksam zu konzipieren, mit Anliegen, auf die sich wirklich alle einigen können. Also unsere Kerngebiete waren Urlaub, Schönwetter und Haustiere.
10: Ein gutes grundsätzliches Programm, und die Partei hätte geheißen Humanistische Union Neuer Demokraten.
2: Und wenn Sie sich jetzt fragen sollten, warum dieser sperrige Name?
10: Wegen der Abkürzung. H-U-N-D. Hund.
2: Ja, ich weiß, im Radio ein bisschen schwierig zu vermitteln, aber das war unser Wahlplakat. Ich beschreib's. Wir sitzen auf unseren Hunden und reiten so wie Wladimir Putin mit nacktem Oberkörper.
7: In die Zukunft, möchte ich sagen.
2: In die Zukunft.
7: Und was mir eigentlich immer noch sehr gut gefällt, ist, das Ganze hat so ein bisschen eine Plakatästhetik, die an die der 1920er Jahre erinnert. Und das ist super passend, weil wir tatsächlich auch gerade Jubiläum haben.
2: Was für ein Jubiläum?
7: 100 Jahre, 20er Jahre.
2: Ach so, ja. Bin ich schon sehr neugierig auf die 30er Jahre.
7: Wer nicht?
10: Wer nicht? Wir hatten auch schon wunderbare Wahlslogans vorbereitet, zum Beispiel Lasst uns von der Leine.
2: Ohne Maulkorb.
10: Oder ein bisschen was populistisch für Kärntner im armen Assinger-Stil. Wir sind echte Hundianer.
7: Hunde, die Van der Bellen, beißen nicht.
3: Den letzten beißen die Hunde, wir fordern, aber der erste muss auch gebissen werden.
7: Ja, also wir sehen ein bisschen Klassenkampf, aber auch viel Versöhnliches. Von alters her gilt der Befund, nur gute Menschen haben Hund.
10: Vertrauen Sie uns, Staatskünstler, denn wir sind die besten Freunde des Menschen. Ja, damit wollten wir natürlich was erreichen, was Spezielles. Wir wollten ein bisschen aus unserer Blase herauskommen.
7: Ne? Genau.
2: Ja. Und in eine ganz andere Blase hinein. Liebe Freunde, bevor dieses Land endgültig vor die Hunde geht, sagen wir, es ist Zeit, dass das Recht dem Hund zu folgen hat und nicht umgekehrt, liebe Freunde.
10: Liebe Freunde, unsere erste Forderung lautet deshalb auch Schluss mit dem Kackerl-Sackerl-Terror und der daraus resultierenden Bückpflicht. Sofortige Rückzahlung aller wegen dieser Gutmenschen-Zwangsverordnung verhängten Strafen.
7: Ja. Und wir können uns doch alle noch erinnern, wie es früher einmal war, oder? Ja, wann an den ersten schönen Tagen unsere Hunteln ihre liebenswerten Stoffwechselprodukte am Asphalt hinterlassen haben und es dann langsam zu köcheln begonnen hat. Und da hast du gespürt, das ist unsere Luft für unsere Leute.
3: Wir sollten uns aber auch alle an die gute Alt-Wiener Lebensweisheit erinnern, Da musst du einmal hinriechen, wo der schon hingeschissen hat.
1: Und niemand erfüllt diese goldenen Worte.
0: Entschuldigung, ich habe Sie unterbrochen, Herr Kollege. Entschuldigung.
1: Niemand erfüllt diese goldene Regel besser als eben unsere Hunden. Und da können irgendwelche laktoseintoleranten Dachterrassen, Bobo-Wohnungskatzen niemals mithalten, liebe Freunde.
0: Bitte, und liebe Freunde, um es einmal ganz kurz klarzustellen, ja? Wir sind nicht katzenfeindlich. Wir sind hundefreundlich. Mit gut integrierten Katzen haben wir kein Problem. Aber wir sagen trotzdem ganz klar, wir fordern Hundeschulpflicht für Katzen.
3: Und selbstverständlich ein Miau-Verbot in den Pausen, ja, meine lieben Freunde. Ja.
1: Denn wir sind ja bereits an einem Punkt angelangt, liebe Freunde, dass du dich in der eigenen Heimat einfach nicht mehr sicher fühlen kannst, weil es Gegenden gibt, wo du die ganze Nacht nicht ein einziges Bellen eines Wachhundes vernehmen kannst.
3: Und da muss man schon noch einmal die Frage stellen dürfen, woher kommen diese Katzen denn eigentlich? Weil die kommen nicht vom heimischen Bauernhof. Diese Katzen kommen aus Siam, das sind teilweise Perserkatzen. Und während der brave, fleißige, anständige Hund schon längst in seinem Körbchen liegt und schläft, sind diese Katzen mitten in der Nacht in fremden Gärten unterwegs und ignorieren dort das Bettelverbot, liebe Freunde!
0: Liebe Freunde, um es einmal in aller Deutlichkeit zu sagen, ja, wir sind keine Träumer. Wir wissen, so wie es bei den Menschen Klimaterroristen und Linke gibt, gibt es leider Gottes auch bei den Hunden schwarze Schäfer. Da kann es dann schon auch einmal zu Konflikten kommen, wo wir aber ganz deutlich sagen, wenn ein Hund einen anderen Hund attackiert, müssen wir Österreicher neutral bleiben.
3: Ja, wir verlangen sicher keine Sanktionen, meine lieben Freunde, weil oft einmal wurde der große Hund vom Kleinen provoziert, liebe Freunde.
1: Und da kann gerade ich leider oder muss ich leider aus bitterer Erfahrung darüber berichten. Ihr werdet es alle mitbekommen haben, liebe Freunde. Ja, mein Dobermann hat da so einen Zwergrattler, hat da mal ein bisschen hergebissen, ja. Und natürlich war in den Systemmedien kein wichtigeres Thema. Skandal. Aber dann hat sich sehr wohl herausgestellt, dass dieser Zwergrattler im Begriff war, einen sich gegen meinen Hund richtenden Rudelbündnis anzuschließen, sodass also mein Hund lediglich in legitimer vorgezogener Selbstverteidigung gehandelt hat, als er notgedrungen im Rahmen dieser Spezialoperation sich eben Teile des Zwergpinschers oder was das war, einverleibt hat.
0: Ja, liebe Freunde, das ist schon einmal an der Zeit, dass man eine Systemfrage stellt, nämlich was unternimmt eigentlich unsere Bundesregierung gegen die Überkatzung unseres Landes? Hm? Nix, ganz im Gegenteil, die tut sich auch noch zusammen mit einem Bill Gates und führt eine Chippflicht für Hunde, denn nur der gechippte Hund ist das systemkonforme, steuerbare Schlafschäfer. Danke.
3: Und ein harmloser Infekt wie die Tollwut wird natürlich zu einer Krankheit hochstilisiert aus Liebdienerei vor der Pharmaindustrie, meine lieben Freunde. Und da kommt natürlich eine Impfpflicht, obwohl die Nebenwirkungen dieser Impfung noch nicht einmal erfolgte, meine lieben Freunde.
1: Und das ist aber leider erst die Spitze des Eisberges.
11: Wir wissen es doch alle, im ach so schicken 7. Wiener Gemeindebezirk, da gibt's diese berüchtigte Pizzeria, wo im Keller die Hundewelpen in eisernen Käfigen gefangen gehalten werden, damit sich die internationalen Eliten von Brüssel bis an die amerikanische Ostküste an deren unschuldigem Blut laben.
0: Liebe Freunde, wir halten zusammen. Von der Dogge bis zum Pudel, wir stehen treu zu unserem Rudel. Ja.
11: Und für uns alle gilt, wir wollen uns nicht mehr verkriechen, nur weil wir gern an Pöppchen riechen. Prost!

0: Also jemand, der unsere Partei hundertprozentig unterstützt hätte, wäre wahrscheinlich Wladimir Putin gewesen.
1: Ja, wobei man sagen muss, um den herum ist ja gerade im deutschen Sprachraum ein rechtes Gedränge.
2: Absolut, aber wir in Österreich haben da eine absolute Spitzenleistung erbracht zu dem
0: Thema. Ja, weil lange nach dem Einmarsch von Putin in der Ukraine und lange nachdem schon Wirtschaftssanktionen verhängt wurden, hat die österreichische Wirtschaftskammer eine Broschüre herausgebracht, die hat sie veröffentlicht, und zwar mit dem Titel Russland, los geht's.
2: Tatsächlich, die ist echt. Darin erfährt man, wie man trotz der Sanktionen gegen Russland weiterhin gute Geschäfte mit dem Putin-Regime machen kann und was man dabei besonders beachten sollte. Wir zitieren aus dieser Broschüre.
3: Große Ermessensspielräume und niedrige Gehälter einfacher Beamter begünstigen Problemsituationen, die zu unorthodoxen Vorgehensweisen führen können.
2: Für die bessere Planung dieser unorthodoxen Vorgangsweisen gibt es auch einen wertvollen Hinweis.
0: Achtung! Bitte beachten Sie, dass derzeit sanktionsbedingt westliche Kredit- und Bankomatkarten in Russland nicht funktionieren. Nehmen Sie Barmittel ausreichend für Ihre Geschäftsreise mit.
1: Ja? Also, nicht vergessen, immer einen großen Schalenkoffer mit Bargeld mit einchecken. Natürlich kostet es Übergepäck, aber vor Ort ist man dann doch froh, wenn man ein bisschen unabhängig ist.
2: Und sollten Sie sich Sorgen machen, dass Ihnen möglicherweise was überbleibt? Auch dafür hat die Wirtschaftskammer einen wertvollen Tipp.
3: Moskau und St. Petersburg bezaubern ihre Einwohner und Gäste mit Luxusrestaurants. Auch Abenteuerurlaub kommt nicht zu kurz.
0: Abenteuerurlaub ist eine pfiffige Umschreibung, oder? Na, wie hätte man das vielleicht noch ein bisschen deutlicher zum Ausdruck bringen können? Auch Latexallergiker kommen auf ihre Rechnung.
2: Das Motto der Wirtschaftskammer ist also offensichtlich: Das bisschen Krieg ist uns egal, der Rubel rollt bis zum Ural.
0: Ja. Das könnte auch für die Zukunft Österreichs gelten. Nämlich die entscheidende Frage in Österreich lautet: Wird es nach den nächsten Wahlen eine Volkskanzlerrepublik geben?
1: Ja, so eine richtig reinrassige Volkskanzlerrepublik wahrscheinlich noch nicht. Dazu bräuchte doch die absolute Mehrheit.
2: Der Herbert Kickl.
1: Der Herr Kickl. Ja. Aber ich glaube, es wird viel davon abhängen, von den Koalitionsverhandlungen, ob er vielleicht im bürgerlichen Lager innerhalb der Partei wichtige Einflusszentren findet, denen auch vor allem die wirtschaftliche und kulturelle Integration des eurasischen Raums ein Herzensanliegen ist.
0: Also sowas wie die Wirtschaftskammer?
1: Genau, die Wirtschaftskammer, ja.
2: Ja, aber was wäre das dann für eine Koalition?
1: Ja, ein bisschen ein Hybrid. Also es wäre eine innerösterreichische Koalition, die aber gleichzeitig also Minderheitenmitglied in einer multipolaren internationalen Koalition ist.
2: Okay, wird der Juniorpartner in einer multipolaren internationalen Koalition?
1: Ja,
2: okay, gut. Aber wer der Seniorpartner dort den Takt angibt, ich glaube, das ist uns allen bewusst, oder?
0: Ja, das ist uns bewusst. Na, mach mal weiter so wie früher, war doch schön.
4: Handel bringt Entspannung, wir sind Handelspartner.
5: Stets neutral, stets neutral.
4: René Benko, reiner Seele, Sigi Wolf, Putins Freund.
0: OMV und Sperrbank, Raiffeisen und Red Bull.
5: Bleiben treu,
4: Friedensfeinde, Sanktionisten, weg mit euch, weg mit euch. mit euch.
0: NATO-Marionetten werden uns nicht retten.
5: Wir sind Eurasien.
4: Mama Russland.
0: Papa Deutschland.
5: Streitet nicht.
4: Wir sind ein Kulturraum, lauter rechte Männer. Keiner schwul.
0: Zelensky-Nazi.
4: Zelensky-Jude. Je nachdem. Hat halt provoziert und Russland muss sich wehren. Gerechter Krieg.
6: Gerechte Spezialoperation.
0: Ach so, ja, Entschuldigung, bitte. Wie konnte ich das vergessen? Entschuldigung. Spezialoperation.
7: Bei Infekten hilft ein Wodka besser als der Spritzendoktor.
6: Spezialoperation. Geht's und Soros wollen uns chippen. Werden bald aus dem Fenster. Spezialoperation. Spezialoperation. Spezialoperation. 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Spezialoperation. Spezialoperation. Spezialoperation. Spezialoperation. Spezialoperation. Spezialoperation. Spezialoperation. Spezialoperation. Spezialoperation. Spezialoperation. Spezialoperation. Spezialoperation. Spezialoperation. Spezialoperation. Spezialoperation. Spezialoperation. Spezialoperation. Spezialoperation. Spezialoperation. Spezialoperation. Spezialoperation. Spezialoperation. Spezialoperation. Spezialoperation. Spezialoperation. Spezialoperation. Spezialoperation. Spezialoperation. 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

0: Das war's für heute von den Querköpfen. Sie hörten den zweiten Teil des Eröffnungsabends vom Kabarettpreis Salzburger Stier, aufgenommen am 22. Mai dieses Jahres in Meran im Kurhaus mit Wir Staatskünstler. Das sind die drei österreichischen Kabarettisten Florian Schäuber, Thomas Maurer und Robert Palfrader. Den Preisträgerabend vom 23. Mai, den senden wir dann in drei Teilen im Juli. Schönen Abend noch, wünscht Fabian Elsässer.
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2: Uhr, die Nachrichten. US-Präsident Trump hat mit seiner Unterschrift ein Gesetz zur weiteren Finanzierung der amerikanischen Einwanderungs-, Grenzschutz- und Zollbehörden in Kraft gesetzt. Das Gesetz mit dem Namen Secure America Act sieht 70 Milliarden Dollar vor, die über einen Zeitraum von 3 Jahren unter anderem an die umstrittene Behörde ICE fließen. Der Kongress in Washington hatte die Mittel zuvor nach monatelangem Streit mit der Mehrheit von Trumps Republikanern gebilligt. Die oppositionellen Demokraten hatten den Gesetzentwurf zu Jahresbeginn zunächst blockiert. Sie verlangten schärfere Auflagen für ICE und den US-Grenzschutz. Grund war, dass in der Stadt Minneapolis am Rande von Protesten gegen Abschieberazzien 2 US-Bürger durch Mitglieder der Behörden erschossen wurden. Im Februar und März war es deshalb zu einer 70 Tage dauernden Haushaltssperre für das Heimatschutzministerium gekommen. Letztlich konnten sich die Demokraten aber nicht durchsetzen. Die Trump-Regierung will nach eigenen Angaben jährlich bis zu 1 Million eingewanderte Menschen aus den USA abschieben. In Berlin sind die Spitzen der Schwarz-Roten Koalition mit Vertretern von Wirtschaftsverbänden und Gewerkschaften zusammengekommen. Bei dem Treffen im Kanzleramt soll ausgelotet werden, inwieweit es Übereinstimmungen bezüglich nötiger Reformen bei den Sozialversicherungen, dem Arbeitsmarkt und der Besteuerung sowie beim Bürokratieabbau gibt. Für das Treffen waren 3 Stunden angesetzt. Entscheidungen sind nicht zu erwarten. Diese sollen erst in einer Sitzung des Koalitionsausschusses fallen, die für den 1. Juli geplant ist. Unionsfraktionschef Spahn hatte vor dem Treffen erklärt, Deutschland brauche jetzt weniger rote Linien und mehr Bereitschaft, Verantwortung zu übernehmen. Der Tankrabatt zur Entlastung der Autofahrer in Deutschland wird nicht verlängert. Das halten die Vorsitzenden der sogenannten Tank-Taskforce der Koalition von Union und SPD, Müller und Zorn, gegenüber der Bild-Zeitung mit. Damit läuft der Rabatt Ende des Monats aus. Der SPD-Abgeordnete Zorn sagte, die Maßnahme habe gut gewirkt. Man könne es sich in der aktuellen Lage aber nicht leisten, Schulden dafür aufzunehmen. Laut den Angaben der beiden Politiker will die Koalition rasch reagieren, sollten sich die Preise ab dem 1. Juli wieder deutlich erhöhen. Notfalls solle dann der Bundestag in der Sommerpause zu einer Sondersitzung zusammenkommen, um Gegenmaßnahmen zu beschließen. Der Tankrabatt war Anfang Mai eingeführt worden, weil die Kraftstoffpreise wegen der Sperrung der Straße von Hormus durch den Iran stark gestiegen waren. Die Steuersätze wurden um jeweils rund 17 Cent pro Liter gesenkt. In der Folge fielen die Preise wieder. Die EU-Chemikalienbehörde ECHA empfiehlt die Einstufung der Ewigkeitschemikalie TFA als schädigend für die menschliche Fortpflanzung. Die Trifluoressigsäure, so der vollständige Name, kann laut dem Risikoprüfungsausschuss der Behörde die Fruchtbarkeit herabsetzen und Schäden bei ungeborenen Kindern verursachen. Die Empfehlung der entsprechenden Einstufung geht nun an die EU-Kommission. TFA wird zum Beispiel als Unkrautvernichtungsmittel genutzt, sowie für Heiz- und Kühlsysteme. Die Chemikalie ist ein sogenannter PFAS-Stoff. Das ist eine Gruppe von Industriechemikalien, die sich biologisch nicht komplett abbauen. Die Bundesregierung lehnt ein allgemeines PFAS-Verbot bislang ab. Zum Abschluss seiner Spanienreise hat Papst Leo XIV. Die autonome Region Katalonien im Nordwesten des Landes besucht. In Barcelona feierte er eine Messe in der Basilika Sagrada Familia, an der auch der spanische König Felipe und Königin Letizia teilnahmen. Zuvor hatte er in der als Kathedrale der Armen bekannten Kirche Sant Agustí im sozialen Brennpunkt El Raval das karitative und soziale Engagement kirchlicher Mitarbeiter, Helfer und Ordensleute gewürdigt. Außerdem sprach er in einem Gefängnis Häftlingen Trost zu. Im Bergkloster Montserrat warb der Papst in einem Gebet auf Katalanisch für Verständigung. Das Wetter. In der Nacht gebietsweise weitere Schauer, vor allem an den Küsten und im Mittelgebirgsraum. Tiefstwerte 11 bis 4 Grad. Am Tage verbreitet Schauer und einzelne Gewitter, nachmittags mit Schwerpunkt in den östlichen Landesteilen. Abends von Westen her erneut Bewölkungszunahme, 15 bis 20 Grad. Die weiteren Aussichten, am Freitag wechselhaft zeitweise Schauer, 16 bis 23 Grad. Das waren die Nachrichten.
1: 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Ein Dybbuk ist in der jüdischen Mythologie ein ruheloser Geist, der in einen Lebenden fährt und ihn beherrscht. Der Autor Schlomo Anski, geboren 1863 im heutigen Belarus, hat dieses Motiv in einem packenden Theaterstück verarbeitet. Es handelt von zwei Liebenden, einem Schwur und dunkler Magie. Ein junger Mann wird zum Dybbuk und besetzt den Körper seiner Geliebten. Von dieser Geschichte ließen sich der Komponist Leonard Bernstein und der Choreograf Jerome Robbins inspirieren. Für das New York City Ballet schufen sie 1974 ihr Werk Dybbuk, eine Ballettmusik für Bariton, Bassbariton und Orchester. Düster, dämonisch und dramatisch klingt Bernsteins Musik, durchzogen von osteuropäischer Folklore und Zahlensymbolik aus der jüdischen Kabbala. Das Deutsche Symphonieorchester Berlin spielte Dybbuk am 30. April im Casual Concert und dirigiert hat ein Bernstein-Schüler, Kent Nagano. Er hat zusammen mit der Moderatorin Vidina Popov und dem Orchester die Konzerteinführung gestaltet. Auszüge aus dem Musikgespräch hören Sie jetzt. Auf der Bühne sind auch der Bariton Johannes Kammler und der Bassbariton Sam Carr. Und wir steigen ein mit der geisterhaften Handlung, die erklärt Vidina Popov hier auf der Bühne der Berliner Philharmonie.
3: Im Grunde genommen ist es eine klassische Romeo- und Julia-Geschichte, aber mit großer Prägung von der Kabbala-Tradition, das ist der mystischen Tradition des Judentums. Was passiert? Man hat zwei Väter, die sind befreundet und die sagen sich, hey, wenn wir Kinder bekommen, wenn du einen Sohn bekommst und der andere eine Tochter bekommt, dann werden die heiraten. Eigentlich ein toller Ausgangspunkt, denkt man sich. Was passiert? Das Schicksal sorgt dafür, dass die beiden wirklich jeweils einer einen Sohn, der andere eine Tochter bekommt und die verlieben sich tatsächlich. Man könnte denken, happy end, end of the story, perfekt. Aber nein, hier nicht. Es passiert so, dass sie sich verlieben und der Vater der Tochter, sie heißt Lea in dem Stück, merkt auf einmal, dass der potenzielle Schwiegersohn Chanon eigentlich doch nicht so perfekt ist für ihn. Warum? Weil er ist nicht so wohlhabend, er ist ein bisschen verwirrt, er ist ein bisschen zottelig, er ist ein bisschen verträumt und ändert seine Meinung. Er möchte den Schwur nicht mehr halten. Als Chanon davon mitbekommt, dass er Lea nicht heiraten kann, wird er sauer und beschließt, mit Kabbala und mit den bösen Mächten zusammen sich was zu überlegen, einen Schwur, dass sie doch heiraten darf. Das passiert aber leider nicht, weil diese dunklen Mächte, die er beschwört, sind so stark, dass er dabei stirbt. Und er verwandelt sich aber, nur der physische Körper stirbt, er verwandelt sich in einen Dybbuk, daher kommt der Titel. Ein Dybbuk ist ein ruheloser Geist, der von einem toten Körper in einen lebendigen Körper überspringt und Kontrolle über ihn nimmt. Und aus diesem Körper herausspricht. Also dieser Sohn nimmt quasi Kontrolle über Lea und tritt auf als sie in der Hochzeit, weil sie soll nämlich jetzt einen neuen Mann heiraten, einen reichen Mann, und er verhindert das. Das wissen aber die Rabbiner und haben bereits einen Exorzisten organisiert, der einen Exorzismus betreiben soll. Dieser Exorzismus funktioniert aber nicht, denn Charon möchte nicht raus aus dem Körper und es wird so stark exorziert, dass auch der Körper von Lea stirbt. Aber nur der physische. Der seelische Körper lebt auch weiter und so finden die beiden Seelen im Jenseits zueinander. Jetzt sehr runterreduziert für Sie, damit Sie wissen, was jetzt auf Sie zukommt gleich. Also eigentlich könnte es ein Happy End sein, ist auch ein bisschen ein Happy End, aber hat viel dunkle Magie und Wendungen, die wir gleich erleben werden. Wie wir schon erzählt haben, ist es eigentlich ein Ballettstück. Das heißt, der Tanz spielt eine große Rolle. Ich habe eine schlechte Nachricht für Sie. Ich werde heute Abend nicht für Sie tanzen, Nein, leider nicht. Und ich glaube, das Orchester wird das auch nicht tun. Dafür aber, oder Gott sei Dank, steht die Musik im Mittelpunkt. Und damit Sie diese Geschichte noch ein bisschen mehr spüren und verstehen können, haben wir ein paar Beispiele für Sie rausgesucht, wo man genau diese Handlung in 17 Teilen versteht. Und die werden wir nun zusammen zeigen. Wollen wir beginnen? Der erste Teil, wo beginnen wir in der Geschichte?
4: So, der erste Ausschnitt sozusagen wird ganz am Anfang von der Dybbuk-Geschichte. Und diese Ouvertüre oder Prälude sozusagen, musikalisch, das definiert ein sehr hart geregelt, unflexibel Gesellschaft mit viel Kraft zu den religiösen Leaders. Und es ist aus diesem Kontext konservative, unflexible Tradition, dass die Idee ist gegeben, dass wir werden arrangieren eine Hochzeit für unsere ungeborenen Kinder. Und das soll dann normalerweise gut funktionieren. Heißt es Status Quo. Das ist der Anfang.

0: Das heißt, wir haben jetzt den Status quo, der Anfang, die Ältesten treffen sich, die Hochzeit, die Idee kommt auf. Das wird aber durch zwei Väter versprochen. Der zweite Teil, den Sie ausgesucht haben, sind ja die beiden Väter, die sich sagen, wir verheiraten unsere Kinder. Warum haben Sie genau diesen zweiten Teil ausgesucht?
1: Well, dieser zweite Teil sind diese zwei Herren. Und sie sagen, okay, mit unseren ungeborenen Kindern, wir werden dann das arrangieren. Ich fühle, ich werde eine Tochter haben. Ich werde einen Sohn haben. Und die werden gut zusammen. So, das ist sozusagen der Plan und die Seele von den ungeborenen Kindern, das kommen werden.
0: Lassen Sie uns reinhören.

0: Das heißt, wir sind eingestiegen, die beiden Väter haben sich was versprochen und das Schicksal spielt auch mit, denn tatsächlich bekommt der eine Vater einen Sohn und der andere eine Tochter. Und was passiert noch beim Teil 3?
1: Aber hier dann kommt Schicksal in die Frage. Ein paar Engel, unsichtbare Engel, sind gekommen. Wir wissen nicht von wo, von Himmel, von Tiefe der Erde, wir wissen nicht. Die kommen und durch ihre spirituelle Kraft sozusagen in die Geschichte, die formieren die Schicksal, was passieren werden, wenn diese zwei, diese Knaben und diese Mädchen, wird allmählich kennenlernen. Und die organisiert das, sodass sie werden eine Leidenschaft, Liebe fühlen, ganz am Anfang. So, das ist das Schicksal, dass die Lea und Hanun, die werden geboren, niemals einander gesehen, aber von ersten Blick wird diese heiße Liebe.
0: Liebe auf den ersten Blick, ohne ersten Blick
1: so sozusagen. So ist das. Also dieser Ausschnitt ist die zwei Engel, die kommen. Schicksal.
0: Sounds good.
1: Okay.

0: Das heißt, wir sind mitten in der Emotion, in der Liebe. Eigentlich sieht gerade alles gut aus, doch jetzt springen wir ein bisschen mit dem nächsten Beispiel. Denn was passiert? Die Liebenden sollen nicht zueinander finden. Der eine Vater ändert seine Meinung. Und der potenzielle Schwiegersohn möchte das aber nicht hinnehmen und fängt an, mit den dunklen Mächten, mit der Alchemie, das zu beeinflussen.
1: Genau, es passiert manchmal, wo die Eltern sagen, für die sogenannte Schwiegersohn, er ist nicht gut genug.
0: Doch nicht.
1: Ja, er ist nicht, hat nicht genug Geld, hat nicht genug Ambition, ist nicht besonders intelligent. Also,
0: und das ist ein Grund, da kann man das absolut nachvollziehen bei dem Vater.
1: Ich würde meine Tochter hat jemand besser.
0: Absolut.
1: Ja, so, ja, wir haben Sympathie vielleicht. Und er hat gesagt, ich kenne einen sehr reichen Herr mit einem Sohn. Und ich werde arrangieren, so dieser reiche Sohn mit viel Geld wird zusammen mit Lea, meiner Tochter, verheiraten. Das ist passiert und der Honon, der Knaben, war so heartbroken, dass deprimiert ist vielleicht zu leise. Er war komplett erschüttert, komplett
0: am Boden zerstört.
1: Ja, kaputt. Und was kann er tun? Weil Schicksal ist Schicksal. Also er hat diese Faszination mit die böse Seele, Black Magic, die Book. Und er hat angefangen zu studieren, wie man Dibuk rufen können, mit der Idee, dass vielleicht kann Dibuk in mir kommen und dann mit der Kraft von Dibuk, diese böse Seele, kann ich dann gegen der Vater Lea winnen für mich. So, das passiert in diese nächsten Ausschnitte. Die Alchemie oder die Recherche, dass der Honan macht, wie soll ich absorbieren diese Kraft? Wie kann er rufen, Dibuk in mir zu kommen?
0: Und er macht seine ersten Steps, weil er ist noch nicht so erfahren darin. Aber wie das weitergeht, erfahren Sie nach dem folgenden Beispiel.
1: Okay.

0: Wir sind also, wir haben schon gehört, sehr stürmisch in die dunkle Magie eingetaucht und da bleiben wir jetzt auch drinnen, weil der Chanon merkt, dass er vielleicht doch ein bisschen mehr studieren muss davon.
1: Genau, und dieser nächste Ausschnitt, der Chanon hat verstanden, den Kraft von Dibuk. Und jetzt nochmal, er muss finden einen Weg, Dibuk zu rufen. So, dieser nächste Ausschnitt, er macht Recherche. Er liest viele mystische Bücher, über was man tun sollte, diese böse Seele zu haben.

Ein Musikbeispiel aus Dibbuk von Leonard Bernstein in der Konzerteinführung am 30. April dieses Jahres in der Berliner Philharmonie. Kent Nagano war im Gespräch mit der Moderatorin Vidina Popov. Danach folgte im Casual Concert das komplette Werk, die Ballettmusik Dibbuk. Daraus hören Sie jetzt einen Ausschnitt vom Anfang bis zu der Stelle, an der die männliche Hauptfigur Honan mit Alchemie experimentiert und sich dann in einen Dibbuk verwandelt. Es spielt das Deutsche Symphonieorchester Berlin unter der Leitung von Kent Nagano.

0: Das war ein Ausschnitt aus der Ballettmusik Dibbuk von Leonard Bernstein, aufgeführt am 30. April in der Berliner Philharmonie vom Deutschen Sinfonieorchester Berlin unter der Leitung von Kent Nagano. Es sangen der Bariton Johannes Kammler und der Bassbariton Sam Karl. 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
7: Heute mit Raphael Reisdorf. Schönen guten Abend. Morgen geht es los. Die Fußball-Weltmeisterschaft startet mit dem Eröffnungsspiel in Mexico City. Ein erster Termin stand auch heute schon an. Die FIFA hat zur Pressekonferenz in der mexikanischen Hauptstadt eingeladen. Mein Kollege Matthias Friebe ist uns jetzt live aus Mexiko zugeschaltet. 2022 hat FIFA-Präsident Gianni Infantino vor der Eröffnung der WM in Katar ja eine denkwürdige Rede gehalten. War das heute ähnlich kurios?
8: Nein, es war nicht in diesem Sinne kurios, wie wir es vor 4 Jahren in Katar erlebt haben. Es wird auch wesentlich weniger als historisch in die Geschichte eingehen. Trotzdem waren wieder ein paar bemerkenswerte Sätze darin, die er heute gesagt hat. Und man muss ja sagen, dass es überhaupt eine Pressekonferenz ergeben hat, das ist ja auch was Besonderes. Eigentlich war das die erste große öffentliche Pressekonferenz wieder seit dieser legendären von Katar. Und deswegen hat man heute natürlich besonders gerne hingehört.
7: Die WM wird ja von einigen heiklen Themen begleitet. Die Situation des iranischen Teams, die teuren Ticketpreise, ein bei der Einreise abgewiesener Schiedsrichter, um nur einige zu nennen. Wie ist Infantino denn mit diesen Themen umgegangen?
8: Er hat es direkt zu Beginn angesprochen in seinem Monolog zu Beginn der Pressekonferenz, also noch bevor er gefragt werden konnte, und hat versucht, all diese Themen abzuräumen. Er hat zum Beispiel gesagt zum iranischen Team, niemand außer der FIFA hätte das geschafft, dass das Team teilnehmen könnte in dieser aktuellen politischen Situation. Also jede Menge Selbstlob von der FIFA. Hat dann noch versucht, einen kleinen Witz zu machen und zu sagen, er hätte auch selbst den Bus gefahren, um sie zum Spiel zu fahren, wenn es hätte sein müssen. Was die Ticketpreise angeht, hat er die FIFA gegen die Kritik verteidigt. Es sei ein Durchschnittsticketspreis von $500 für ein Ticket bei dieser Weltmeisterschaft. Damit liege man auf dem Niveau der Playoffs in den großen US-Ligen, also NFL oder NBA beispielsweise. Deswegen würde man sich dort an das Level hier vor Ort anpassen. Und was den nicht eingelassenen Schiedsrichter aus Somalia angeht, wo die US-Behörden inzwischen gesagt haben, man habe Verbindungen zu einer Terrororganisation festgestellt, hat er tatsächlich gesagt, chill and relax. Also man soll sich ein bisschen zurücklehnen und nicht mehr nur auf diese Probleme schauen. Leider, unfortunate war das andere Wort, leider sei es unglücklich gelaufen und der Schiedsrichter hätte nicht teilnehmen können. Die FIFA könne am Ende eben auch nicht alles regeln und es sei in der Verantwortung der gastgebenden Länder, die Visafragen zu klären.
7: Einschätzungen von Matthias Friebe live aus Mexiko. Schönen Dank. Morgen geht's dann also genau dort los. Der Großteil des Turniers wird aber in den USA ausgetragen, der Heimat des American Football und des Baseballs. Aber wie hat der Soccer, wie sie den Fußball in den Vereinigten Staaten nennen, seinen Weg in die USA gefunden? Diese Frage konnte Heiko Olderb in Boston beantworten.
9: Es ist früher Abend in Amerikas ältestem öffentlichen Park, dem Boston Common, und es ist Zeit für Yoga.
10: Let the muscles in your face be soft, maybe shake out your head.
9: Rund 50 Frauen und Männer haben ihre Matten auf dem Rasen ausgebreitet. Dass sie hier auf geschichtsträchtigem Untergrund Körper, Geist und Seele etwas Gutes tun, weiß niemand. Dabei liegen auf diesem Grün die Anfänge des Soccer in den USA. Daran erinnert ein Denkmal nur wenige Meter oberhalb der Yoga-Teilnehmer. Es ist eine Hommage an den Oneida FC, Amerikas ersten Fußballclub, der ab 1862 hier seine Spiele austrug. Historiker Kevin Telleck Marston hat die Vereinsgeschichte untersucht.
11: Die meisten der Spieler kamen aus Bostons elitärer Oberschicht. Diese Leute haben viel geschrieben und viel hinterlassen. Dokumente, Fotos, Sammelalben, ihre Memoiren. Deshalb haben wir eine enorme Menge an historischen Belegen, die zeigen und erklären, was damals passierte.
12: that actually explains and shows what was going on.
9: Er fand heraus, dass die Ursprünge ein Spiel auf einer großen Wiese waren, ohne Tore, ohne Linien und ohne feste Anzahl an Spielern.
12: Everything that they write about says that they kick
11: the ball wurde mit den Füßen geschossen, um ein Tor zu erzielen. Doch es gab auch die Regel, wenn jemand gejagt wurde, durfte er den Ball in die Hand nehmen und laufen. Doch sobald er nicht mehr verfolgt wurde, musste er den Ball wieder mit dem Fuß bewegen.
9: Als Tore galten zwei Pfade. Sobald der Ball diese überquerte, zählte dies als Treffer und die Partie war vorbei. Es gab also immer nur 1:0 Spiele. In seiner dreijährigen Existenz hat Oneda nie verloren. Die Namen der 16 Vereinsspieler sind auf dem Denkmal im Boston Common eingraviert. 7 von ihnen lebten noch, als das Monument 1925 errichtet wurde. Sie selbst hatten es beauftragt, bezahlt und enthüllt. Allerdings hatten sie sich entschieden, keinen Fußball auf das Denkmal zu setzen, sondern einen American Football. Die Zeiten hatten sich geändert.
11: 1925 wurde Soccer von der Bostoner Oberschicht als Sport der eingewanderten Arbeiterklasse angesehen, während American Football der Sport der gebildeten amerikanischen Elite war. Amerikas Sport schlechthin.
9: Der American Football ist immer noch auf dem Denkmal. Unstrittig ist hingegen ein zweites Erinnerungsstück, ein Vereinsball aus dem Jahr 1863. Er sei zwar aus Gummi, sagt Historiker Telek Marston, fühle sich aber mittlerweile wie ein altes Stück Holz an.
7: Ein Beitrag von Heiko Oldörp. Im Januar nächsten Jahres steht für die deutschen Handballer die Weltmeisterschaft im eigenen Land an. Das deutsche Team hofft da natürlich auf den Titel. Und was bei dieser Mission helfen würde, ist ein erfolgreicher Start in das Turnier. Heute wurden die Gruppen ausgelost und Frank Hollmann weiß, auf wen die Nationalmannschaft treffen wird.
13: 20 Jahre danach soll es das nächste Wintermärchen für die deutschen Handballer geben. 20 Jahre nach dem WM-Sieg unter dem damaligen Bundestrainer Heiner Brandt wird sein Nachfolger Alfred Gislason den Titeltriumph wiederholen. Dazu muss sein Team zunächst die Vorrunde in München überstehen. Die Auslosung im Hofbräuhaus brachten Uruguay, Tunesien und Serbien als Gruppengegner. Es dürfte laut werden, der Münchner SAP-Garten ist ausverkauft, Monate vor dem WM-Start am 13. Januar 2027 mit dem Eröffnungsspiel Deutschland gegen Tunesien. Nach den zweiten Plätzen bei der letzten Europameisterschaft und bei Olympia in Paris 2024 zählt das deutsche Team zu den Favoriten, gerade mit der Unterstützung des Heimpublikums. Top-Favoriten aber bleiben die Dänen. Die schlugen das deutsche Team bei den letzten beiden großen Endspielen. Die Dänen tragen ihre Gruppenspiele in Kiel aus. Das Duell der Übermannschaft gegen die deutschen Handballer kann es frühestens im Halbfinale geben, dann in Köln. Weitere WM-Standorte sind Magdeburg, Hannover und Stuttgart.
7: Beim Tennis steht nach den French Open ein schneller Turnaround an. Die Rasensaison beginnt und findet ihren Höhepunkt Ende Juni in Wimbledon. Ein Vorbereitungsturnier läuft derzeit in Stuttgart. Über den heutigen Spieltag berichtet Thomas Bacheis.
14: Mit Jan-Lennard Struff hat sich der letzte deutsche Spieler im Einzel verabschiedet. Der Warsteiner hat gegen Alexander Bublik in 3 Sätzen verloren. In der ersten Runde der French Open hatte Struff den kasachischen Topspieler noch überraschend aus dem Turnier genommen. Wieder kein Viertelfinale in Stuttgart für Jannik Hanfmann. Zum 4. Mal ist der Karlsruher auf dem Weißenhof im Achtelfinale ausgeschieden. Diesmal musste sich der 34-jährige Routinier dem Italiener Mattia Bellucci in 3 Sätzen geschlagen geben. Die deutsche Nummer 2 konnte dem quirligen Bellucci nicht einmal den Aufschlag abnehmen.
7: Laura Siegemund ist heute außerdem im britischen Queen's Club im Achtelfinale ausgeschieden. Und wir blicken noch zur Leichtathletik und zur Diamond League in Oslo. 3 Tage nach einer durchwachsenen Vorstellung in Stockholm hat sich Kugelstoßerin Yemisi Mabry verbessert gezeigt. Lars Bente.
15: Bei Kugelstoßerin Yemisi Mabry, ehemals Ugun Leje, lief es in Oslo besser als noch 3 Tage zuvor in Stockholm. Dort konnte die Olympiasiegerin nicht einen Versuch über die 19-Meter-Marke setzen. Dieses Mal wuchtete sie die Kugel sogar 3-mal darüber. Am Ende landete sie mit 19,19 Meter auf Rang 4. Hallenweltmeisterin Chase Jackson aus den USA hat sich mit einem Meeting-Rekord von 20,47 Meter den Sieg geholt. Bis zur EM in Birmingham im August sollte die Deutsche wieder herankommen an eben diese Weiten, um auch dort Medaillenchancen zu haben. Der Berliner Emil Adjekum, der seine Bestleistung über die 400 Meter Hürden am Sonntag noch um 1/1000 gesteigert hatte, lief auch in Oslo auf einen achtbaren 5. Platz in 48,40. Robert Faken war beim Lauf über eine Meile anfangs vorn dabei, offenbar war das aber zu schnell für ihn, denn am Ende ist er nur als 10. durchs Ziel gelaufen.
7: Das Internationale Olympische Komitee plant weitreichende Reformen für die Olympischen Spiele. Künftig soll das olympische Programm flexibler gestaltet werden. Christian Michel berichtet.
16: Das würde dem IOC mehr Spielraum geben, Sportarten und einzelne Disziplinen künftig schneller anzupassen. Entscheidungen sollen dabei nach festen und transparenten Kriterien getroffen werden. Bewertet werden sollen unter anderem die sportliche Bedeutung, die Attraktivität für Fans und der organisatorische Aufwand. Ziel ist es, die Olympischen Spiele besser an neue Entwicklungen anzupassen und dafür einen geregelten Prozess zu schaffen. Über die Vorschläge sollen die IOC-Mitglieder Ende Juni bei einer außerordentlichen Sitzung in Lausanne abstimmen. Wie sich das auswirken kann, zeigen aktuelle Entscheidungen der IOC-Exekutive. Skibergsteigen soll nach seinem Olympiadebüt auch 2030 zum Programm der Winterspiele gehören. Offen ist dagegen weiter die Zukunft der nordischen Kombination. Die traditionsreiche Disziplin steht für die Spiele 2030 bislang noch nicht fest.
7: Und das war Sport aktuell mit Raphael Reisdorf. Schön, dass Sie dabei waren. Hier folgt gleich nach den Nachrichten noch Das war der Tag mit meinem Kollegen Christoph Heinemann. Schönen Abend noch.
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17: Uhr, die Nachrichten, zunächst die Übersicht. Der Tankrabatt wird nicht über das Ende des Monats hinaus verlängert. Im Kanzleramt in Berlin beraten die Koalitionsspitzen mit Vertretern von Wirtschaft und Gewerkschaften über die geplanten Reformen. In den USA hat Präsident Trump 70 Milliarden Dollar zur weiteren Finanzierung der umstrittenen Behörden für Einwanderung und Grenzschutz freigegeben. Die Meldungen im Einzelnen. Der Tankrabatt zur Entlastung der Autofahrer in Deutschland wird nicht verlängert. Das teilten die Vorsitzenden der sogenannten Tank-Taskforce der Koalition von Union und SPD, Müller und Zorn, gegenüber der Bild-Zeitung mit. Damit läuft der Rabatt Ende des Monats aus. Der SPD-Abgeordnete Zorn sagte, die Maßnahme habe gut gewirkt. Man könne es sich in der aktuellen Lage aber nicht leisten, Schulden dafür aufzunehmen. Laut den Angaben der beiden Politiker will die Koalition rasch reagieren, sollten sich die Preise ab dem 1. Juli wieder deutlich erhöhen. Notfalls solle dann der Bundestag in der Sommerpause zu einer Sondersitzung zusammenkommen, um Gegenmaßnahmen zu beschließen. Der Tankrabatt war Anfang Mai eingeführt worden, weil die Kraftstoffpreise wegen der Sperrung der Straße von Hormus durch den Iran stark gestiegen waren. Die Steuersätze wurden um jeweils rund 17 Cent pro Liter gesenkt. In der Folge fielen die Preise wieder. In Berlin sind die Spitzen der schwarz-roten Koalition mit Vertretern von Wirtschaftsverbänden und Gewerkschaften zusammengekommen. Bei dem Treffen im Kanzleramt soll ausgelotet werden, inwieweit es Übereinstimmungen bezüglich nötiger Reformen bei den Sozialversicherungen, dem Arbeitsmarkt und der Besteuerung sowie beim Bürokratieabbau gibt. Für das Treffen waren 3 Stunden angesetzt. Entscheidungen sind nicht zu erwarten. Diese sollen erst in einer Sitzung des Koalitionsausschusses fallen, die für den 1. Juli geplant ist. Unionsfraktionschef Spahn hatte vor dem Treffen erklärt, Deutschland brauche jetzt weniger rote Linien und mehr Bereitschaft, Verantwortung zu übernehmen. In Berlin ist die internationale Luft- und Raumfahrtausstellung ILA eröffnet worden. Rund 750 Aussteller aus 37 Ländern präsentieren ihre Entwicklungen. Bundeskanzler Merz sagte bei einem Besuch, die Luftfahrtindustrie sei eine Wachstumsbranche. Die Bundesregierung wolle Deutschland als führenden Luftfahrtstandort stärken. Dazu habe sein Kabinett heute eine neue Strategie beschlossen. Unter anderem sollen Unternehmen leichter an staatliche Förderung kommen und bürokratische Hürden abgebaut werden. Zum Auftakt der Konferenz der Gesundheitsminister in Hannover haben bundesweit Mediziner, Pflegekräfte und Klinikbeschäftigte gegen die Sparpläne der Bundesregierung im Gesundheitswesen protestiert. Nach Angaben der Veranstalter kamen allein in Hannover rund 8.000 Menschen zu einer Kundgebung zusammen. Zudem blieben heute vielerorts Arztpraxen ganz oder teilweise geschlossen. Die Gesundheitsminister von Bund und Ländern beraten doch bis morgen über Reformen im Gesundheitswesen und die Finanzierung der gesetzlichen Krankenversicherung. Für zusätzlichen Druck sorgt die angespannte Finanzlage der Krankenkassen. Nach Berechnungen des Bundesgesundheitsministeriums können die Ausgaben in diesem Jahr um 3,5 Milliarden Euro höher ausfallen als bislang erwartet. Die geplante Reform soll die Kassen eigentlich entlasten. Doch selbst danach könnten in den kommenden Jahren weitere Milliardenlücken bestehen bleiben, heißt es. Bundesaußenminister Wadephul sieht aktuell keinen Anlass für weitere Sanktionen gegen Israel oder einzelne Minister der israelischen Regierung. Gegenwärtig sei die Bundesregierung der Auffassung, dass ihre Stimme in Israel gehört werde, sagte der CDU-Politiker bei einem Treffen mit seiner ungarischen Amtskollegin Anita Orban in Berlin. Andere Maßnahmen seien derzeit nicht geboten. Kommenden Montag treffen sich die EU-Außenminister. Die Menschenrechtsorganisation Amnesty International hatte heute die Bundesregierung angesichts der antipalästinensischen Gewalt im Westjordanland zu Maßnahmen gegen Israel aufgerufen. Generalsekretärin Duchow forderte, dass Deutschland seinen Widerstand gegen eine Aussetzung des Assoziierungsabkommens zwischen der EU und Israel aufgeben solle. Ein neuer Amnesty-Bericht wirft Israel die Vertreibung palästinensischer Beduinen im besetzten Westjordanland vor und spricht von ethnischen Säuberungen. Ziel sei es, Pläne zur formellen Annexion des Westjordanlands zu beschleunigen. Das israelische Militär hat nach eigenen Angaben erneut Ziele der Hisbollah im Südlibanon angegriffen. Man habe mehrere Infrastruktureinrichtungen attackiert, die der pro-iranischen Miliz zugerechnet würden, erklärte die Armee. Die staatliche libanesische Nachrichtenagentur NNA berichtete von mindestens 4 Angriffen auf Dörfer in der Nähe der Stadt Tyrus. Dabei sollen nach Angaben von örtlichen Medizinern mindestens 12 Menschen getötet worden sein. Die Vereinten Nationen wollen in der kommenden Woche ein Ermittlerteam in den Libanon entsenden. Wie der UNO-Hochkommissar für Menschenrechte Türk mitteilte, sollen mögliche Verstöße gegen das Völkerrecht durch alle Konfliktparteien untersucht und gegebenenfalls dokumentiert werden. US-Präsident Trump hat mit seiner Unterschrift ein Gesetz zur weiteren Finanzierung der amerikanischen Einwanderungs-, Grenzschutz- und Zollbehörden in Kraft gesetzt. Das Gesetz mit dem Namen Secure America Act sieht 70 Milliarden Dollar vor, die über einen Zeitraum von 3 Jahren unter anderem an die umstrittene Behörde ICE fließen. Der Kongress in Washington hatte die Mittel zuvor nach monatelangem Streit mit der Mehrheit von Trumps Republikanern gebilligt. Die oppositionellen Demokraten hatten den Gesetzentwurf zu Jahresbeginn zunächst blockiert. Sie verlangten schärfere Auflagen für ICE und den US-Grenzschutz. Grund war, dass Anfang des Jahres in der Stadt Minneapolis 2 US-Bürger von Mitarbeitern der Behörden erschossen wurden. Im Februar und März war es deshalb zu einer 70 Tage dauernden Haushaltssperre für das Heimatschutzministerium gekommen. Letztlich konnten sich die Demokraten aber nicht durchsetzen. Die Trump-Regierung will jährlich bis zu 1 Million eingewanderte Menschen aus den USA abschieben. Der Ukraine-Krieg dauert mit dem heutigen Tag schon so lange wie der Erste Weltkrieg. Der Generalstab in Kiew zählt den 1568. Tag der von Russlands Staatschef Putin 2022 befohlenen Großinvasion in das Nachbarland. Ein Ende ist nicht abzusehen. Der Erste Weltkrieg dauerte vom 28. Juli 1914 bis zum 11. November 1918. Nach Einschätzung von Militärexperten konnte die Ukraine in dem Krieg zuletzt militärische Erfolge erreichen. Zudem setzt sie Russland mit ihrem Drohnenarsenal zunehmend unter Druck. In den vergangenen Stunden griff die ukrainische Armee erneut die russische Energie- und Militärinfrastruktur an. Auch in weiter entfernten Regionen des Ural und Sibiriens wurde Luftalarm ausgelöst. Laut dem Verteidigungsministerium in Moskau wurden landesweit hunderte Drohnen abgefangen. Russland griff seinerseits unter anderem die Großstadt Kharkiv an. Der Zentralrat der Juden in Deutschland hat den Kabarettisten Dieter Nuhr mit dem Leo-Beck-Preis ausgezeichnet. Er erhält die Auszeichnung für sein Eintreten gegen Antisemitismus und für den Staat Israel. Zentralratspräsident Schuster sagte bei der Feierstunde in Berlin, der Kabarettist decke Doppelstandards auf, denen die deutsche Medienlandschaft bei diesen Themen oftmals unterliege. Nur selbst sagte, der Preis mache ihn stolz. Es sei zugleich aber etwas gruselig, dass man einen Preis dafür bekomme, kein Antisemit zu sein. Die Auszeichnung für den Kabarettisten war Mitte Mai angekündigt worden. Mit dem Leo-Beck-Preis werden seit 1957 Persönlichkeiten geehrt, die sich nach Ansicht des Zentralrats in herausragender Weise um die jüdische Gemeinschaft verdient gemacht haben. Zu den Preisträgern gehören unter anderem Altkanzlerin Merkel sowie die früheren Bundespräsidenten von Weizsäcker, Herzog und Wulff. Der Preis erinnert an den 1956 gestorbenen Rabbiner Leo Beck. Und hier noch einmal die Übersicht. Der Tankrabatt wird nicht über das Ende des Monats hinaus verlängert. Im Kanzleramt in Berlin beraten die Koalitionsspitzen mit Vertretern von Wirtschaft und Gewerkschaften über die geplanten Reformen. In den USA hat Präsident Trump 70 Milliarden Dollar zur weiteren Finanzierung der umstrittenen Behörden für Einwanderung und Grenzschutz freigegeben. Das Wetter. In der Nacht gebietsweise weitere Schauer, vor allem an den Küsten und im Mittelgebirgsraum. Tiefstwerte 11 bis 4 Grad. Am Tage verbreitet Schauer und einzelne Gewitter, nachmittags mit Schwerpunkt in den östlichen Landesteilen. Abends von Westen her erneut Bewölkungszunahme, 15 bis 20 Grad. Die weiteren Aussichten, am Freitag wechselhaft zeitweise Schauer, 16 bis 23 Grad. Das waren die Nachrichten.
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18: Mit Christoph Heinemann, guten Abend. Regierung und Sozialpartner im Kanzleramt. Wir berichten gleich über das Treffen am Abend. Außerdem die Luftfahrtstrategie der Bundesregierung. Ein Ziel erklärte Bundeskanzler Friedrich Merz.
19: Die Zusammenarbeit zwischen der notwendigen militärischen Entwicklung und den zivilen Unternehmen und den Herstellern haben wir auf eine ganz neue Plattform gestellt.
18: Dazu Informationen und ein Gespräch mit dem Luftfahrtexperten Heinrich Groß-Bongardt. Und wir blicken nach Belfast. Nach einem brutalen Messerangriff eines Migranten aus dem Sudan kam es dort zu schweren, rassistisch motivierten Ausschreitungen. Die Arbeitsministerin wurde beim Treffen der Arbeitgeber ausgelacht. Die Funktionäre des Deutschen Gewerkschaftsbundes buhten und pfiffen den Bundeskanzler aus. Beide Sozialpartner signalisierten damit, dass ihre politische Kultur noch reichlich Luft nach oben bietet. Am Abend trafen sich Spitzen der schwarz-roten Koalition mit Vertreterinnen und Vertretern von Wirtschaftsverbänden und Gewerkschaften. Ziel des Treffens im Kanzleramt, die jeweilige Sichtweise auf den Reformbedarf möglichst zusammenzuführen. Im Gespräch sind Änderungen bei den Sozialversicherungen, am Arbeitsmarkt, bei Steuern und Bürokratieabbau. Frage an unseren Hauptstadtkorrespondenten Frank Capellan. Was wurde über Verlauf, Inhalt und mögliche Ergebnisse des Treffens bisher bekannt?
20: Also zumindest ist es da deutlich zivilisierter zugegangen, als Sie das gerade geschildert haben, wie man sich da im Vorfeld positioniert hat. Man hat bis vor etwa 15 Minuten getagt im Kanzleramt, etwas länger als geplant, 22 Uhr, das war die Deadline, 3 Stunden Gespräche hatte man sich vorgenommen, ein Meinungsaustausch. Es wird keine konkreten Ergebnisse geben. Davon waren wir auch nicht ausgegangen. Da hatte der Kanzler auch die Erwartungen schon heruntergeschraubt. Es gab vor einigen Minuten lediglich eine schriftliche Erklärung. Man habe konstruktiv und konzentriert diskutiert über den Arbeitsmarkt, wie Sie gesagt haben, über die Stabilität der Sozialversicherung, über Bürokratieabbau, über die Steuerpolitik. Und der Kanzler hatte ja im Vorfeld auch einen Fragebogen verschickt an die Teilnehmer. Da wurde abgefragt, was denn aus deren Sicht nötig sei, um das Land voranzubringen. Friedrich Merz postete dann heute Abend, gute Lösungen entstehen im Dialog, wie wir unsere Wettbewerbsfähigkeit und den Arbeitsmarkt stärken, wie wir Deutschland wieder auf Wachstumskurs bringen. Das wird in den nächsten Wochen von höchster Priorität sein. Dann wurde noch ein nettes Gruppenfoto gemacht und das war's zunächst einmal.
18: In welcher Stimmung fand dieses Treffen statt?
20: Ja, Sie haben es ja angedeutet, wie man sich im Vorfeld positioniert hatte. Deswegen kann man sicherlich sagen, das war nicht Friede, Freude, Eierkuchen, kein Kaffeekränzchen, durchaus eine angeheizte Stimmung. Da muss man, glaube ich, nicht schönreden. Die DGB-Chefin Jasmin Fahimi hatte ja etwa auf dem Gewerkschaftskongress massiv davor gewarnt, den 8-Stunden-Tag in irgendeiner Form in Frage zu stellen. die Arbeitszeiten flexibler zu gestalten. Das wird aber von der Arbeitgeberseite immer wieder gefordert. Da gerät man schnell aneinander. Und Ähnliches gilt dann auch für die Frage, wie viel Teilzeitarbeit können wir uns leisten? Und all das ist vielleicht ein Vorgeschmack dessen, was in Sachen Rente drohen könnte, wenn die Vorschläge der Rentenkommission vorgelegt werden. Zum Ende des Monats soll das geschehen, wenn es etwa um ein späteres Renteneintrittsalter gehen wird, wenn es darum geht, die Rentenbeiträge zu stabilisieren.
18: Wird dieses Treffen absehbar die Richtung der von der Bundesregierung geplanten Reformen beeinflussen?
20: Ja, zumindest kann man sagen, versucht die Bundesregierung, einen breiten gesellschaftlichen Konsens herzustellen. Und es war insbesondere die SPD, die immer wieder ein solches Treffen gefordert hatte. Und der Fraktionsvorsitzende Matthias Mirsch möchte auch weitere solcher Begegnungen haben. Der Kanzler Friedrich Merz, wir hören das gleich, spielt das nochmal ein, hat über seinen Sprecher Stefan Cornelius aber bisher abgelehnt, dass es weitere Treffen geben könnte. Treffen dieser Art zwischen den Sozialpartnern, muss man dazu sagen.
0: Aus meiner Sicht darf es nicht nur ein Kaffeekranz sein, der eine Eintagsfliege darstellt.
21: Es war nie gedacht, dass es eine Verstetigung dieses Treffens gibt. Es war gedacht als Austausch im Rahmen einer Reformdebatte, die wir seit Wochen und Monaten führen.
20: Man muss sehen, ob es dabei bleibt bei dieser Ablehnung. Man fürchtet natürlich Widerstand. Wir haben das heute gesehen an den Protesten, die es am Rande der Gesundheitsministerkonferenz gegen die Sparpläne von Gesundheitsministerin Waken gegeben hat. Also ich glaube, das Interesse ist sehr groß, die Sozialpartner da wirklich ins Boot zu holen.
18: Sehen Sie auf Seiten beider Sozialpartner eine Bereitschaft zu so agendaartigen Reformen wie unter Gerhard Schröders Kanzlerschaft?
20: Ja, das ist eine Frage, die sich viele stellen. Ich persönlich kann das nicht erkennen. Also die SPD besteht, wie gesagt, weiterhin auf weiteren Treffen. Die bedarf es noch, heißt es immer wieder. Bert Rürup, der war mal Sachverständiger der Bundesregierung, Wirtschaftsweiser unter der Regierung Schröder, hat sie damals beraten und er hat den Kollegen vom ZDF-Heute-Journal heute Abend eine interessante Antwort auf ihre Frage gegeben.
22: Anfang des Jahrhunderts hatten wir sehr starke Verbände, sehr starke Verbände und sie glaubten, wenig Kompromisse machen zu müssen. Heute haben wir sehr schwache Verbände und sie fürchten, keine Kompromisse machen zu können.
20: Also das ist eine eher düstere Prognose. Allerdings muss man sagen, es

0: rechnete die deutsche Luftfahrtindustrie ein Wachstum von 19%. Insgesamt sind rund 130.000 Personen in der Branche beschäftigt. Einen Rückschlag musste die Regierung gerade bei der militärischen Luftfahrt melden. Das deutsch-französische Luftkampfsystem FCAS wird weitgehend eingestellt. Markus Pindur berichtet.
1: Zur Eröffnung der größten Luft- und Raumfahrtmesse in Deutschland hat die Bundesregierung heute ihre neue Luftfahrtstrategie beschlossen. Deutschland solle sich als führende Luftfahrtnation positionieren, die ökonomisch und technologisch wettbewerbsfähig und souverän sei, so Bundeskanzler Merz bei der Eröffnung der internationalen Luft- und Raumfahrtmesse ILA in Berlin und Brandenburg.
2: Wir denken dabei Luftverkehr, Luftfahrtindustrie und militärische Luftfahrt zusammen. Und wir identifizieren Handlungsfelder und benennen die wichtigsten Maßnahmen.
1: Unübersehbar nimmt der militärische Teil der Luftfahrtmesse einen immer größeren Raum ein.
2: Unsere Luft- und Raumfahrtindustrie sichert nicht nur Innovation und Wirtschaftskraft. Sie sichert eben auch unsere Souveränität und unsere Fähigkeit zur Landes- und Bündnisverteidigung. Wir haben den Rahmen geschaffen, in die notwendige Verteidigungsfähigkeit Deutschlands und Europas zu investieren. Gerade in der Luft- und Raumfahrt müssen wir Schlüsselkompetenzen und Zukunftstechnologien stärken.
1: Das deutsch-französische Kampfjet-Projekt Future Combat Air System, kurz FCAS, ist jedoch endgültig gescheitert, was nicht nur Verteidigungsminister Pistorius enttäuscht hatte.
3: Mich schmerzt das sehr. Jedes deutsch-französische Projekt, das nicht erfolgreich ist, ist eines, was mir nicht gefällt. Das war ein ambitioniertes, großes europäisches Projekt, das an der Realität jetzt zerschellt. Damit müssen wir leben.
1: Die Bundesregierung sucht jetzt nach Alternativen. Die schwedische Firma Saab produziert das Kampfflugzeug Gripen und hat bereits Interesse an einer Zusammenarbeit mit deutschen und anderen europäischen Partnern gezeigt. Der Oberbefehlshaber der schwedischen Luftwaffe, Jonas Fickmann, sagte dazu bei einem Besuch auf der ILA: Es ist natürlich traurig zu sehen, dass ein solch großes Projekt scheitert. Aber gut ist, dass man jetzt die Wahl hat. Auch wir in Schweden befassen uns mit der Zukunft der Kampfjets der nächsten Generation. Schwierige Fragen stehen an zur Frage, wie die Zukunft aussieht. Wir verfolgen diese Fragen natürlich mit großem Interesse und sprechen darüber mit allen Seiten. Ob es eine zukünftige Kooperation mit Saab geben könnte, ist völlig offen. Unterdessen hat ein neues Industriebündnis ein Nachfolgeprojekt für FCAS angekündigt. Das sogenannte Team Gen 6 ist ein Zusammenschluss von 8 Firmen unter Führung von Airbus. Das Projekt trage den Namen Next Generation Weapons System. Verteidigungsminister Pistorius erklärte unterdessen, sein Ministerium prüfe nach dem Aus von FCAS mehrere Optionen. Eine davon sei, weitere F-35 US-Kampfjets zu bestellen. Die zweite sei, in ein schon laufendes internationales Projekt einzusteigen oder eben eines unter deutscher Führung durch Airbus und anderer Partner wie Saab. Der Inspekteur der deutschen Luftwaffe Neumann sagte, Kampfflugzeuge der Zukunft müssten über Tarnkappenfähigkeiten verfügen und mit unbemannten Systemen zusammenwirken können. Der Sicherheitsexperte Nico Lange stellt dagegen in Frage, ob man in der Zukunft angesichts der schnellen technischen Entwicklung überhaupt einen klassischen bemannten Kampfjet entwickeln solle. Im Deutschlandfunk sagte er:
4: Weil wir sehen, dass Innovation viel schneller geht, dass das Schlachtfeld, insbesondere zwischen Russland und der Ukraine, ganz schnelle Innovationszyklen hervorbringt, dass die Bedeutung zum Beispiel von Drohnen und Drohnenabwehr ungleich höher ist heute, als man das 2017 dachte.
1: Viele Optionen, aber auch viel Entscheidungsbedarf. Und angesichts der russischen Bedrohung ist Eile geboten.
0: Markus Pindor. Der Luftfahrtexperte Heinrich Groß-Bongardt hat Unternehmen wie Airbus, Boeing und die Lufthansa beraten. Er schreibt für Fachzeitschriften. Am Abend habe ich das folgende Gespräch mit ihm geführt. Guten Abend, Herr Groß-Bongardt.
5: Schönen guten Abend.
0: Herr Groß-Bongardt, wieso benötigt Deutschland eine regierungsamtliche Luftfahrtstrategie?
5: Nun, Luftfahrt ist eine wichtige Branche, die ohne staatliche Förderung, Unterstützung, Strukturen, Rahmenbedingungen nicht funktioniert. Und das ist schon sinnvoll, dass wir da eine regierungsamtliche Strategie bekommen.
0: Das heißt, das kann der Markt allein nicht regeln?
5: Nun, Markt ist ja kein Allheilmittel für alles. Markt braucht Strukturen, Markt braucht bestimmte Voraussetzungen, braucht Infrastruktur etc. Und das funktioniert alles nicht ohne Staat.

0: staatliche Eingriffe und ohne staatliche Regelungen.
1: Kann man die Luftfahrt unabhängig von anderen Mobilitätsträgern, also zum Beispiel von der Bahn und vom Auto, planen?
0: Ein Stück weit schon, denn hier geht es ja nicht nur um Luftfahrt als wir fliegen in den Urlaub und wohin fliegen wir und womit fliegen wir. Hier geht es natürlich um eine ganz wichtige große Industrie mit 180.000 Arbeitsplätzen in Deutschland.
1: Ja, aber müsste zu einer solchen Strategie nicht auch dazu gehören, dass man zum Beispiel möglichst viele innerdeutsche oder innereuropäische Flüge durch Hochgeschwindigkeitszüge ersetzen würde?
0: Das ist eine andere Baustelle. Das ist eine Strategie für den Luftverkehr. Hier geht es darum, wie gehen wir mit der Industrie um? Das machen wir mit den Flughäfen. Wie verzahnen wir Ziviles und Militärisches? Welche Entwicklungsprogramme gibt es zum Beispiel für einen Airbus A320-Nachfolger? Wie können wir sicherstellen, dass umweltfreundliche Kraftstoffe bereitstehen? All diese Fragen, die davon zunächst mal unabhängig sind, ob wir Teile des Mobilitätsbedarfs vom Flugzeug auf die Schiene verlagern.
1: Herr Großbongert, der Kanzler hat heute gesagt, in den kommenden 20 Jahren würden rund 40.000 Flugzeuge neu gebaut. Wie sehen Sie die deutsche und die europäische Luftfahrtindustrie im internationalen Wettbewerb aufgestellt?
0: Nun, auf europäischer Ebene zweifellos sehr gut. Airbus hat in allen Bereichen die Marktführerschaft übernommen. Bei den Flugzeugen unter 200 Sitzen, 220 Sitzen, den sogenannten Single Aisles, also A320 oder eben das Konkurrenzmodell 737, da hat Airbus die Nase vorn. Im Langstreckenbereich ist Airbus gut aufgestellt, sehr wettbewerbsfähig mit Boeing. Das ist alles kein Problem. Aber man muss eben nach vorne sehen, die nächste Generation sparsamerer, leiserer Flugzeuge, die ist dringend nötig und deren Entwicklung kostet Geld.
1: Klingt soweit gut. Könnte die Luftfahrtindustrie einen Teil der Arbeitsplätze auffangen, die zum Beispiel beim Automobilbau verloren gehen?
0: Das glaube ich nicht. Da bewegen wir uns in ganz anderen Dimensionen. Automobilbau hat sehr viel mehr Arbeitsplätze als die Luftfahrtindustrie. Da gibt es vielleicht ein bisschen Ersatzbedarf. Da gibt es ein paar 10.000 Arbeitsplätze, die da rübergehen könnten. Aber Luftfahrt, die Monokultur Automobilindustrie, die wir im Augenblick in Deutschland hatten, anders als beispielsweise in Frankreich, die anzugehen, ist sicherlich ein wichtiger Punkt, den die Bundesregierung mit diesem Strategiepapier jetzt zunächst mal ankündigt.
1: Herr Großbongert, könnte in der Luftfahrtindustrie Ähnliches passieren wie in der Automobilbranche, dass China plötzlich und massiv den Markt überrollt?
0: Das sehe ich nicht. Denn was wir in China bisher an Flugzeugbau sehen, auch an eigenen Verkehrsflugzeugen, beruht zu großen Teilen auf der Technologie von europäischen und amerikanischen Zulieferern. Der Erfolg der chinesischen Automobilbauer liegt im Technologiebruch, nämlich darin, dass Verbrenner, Getriebe, das, was die Kernkompetenz der deutschen Automobilindustrie war, ersetzt wird durch Batterie. Und da wurde das hier in Europa verschlafen. In der Luftfahrt ist so etwas nicht absehbar, nicht in den nächsten 2-3 Jahrzehnten.
1: Sie sehen da keinen Tiefschlaf?
0: Ich sehe da keinen Tiefschlaf. Ich sehe da an der Stelle die europäische Luftfahrtindustrie ziemlich gut aufgestellt.
1: Wer ist für Europa der wichtigste Konkurrent?
0: Nun, die USA, die sind Konkurrent und Partner. Konkurrent im Verhältnis Airbus-Boeing auf der zivilen Seite, Konkurrent gegenüber Airbus, Dassault auf europäischer Seite und dann Lockheed und General Dynamics im Militärbereich. Aber da passiert sehr viel auf Augenhöhe im zivilen Bereich. Im militärischen Bereich gibt es Nachholbedarf.
1: Sie haben es eben schon angesprochen. Könnte man die zivile und die militärische Entwicklung so miteinander verzahnen, dass Synergien entstehen, dass zum Beispiel die Entwicklung eines neuen Kampfjets nicht mehr Jahrzehnte dauert und zig Milliarden kostet?
0: Nun, er wird sicherlich zig Milliarden kosten, denn ein solches Projekt ist extrem komplex. Aber es gibt natürlich bestimmte Technologien auf der Produktionsebene, im Bereich Leichtbau, im Bereich der Elektronik, Avionik, also die Flugsteuerung, die Darstellung von Informationen im Cockpit, wo es Dual-Use-Ansätze gibt, also wo es Ansätze gibt, wo das bestimmte Dinge sowohl im militärischen Bereich als auch dann später im zivilen Bereich genutzt werden können.
1: Der Bundeskanzler besteht darauf, dass Airbus den Standort Hamburg stärkt. Ist es richtig, dass sich die Politik in ein solches Unternehmen einmischt?
0: Das ist richtig, das hat sie immer und vor allem auch in Frankreich passiert das ständig. Also in Frankreich ist die Luftfahrtindustrie erklärtermaßen eine strategische Industrie und erfährt die entsprechende Unterstützung von politischer Seite. Die hat es in Deutschland, man muss sagen, seit Franz Josef Strauß in einer wirklich energischen Form nicht mehr gegeben. Und da wird es höchste Zeit, dass man dagegen hält und dafür sorgt, dass eben auch langfristig der Standort Hamburg mit allem, was daran hängt, erhalten und gesichert bleibt.
1: Weil sonst die Gefahr besteht, dass deutsche Interessen unter die Räder geraten?
0: Sonst geraten deutsche Interessen unter die Räder, sonst wandern Entwicklungskapazitäten ab in Richtung Frankreich, zum Beispiel bei der Entwicklung eines Airbus A320-Nachfolgers, die Ende des Jahrzehnts ganz sicher ansteht. Und da muss man schon darauf achten, dass da nicht Dinge wegrutschen, die eigentlich bisher in Deutschland gemacht wurden, sondern dann in Frankreich erledigt werden. Und das braucht schon politische Unterstützung. Und das ist ein guter Punkt in diesem Luftfahrtstrategieprogramm, Unterstützung durch das Luftfahrtforschungsprogramm, das die mittelständische Industrie in die Lage versetzt, da auch wirklich mitzuhalten.
1: Herr Großbongardt, welche Lehre sollte die Politik aus dem Scheitern des deutsch-französischen Luftkampfprojektes FCAS ziehen?
0: Eine Lehre ist, dass man kein totes Pferd reiten sollte. Dass FCAS scheitern würde, ist eigentlich schon seit irgendwann im vorigen Jahr klar, dass das so nicht zu machen ist. Man hat, indem man weiter auf das sicherlich auch nachvollziehbaren politischen Gründen weiterhin auf ein gemeinsames Programm mit Frankreich gesetzt, hat aber dabei sehr viel wertvolle Zeit verloren, die jetzt schwer aufzuholen sein wird.
1: Ist der Schaden politisch oder militärisch größer?
0: Ich glaube, der Schaden ist politisch größer, weil er Europa schwächer aussehen lässt, als es ist.
1: Wie kommt die deutsche Luftwaffe jetzt möglichst unverzüglich zu einem sehr guten Kampfflugzeug?
0: Nun, es gibt den Vorschlag verschiedener deutscher Unternehmen aus der Rüstungsindustrie zusammen mit Airbus als Systemführer. Da muss man sehen, wen kann man sonst international noch als Partner dazu holen, um bestimmte auch Technologielücken zu schließen, um letzten Endes aber auch den Markt zu verbreitern, damit das ganze Ding auch finanziell zu stemmen ist. Und das muss ziemlich zügig passieren.
1: Zur Luftfahrt gehört nicht nur die Industrie. Einige Fluggesellschaften kritisieren hohe Kosten an deutschen Flughäfen und insgesamt im deutschen Flugverkehr. Ein bekannter Billigflieger fährt sein Angebot in Deutschland jetzt zurück. Wie könnten deutsche Luftverkehrsanbieter, die Flughäfen und so weiter, wettbewerbsfähiger werden?
0: Ich halte diese Diskussion ausnahmsweise für völlig verfehlt. Dass die Gebühren in Deutschland höher sind, liegt unter anderem daran, dass Deutschland ein Hochlohnstandort ist. Die Vergleiche, die da gefahren werden, wenn man die Abfertigung eines Fluges in Deutschland mit der Abfertigung eines Fluges in, sagen wir, Ungarn vergleicht, dann geht das an der Realität vorbei. Natürlich sitzen die Airlines im Augenblick unter erheblichem Druck, ökonomischen Druck durch die hohen Kerosinpreise. Natürlich versuchen sie, ihre Gewinne zu maximieren, aber die Argumente, die da vorgetragen werden in diesem Bereich, sind sehr eindimensional.
1: Wie kann Deutschland denn die Billigflieger halten?
0: Ich weiß nicht, wie viele Billigflieger wir halten müssen. Im Übrigen.
1: Also im Sinne der Kunden und der Kundinnen, also dass es ein solches Angebot weiterhin gibt.
0: Nun, ich denke schon, wir haben ein großes Angebot. Dass im Augenblick die Zahl der Flüge reduziert wird, liegt an zwei Dingen. Erstens derzeit an den hohen Spritpreisen. Zweitens, es gibt wegen Problemen in den Lieferketten zu wenig Flugzeuge. Deshalb verlagern Ryanair, Wizz Air etc. verlagern ihre Flüge ins Ausland, in andere Regionen, wo sie mehr erlösen. Das wird sich aber in den nächsten Jahren wieder umkehren. Das ist kein strukturelles Problem. Deutschland ist nun mal von der Kaufkraft her, von der Reisefreudigkeit her, der größte Luftfahrtmarkt in Europa und an dem wird keiner auf Dauer vorbeigehen.
1: Der Luftfahrtexperte Heinrich Großbongardt. Dankeschön für das Gespräch und auf Wiederhören.
0: Bitte sehr. Tschüss.
1: Und das Gespräch haben wir am Abend aufgezeichnet. Aktuelles in Kürze im Deutschlandfunk. Der Tankrabatt wird nur noch in diesem Monat gewährt. Bianca Schwarz.
2: Eine Überraschung ist es nicht. Der Tankrabatt war von vornherein auf 2 Monate befristet und sollte zum 30. Juni auslaufen. So wie geplant wird es jetzt auch kommen. Das hat der stellvertretende Fraktionsvorsitzende der CDU-CSU-Bundestagsfraktion Sepp Müller dem ARD-Hauptstadtstudio bestätigt. Ab dem 1. Juli geht also die Energiesteuer auf Benzin und Diesel wieder hoch, um knapp 17 Cent pro Liter. Der Tankrabatt hat den Staat in den 2 Monaten schätzungsweise 1,6 Milliarden Euro gekostet. Wegen dieser hohen Kosten hatten sich Politikerinnen und Politiker von SPD, Grünen und Linken gegen eine Verlängerung des Tankrabatts ausgesprochen. Auch Bundesverkehrsminister Patrick Schnieder von der CDU hatte die Hoffnungen auf eine Verlängerung der Maßnahme gedämpft. Die AfD hingegen fordert, die Steuersenkung konstant beizubehalten.
1: Das Bundeskabinett hat einen Gesetzentwurf zum Ausbau von Glasfaserkabeln auf den Weg gebracht. Jan-Friedrich Wilhelms.
3: Digitalminister Wildberger will den Ausbau des Glasfasernetzes beschleunigen. Sein Gesetzentwurf dazu sieht zum Beispiel vor, dass einfacher als bisher nicht nur das Mehrfamilienhaus, sondern auch die einzelnen Wohnungen darin angeschlossen werden können. Genau diese letzten Meter des Ausbaus blockieren Eigentümer nämlich oft aus Kostengründen. Auch beim Ausbau in ländlichen Gebieten sollen Genehmigungsverfahren vereinfacht werden. Telekommunikationsunternehmen sollen so schneller ausbauen können und jährlich rund 20 Millionen Euro sparen. Die Behörden sollen nochmal knapp 8 Millionen Euro an Bürokratiekosten einsparen. Glasfaser ist die Zukunft des Internetanschlusses. Experten predigen das schon seit Jahren. Deshalb gehen zum Beispiel in Spanien, Rumänien oder Frankreich inzwischen 90-75% der Haushalte über Glasfaser online. Hierzulande sind es Stand 2025 nur knapp 14%. Damit gehört Deutschland in Europa zu den Schlusslichtern bei der Glasfasernutzung. Hier hängen die meisten Haushalte noch am Kupferkabel. Das Problem? Für die meisten normalen Heimanwender reicht Kupfer im Moment gerade noch, etwa zum Streamen, Gamen oder Online-Banking. Aber vieles, was in Zukunft übers Netz passieren soll, braucht langfristig viel größere Bandbreiten. Zum Beispiel KI-Anwendungen, Homeoffice oder Telemedizin.
1: Die Abgeordneten des Deutschen Bundestages werden ihre Diäten in diesem Jahr nicht erhöhen. Chris Betrow.
4: Noch in dieser Woche wird sich der Bundestag zum ersten Mal mit dem Gesetzentwurf der Regierungsfraktionen dazu beschäftigen. Für den späten Donnerstagabend steht das Thema auf der Tagesordnung des Parlaments. Die Entscheidung hat sich schon länger angedeutet. Auch Grüne, AfD und Linke sind dafür, die Anhebung der Politikerbezüge in diesem Jahr auszusetzen. Eine Mehrheit ist damit in jedem Fall sicher. Ohne einen solchen Parlamentsbeschluss hätten die Politiker zum 1. Juli automatisch knapp 500 Euro mehr Geld bekommen und damit rund 12.330 Euro im Monat. Der Anstieg ist gesetzlich geregelt und an die Entwicklung der Durchschnittslöhne in Deutschland gekoppelt. Mit der Streichung wollen die Regierungsfraktionen ein Sparsignal an die Bevölkerung senden in wirtschaftlich schwierigen Zeiten. Aus der Koalition heißt es, dass wegen der angespannten Lage Reformen notwendig seien. Auf die Bürger kämen dadurch Belastungen zu. Es sei deshalb ein Gebot der Glaubwürdigkeit, dass auch die Abgeordneten einen Beitrag zu den Einsparungen leisten.
1: Demonstration in Hannover gegen die geplante Gesundheitsreform der Bundesregierung. Bertil Starke.
5: An dem Protest gegen die Gesundheitsreform haben sich mitten in Hannover Menschen aus ganz Deutschland beteiligt. Krankenpfleger, Psychotherapeuten, Ärzte. Die Teilnehmerinnen und Teilnehmer der lautstarken Demonstration sind in vielen Berufen des Gesundheitswesens tätig. Sie warnen eindringlich vor einschneidenden Folgen für Patienten, Beschäftigte, Praxen und Kliniken, falls das Gesetz in seiner jetzigen Form kommt. Nur wenige Kilometer vom Demonstrationsort entfernt tagen noch bis morgen die deutschen Gesundheitsminister. Die Ressortchefs der Länder haben sich bereits auf einen gemeinsamen Antrag verständigt. Darin fordern sie Bundesgesundheitsministerin Wagen auf, ihre Pläne nachzubessern. Die Länder fürchten, die Reform könnte viele Krankenhäuser in die Pleite treiben. Am Abend ist in Hannover ein Kamingespräch zwischen ihnen und der CDU-Politikerin geplant. Der aktuelle Vorsitzende der Gesundheitsministerkonferenz, Niedersachsens Gesundheitsminister Philippi, kündigte an, bei dem Treffen werde jeder Stein umgedreht. Übermorgen ist die umstrittene Reform dann Thema im Bundesrat.
1: Irans Außenminister Araghchi hat die US-Angriffe auf den Süden des Landes verurteilt. Fidis Kükrekol.
6: Das Regime in Teheran wirft den USA vor, den Absturz des US-Militärhubschraubers als Vorwand für weitere Angriffe auf den Iran zu nutzen. Teheran widerspricht der Darstellung Washingtons, wonach der Patrouillenhelikopter abgeschossen worden sei, und spricht stattdessen von einem Unfall. Der Sprecher des iranischen Außenministeriums Barghei beschuldigt die USA, mit den wiederholten Angriffen den diplomatischen Verhandlungsprozess zu gefährden. Er betonte, dass sein Land die Lage neu bewerten müsse, da diplomatische Fortschritte ein Mindestmaß an Stabilität erforderten. US-Präsident Trump hatte vor der Offensive in der Nacht erklärt, er sehe sich gezwungen, auf den Absturz eines US-Helikopters in der Nähe der Meerenge von Hormuz zu reagieren. Nach Angaben israelischer Quellen haben die US-Streitkräfte in 3 Angriffswellen insgesamt 20 Ziele der iranischen Revolutionsgarden angegriffen. In den frühen Morgenstunden hat der Iran mit Gegenangriffen reagiert. Dabei wurden US-Stützpunkte in den Golfstaaten Bahrain, Kuwait und Jordanien beschossen.
1: Wir kommen zur Börse. An der Wall Street hat der Dow Jones heute nachgegeben. Der US-Standardwerteindex verlor 1,9% auf 49.918 Punkte. Der technologielastige Nasdaq gab 2% auf 25.169 Zähler nach. Und der breit gefasste S&P 500 1,6% auf 7.266 Stellen. Aus Frankfurt am Main berichtet Claudia Wehrle.
7: Die Rallye rund um das Thema künstliche Intelligenz stockt. Am Persischen Golf wird wieder geschossen. Das zieht den DAX zur Wochenmitte zeitweise deutlich ins Minus. Immerhin, die Inflationszahlen aus den USA sind nicht schlechter ausgefallen, als das im Vorfeld erwartet worden ist. Die Teuerungsrate liegt jetzt bei 4,2% und damit deutlich über der Marke von 2%, die die US-Notenbank als angemessen ansieht. Das hat viel mit den Folgen des Iran-Kriegs zu tun, denn die Energiepreise sind deutlich gestiegen. Von Unternehmensseite macht unter anderem Mercedes-Benz von sich reden. Angesichts der wachsenden Bedeutung der militärischen Drohnentechnologie verbünden sich Industriekonzerne wie Rheinmetall, Mercedes-Benz oder Heidelberger Druckmaschinen mit neu gegründeten Drohnenspezialisten. Technik zur Verteidigung, wenn auch keine Waffen oder Munition, will auch der Technologiekonzern Bosch liefern. Zu den Schlusslichtern im DAX gehören zeitweise die Aktien von SAP. Händler sehen das in Zusammenhang mit dem US-Konkurrenten Oracle. Der wird am Abend nach Börsenschluss in den USA Bilanzzahlen vorlegen. Besonderes Augenmerk werden Anleger auf die Entwicklung des Geschäfts mit der künstlichen Intelligenz legen. Vor ein paar Wochen hatte ein Medienbericht über enttäuschende Wachstumszahlen Anleger nervös gemacht. Nach Berechnungen der DK Bank werden in diesem Jahr Rekorddividenden an die Aktionäre ausgezahlt und das trotz Wirtschaftskrise. Am meisten Dividenden gibt es im Finanzsektor. Der DAX zu Handelsschluss fast 1% im Minus. Er fällt auf 24.195 Punkte.
1: Claudia Wehrle. Vor 2 Tagen kündigte die irische Regierung an, dass sie gegen das Handelsabkommen mit den südamerikanischen Mercosur-Staaten stimmen werde, zusammen mit Frankreich, Polen und Ungarn, was allerdings nicht für eine Sperrminorität reicht. Nun hat die Regierung in Dublin die Pläne für ihre EU-Ratspräsidentschaft vorgestellt. Moritz Küpper berichtet.
8: Es war keine einfache Frage für Michael Martin, den sogenannten Taoiseach der Republik Irland, wie der Premierminister auf der kleinen Insel mit seinen rund 5,3 Millionen Einwohnern genannt wird. Warum sollten diese Einwohner es gut finden, dass Irland die EU-Ratspräsidentschaft übernehme, wenn sie aufgrund von Absperrungen im Stau stehen würden oder die Kosten tragen müssen? Es ist das 8. Mal, dass Irland seit 1973 Mitglied der EU, die damals noch Europäische Wirtschaftsgemeinschaft hieß, die Ratspräsidentschaft übernimmt. Am 1. Juli ist es soweit, rund 270 Veranstaltungen seien geplant. Die Gesamtkosten würden zwischen 165 und 185 Millionen Euro liegen, so der Premierminister auf die Frage nach eben der Ratspräsidentschaft ohne die Sicherheitskosten. Etwa alle 13,5 Jahre sei ein Land verpflichtet, den Vorsitz zu übernehmen. Obwohl er kein Freund von Meinungsumfragen sei, gäbe es eine überwältigende Pro-EU-Stimmung, die nach dem Brexit noch zugenommen habe. die Wettbewerbsfähigkeit der europäischen Wirtschaft, die Grundwerte der EU im In- und Ausland sowie die Sicherheit der Bürger seien die zentralen Ziele. Anders als Zypern, das Land der amtierenden Ratspräsidentschaft, ist Irland kein Nehmerland im finanziellen Ausgleich der Union, was für viele Länder bei den zentralen Verhandlungen über den sogenannten mehrjährigen Finanzrahmen der Europäischen Union, also die Finanzierung der Gemeinschaft für die Jahre 2028 bis 2034, zentral ist. Eine Einigung über diesen mehrjährigen EU-Haushalt sei eine der wichtigsten Prioritäten, stellt auch Finanzminister Simon Harris klar. Ob es wirklich gelingt, muss sich zeigen. Die Tatsache, dass Harris unmittelbar nach dem Premierminister spricht, verdeutlicht jedoch den Stellenwert dieses Bereiches. Ob die Einigung beim MFR gelingt, fraglich, sagt auch Guntram Wolf, Direktor des Bruegel-Instituts in Brüssel.
9: Insgesamt wird es sicherlich das schwierigste Thema für die Präsidentschaft sein, hier bei diesem mehrjährigen Finanzrahmen einen tragfähigen Kompromiss zwischen den Mitgliedsländern, dem Europaparlament und der Europäischen Kommission zu finden.
8: Auch die Weiterentwicklung der Spar- und Investmentunion, so Finanzminister Harris, sei Irland wichtig. Europa müsse seine Kapitalmärkte vertiefen und jeder Europäer sollte in der Lage sein, vom Wachstum und Erfolg von europäischen Unternehmen zu profitieren, anstatt diese nur von der Seitenlinie aus zu beobachten, so Harris. Ansonsten eine breite Themenpalette. Auf der Handelsseite wolle man die Abkommen mit Indien, Indonesien und Australien abschließen, Verhandlungen mit wichtigen Partnern wie Malaysia, den Philippinen, Thailand und den Vereinigten Arabischen Emiraten in Angriff nehmen. Die Unterstützung der Ukraine im Zuge des russischen Angriffs bleibe stark.
9: Aus meiner Perspektive fehlt der irischen Präsidentschaft derzeit noch die glaubwürdige Führung. Im internationalen Bereich ist Irland zu Recht aufgrund seiner Neutralität und den Geschäften mit Russland in der Kritik. Es fehlt mir aber auch bei der Vielzahl an Themen eine klare Prioritätensetzung.
8: Kritisiert Politikwissenschaftler Wolf. Irlands Premierminister Martin sieht die Herausforderung.
10: In today's world,
8: die größten Herausforderungen lassen sich nicht von einzelnen Ländern im Alleingang bewältigen, sagt er. Deshalb werde sich die irische Ratspräsidentschaft von dem irischen Sprichwort leiten lassen: Stärke durch Einheit.
1: Unser Europakorrespondent Moritz Küpper. Mit unfassbarer Brutalität hat ein Messerattentäter aus dem Sudan in der nordirischen Hauptstadt Belfast versucht, einen Mann zu töten. Das Opfer wurde schwer verletzt und überlebte wohl nur, weil mutige Bürger den Täter überwältigen konnten. Nach diesem Angriff kam es in der Stadt zu schweren, rassistisch motivierten Ausschreitungen. Christine Heuer berichtet.
11: Das Messervideo wurde in Windeseile in den sozialen Medien verbreitet, begleitet von Protestaufrufen. Heute Nacht zog dann ein wütender Mob durch Wohnstraßen in Belfast. Hunderte vermummte Männer warfen Steine, zündeten Autos an, versuchten Türen einzutreten und Fenster zu zerschlagen. Immer wieder rufen sie Ausländer raus. Es sind pogromartige Szenen. Auch davon werden Videos gepostet. Man sieht, wie Häuser in Flammen stehen. Eines davon gehörte dem Nordiren Jamie Corrie. 13 Jahre hat er dort gewohnt. Jetzt ist alles, was er hatte, völlig zerstört. Da stand ein rotes Auto. Ich sah, wie sie es anzündeten und rief: Das ist mein Haus, das ist mein Haus. Ich war mit meinen Kindern zu Hause. Als der Rauch reinkam, haben wir die Fenster fest verschlossen. Meine Kinder fragten: Wo kommt der Rauch her, Daddy?
12: And then my kid started to ask me, Daddy, where is smoke coming from?
11: Anselm Schieber, der das erzählt, ist ein schwarzer Anwohner in den verwüsteten Straßenzügen von Belfast. Nach den Schrecken der Nacht ruft er zu Friedfertigkeit auf.
12: I am sorry for whatever happened.
11: Es tut mir leid, was auch immer da passiert ist. Ich fühle mit der Familie und bete dafür, dass das Opfer wieder gesund wird. Aber wir unterstützen keine Gewalt. Mein Appell ist, dass wir zusammenhalten, miteinander leben und einander unterstützen, statt gegeneinander zu kämpfen.
12: Be together, live together and support each other instead of fighting against each other.
11: Doch der politische Streit und das Ausschlachten des furchtbaren Mordversuchs von Montagnacht hat längst begonnen. Nigel Farage, Chef der rechtspopulistischen Partei Reform UK, schrieb am Tag nach der Messerattacke auf X: Die Behörden müssen die Identität und den Aufenthaltsstatus des Angreifers umgehend offenbaren. Die Öffentlichkeit hat ein Recht auf die Wahrheit. Zitat Ende. Es ist ein sich wiederholendes Muster bei Farage. Ohne sie direkt der Lüge zu bezichtigen, impliziert er, dass die Polizei die Öffentlichkeit versucht, hinters Licht zu führen. Farages Stellvertreter Richard Tice führt die Ausschreitungen direkt unter anderem auf das zurück, was er Two-Tier Policing nennt, dass die Polizei People of Color angeblich grundsätzlich besser behandelt als weiße Briten. Diese wachsende Wut muss ihren Ausdruck an der Wahlurne finden. Die Menschen müssen sagen, wir wollen Veränderung. Wir haben genug von den beiden Einheitsparteien, die dieses Land in diese Lage gebracht haben.
1: Christine Heuer. Vor dem Landgericht Bonn hat ein Prozess um einen Streit über Corona-Masken begonnen. Ein Hamburger Textilunternehmen behauptet, im März 2020 eine Vereinbarung mit dem Gesundheitsministerium geschlossen zu haben. Das Ministerium wertet die Kommunikation hingegen nicht als Kaufvertrag. Jochen Hilgers berichtet.
10: Beide Seiten, die klagende Firma und das beklagte Bundesgesundheitsministerium, kamen sich heute nicht näher. Eine gütliche Einigung wird es nicht geben, sagt Bonns Gerichtssprecher Stefan Schulz.
13: Die Klägerseite hat ausgeführt, dass sie grundsätzlich vergleichsbereit wäre. Von Seiten der Beklagten wurde ein Vergleichsabschluss allerdings abgelehnt unter Hinweis darauf, dass hier weiterhin davon ausgegangen wird, dass es keinen Kaufvertrag gab.
10: Kaufvertrag ja oder nein, das ist die entscheidende Frage in dem Verfahren, das mittlerweile 460 Millionen Euro schwer ist. Der Richter fasste den Verfahrensstand in etwas mehr als einer Stunde zusammen. Es war der Beginn der Corona-Zeit. Masken und medizinisches Gerät waren weltweit begehrt. Die Preise gingen durch die Decke. Der damalige Bundesgesundheitsminister Jens Spahn persönlich meldete sich auf dem Handy des Geschäftsführers der klagenden Firma. Jetzt will ich erst einmal rechtlich verbindlich das Zeug, soll er laut Klägerin gesagt haben und meinte offenbar eine Lieferung von mehr als 350 Millionen Masken. Der Anwalt der Klägerin, Dennis Geisler, sagt weiter.
14: Jens Spahn hat ganz deutlich gesagt, ich befinde mich in einer Zwangslage, ich brauche dringend Ihre Hilfe, hat er dem Geschäftsführer der Klägerin gesagt. Und die Klägerin hat dann sofort reagiert und sofort die vom Gericht zitierte Liste erstellt. Sie müssen sich vorstellen, wir sprechen hier über Waren, die auf der ganzen Welt gefragt waren.
10: Es sei ein Fall aus dem juristischen Lehrbuch, sagte der vorsitzende Richter. Nicht nur das Telefonat, auch ein umfangreicher E-Mail-Verkehr legt laut Klägerin nahe, dass das Geschäft unbedingt zustande kommen sollte. Gerichtssprecher Stefan Schulz über den heutigen Ablauf.
13: Die Kammer hat sehr umfassend in den Sachen Streitstand eingeführt. Sie hat sehr wesentliche Dokumente der Genese eben dieses streitigen Vertragsabschlusses dargestellt, teilweise auch im Wortlaut zitiert und dann eben kurz skizziert, auf welche rechtlichen Fragestellungen es hier bei einer möglichen Entscheidung ankommen könnte.
10: Irgendwann war die Klägerin für sie überraschend raus aus dem Geschäft. Den Zuschlag bekam neben anderen die bis dato völlig unbekannte Firma Emix aus der Schweiz, die zu dem Zeitpunkt lediglich 400 Euro Stammkapital hatte, wie Rechtsanwalt Geisler süffisant vor Gericht anmerkte. Für ihn wurde vor allem klar, unter welchem Druck alle Beteiligten standen.
14: Die Bundesregierung oder das Gesundheitsministerium und vor allen Dingen der Gesundheitsminister stand vor dem Problem, dass er ganz dringend diese Masken benötigte und andere Waren. Und das sagte er auch sehr deutlich.
10: Haben Sie denn eine Erklärung, warum es dann nicht zu diesem Geschäft gekommen ist?
14: Ehrlicherweise, Sie wissen, ich habe das gerade auch noch mal aktiv gefragt. Die Erklärung ist bis heute nicht gekommen. Ich persönlich wundere mich da sehr drüber, weil ja unstreitig ist, dass die Pure Fashion Agency GmbH deutlich niedrigere Preise angeboten hat als letztendlich die Unternehmen, die dann hinterher die Masken geliefert haben.
10: Die Anwälte des Bundesgesundheitsministeriums wollten sich heute mit Blick auf das laufende Verfahren nicht äußern. Eine Entscheidung könnte am 22. Juli fallen.
1: Jochen Hegers. Sogenannte Ewigkeitschemikalien sind gefährlicher als vermutet. Die EU-Chemikalienbehörde stufte einen PFAS-Stoff jetzt als schädlich für die menschliche Fortpflanzung ein. Und diese Erkenntnis beeinflusst die gegenwärtige Diskussion über Verbote. Andreas Meyer-Feist.
15: Untersucht wurde die Ewigkeitschemikalie TFA. Sie kommt als Abbauprodukt in Pestiziden und Kühlmitteln vor. Der Prüfausschuss der EU-Behörde stufte die Chemikalie als besonders schädlich und absolut unzerstörbar ein. Nach EU-Angaben kann sie die Fruchtbarkeit verringern, das Kind im Mutterleib schädigen und Schilddrüse und Leber beeinträchtigen. Weil sich der Stoff schnell in Wasser auflöst, kommt er auch leicht ins Trinkwasser. Der Stoff kann auch noch nicht aus den Abwässern gefiltert werden. Die Einstufung der EU-Behörde könnte die aktuelle Verbotsdebatte rund um die PFAS-Substanzen beeinflussen, zu der auch dieser Stoff gehört. Die OECD hat eine globale Datenbank dazu veröffentlicht, erklärte Jenny Ivarsson von der Nationalen Schwedischen Umweltbehörde, mit 4.730 verschiedenen PFAS-Substanzen. Die EU-Kommission arbeitet seit 1,5 Jahren an einem umfassenden Verbot. Bisher gilt es nur für einige Untergruppen. Die Bundesregierung lehnte bisher ein allgemeines Verbot ab, mit Blick auf die Probleme, PFAS durch weniger schädliche Substanzen zu ersetzen. Andere Länder wie Schweden fordern aber einen umfassenden Bann. Der hat sich bisher nicht durchsetzen lassen. Die grüne Europaabgeordnete Jutta Paulus warnte davor, sich mit Teilverboten zufrieden zu geben. Die Folge wäre, dass PFAS weiter genutzt werden dürfte. Mit der Folge,
16: dass wirkliche Forschung an Alternativen eingestellt wird. Wenn ich weiß, das, was ich ersetzen will, wird sowieso nie beschränkt werden, dann ist, ich sag jetzt mal, der Business Case äußerst überschaubar und habe dann vielleicht eine Alternative, die aber vermutlich gegenüber dem, was bereits am Markt ist, nicht konkurrenzfähig ist.
15: Die aktuell untersuchte Chemikalie sei sehr beständig und sehr mobil und berge das Risiko, eine sehr dauerhafte und weit gestreute Kontamination der Wasserressourcen zu verursachen, erklärten europäische Umweltorganisationen. Die Empfehlung, die es jetzt dazu gibt, könnte Einfluss haben auf die in vielen Ländern noch längst nicht abgeschlossene Meinungsbildung zu diesem Thema. Der aktuelle Prüfauftrag erging unter anderem auch von der Bundesregierung. Der Druck auf die EU-Kommission, auf den Rat und auf das Europaparlament, eine politische Lösung zu finden, dürfte jetzt größer werden.
1: Andreas Meyer-Feist. Jan Altmann aus unserer Nachrichtenredaktion hat folgende Auszüge aus der Presse vom Donnerstag zusammengestellt, gesprochen von Thomas Pelzer.
17: Die rassistisch motivierten Ausschreitungen in der nordirischen Hauptstadt Belfast nach einem Messerangriff sind ein Thema in den Kommentaren. Die Frankfurter Allgemeine Zeitung findet: Das Video, auf dem ein Migrant aus Sudan auf einen blutverschmierten Mann einsticht, ist barbarisch. Nicht minder barbarisch war die Reaktion eines gewalttätigen Mobs, der die Tat zum Anlass nahm, um ebenso öffentlich Jagd auf unbeteiligte und unschuldige Ausländer zu machen und Brände zu legen. Der Kölner Stadtanzeiger konstatiert: Der Zeitraum zwischen Tat, Empörung und Ausschreitungen wird immer kürzer. Auch das gehört zum Furchtbaren der Randalen in Belfast. Nicht nur die Gewalt selbst erschüttert, sondern der Eindruck, dass die Politik in Großbritannien keine Mittel findet, sie zu stoppen. Die Zeit sieht mehrere Ursachen für die Gewalt. Viele Nordiren haben in Sachen Zuwanderung und den Problemen, die sie verursacht, eine besonders kurze Lunte. Jahrzehnte des Bürgerkrieges haben den Menschen, vor allem in den Arbeitervierteln, eine starke identitäre Verteidigungshaltung antrainiert. Die Volksstimme aus Magdeburg geht ein auf den russischen Angriffskrieg in der Ukraine. Es sei Bewegung erkennbar im russischen Hinterland hinter der Grenze, auf der Krim und in den anderen besetzten Regionen in der Ostukraine. Dort ist die ukrainische Drohnenstrategie erfolgreich. Sie hat es geschafft, die Versorgung mit Kraftstoff empfindlich zu stören. Die Tageszeitung Taz bemerkt zum ukrainischen Präsidenten: Selenskyj ist längst kein Bittsteller mehr. Natürlich braucht sein Land weiterhin Geld für Waffen, für die Luftabwehr, für den Wiederaufbau des Landes und diplomatische Unterstützung für einen baldigen EU-Beitritt. Aber im Drohnenkrieg sind auch die Staaten im Norden auf die Expertise der Ukraine angewiesen. Und so verwundert es nicht, dass ohne viel Hin und Her Abkommen zur Drohnenabwehr beschlossen werden. Der Start der Fußball-Weltmeisterschaft in Mexiko, Kanada und den USA ist Thema in der Rheinpfalz aus Ludwigshafen. Vielleicht kommt es so: Der Präsident der Vereinigten Staaten wird sich die kommenden Wochen lammfromm präsentieren. Trump braucht Erfolgsmeldungen. Er braucht die Fußballbühne, um von den Folgen seiner unkalkulierbaren Politik abzulenken. Die Frankenpost aus Hof vertritt folgende Ansicht: Die Verweigerung der Einreise für den somalischen Schiedsrichter Omar Artan sowie der restriktive Umgang der Behörden mit dem iranischen Nationalteam werfen schon jetzt einen unübersehbaren Schatten auf diese WM. Aber noch hat der Fußball stets gesiegt.
1: Thomas Pelzer mit den Pressestimmen vom Donnerstag, die Jan Altmann aus unserer Nachrichtenredaktion zusammengestellt hat. Das war der Tag mit Christoph Heinemann. Bei uns folgen Nachrichten, unser Kulturmagazin Fazit und die Radionacht. Ab 5.05 Uhr die Informationen am Morgen mit Christiane Kess. Darin zum Auftakt der Fußball-Weltmeisterschaft der Männer ein Interview mit dem Sportjournalisten Marcel Reif. Und zum Schluss ein Gute-Nacht-Gruß aus der deutschen Literaturgeschichte. Mögen deine Sohlen, die versenkt sind von der Glut deines Pfades, selig hinwandeln auf den Moosen des Friedens und deine ermattete Zunge geletzt werden von den murmelnden Quellen der Nacht. Aus Thomas Manns Josefsroman. Der Technik, der Redaktion und Ihnen danke und gute Nacht.

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1: Null Uhr, die Nachrichten. Heute ist Donnerstag, der 11. Juni. Die US-Streitkräfte haben nach eigenen Angaben wieder Ziele im Iran angegriffen. Die Militärschläge dienten der Selbstverteidigung und seien eine Reaktion auf den Abschuss eines Apache-Hubschraubers der US-Armee am Vortag, wie das zuständige Zentralkommando mitteilte. Mehrere iranische Nachrichtenagenturen melden, dass in der Gegend von Sirik, nahe der Straße von Hormus, Explosionen zu hören waren. US-Präsident Trump hatte dem Iran vorgeworfen, den Hubschrauber abgeschossen zu haben. Die iranische Seite schloss nicht aus, dass es unbeabsichtigt zu dem Zwischenfall gekommen ist, wie Al Jazeera berichtet. Laut US-Militär war der Hubschrauber gestern nahe der Küste des Oman abgestürzt. Die beiden Piloten seien gerettet worden und befänden sich in einem stabilen Zustand. Nach einer Messerattacke mit einem Schwerverletzten in der nordirischen Hauptstadt Belfast ist es zu schweren Ausschreitungen gekommen. Hunderte Demonstranten versammelten sich am Stadtrand. Sie errichteten Barrikaden und zündeten Fahrzeuge an, darunter einen Bus und einen Polizeiwagen. Auch wurden Polizisten mit Molotow-Cocktails beworfen. Örtliche Medien berichten, mehrere Häuser seien in Brand gesetzt worden. Der BBC zufolge kam es in mehreren britischen Städten zu Protesten. Die Messeattacke ereignete sich am Montagabend. Nach Angaben der Polizei stammt der Angreifer aus dem Sudan. Er wurde festgenommen und wegen versuchten Mordes angeklagt. Der britische Premierminister Starmer verurteilte die Tat aufs Schärfste, ebenso nordirische Politiker. Die Spitzen der Regierungskoalition kommen heute Abend im Kanzleramt zusammen, um gemeinsam mit Vertretern von Gewerkschaften und Arbeitgebern über mögliche Reformen zu beraten. Dabei soll es um die Bereiche Arbeit, Soziales, Steuern und Bürokratieabbau gehen. Entscheidungen sind nicht zu erwarten. Die sollen erst in einer Sitzung des Koalitionsausschusses Anfang Juli getroffen werden. Die Arbeitgeber drängen angesichts der Schwächephase der deutschen Wirtschaft auf eine Begrenzung der Sozialabgaben, eine Senkung von Steuern und flexiblere Arbeitszeiten. Die Gewerkschaften lehnen unter anderem eine Ausweitung der täglichen Arbeitszeit ab. Die Bundesregierung will bis zur parlamentarischen Sommerpause ab Mitte Juli noch mehrere Reformen auf den Weg bringen. Die Diäten für Bundestagsabgeordnete sollen in diesem Jahr nicht erhöht werden. Die Fraktionen von Union und SPD haben einen entsprechenden Gesetzentwurf in den Bundestag eingebracht. Die Tagesordnung für den morgigen Donnerstag sieht entsprechend die erste Lesung im Parlament vor. In dem Entwurf heißt es, vor dem Hintergrund der angespannten Wirtschafts- und Haushaltslage sei es das richtige Signal, wenn die Abgeordnetenentschädigungen ausnahmsweise nicht erhöht werden. Das Verfahren an sich wird nicht in Frage gestellt. Die regelmäßige Diätenerhöhung, die sich an der Lohnentwicklung orientiert, hätte in diesem Jahr fast 500 Euro ausgemacht. Sie wird auch von Grünen, AfD und Linken abgelehnt, sodass eine Mehrheit im Bundestag sicher ist. Kurz vor dem Eröffnungsspiel der Fußball-Weltmeisterschaft haben in Mexiko-Stadt tausende Demonstranten den Zugang zum Aztekenstadion blockiert. Die Protestaktion wurde von Mitgliedern der Lehrergewerkschaft CNTE organisiert. Staatschefin Sheinbaum sprach von einer Provokation und versicherte, die Ausrichtung des Spiels am morgigen Donnerstag sei garantiert. Im Aztekenstadion trifft Mexiko dann auf Südafrika. Die Demonstranten fordern eine Anhebung der Lehrergehälter und die Abkehr von einer Rentenreform. Erst Anfang des Monats hatte es gewaltsame Zusammenstöße mit der mexikanischen Polizei gegeben. Die Anführer des Protestes drohen damit, die Aktionen während der WM auszuweiten. Die deutsche Fußballnationalmannschaft der Frauen hat zum Abschluss der WM-Qualifikation gegen Slowenien gewonnen. Das Spiel in Ljubljana endete 2:0. Deutschland stand bereits als Gruppensieger fest und ist somit für die Weltmeisterschaft im kommenden Jahr in Brasilien qualifiziert. Das Wetter. In der Nacht, an der Nordsee und in ganz im Süden regnerisch, sonst teils auflockende Bewölkung. Abkühlung auf 11 bis 5 Grad. Tagsüber wechselnd bewölkt mit Schauern und kurzen Gewittern, Höchstwerte 15 bis 21 Grad. Die weiteren Aussichten: am morgigen Donnerstag wechselnd bewölkt mit zahlreichen Schauern und einzelnen Gewittern, im Tagesverlauf nach Osten ziehend, Temperaturen 15 bis 20 Grad. Das waren die Nachrichten.
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2: Herzlich willkommen. Papst Leo feierte heute Abend in Barcelona eine Messe in der Sagrada Familia, das Wahrzeichen der Stadt vom katalanischen Architekten Antoni Gaudí. Heute vor 100 Jahren ist er gestorben. Der Papst rühmte die Basilika als ein Meisterwerk aus Stein, Farbe und Licht. Ob es auch in Plastik begeistert? 12.000 Teile hat eine neue Lego-Puzzle der Sagrada Familia für alle, die lieber zu Hause bleiben. Wir machen uns aber gleich auf und sind live in Barcelona. Der Schweizer Soziologe Jean Ziegler ist mit 92 Jahren gestorben. Als UN-Sonderberichterstatter für das Recht auf Nahrung kämpfte er unermüdlich gegen Hunger und einen entfesselten Kapitalismus. Das hat er auch immer wieder in unseren Sendungen getan.
3: Alle 5 Sekunden verhungert ein Kind unter 10 Jahren auf einem Planeten, der gemäß UNO 12 Milliarden ernähren könnte. Ein Kind, das jetzt stirbt, wo wir zusammen reden, wird ermordet. Es gibt eine kannibalische Weltordnung und die muss gestürzt, zerschlagen werden, bevor sie uns Menschen und unseren Planeten zunichte macht.
2: Wir erinnern an Jean Ziegler und locken Sie anschließend ins Kino in 2 neue Filme, die morgen anlaufen. Der eine spielt in Berlin, der andere in Paris.

0: Cosma Joy mit Boy Boredom. Heute Nacht in Fazit. Seit mehr als 140 Jahren wird an der Sagrada Familia in Barcelona gebaut. Wer immer das Hauptwerk des katalanischen Architekten Antoni Gaudí besucht hat, der fand sich in einer gigantischen Baustelle wieder. Heute vor genau 100 Jahren ist Gaudí auf dem Weg in eine Kirche von einer Straßenbahn erfasst worden und gestorben. Sein Grab befindet sich, klar, in der Sagrada Familia. Am heutigen Todestag wurde Gaudí größtmöglich gefeiert. Papst Leo hielt am Abend eine Messe und weihte damit den Hauptturm der Basilika ein, den 172 Meter hohen Christusturm. Die Korrespondentin Julia Macher hat die großen Feierlichkeiten in Barcelona verfolgt. Live sind sie jetzt bei uns. Guten Abend, hallo.
1: Guten Abend, hallo.
0: Barcelona ist wahrscheinlich im Ausnahmezustand. Wem galt denn heute der große Rummel? Dem nun höchsten Kirchturm der Welt, seinem Baumeister Antoni Gaudí oder Papst Leo?
1: Ja, vor anderthalb Stunden hätte ich noch gesagt Papst Leo. Jetzt würde ich eher sagen der Sagrada Familia, beziehungsweise quasi ihrem höchsten Turm. Denn dieser Turm, der wurde zum Schluss mit einem wirklich sehr bewegenden Lichtspektakel sehr, sehr eindrucksvoll in Szene gesetzt. Also es wurde eingeleitet von Gesängen eines Knabenchors, der so langsam mit Laternen in der Hand aus der Basilika auf die Esplanade vor der Geburtsfassade gezogen ist. Dann wurde die Sagrada Familia von innen beleuchtet. Und zwar wirklich so, dass sie wie so ein Schatzkästlein gefunkelt hat, dann mit dem illuminierten Jesuskreuz als krönendem Abschluss und dann endete das Ganze wie häufig hier in Katalonien mit einem langen, lauten Feuerwerk. Ich habe mit einer Frau gesprochen, die war völlig in Tränen aufgelöst und sagte, sie wüsste gerade nicht, ob sie im Himmel ist oder auf Erden. Vorher war schon die Neugier auf den Papst sehr groß, also vor diesem Spektakel. Wenn auch die Begeisterung in Barcelona jetzt nicht ganz so überschäumt war wie in Madrid vor ein paar Tagen, saß in der Basilika wirklich alles, was Spanien an Staat zu bieten hat, also das Königspaar, Regierungschef Sanchez, der katalanische Regionalpräsident, der Bürgermeister von Barcelona. Leo, der 14., hat in der Predigt dann die Sagrada Familia auch wirklich ins Zentrum gestellt und hat gerade diese eine Facette der Sagrada Familia gewürdigt, die in Barcelona den Spitznamen als ewige Baustelle eingebracht hat, nämlich die Tatsache, dass sie immer noch unvollendet ist nach mehr als 140 Jahren Bauzeit.
2: Mucho más que un monumento. La Basílica de la Sagrada Familia sigue siendo hoy una obra en construcción.
3: Die Basilica Sagrada Familia ist weit mehr als nur ein Denkmal. Sie ist bis heute ein Bauwerk im Entstehen, das uns daran erinnert, dass das christliche Leben stets ein Weg ist. Denn es handelt sich um ein Projekt, das Gott verwirklicht. Wir bewohnen also kein unvollendetes Werk, sondern ein Gotteshaus, das noch im Bau ist. Seine Unvollkommenheit ist kein Mangel, denn sie zeugt von einer Sehnsucht. Sie bedeutet nicht ein Fehlen von etwas, sondern drückt ein Versprechen aus, das wir konsequent einhalten wollen.
0: Der Papst nennt die Sagrada Familia ein Bauwerk im Entstehen. Noch ist eben kein Ende dieser Bautätigkeiten in Sicht. Architektonisch ist diese Kirche ja dem Stil des Modernisme zuzuordnen, also der katalanischen Variante des Jugendstil. Julia Macher, welche Bedeutung hat denn jetzt der heute eingeweihte Christusturm und wie ist der Stand, was den Weiterbau angeht?
1: Also Gaudí hat von der Sagrada Familia immer als Predigt aus Stein gesprochen. Da hat wirklich jedes Detail eine theologische Bedeutung, also auch die Konstruktionsweise der Säulen, die sich so nach oben verzweigen wie Bäume und den Blick nach oben lenken sollen. Und natürlich auch der Jesusturm, der zentrale Turm der Sagrada Familia und der höchste Kirchturm der Welt. Mit Kreuz ist er genau 172,5 Meter hoch und damit ein ganz kleines bisschen niedriger als Barcelonas Hausberg Montjuïc. Die Idee dahinter ist, kein menschengemachtes Bauwerk soll Gottes Werk überragen. Dieses begehbare Kreuz, es ist eine 100 Tonnen schwere Konstruktion aus Glas und Stahl mit vier Seitenarmen, die mit 15.000 weißen Mosaikstückchen besetzt wurde. Die wurde im bayerischen Gundelfingen angefertigt. Und das ist ein Aspekt, den auch Kulturstaatsminister Wolfram Wainer, der auch in der Wesse war, als außergewöhnlichen Beitrag gewürdigt hat zur Vollendung eines der berühmtesten Bauwerke der Welt. Wobei das mit der Vollendung, wie gesagt, so eine Sache ist. Man weiß eben nicht, wann sie verendet. vollendet wird. Es fehlt noch die Gloria-Fassade mit 4 Türmen. Diese Gloria-Fassade soll die Haupteingangsportale bergen. Da soll eine opulente Treppe davor. Und für diese opulente Treppe, da muss eben ein ganzer Häuserblock weichen. Ob das passiert, das weiß man noch nicht so genau. Da laufen die Verhandlungen und die Streitereien seit Jahren. Es war mal anvisiert, 2034 als Jahr des Abschlusses der Sagrada Familie. Aber ob das so klappt, das steht in den Sternen.
0: Die Sagrada Familia ist das Wahrzeichen Barcelonas und ein Touristenmagnet. Wir hören das im Hintergrund, da werden wahrscheinlich die Absperrungen zusammengeräumt gerade.
1: Genau.
0: Letztes Jahr haben 5 Millionen Menschen die Kathedrale besucht bei Eintrittspreisen ab 26 Euro. Wie wird denn der Massentourismus rund um diese Kirche in Barcelona diskutiert? Also werden künftig noch mehr Menschen erwartet?
1: Also es ist gut möglich, die Sagrada Familia zieht und Gaudí zieht auch. Das war schon 2010 so, als Benedikt XVI. Den Innenraum der Basilika geweiht hat. Da gab es auch einen deutlichen Besucheranstieg. Man könnte jetzt noch weiter zurückgehen in die Geschichte. Ins Jahr 2002, da wurden 150 Jahre Geburtstag von Gaudí gefeiert und mehrere seiner Bauten eben fürs Publikum geöffnet. Damals boomten die Billig-Airlines, 6 Millionen Besucher kamen in die Stadt. Das war so die Geburtsstunde der Verschmelzung dieser beiden Marken, Gaudí und Barcelona, mit den ganzen Konsequenzen, die das heute hat. Viele Menschen, mit denen ich heute gesprochen habe, die blicken so mit einer Art, ja schon Hassliebe auf die Sagrada Familia. Sie sind stolz, dass dieses architektonisch einzigartige und sehr ungewöhnliche Gebäude in ihrer Stadt ist, aber sie ärgern sich auch wahnsinnig über die Menschenmassen, die das Durchkommen im Viertel an manchen Tagen wirklich unmöglich machen. Sie ärgern sich über die Souvenirshops, die dann Kühlschrankmagneten und Mexikanerhüte verkaufen, die Busse, die Straßen verstopfen, wobei ich sagen würde, heute überwiegt doch etwas der Stolz auf dieses Bauwerk.
0: Gaudí war ein sehr gläubiger Architekt, man nennt ihn auch den Architekten Gottes. Manche Beobachter hatten erwartet, ja, oder auch gehofft, dass Papst Leo ihn vielleicht heute im Rahmen der Messe selig sprechen würde oder es zumindest ankündigen würde. Hat der Papst dieses Geschenk mitgebracht?
1: Nee, auf dieses Geschenk musste Barcelona verzichten. Darüber muss eine Kommission im Vatikan entscheiden. Es braucht dazu ein Wunder. Und ein solches Wunder wird gerade von dieser Kommission geprüft. Eine angeblich medizinisch nicht erklärbare Augenheilung. Aber bis sowas geprüft wird, da vergeht Zeit. Aber immerhin die erste Stufe, die hat Antoni Gaudí geschafft zur Seligsprechung. Er ist ein ehrwürdiger Diener Gottes. Und als solcher hat Papst Leo XIV. Ihn auch in der Predigt erwähnt. Und Leo hat auch mehrfach Bezug auf Benedikt XVI. Genommen, der 2010 in Barcelona war. Und es ist insofern interessant, als dass Papst Benedikt Gaudí immer wieder im Zusammenhang mit der Via Pulchritudinis erwähnt hat, also dem Weg zum Göttlichen durch die Erfahrung von Schönheit, durch Kunst, Musik, Architektur. Und dieser Weg, der gilt den hiesigen Gaudí-Fans, um es mal ein bisschen salopp zu formulieren, als Highway zur Seligsprechung. Aber man muss noch darauf warten, bis es mal irgendwann vielleicht so ist. Aber gut, Kirchen und vor allem die Sagrada Familia, die wurden ja auch nicht an einem Tag gebaut.
0: Nee. Julia Macher, live vor der Sagrada Familia in Barcelona, wo Papst Leo am Abend eine Messe gefeiert hat, am 100. Todestag des

0: Patti Smith mit Because the Night. In Fazit, Sie hören die Kultur vom Tage. Streitbarer Humanist, von Beruf Provokateur, Revolutionär im Maßanzug. Die Titel der Online-Nachrufe auf den Schweizer Soziologen Jean Ziegler, die sind so, wie er selbst war, alles andere als leise. Kämpfer gegen Profitgier, Bankenfeind und manischer Autor. Heute ist Jean Ziegler mit 92 Jahren gestorben. Sandra Bieger erinnert an den Kapitalismuskritiker und Menschenfreund.
1: Privat galt Jean Ziegler als sanft, humorvoll und umgänglich. Ging es aber um soziale Gerechtigkeit, war er kämpferisch und nahm kein Blatt vor den Mund. Häufig und leidenschaftlich teilte er auch gegen seine Landsleute aus.
2: Unser Volk ist ja das wahrscheinlich politisch gebildetste Volk der Welt und stimmt immer gegen seine eigenen Interessen.
1: Jean Ziegler wurde am 19. April 1934 als Hans Ziegler in Thun geboren. Seinen Vornamen änderte er später. Auf Drängen der französischen Feministin und Schriftstellerin Simone de Beauvoir. Diese hatte zu ihm gesagt: Hans, das ist doch kein Name. Jean Ziegler wuchs in einem calvinistischen Elternhaus auf, sein Vater war Amtsrichter. Zunächst studierte der Schweizer Recht in Bern und Genf, später dann auch noch Soziologie in Paris und New York. Als Assistent eines UNO-Sonderbeauftragten reiste Ziegler nach Afrika. Im Kongo begegnete er extremer Armut und Gewalt. Auch durch Wachsoldaten, die Frauen und Kinder zurückprügelten, die über den Zaun geworfene Essensreste der UNO-Residenz aufsammeln wollten. Eindrücke, die ihn politisch radikalisierten.
2: Ich sah diesen Spektakel Nacht für Nacht und eines Tages habe ich mir geschworen, was immer auch passieren wird in meinem Leben, ich werde nie mehr auf der Seite der Henker sein.
1: Sein wohl wichtigstes politisches Erweckungserlebnis hatte er 1964 in einem Gespräch mit Che Guevara. Der Argentinier war wegen einer UN-Konferenz in Genf und Ziegler sein Fahrer.
2: Und am letzten Abend habe ich alle einen Mut zusammengenommen und gesagt: Kommandante, ich will mit euch gehen. Dann hat mich der Che an das Fenster gerufen. Da war unten in der Nacht die Seebucht mit da diesen Leuchtreklamen für die Banken, Juweliere, Versicherungen und so weiter. Er hat gesagt: Siehst du diese Stadt da unten? Das ist das Gehirn des Monsters, da musst du kämpfen. Und hat sich abgewandt.
1: Zunächst war Jean Ziegler gekränkt. Rückblickend sagte er jedoch, Che Guevara habe ihm den für ihn richtigen Weg gezeigt. Den der, wie er ihn nannte, subversiven Integration. Jean Ziegler wurde Professor für Soziologie an der Universität Genf und ständiger Gastprofessor an der Sorbonne in Paris. Für die Sozialdemokratische Partei der Schweiz saß er im Nationalrat, schrieb zahlreiche Bücher. Wegen massiver Kritik an Schweizer Politik, Wirtschaft und Finanzwesen wurde ihm immer wieder Landesverrat vorgeworfen. Nachdem der Schweizer Nationalrat ihm 1991 die Immunität

0: Identität entzogen hatte, rollte auf Sean Ziegler eine Prozesslawine zu. Er musste so viel Schadenersatz bezahlen, dass er zeitweise mehrere Millionen Franken Schulden hatte. Aufhalten ließ sich der Schweizer davon jedoch nicht.
1: Diese neoliberale Wahnidee, wenn man die bekämpfen will, dann muss man laut und deutlich reden.
0: Und das tat er auch als UN-Sonderberichterstatter für das Recht auf Nahrung und als Mitglied des UN-Menschenrechtsrates. Sein unaufhörliches Engagement und seine Bereitschaft, sich anzulegen, brachten Sean Ziegler weltweit viel Bewunderung, aber auch Kritik ein. US-Abgeordnete unterstellten ihm beispielsweise Antisemitismus, weil er die Palästina-Politik Israels scharf kritisierte. Auch wurde ihm eine zu große Nähe zu Diktator al-Gaddafi vorgeworfen. Selbst im hohen Alter mischte sich Sean Ziegler noch in aktuelle Debatten ein, laut, polternd und furchtlos. In einem Interview sagte er einmal, er habe jedoch wie jeder andere Mensch auch Angst vor dem Tod. Sein Ziel sei es, lebend zu sterben.
2: Der Soziologe Sean Ziegler ist mit 92 Jahren gestorben.

0: Ein neuer Song von Sky Newman aus London, Man of the House. Sie hören Fazit. Immer donnerstags starten neue Filme in den deutschen Kinos, bereiten wir uns also drauf vor. Auf zwei, ausgesucht von Anke Lewicke. Hallo.
1: Guten Abend, Britta.
0: Auf der letzten Berlinale hatte der neue Film von Angela Schanelek im Wettbewerb seine Weltpremiere. Berlin ist auch der Schauplatz von Meine Frau weint, so heißt der Film. Angela Schanelek hat eine eingeschworene Fangemeinde. Sie wird weltweit von Cineasten bewundert. Ihre Filme werden von Festival zu Festival weitergereicht. Und ich weiß, dass du diese Regisseurin auch sehr schätzt, sie und ihr Schaffen. Auch für diesen Film, Meine Frau weint?
1: Ja, ich würde sagen, es ist ein einzigartiges Werk und vielleicht das erste Mal, dass ich in einem Film der Sprache bei der Arbeit zugesehen habe. Ein sinnlicher, aber auch ein schmerzhafter Akt. Es geht um ein Paar, Thomas ist Kranführer und Carla kocht in einer Kita. Und während der Schicht ruft sie ihn an und er erreicht sie dann aber nicht, findet sie dann aber so zusammengekauert auf einer Parkbank vor einem Krankenhaus. Es hat einen Unfall gegeben. Sie weint, wie der Titel sagt. Er will natürlich wissen, warum. Und sie weiß, dass sie sprechen muss, ihm dabei aber wehtun wird. Und auf dem Nachhauseweg bricht es dann irgendwann aus ihr heraus.
2: Erinnerst du dich, als wir den Tanzkurs gemacht haben letztes Jahr?
3: Natürlich.
2: Es war toll, oder?
3: Ja, sicher.
2: Den fortgeschrittenen Kurs wolltest du aber nicht machen.
3: Naja, ich bin kein Tänzer. Also was?
2: Du weißt, dass ich es sehr genossen habe, mit dir zu tanzen. Und dass ich weitermachen wollte.
1: Ja, und sie erzählt dann von einem neuen Tanzpartner und ohne, dass sie es ausspricht, weiß man, dass sie sich in diesen verliebt hat, dadurch von Thomas entfernt. Dieser Tanzpartner war dann auch in dem Unfall verwickelt und wir haben es ja eben gehört, sie spricht mit einem Akzent, er auch. Und das macht Angela Schanelek natürlich auch bewusst, damit man das Ringen um die Worte, um die Sprache auch so nochmal anders wahrnimmt, anders hört und auch anders sieht. Und wir sehen diese Erschütterung, die die Worte bei Thomas auslösen. Also das ist so ein dramatischer Lebensmoment. Zwei Menschen versuchen sich zu verständigen, entfernen sich dabei aber voneinander. Und wir treffen dann noch auf Freunde und Freundinnen von den beiden, die ähnliche Erfahrungen gemacht haben. Und vielleicht sind es diese Erfahrungen, die sie so alle ja wie so ein inneres Band zusammenschweißen.
0: Wenn der Film von den Möglichkeiten und den Grenzen der Sprache handelt, was bedeutet das denn für die Bilder, für das Visuelle?
1: Ja, wir haben ja eben nur einen Auszug von dem Monolog gehört. Ja. Ne? Also der geht wirklich, der Dialog, der geht schon so 4-5 Minuten lang und er findet in der Abenddämmerung statt. Es wird immer dunkler. Aber irgendwas wird auch klarer und die beiden gehen entlang eines Parks, da sind die Bäume und die Kronen scheinen so einen natürlichen Schutzraum zu bilden und wir haben ja auch eben gehört, die Autos, also es ist das Grundrauschen der Stadt da, manchmal hört man eben auch Blaulichter, also sie werden sozusagen auch davon begleitet und Angela Schanelek schafft es immer, den Orten ihre Sinnlichkeit zu geben, diese Sinnlichkeit zu filmen und dadurch entsteht eine unmittelbare und dadurch gibt es eben diese Momentaufnahmen eines Lebens, die uns so faszinieren, bewegen und mitnehmen. Und es sind auch so klare Bilder, die sich für unseren Blick wirklich öffnen. Und sie will eigentlich mit ihren Figuren nichts verhandeln. Die dürfen einfach sein und wir dürfen ihnen beim Sein zuschauen.
0: Meine Frau weint von Angela Schanelek ab morgen in den Kinos. Ebenso wie Sounds of Paris. Wir wechseln also den Schauplatz von Berlin, geht's jetzt in die französische Hauptstadt. Und dieser Film von Laurence Lamas trifft gerade auf einen Trend französischer Filme, die vor dem Hintergrund der Olympischen Spiele 2024 erzählt werden. Sounds of Paris. Was für Geschichten bekommen wir denn hierzu hören?
1: Ja, es geht um eine junge Frau, die seit einem Unfall schwerhörig ist, deshalb auch Sounds of Paris. Sie trägt ein Hörgerät, dann hört sie alles übersteuert, alles ist extrem laut, macht sie es aus, ist sie auf einmal ganz alleine, alles ist weit weg und sie fühlt sich eben dadurch auch ein bisschen isoliert und sie hat dann auch noch einen Namen, Elisabeth Vogler, der aus der Kinogeschichte kommt. So hieß nämlich die von Liv Ullmann gespielte Schauspielerin in Ingmar Bergmanns Klassiker Persona, die dann ja aufhört zu sprechen. Und diese Elisabeth Vogler will eigentlich auch nicht mehr sprechen. Aber sie muss sprechen. Sie arbeitet für eine Ferienwohnungsvermittlung. Olympia beginnt in wenigen Stunden und sie rast mit den Kunden rum. Und einer von ihnen ist Elia aus den Osten USA.
4: Beste Französin?
5: Wie bitte?
4: Ich sagte beste Französin.
5: Amerikaner.
4: Mega.
5: Okay, er kommt. Fahr mit dem Aufzug in den dritten Stock. Ich nehme die Treppe.
4: Ich nehme auch die Treppe.
5: Was soll das? Was?
6: Hörst du das nicht?
5: Nein.
6: Da vögeln welche drin.
5: Was?
6: Ich höre über. Was dir? Jetzt hör doch rein.
4: Französischer geht's nicht.
1: Ja, französischer geht's nicht. Und Elia wird sich dann einfach sie auf Schritt und Tritt begleiten. Und das ist irgendwie auch ganz schön, weil er versucht, sie auch ein bisschen aus der Reserve zu locken, weil sie ja doch verstummt ist und er möchte irgendwie ihr ein Lachen abgewinnen.
0: Ja, bahnt sich da eine Liebesgeschichte an.
1: Ja, Britta, Gott sei Dank nicht. Das denkt man ja direkt französisch. Nein, also es sind natürlich schon Gegensätze, mit denen hier gespielt wird, aber die sind eher spiegelbildlich. Die erkennen sich dann auch schon wieder. Also Elisabeth ist immer schwarz gekleidet und hat Tätowierungen. Also dieses sieht aus wie Kriegsmalerei und sie geht auch wie eine Kriegerin, während Elia ja ein Traum in Rosa ist, einschließlich rosa gefärbter Haare. Und er scheint überall zu Hause zu sein, während sie ja, das haben wir ja mitbekommen, Amerikanerin ist, jetzt in Frankreich noch ihr Zuhause sucht. Aber beide, das bekommen wir dann mit, haben eigentlich Panik vor der Welt. Und das ist alles sehr offensichtlich inszeniert, aber trotzdem habe ich Ihnen doch eigentlich ganz gerne dabei zugeschaut, wie Sie sich so in dieser Menschenmenge in Paris verlieren und vielleicht auch ein bisschen sich selbst dabei finden.
0: Sounds of Paris und Meine Frau weint, zwei neue Filme, ja beide übers Sprechen und Hören, kann man sagen, ab morgen in den Kinos. Anke Lewicke hat uns vorbereitet. Danke.
1: Tschüss.
0: Gerade hat die Oscar Academy bekannt gegeben, dass die Schauspielerin Glenn Close im November mit einem Ehren-Oscar ausgezeichnet wird. Auch der Animationskünstler Floyd Norman und der britische Regisseur Ridley Scott bekommen Sonderehrungen. Ja, jetzt hat Gilles Chevalier weitere Neuigkeiten aus der Kultur.
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8: Die politische Lage im Nahen Osten führt zu einem weiteren Konflikt in der Kulturszene. Diesmal rund um das internationale Filmfestival in Marseille. Dort sollte der preisgekrönte israelische Regisseur Nadav Lapid im Juli Mitglied der Jury sein. Doch nach einem Boykottaufruf gegen ihn hat er seine Teilnahme abgesagt, um das Festival nicht in Schwierigkeiten zu bringen, wie die Zeitung Le Monde schreibt. Ein Dutzend anderer Regisseure hatte angekündigt, ihre Werke zurückzuziehen, sollte Lapid in Marseille dabei sein. Sie warfen ihm vor, dass er für seinen jüngsten Film Yes auch Geld aus dem Israel Film Fund erhalten hat, einem unabhängigen Fonds. Neben dem Boykottaufruf gab es auch einen offenen Brief hunderter Filmschaffender, die Lapid unterstützten. Sie nennen den israelischen Regisseur einen Dissidenten, der unermüdlich die Exzesse seiner Regierung und deren Verfehlungen in Filmen anprangert. Nördlich von Berlin befindet sich eine frühere Villa von NS-Propagandaminister Josef Goebbels. Aus dem Haus am Bogensee soll ein Zentrum gegen Antisemitismus und Hass im Internet werden. Das plant die Organisation Counter-Extremism Project. Dem Geschäftsführer Hans-Jakob Schindler zufolge wird das Vorhaben unterstützt und begleitet vom Architekten Daniel Liebeskind. Das Gelände, auf dem die ehemalige Goebbels-Villa steht, gehört dem Land Berlin. Es ist seit dem Jahr 2000 ungenutzt. Die Organisation Counter-Extremism Project hatte in Polen schon die ehemalige Villa des Auschwitz-Kommandanten Rudolf Höss gekauft und in ein Forschungs- und Bildungszentrum gegen Antisemitismus und Extremismus umgewandelt. Für das Orchester der Bayerischen Staatsoper geht ein Wunsch in Erfüllung. Neuer Generalmusikdirektor wird der tschechische Dirigent Peter Popelka. Gerüchte dazu kursierten schon eine Weile. Heute hat der bayerische Kunstminister Markus Blume die Entscheidung in München bekannt gegeben. Er sprach von Liebe auf den ersten Blick zwischen Popelka und dem Orchester. Und auch der 40-jährige Tscheche erklärte, dass er die Position annimmt, weil der Funke sofort übergesprungen sei. Aktuell ist Popelka Chefdirigent der Wiener Symphoniker. Das Amt gibt er auf, wenn er zur Spielzeit 2029-2030 nach München wechselt. Dort wird er dann Nachfolger von Wladimir Jurowski. An der Mailänder Scala sorgen steigende Preise für deutlichen Unmut. Das geht vor allem von den traditionsreichen Besucherinnen und Besuchern der oberen Ränge aus, den sogenannten Loggionisti. Wie die italienische Tageszeitung La Stampa schreibt, geht es um 36 besonders gefragte Sitzplätze auf der zweiten Galerie des Opernhauses. Das Abonnement dafür kostete vor der Preiserhöhung 800 Euro, nun 1050 Euro, also über 30% mehr. Der österreichische Rundfunk zitiert La Stampa mit den Worten: Wenn die Scala zum Disneyland für reiche Touristen wird, stirbt das Opernhaus allmählich. Die Leitung der Scala wies die Kritik zurück und betonte, dass nur ein kleiner Teil der Plätze betroffen sei. Im Durchschnitt seien die Preiserhöhungen minimal.
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0: Ich weiß nicht, haben Sie noch einen Kassettenrekorder zu Hause? In den 80ern, da war es ja üblich, damit Musik aus dem Radio aufzunehmen. Vielleicht auch Sendungen, bevor es Podcasts gab. Und irgendwann dann mit neuen Songs oder Aufnahmen zu überspielen. Und dann hörte man manchmal darunter noch was von den alten Stimmen und Klängen. Mit solchen Soundcollagen spielt die moldawische Theatermacherin Nicoleta Essinencu in ihrer neuen Performance Memory Distortion Mixtape. Könnte man übersetzen als Erinnerungsverzerrung. Ende des Monats wird Nicoleta Essinencu den Preis des Internationalen Theaterinstituts verliehen bekommen, dafür, dass sie seit mehr als 15 Jahren maßgeblich zum kulturellen Austausch mit Osteuropa beiträgt, so die Jurybegründung. Und schon jetzt ist Essinencus neue Performance im Berliner Haut zu sehen, dem Theater Hebbel am Ufer. Für Fazit kommt Barbara Behrendt aus dieser deutschen Erstaufführung. Hallo.
9: Hallo, guten Abend.
0: Um welche Formen von Erinnerungsverzerrung geht's hier?
9: Ja, Nicoleta Essinencu ist ja eine sehr politische Autorin-Stimme im osteuropäischen Theater. Es geht also hauptsächlich um Verzerrungen von politischen, von historischen Ereignissen, von Geschichte, die instrumentalisiert wird, je nachdem, wem das gerade nützt. Also die Frage zum Beispiel, wer zuerst welche Landesgrenze gezogen hat, wann die Republik Moldau zu Rumänien gehört und Rumänien zu Ungarn gehört hat und wann Polen Deutschland war und wann die Ukraine Polen. Gerade da, finde ich, passt dieses Bild der Überschreibung von dieser Kassette eigentlich ganz gut. Aber Erinnerungsverzerrung bedeutet ja schon auch so eine persönliche Verdrängungsleistung, also eine selektive Erinnerung, die auslässt, was eben nicht ins Bild passt. Und einmal wird zum Beispiel von der deutschen Armee gesprochen, die in Rumänien Bonbons verteilt hätte. Und dann folgt aber die Frage, ja, aber hast du auch an die rumänische Armee und die Einheimischen gedacht, die an der Vernichtung der Roma und Juden beteiligt waren? Wie hast du ausgewählt, was du erinnerst und was du erzählst? Also letztlich geht es um Geschichtsklitterung, es geht um Erinnerungskultur und um persönliche Erinnerungsmuster. Und diese persönliche Ansprache, dieses Was erinnerst du, welche Geschichte verdrängst du selber, das wird dann immer zentraler.
0: Und wird das ausschließlich jetzt über Tonspuren und Kassetten erzählt oder gibt es auch Figuren?
9: Also das ist wie oft bei Essinencu und ihrem Team, dem Theatrus Ballatori, mehr ein Konzert als ein Theaterstück. Figuren gibt's da keine. Zuletzt haben wir bei Fazit hier über ihren Abend Dirty Laundry gesprochen. Das war so ein ziemliches Hardcore-Techno-Konzert über die dreckige Wäsche Europas. Da sind einem die Bässe nur so um die Ohren geflogen. Und hier wird jetzt eben weniger mit Musik gearbeitet, sondern eher mit Tonüberlagerungen. Also stehen drei PerformerInnen auf der Bühne an Mischpulten. Da werden auch tatsächlich dann Kassetten in Rekorder geschoben und verzerrt abgespielt. Und im Hintergrund werden so Videos und Fotos und Zeitungsausschnitte auf runde Projektionsflächen projiziert. Das ist ganz schön. Da drehen sich dann auch wirklich mal so die runden Zahnräder von so einer Kassette. Später wird es ein bisschen plakativ mit so Politikergesichtern etc. Und aufgebaut ist der Text als Monolog. Und hier ist er so auf zwei SprecherInnen verteilt. Im moldauischen Rumänisch wird da gesprochen mit deutschen und englischen Übertiteln. Titel. Den Start mochte ich sehr, weil der so konkret ist. Das ist eine Erinnerungsübung. Zerschnitten zu auf Schleifen geklebten Kassetten heißt es da. Und die Performerin zeigt uns dann auch ihre erste Kassette und erzählt, wie sie da die Internationale mit Bella Ciao überspielt hat. Wir haben das so ein bisschen im Ton gehört. Und dann wird es aber auch schon metaphorisch. Über Planwirtschaft habe ich Marktwirtschaft geschrieben, heißt es. Über Sozialismus habe ich Kapitalismus geschrieben zum Beispiel.
0: Hat sie eine klare politische Botschaft?
9: Ja, unbedingt. Also der Abend fängt mit diesem Anprangern von Geschichtsklitterung an, geht auch mit Russland und mit dessen Propaganda sehr hart ins Gericht. Aber eigentlich ist das eine sehr sarkastische Publikumsbeschimpfung, die aber vor Whataboutism dann nur so strotzt. Da geht es dann von der verdrängten Erinnerung an die Judenvernichtung zur Verdrängung davon, wie infam börsennotierte Unternehmen Rohstoffe ausbeuten, hin zu welche Doppelmoral herrscht, wenn wir gerne Güsleme essen, aber die Erfinder von Güsleme dann deportieren wollen, hin dazu, unter welchen Bedingungen unsere Hühner gehalten werden, die auf unseren Tellern liegen. Und dann zurück wieder zu so einem etwas schrägen Vergleich, finde ich, wie Israel Palästinenser in den Südsudan schicken wollen würde, so wie die Juden 1938 nach Madagaskar vertrieben werden sollen. Plus die Frage, wie entscheidest du, einen Genozid als solchen zu benennen und einen anderen auszublenden? Da ist der erste Zuschauer dann auch aufgestanden und gegangen. Dann geht es um Waffenlieferungen nach Israel. Ist wirklich, ja, also ein großes Potpourri der verdrängten Doppelmoral, das zwischenzeitlich schon auch mal ironisch daherkommt. Aber eigentlich ist es eine sehr sarkastische Anklage.
0: Klingt wahnsinnig anstrengend.
9: Das ist es auch. Also man kann, finde ich, auch diese Verdrängungsleistung bei unserem Mittagessen kaum mit einer Waffenlieferung nach Israel vergleichen. Das ist eine endlose Auflistung unseres Fehlverhaltens. Das könnte auch eine halbe Stunde so gehen oder drei Stunden noch so weitergehen. Das Thema Erinnerung finde ich wirklich ungeheuer spannend. Auch diese Frage nach der kollektiven Erinnerung, was wir da verdrängen. Und diese Metapher von der überspielten Kassette finde ich auch sehr schön. Aber der Abend wird dann zu so einer aktivistischen Anklage ohne Zwischentöne im wahrsten Sinne. Also die knapp zwei Stunden, da prasseln einem diese enervierenden Sounds, die wir da gerade gehört haben, so auf uns nieder. Das ist mit wenig Pausen, keine Ups und Downs, nur Verzerrung und Lärm und Kritik, ist wahnsinnig anstrengend und man schaltet dann eben auch irgendwann ab. Mhm. Also wenn man sich mal wieder so richtig masochistisch, einen richtigen masochistischen Tag hat und sich zwei Stunden lang anklagen lassen will und gesagt kriegen will, was für ein abgrundtief schlechter Mensch man ist, dann ist das der Abend der Wahl.
0: Barbara Behrendt über die neue Performance der moldawischen Theatermacherin Nicoleta Essinenko am Berliner Hau. Danke.
9: Gerne.

0: Harry Styles mit Dance No More. Sie hören Fazit. Die Kiew Biennale, das ist eine nomadische internationale Kunstschau. Die Anfang des Jahres verstorbene Künstlerin Henrike Naumann war dieser Biennale sehr verbunden, interessiert daran, die Hinterlassenschaften des Kalten Krieges und die aktuellen ideologischen Umbrüche in Europa künstlerisch zu hinterfragen. Seit Beginn des russischen Angriffskriegs findet die Kiew Biennale an verschiedenen Orten der Ukraine und Europas statt. Am Abend heute wurde in Berlin die inzwischen 6. Ausgabe eröffnet im Ausstellungshaus KW Institute for Contemporary Art. Jelisaweta Landenberger hat die Kuratoren in der Ausstellung getroffen.
1: Oben ein schmales Abbild der rötlichen Sonne in der Morgendämmerung. Unten der ukrainische Nachthimmel in Schwarz-Weiß. Betritt man den abgedunkelten Ausstellungsraum, sieht man vor sich diese monumentale, aus zwei übereinander angeordneten Teilen bestehende Videoinstallation. Erstellt hat sie die in Oslo lebende ukrainische Künstlerin Lesya Wasilchenko. Das untere Video des Werks Night Without Shadows and Light Without Rippling of Waves aus dem vergangenen Jahr, für das sie mit dem Kiewer Pinchuk Art Prize für junge Künstler ausgezeichnet worden ist, verknüpft Videosequenzen von 1918 bis heute miteinander, die alle den ukrainischen Nachthimmel zeigen. Mal sieht man eine Laterne, Häuser mit ruhigem Sternenhimmel im Hintergrund, mal Aufnahmen von Beschuss. Der obere Teil des Videos wiederum verdichtet Aufnahmen der Morgendämmerung von der ukrainischen Unabhängigkeit 1991 bis zum Beginn der russischen Großinvasion zu einer einzigen leuchtenden Kugel. Wasilchenkos Arbeit ist eine von insgesamt 21 Positionen, die im Rahmen der Kiew Biennale in der Ausstellung in Berlin zu sehen sind. Kuratorin Sophie Kroch-Christensen betont die archäologische Dimension von Wasilchenkos Werk und erklärt, wie es mit einer anderen Arbeit im Raum interagiert.
2: Auf der anderen Seite haben wir eine kürzere Filmarbeit von Lida Abdul, die In Transit heißt, einer afghanischen Künstlerin. Sie hat diesen Film außerhalb von Kabul auf einem alten Flugplatz gedreht, wo alte Flugzeuge aus der UdSSR stillgelegt und im Grunde abgeschossen wurden. Und dann ist da eine große Gruppe kleiner Jungen, die mit diesem Flugzeug wie mit einem Drachen spielen. Und sie wollten es wieder zum Fliegen bringen. Es geht also wirklich auch darum, herauszufinden, was nach der Zerstörung kommt.
1: A bird that cannot land lautet das Motto der Kiew Biennale. Es geht um Exil, Kolonialismus, Krieg. Auch die Kiew Biennale selbst sei wie eine Kreatur, die nicht landen könne, sich von Ort zu Ort bewege, sagt der Initiator der Schau, Vasil Tscherepanin. Er ist zugleich der Kurator des Diskursprogramms. Tscherepanin stellt eine weitere Videoarbeit vor, den Stop-Motion-Film Grey Earth von Dana Kavelina, den die Kiew Biennale in Auftrag gegeben hat.
3: Und wir wollten unbedingt Danas Arbeit einbeziehen, da es sich um einen neuen Auftrag für die Kiew Biennale handelt. Sie ist meiner Meinung nach eine der wenigen wirklich kritischen ukrainischen Künstlerinnen. Sie ist diejenige, die die Kriegsbedingungen und deren Auswirkungen auf die Gesellschaft thematisiert. Im Grunde geht es in dieser Arbeit um die Überlagerung des menschlichen Körpers eines Soldaten mit einer anderen Figur, einer Kuh. Auch das Land, die Erde selbst, ist in diesem Film ein vollwertiges Subjekt.
4: As a full-fledged subject in this film.
1: Kavelina lebt nun im westukrainischen Lviv. Sie stammt aber aus Melitopol in der Region Saporischje, das seit März 2022 von russischen Truppen besetzt ist. Kavelina dreht aufwendige Puppenanimationsfilme, in denen sie Themen anspricht, die in der Ukraine aktuell tabu sind. In ihren melancholischen, mit absurden Elementen wie einer sprechenden Drohne operierenden Animationsfilmen geht es ums Überleben, die Angst und die Einsamkeit an der Front. Im Rahmen eines weiteren von der Kiew Biennale in Auftrag gegebenen Werks hat die Künstlerin Gulnur Mukajanova einen kleinen Raum vollständig mit magentafarbenem Velourstoff aus Sowjetzeiten ausgekleidet. Christensen erklärt.
2: Es handelt sich um Stoffe aus Usbekistan, die wir hierher transportiert haben und die sie mit Rasierklingen akribisch zerschnitten hat.
5: with razor blades.
1: Der zerstörte feine Stoff im Werk Material as Memory vermittelt durch eine intensive räumliche Erfahrung ein unbestimmtes Gefühl von Fragilität und Vergänglichkeit. Neben der Ausstellung, die sich über alle vier Geschosse des KW-Gebäudes erstreckt, darf man gespannt sein auf ein reiches Konzert-, Performance- und Diskursprogramm. Die Biennale aus Kiew bringt außergewöhnliche und bisher viel zu wenig bekannte Positionen aus dem Osten, aus Mittel- und Osteuropa, aber auch aus dem Nahen Osten und Zentralasien nach Berlin.
0: Die Kiew-Biennale noch bis zum 13. September im Berliner Ausstellungshaus KW, Institute for Contemporary Art. Und jetzt sichtet Arno Ozesek die gedruckten Feuilletons vom Donnerstag, dem 11. Juni. Da war doch was.
6: Na klar, auf der kommenden Fußball-Weltmeisterschaft liegt ein Schatten, den in der Hauptsache Donald Trump und FIFA-Boss Giovanni Infantino werfen. Das ist jedoch nicht der Grund dafür, dass sich Jürgen Kaube vom Eröffnungsspiel Mexiko gegen Südafrika an diesem Donnerstag wenig verspricht. Jedes Land will gern das letzte Spiel einer Weltmeisterschaft bestreiten, erklärt Kaube in der Frankfurter Allgemeinen Zeitung. Doch wie steht es um das erste? Niemand sucht es sich aus. So verlaufen Eröffnungsspiele dann auch oft, abwartend, verkrampft. In den vergangenen 40 Jahren fielen im Eröffnungsspiel durchschnittlich 2 Tore. Zwischen 1966 und 1978, in unserer schweren Kindheit, endete es gar 4-mal hintereinander 0-0. Jürgen Kaube zum Auftakt der WM-Kolumne Freistoß in der FAZ. Falls Sie das erste Spiel samt Eröffnungsshow trotzdem ansehen wollen, kann Ihnen der Artikel, als Robbie Williams allen zeigte, was er von der FIFA hält, in der Tageszeitung Die Welt zur Vorbereitung dienen. Unter einem Foto, auf dem Williams den Stinkefinger durchreckt, beleuchtet Gunnar Leue die Geschichte der WM-Eröffnungsshows, darunter die unter peinlichen Umständen abgesagte, einige Millionen teure FIFA World Cup Gala 2006 im Berliner Olympiastadion. Aber genug von diesen Dingen, wir schlagen die Wochenzeitung Die Zeit auf. Etwa 80% aller literarischen Debüts werden mittlerweile von Frauen geschrieben. Das ist nicht nur eine gute Nachricht, heißt es dort. Maya Beckers hat recherchiert, gerechnet, Gespräche geführt und resümiert. Hier verbindet sich ein feministischer Zeitgeist mit der seit einiger Zeit extremer werdenden Tendenz des Büchermarktes, sich an Trends auszurichten. Dadurch entsteht eine Unwucht, die nicht nur bestimmte Perspektiven und Lebenserfahrungen verdrängt, es stellt sich auch unweigerlich die Frage, was danach kommt. Wie emanzipatorisch wird es gewesen sein, Frauen vor allem über ihre Lebensrealität veröffentlichen zu lassen? Welche Autorinnen bleiben, wenn das große Nachholen abebbt und die Themenmüdigkeit einsetzt? Maya Beckers in der Zeit, in der Antonia Baum erklärt, wie ich mit Ikimel, Kollega und Ratschlägen aus dem Internet versuchte, das Siegen zu lernen. Ikimel erniedrigt auf brutale, sehr gekonnte Weise Männer und sagt auf viele sehr lustige Arten, dass sie besser ist als sie und warum. Sie macht also, was Rapper seit je tun, und das wird und wurde vielfach als misogyn, homophob, menschenverachtend kritisiert. Um Ikimel weiter mit guten Gefühlen genießbar zu machen, wurden also von Feuilletonistinnen und Feuilletonisten rasch 121 Proseminar-Aufsätze verfasst, in denen stand, was an Ikimel feministisch sei, so lange, bis auch Ikimel daran glauben musste. Aber darum war es mir doch nie gegangen. Ich hatte gewinnen wollen, mich über andere drüber stellen, mehr nicht. Sie hören es, Antonia Baum pendelt zwischen Ernsthaftigkeit, Sarkasmus und Ironie. Im Übrigen listet die Zeitautorin Tipps zum Thema Anführer, Erfolgsmindset, Autorität aus dem Internet auf. Keine Ahnung, ob es Ihnen etwas nützt, aber hier sind einige davon. Nicht entschuldigen, Workout täglich, viel Wasser trinken, nicht sofort bedanken, sondern erst ein paar Sekunden warten, mindestens 50 Liegestütze schaffen, keine zu emotionale Musik hören. Für Uma Thurman in Quentin Tarantinos Film Kill Bill wären diese Tipps zu läppisch. Sie ging auf Männer mit einem Hattori-Hanzo-Schwert aus der Gattung der Katanas los. Rache ist weiblich, titelt nun die Süddeutsche Zeitung und fragt, ob es in Ordnung sei, dass zurzeit fiktionale Geschichten boomen, in denen weibliche Opfer von Gewalt krass zurückschlagen, etwa in dem Roman How to Kill a Guy in 10 Ways. Auch Maya Goertz verweist auf die Rapperin Ikimel, bei der es heißt, Frauen brauchen kein Schimpfwort, unsere Rache heißt Giftmord. Und dann wäre da noch der Artikel Trash-Pop, You Don't Stop in der Wochenzeitung Der Freitag, in dem Hannah Ewens die Musik von Gen-Z-Sängerinnen wie Slater und Cobra als schamlos hedonistisch, anarchisch und freizügig vorstellt. Falls Ihnen von all dem der Kopf brummt, Der Freitag zitiert den Pop-Experten Charlie Harding mit dem Ratschlag, einfach diesen inneren Aufruhr herauszulassen und ihm freien Lauf zu lassen, ist verdammt kathartisch.
0: Arno Otzesek mit der Kulturpresseschau. Ich bin Britta Bürger. Kommen Sie gut durch die Nacht.

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1: Ein Uhr, die Nachrichten. Die USA haben nach eigenen Angaben erneut Angriffe auf Ziele im Iran gestartet. Das für den Nahen Osten zuständige Regionalkommando CENTCOM teilte mit, es handle sich dabei um eine Reaktion auf die andauernde Aggression des Iran, ohne dies näher zu erläutern. Präsident Trump hatte zuvor weitere Angriffe angekündigt und dabei unter anderem auf eine weiterhin ausstehende Einigung auf ein Friedensabkommen verwiesen. Verteidigungsminister Hegseth erklärte, es gehe bei den Angriffen nicht darum, wieder mit dem Krieg zu beginnen. Laut iranischen Medien waren Explosionen nahe den Städten Sirik und Minab Explosionen zu hören. Demnach feuerten die Revolutionsgarden in einer ersten Reaktion Raketen und Drohnen auf amerikanische Schiffe in der Straße von Hormus ab. Auch sei es auf See zu Zusammenstößen zwischen Einheiten beider Seiten gekommen. Bundesjustizministerin Hubig spricht sich vor der heute beginnenden Justizministerkonferenz für weitere Verschärfungen des Sexualstrafrechts aus. So sei eine lediglich 5-jährige Verjährungsfrist für Vergewaltigung zu kurz, sagte die SPD-Politikerin dem Redaktionsnetzwerk Deutschland. Angemessen wären aus ihrer Sicht vielmehr 20 Jahre, so wie etwa bei vergleichbar schweren Verbrechen auch. Dies wolle man so bald wie möglich anpassen. Darüber hinaus befürwortete Hubig Forderungen, die Voraussetzungen für die Einvernehmlichkeit von Sex weiter zu erhöhen. So schütze nur das Prinzip Ja heißt Ja, die sexuelle Selbstbestimmung konsequent. Zwar sei man 2016 mit der Regel Nein heißt Nein einen ersten wichtigen Schritt gegangen, Betroffene könnten aber in einer Schockstarre womöglich kein Nein artikulieren. In Berlin haben die Spitzen der schwarz-roten Koalition mit Vertretern von Wirtschaftsverbänden und Gewerkschaften über die anstehenden Reformen beraten. Bei dem 3,5-stündigen Treffen im Kanzleramt sollte ausgelotet werden, inwieweit es Übereinstimmungen bezüglich der Umbaumaßnahmen bei den Sozialversicherungen, dem Arbeitsmarkt und der Besteuerung sowie beim Bürokratieabbau gibt. Regierungssprecher Cornelius sagte anschließend, alle Teilnehmer hätten in konstruktiver und konzentrierter Atmosphäre die Bereitschaft bekundet, den Reformprozess konstruktiv zu begleiten. Entscheidungen waren von dem Treffen nicht erwartet worden. Diese sollen erst in einer Sitzung des Koalitionsausschusses fallen, die für den 1. Juli geplant ist. Bundeskanzler Merz hatte vor dem Treffen auf X geschrieben, gute Lösungen entstünden im Dialog. Für die nächsten Wochen habe es höchste Priorität, Deutschland wieder auf Wachstumskurs zu bringen. Der US-Pharmakonzern Pfizer kritisiert die Gesundheitspolitik der Bundesregierung und überdenkt deshalb seine Investitionen in Deutschland. Die Sparpläne gefährdeten die nötige Planungssicherheit, erklärte Konzernchef Burla in einem Brief an Bundeskanzler Merz. Das Schreiben liegt mehreren Nachrichtenagenturen vor. Für weltweit forschende Unternehmen seien Zuverlässigkeit, Transparenz und Beständigkeit der politischen Rahmenbedingungen ausschlaggebend, betonte Burla. Man werde Bedingungen nun neu bewerten. Gleichzeitig sagte der Pfizer-Chef seine Teilnahme an einem für den Herbst geplanten Investorentreffen mit Merz ab. Gesundheitsministerin Wagen plante im Zuge der Reform auch schärfere Sparvorgaben für die Pharmabranche. So sollen etwa die Herstellerrabatte, die Arzneikonzerne Krankenkassen gewähren müssen, deutlich steigen. Das US-Unternehmen Eli Lilly hatte bereits angekündigt, Investitionen in Deutschland zu kürzen. Pfizer beschäftigt hierzulande mehr als 3000 Menschen und betreibt einen wichtigen Standort in Freiburg. In München ist die Gruppenphase der Handball-Weltmeisterschaft der Männer in Deutschland im Januar des kommenden Jahres ausgelost worden. Die deutsche Nationalmannschaft trifft auf Tunesien, Serbien und Uruguay. Deutschland wird seine Spiele zunächst in der bayerischen Landeshauptstadt absolvieren. Bei einem Weiterkommen wäre Köln der Austragungsort. Das Wetter. In der Nacht gebietsweise weitere Schauer, teils auch einzelne Gewitter, am Alpenrand allmählich nachlassender Regen, Temperaturrückgang auf 11 bis 4 Grad. Am Tage wechselnd bewölkt, verbreitet Schauer und Gewitter im Tagesverlauf vorwiegend nach Osten verlagernd. Abends von Westen her wieder Bewölkungszunahme. Höchstwerte 15 bis 20 Grad. Die weiteren Aussichten am morgigen Freitag bald wechselnd, teils auch stark bewölkt, zeitweise schauerartig verstärkter Regen, nach Osten erreichend, 16 bis 23 Grad. Das waren die Nachrichten.
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2: Mit Miriam Kitt am Mikrofon. Hallo. Wir schauen gleich auf das neue verschärfte europäische Asylsystem GEAS, denn das trifft ab Freitag in Kraft. Mehr dazu gleich in unserem Hintergrund in etwa 10 Minuten hier in der Radionacht. Und wir blicken nach Madrid, wo der Papst nicht nur eine Messe vor mehr als 1 Million Menschen abgehalten hat und später den höchsten Kirchturm der Welt einweihte. Nein, er hat auch der Politik ins Gewissen geredet. Wir wollen wissen, was ist eigentlich das Programm, die Agenda des aktuellen Papstes, und nehmen dafür seine erste Sozialenzyklika unter die Lupe, die sogenannte Magnifica Humanitas.

0: Und wir beginnen die Sendung mit unserem Kalenderblatt. Rein und dann wieder raus, dann wieder rein und wieder raus. So könnte man die Geschichte des Atomausstiegs in Deutschland zusammenfassen, wenn man es wirklich kurz machen wollte. Heute vor 25 Jahren war es das erste Mal soweit. Nach jahrzehntelangen Protesten gegen Atomkraft und gegen radioaktive Atommüllendlager unterzeichnete die rot-grüne Bundesregierung im Juni 2001 den Atomkonsens und besiegelte damit das erste Mal das Ende der Kernkraft. Katharina Thoms blickt zurück.
1: Mit dem Energieprogramm der Bundesregierung.
2: Alle seid die Gäste hierher, wird dann Platz besetzt. Wir schützen wir uns.
3: Die Beamten griffen zu, zogen sich mehrere Demonstranten aus der Menge heraus.
4: Sie sagten, im Namen aller Besetzer möchte ich jetzt hier die Vertreter der Presse recht herzlich begrüßen.
5: Wiel, Brockdorf, Kalka, Wackersdorf, Gorleben. Symbolorte in der Bundesrepublik für Atomkraft, für Protest dagegen. 2001 dann der Einstieg in den Ausstieg.
6: Mit den soeben geleisteten Unterschriften haben wir uns abschließend darauf verständigt, die Nutzung der Kernenergie geordnet und wirtschaftlich vernünftig zu beenden.
5: Gerhard Schröder, leichtes Lächeln, staatstragend. Neben dem damaligen Bundeskanzler und SPD-Chef auf der Pressekonferenz die Chefs der großen Stromkonzerne. Am 11. Juni 2001 unterzeichnen sie den Atomkonsens. Ein Vertrag, 14 Seiten, er wird das Ende der Atomkraft in Deutschland einleiten.
7: Dieser Ausstieg ist ein weltweites Signal. Kein Land steigt schneller aus der Atomkraft aus als die Bundesrepublik Deutschland.
5: Verkündet ein zufriedener Bundesumweltminister Jürgen Trittin. Ein Etappensieg für Bündnis 90 Die Grünen.
8: Der Atomkonsens war eigentlich ein Projekt, das so in dieser Form nur in der ersten Amtszeit von Rot-Grün realisiert werden konnte.
5: Der Umwelthistoriker Frank Ükötter.
8: Das war so ein historischer Moment, wo sowas möglich war.
5: Nach jahrzehntelangen Protesten in der Bevölkerung, der Angst nach dem GAU in Tschernobyl 1986, hatte sich auch die SPD von der Atomkraft abgewandt. Und seit Beginn der 1990er leistete Gerhard Schröder, zunächst als Ministerpräsident von Niedersachsen, maßgebliche Überzeugungsarbeit in Gesprächen mit den großen Stromkonzernen.
6: Erst der Respekt vor den Interessen der jeweils anderen Seite ermöglichte den Kompromiss.
5: Der Versuch der Konzerne, Atomkraft als saubere Energie in Zeiten des Klimawandels zu positionieren, verfing nicht. Anfang der 2000er hatte auch dort niemand mehr die Vision von Atomkraft als Energie der Zukunft.
8: In der Bundesrepublik gab es im Grunde genommen niemanden mehr, der ernsthaft neue Atomkraftwerke bauen wollte. Es ging aber darum, die Frage, wie lange die bereits bestehenden Atomkraftwerke laufen würden.
5: Nie seien Atomkraftwerke so profitabel wie gegen Ende, wenn die Investitionskosten abgeschrieben sind, sagt der Professor an der Ruhr-Universität Bochum.
8: Natürlich haben gerade Unternehmen doch immer mal geschielt, naja, kann man vielleicht doch noch ein paar Jahre drauflegen.
9: Die Unterzeichnung der Vereinbarung ist für uns kein Grund zum Jubel.
5: Ulrich Hartmann, 2001 Chef beim Energiekonzern E.ON, nachdem er den Atomkonsens unterzeichnet hat.
9: Wir müssen das Ausstiegsziel der Bundesregierung akzeptieren, aber wir stimmen ihm nicht zu.
5: Die Konzerne hatten trotzdem viel rausgeholt. Flexible Laufzeiten für Atomkraftwerke, maximal 32 Jahre ab Betriebsbeginn. Reststrommengen wurden errechnet, auf Schadenersatz verzichtet. Und die Betreiber verpflichteten sich, an AKWs eigene Zwischenlager für Atommüll zu bauen. Mit der Atomgesetznovelle schließlich kam das Neubauverbot für Atomkraftwerke.
10: Eine verheerende Entscheidung.
5: Unionsfraktionschef Friedrich Merz, 2001.
10: Die CDU-CSU wird nach dem nächsten Regierungswechsel diese Entscheidung rückgängig machen. Sie ist nicht unumkehrbar.
5: Aber auch die CDU-Chefin und spätere Bundeskanzlerin Angela Merkel kehrte die Entscheidung nur teilweise um. 2010 kam eine Verlängerung der Laufzeiten für noch verbliebene Atomkraftwerke. Kurzzeitig. Nach dem Tsunami und GAU im japanischen Fukushima schließlich wurde 2011 der endgültige Ausstieg beschlossen. Nur wohin mit dem Atommüll, Das wurde 2001 ausgeklammert und noch immer ist offen, bis wann ein Endlager für Atommüll gefunden werden kann. Dennoch, sagt der Historiker Frank Ükötter,
8: das ist eine Stärke unserer Demokratie, dass sie da doch auch unter schwierigen Bedingungen solche Kompromisse schaffen kann. Der Atomkonsens war ganz gewiss ein Meilenstein. Er hat Planungssicherheit geschaffen.
6: Wir schaffen zugleich Zukunftsperspektiven für eine wettbewerbsfähige, klimaverträgliche und beschäftigungssichernde Energieversorgung am Standort Deutschland.
0: Ex-Bundeskanzler Gerhard Schröder und ein Kalenderblatt von Katharina Thoms war das.

0: Die EU hat ihr Asylsystem reformiert. Ab Freitag, dem 12. Juni, gelten neue Regeln, die Migration stärker begrenzen sollen. Länder an der EU-Außengrenze sollen entlastet werden und abgelehnte Asylbewerber sollen auch in Drittstaaten gebracht werden können, zum Beispiel dann, wenn ihre Abschiebung sonst scheitern würde, weil ihr Heimatland sie nicht zurücknimmt. Über die Details des neuen Systems berichtet Annabel Brockhuis in einem Hintergrund.
1: Das nervt. Man hat den Tag gearbeitet, man will nach Hause und dann stehe ich schon eine halbe Stunde extra hier. Extra für nichts.
2: Ja, wir haben uns schon daran gewöhnt, wie toll das war, dass überhaupt keine Grenzkontrollen waren. Jetzt sind wir überrascht, dass wir hier gestoppt wurden. Das ist noch nicht vorgekommen. Sehr komisch, ja. Und das ist eigentlich bedauernswert auch.
3: Wenn die Grenzkontrolle wegen Einwanderung ist zum Beispiel, ja klar, oder wegen Drogenschmuggel oder sonst irgendwo was, macht das Sinn.
4: Ausweis, Fahrzeugpapiere, ein Blick in den Kofferraum. Grenzkontrollen wie an der deutsch-luxemburgischen Grenze sind in Europa wieder Alltag. Wer keine gültigen Papiere dabei hat, wird an der Grenze abgewiesen. In den vergangenen 10 Jahren haben mehrere europäische Länder fast durchgehend ihre Binnengrenzen kontrolliert. Obwohl die Kontrollen innerhalb des Schengen-Raums laut Grenzkodex nur in Ausnahmesituationen, temporär und als letztes Mittel eingesetzt werden sollen. Die Begründung der Länder? Die irreguläre Migration in Europa. Mehrere Gerichte haben die Grenzkontrollen mittlerweile für rechtswidrig erklärt. Zum Beispiel die zwischen Deutschland und Österreich oder Deutschland und Luxemburg. Die EU-Kommission hat das Vorgehen der Länder zunächst geduldet. Nun hat sie 8 EU-Länder aufgefordert, die Kontrollen zurückzufahren. Mit Verweis auf das gemeinsame europäische Asylsystem, kurz GEAS. Ein reformiertes Regelpaket, das am 12. Juni in Kraft tritt. Und auch das Ende der Kontrollen sein soll. Denn künftig soll funktionieren, was bislang nicht geklappt hat. Flüchtlinge, die über die Länder an der EU-Außengrenze nach Europa kommen, sollen zunächst in diesen Ländern bleiben und dort ihre Asylverfahren durchlaufen. Der deutsche Innenminister Alexander Dobrindt von der CSU will erstmal abwarten, wie die Asylreform wirkt. Sprich, wie weit die Zahl der ankommenden Flüchtlinge in Deutschland sinkt.
5: Ich habe auch deutlich gemacht, für wie notwendig ich es erhalte, dass wir die Grenzkontrollen jetzt auch weiterführen, um keine falschen Signale in die Welt zu setzen. Wir haben wirkungsvoll die illegale Migration bekämpft, müssen das aber auch weiter tun, damit nicht sehr schnell Situationen der Überforderung wieder entstehen können.
4: Mit dieser Haltung ist Deutschland nicht alleine. 8 weitere Länder haben bereits angekündigt, ihre Grenzkontrollen teilweise bis in den Winter zu verlängern. Dabei galt es als Durchbruch, als sich im Mai 2024 das Europäische Parlament und der Rat der 27 Mitgliedsländer auf die Reform der gemeinsamen Asylpolitik einigten. Hinter ihnen lagen Jahre des Ringens um konsensfähige gemeinsame Regeln. Die EU-Länder reagierten sehr unterschiedlich auf die etwa 2,5 Millionen Flüchtlinge, die 2015 und 2016 kamen. Einige Staaten weigerten sich, geflüchtete Menschen aufzunehmen, ließen sie weiterziehen, anstatt Asylverfahren gemäß EU-Recht durchzuführen. In der Folge nahmen andere EU-Länder deutlich mehr Flüchtlinge auf. Der damalige EU-Kommissionspräsident Jean-Claude Juncker zeigt sich rückblickend selbstkritisch.
6: Die Flüchtlinge, die in größter Zahl auf Europa zukamen, auf die einzelnen Mitgliedstaaten der Europäischen Union, zu verteilen, dass das gescheitert ist, halte ich für eine Niederlage. Nicht nur meine, sondern auch die der anderen.
4: Aus Sicht von Raphael Bossong, der sich bei der Stiftung Wissenschaft und Politik mit der europäischen Asyl- und Migrationspolitik auseinandersetzt, wurde das zu einer Schicksalsfrage für die EU.
7: Also der Zusammenhalt der EU wurde herausgefordert, der Vorrang des EU-Rechts wurde herausgefordert, das öffentliche Vertrauen in nationale wie europäische Politik wurde grundlegend herausgefordert. Und normativ wurden wir fundamental herausgefordert.
4: Vor allem konservative Politiker sprechen rückblickend von Kontrollverlust. So auch der aktuelle EU-Migrationskommissar Magnus Brunner von der österreichischen Volkspartei.
8: Wir hatten kein System, wir hatten keine Kontrolle über das, was in Europa passiert im Migrations- und Asylbereich.

0: sieht Ländern wie Tunesien oder dem Libanon geschlossen, um Überfahrten nach Europa zu verhindern. Die GEAS-Reform soll Migration nun noch weiter begrenzen und gleichzeitig das Grundrecht auf Asyl wahren. Asylverfahren sollen über die EU-Staaten hinweg weiter vereinheitlicht und beschleunigt werden. Und letztlich soll die Reform auch für mehr Solidarität unter den Ländern sorgen. Die Reform umfasst 10 Gesetze. Sie regeln unter anderem, dass jeder Flüchtling direkt an der EU-Außengrenze biometrisch registriert wird, dass manche noch an der Außengrenze ein 3-monatiges Schnellverfahren durchlaufen sollen, wenn sie nur geringe Chancen auf einen Schutzstatus haben. Es geht darum, wie viele Asylanträge die einzelnen EU-Länder innerhalb von 12 Monaten bearbeiten können müssen, welche Rechtsansprüche Asylsuchende in welcher Situation haben und welche Asylleistungen ihnen zustehen. Ein Grundsatz ändert sich mit der Reform allerdings nicht. Die Asylverfahren sollen in der Regel in dem Land durchgeführt werden, in dem ein Asylsuchender zuerst registriert wurde. Diese Verantwortung fällt in der Regel den Ländern an der EU-Außengrenze zu, zum Beispiel Italien, Spanien oder Polen. Doch an diesem Prinzip ist die europäische Asylpolitik zuletzt gescheitert. Deswegen wird die Verantwortung der Länder an der Außengrenze nun um die Solidarität der anderen ergänzt. Die CDU-Europaabgeordnete Lena Dupont hat die Asylreform im Europäischen Parlament mitverhandelt. Sie ist überzeugt, dass das funktionieren kann.
1: Weil wir es das erste Mal geschafft haben, die Interessen tatsächlich in den Ausgleich zu bringen. Und wir haben das erste Mal im Vergleich zur vorherigen Situation, im Vergleich zu den ganz gesamten letzten 10 Jahren, eine Rechtsgrundlage für das Handeln der Europäischen Union in dem Sinne, dass alle Mitgliedstaaten bindet. Heißt das automatisch, dass wir jetzt davon ausgehen, wir haben es aufgeschrieben und damit ist es erledigt? Natürlich nicht. Im Sinne von, wir sind darauf angewiesen, dass die Mitgliedstaaten es nicht nur fristgerecht umsetzen, sondern dann auch tatsächlich in der Praxis anwenden.
0: 4 EU-Länder gelten aktuell als besonders belastet durch Migration: Griechenland, Italien, Malta und Zypern. Diese 4 sollen von den anderen solidarisch unterstützt werden. Entweder indem diese selbst Flüchtlinge aufnehmen oder indem sie die 4 finanziell oder mit anderen Ressourcen unterstützen. Diese Solidarität wird, entsprechend der Belastung, jedes Jahr neu ausgehandelt. Bis Ende dieses Jahres sollen 21.000 Menschen in der EU umverteilt werden oder 420 Millionen Euro als Unterstützungsleistung fließen. Tatsächlich sind nur wenige Länder bereit, Geflüchtete aufzunehmen. Es geht vor allem um finanzielle Solidarität. Außerdem sind 4 Länder ganz von dem Solidaritätsmechanismus befreit, unter anderem Polen, weil das Land mehr als 1 Million ukrainische Flüchtlinge aufgenommen hat. Polen lehnt den Solidaritätsmechanismus ab, wie auch die GEAS-Reform an sich. Die Slowakei und Ungarn haben von vornherein kein Solidaritätsversprechen abgegeben. Die EU-Kommission könnte gegenüber Ländern, die sich nicht an der Solidarität beteiligen, Vertragsverletzungsverfahren einleiten. Von diesem Instrument hat die EU bei Fragen der Asyl- und Migrationspolitik bisher allerdings kaum Gebrauch gemacht. Deutschland verrechnet mit dem Solidaritätsmechanismus die Asylsuchenden, die in den vergangenen Jahren nicht an Italien oder Griechenland als Ersteinreiseländer zurücküberstellt werden konnten. Diese Sekundärmigration, also das Weiterziehen der Flüchtlinge von einem Land ins nächste, soll durch EU-Recht eigentlich vermieden werden. Nun könnte sie durch diese Regel nachträglich teilweise legitimiert werden. Der grüne Europaabgeordnete Erik Marquardt, der die europäische Flüchtlingspolitik erst als Fotograf unter anderem auf der Balkanroute begleitet hat und nun seit 7 Jahren im Europäischen Parlament sitzt, kritisiert den neuen Solidaritätsmechanismus.
2: Es gibt da sehr viele Lücken, die wahrscheinlich dazu führen, dass es im Wesentlichen keinen Ausgleich gibt zwischen den Ländern, die wenig Menschen aufnehmen und denen, die viel aufnehmen. Das Asylsystem müsste sich eigentlich genau mit dieser Frage beschäftigen. Warum werden Menschen an den Außengrenzen nicht registriert? Und das ist kein Kapazitätsproblem, sondern ein Problem des politischen Willens, wo man politisch einfach falsch abgebogen ist und jetzt nicht mehr die Stärke des Rechts an den Außengrenzen gilt, in weiten Teilen für Geflüchtete, sondern das Recht des Stärkeren.
0: Die Migrationsforscherin Susanne Fratzke von der Denkfabrik Migration Policy Institute sieht die Herausforderungen vielmehr im Vertrauen der Staaten untereinander. Länder, die sich vor 10 Jahren nicht darauf verlassen konnten, dass sich alle an EU-Recht halten, müssten das jetzt wieder tun, erklärt sie.
3: Ein Mitgliedstaat, der an vorderster Front der EU steht, wie Italien oder Griechenland, hat also kein Vertrauen darauf, dass ihm Solidarität entgegengebracht wird, wenn er den Großteil der Menschen aufnimmt. Und ein Mitgliedstaat wie Deutschland oder Schweden vertraut nicht darauf, dass ein Land wie Italien oder Griechenland seinen Verpflichtungen nachkommen wird. Und ich denke, dieses Vertrauen wieder aufzubauen ist schwierig und braucht Zeit.
0: Der Praxistest für die GEAS-Reform ist

0: vor Ort, in den Kommunen, den Verwaltungseinrichtungen, den Gerichten, den Asylzentren. Am Rande der niederländischen Gemeinde Oosterwijk, mitten im Wald, steht Michael den Otter hinter einem Bauzaun. Er zeigt auf ein halbfertiges Gebäude.
1: Das werden Familienhäuser, doppelstöckig. Und das werden Apartments. Um die oberen Apartments zu erreichen, braucht man diese Galerien. Auf den Galerien können die Menschen sich auch treffen, was zusammen machen. Und sie sind darunter vor dem Regen geschützt.
0: Der Architekt aus Rotterdam zieht sich die Kapuze seiner Regenjacke tiefer ins Gesicht. Es regnet ununterbrochen. Die Häuser werden zu über 95% aus Holz gebaut. Auf die Dächer kommen Solarpaneele, die fast den gesamten Energiebedarf decken sollen. In der Gemeinde Oosterwijk werden seit 35 Jahren Asylsuchende untergebracht. In alten Ferienhäusern ist Platz für 450 Menschen. Doch die Gebäude sind in die Jahre gekommen. Es gibt Probleme mit Feuchtigkeit und Lärm, wenig Privatsphäre. Modern und nachhaltig, das ist dagegen die Vision für das neue Asylzentrum, das auf dem Gelände entsteht.
1: Es ist immer gut, Konventionen in Frage zu stellen. Und das wollen wir hier definitiv machen. Wir wollen nicht in 10 Jahren wieder vor den Wohncontainern stehen, die als altmodisch und hässlich wahrgenommen werden. Wir wollen etwas schaffen, das inspiriert. Und wo Menschen zur Ruhe kommen, glücklich und voller Energie sind, ein neues Leben anzufangen.
2: It's a place where people can relax and feel happy and energized to start up their new lives.
0: Das Konzept des Rotterdamer Architekturbüros OMA dient als Vorbild für weitere, auch neue Asylzentren in den Niederlanden, weil die Gebäude flexibel nutzbar sind.
1: Jeden Moment kann die Zahl der Flüchtlinge steigen. Es ist aber gut, dass wir die Häuser auch wieder abbauen können, wenn sich die Lage beruhigt. Und diese Gebäude dann auch für andere Zwecke genutzt werden können. Es war auch wichtig, dass wir Funktionen ergänzen können, damit sie auch von anderen Menschen genutzt werden können. Oder wir das Ganze einfach woanders hinsetzen.
0: Dass in absehbarer Zukunft kleine Familien oder Studierende in die neuen Häuser einziehen, ist unrealistisch. Von den 450 Asylsuchenden wohnen einige seit Jahren in Oosterwijk, statt weniger Monate. Der Rückstau der Asylanträge ist groß, ebenso die Wohnungsnot in den Niederlanden, auch aufgrund der Migration.
3: Nabil?
4: Hi.
3: Hi.
0: Nabil lebt seit 3 Jahren im Asylzentrum in Oosterwijk. Seinen Nachnamen möchte er nicht nennen. Der 37-jährige Syrer floh als Baby in den Libanon und von da aus als Erwachsener nach Europa. Mit seiner Mutter Norma teilt er sich ein kleines Zimmer. 2 Betten, ein Tisch, ein Spind passen hinein.
5: I'm fed up of the situation in our country.
6: Ich habe die Situation in unserem Land satt. In allen Bereichen. Ob medizinisch, sozial, wirtschaftlich oder psychologisch, läuft eigentlich alles schlecht. Deshalb sage ich, ich habe Glück, in den Niederlanden zu sein.
5: I said I'm lucky. I came to the Netherlands.
0: Nabil hat Marketing studiert, wie er erzählt, und sitzt nach einem Unfall im Rollstuhl. Aus medizinischen Gründen hat er vor 9 Monaten eine Aufenthaltsgenehmigung bekommen, nach 3,5 Jahren Wartezeit. In Zukunft sollen Asylverfahren in den Niederlanden in ganz Europa schneller entschieden werden, innerhalb von 6 Monaten. Das ist ein Versprechen des gemeinsamen europäischen Asylsystems. Mitte Mai, 1 Monat vor dem Stichtag, verwies die EU-Kommission in einem Bericht noch auf große Lücken bei der Umsetzung der GEAS-Reform. Nationale Gesetze fehlten, die Kapazitäten gerade für die Asylverfahren an den Grenzen und Flughäfen reichten noch nicht aus. Es fehlten Ressourcen für die Erstüberprüfung von Flüchtlingen, für die Gesundheitskontrollen. Auch das IT-System, in dem die biometrischen Daten gespeichert werden, funktionierte laut EU-Kommission noch nicht reibungslos. Sie betreibt Erwartungsmanagement. Auch wenn sich der Stand täglich ändert, wird es dauern, bis die Reform vollständig umgesetzt ist. Für den Politikwissenschaftler Raphael Bossong ist das die Achillesferse.
7: Werden sich die Mitgliedstaaten auf das neue System wirklich ernsthaft einlassen? Oder werden sie möglichst schnell gucken, auf andere wieder zeigen, die sich nicht in der Umsetzung so gut bewegen oder es gar nicht machen und sagen, ja, wenn ihr es nicht macht, machen wir es auch nicht.
0: Die Migrationsforscherin Susanne Fratzke geht davon aus, dass die Übergangszeit vom alten zum neuen Asylsystem bis zu 2 Jahre dauern kann. Bleiben die Lücken, bleiben auch die Probleme, mahnt sie.
8: Mitgliedstaaten beginnen dann, sich anderen Lösungen und Szenarien zuzuwenden, schauen, was außerhalb der europäischen Grenzen geschieht und versuchen, den Zugang zu Dingen wie Asyl gänzlich zu versperren und sich stattdessen dieser sogenannten innovativeren Lösungen zuzuwenden. Genau darauf hat sich ein Großteil der Aufmerksamkeit bereits gerichtet, auf diese Idee, die Ankunft zu verhindern, noch bevor die Menschen überhaupt die europäischen Grenzen erreichen, also den Mechanismus des sicheren Drittstaats und die Änderungen, die daran vorgenommen wurden.
0: Die EU hat die Asylreform bereits nachgeschärft, indem sie das Konzept der sogenannten sicheren Drittstaaten angepasst hat. Ist ein Flüchtling durch einen sicheren Drittstaat gereist, kann der Asylantrag an der EU-Grenze ungeprüft abgelehnt werden. Als sicher gelten auch Länder, in denen nur einzelne Regionen tatsächlich sicher oder nur einzelne Personengruppen geschützt sind. Für Flüchtlinge wird es dadurch insgesamt immer schwerer, in der EU Schutz zu bekommen, weil der Zugang schwieriger wird. Die Zusammenarbeit mit Drittstaaten bekommt auch durch die sogenannte Rückkehrverordnung eine neue Bedeutung, auf die sich gerade erst das Europäische Parlament und die Mitgliedsländer geeinigt haben. Die neuen Abschieberegeln sind aus Sicht Brüssels das letzte Puzzleteil, das das gemeinsame europäische Asylsystem komplett macht. Die Verordnung schafft unter anderem die rechtliche Grundlage, um abgelehnte Asylbewerber in Zentren außerhalb der EU abzuschieben. Die CDU-Europaabgeordnete Lena Dupont verteidigt diesen Schritt.
9: Dafür muss man immer wieder auch ein Stück weit daran erinnern, dass es international die Pflicht gibt, auch seine eigenen Staatsbürger zurückzunehmen. Da, wo das aus unterschiedlichen Gründen nicht geht, müssen wir eben auch nach Partnern gucken, meistens in der Region oder entlang von Fluchtrouten, wo wir Perspektiven für Menschen schaffen können mit der Unterstützung der Europäischen Union.
0: Von Menschenrechtsorganisationen und Kirchen gibt es bereits Kritik. Denn es stellen sich viele Umsetzungsfragen. Welchen juristischen Beistand gibt es für abgelehnte Asylbewerber? Welche sprachliche Unterstützung? Wie ist die Gesundheitsversorgung? Und letztlich auch, wie lange bleiben die Menschen in den Abschiebezentren? Im Europäischen Parlament kritisieren Politiker der Sozialisten und Sozialdemokraten, der Linken und der Grünen diese Abschiebezentren. Der grüne Abgeordnete Erik Marquardt spricht von populistischer Symbolpolitik.
10: Und ich glaube, die Wahrscheinlichkeit ist relativ groß, dass man erstens, wenn man überhaupt ein Land findet, in dem man so ein Rückführungszentrum bauen kann, dann zweitens da sehr geringe Fallzahlen haben wird, die drittens dazu führen, dass man mit sehr, sehr viel Steuergeld Menschen lange in solchen Zentren unter schlechten Bedingungen unterbringt und dass man 2-3 Jahre später feststellen wird, dass sie erfolgreich wieder nach Europa gebracht werden müssen, weil Gerichte einem das vorschreiben.
0: Ob und wie das gemeinsame europäische Asylsystem mit seinen verschiedenen Facetten funktionieren wird, wird sich in den kommenden Monaten zeigen. Die GEAS-Reform wird sich daran messen lassen müssen, ob das Grundrecht auf Asyl erhalten bleibt, ob die 27 EU-Länder tatsächlich Verantwortung übernehmen und sich solidarisieren, oder ob sie wie in den vergangenen Jahren nationale Wege wählen, das Asylrecht zeitweise aussetzen oder die Grenzen weiter kontrollieren.
11: Ein Hintergrund von Annabel Brockhuis war das über das neue europäische Asylsystem, das ab Freitag in Kraft tritt.

0: Eine Messe mit mehr als 1 Million Menschen in Madrid, politische Gespräche in der spanischen Hauptstadt, eine Rede vor dem Parlament und dann die Weihe eines Turms der Sagrada Familia in Barcelona. Papst Leo XIV. Setzt bei seinem Spanienbesuch starke Akzente. Über die berühmte Kathedrale von Antonio Gaudí, dessen Tod sich am 10. Juni zum 100. Mal gejährt hat, berichten wir gleich auch noch. Zunächst aber geht es um die erste Sozialenzyklika des aktuellen Papstes. Magnifica Humanitas erschien am Pfingstmontag und gilt als programmatisches Dokument seines Pontifikats. Im gemeinsamen Gespräch mit der Freiburger Theologin Ursula Nötele-Wildfeuer hat mein Kollege Andreas Mein auf diese Schrift geschaut, die die Debatte in Kirche und Gesellschaft noch lange prägen dürfte.
1: Frau Nötele-Wildfeuer, wir haben uns verabredet zu einer Tiefenbohrung. Das war meine Formulierung, als ich Sie angefragt habe. Worin besteht für Sie die Tiefe dieser Enzyklika? Was ist Ihr Kern?
2: Nach meinem Verständnis wird der Kern gleich im Titel der Enzyklika zum Ausdruck gebracht. Es geht darum, die Großartigkeit der Menschheit, das bedeutet ja Magnifica Humanitas, übersetzt großartige Menschheit, zum Ausdruck zu bringen und das im Zusammenhang mit dem, was unsere Zeit in eine große, umfassende Umwälzung bringt, nämlich mit künstlicher Intelligenz. Und im Unterschied zu apokalyptischen Szenarien, die ja immer wieder kursieren, wenn man über KI spricht, stellt er nicht irgendwie eine Katastrophe fest, sondern legt ganz klar dar, dass es um etwas geht, was die Menschheit entwickelt hat, was die Menschheit hervorgebracht hat, was sicher auch Bedrohung an bestimmten Stellen und durch bestimmte Entwicklungen für den einzelnen Menschen und für die Menschheit insgesamt darstellen kann, was aber nicht per se schlecht ist, sondern was sozusagen als Leitkriterium den Menschen mit seiner unverbrüchlichen Würde braucht. Das ist meines Erachtens der Kernpunkt dieser Enzyklika. In dieser Tradition der Sozialverkündigung maßen die Päpste sich nie an Sachfragen im Sinne einer sachwissenschaftlichen Beantwortung anzugehen, sondern es geht immer um diese Perspektive der Würde, der sozialen Gerechtigkeit des Gemeinguts.
1: Nehmen wir mal ein Beispiel Arbeit, die durch KI verändert werden wird oder auch schon verändert ist. Was besorgt den Papst in diesem Punkt in besonderem Maße, in puncto Arbeit?
2: Dass KI die Gefahr bedeutet, den Menschen an den Rand zu drücken, also quasi den Menschen dem Roboter untertänig werden zu lassen, anstatt umgekehrt den Roboter, die KI, die Maschine, eine Hilfe für den Menschen sein zu lassen. Das ist eigentlich seine ganz große Sorge, dass die Qualifikationen der Menschen nichts mehr zählen, dass die Menschen also darüber auch ihr Selbstwertgefühl verlieren, dass Menschen damit entwürdigt werden.
1: Leo sagt, die KI müsse entwaffnet werden. Was meint er?
2: Das bezieht sich nicht nur auf das Kapitel, das in dieser Enzyklika ja besonders intensiv und das vielleicht auch kritisch diskutiert wird, nämlich KI-gestützte Waffensysteme, also Krieg und Frieden, sondern das geht darüber hinaus. Er möchte KI entwaffnen in dem Sinne, dass er sie aus militärischem, politischem und ökonomischem Wettbewerb raushalten will. Also er sagt, das darf nicht einfach Gegenstand von Wettbewerb sein. Und wer den Wettbewerb gewinnt, hat dann am Ende wieder mehr Macht und kann sich entsprechend entfalten und damit dann wieder in der Gefahr stehen, Menschen nicht ihrer Würde gemäß zu behandeln, sondern sie zu unterdrücken. Er möchte sie also halten in diesem Verständnis von Dienst an Wirtschaft, an Politik und eben auch, obwohl das nochmal sehr schwierig zu sehen ist, im Blick auf Verteidigungskrieg zumindest.
1: Frau Nötele-Wildfeuer, nun zu ein paar Stilfragen. Ich muss zugeben, ich habe mich mit den Enzykliken von Papst Franziskus schwer getan. Der Stil damals für mich etwas assoziativ, erratisch, anprangernd. Ich musste mich da oft durchkämpfen. Diese Enzyklika von Papst Leo war für mich weitgehend ein emotionaler und intellektueller Genuss. Sagt das nur etwas über mich oder können Sie das nachvollziehen?
2: Das kann ich sehr nachvollziehen, vor allen Dingen was Leo angeht. Also ich stimme dem sehr zu, dass diese Enzyklika in ihrem Aufbau, in ihrem Sprachstil, in ihrer Argumentationsweise sehr klar, sehr gut zu lesen ist. Dieser Text folgt einer klaren Struktur, einer klaren Gliederung. Und ja, das ist ein Unterschied zu dem, was wir von Franziskus lesen konnten. Wobei ich persönlich immer fand, wenn man sich einmal da hineinbegeben hat, dann ist auch das ein ansprechender Text jeweils gewesen, aber von einem ganz anderen Charakter.
1: Mein Eindruck nach gründlicher Lektüre dieser neuen Enzyklika, man merkt, dass Robert Prevost ein Mathematiker ist, dass er gute Berater hat, dass dieser Papst nicht schwarz-weiß malt und nicht einfach auf die Tech-Konzerne draufhaut. Das haben Sie eben auch schon deutlich gemacht. Kann es sein, dass dadurch seine Kritik viel mehr bewirken kann, als würde er dämonisieren oder verurteilen?
2: Dem würde ich zustimmen, weil ich glaube, dass die Menschen, die sich mit bestimmten Problemen intensiv beschäftigen und an die ja auch diese Kritik gerichtet ist, sich mit ihrer Sachkompetenz ernst genommen fühlen müssen. Wenn man also nur pauschal etwas verurteilt, ist man schnell raus, weil damit sozusagen die, die mit der Sache beschäftigt sind, vermutlich den Eindruck haben, da kennt sich jemand gar nicht aus. Und das war immer schon das Anliegen der sozialen Lehre, zu sagen, die Gesprächspartner, seien es Ökonomen, seien es Politiker, jetzt eben Technologen, sehr ernst zu nehmen. Es geht darum, aus diesem ökonomischen Wettbewerb, also das als Mittel zu benutzen, immer höher, immer schneller, immer mehr zu verdienen, immer größeren Reichtum anzuhäufen, sondern es tatsächlich eben in dieser Dienstfunktion in ökonomischen Zusammenhängen zu sehen. Also KI nicht einfach um ihrer selbst willen weiterzuentwickeln, weil da sieht er wieder dieses Machtproblem gegeben, sondern immer im Blick darauf, wie kann sie den Menschen und der Gesellschaft dienen.
1: Ich habe ja den Eindruck, dass der Autor dieses Textes, also der Papst, mich direkt anspricht und uns irgendwie kennt. Dieser Text, obwohl es ein lehramtliches Schreiben ist, hat durchaus sehr persönliche Züge, oder gehe ich da zu weit?
2: Das finde ich vor allen Dingen in diesen Passagen, wo es so darum geht, dass von der Grundaussage her die Menschen ihr Herz nicht verlieren dürfen, wo er auch über die Größe des Menschen spricht, die gerade darin besteht, dass es Grenzen sind, die Menschen auch zu Höherem sozusagen führen. Also er unterscheidet da einen Einsatz von KI, mit dem Menschen in ihrer Endlichkeit und Begrenztheit, auch in ihrem Leiden, über all das hinaus wollen und sich selber optimieren und verbessern wollen. Das ist eine Nutzung von KI, die er ablehnt. Und auf der anderen Seite schreibt er dann eben, dass das Menschsein gerade darin besteht, durch die Begrenztheit zur Entfaltung zu gelangen, in der Begrenztheit Möglichkeiten und Orte zu eröffnen für die Begegnung mit den Mitmenschen, für die Begegnung mit Gott. Und das, habe ich auch das Gefühl, ist ein sehr persönlicher, auch aus seiner Spiritualität herausgewachsener Text.
1: Letztlich geht der Papst ja auch über KI hinaus. Es geht ihm um die Menschenbilder der Technologieszene, Stichwort Transhumanismus oder Posthumanismus. Welches Menschenbild attestiert er den Konzernen?
2: Also auch da macht er es ja nicht in einer Pauschalität, wo dann alle Konzerne mit einem Strich sozusagen verurteilt wären, sondern er weist auf diese Gefahr eben dieser konkurrierenden Menschenbilder hin und sagt, dass in einigen technologischen Machtzentren so ein ideologischer, vom technokratischen Paradigma geprägter Hintergrund zu finden ist, die dann das kollektive Bewusstsein mit ihren Ideologien besiedeln oder kolonisieren würden. Und das findet dann seinen Ausdruck in der Suche nach einer, ja, so sagt er dann, futuristischen Vision vom verbesserten Menschen oder von in einer Vorstellung von einem Hybrid aus Mensch und Maschine. Aber das ist nicht die pauschale Verurteilung all derer, die daran forschen, sondern das ist immer wieder die Gefahr, die er nicht prinzipiell im Einsatz der Technik sieht, sondern in der dahinterstehenden Auffassung. Also immer wieder die Gefahr, den Menschen als Material zu behandeln, das vervollkommnet werden müsste oder überwunden werden muss. Und das kritisiert er natürlich.
1: Die Zeit hat die Enzyklika bezeichnet als Pflichtlektüre, nicht nur für Christen. Was kann ein Nichtchrist, eine Nichtchristin lernen?
2: Ich glaube, die große Chance ist tatsächlich, dass der Papst selbstverständlich mit der theologischen Begründung der Menschenwürde nicht hinterm Berg hält. Das wäre auch sehr unpassend für einen Papst. Aber dass er das so anbringt und immer wieder auch auf die mitmenschliche Ebene holt, dass eben auch Nicht-Christen, Nicht-Katholiken damit etwas anfangen können. Ich glaube, das ist schon ein ganz entscheidender Punkt, der sich auch darin nochmal artikuliert, dass er anders als die anderen Sozialenzykliken der Vergangenheit, die seit Pacem in Terris in der Anrede immer auch stehen haben, an alle Menschen guten Willens. Diesmal hat er gar keine Anrede, wo ich mich erst gewundert habe, wo ist sie hingekommen, warum gibt es das nicht? Aber das folgt im Laufe des Textes und auch da ist die Rede von diesen Menschen guten Willens, mit denen er gemeinsam etwas tun will. Aber er geht eigentlich noch über das hinaus, was vorher war. Er sieht sie nicht nur als Adressaten an, sondern sie sind Weggefährten. Er möchte mit ihnen gemeinsam eine Welt gestalten, in der KI nicht die Oberhand hat, sondern in der KI zugunsten des Menschen und der Menschheit eingesetzt wird.
1: Und das Ganze begründet er biblisch. Er will nicht den Turmbau zu Babel wiederholt wissen, sondern er möchte ein gemeinschaftliches Wiederaufbauen. Also er nimmt das Beispiel des Wiederaufbaus der Mauern des Tempels von Jerusalem oder der Stadt Jerusalem.
2: Der Stadt Jerusalem. Ja, ich finde das auch sehr überzeugend. Das ist ein sehr schönes Bild. Er schafft es damit auch sehr deutlich, sozusagen die ganze Thematik gleich in die Heilsgeschichte hinein zu verweben. Diese beiden biblischen Bilder bilden quasi die Rahmenerzählung des Textes mit der Grundfrage, wohin wollen wir als Menschheit eigentlich in diesem technologischen Epochewandel? Und besonders schön ist das Bild von Jerusalem, vielleicht ein bisschen weniger bekannt auch als der Turmbau zu Babel. Da geht es ja darum, dass nach dem Exil die Stadt nicht durch einen genialen Einzelnen, sondern Stein für Stein durch das gemeinsame Engagement des ganzen Volkes wieder aufgebaut wird. Also da spielen Priester und Handwerker, Frauen und junge Menschen, also alle, die da sind mit ihren Fähigkeiten, eine Rolle. Da geht es weniger um Machtaufbau, um Streben nach dem Erreichen des Himmels, als vielmehr um Beziehung, Fürsorge, während Babel für den Versuch steht, ohne Gott und ohne Gottes Segen auszukommen, steht Jerusalem für die Orientierung an Gott. Das ist eigentlich eine sehr schöne, auch wieder sprachlich sehr schöne und biblisch sehr schöne Gegenüberstellung.
1: Ursula Notelle-Wildfeuer, Theologin an der Uni Freiburg, Professorin für praktische Theologie, einer ihrer Schwerpunkte christliche Gesellschaftslehre. Frau Notelle-Wildfeuer, danke für Ihre Zeit, danke für das Gespräch.
2: Ich danke Ihnen.

0: Der katalanische spanische Architekt Antoni Gaudí, heute vor 100 Jahren ist er bei einem Unfall gestorben. Sein berühmtestes Bauwerk ist eine Kirche, die Sagrada Familia in Barcelona. Die ist auch 100 Jahre nach Gaudís Tod noch nicht fertig. Aber ihr höchster Turm, der Jesusturm, der ist es inzwischen. Er ist ein paar Meter höher als das Ulmer Münster und damit jetzt der höchste Kirchturm der Welt. Und Papst Leo persönlich wird diesen Turm heute an Gaudís Todestag weihen. Julia Macher war dabei, als der Jesusturm vor einigen Monaten vollendet wurde.
1: Der Platz vor der Sagrada Familia in Barcelona. Am U-Bahn-Ausgang bei der Geburtsfassade hat sich eine kleine Traube Menschen angesammelt. Sie legen den Kopf in den Nacken und beobachten, wie in genau 172,5 Metern Höhe drei Handwerker am Turm arbeiten. Mit Hilfe eines riesigen Krans setzen sie in Millimeterarbeit ein noch verhülltes, balkenartiges Segment auf den Unterbau des filigranen Turms. Das Segment ist das Schlussstück des Kreuzes auf dem Jesusturm, dem höchsten Kirchturm der Christenheit. Sie sei mit ihrer Tochter eigens hergekommen, um diesen Moment mitzuerleben, sagt Marta Dominguez.
2: Die Sagrada Familia ist ein Symbol für Barcelona. Wir haben sie im Laufe der Zeit wachsen sehen. Und in unserem heutigen Zeitalter mitzuerleben, wie so ein Bauwerk fertiggestellt wird, ist schon etwas Besonderes. Es fehlt zwar noch die Gloria-Fassade, aber nun den höchsten Turm der Christenheit in unserer Stadt zu haben, freut mich sehr.
1: Wenig später, an diesem Februartag, tritt Jordi Faulí, der Chefarchitekt der Sagrada Familia, vor die Kameras und Mikrofone. Der kleine Mann mit dem spitz gestutzten grauen Vollbart ist sichtlich bewegt.
3: Heute haben wir den obersten Teil des Kreuzes des Jesusturms angebracht und damit den höchsten Punkt der Sagrada Familia vollendet. Es ist ein Kreuz mit vier Armen, genau wie Gaudí es sich gewünscht hat, verkleidet mit weißer Keramik, sodass es weithin leuchtet. Für mich ist das heute ein sehr schöner Tag.
1: Millionen Touristinnen und Touristen besuchen die Sagrada Familia jährlich. Allein 2025 waren es rund 4,9 Millionen. Sie fotografieren die von Antoni Gaudí gestalteten, üppig mit Pflanzen, Tieren und Ornamenten verzierten Portale der Geburtsfassade, auf der die Geschichte von Jesu Geburt und seiner Kindheit erzählt wird. Als Predigt aus Stein bezeichnete Antoni Gaudí die von ihm entworfene Basilika immer wieder. Nicht nur die Figuren, auch die Geometrie selbst hat eine religiöse Botschaft, sagt Chefarchitekt Jordi Faulí.
3: In der Sagrada Familia drückt Gaudí seine theologische Botschaft über die Architektur aus, die sehr häufig auf geometrische Formen oder die Kombination verschiedener Formen zurückgeht. Die Säulen im Hauptschiff fußen auf einer manchmal sternförmigen, manchmal eher runden Grundfläche und verzweigen sich immer weiter nach oben, sodass die Grundfläche, je weiter sie nach oben strebt, immer kreisförmiger wird. Gaudí hat gesagt, die Säule steht für die Suche nach Gott. Denn der Kreis ist ja letztlich nichts weiter als eine Figur mit unendlich vielen Seiten. Und das Unendliche ist das Göttliche.
1: Jordi Faulí leitet seit 2012 die Bauarbeiten und ist damit der vierte Chefarchitekt nach Antoni Gaudí. Gaudí selbst konnte bis zu seinem tödlichen Straßenbahnunfall 1926 nur die Krypta, einen Teil der Geburtsfassade sowie den ersten der geplanten 18 Türme fertigstellen. Seinen Nachfolgern hat der Architekt Fotografien, Skizzen, Notizen und Gipsmodelle hinterlassen, die im spanischen Bürgerkrieg teils schwer beschädigt wurden. Gaudís Ideen so wahrheitsgetreu wie möglich umzusetzen, sieht Faulí als seine Lebensaufgabe.
3: Gaudí wusste, dass er dieses Bauwerk zu Lebzeiten nicht vollenden würde und hat daher uns Nachfolgern so viele Informationen wie möglich hinterlassen. Es gibt sehr detaillierte Vorlagen, zum Beispiel diese großen Gipsmodelle. Wir haben auch Zeichnungen, die sind zweidimensional. Wir müssen ihnen also erst eine Form geben, abgeleitet von dem, was wir aus den Gipsmodellen wissen. Für alles, was nicht so genau ausgearbeitet ist, hat er uns seine mathematischen Überlegungen, die so klug miteinander kombinierten geometrischen Figuren, hinterlassen.
4: Diese Fassade muss hart und grausam sein, als bestünde sie aus Knochen.
1: Soll Gaudí seinen Mitarbeitern mit auf den Weg gegeben haben. Angst, Schmerz, Schuld und Sühne, das sind zentrale Gedanken der Sagrada Familia. Der Mäzen Josep Maria Boccabella konzipierte sie in den 1870er Jahren als Sühnetempel. Die Kirche sollte ausschließlich durch Spenden und Almosen finanziert werden, als Akt der Buße für die Sünden der modernen Welt. Bis heute fließen alle Eintrittsgelder für die berühmte Touristenattraktion in den Bau. Zwischen 26 und 33 Euro kostet ein Ticket, dazu kommen private Spenden. Das Geschäft floriert. 134 bis 135 Millionen Euro nimmt die Sagrada Familia laut eigenen Angaben im Jahr ein. Doch die Sagrada Familia ist nicht nur Touristenattraktion. Sie hat auch seelsorgerische Aufgaben. Josep Maria Turull ist Rektor der Basilika und der Pfarrei. Die Balance zwischen beidem zu finden, sei eine tägliche Herausforderung.
5: Wir versuchen, den touristischen Moment ganz klar vom liturgischen zu trennen. Wenn eine Messe gefeiert wird, sind keine touristischen Besucher erlaubt. Aber auch unsere Kirchengemeinde selbst hat eine Doppelfunktion. Sie ist zum einen eine relativ überschaubare lokale Gemeinde, zum anderen Anlaufstelle für internationale Pilger. Wir versuchen warmherzig, die Menschen aufzunehmen, die aus aller Welt kommen, um sich hier an Gaudís einzigartiger Spiritualität zu erfreuen.
4: Mein Kunde hat keine Eile.
1: Wenn Antoni Gaudí zu Lebzeiten gefragt wurde, wann die Sagrada Familia denn nun endlich vollendet sei, soll er immer wieder mit diesem Satz geantwortet haben. Ein Verweis auf Gott, den Gaudí als seinen eigentlichen Bauherrn betrachtete. Auch Jordi Faulí, der heutige Chefarchitekt, hat den Ausspruch in seinen Wortschatz übernommen. Wie bereits seine Vorgänger und womöglich auch seine Nachfolger. Dennoch. Wenn Jordi Faulí seine Augen schließt, sieht er Barcelonas berühmtestes Bauwerk in fertigem Zustand vor sich.
3: Ich stelle sie mir immer schon vollendet vor. Um sie zu betrachten, wähle ich den Weg vom Meer. Man sieht sie schon von Weitem. Wenn man sich ihr nähert, verschwindet sie manchmal zwischen den Häusern, taucht aber immer wieder auf mit ihren 18 Türmen, den drei Fassaden.
1: Irgendwann. Da ist er sich sicher, ist Barcelonas ewige Baustelle Geschichte und die Sagrada Familia tatsächlich vollendet.
6: Der Bericht von Julia Macher war das.

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1: Zwei Uhr, die Nachrichten. Die USA haben nach eigenen Angaben erneut Angriffe auf Ziele im Iran gestartet. Das für den Nahen Osten zuständige Regionalkommando CENTCOM teilte mit, es handele sich dabei um eine Reaktion auf die andauernde Aggression des Iran, ohne dies näher zu erläutern. Präsident Trump hatte zuvor weitere Angriffe angekündigt und dabei unter anderem auf eine weiterhin ausstehende Einigung auf ein Friedensabkommen verwiesen. Verteidigungsminister Hegseth erklärte, es gehe bei den Angriffen nicht darum, wieder mit dem Krieg zu beginnen. Laut iranischen Medien waren Explosionen nahe den Städten Sirik und Minab zu hören. Demnach feuerten die Revolutionsgarden in einer ersten Reaktion Raketen und Drohnen auf amerikanische Schiffe in der Straße von Hormus ab. Auch sei es auf See zu Zusammenstößen zwischen Einheiten beider Seiten gekommen. Der Iran hat die Straße von Hormus nach eigenen Angaben für die Seefahrt geschlossen. Die Meerenge werde komplett gesperrt, hieß es in einer vom staatlichen Rundfunk verbreiteten Erklärung der Militärführung. Jedes Schiff, das die Straße von Hormus zu passieren versuche, werde angegriffen. Die Anordnung betrifft demnach ausdrücklich auch Öltanker und Handelsschiffe. Iranischen Medien zufolge wurden bereits zwei Schiffe getroffen, die das Verbot missachtet und eine Durchfahrt durch die Meerenge versucht hätten. Teheran reagierte damit auf erneute Angriffe durch das amerikanische Militär. US-Präsident Trump hatte gestern verbreitet, in den vergangenen Wochen hätten über 200 Handelsschiffe die Meerenge sicher durchquert und seien dabei von den Streitkräften seines Landes unterstützt worden. Eine Bestätigung für diese Angaben gab es zunächst nicht. In Berlin haben die Spitzen der schwarz-roten Koalition mit Vertretern von Wirtschaftsverbänden und Gewerkschaften über die anstehenden Reformen beraten. Bei dem 3,5-stündigen Treffen im Kanzleramt sollte ausgelotet werden, inwieweit es Übereinstimmungen bezüglich der Umbaumaßnahmen bei den Sozialversicherungen, dem Arbeitsmarkt und der Besteuerung sowie beim Bürokratieabbau gibt. Regierungssprecher Cornelius sprach anschließend von einer konstruktiven Atmosphäre. Es habe Einigkeit geherrscht, dass der Wirtschaftsstandort vor großen Herausforderungen stehe. Auch seien weitere Gespräche vereinbart worden. In welchem Format und wann diese stattfinden sollen, blieb zunächst offen. Entscheidungen waren von dem Treffen nicht erwartet worden. Diese sollen erst in einer Sitzung des Koalitionsausschusses Anfang Juli getroffen werden. Die EU und Südkorea wollen in den Bereichen Sicherheit und Verteidigung enger zusammenarbeiten. Wie EU-Kommissionspräsidentin von der Leyen und der südkoreanische Präsident Lee Jae-myung bei einem Gipfeltreffen in Brüssel mitteilten, ist unter anderem ein Abkommen für den Austausch von Geheimdokumenten geplant. Die EU-Außenbeauftragte Kallas sagte, beide Seiten stünden angesichts aggressiver Nachbarn vor ähnlichen sicherheitspolitischen Herausforderungen. Die EU und Südkorea wollen darüber hinaus einen neuen Wirtschaftsdialog beginnen und enger in den Bereichen Energieforschung sowie Innovation kooperieren. Zur Erleichterung der Geschäftsbeziehungen